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20: Unter dieser gigantischen Weide eine kleine Tür.
21: So, bitte vor euch mit dem Kopf hier.
20: Ungeahnte Tiefen taten sich auf, als Andreas und seine Frau 1996 ihr Haus gekauft haben.
21: Und die hatte uns erst das Eingangsgewölbe gezeigt, da war ich schon ganz begeistert, wow, ein Gewölbe, wie toll. Und dann war hier das Doppeltor und dann habe ich gefragt, ja, was ist denn dahinter? Und da hat sie so ganz verschämt gesagt, wollte sie eigentlich so gar nicht zeigen. Ja, da geht es so ein bisschen weiter. Guck hier runter. Wow, noch zwei Stockwerke geht's hier runter.
20: Seit 1862 gibt es diesen Keller. 15 Meter unter Alsfeld und noch tiefer der Brunnen.
21: Ich sage, was seht ihr? Und dann sagen die alle, ja, einen leeren Brunnen. Ja, dann nehme ich den Stock, rühre hier mal ordentlich und dann ist das Erstaunen groß. Dann geht's weiter.
20: Und hier zwischen Steampunk und Edgar Wallace das Geheimnis des Kellers. Rätselraten um Eisenhaken.
21: Wir sind hier in einer sogenannten Staudenreifanlage, Bananenreifanlage. Es gibt ja heute auch welche, aber heute sind die ja in Kartons. Hier kamen die als Stauden an. Mit dieser Heizanlage wurde tropisches Klima erzeugt. Es wurde Wasser zerstäubt hier, sodass hier 35, 38 Grad Lufttemperatur, ganz hohe Luftfeuchtigkeit war hier. Und die Bananen haben in 2 bis 5 Tagen so eine Staude durchgereift.
20: Von 1958 bis 68 wurden die Bananen von hier aus in die gesamte Umgebung verkauft.
21: Die hingen hier an den Haken. Und natürlich, wenn sie die aufgehängt haben, die kamen ja hier gekühlt an, fiel dann immer etwas raus. Spinnen, Kakerlaken, jede Menge. Auch sogar Schlangen hatte man hier unten.
20: Ein findiger Obsthändler war er, dieser Theodor Karl. Hat den alten Brau- und Gärkeller umgebaut. Aber den gibt es drumherum natürlich auch noch.
21: Die Fässer, die standen hier an der Wand aufgereiht. Und man hat Eis an den Teichen im Winter abgeeist und hat das einfach hier reingeworfen. Und hier standen die Fässer an der Wand und hat dann einfach das Eis genommen, hat es auf die Fässer drauf gemacht. Und das hat dann gereicht den ganzen Sommer über, um diese Fässer hier zu kühlen. Und das Problem von so einem Gärkeller ist, dass da Kohlenmonoxid bei der Gärung entsteht. Und man hätte also nie in so einen Keller gehen können, weil man erstickt wäre. Und deswegen hat jeder dieser Eiskeller einen sogenannten Schleppschacht. Und diese schweren Gase sind dann auf ganz natürlichem Wege mit der Schwerkraft abgeflossen und sind dann irgendwo rausgekommen.
20: Wo der Gang endet, weiß niemand. Der alte Bananenkeller in Alsfeld birgt noch immer ein paar Geheimnisse.

0: Jetzt 112. Wir retten Hessen. Sie sind immer für uns da. Bei Tag und bei Nacht.
1: Wir haben einen chirurgischen Notfall, Person von Glasflasche getroffen.
0: Sanitäter, Notärzte, Feuerwehrleute. Für sie dreht sich alles um uns und unsere Gesundheit. Jeder Moment zählt. Unsere Reporter im Einsatz mit Hessens Lebensrettern. 1 für die Johanniter Luftrettung. Die Besatzung des Rettungshubschraubers Christoph Gießen bekommt direkt die ersten Infos übermittelt.
2: Ja, ist gemeldet. Ein Massenanfall von Verletzten, mindestens 10 Beteiligte. Was aber genau der Hintergrund diesbezüglich ist, weiß ich noch nicht. Das werden wir jetzt über Funk erfahren.
0: Notarzt, Luftrettungsassistent und Pilot sollen nach Kleeberg, 30 Kilometer entfernt. Auch Kinder sind betroffen, erfahren sie von der Leitstelle.
3: Ja, wir sind in 4 Minuten da. Jo. Es sollen mehrere Patienten verletzt sein. Es ist jetzt gerade aktuell ein Großaufgebot an Rettungsdienst. Dorthin unterwegs. Das ist ein Abschnitt, wo man lange hinbraucht, um hinzukommen. Ich denke, wir könnten unter Umständen die ersten an der Einsatzstelle sein.
0: Der Ort ist schwer zu erreichen, vor allem für Rettungswagen. Sie brauchen viel länger als Hubschrauber. Die Unfallstelle.
4: Das ist Leitstelle Gießen, Christoph Gießen, die Einsatzstelle erkannt. Wir gehen zur Landung.
0: Das ist gut. Der Landeplatz ist eng und sandig. Es gibt keine Alternative in der Nähe. Der Rettungsassistent und Dr. Martens sortieren zuerst das Chaos. Was ist hier passiert? Wie viele Menschen sind verletzt? Zeugen kommen auf die Retter zu.
5: Er ist da. Also er stand mit mir. Wir haben uns hier unterhalten.
0: Unfall mit Schulbus. Die Kinder sitzen noch drin.
6: So, guten Tag. Martens, mein Name, ich bin der Notarzt. Ja. Erstmal alles gut bei euch?
5: Ja.
0: Offenbar kein Kind schlimm verletzt. Die ersten Rettungswagen treffen ein, 10 Minuten nach der Landung.
6: So, hier, Zugang, Koffer aufmachen, Zugang.
0: Ein Mann liegt schwer verletzt auf der Straße, in der prallen Sonne. Markus Ortner teilt die Kollegen ein, sie sollen die Kinder im Bus untersuchen.
7: Bitte erstmal da rein.
8: Gut, dann gehen wir jetzt hier rein. Gut. So, hallo.
0: Der Schwerverletzte steht auf der Straße, als dieses Auto von links, der Bus von rechts kommt. Der Mann wird zwischen den Fahrzeugen eingeklemmt. Markus Ortner organisiert eine Klinik für den Patienten.
6: Wo tut's weh? Rechts und linker Thorax?
9: Beide.
10: Hier ist offen, rechter Arm, den habe ich jetzt verbunden.
0: Das Klinikum Gießen kann den Mann aufnehmen. Markus Ortner informiert die Ärzte. Knochenbrüche, innere Organe verletzt. Mann schwebt in Lebensgefahr. Auch Pilot Sven Brückner packt jetzt mit an.
11: Okay.
6: Ja.
11: 1, 2, 3 und zurück. Au!
6: So, pass auf, willst du schon Maschine klar machen?
12: Kann ich machen, gerne.
0: Blut, Schreie, leidende Menschen gehören zum Alltag der Retter.
12: Ich denke mal, mit der Zeit sind solche Unfälle schon fast Standard, dass man da also großartig nichts mehr jetzt fühlt in dem ganzen Sinne, ganz klar. Der Mann hat Schmerzen und der will halt natürlich auch so schnell wie möglich behandelt werden. Aber von mir aus jetzt bleibe ich da ganz, ganz gelassen. Ist ja auch mein Job, ich muss ja die Kiste sicher fliegen. Da kann ich mich mit Emotionen nicht rumplagen.
0: So ein Unfall mit Kindern klingt immer dramatisch. Die Übersicht behalten, das ist das Wichtigste an einer Einsatzstelle.
6: Ich habe am Anfang einmal geguckt, wie viele Verletzte wir haben, wer von denen der Schwerstverletzte ist. Wir haben kurz versucht, eine Struktur reinzubringen, dafür zu sorgen, dass die Patienten nicht auf einmal weglaufen von der Einsatzstelle. Und dann hatten wir ja auch Gott sei Dank in kurzer Zeit viele Rettungsmittel da.
0: Kein Kind ist verletzt. Das ist die gute Nachricht.
2: Vorne reingreifen. Jawohl, perfekt.
6: Jo, bin drin.
0: Auch der verletzte Mann ist soweit stabil. Dieser Einsatz ist vor allem bei diesen Sommertemperaturen extrem anstrengend.

0: Rote, Fahrwerk kann rein, 30 Fuß raus bitte, Fahrwerk gefährt.
1: Etwa 1000 Einsätze fliegt Christoph Giesen pro Jahr, Tendenz steigend, finanziert vor allem von den Krankenkassen. Anflug auf den Dachlandeplatz am Klinikum Giesen.
2: Dann will ich seine Tür schon mal aufmachen.
0: Ja, kannst du.
1: Ein Ärzteteam wartet schon im Schockraum. Chirurgen stehen auch bereit. Sie wollen gleich mit der Operation beginnen. Dr. Martens informiert seine Kollegen.
3: Vom Unfallmechanismus wohl PKW, Bus und er stand dazwischen. Und die sind aneinander vorbei und er stand in der Mitte und ist touchiert worden. Die seitliche hintere Tür vom Bus, das Glas komplett imprimiert, nach innen gestoßen, vom PKW fehlt der Seitenspiegel.
1: Der Mann wird überleben. Wochenlang Krankenhaus, dann Reha, damit muss er jetzt rechnen. Weiter nach Wiesbaden. Dort wird gerade ein neuer Patient in die Notaufnahme der Helios Dr. Horst Schmidt Kliniken, kurz HSK, eingeliefert. Krankenschwester Sandra Hagner sieht sofort nach dem Herrn mit schwerer Atemnot.
4: Meinen Sie, Sie können sich mal hinlegen, wenn ich das Kopfteil höher mache?
5: Wenn die Füße ohne hängen können?
4: Ja, nicht so gerne. Fürs EKG wäre es mir ganz lieb, wenn die kurz mit hochkämen. Am besten, genau, mal Bobbes ein Stück zurück. Noch ein Stückchen, genau. Und dann nehme ich das Bein darüber und das geht mit. Warten Sie, ich mache Ihnen das steiler.
5: Okay.
4: Geht das so? Dann hole ich jetzt das EKG
5: ja, ja.
4: Und alles andere machen wir das.
5: Ja.
4: Okay. Ich komme sofort. So, viele Geräte, aber das kennen Sie ja schon, gell?
5: Ja, alle.
4: Alle. So. Darf ich das T-Shirt hochnehmen? Den Henker am Lenker?
5: Ja, okay, das
4: geht. Und die Arme mal links und rechts.
1: Der Patient hat eine chronische Lungenkrankheit, ist deshalb Stammgast im Krankenhaus.
4: Er kommt zu uns, weil er Luftnot hat. Eine bekannte COPD, eine bekannte chronisch obstruktive Lungenerkrankung, die sich jetzt, warum auch immer, verschlechtert hat.
5: Ja.
4: Und jetzt kommt er zu uns und wir müssen abklären, warum die Luft jetzt schlechter ist.
5: Das auch.
4: Aber ich glaube, zur Auswertung reicht es.
6: Wie viele EKGs haben Sie schon geschrieben in Ihrem Leben?
4: Oh, ich habe es neulich tatsächlich mal ausgerechnet. Es müssten um die 30.000 gewesen sein. Also ich habe mal so gerechnet auf die 20 Jahre und wie viel am Tag kam auf ungefähr 30.000. So, das haben wir geschafft.
7: Ja.
1: Sandra Hagner gibt dem Patienten Sauerstoff über die Nase. Damit lassen sich seine Beschwerden beim Atmen zwar nur kurzfristig, dafür aber schnell lindern.
4: Jetzt kriegt der noch ein Armband. Bekommen alle Patienten bei uns, dient auch der Qualitätssicherheit. Also wenn jetzt, kann ja sein, dass der Patient bewusstlos wird, dann kann man nicht mehr fragen, wie heißen Sie. Oder bei verwirrten Patienten, dann weiß man, wie sie heißen, wo sie hingehören. Und deshalb kriegt auch der Herr ein Bändchen. Und er kennt es schon?
5: Nee.
4: Nee? Ich habe mir gerade so bereitwillig den Arm hingehalten. Ich sag immer noch, das All-Inclusive-Bändchen ist berechtigt auch zu essen und trinken.
5: Das war das letzte Mal rot.
4: Was war rot?
5: Das Bändchen.
4: War rot? Ne, wir haben weiße Bändchen. Tut mir leid.
5: Mal zum Essen und zum Trinken.
4: Okay, nee, bei uns gibt es auch mit weißem Bändchen Essen und Trinken. Bis gleich.
5: Bis gleich, ja.
1: Schwester Sandra gibt die Informationen über Patient und Fall an den behandelnden Arzt weiter. Das ist Dr. Nico Sartori, der ärztliche Leiter der zentralen Notaufnahme. Er kümmert sich gleich um den 64-Jährigen mit der chronischen Lungenerkrankung und stellt schnell fest, die akute Atemnot ist längst nicht alles.
8: Bekomme ich eine Lähmung, als ob ich keine Luft kriege.
6: Mhm.
8: Und aus dem Grund kann ich sehr, sehr schlecht schlafen.
6: Mhm. Okay. Also verstanden, Schmerzproblem an der Lendenwirbelsäule, die Luft bleibt weg, vor allem beim Gehen und die Beine sind jetzt dick,
8: ja.
6: Obwohl sie da schon im Mangel kamen.
8: Ja.
6: Gut, alles klar. Ich würde Ihnen gerade mal was zum Inhalieren besorgen,
8: ja.
6: Dass wir noch ein bisschen die Luft besser machen. Das hört man nämlich noch, dass das ein bisschen pfeift von Ihrem, Ihrer COPD. Dann würde ich Ihnen gerne Blut abnehmen.
8: Auch so dabei. Ja.
1: Während der Blutabnahme bringt Sandra Hagner bereits das Inhalationsgerät für den Patienten.
4: Machen wir aber gleich mal. Dann wird es noch besser.
9: Das ist richtig, das Rausch, das kennt man. Aber es dauert ja nicht.

0: Bei der Untersuchung des Blutes entdeckt Nico Sartori auffällige Werte. Die geben Anlass zur Sorge.
1: Meinem Untersuchungsbefund nach ist seine Lunge noch nicht ganz in Ordnung. Ich glaube, das nächste Schritt sollte sein, ein Röntgenbild von seiner Lunge zu machen. Der Patient braucht auch definitiv noch ein Medikament, mit dem er Wasser ausscheidet. Sehr viel Wasser in den Beinen, vielleicht auch noch an der Lunge. Da muss man genau klären, wo das herkommt. Aber schon mal Wasser rausbringen, damit sein Problem schon mal anbehandelt wird.
0: Zuerst wird die Lunge des Mannes geröntgt, um die Ursache für die Atemnot zu finden. Nicht jeder, der hierher kommt, braucht so dringend Hilfe wie dieser Patient.
2: Es gibt schon Patienten, die eigentlich in der Notaufnahme nichts verloren haben, selbstverständlich. Und das sind aber in der Tat häufig dann Selbsteinweiser, die mit ich habe seit einer Woche Husten, ich habe seit einer Woche Schnupfen zu uns kommen. Auf die Frage, waren Sie mal beim Hausarzt, kommt dann, nee, ich hatte ja keine Zeit, ich habe gearbeitet. Okay, dann kommt man am Sonntag in die Notaufnahme. Ärgern und ärgern, man schüttelt den Kopf und kümmert sich dann trotzdem, aber es ist oft unnötig, ärgerlich dann. Weil auch Ressourcen wieder gebunden sind, die man anderweitig eigentlich irgendwie gebrauchen könnte. Aber Ärgern hilft nicht, weil sie sind trotzdem da.
0: Zurück vom Röntgen. Gibt es nun endlich eine Erklärung für die Atemnot des 64-Jährigen? Anhand der Röntgenbilder sieht Dr. Sartori, der Patient hat eine Lungenentzündung. Die kann durch die COPD lebensgefährlich werden. Und das ist nicht das Einzige, was dringend behandelt werden muss.
1: Dass Sie in Ihrer Lunge angeschaut werden und da geklärt wird, was Sie zu Hause an Therapie haben. Sie brauchen eine gescheite Schmerztherapie für Ihren Rücken. Ja? Und wir müssen eben das Wasser aus den Beinen rausbringen und da noch genauer die Ursache finden.
3: Okay?
1: Ja, okay. Wegen der hohen Entzündungswerte und diesen Infiltraten im Bild, was ich Ihnen erklärt habe, ja, dann ist eben der Verdacht da, dass das möglicherweise eine Lungenentzündung sein kann, die Sie jetzt haben. Und dafür gibt es jetzt das Antibiotikum.
3: Okay.
1: Ja?
3: Okay. Jawohl.
0: Die Therapie soll sofort beginnen, damit sich der Gesundheitszustand des Patienten nicht weiter verschlechtert.
3: Wie es aussieht, habe ich eine Lungenentzündung bekommen. Und das ist halt sehr schlecht.
2: Ah. Geh noch mal her. Ich habe das Gegenmittel dabei. Ich habe jetzt das Antibiotikum mitgebracht, Herr.
0: Der Mann muss erst einmal in der Klinik bleiben, damit all seine Leiden genau diagnostiziert und behandelt werden können.
2: Dem Herrn haben wir Gutes getan. Der wird dann auf Station gehen, wenn oben ein Platz ist. Wir haben so ein Bettenmanagement hier im Haus. Da kündigen wir die Patienten an und die suchen dann netterweise für uns ein Bett, damit wir da nicht noch irgendwie rumtelefonieren müssen. Und warte auf das, was dann noch kommt.
0: Langweilig wird es in der Notaufnahme nie. Ein Satz für das DRK Marburg. Rettungssanitäterin Maya Charlotte Heiden und Rettungsassistent Thomas Hose werden zu einer Hausarztpraxis im Stadtteil Werder gerufen.
4: Eine ältere Frau, die seit einer Woche Durchfall hat und ja, Bauchschmerzen und auch dazu, die jetzt zur stationären Abklärung eingewiesen wird vom Hausarzt. Ja, schauen wir mal, was die uns da gleich bieten in der Arztpraxis.
0: Schon während der Fahrt überlegt der 27-Jährige, welche Ursachen hinter den Symptomen stecken könnten.
4: Kann vielerlei Ursachen haben, vielleicht eine Entzündung des Darms, also eine chronische Entzündung da auch irgendwie hat, die jetzt sich im Durchfällen niederschlägt und ja, stand auch dabei reduzierter Allgemeinzustand. Kann alles und nichts heißen im Endeffekt.
0: In diesem Fall bedeutet es, dass die 46-jährige Patientin eine schwere Brustkrebserkrankung hat. Die Chancen auf Heilung sind gering. Die Bauchschmerzen hängen wohl mit dem Krebs zusammen.
4: Und wann hatten Sie jetzt die letzte Chemo gehabt?
5: Ich kann es nicht, ich glaube Anfang Januar. Das ist nicht mehr gelaufen, als mir nicht so gut ging.
4: Ja, okay. Jetzt irgendwie Schwindel, dass Sie...
5: Vom Kreislauf her, weil ich einfach nichts bei mir
4: bekomme. Ja, genau. Sie fühlen sich warm an. Haben Sie irgendwie Fieber gehabt letzte Tage?
5: Ich habe keins gemessen. Ich hatte letztes Wochenende.
4: Jetzt gucken wir mal, was mit dem Fieber? Ja.
0: Seit mehr als einer Woche leidet die 46-Jährige unter starkem Durchfall, hat dadurch seit Tagen kaum gegessen und getrunken. Thomas Hose braucht von der Hausärztin mehr Informationen.
5: 37,8.
4: Jawohl, danke schön.
2: War schon vor anderthalb Wochen bei uns mit Bauchschmerzen. Es wurde jetzt nicht besser und heute ist sie wirklich so schlapp. Jetzt hat die Laborwerte bekommen, hat eine Anämie, HbA1c 2. Leukos sind drunter bei 1,9 unter Chemotherapie. Momentan bei Mama CA Thrombus von 44.000. Also da müsste dringend geguckt werden, hat starke Schmerzen.
4: Ja. Ja. Können Sie sich auf den Rücken drehen? Geht das von den Schmerzen her? Strahlt das irgendwo hin aus?
5: Nein.
4: Nein. Okay, dann höre ich kurz mal auf den Bauch drauf.
0: Die Rettungskräfte erfahren, der Krebs hat gestreut. Schuld an den unerträglichen Schmerzen sind die vielen Metastasen in Leber und Bauchwell. Dazu jetzt noch ein Magen-Darm-Infekt und schlechte Blutwerte.
4: Ich nehme sie mal ein bisschen hier in die Hand. Ich nehme einen Rettungswagen weiter.
5: Ich dann nehmen.
0: In der Praxis kann der geschwächten Frau nicht mehr geholfen werden. Die Retter bringen sie sofort ins Krankenhaus.
4: Er bekommt jetzt, wenn es funktioniert, gleich eine Infusionsnadel, bekommt ein bisschen Flüssigkeit, weil jetzt durch den Durchfall über die Tage viel Flüssigkeit verloren hat. Und deswegen gucken wir nochmal weiter, dass wir das wieder ergänzen. Ja? Ja, auf jeden Fall. Das muss überwacht werden. Im Endeffekt noch die Hausärztin hat die Laborwerte mit ausgedruckt, die wohl auch schon im etwas grenzwertigen Bereich sind, sodass die stationär behandelt werden müssen im Endeffekt. Ne? Mhm.
5: Das liegt an den Metastasen und an den...
4: Ja, das ist von der Leber im Endeffekt da. Kommt.
5: Bauchfellmetastasen.
4: Ja. Wann haben Sie denn zuletzt richtig was gegessen, dass es auch drin geblieben ist, vernünftig? Können Sie gar nicht mehr sagen im Endeffekt?
5: Kann mich im Moment nicht klar daran erinnern.
4: Nein. Ja, okay. Probieren Sie einfach mal ganz ruhig, entspannt zu atmen, trotz der Schmerzen. Ja.
0: Die Fahrt in die Notaufnahme, für die schwerkranke Patientin eine Strapaze. Jede Unebenheit, jedes Schlagloch bereiten ihr noch mehr Schmerzen.
4: Ja, genau, dann sollen die da halt entsprechen. Genau eben, dann müssen sie weiter gucken. So ist es. Ich danke dir, mach's gut. Ne? Tschüss. Maja sind angemeldet, Uni. Gut. Also die Uni hat zwar eigentlich rot gemeldet hier bei unser internes System für eine Anmeldung, aber aufgrund der, ihrer Vorerkrankung und dass sie da bekannt sind, fahren wir jetzt da trotzdem hin, weil das andere Krankenhaus Biedenkopf wäre damit, denke ich, etwas überfordert.
5: Ja, ja. Dann wäre ich auch nicht hingefahren.
4: Nee, das. Aber was sie meinen, sterben lassen, das geht ja auch nicht. Ne?
5: Doch.
4: Nee.
5: Das ist sowieso. Von daher, 2 Jahre länger oder kürzer, scheißegal.
4: Ja.
0: Mehr als zuhören kann der erfahrene Rettungsassistent in diesem Fall nicht. Die 46-Jährige hat sich mit ihrem Schicksal abgefunden. Ankunft in der Notaufnahme der Uniklinik Marburg. Die Sanitäter wissen bereits, dass heute viel los ist. Doch die Frau ist hier am besten aufgehoben. Die Ärzte kennen ihre Vorgeschichte.
4: Ach du Heiland. Guten Tag. Fahr ruhig noch weiter, bis wir aus dem Zug hier raus sind.
0: Bis zu 10 Einsätze haben die Rettungskräfte in einer Schicht. Fälle wie dieser machen Thomas Hose auch nach 9 Jahren im Job noch nachdenklich.
4: So, dann gibt es hier einen Stich. Ja, auf jeden Fall hat man mittlerweile mit der Person, man hat es ja gemerkt, während der Fahrt, jedes Schlagloch im Endeffekt hat sich ihr Bauch bewegt und ja, das Bauchfell liegt ja im Endeffekt direkt da an und sie hat jedes Mal direkt wieder Schmerzen gehabt. Und ich hätte ihr gern irgendwie was Gutes getan, ihr die Schmerzen genommen. Schon bitter und noch ein bisschen, ja, man hat auf jeden Fall Mitleid mit der Frau.
0: Ein Notruf erreicht die Berufsfeuerwehr in Darmstadt. Die Leitstelle meldet einen Verkehrsunfall mit brennendem Fahrzeug. 8 Feuerwehrleute rücken mit Blaulicht und Sirene aus.
4: Stenger.
6: Ja, richtig. Also statt Einwehr, entweder ihr dreht oder ihr fahrt direkt über die Krippenstraße.
0: Der Weg zum Einsatzort, wie so oft, eine Slalomfahrt.

0: Der Auffahrunfall mit drei beteiligten Autos hat sich auf der Rheinstraße ereignet, einer stark befahrenen Schnellstraße. Das erschwert die Arbeit an der Einsatzstelle, denn die Feuerwehrleute müssen zusätzlich auf den Verkehr achten. Der Rettungsdienst kümmert sich bereits um die Insassen der Unfallwagen. Hauptbrandmeister Thorsten Götz erkennt sofort, hier gibt es keinen Fahrzeugbrand. Allerdings könnte die Batterie des Kleinwagens beschädigt sein, die Batteriesäure auslaufen und sich entzünden. Das soll verhindert werden.
1: Also wir werden jetzt die Batterie abklemmen von dem Fahrzeug. Es läuft wohl nur kühlerflüssig aus, Flüssigkeit aus. Das war es dann eigentlich schon. Und die nehmen wir noch auf.
0: Die Suche nach der Autobatterie gerät zur Nervenprobe. Die Motorhaube ist deformiert und lässt sich kaum öffnen. Zudem muss es einen Kurzschluss an der Hupe gegeben haben, die dröhnt ohne Pause. Ja.
2: Ist sie hier überhaupt? Nicht, dass sie drinne ist, ne?
0: Hauptbrandmeister Matthias Schmidt macht kurzen Prozess.
3: Oder so.
4: Mann, oh Mann. Geschafft. Aber eine Batterie haben wir noch nicht gesehen, ne? Müssen wir mal die Batterie finden. Ja, das ist durch die Deformierung, ne? Hat die halt Masse gekriegt, vorne alles zusammengeknautscht. Und daher hat sie sich halt mit dazugemeldet, dazugeschaltet auf Dauerton durch diese Demolierung vorne. Im Frontbereich.
3: Jetzt hat sie es erledigt.
4: Jetzt hat sie es erstmal erledigt, hat sie ausgeguckt.
0: Ja. Plötzlich Alarm. Rauch im Inneren des Fahrzeugs. Hat sich doch irgendetwas entzündet?
3: Was ist das?
4: Ja, das ist noch vom Sack.
3: Meinst du?
4: Drück mal drauf. Das ist, glaube ich, noch vom Sack.
0: Fehlalarm. Es ist nur der Airbag. Die Arbeit der Feuerwehr ist jetzt eigentlich beendet.
3: Was ist jetzt noch für euch zu tun?
1: Es geht die Suche nach der Batterie. Es empfiehlt sich immer, die Rettungskarte unter die Windschutzscheibe, unter die Sonnenblende zu legen, damit die Feuerwehr einfach weiß, wo sie zum Beispiel wichtige Dinge wie die Batterie findet. Jetzt in dem Fall ist es leider nicht vorhanden, also müssen wir die Batterie selber suchen.
3: Warum muss die abgeklemmt werden?
1: Wir klemmen sie jetzt einfach ab, damit nichts mehr Entzündliches da ist. Vorwiegend, den Krach haben wir jetzt ausgekriegt, indem wir einfach die Hupe entfernt haben. Aber das war unser Hauptziel gewesen.
0: Auf der Suche nach der Batterie im Kleinwagen zeigen auch die Profis der Feuerwehr, man muss nicht alles wissen, man muss nur wissen, wo es steht.
3: Wir müssen auch noch Bedienungsanleitungen studieren.
5: Ja, das Beste, was man machen kann in dem Fall. Einfach mal kurz reingucken, wenn wir das schon zur Hand haben. Das ist das Einfachste, bevor wir jetzt irgendwie Leitstelle nachfragen oder so. Und das Buch haben, geht es ruckzuck.
0: Mit einem Mal eifriges Zusammenpacken, Aufbruchstimmung. Der nächste Einsatz.
6: Aufpackt euch, läuft das so?
5: Geht direkt weiter zu einem Meldealarm.
3: Okay. Wir
6: fahren weiter.
3: Ja.
0: Der Abschleppdienst muss sich hier um den Rest kümmern. Die Feuerwehrmänner müssen los. Irgendwo in Darmstadt scheint es ein Feuer zu geben. Wenige Minuten später stellt sich jedoch heraus, der Brandmelder hat grundlos ausgelöst. Alarm in der Notfallambulanz der Berufsgenossenschaftlichen Unfallklinik Frankfurt. Ein Schockraumpatient wird angemeldet.
7: Bekommen wir bodengebunden, eine 28-jährige männliche Person, Schockraumindikation nach Unfallhergang, nicht beatmet, nicht reanimiert. 12.38 Uhr, Schockraum.
0: Knapp 20 Minuten später erreicht der Rettungswagen mit dem Verunglückten die BGU. Noch weiß keiner, welche Verletzungen der Mann hat und wie schwer sie sind.
8: Ein 29-jähriger Patient, heute bei Bauarbeiten zwischen dem absetzen kippenden Container und Baugerüst eingeklemmt worden. Bei Eintreffen war auf der Toilette gelagert, hatte kein A-Problem, zu B hat Schmerzen am rechten Hemithorax bzw. Schulterblatt hinten rechts, kein C-Problem, zu D. Jedenfalls Zugschmerz am rechten Hemmbogen,
9: war nicht bewusstlos, weil jederzeit 8 Mach ansprechbar und ist noch wenige Meter gelaufen.
0: Die Abläufe im Schockraum sind festgelegt. 25 Minuten darf alles dauern.
9: Kurz. Ja. Können wir das so machen, bitte? Ja, ja. Dreht es bei uns hier. Die Kollegin drückt ihn auch auf. Und die sagt, ob das Schmerzen haben oder ob es.
0: Dr. Thomas Hofmann ist der Leiter der Notfallambulanz. Bei diesem Fall leitet er auch das Schockraumteam.
10: Er hat zwar Schmerzen, aber es ist ja schon mal ein gutes Zeichen, dass er ansprechbar ist und selbstständig atmet. Jetzt müssen wir halt gucken, ob er sich da Rippen gebrochen hat, ob er eine Lungenverletzung hat und vor allen Dingen auch, ob irgendwelche großen Gefäße noch irgendwas abbekommen haben. Und das sieht man am besten in der Computertomographie, wenn er da mit Kontrastmittel untersucht wird. Und dann kann man das sicher ausschließen, dass er da nicht noch irgendeine Verletzung hat. So, wenn es geht, vielleicht gerade die rechte Seite so ein bisschen freilassen, da können wir schon mal röntgen. Wir werden mal eine Traumaspirale machen, ne, wenn er so schmerzgeplagt ist.
11: Ja.
10: Thoraxbecken und dann eine Traumaspirale. Wir gucken gerade noch, was an den Extremitäten sonst noch ist. Gell?
0: Traumaspirale bedeutet, dass Schwerstverletzte mit speziellen Ganzkörperaufnahmen untersucht werden.
10: Der ist eingequetscht worden mit dem Thorax zwischen der Wand und einem Container.
11: Die Lunge ist frei.
10: Ja. Die Lunge ist seitengleich belüftet. Gell?
0: Das Röntgenbild gibt Dr. Hofmann erste Hinweise darauf, wie schwer der Mann verletzt ist.
12: Haben Sie schon eine Vermutung?
10: Ja, wahrscheinlich wird er sich ein paar Rippen gebrochen haben und wahrscheinlich wird die Lunge auch auf der linken Seite nicht komplett ausgedehnt sein. Gell? Aber der kriegt noch eine weitere Diagnostik, noch eine Computertomographie.
0: Bei der Computertomographie, kurz CT, wird der Körper längs und quer in kleinen Scheibchen aufgenommen. Im Kontrollraum nebenan können Thomas Hofmann und sein Team die Aufnahmen in Echtzeit sehen und auswerten. Das CT kann sämtliche Brüche und auch innere Blutungen erkennen. Verletzungen der Organe können lebensgefährlich für den verunglückten Mann sein.
11: Schädel ist frei.
0: Keine Kopfverletzung. Und sie sind gut in der Zeit.
10: Gut, dann können wir ihn gerade wieder umlagern. Und dann gucken wir noch, was bei den Bildern rauskommt. Die HWS war ja in Ordnung, gell? Das Stiffneck kann ab. Stiffneck kann ab. Ja.
0: Der Verletzte braucht kein Stiffneck mehr, also keine Halskrause. Denn auch seine Halswirbelsäule ist unversehrt. Doch noch ist die Diagnostik nicht abgeschlossen.
10: Die Rippen sehen ja eigentlich auch alle ganz gut aus, gell, dafür, dass er das.
11: Noch einen Moment, ja.
0: Mit jeder Untersuchung wird klarer, der Patient hat nur leichte Blessuren und damit ganz großes Glück.
11: Ansonsten ist es bislang unauffällig, ne?
10: Bis jetzt haben wir nichts gesehen. Alles gut aus?
11: Ja.
10: Dann gehen wir gerade einmal rein, sprechen das nochmal. Einer hat schöne Musik angemacht. So, also, wir haben alle Bilder angeguckt. Gell? Es ist nichts gebrochen und auch ansonsten nichts Schlimmes passiert. Das sind halt Prellungen. Das wird halt ein paar Tage dauern. Aber es ist nichts kaputt gegangen. Gell? Das heißt aber nichtsdestotrotz, dass wir Ihnen empfehlen würden, dass Sie mal bei uns bleiben. Gell? Einfach, dass man noch mal sieht, dass da auch nichts nachkommt. Gell? Wie ist es jetzt mit den Schmerzen? Kommen Sie da einigermaßen zurecht? Nix. Eben war es noch groß, jetzt ist nichts. So schnell geht's.
0: Der junge Mann kommt direkt auf die Normalstation und darf sogar schon wieder aufstehen. Dr. Hofmann kann Entwarnung geben. Und das trotz einer massiven Quetschung.
10: Wir haben sozusagen keine relevanten Verletzungen gefunden. Er hat letztendlich Prellungen, hat er Glück gehabt. Gell? Mit so einer schweren Last, die einem auf den Brustkorb fällt, das kann auch ganz anders ausgeben. Aber er hat wirklich Glück gehabt und wird wahrscheinlich morgen schon die Klinik wieder verlassen.
0: Großkampftag bei den Maltesern in Petersberg. Seit 8 Uhr ist Notfallsanitäter Ronny Helmer im Dauereinsatz, zusammen mit seiner Kollegin Lisa Ortmann. Jetzt um 3:30 nachmittags, endlich Mittagspause.
13: Nee, wir essen nicht. Wir schreiben keinen Bericht fertig. Oh, laufen heute los.
0: Schon zum sechsten Mal werden die beiden Rettungskräfte heute gebraucht. Auf dem Weg zum Einsatzort bekommen sie erste Informationen über die Patientin und den Grund der Alarmierung.
13: Wieder ein chirurgischer Notfall, ohne Sonderrechte, es ist ein Sturz auf Becken oder Hüfte, wird so Richtung Oberschenkel-Halsfraktur gehen, bei einer wahrscheinlich älteren Dame.
0: Tatsächlich handelt es sich bei der Verletzten um eine 86-jährige Frau. Sie lebt alleine und ist zu Hause in ihrer Küche schwer gestürzt. Den Rettungsdienst gerufen hat jedoch ein Kollege von den Maltesern. Der ist bereits bei der älteren Dame vor Ort.
13: Jetzt. Jawohl. Guten Tag.
14: Guten Tag.
13: Helmer ist mein Name vom Rettungsdienst. Grüß Sie. Guten Tag. Was ist los?
15: Ich bin gestürzt.
13: Ja.
15: Hatte den Notruf nicht an.
13: Ah, Sie hatten den Notrufknopf nicht an.
14: Die Frau hatte leider unglücklicherweise ihr Notrufknopf nicht umgehangen und konnte sich nicht zeitig genug melden. Sie musste sich wirklich unter großen Problemen aus der Küche bis zu ihrem Telefon hinschleppen.
15: Ja, das war
14: und dann hat sie nicht den Notrufknopf benutzt, sondern sie hat das Telefon benutzt. Sonst wäre man noch einen Tacken schneller da gewesen. Und die sind dann sofort nach dem Anruf von ihr hierher gefahren, mussten die Türe aufmachen, mussten nachher schauen. Und natürlich auch im RTW alarmieren.
13: Geben Sie mal der Kollegin die Handtasche.
15: Ja, ich nehme
13: sie mal an. So, jetzt lassen Sie mal ganz locker. Geht das oder tut das weh?
15: Das
13: tut weh. Dann stellen Sie es wieder an und alles in dem Bereich von der Leiste. Okay. Sie sind gestürzt und an was können Sie sich wieder erinnern? Als Sie in der Küche lagen?
15: In der Küche, ja.
13: Wie haben Sie denn da gelegen? Auf dem Rücken oder auf der Seite?
15: Nee, auf der Seite und der Arm und Ding und bin gegen die Tür geprallt.
13: Okay.
14: Sie saß schon hier auf ihrem Hocker, zudem hat sie sich hingefunden. Glücklicherweise hat natürlich, da sie keine weitere Kleidung anhatte, hat sie natürlich gefroren und gezittert. Ich habe ihr dann entsprechend wärmende Kleidung umgehangen und auf den RTW gewartet.
13: Dann taste ich Sie jetzt einmal von oben nach unten ab. Mhm. Am Kopf tut Ihnen nichts weh.
15: Nee, aber wissen Sie, ich habe auch oft hier so Schmerzen an der...
13: Okay, aber das
15: kann ich kaum den Hals drehen.
13: Aber heute ist es nicht so?
15: Nee,
13: nein,
15: nicht.
13: Okay. Und hier im Genick tut Ihnen auch nichts weh?
15: Nee, auch jetzt nicht so.
13: Und wenn ich Ihnen die Schulter zusammendrücke?
15: Auch nicht.
13: Okay. Ich Ihnen auf den Brustkorb drücke?
15: Aber der Magen...
13: Das, okay.
15: Der ist mal richtig... Komisch.
13: Das tut auch nicht weh.
15: Nee.
13: Okay. Arme können Sie bewegen, ganz frei, wunderbar.
0: 6 Stunden lag die Seniorin hilflos in der Küche. Seit dem Sturz kann sie ihr rechtes Bein nur noch eingeschränkt bewegen. Ronny Helmer und Lisa Ortmann wollen die 86-Jährige ins Krankenhaus bringen, damit sie von Ärzten und Pflegern gründlich untersucht werden kann.
13: Dann gucken wir mal, wie es im Sitzen ist. Wenn das im Sitzen gut klappt, würde ich auch sagen, machen wir nicht viel drumherum, dann fahren wir im Sitzen weiter. Mhm. Dann haben wir nämlich einmal umlagern gespart. Mhm. Ja, und einmal nochmal Schmerzen. Mhm. Wenn Sie sagen, im Sitzen, das geht gar nicht, dann legen wir Sie, dass Sie so wenig Schmerzen wie möglich haben.
15: Darf ich immer die Tasche?
13: Na, Logo. Der Helmer nimmt die gerne. Ich greife Ihnen mal kräftig.
15: Ja.
13: Okay. Bei 3?
15: 2.
13: 1, 2, 3. Nur das Gesunde. So, ich hab Sie. Sie dürfen sich jetzt wieder setzen. Ganz locker lassen. Nicht anspannen. Probieren Sie es.
0: Die ältere Dame hat nicht nur Probleme mit dem Bein. Auch ihr Bauch schmerzt und sie klagt über Unwohlsein. Lisa Ortmann und Ronny Helmer versuchen deshalb besonders vorsichtig zu sein.
13: 1, 2, 3. Geht das bei dir?
16: Ja.
13: Wunderbar.
17: Du schließt zu, gell?
13: Der Herr Helmer schließt zu, gell?
0: Trotz ihrer 86 Jahre lebt und versorgt sich die Seniorin noch immer alleine. Angehörige hat sie keine. Und auch sonst niemanden, der sich bei einem Vorfall wie heute um sie kümmert oder sie im Krankenhaus besuchen würde. Erschreckend und traurig, findet Ronny Helmer.
13: wenn man so Schmerzen hat, dass man sich nicht bewegen kann, ist es... Glaube ich schon, dass es unangenehm ist. Und Sie haben also auch irgendwelche Nachbarn, die immer mal nach Ihnen gucken, gibt es gar keine. Also jetzt so nicht.
0: Das Schicksal der alleinstehenden Senioren bedrückt die beiden Notfallsanitäter. Sollte wirklich ein Oberschenkelhalsbruch oder eine ähnlich schwerwiegende Verletzung diagnostiziert werden, steht der älteren Dame ein langer Aufenthalt in Krankenhaus und Reha-Klinik bevor. All das ohne Unterstützung von Freunden oder Familie.
13: Alles Gute.
15: Ja, danke.
16: Alles Tschüss. Gute, gute Besserung. Danke.
13: Tschüss, macht's gut.
16: Tschüss.
13: Das ist, glaube ich, schon echt hart mittlerweile, wenn du keine Angehörigen mehr hast, die dich irgendwie versorgen können. Du ganz alleine bist, ohne Freunde, irgendwann dann mal, möchte ich nicht werden. So möchte ich nicht alt werden.
0: Es ist 17 Uhr. Vielleicht kommen Ronny Helmer und Lisa Ortmann jetzt dazu, ihr Mittagessen zu sich zu nehmen. Weiter nach Frankfurt. Unterwegs mit der DLRG auf dem Museumsuferfest. 3 Tage Kultur, Musik und Dauerparty. Bis zu 2 Millionen Besucher zieht das bunte Fest am Mainufer jedes Jahr an. Alkohol, Drogen, Schlägereien. Für viele gehört das dazu. Viel Arbeit für die Wasserretter der Frankfurter DLRG, wie Tobias Linus und seine Kameraden auf der Pelikan Frankfurt 278-2. Vom Main aus patrouillieren sie entlang der Partymeile. Es ist 22 Uhr. Per Funk wird die Besatzung zu einer Schlägerei gerufen.
18: Wir haben einen chirurgischen Notfall, Person von Glasflasche getroffen. Kann alles Mögliche sein.
0: Mit 70 Stundenkilometern düst das Boot zur Einsatzstelle. Doch wo ist die?
18: Der ist hier in der oberen Tasche.
0: Die Polizei soll bereits vor Ort sein. Die Lage ist unklar.
18: Wo ist denn der Stand A2?
19: Das kann doch sein, dass oben an der Straße.
18: Ja, dann gucken wir mal. Dann funk doch mal bitte, wo das jetzt ist. Jetzt müssen wir erst mal suchen. A2 war gemeldet. Wir stehen genau an A2, aber hier macht sich ja auch keiner bemerkbar. Also gucken wir mal.
0: Das Festgelände ist in Abschnitte unterteilt. Das soll die Suche erleichtern. Die Polizei lotst Tobias Linus und seine Kollegen schließlich zum Verletzten. 2 Gruppen junger Männer sind aneinander geraten.
18: So. Ja, aber magst du mir kurz zuhören? Was denn passiert? Hat er dir ins Gesicht geschlagen? Oder mit einer Glasflasche oder so? Einfach nur ins Gesicht geschlagen, du weißt es nicht. Mit der Faust geschlagen. Nur auf den Mund oder noch woanders hin? Ah ja, ist doch auch gut. Aber die ist klein, ne? Hör mir zu, ich weiß nicht, warum er dich geschlagen hat. Jetzt, einen Moment. Ich habe angefangen zu reden. Ich darf zu Ende reden. Ein junger Mann wurde geschlagen ins Gesicht, mehrfach, hat eine kleine Kopfplatzwunde am Kopf und ihm fehlt ein Stück vom Schneidezahn. Die Oberlippe ist aufgeplatzt. Da muss man jetzt mal gucken, ist noch ein bisschen hektisch, weil er sehr aggressiv ist. Die Freunde sind dann noch da und ist durch die Polizei noch fixiert mit Handschellen auf den Rücken. Muss man jetzt erstmal die Lage überprüfen.
19: Auf was achtet ihr da jetzt?
18: Wir achten erstmal, das ist das Wichtigste für uns, auf unsere Eigensicherung. Dass uns nichts passiert, gerade wenn die Lage aggressiv ist, müssen wir darauf achten, dass unsere Kräfte nicht noch irgendwie angegriffen werden, dass wir uns nicht noch selber verletzen. Das ist für uns erstmal wichtig. Einmal großer Schritt. Nee, du setz dich dahin, bitte. Genau. So, er hat noch Handschellen an, ne? Das ist nur, dass du Bescheid weißt. Moment, jetzt lass mich mal bitte mit dem Kollegen. Jetzt warte doch mal bitte. Lass mich kurz mit dem Kollegen reden, ja? Gut. Das Hauptproblem, was er hatte, war, dass ihm der Zahn ausgeschlagen wurde. Oder ein Teil des Schneidezahns fehlte. Das hat ihn sehr beschäftigt. Deswegen hat er die ganze Zeit gefragt, was jetzt mit seinem Zahn ist und wer das jetzt bezahlt. Das ist grundsätzlich erstmal nicht unser Problem. Wir sind ja da für die Erstversorgung, haben das jetzt an den Rettungswagen übergeben und gucken jetzt, was einsatzmäßig weiterläuft. Ja.
19: Ist aber ganz ruhig ran, habe ich mitgekriegt. Ne?
18: Ich versuche ruhig ranzugehen. Das Problem ist bei den Schlägereien, dass die immer sehr aggressiv sind. Dann bringt es meistens, wenn man so eine Mischung hat aus, ich bin mal ruhig und ich bin mal laut und vermittelt, dass ich keine Polizei bin. Das ist immer wichtig.
0: Wie all seine Kollegen von der DLRG hilft auch Tobias Linus an diesem Wochenende ehrenamtlich mit. Im Alltag ist der 30-jährige Berufssoldat, arbeitet im Sanitätsdienst der Bundeswehr.
18: Also bei den Veranstaltungen liegt mir am Herzen die Kameradschaft, der Umgang mit meinen Freunden. Ich bin mit meinen Freunden hier unterwegs und habe Spaß mit meinen Freunden, auch außerhalb der Einsatzszenarien. Im Einsatz selbst liegt mir natürlich am Herzen, dass es den Patienten auch irgendwie wieder gut geht und dass man so gut es geht, in dem Moment einfach Hilfe leisten kann.
0: Der nächste Einsatz. In der Sanitätsstation soll Tobias Linus den Notarzt unterstützen. Eine junge Frau ist völlig betrunken. Und vermutlich durch den Alkohol so verzweifelt, dass sie in eine Lebenskrise gerät.
18: Hi, nice to meet you. What's up?
20: Please just kill me, I don't want to. I don't want to live anymore.
18: Why? What's happened?
20: Everybody hates me and I understand that. I understand that.
18: But you're a beautiful girl. Who hates you?
20: Everybody.
18: No. No, I don't think so. Ja, ich versuche immer offen, freundlich und auch in solchen Situationen mit einem Lächeln dem Patienten gegenüber hervorzutreten. Man hat ja gemerkt, dass sie dann trotzdem mit mir lacht, obwohl sie eben noch geweint hat, hat sie mit mir gelacht und hat plötzlich relativ lange meine Hand ganz lange festgehalten. Da ist das immer die beste Variante, um die Leute so ein bisschen aufzubauen. Sie wird jetzt ins Krankenhaus müssen, da kommt jetzt noch ein Rettungswagen, der sie abholt und dann geht sie ins Krankenhaus, da muss man da mal weiter gucken.
0: Der Rettungsassistent spritzt der jungen Frau ein Beruhigungsmittel.
18: Ich habe einen Notfall. Einer muss hier übernehmen.
21: Ja.
18: Ich habe den Gong gehört. Wir haben einen Notfall. Ihr schafft's, ne?
0: Tobias Linus und der Rest der Crew der Pelikan Frankfurt 2782 werden dringend an anderer Stelle gebraucht. Ein wohl ebenfalls betrunkener Mann liegt gefährlich nah am Rand der Kaimauer. Droht, in den Main zu fallen.
18: Jetzt haben wir den Nächsten, der da liegt und so wie das aussieht, kriegen die Freunde den auch nicht mehr hoch. Der ist nicht wirklich ansprechbar, dann werden wir uns den jetzt mal angucken. Und jetzt werden wir auch gerade von Passanten aufmerksam gemacht, dass wir doch mal bitte nach ihm gucken. Und machen wir das auch mal. Du kannst ruhig kotzen, wenn du musst, ne? Versuch mal seinen Arm damit einzukletten. Tarek, wir machen jetzt erstmal fertig und dann geht's los. So, jetzt brauche ich einen Kotzbeutel. So, wenn du möchtest, kannst du ein bisschen kotzen, ja? Nein, wir lassen ihn fest. Bitte mal anmelden, dass wir in die Sandstation gehen. Wie geht's dir? Gut.
0: Die Gefahr besteht, dass der junge Mann beim Erbrechen ersticken könnte.
18: Und jetzt die Hand rein.
0: Deshalb soll er unter Beobachtung bleiben und kommt erst einmal in die Sanitätsstation.
18: Habt ihr? Wir haben jetzt einen betrunkenen jungen Mann gefunden, der ordentlich betrunken ist. Den haben wir jetzt vor Ort, machen wir da gar nicht mehr viel in der Menge. Den haben wir jetzt einfach direkt eingeladen, direkt hergebracht. Hier kann man unter kontrollierten Bedingungen einfach mal gucken, was ist los, wie viel hat er getrunken. Muss er ins Krankenhaus, muss er nicht ins Krankenhaus und das überprüfen wir jetzt.
0: Der 20-jährige Patient hat vermutlich eine Alkoholvergiftung. Solche Fälle gibt es an diesem Abend zuhauf.
18: Okay. Ja, also jetzt geht's gerade richtig los. Wir haben ja 4 Boote insgesamt da beim Museumsuferfest. Jetzt sind, glaube ich, gerade alle im Einsatz außer wir. Deswegen müssen wir uns jetzt schnell wieder freimelden, unser Material wieder checken, kurz unser Bett desinfizieren, dass wir jetzt auch wieder einsatzbereit sind. Dann geht's direkt weiter.
0: Es ist jetzt nach Mitternacht. Seit 9 Stunden sind Rettungsassistent Linus und der Rest der Besatzung schon im Einsatz. Eine anstrengende Schicht bisher.
18: Ja, es geht. Ich habe gerade noch mal ordentlich was an Cola getrunken. Das hält ein bisschen wach. Geht. Ich bin noch ganz motiviert, muss ich sagen. Langsam werde ich ein bisschen müde, aber ich bin noch voller Taten drin.
22: Wie geht die Nacht weiter? Wie lange noch?
18: Also offiziell gebucht sind wir bis 3. Erfahrungsgemäß wird es 4:30 werden.
0: Bis 4 Uhr am Morgen wird Tobias Linus mit Notfällen beschäftigt sein. Die meisten betrunken oder verletzt bei Schlägereien. Feierabend ist für das Rettungsteam der DLRG erst in 2 Tagen. Wenn das Fest für dieses Jahr zu Ende ist und auch die letzten Hilfesuchenden in Sicherheit sind.
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30: Meine Leidenschaft im Herbst, das ist so wirklich das Allerschönste, Pilze sammeln zu gehen. Sieht man mir vielleicht nicht an, aber wie sieht eigentlich ein typischer Pilzesammler aus? Mit 4 Jahren wollte ich schon unbedingt moderieren. Also ich wusste schon immer, was ich machen will, nur meine Eltern waren nicht so begeistert davon. Daniel, mach bitte was Anständiges. Am besten abschalten kann ich natürlich zu Hause und vor allem auf meinem Balkon. Ich liebe Urban Gardening, das heißt, ich bepflanze meinen Balkon mit Gemüse, mit Kräutern. Wir sehen uns.
1: Nein, so verkauft man keine Erdbeeren. Ehrlich gesagt, Schrott.
2: Züchter sind auf der Suche nach der besten Erdbeere der Welt.
1: Ich denke immer, ein Blumenzüchter hat es einfacher. Die werden nicht gegessen, die Blumen. Ne?
2: Erdbeeren zu optimieren, ist eine echte Wissenschaft. Und sie vor Ungeziefer zu schützen auch. Was hilft? Pestizide oder Natur?
3: Das ist eigentlich ganz einfach bei uns. Da sind Schlupfwespen drin. Und die schlüpfen dann und fressen unsere Läuse auf.
2: Oder helfen bald Roboter, die besten Erdbeeren zu ernten. Über 1000 Erdbeersorten gibt es. Ist dieses Jahr die perfekte dabei?
1: Oh, wow.
2: Jetzt bei Quarks.
4: Herzlich willkommen. Die hier, die sieht so richtig lecker aus. Aber kennen Sie das? Wenn man reinbeißt, schmecken manche einfach nur nach Wasser. Mit einem Hauch Erdbeere und die Konsistenz eher Gurke. Aber es gibt sie, die Erdbeere mit dem perfekten Erdbeeraroma. Heute finden wir heraus, woran Sie die erkennen. Und da steckt jede Menge Wissenschaft dahinter. Es geht los mit Menschen, die für den perfekten Erdbeergeschmack alles geben.
2: Was macht die perfekte Erdbeere eigentlich aus? Dieser Mann muss es wissen. Denn er ist der wohl erfolgreichste Erdbeerzüchter Deutschlands. Stefan Kräger weiß, worauf es ankommt.
1: Fest genug ist er. Süße hat sie, Säure und Aroma, das ist gut.
2: Sein Urteil über diese Discounterbeeren ist wenig überraschend.
1: Ja, so verkauft man keine Erdbeeren. Ehrlich gesagt, Schrott. Man merkt wirklich, die ist nur auf Transport gezüchtet. Da können wir nichts von erwarten. Da können sie viel mit Zucker arbeiten, aber die werden trotzdem kein Aroma reinkriegen. Wenn man Apfel dran schreiben würde, könnte man das verkaufen. Nein, keine Chance.
2: In der Nähe von Münster liegt sein Zuchtbetrieb. Seit 40 Jahren arbeitet Stefan Kräger hier daran, Erdbeeren besser zu machen. Dutzende verschiedener Erdbeersorten hat er aus der ganzen Welt zusammengetragen. In jedem Topf eine Pflanze mit anderen Eigenschaften. Kräges Kunst, die richtigen Sorten zu verkuppeln für die perfekte Kombination.
1: Was ich probiere, ist den Vater A33. Das Rosaria, eine Sorte von mir, die ein bisschen schöner in der Form sein könnte, zu veredeln. Dafür habe ich diese Mutter ausgewählt. Was ich machen muss, ich muss erst den männlichen Teil der Blüte entfernen. Dann spiele ich Bienchen. Und dann komme ich daraus eine Frucht mit ca. 200 Samen.
2: In diesen Samen, so die Hoffnung, steckt dann das, worauf es ankommt.
1: Es gibt unglaublich viele Sachen. Blütenstand, Länge, wie gut kann sie mit Wetter, mit Regen umgehen, mit Sonne. Kriegt sie Sonnenbrand? Sie soll schön aussehen. Schönheit wird gekauft. Es sind sehr, sehr viele Aspekte, auf die man achten muss. Also ich denke immer, ein Blumenzüchter hat es einfacher. Die werden nicht gegessen, die Blumen. Ne? Das ist schon ein ziemlich schwieriger Punkt, den richtigen Geschmack auch hinzukriegen.
2: Denn auch wenn es einfach aussieht, Erdbeeren zu kreuzen ist ein bisschen wie Lotto spielen. Der Grund ist ihre Genetik. Die wilde Erdbeere hat noch einen doppelten Satz an Erbinformationen. Kreuzt man die beiden, kommt in der nächsten Generation eine überschaubare Zahl an Variationen heraus. Kulturerdbeeren besitzen dagegen den achtfachen Satz der Erbinformationen. Kreuzt man diese, dann explodieren die Kombinationsmöglichkeiten. Unter den vererbten Eigenschaften gezielt die besten zu kombinieren, ist deshalb sehr, sehr komplex. Weiter geht es mit der neuen Kreuzung. Ist aus der bestäubten Blüte eine Frucht gewachsen, gewinnt Kräge deren Nüsse. Das sind die kleinen Kernchen auf der Haut. In jeder einzelnen davon steckt potenziell eine neue Pflanze mit einem individuellen Genmix.
1: Man muss das so sehen wie eine große Anzahl an Geschwistern. Ähnliche Informationen, aber nicht die gleichen. Und daraus wählen wir dann hinterher die besten aus.
2: Daher gilt bei der Erdbeerzucht das Prinzip Gießkanne. Je mehr Versuche, desto höher die Chance auf einen Treffer. 45.000 Sämlinge zieht Stefan Kräge jedes Jahr. Daraus wählt er dann 300 aus, testet und vermehrt diese weiter. Würde er dabei nur auf viel Ertrag und robuste Früchte setzen, wäre das zwar lukrativ, aber...
1: Nur Preis, Preis, Preis. Damit kann man keine guten Erdbeeren erzeugen. Kann man nicht. Ist unmöglich. Man braucht einen ordentlichen Preis, man kann die Erträge reduzieren und dadurch kriegt man eigentlich gute Erdbeeren. Es hängt viel mit dem Blatt-Frucht-Verhältnis zusammen. Ne? Also eine Pflanze, die keine Blätter hat, macht auch keine leckeren Früchte.
2: Die Photosynthese in den Blättern liefert den Zucker und die Grundlage für die Aromen. Und davon hat die Erdbeere jede Menge. Ihr Aroma kann aus bis zu 350 verschiedenen chemischen Verbindungen bestehen, die an unseren Sinneszellen andocken. Im Vergleich zu anderen Früchten ein Spitzenwert. In den tausenden Erdbeersorten, die es weltweit gibt, ist die Zusammensetzung immer etwas anders. Bei Kulturerdbeeren sind es weniger Komponenten. Deren Intensität ist abhängig vom Boden, der Sonne, dem Wasserangebot und dem Geschick des Produzenten.
1: Das Aroma, die Süße, die Säure, die kommen in den letzten zwei Tagen. Und das ist die Kunst von dem Anbauer auch. Ne? Also da konzentrieren wir uns schon sehr viel mehr drauf heutzutage.
2: Eine aromatische Erdbeere, die außerdem noch groß und ertragreich ist, das wäre der Jackpot.
1: Ekaterina, Pavel, Piękne, Truskawki, also Piękne, Odajmi.
2: Und diesen Jackpot will Stefan Kräge gerne knacken.
1: Perfekt. War so schön. Wow.
4: Die würde ich auch gerne mal probieren. Was beim Kreuzen aber auch schief gehen kann, zeigt dieses Beispiel. Um süße Erdbeeren zu bekommen, hat man in der Vergangenheit bestimmte Aromen weggezüchtet. Und zwar die grünen Noten, die nach frisch gemähtem Gras und unreifer Frucht riechen. Aber wer hätte es gedacht, ausgerechnet diese Aromen schützen die Erdbeeren. Nämlich vor einer gefürchteten Pflanzenkrankheit, dem Grauschimmel. Das ist eine Pilzkrankheit, die sich schnell ausbreitet und die Erdbeere zerstört. Die perfekte Erdbeere muss also lecker und robust sein. Zurück zu unserem Erdbeerzüchter Stefan Kräge.
2: Wie alle Züchter hofft auch Stefan Kräge auf eine Sorte, die jeder haben will und die üppige Lizenzgebühren einbringt.
1: Wow. Die Kombination ist wow. So was gibt's noch nicht. Das ist eine neue Liga. Und die Fruchtgröße ist so, dass sich die Produzenten genauso wie die Pflücker darüber freuen würden. Und garantiert die Verbraucher auch 100%. Das ist eine richtig, richtig gute Erdbeere.
2: Ob es diese Kreuzung tatsächlich zur Marktreife schafft, ist aber noch ungewiss. Bis zu 15 Jahre dauert eine Sortenentwicklung. Und Fallstricke gibt es viele. Hier kennt man sie alle. Simon Schrey ist sowas wie die Heidi Klum der Erdbeerwelt. In der Nähe von Köln untersucht er, im Auftrag von Stefan Kräge und vielen anderen Züchtern weltweit, deren vielversprechendste Kandidaten. Ob sie gegen Krankheiten resistent sind, wie gut sie sich vermehren lassen und wie viel Ertrag sie bringen. Sogenannte remontierende Sorten sind da im Trend.
5: Hier sieht man einmaltragende Sorten, die fruchten einmal im Jahr. Und auf der anderen Seite sehen wir remontierende Sorten, auch immer tragende Sorten genannt, und die blühen und fruchten das ganze Jahr über. Wenn man das vergleicht, kann man knapp das Doppelte an Ertrag erreichen. Bei hohen Investitionskosten, die wir in so Stellagenkulturen haben, lohnt sich das halt mehr, damit zu arbeiten.
2: Investiert ein Produzent in aufwendige Anbaumethoden, dann will er natürlich einen entsprechenden Gewinn machen. Aber in Sachen Geschmack kommen solche remontierenden Sorten bislang nicht an die klassischen Einmaltragenden heran. Wer schafft es also, eine produzentenfreundliche und leckere Erdbeere zu züchten?
5: Ja, das war jetzt ein guter Geschmack. Fruchtartfestigkeit könnte etwas besser sein. Ist also eher eine Sorte, die ich jetzt in dem Falle für die Direktvermarktung empfehlen würde.
2: Nach Festigkeit und Geschmack misst Simon Schrey auch die Süße.
5: Ich denke, das ist eindeutig, wenn wir eine neue Züchtung haben, dass sie besser sein muss als das, was wir aktuell haben. Weil über die Sorten haben wir natürlich viel Erfahrung sammeln können.
2: Geschmacklose Massenerdbeeren. Simon Schrey ist zuversichtlich, dass sie in Zukunft immer seltener werden. Weiter geht es zur dritten und unserer letzten Station auf dem Weg zur perfekten Erdbeere. Stefan Kräge hat das hier einst aufgebaut. Heute ist er zu Besuch. Wir sind in Europas größtem Betrieb für die Vermehrung von Erdbeerpflanzen. So werden sie verschickt, tiefgekühlt. Pro Jahr über 100 Millionen Stück.
6: Wir liefern in ca. 26 Länder zu 3.500 Kunden. Und wenn Sie mal irgendwann eine Erdbeere in Deutschland essen, was Sie hoffentlich tun, dann kommt die mit über 50% Wahrscheinlichkeit irgendwo hier aus dem schönen Techte.
2: Die Profis setzen darauf, dass Erdbeeren in Zukunft vermehrt auch über Sortennamen vermarktet werden und Kunden dann für mehr Geschmack auch mal mehr zahlen. Stefan Kräges jüngste Schöpfung, die Sorte Goddess, soll noch dieses Jahr den Sprung in den Massenmarkt schaffen. Sie ist eine remontierende Sorte und trotzdem voller Aroma.
6: Süß. Wow. Mhm. Als wenn du Zucker reingemacht hättest. Ja. Da isst man zwei Schalen von, wenn man Hunger hat.
1: Ja.
6: Lecker.
1: Letztes Jahr habe ich, glaube ich, an 10 Leute Goddess abgegeben. Und 8 Leute haben mich angerufen und haben gesagt, wie viele Pflanzen können wir davon bekommen. Die schmeckt einfach paradiesisch gut. Das ist natürlich, wo man glücklich ist. Soll der liebe Gott mich mal lange weitermachen lassen. Mal gucken, was wir noch hinkriegen.
4: Ich bin gespannt, wann wir die Goddess kaufen können. Bei Erdbeeren fällt übrigens nicht nur der Geschmack unterschiedlich aus, sondern auch die Inhaltsstoffe sind von Sorte zu Sorte unterschiedlich. Hier sehen wir hauchdünne Schnitte einer Erdbeere. Erdbeeren enthalten viele gesunde Inhaltsstoffe, Vitamin C oder auch sekundäre Pflanzenstoffe. Das sind antioxidative und entzündungshemmende Stoffe. Forschende konnten die hier sogar sichtbar machen. Die roten Punkte hier zeigen, dass diese guten Inhaltsstoffe besonders konzentriert auf und unter der roten Haut liegen. Und jetzt Achtung, hier kommt noch mehr Nerdwissen für die nächste Party. Diese kleinen Körnchen kennen Sie. So sehen sie stark vergrößert aus. Aber wie entstehen die überhaupt? In der Mitte hat die Erdbeerblüte einen Puschel. Daraus wächst später die Frucht. Außen sind dicke Staubgefäße. Beim Bestäuben, zum Beispiel hier durch ein Insekt, wird dieser Staub auf den klebrigen Fruchtblättern in der Mitte verteilt. Das ergibt dann am Ende ganz viele Fruchtknoten. Die Erdbeere wächst und wächst. Außen bleiben die vielen Fruchtknoten und werden zu kleinen Nüsschen mit einem weichen Kern in einer harten Hülle. Und deshalb gehört die Erdbeere botanisch gesehen auch nicht zu den Beeren, sondern zu den sogenannten Sammelnussfrüchten. Aber das ist nicht die einzige spannende Geschichte. Hier unsere Top 3.
7: Nummer 1. Der wahre Ursprung der Erdbeere. Sie ist uns so vertraut, als wäre sie schon immer hier gewachsen. Aber unsere Gartenerdbeere stammt ursprünglich gar nicht aus Europa. Und mit ihrer kleinen Schwester, der Walderdbeere, hat die große Fragaria ananassa auch nicht viel zu tun. Ihre Geschichte beginnt im 18. Jahrhundert. Der französische Offizier Amédée-François Frézier bringt von einer Expedition in Chile die Sorte Fragaria chiloensis mit. Durch die Kreuzung mit der bereits in Europa angesiedelten nordamerikanischen Fragaria virginiana entstand die heutige Gartenerdbeere. Sie war größer, robuster und auch geschmacklich ein echter Renner. Kein Wunder, dass sie sich rasch verbreitete und bis heute in über 100 Varianten gezüchtet wird. Nummer 2. Erdbeeren sind echte Vitamin-C-Bomben. Wenn es um Vitamin C geht, denken viele sofort an Zitronen. Ihr Saft gilt als Hausmittel zur Stärkung des Immunsystems und liefert einen Vitamin-C-Boost. Was viele aber nicht wissen: Die Erdbeere kann da locker mithalten. In ihr stecken etwa 55 bis 65 Milligramm Vitamin C auf 100 Gramm, je nach Reifegrad und Sorte. In Zitronen dagegen nur rund 50 Milligramm. Ein weiterer Vorteil: Erdbeeren enthalten nur wenig Zucker, knapp 2 Würfel pro 100 Gramm. Das ist nur rund ein Drittel von dem, was zum Beispiel in Bananen drin ist. Damit sind Erdbeeren auch für Diabetiker geeignet. Nummer 3. Erdbeerblätter kann man essen. Normalerweise haben wir es auf die großen, saftigen Früchte abgesehen, klar. Der Rest wird gar nicht erst beachtet. Dabei sind die Blätter der Erdbeere ebenfalls essbar und sogar richtig gesund. Sie enthalten unter anderem Gerbstoffe, die entzündungshemmend wirken und in der Naturheilkunde zum Beispiel bei Magen-Darm-Beschwerden eingesetzt werden. Geschmacklich sind die Blätter eher mild und leicht herb und eignen sich perfekt für Tees oder Salate. Vor dem Verzehr sollten Sie die Blätter jedoch gründlich waschen. Wie die Früchte können auch sie mit Pestiziden behandelt sein.
4: Wie Sie sich gegen solche Pestizide schützen können, dazu gebe ich Ihnen später den ultimativen Tipp. Für die perfekte Erdbeere braucht es mehr als nur eine gute Züchtung. Erinnern Sie sich noch an die kleinen Nüsschen auf der Frucht? Diese Nüsschen produzieren den Botenstoff Auxin. Der gibt dem Blütenboden den Befehl zu wachsen und saftig zu werden. Damit eine Erdbeere aber richtig saftig und süß wird, muss jedes einzelne Nüsschen bestäubt werden. Das ist also eine richtige Fleißarbeit und wenn die nicht ordentlich gemacht wird, dann sehen sie so seltsam verformt aus. Kennen Sie solche Erdbeeren aus dem Supermarkt? Hier die wissenschaftliche Erklärung.
7: So richtig gute Erdbeeren gibt es oft direkt vom Feld. Zum Beispiel hier, auf dem Hof der Erdbeerbauernfamilie Mecke bei Göttingen. Doch es gab Zeiten, da hatten die Meckes große Qualitätsprobleme mit ihren Erdbeeren.
6: Wir hatten also Probleme, dass wir viele Früchte hatten, die nicht richtig ausgebildet waren, also förmlich deformiert waren, so wie diese zum Beispiel hier. Und wir konnten uns dieses Phänomen nicht erklären.
7: Durch Zufall treffen sie damals auf Björn Klatt. Der Agrarwissenschaftler suchte Forschungsflächen für die Untersuchung verschiedener Bestäubungsarten im Obstanbau. Klatt hatte sofort einen Verdacht. Die Probleme der Meckes könnten mit der Bestäubung auf ihren Erdbeerfeldern zu tun haben. Denn Erdbeerpflanzen können auf drei unterschiedliche Arten bestäubt werden. Zum einen fällt der Pollen von den Blüten herab auf andere Blüten und deren Blütenstelle. Aber auch der Wind weht Pollen von Pflanze zu Pflanze und bestäubt sie. Und dann ist da noch die dritte Möglichkeit, durch Insekten. Das Wissenschaftlerteam will die drei Bestäubungsarten vergleichen. Bei einem Teil der Pflanzen packen sie jede einzelne Blüte in Plastikfolie ein. Dadurch können sich die Pflanzen nur selbst bestäuben. Bei anderen Pflanzen sorgen Netze dafür, dass nur Windbestäubung möglich ist. Der Rest der Erdbeeren steht frei. Hier kommen Insekten zum Zug, vor allem Bienen. Und die will Klatt anlocken. Zusammen mit Kai Mecke stellt er Nisthilfen am Feldrand auf. Für Wildbienen. Die nutzen dankbar die neue Brutbehausung. Denn ringsum fehlen solche Nistmöglichkeiten. Ab jetzt wird jeder Bienenanflug unter die Lupe genommen. Unter anderem mit Kameras. Und die Forscher beobachten die Bienen auch selbst und registrieren ihre Bewegungen. Big Brother auf dem Erdbeerfeld. Sie sind überrascht, besonders über die neu angesiedelten Wildbienen, zu denen auch die Hummeln gehören. Ihre Leistung ist enorm.
8: Natürlich machen die Honigbienen die große Masse der Bestäuber aus. Aber Wildbienen können bei viel widrigeren Temperaturen fliegen. Sie fliegen viel länger am Tag, bewegen sich effektiver auf der Blüte und können auch viel, viel mehr Blüten in einer kürzeren Zeiteinheit bestäuben.
7: Aber sind die Bienen bestäubten Erdbeeren auch die besseren Erdbeeren? Die Auswertung. Die selbst bestäubten und windbestäubten Früchte erscheinen geradezu verkümmert.
8: Insekten sind deutlich effektiver als Windbestäubung, da sie viel mehr Pollen mitbringen als der Wind, aber auch natürlich sich anders als der Blüte bewegen, den Pollen viel besser verteilen. Hier haben wir eine sehr schöne Erdbeere, sehr schön geformt, so stellt man sich das im Allgemeinen vor. Daneben das genaue Gegenteil, diese Frucht ist nicht gut bestäubt worden, wir sehen starke Riefen in der Frucht, sie ist stark deformiert und viel, viel kleiner als die andere Frucht.
7: Die Erdbeerbauern brauchen also die Bienen. Aber die Tiere sind bedroht, etwa durch Pestizide. Zwar verzichten immer mehr deutsche Erdbeerbauern auf solche Pflanzenschutzmittel, aber in der modernen Landwirtschaft, vor allem in Monokulturen wie Raps, Mais und Getreide, werden sie trotzdem eingesetzt.
9: Kommen Bienen dort mit Pestiziden in Kontakt, können sie vergiftet werden. Doch am schlimmsten ist, dass sie immer weniger Nahrung finden. Die Blumenwiesen und Böschungen von früher wurden geopfert, um noch mehr Ackerfläche zu gewinnen. Die Ergebnisse des Forscherteams enthüllen den unschätzbaren Wert der Bienen. Die von ihnen bestäubten Erdbeeren sind fester und haben eine rötere Farbe. Ihr Geschmack ist ausgewogener. Und insektenbestäubte Früchte bleiben über einen Tag länger frisch. Björn Klatt hat errechnet, dass Europas Erdbeerbauern mit Insektenbestäubung einen Mehrgewinn von jährlich 235 Millionen Euro erwirtschaften könnten. Bessere Qualität, längere Frische. Schon während der laufenden Versuche ist Erdbeerbauer Mecke überzeugt.
10: Gleich nach der ersten Ernte haben wir eine deutliche Verbesserung feststellen können, haben zur Unterstützung noch eigene Nistkästen aufgestellt, um

0: Grad. Honigbienen erst ab 8. Gerade früh in der Saison sind Wildbienen also die fleißigeren Bestäuber. Das gibt dann richtig aromatische Früchte. Und übrigens, dieses echte Erdbeeraroma ist ein chemisches Kunstwerk der Natur. Bis zu 350 Aromastoffe stecken in einer Erdbeere. Aber nur 15 bis 20 davon entscheiden darüber, ob die Erdbeere auch wirklich nach Erdbeere schmeckt. Diese Stoffe versucht die Industrie nachzubauen. Das führt dazu, dass manchmal in Erdbeerprodukten gar keine Erdbeere drin ist. Das sehen Sie an der Kennzeichnung. Steht da nur Erdbeeraroma, handelt es sich um künstliches Aroma. Steht da natürliches Aroma mit Erdbeergeschmack, zum Beispiel in Fruchtsäften, Kaugummis und so weiter, dann hat das ein intensives Erdbeeraroma, aber auch das ist größtenteils künstlich. Natürlich steht nur dafür, dass das künstliche Aroma aus natürlichen Rohstoffen gewonnen wurde, zum Beispiel mit Hilfe von Mikroorganismen im Labor. Erst wenn auf dem Etikett natürliches Erdbeeraroma steht, müssen mindestens 95% wirklich aus der Erdbeere stammen. Was schätzen Sie? Wie viel Kilo Erdbeeren verbraucht jeder von uns im Jahr? Ich verrate es Ihnen. Das sind im Schnitt ganze 3,3 Kilo pro Kopf, inklusive Marmelade und Erdbeerkuchen. Aber nur etwa 40% davon kommen aus deutschem Anbau. Und das ändert sich gerade radikal. Die Freilandfläche ist seit 2013 um die Hälfte geschrumpft. Erdbeeren wachsen immer öfter unter Plastik. Der Tunnelanbau hat sich sogar vervierfacht. Warum?
1: Das Dorf Eberdingen, ganz in der Nähe von Stuttgart. Dort liegen die Erdbeerfelder von Andreas Beck. Es ist April und schon in 2 Wochen soll hier die Erdbeerernte für die ganze Region beginnen. Und zwar in diesen Folientunneln. Hier sollen Helfer dann täglich bis zu 5000 Schalen Erdbeeren ernten. Die eigentliche Herausforderung für Erdbeerbauer Andreas Beck ist aber eine ganz andere. Denn der Verbraucher von heute will statt 3 Wochen 6 Monate lang frische Erdbeeren im Regal. Und das eben schon ab April. Deshalb auch die Folientunnel.
2: Wenn ich die Möglichkeit, die es gibt, zur Ernteverfrühung nicht nutzen würde, dann hätte ich in 5 Wochen, 4 Wochen erst Erntebeginn. Und dann ist die größte Nachfrage schon erledigt. Und die Abnehmer warten nicht, bis ich mit meinen Erdbeeren komme, sondern die sind dann bei einem anderen Lieferanten und für mich ist es dann erledigt.
1: Die Folientunnel schaffen ein feuchtwarmes Klima. Nur deshalb sind die Erdbeeren hier 4 Wochen früher reif als auf den Freiflächen. Innen hat es jetzt an sonnigen Tagen schon 21 Grad. Draußen dagegen nur kühle 11. Allerdings muss Andreas Beck die Luftfeuchte und Temperatur im Tunnel immer genau beobachten. Ansonsten droht Pilzbefall. Die 180 Meter langen Röhren rechtzeitig lüften ist extrem wichtig. Für die Tunnel hat Andreas Beck viel ausgegeben, aber durch ihre einfache Bauart gewinnt er riesige Gewächshausflächen. Die Pflänzchen im Tunnel sind natürlich auf künstlichen Regen angewiesen. Jeden Tag dreht der Erdbeerbauer für 1 bis 2 Stunden das Wasser auf. Danach tropft das Wasser inklusive gelöstem Dünger zielgerichtet und genau dosiert in die Erde. Eine hocheffiziente Bewässerung. Das Risiko von Staunässe ist so fast ausgeschlossen. Und noch etwas macht die Folientunnel besonders. Die Hummeln zur Bestäubung kommen per Postpaket. Denn wenn hier im April die Erdbeeren bereits blühen, gibt es auf den Wiesen draußen meist noch zu wenige Insekten. Die Expresshummeln aber leisten ganze Arbeit, wie die vielen Früchte deutlich belegen.
2: Auf die Tunnel möchte ich nicht mehr verzichten. Die sind mein bestes Pferd im Stall, die beste Kultur im Betrieb. Und hier kann ich planbar und sicher ernten und gut arbeiten.
1: Wenn Ende Mai dann die letzten Pflanzen im Tunnel verblüht sind, fliegen auch die Hummeln auf und davon. Jetzt müssen Becks Strategien für den Anbau auf den Freiflächen greifen. Denn die Erdbeerernte soll ja bis in den Oktober andauern. Eigentlich unmöglich. Die Freiflächen machen sogar mit 70% den größten Anteil seiner Erdbeerfelder aus. Anders als in den Tunneln sind die Pflanzen hier noch gut 3 Wochen zurück. Selbst die Blüte hat noch nicht begonnen.

0: Es war zu kalt. Beim Wetter sind dem Strategen Beck einfach die Hände gebunden. Und vom Himmel drohen so einige Gefahren. Gewitter, Starkregen, Hagel und natürlich Frost. Aber auch dagegen hat sich Andreas Beck gewappnet, um am Ende nicht das Nachsehen zu haben. Ein riesiger Kühlschrank hilft ihm dabei, der launigen Natur ein Schnippchen zu schlagen. Hier lagern gekühlte Erdbeerpflänzchen. In Anzuchtbetrieben wurden sie zu kräftigen Setzlingen vorgezogen. Man sieht es an dem dicken Pflanzenstamm und den vollen Wurzeln. Die Kälte in der Klimakammer stoppte dann die weitere Entwicklung. Und zwar so lange, bis der gewünschte Pflanztermin erreicht ist. Im warmen Acker lässt sich die Entwicklung der Erdbeeren dann wieder aktivieren. So wie sie eingepflanzt sind, wachsen sie sofort los. Und ernten kann Andreas Beck dann in ziemlich genau 7 bis 8 Wochen. Nach einer Woche pflanzt er die nächsten ein, die ebenfalls 7 bis 8 Wochen brauchen. Und so weiter. So kann der Erdbeerbauer den Erntetermin und die Menge an Erdbeeren genau steuern. Im nächsten Jahr würden diese Pflanzen dann alle gleichzeitig loswachsen. Aber er hat es geschafft, die Ernte trotzdem auf viele Wochen auszudehnen. Und zwar über unterschiedliche Sorten. Der Erdbeerbauer hat sie so aufeinander abgestimmt, dass ihre Entwicklung nacheinander startet. Alle 2 Wochen beginnt so eine andere Sorte mit Blüte und Reifung.
1: Wenn man die Ernte über die verschiedenen Sorten in die Länge zieht, verteilt natürlich auch das Wetterrisiko. Wenn man eine Sorte hätte und da passiert was, dann kann es sein, dann ist halt die Ernte ruiniert.
0: Und auf diesem Feld befindet sich das vielleicht wichtigste Element in Becks Erntestrategie, die remontierenden Erdbeeren. Sie sind ein kleines Wunder, auch wenn sie wie ganz normale Erdbeerpflanzen aussehen. Ende Juni sollen sie zum ersten Mal Erdbeeren tragen. Aber ab dann bis in den Oktober hinein. Immer wieder blühen und reifen sie. Mit diesen besonderen Pflanzen dehnt er die Ernte dann bis in den Herbst aus. Soweit also zu Becks vielfältigen Strategien. Jetzt muss ich zeigen, ob sie auch alle aufgehen. Das Wetter passt. Und jetzt passiert sie, die Verwandlung der begehrten Früchte.

0: Es ist Ende April und schon in den ersten Tagen können jetzt täglich 1000 Körbchen reife Erdbeeren geerntet werden. Die Menge wird sich bis Juni verfünffachen und danach bis Oktober langsam abnehmen. 6 Monate lang Erdbeeren ernten. Es ist fast wie Zauberei.
1: Wir versuchen, alles im Griff zu haben, aber das ist nicht so. Es klappt nicht immer so.
0: Erdbeeren bleiben also auch weiterhin, trotz aller Anbautechniken, ein nicht selbstverständlicher Genuss.
2: Die Tunnel schützen die Früchte, zum Beispiel vor Hagel. Aber ein großes Problem bleibt trotzdem: Hitze. Denn Erdbeeren lieben es nicht zu heiß. Optimal sind zwischen 18 und 26 Grad. Dann kommt durch die Spaltöffnungen CO2 in die Pflanze und wird mit Hilfe von Lichtenergie und Wasser in Zucker verwandelt. Wird's länger heißer als 30 Grad, stresst das die Pflanze. Und das schmeckt man. Denn bei Hitze schließt die Pflanze ihre Spaltöffnungen. Sind die Spaltöffnungen dicht, wird weniger CO2 in Zucker umgewandelt. Heißt, die Erdbeere ist nicht so süß. Und dann gibt es noch eine weitere Herausforderung, die Erdbeerbauern das Leben schwer macht.
3: Gibt es schöne Erdbeeren nur mit Pestiziden? Wir machen uns auf die Suche nach einem konventionellen Erdbeerbauern. Es ist nicht leicht, jemanden zu finden, der mit uns offen über den Einsatz von Pflanzenschutzmitteln spricht. Aber er tut es. Lutz Kleinert verkauft hier rund 8 Tonnen Erdbeeren in der Saison. Er würde nur die Hälfte seiner Früchte im Handel loswerden, wenn er keine Pflanzenschutzmittel nutzt, sagt er.
4: Hier vorne ist eine Pflanze, die beim Pflanzenschutz irgendwie ausgelassen wurde. Und hier im Hintergrund ist eine behandelte Pflanze. Allein der große Unterschied. Macht doch klar, warum wir das machen. Wir schützen die Pflanzen vor Schädlingen, vor Funken, vor Insekten, vor Pilzen, vor Wurzelschädlingen. Und dafür müssen wir halt auch mal was einsetzen. So, und von der Pflanze kommt eine einzige Erdbeere.
3: Der Einsatz von Pflanzenschutzmitteln ist erlaubt. Es gibt aber Grenzwerte, die EU-weit nicht überschritten werden dürfen. Daran müssen sich Landwirte, egal ob aus Spanien, Griechenland oder Deutschland, halten. Nur mit einem Pflanzenschutzschein darf Lutz Kleinert überhaupt die Erdbeeren im Frühjahr mit Pestiziden bespritzen. Er hält sich an alle Vorgaben, sagt er.
4: Wir dosieren das ja. Ich sag's mal im Kopf, wir sind keine Fachidioten. Wir wissen garantiert, was wir machen. Und ich verspreche dir, wir wollen keinen unserer Kunden vergiften. Im Gegenteil, die sollen wiederkommen.
3: Seit den 90er Jahren hat sich der Absatz von Pflanzenschutzmitteln kaum verändert. Rund 30.000 Tonnen reines Pestizid werden jedes Jahr auf deutsche Felder gebracht. Und auch wenn die Grenzwerte eingehalten werden, die Kombination verschiedener Pestizide ist nicht nur schädlich für die Umwelt. Auch für Erdbeergenießer können pestizidbelastete Früchte gefährlich werden.
5: Wir haben das Problem der Pestizidcocktails, das heißt der Mehrfachbelastungen, viele verschiedene Stoffe, die auch in Wechselwirkung gehen können. Und wir haben auch Stoffe gefunden, die hormonell wirksam sind. Diese Stoffe wirken auch bei ganz geringen Dosen. Also hier gilt dieses Prinzip, die Dosis macht das Gift nicht. Die können eben auch in mini kleinen Konzentrationen schon eine Wirkung haben. Diese Stoffe sind besonders gefährlich und gehören prinzipiell verboten.
3: Also am besten Erdbeeren ganz ohne Pestizide. Bio-Erdbeeren schneiden in Tests sehr gut ab. Aber die sind oft teuer und machen nur einen kleinen Teil des Marktes aus. Was also tun?
2: Die gute Nachricht ist, wenn Pestizide gefunden werden, liegen die Mengen meist deutlich unter den zugelassenen Grenzwerten. Aber was wir noch nicht wissen, ist, wie ein Mix dieser Stoffe in unserem Körper letztlich wirkt. Da steht die Forschung noch am Anfang. Wer mehr über Pestizide in Obst und Gemüse wissen möchte, kann dazu auf unserer Quark-Seite gerne weiterlesen. Was Sie selbst gegen Pestizide tun können, ist auf die Herkunft der Früchte zu achten. Denn gerade Importware aus Südeuropa ist oft belastet. Weil, klar, die Früchte sind empfindlich und brauchen für die lange Reise ein Schutzschild gegen Schimmel. Und dieses Schutzschild ist chemisch. Heimische Erdbeeren dagegen haben kurze Wege, werden reifer geerntet und brauchen deutlich weniger Chemie. Und sie sind auch klimafreundlicher. Saisonal aus dem Freiland verursacht ein Kilo Erdbeeren nur 0,3 Kilo CO2. Frische Wintererdbeeren aus beheizten Treibhäusern hingegen, die sind ein Problem. 3 Kilo CO2 verursachen sie, also das Zehnfache. Heißt, am besten auf die heimische Saison warten. Wenn wir in Zukunft Pestizide sparen wollen, dann kann vielleicht eine relativ junge Technologie helfen. Künstliche Intelligenz.
3: dürfen wir vorstellen Gertrude, die neueste Mitarbeiterin auf dem Erdbeerhof. Der KI-gestützte Roboter hilft selbstständig dabei, die zarten Pflänzchen mit natürlichem Pflanzenschutz zu versorgen. Ihr Chef ist Jürgen Benninghofen, ein konventioneller Landwirt aus Ratingen bei Düsseldorf, der aber unkonventionelle Wege geht, um seine Erdbeeren pestizidfrei anzubauen. Dafür ist er im wahrsten Sinne zum Hochstapler geworden.
6: Wir haben natürlich einen riesengroßen Vorteil auf so einem System. Dadurch, dass die Erdbeere erstmal eine Luftbeere ist und keine Erdbeere mehr ist, hängt die in der Luft. Dadurch wird die nicht so schnell krank. Die Schnecken kommen ja auch nicht so gut dran. Und dann haben wir natürlich einen riesengroßen Vorteil, dass wir natürlich gar nichts mehr an Unkräutern oder Beikräutern haben.
3: Trotzdem, ganz ohne Pflanzenschutz geht es nicht. Deshalb ist Steffen Finder von der Landwirtschaftskammer NRW regelmäßig zu Besuch. Seit 5 Jahren tüfteln Kammer und Landwirt daran, wie man ganz ohne Pestizide Schädlinge wie die Blattlaus also die bekämpfen kann. Die Lösung? Nützlinge. Natürliche Feinde, die selber harmlos sind. Hier werden Schlupfwespen ausgebracht.
6: Ja, das ist eigentlich ganz einfach bei uns. Und zwar kaufen wir so kleine Röhrchen ein. Und da sind Schlupfwespen drin. Und die setzen wir hier in der Anlage aus. Und da schlüpfen dann die Schlupfwespen drin, fliegen durch die Anlage durch und fressen unsere Läuse auf. Und das ist total einfach.
3: Einfach und überzeugend und vielleicht ein gutes Vorbild auch für andere Landwirte.
7: Ich denke, dass einiges von dem, was wir hier austesten, auch für andere interessant sein kann. Der Jürgen Benninghofen teilt da sein Wissen auch auf jeden Fall gerne mit den Berufskollegen. Wir haben ansonsten auch im konventionellen Bereich immer weniger Möglichkeiten, Pflanzenschutz einzusetzen. Und so muss man einfach andere Wege gehen.
3: Noch ein anderer Weg. Benninghofen spritzt seine Pflanzen, natürlich ohne Giftstoffe. Erst mit Backpulver, das macht die Blätter für die Schädlinge zu glatt zum Niederlassen, dann mit Brennnesselsud.
6: Das Backpulver verändert den pH-Wert auf den Blättern. Und damit wir die Pflanze wieder resetten können, setzen wir Brennnesselsud ein und verschiedene andere Produkte wie Schachtelhalm, um einfach die Pflanze und das Metier wieder so zu machen, dass die Pflanze wieder glücklich ist und zufrieden ist und wieder richtig gut leben will.
3: Großes Aber, vieles von der Arbeit, nicht nur die Ernte, ist Handarbeit und kostet viel Einsatz und Zeit.
6: Unglaublich viel Monitoring, das heißt regelmäßig durch die Anlagen gehen. Das sind ungefähr jeden Tag eine Stunde, die ich durch die Anlage laufe. Und dadurch, dass wir viel mit homöopathischen Mitteln arbeiten oder sonstiges alles, sind wir natürlich auch unglaublich oft in der Anlage mit Pflegemaßnahmen beschäftigt.
3: Aber die übernimmt tatsächlich seit kurzem Gertrude, die neue Mitarbeiterin mit neuester Technik, künstliche Intelligenz. Sie fährt selbstständig durch die Reihen. Die Kamera gibt ihr Orientierung. Sandro Rabiosi vom Entwickler Ant Robotics erklärt, wie das funktioniert.
8: Gertrude sieht mit. Sie kann erkennen, genau wie mit den 2 Augen, wie wir sehen, kann sie auch mitsehen. Sie kann Objekte erkennen, Menschen erkennen, Kisten erkennen, Reihen erkennen. Und mit diesen 2 Kameras baut sie sich diese Welt zusammen.
3: Gertrude sieht alles in 3D. Nächstes Ziel, sie wird ihre eigenen Bilder mit einer Datenbank abgleichen und zum Beispiel bei Befall mit Schädlingen per App den Bauern informieren.
6: Wir arbeiten ja mit Nützlingen in unseren Anlagen. Das heißt, diese Nützlinge auszubringen, das machen wir im Moment mit Hand. Das sind hunderte von Stunden jedes Jahr. Das wird wahrscheinlich auch Gertrude übernehmen, indem die mit einem Salzstreuer hier oben drüber fährt und diese Nützlinge dann, also Raubmilben, in diesen Bestand ausbringt.
3: Und ernten können soll die KI demnächst auch. Das ist aber noch Zukunftsmusik. Aber beim Pestizidsparen hilft Gertrude schon jetzt.
2: Hilft Waschen gegen Pestizide auch? Wir haben uns dazu verschiedene Studien angesehen und das war das Ergebnis. Wichtig ist, zuerst kurz unter kaltem Wasser den gröbsten Schmutz wegspülen. Dann, Achtung, das ist mein ultimativer Tipp, das grüne Krönchen mit einem Messer abschneiden, nicht ausreißen. Damit landet schon der Großteil der Pestizide im Müll. Zwischen 60% und 80% der Pestizidrückstände sitzen nämlich gar nicht an der roten Beere, sondern im grünen Kelch und an den kleinen Blättchen obendrauf. Wer es ganz gründlich haben möchte, kann die Früchte anschließend 2-3 Minuten in ein Wasserbad legen. Dazu ein Teelöffel Natron, einen Schuss Essig oder eine Prise Salz auf 1 Liter Wasser. Alles funktioniert ähnlich gut. Denn durch das basische bzw. saure Milieu im Wasser gibt es chemische Reaktionen mit den Rückständen auf dem Obst. Dadurch können sie besser abgewaschen werden. Zum Schluss dann noch einmal unter den Haaren, abtropfen lassen, trocken tupfen, genießen. So kann man übrigens jedes Obst und Gemüse besonders gründlich waschen. Bei den Erdbeeren aber am besten erst kurz vor dem Verzehr. Und dennoch, manche Pestizidreste sitzen so tief in der Frucht, da hilft kein Wasser. Wer also ganz sicher gehen will, greift zu Bio aus der Region. Oder vielleicht in Zukunft sogar zu Erdbeeren, die direkt von Dächern und Hallen in der Stadt kommen.
3: Obst und Gemüse direkt dort anbauen, wo es auch gegessen wird. Urban Farming heißt diese Idee. Der Transformationsforscher Professor Oliver Stengel fordert diesen radikalen Systemwechsel bei der Agrarproduktion. Weg vom Land, rein in die Städte. Industriebrachen wie dieses alte Stahlwerk in Dortmund könnten in urbane Farmen verwandelt werden. Eine Chance?
9: Die städtische Agrarproduktion hat eigentlich mehrere Vorteile. Da wäre zum einen, dass man die Lebensmittel da anbaut, wo auch die Konsumenten sind, nämlich in der Stadt. Das ist auch weltweit ein zunehmend dringlicheres Gebot, weil weltweit immer mehr Menschen in die Städte kommen und jetzt schon mehr Menschen in den Städten als auf dem Land leben. Zweitens, wenn die Lebensmittel in der Stadt angebaut werden und dann von dort zum Kunden kommen, bleiben sie frischer.
3: Salat, Bohnen oder Tomaten wachsen dann in vertikalen, geschlossenen Systemen, ganz ohne Erde. So besteht auch kein Risiko, dass die Pflanzen in ehemaligen Industriegebieten Schadstoffe aus dem Boden aufnehmen. Flächen und Gebäude könnten sinnvoll neu genutzt werden. Wie ein geschlossenes Agrarsystem in der Praxis funktioniert, wird hier getestet. Eine urbane Farm in Oberhausen, mitten auf dem Dach des Jobcenters. Volkmar Keuter erforscht hier in einem Pilotprojekt des Fraunhofer Instituts den nachhaltigen Anbau von Salat, Kräutern und Erdbeeren. Pestizide werden dafür nicht benötigt. Wasser und Dünger können genau auf die Pflanzen abgestimmt, recycelt und damit eingespart werden.
10: Das Besondere am Altmarktgarten ist, dass wir nicht einfach ein Gewächshaus oben auf das flache Dach gesetzt haben, sondern wir haben dieses Gewächshaus mit dem Gebäude unten drunter, dem Jobcenter, verschaltet. Das heißt, wir nutzen also Ressourcen, das sind Wasserressourcen, das sind Nährstoffressourcen, was den Betrieb von solchen Stadtfarmen deutlich ökonomischer gestalten kann.
3: Durch dünne Schläuche werden die Erdbeeren mit Wasser und allen notwendigen Nährstoffen versorgt. So können im Oberhausener Altmarktgarten bis in den Herbst hinein saftige Erdbeeren gepflückt werden. Die Temperatur im Dachgewächshaus wird überwacht und automatisch über Sprühdüsen reguliert. Sensoren sollen den Anbau weiter optimieren. In Zukunft könnte sogar der genaue Erntezeitpunkt angezeigt werden. Doch die Ideen der Wissenschaftler gehen noch weiter. Vielleicht können in Zukunft auch Grundnahrungsmittel wie Soja oder Weizen in solchen Bioreaktoren produziert werden, komplett aus pflanzlichen Zellen in einer Nährlösung.
9: Das könnte so eine Vision sein, dass wir irgendwann Bioreaktoren haben, in denen Millionen Liter reinpassen. Und da könnte man dann immense Zellmengen natürlich mitproduzieren. Technisch ist das momentan noch nicht machbar, aber wer weiß, was in 20 Jahren da möglich sein wird.
3: Vielleicht sorgen dann solche Agrarfabriken für die Versorgung der Bevölkerung mit frischen Lebensmitteln. Eine große Rolle wird die Digitalisierung spielen. Computer erfassen den richtigen Erntezeitpunkt. Wann ist welches Obst, wann welches Gemüse reif? Diese Just-in-Time-Produktion senkt auch die Preise von Bioprodukten. Obst und Gemüse könnte dann online per App bestellt werden. Unsere Städte würden digitaler und ökologischer.
9: Meine Stadt der Zukunft, die sieht schon etwas anders aus. Wir haben zunächst einmal mehr Stadtgrün an den Fassaden, mehr Stadtgrün in den Dächern. Wir haben weniger Autoverkehr, wodurch auch wieder Flächen frei werden würden. Und die große Idee ist es immer, Städte lebenswerter zu machen, smarter zu machen. Aber smarter werden sie auch, wenn die Lebensmittelproduktion in die Stadt geholt wird. Ja, ob es dann tatsächlich so kommt, das weiß ich nicht, aber das wäre auf jeden Fall der vernünftige Weg.
3: Der Stadtanbau könnte dann in Zukunft den Feldanbau ergänzen. Und damit nicht nur den ländlichen Raum entlasten, sondern auch das Leben in der Stadt verbessern.
2: Das ist zwar noch Zukunftsmusik, aber Erdbeeren mit vollem Geschmack, das geht schon jetzt. Alte Sorten wie die Mieze Schindler oder die Senga Sengana lassen sich in einem Hochbeet oder auch einem großen Topf auf dem Balkon sehr gut anbauen. Sie werden merken, die Zukunft ist manchmal viel näher an der Vergangenheit, als man denkt. Probieren Sie es mal aus und bleiben Sie neugierig. Bis zum nächsten Mal hier bei Quarks. Tschüss.
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0: Im Opel Zoo muss heute eine der ältesten Bewohnerinnen besonders umhegt und gepflegt werden. Mitten im Hochsommer leidet die betagte Flusspferddame Tana unter einer fürchterlich juckenden Nase.
1: Ich kann da leider nichts machen, mein Schatz. Sie hat gestern gelben Schleim aus der Nase gehabt, leicht grünlich sogar. Und fing, als sie dann aus dem Stall rauskam, auf einmal an, ihre Nase am Boden zu reiben, ganz massiv. Und normalerweise tut sie das nur, wenn sie Gras gefressen hat oder Heu und hat dann wirklich was in die Nüstern bekommen, was sie juckt. Ne? Süße. Es könnte halt ein Schnupfen sein oder irgendeine Entzündung oder sowas, dass sie da was merkt und sich dann eben scheuert, aber sie kommt ja nicht dran. Aber vielleicht wird es besser dadurch, wenn sie ihre Schnauze auf den Boden reibt.
0: Aber das scheuert die Haut auf. Tierärztin Frau Dr. Grenz ist schon verständigt.
1: Ne, dicke Maus.
0: Dicke Maus ist einer der Lieblinge der Pfleger.
1: Aber sie ist an sich ja so zahm, dass man alles mit ihr machen kann. Man kann sogar ihren Bauch untersuchen, ihr Dreck aus den Zähnen rausholen.
0: Normalerweise genießt Tana solche Streicheleinheiten, aber Vorsicht heißt es dabei auch für den Pfleger.
1: Man muss immer ein bisschen aufpassen, weil es ist trotzdem noch ein Flusspferd und manchmal sieht man auch bei der alten Dame noch, dass sie ganz schön schnell kann. Aber die ist so an uns Pfleger gewöhnt, die weiß, jeder, der hier reinkommt, will hier nichts Böses. Das Einzige, wo man wirklich sehr aufpassen muss, ist im Stall. Da darf man nicht dazugehen, weil das ist ihr Revier und wenn man in den Stall geht, dann wird sie böse. Ne? Ich habe nichts zu essen für dich. Oder sie möchte einfach mal zeigen, wie weit sie ihr Maul doch aufkriegt, ne? Ja, sehr weit.
0: Und da passen eine Menge Brötchen rein.
1: Das magst du eigentlich am liebsten, wenn man dich da an deinen Zotten krault. Im Darmbart, hier sind keine Zähne. Da kann nichts passieren. Vorne würde ich jetzt nicht unbedingt meinen Arm reinlegen, weil sie kann doch mal aus Versehen zubeißen, zumal sie auch schon recht blind ist und so. Da verlasse ich mich mal nicht drauf. Bei ihm muss man auch immer sehr laut sprechen und sich ankündigen, damit sie nicht erschrickt, gerade wenn sie jetzt irgendwo licht und döst. Aber ansonsten ist das eine absolut liebe Maus, die niemandem was tut.
0: Während im Hintergrund die Gibbons romantisch schreien, hofft Tana noch auf ein paar Leckerlis.
1: Jetzt warte ich auf die Tierärztin, damit die eine Behandlung bei ihr vornimmt und mal guckt, was da eventuell sein könnte. Ja. Dann sehen wir weiter, was dann da gemacht werden kann. Vorher kriegt sie noch ein paar Streicheleinheiten.
0: Tja, wenn es schon nichts zu fressen gibt. Nicht weit vom Flusspferdgehege warten 6 Winzlinge auf die nächste Futterration. Die 7 Schläfer sind Findelkinder und werden von Pflegerin Katja Seufert rund um die Uhr betreut. Die Kleinen haben immer ordentlich Hunger.
2: Ich bereite jetzt das Futter für unsere 7 Schläfer-Jungtiere vor. Fütterungsintervalle sind eigentlich so um die 2 Stunden. Wobei die überraschenderweise schon so viel feste Nahrung aufnehmen, dass ich das jetzt versuchen muss, ob die überhaupt noch Milch wollen, so nebenher. Das ist natürlich so eine Geschichte, ne? Wenn man alle 2 Stunden füttern muss, auch nachts, bekommt man nicht mehr so viel Schlaf. Das heißt, man muss ja nicht nur alle 2 Stunden füttern, sondern auch das Vorbereiten jetzt von der Mahlzeit nimmt eine gewisse Zeit in Anspruch. Und naja, da schlägt man sich nicht unbedingt drum. Aber die sind so knuffig. Ich glaube, der können Frauen nicht anders. Man muss sich deren annehmen.
0: Knuffig, aber anstrengend und überaus lebendig. Es ist nicht leicht, sie unter Kontrolle zu halten.
2: Da sind sie jetzt mittlerweile drin. Die sind so agil. Gestern hatte ich sie noch auf dem Tisch hier gefüttert, hatte aber dann mit 6 Schläfern echt das. Mit 6 Schläfern schon das Problem, dass ich gar nicht mehr nachkam, die alle wieder einzusammeln. Die sind so fit.
0: Die Kleinen wurden ohne Mama aufgefunden und dann hier im Zoo abgegeben.
2: Die ärgern sich total, dass ich jetzt die Höhle aufgemacht habe. Dann kommt mal alle her.
0: Siebenschläfer sind nachtaktiv. Jetzt ist ja eigentlich Ruhezeit.
2: Man sieht jetzt, die haben richtig kugelrunde Bäuchleins. Und wenn die erstmal wieder richtig viel Nährstoffe bekommen und Feuchtigkeit, klar, dann fühlen die sich fitter. So, und wenn ich dem hier nicht gleich eine Beschäftigung gebe, kommt er noch auf dumme Ideen. Euch muss ich wieder zudecken, sonst haut ihr mir doch ab. Tja, kann man hier gleich. So funktioniert es nicht. Willst du was? Oh ja.
0: Das scheint ihm richtig gut zu schmecken. Auch im Frankfurter Zoo gibt es Pfleger, die einen ganz besonderen Draht zu ihren Schützlingen haben. Walter Arlt ist so einer.
3: Also ich gehe heute mal, wenn ich Zeit habe, gehe ich mal zu den Ziegen immer wieder und tue mal ein bisschen rumknuddeln. Ne, weil wenn man mal Medikamente mal geben kann oder so weiter, und dann haben die so halt einen Bezug zu einem. Und dann kann man immer was dabei haben, irgendwas Präpariertes, und dann schiebt man es gerade rein und das fressen sie dann, und dann habe ich das drin, was ich haben will. Und auch mit den Jungtieren, das ist halt immer günstig, wenn man mit denen mal ab und zu mal ein bisschen rumschmust. Ne? Hallo, kommt mal her. Ja, ja. So, kommt mal rein hier.
0: Er hat was zu fressen dabei, das macht Ungeheuer beliebt.
3: Ja, ja, ja, ja, ja, ja. Ach, lass mich doch erst mal hinsetzen hier. Kommt mal her, so erst mal ein bisschen Schmuse hier. Gell? Komm mal her, hier, komm. Guck mal. Ja, was ist denn los hier? Ja, ach, 50 Köpfe auf einmal hier drin. Na, was ist los hier? Ja. Also die wollen halt immer mal geschmust werden, gerade hier, das ist ja zum Beispiel hier, das ist der kleine Bunde hier, das ist halt mein Liebling, das ist ein kleiner Bock. Ne? Das ist eigentlich unser Liebling hier, weil das ist der hübscheste, den wir eigentlich haben. Ne? Und du, alter Kreischkopf? Ja. Und die hier gerade neben mir steht hier, das ist auch eine, die unheimlich verschmust ist. Ja, hier, drückt mich doch einfach mal an die Wand, da habe ich wenigstens was davon. Ja, gell? Ja. Ja, ja. Ja, hör auf da rumzuboxen. Das sind Kamerun-Zwergziegen. Und das sagt ja schon der Name. Ne? Ja, was ist los hier? Und hier haben wir halt ein paar Böckchen. Und hier ist, das ist mein Schätzchen hier, mein kleiner, gell, mein Schlumpf. Den habe ich schon, wie er ganz klein war, habe ich ihn schon immer auf den Arm genommen. Da war er auch immer ganz ruhig. Ne? Und seitdem habe ich den auch, kann ich mit dem auch immer schmusen. Ne? Ja, und du, mein Mädchen? Gell, da guckst du, komm mal her. Wart. Ja, also hier, das ist eigentlich unsere Rentnerbandgruppe. Und die haben halt jetzt, denke ich mir mal, das ist so die letzte Phase, wo sie noch mal Jungen kriegen konnten. Weil die sind wirklich also schon vom Jahrgang schon ziemlich alt. Ne? Da ist jetzt noch eine dabei, die ist von 99 und eine von 2002. Ja, und dann noch eine 2003, und das sind schon entsprechend das Alte. Ne? Siehst du hier, da kommt gerade hier mal Schätze, die kommt auch hier wieder schmusen. Ja, willst du mal in die Kamera gucken, gell? Ja, das ist ein ganz verschmuster hier. Jo, mein Schatz, ja, boxen willst du immer, gell? Boxen willst du immer, ne? Das sind die alten Tiere, und die waren in der Hauptgruppe noch drin gewesen, aber die jüngeren Weiber und so, die haben dann halt rausgeschlagen, also richtig rausgeboxt. Ne? Und da mussten wir die halt dann auch trennen, ne? Weil die werden uns verhungert. Ne? Weil die stehen dann außen rum und die anderen fressen, und die stehen drum rum und kriegen nichts. Das geht mal gar nicht. Ne?
0: Die Ziegen sind alle gesund und fit, denn Schmusezeit ist immer auch Zeit für einen Gesundheitscheck.
3: Wenn ich die Tiere hier auch streichle und so weiter, da kann ich auch immer mal gucken, ob irgendwas mit denen nicht in Ordnung ist. Ne? Ob das Becken eingefallen ist oder ob irgendwas am Mund, an der Aure ist. Das kann man dann halt immer schön gucken. Wir hatten letztens mal ein bisschen dünnere Kot. Und ich habe halt nicht gewusst, wer das war. Und dann habe ich auf einmal hier das auch so gemacht. Und da habe ich mich da halt hingesetzt. Und dann habe ich festgestellt, dass es dann eine war. Und da habe ich gewusst, aha, die war es. Ne? Ja, Zupf. Ja, ja, kämpfen, kämpfen. Ja, willst du kämpfen? Hä? Willst du kämpfen? Du kleiner Boxer. Nee, mein Schatz. Jo. Geh, mein Schatz. Oh, guck mal hier. Komm doch mal her zu mir. Komm mal zum alten Mann hier. Komm mal her, du. Alter Stinker. Du alter Stinker. Ja, ja, ja, du bist doch ein alter Stinker. Jo, was ist los? Och ja, ja, ja, ja. Gell, alle Schmuselappe. Ja, ja, ja. Okay? Jo, mein Schatz. Ja, ja, ist doch alles gut. Ja, ja, jetzt willst du wieder runter. Der ist jetzt also ungefähr 3,5 Monate.
0: Und wie geschaffen für seine Zukunft im Streichelzoo.
3: So, ihr Kameraden, jetzt haben wir geknuddelt. Jetzt gehe ich zu den nächsten Tieren knuddeln, und zwar zu meinen Kamelen. Die werden jetzt gebürstet. Nur, dass ihr Bescheid wisst. Ah, alle Mann steht auf. Du. So, gehen wir mal.
0: Im Opelzoo wartet Flusspferd-Dame Tana mit der verstopften Nase auf die Tierärztin.
1: Ich kann da leider nichts machen, mein Schatz. Müssen wir warten, bis die Frau Doktor kommt.
0: Der Pfleger versucht, sie etwas abzulenken.
1: Und sie lässt sich liebend gerne streicheln von uns und überall kraulen, vor allen Dingen hinter den speckigen Öhrchen.
0: Endlich, Tierärztin und Zooinspektor sind im Anmarsch.
4: Tana, lass mich mal richtig gucken. Hm? Anspucken darfst du den da, ja, nicht nee, mich, danke. Gell? So, aber ja, man sieht's noch. Man sieht's noch. Sie hat noch so ein bisschen schleimigen Nasenausfluss. Und das ist, seitdem sie so alt ist, ist es ein bisschen eine Schwachstelle bei ihr. Da muss man aufpassen. Ja. Solange sie lebhaft ist und gut frisst und offensichtlich kein Fieber hat, nehmen wir ein homöopathisches Präparat, was eben einfach die Schleimhautdurchblutung fördert und den Schleim flüssiger macht. Wenn es schlimmer wird, dann fangen wir eigentlich bei ihr relativ früh mit einem Antibiotikum an. Gell? Mäusi, dass dir nichts passiert. Habe ich nur gehört, dass sie sich die Nase auch aufgeschuppert hat? Jo. Aber das sieht man jetzt nichts. Haben Sie irgendwie eine offene Stelle oder so? Nicht, gell?
1: Ja, dann ist gut. Nur, dass sie wirklich so richtig vehement die Schnauze am Teer reibt.
4: Ja. Ja. Ja, dann lasse ich Ihnen das Babyzahn da. Mhm. Upsala. Ah ja, hier sieht man es auch. Ja, hier sieht man so ein bisschen Schleim, den sie da ausgeschnaubt hat. Hier. Also zum Glück, sie wird ja ganz engmaschig überwacht, weil unsere alte Dame, die ist uns halt sehr wichtig. Und da kann man das schon jetzt erstmal so machen, sollte es Nachmittag oder morgen sich verschlimmern, dann sofort Antibiotikum.
0: Alle sorgen sich um Tana.
5: Ist über 50, ist eines der ältesten Flusspferde überhaupt in Zoos zurzeit. Die macht noch ein paar Jahre, ne, Mädchen?
4: Ja, Tana, ne? Wir werden alle Rekorde schlagen.
5: Scheint auch noch einen gesegneten Appetit zu haben. Also
4: ja.
5: Vom Fleisch fällt sie nicht unbedingt. Ja, sie hat ungefähr 10 cm Speck rundherum, auch wenn es mal kühler ist.
4: Ja.
5: Bis so ein Flusspferd friert, das dauert. Das, da brauchen wir uns wenig Sorgen.
4: Morgens 2 Löffel, Nachmittag 2 Löffel.
0: Das ist interessant. 2 Kaffeelöffel für 1,5 Tonnen. Ja, Homöopathie eben.
2: Willst du was? Oh ja. Nicht die Spritze aufsessen. Und nicht in die Finger beißen vor allen Dingen. Das machen sie seit gestern Abend auch sehr gerne. Finger beißen. Also der eine, der etwas größer ist, wir denken, dass er eine Woche ungefähr älter ist. Also wenn man da nicht mit der Spritze vorgeht, hat man automatisch am Finger hängen.
0: Pflegerin Katja Seufert nimmt's gelassen.
2: So, und über Nacht jetzt bin ich eigentlich im ganz guten Rhythmus. Die kriegen alle 1 Milliliter. Dann verschwinden sie hier in meinem Schoß im T-Shirt.
0: Tag und Nacht nonstop im Einsatz für 6 Findelkinder und das alles freiwillig aus purer Tierliebe.
2: Also mit Milch vorbereiten und Brei und Obst schneiden und jedem einmal die Spritze wenigstens vor die Nase halten, ob er denn will, bin ich so jede Nacht dann 1 Stunde lang beschäftigt. Bei jeder Fütterung. Alle 2 Stunden. Wenn die so greifen, heißt das meistens, dass sie ziemlich viel Hunger haben. Machen eigentlich auch schon die ganz kleinen. Dann ist er ziemlich gierig. So, 1 Milliliter weggepumpt. Darf sich zu dem anderen kuscheln. So, und damit die da auch bleiben, machen wir schnell zu. Next one. Dann komm her, du Großer. Und nett in die Finger beißen. So, das ist der Größere von den allen.
0: Die Kleinen haben Glück. In der Natur hätten sie ohne Mutter keine Überlebenschance gehabt. Nun versucht Katja Seufert, so gut es geht, die Mutter zu ersetzen und ihnen später auch das Nötigste zum Leben in Freiheit beizubringen.
2: Wenn die größer sind, kommen die genauso wie alle anderen wilden Tiere, die wir hier aufziehen, auch Eichhörnchen, wieder zurück nach draußen. Das heißt, vorher kriegen die bei uns eine große Voliere, wo die auch Klettern und Springen üben, wo wir dann sehen können, ob die gut Futter aufnehmen und wo sie dann auch merken, dass es nachts kälter wird. Und ja, wenn das alles gut läuft und wir meinen, hey, jetzt seid ihr startklar, dann wird einfach nur die Tür aufgemacht und auch noch weiter in der Voliere gefüttert. Das heißt, wenn sie draußen wirklich nicht genügend finden, kennen sie aber den Weg zurück und können immer wieder kommen und sich den Bauch vollhauen. Und dann dauert es in der Regel so, naja, 3, 4 Tage, vielleicht auch mal eine Woche. Und dann finden die aber draußen genügend Nahrung. Also muss halt eben der richtige Zeitpunkt abgepasst werden. So, du bleibst bitte noch mal da. Ihr schafft. Sie kriegen jetzt gleich wieder noch Handtücher rein, wo sie sich reinbuddeln können. Dann werden die sich noch ein bisschen gegenseitig putzen und dann alle wieder auf einen Knoll zusammenlegen. Und ich mache dann weiter mit meiner Revierarbeit.
0: Denn die anderen Tiere in Katja Seuferts Revier müssen ja auch versorgt werden. Das allein ist ein Fulltime-Job für die Pflegerin. Und in 2 Stunden heißt es dann schon wieder Kohldampf bei den 6 knuffigen Siebenschläfern. Auch im Frankfurter Zoo sind die Pfleger ausgelastet mit dem Versorgen der Tiere. Trotzdem bleibt immer auch mal wieder ein wenig Zeit für die Vertiefung der Pfleger-Tier-Beziehung. Jetzt dürfen sich die Kamele auf eine extra Portion Zuwendung freuen.
3: Kamele möchten auch ab und zu mal ein bisschen gestriegelt werden, weil die legen sich ja manchmal auch auf den Boden und wälzen sich da rum und so. Und dann ist da immer Sand im Fell und dann gehe ich ab und zu mal und bürste die durch. Und das finden die natürlich hervorragend. Ne? Jetzt gehe ich mal rein, wollen wir mal gucken, was hier los ist, der Bruder. Weiter! Guck mal hier! Guck mal die Bürste hier! Guck mal hier! Guck mal hier, mein Schatz! Guck mal hier, mein Schatz! Guck mal die Bürste hier! Guck mal! Ja! Guck mal die Bürste hier! Ja, fein hier! Alle wollen sie gestriegelt werden! Guck mal her, Faida! Guck mal! Ja! Ne? Also wie gesagt, hier, das ist jetzt... Das ist meine Faida hier, das ist mein spezielles Kamel für mich. Das ist mein Lieblingskamel. Hallo? Also ich tue jetzt hier die Kamele ein bisschen bürsten, wie man sieht. Ich habe sie alle gleich um mich rum, weil die kennen die Bürste und die sind natürlich da alle scharf drauf. Ja, die finden das fantastisch. Aber die Faida ist eigentlich hier mein Hauptsteckenpferd hier, das ist mein Lieblingskamel. Das findest du toll, ne? Die hält auch den Kopf mal tief, wenn ich das haben will. Ne? Und da wird die jetzt ein bisschen gestriegelt. Ne? Und dann kommen die anderen auch noch ein bisschen dran. Ah, das ist aber fein, ne? Das gefällt dir. Komm, mach mal den Kopf runter. Siehst du, das machst du prima. Ja. Wunderbar. Und unsere Tiere sind sehr gepflegt. Da achte ich auch sehr drauf, ja, dass die auch ein äußerliches, schönes Aussehen haben. Ne? Jo, mein Schatz, gell? Alter Stinger. Ja. Das sieht man ja auch, wenn ich hier durchbürst, wie da der Dreck rausfällt. Ne? Und das finden die halt auch schön, weil es juckt. Und wenn ich dann kratze, das finden die natürlich ganz toll. Ne? Und das Interessante ist, wenn die jetzt zum Beispiel wieder im Frühjahr ihr Fell verlieren, da kommen die Krähen und holen sich immer ihr Fell hier, ne? Für ihr Nestausbau. Ne? Das ist unglaublich, das interessiert die auch gar nicht. Die gehen hin, die zupfen hier das auch raus. Die Kamele interessiert das gar nicht, die lassen sich das gefallen. Dann du auch noch ein bisschen Efra. Ja, alle werden hier mal ein bisschen durchgeknüpft, ne? Ja.
0: Aber so rumknuddeln darf nur Pfleger Walter.
3: Das Vertrauen muss zu dem Tier da sein. Das Tier muss auch das Vertrauen zu mir haben. Ja, ja, ist doch alles gut. Ja, ja. Komm, komm zu mir hier, komm. Alter Kasper.
0: Am liebsten hätten die Kamele ihren Walter ganz für sich allein.
3: So, ihr Lieben, das war's für heute. Ich mach mich jetzt wieder weg. Gell, Efra? Tschüss, mein Schatz. Und du auch, gell?
6: Ja,
3: mein Schatz. Ja, ja. Gell?
0: Was war eine schöne Abwechslung im Zoo-Alltag für die Kamele und natürlich auch für den tierlieben Walter Arlt. Im Affenhaus bei den Orang-Utans ist heute Verkleiden angesagt. Pfleger Carsten Knott hat das passende Material schon ausgesucht.
7: Jetzt geben wir erstmal den Orang-Utans ein paar Tücher. Da müssen wir halt jetzt ein bisschen gucken, weil wir halt einen verbrecherisch veranlagten Orang-Utan haben. Die Siri, die missbraucht die Tücher halt nicht. Die beschäftigt sich doch dann tatsächlich mit den Tüchern. Macht dann aber Schabernack damit.
0: Aber das ist doch genau der Sinn der Übung, oder?
7: Na du!
0: Siri lunzt schon durch die Tür und schnappt sich die ersten Tücher.
7: Luku, komm! Verschwinde! Luku, hier!
0: Auch Luku und die anderen sollen etwas abkriegen. Und schon schwingen sich die ersten Gespenster durchs Orang-Utan-Gehege. Huibu. Ein Riesenspaß.
7: Oben ist ein Geist. Ja, die Jungen, die machen halt geisterhafte Sachen. Während die Siri einfach das jetzt erstmal untersucht, ob noch irgendwas Tolles da drin zu finden ist. Da ist ein Knopf, den haben wir übersehen.
0: Eigentlich werden die Knöpfe sicherheitshalber abgetrennt.
7: Da braucht man keine Angst zu haben, dass es den runterschluckt. Den spuckt es aus, wie man ja gerade gesehen hat.
0: Siri ist sich noch nicht ganz sicher, wofür sie den Kissenbezug verwenden soll. Aber sie ist sehr schlau.
7: Da muss man einfach jetzt nur gucken, dass die Siri damit keinen Schabernack macht.
0: Also Unsinn, der den anderen Affen gefährlich werden könnte.
7: Ja, die hat da halt Strategien entwickelt, wo man halt als Mensch gar nicht drauf kommt, ja, dass das so funktionieren könnte. Die fädelt es halt durch und macht dann eine Schlinge innerhalb so einer Masche und dreht die dann halt zu. Und dann wird es immer dicker und dann knackt das.
0: Momentan sieht das alles aber gar nicht gefährlich aus. Eher kreativ und verspielt.
7: Weg ist er. Weg ist er. Ui, da ist das Kettengerassel.
0: Also Entwarnung, alles nur Spiel und Spaß, aber keine Hektik.
7: Orang-Utans sind halt witzig, weil sie halt einfach so bedächtig vorangehen, ja, so blödes Wort, aber so introvertiert halt an die Sache rangehen, ja, ich mache da mein eigenes Ding und guck mal, was draus wird. Und spricht meines Erachtens dafür, dass sie erst überlegen, was man damit machen kann, bevor sie dann damit was machen. Da Siri sortiert ja jedes einzelne Kopfkissen, ob noch irgendwelche Knöpfe da sind oder sonst was. Und jetzt ist sie gleich drin. Zack, ist sie drin.
0: Siri ist auch gut im Schlösser und Schieber öffnen.
7: Wenn man so einen Kuh messen könnte, dann wird sich Siri sicher auch ganz vorne stehen. Das ist schon ein spezieller Orang-Utan. Eben, kein anderer ist auf diese Strategien gekommen, das Netz kaputt zu machen. Nur die.
0: Siri hat das Netz der Außenanlage geknackt. Zum Glück ist keiner abgehauen.
7: Ja, rosa, pretty in pink. So, jetzt kommt der Tücherdieb.
0: Luku versucht sein Glück.
7: meins, meins, meins.
0: Ob Siri ihm was abgibt? Im Opel Zoo zeigt die verschnupfte Tana zum Glück einen guten Appetit. Das hilft beim Einnehmen der Medizin.
1: Ich behandle jetzt mal die Tana. Die kriegt ein Pülverchen, das heißt Bevezan. Das ist ein homöopathisches Mittel. Das fülle ich jetzt mal in so ein Brötchen hier rein, damit sie das besser frisst. Das ist gegen ihre Erkältung, sprich, das soll die Schleimhäute ein bisschen besser durchbluten und den Schleim lösen und so weiter. Davon bekommt sie 2 Löffelchen in das Brötchen rein. Und das wird ihr hoffentlich ein bisschen helfen, dass sie den Schnupfen los wird. Und mal gucken, wie sich das dann die nächsten Tage verhält, ob sie dann aufhört, sich zu reiben am Boden und ob der Schleim nachlässt oder ob wir dann vielleicht doch mit Antibiotika behandeln müssen oder irgendwas.
0: Ein homöopathisches Sandwich gegen Schnupfen.
1: So, dann gehen wir mal rein zu der Dame. Tana, mein Schatz. So, du Fässchen. Komm mal her. Guck mal hier, ein Brötchen. Ja, fein. Maul zu und schlucken. Sehr gut.
0: Der Trick mit Leckerlis geht immer.
1: Und man sagt eigentlich dann immer Leckerlis, die Tiere gerne mögen. Sprich, bei ihr sind das dann Brötchen, auch mal Karotten oder Äpfel. Und ist natürlich auch immer so die Frage, wie man es am besten befüllen kann. Also ein Brötchen lässt sich natürlich einfacher mit Pulver bestücken als jetzt eine Karotte oder sowas. Und man kann das natürlich auch immer ein bisschen abwechseln, aber sie frisst gerne Brötchen und ich denke, dass die Behandlung auch durchgängig mit Brötchen gemacht werden kann. Bei anderen Tieren ist das dann immer so eine Sache, ist immer abhängig davon, was sie gerne essen und wie man das dann da gut einbringen kann. Aber sie nimmt das alles gerne an. Ich denke, man könnte es ihr sogar so verabreichen, wenn man wollte, aber das gestaltet sich bei so einem feinen Pulver recht schwierig, weil sie kriegt ihr Riesenmaul ja nicht richtig geschlossen, sodass dann die Hälfte rausfallen würde, ne?
0: Ja. Gibt's denn noch ein Brötchen?
1: So, dann lass dir das mal helfen, mein Schatz.
0: In spätestens einer halben Stunde müsste das Mittel wirken.
1: Kriegst gleich noch mal ein bisschen Gras, da kannst du noch was fressen. Ne? Speckbacke.
0: Bei so viel Fürsorge wird Speckbacke Tana bestimmt bald wieder gesund. In Frankfurt hat Luku tatsächlich einige Laken von Siri abbekommen.
6: Noch eins mitnehmen auf dem Weg. Das ist ein Hinterrücks. Oh, wenn es geht, nehme ich noch.
7: Das ist ja immer so wie mit dem Lieblingsspielzeug. Das andere, was der andere hat, ist viel toller. So mein Haus, mein Auto, meine Küche, mein Fahrrad. So, so immer bei denen nicht anders wie bei uns.
0: Und Siri überlegt immer noch, wie sie aus dem Kopfkissenbezug ein passendes Kleid machen könnte.
7: Tja, was brauchen wir in Karl Lagerfeld als Designer? Hm? Oh, oder macht aus dem Kopftuch mal Haute Couture. Der Co, gell?
0: Sehr amüsant. Revierleiter Carsten Knott ist stolz auf seine Truppe.
7: Bei Siri ist halt ein bisschen schade, dass es alles nur auf dem Boden macht. Ja, die anderen, die machen das halt viel lieber oben. Aber die Siri ist, merkt halt doch eine Handaufzucht. Für die ist halt der Boden hohler. Also sie kann zwar klettern und klettert auch bis oben hin, hat keine Angst, aber sie sitzt lieber auf dem Boden.
0: Wo die Besucher sie leider nicht so gut sehen können.

0: Gehen wir mal der Sache auf den Grund. Was ist jetzt beim Kopfkissenbesuch nicht ganz komplex, aber Siri schafft es wahrscheinlich auch, um Ferrari auf den Grund zu gehen, aber den hat uns noch keiner hingestellt.
1: Wäre ja mal eine Idee, aber jetzt ist Geisterstunde im Orang-Utan-Gehege.
0: Luku mit verbundenen Augen, höheres Level.
1: Luku im Blindflug.
0: Ich bin immer nie sicher, wie viel er jetzt sieht oder nicht, ob er das wirklich alles nur fühlt oder ob er es sieht.
1: Naja, sehend kann es ja jeder Affe. Mit einem Laken über dem Kopf wird die Sache einfach spannender. Derweil um die Ecke im Exotarium.
2: Heute füttern wir mal unsere Litorias, Riesenlaubfrösche. Das sind so Phobas, das sind Schwarzkäferlarven. Ja, mal probieren.
1: Pfleger Frank Jantos ist in Frankfurt der Froschfachmann.
2: Ich muss mal unseren Opa da hinten runternehmen, der fällt mir sonst da runter. Unseren Rentner. Komm mal her, Spatz. Auf. Digga. Dich setzen wir hier hin. So. Auf geht's. Na, was? Jetzt ist er gut. So, einmal.
1: Der Froschrentner hat offenbar guten Appetit.
2: Und der hat seine zwei.
1: Und auch der andere Riesenfrosch soll nicht zu kurz kommen. Leckere Schwarzkäferlarven, auch für ihn.
2: Das sind jetzt von Neuguinea welche. Es gibt weltweit 800 Arten Laubfrösche. Wir haben jetzt europäische auch, aber die sind maximal nur 5 cm groß. Und das sind ja halt. Muss man aufpassen mit diesen Phobas. Die sind so energiereich. Normalerweise pro Tier maximal nur 3 Stück. Sonst werden sie zu mollig. Ja, in dem Loch haben wir noch einen Korallenfinger, das ist noch eine Unterart von unseren Riesenlaubfröschen. Jetzt bin ich mal gespannt, ob der rauskommt. Normalerweise.
1: Schön gequakt, nee. Aber sonst bleibt er lieber in Deckung, der Korallenfinger.
2: Die füttern wir zweimal die Woche. Aber nur, werden von Pinzette gefüttert, nur die, die Hunger haben, kriegen auch was.
1: Direkt neben den Riesenfröschen leben zwei Riesenschlangen. Die ungewöhnliche Riesen-WG scheint ganz gut zu funktionieren.
2: Paul und Paula sind zwei Teppichpythons, die sind völlig harmlos und die fressen keine Frösche. Es gibt zwar froschfressende Schlangen, aber sowas haben wir hier im Zoo gar nicht. Und jetzt werde ich mal den Unterschied von diesen Laubfröschen erklären. Laubfrösche erkennt man an diesen wunderbaren Fingern, an diesen Knubbelfingern wie E.T. Daran erkennt man Laubfrösche. Bei einem ist das mehr ausgeprägt, diese Knubbel vorne an den Daumen, und bei den anderen weniger.
1: Also glitschig sind sie nicht?
2: Ist halt ein bisschen feucht. Also wie feuchter Samt fühlt sich das an, würde ich sagen. Das möchte er jetzt nicht.
1: Die Froschfinger funktionieren wie Saugnäpfe.
2: Die können dann auch an eine Wende lang hochgehen. Dafür sind diese Finger dann gut. Nicht runterfallen, Digga.
1: Naja, jetzt wo alle zuschauen, wäre ein Absturz auch eine echte Blamage für Frosch und Pfleger.
2: Bleib aber hier. Das war's dann.
1: Ob Riesenschlange oder Riesenfrosch, beide machen einen sehr entspannten Eindruck. Naja, Kaltblüter eben. Eines der beiden Frankfurter Spitzmaul-Nashörner muss ambulant behandelt werden.
3: Na, so. Oder ich, besser gesagt, bin ich alleine, muss den Kalusho Augensalbe begeben. Und zwar hat er eine kleine Verletzung am rechten Auge. Woher die kommt, wissen wir nicht ganz genau. Wahrscheinlich hat er sich irgendwie einen Ast reingerammt. Passiert hin und wieder mal. Das ist jetzt nichts Tragisches. Sieht auch schon gar nicht mehr so schlimm aus. Aber wir behandeln es mehrfach am Tag mit Augensalbe, damit es halt eingeschränkt wird, dass sich das Auge nicht entzündet und halt dementsprechend eine größere Verletzung gibt. Ja, und das machen wir halt ein paar Mal am Tag. Ist natürlich für uns relativ oder eine relativ einfache Geschichte, da er recht zutraulich zu uns ist. Das heißt, sobald hier hinten jemand steht, dann kommen sie in der Regel angedappt und gucken, ob irgendwas abfällt. Das einzige Problem ist hier, dass die Gitterabstände so eng sind. Also drin ist das alles ein bisschen angenehmer, weil er da ein bisschen besser rauskommt aus dem Gitter. Hier ist es so ein bisschen so ein Gefuddel.
1: Und natürlich auch nicht ganz ungefährlich.
3: Zumal er sich auch in der Regel nicht so stellt, wie man das gern hätte, gell? Man macht schon das Auge zu, weiß schon, was kommt, ne? Schätze, aber irgendwie funktioniert es so nicht. Das wäre ziemlich toll, wenn du mit dem Auge. Guck mal hier.
1: Rechts Leckerli knabbern, links einsalben. Kaluscho vertraut seiner Pflegerin und die ihm.
3: Es wird halt im Prinzip, was bist du jetzt? In das Lid reingeschmiert. Und dann durch dieses Plinzeln, was er ja ganz automatisch macht, verteilt sich das Ganze dann. Dann hoffen wir, das kann man nicht essen, dass es in ein paar Tagen wieder gut ist. Also wie gesagt, es sieht jetzt schon gar nicht mehr so schlimm aus. Guck mal hier. Bisschen ablenken, dass ich auch an dein Auge rankomme.
1: Es ist unglaublich, wie still Kaluscho hält.
3: Ganz brav, ja. Also das ist wirklich das Angenehme. Man darf es natürlich nicht unterschätzen, also reingehen tun wir bei denen nicht. Das sind halt einfach mal 2 Tonnen, aber so grundsätzlich sind die schon ziemlich umgänglich und auch sehr angenehme Patienten. Also wenn da mal irgendwie was ist, was mit, sei es eincremen oder die Zuroro kriegt teilweise ein bisschen Lehm auf die Haut geschmiert, wenn es viel regnet, sind sie relativ dankbar und relativ gute Patienten, weil sie halt einfach so zutraulich sind. So, guck mal, hier gibt es noch ein bisschen Zusatzsalbe, ne?
1: Und Kaluscho bleibt brav.
3: Also ich kenne keine anderen Nashörner, also so ist es nicht. Also unsere Flusspferde sind auch zutraulich, die kommen ja auch ran ans Gitter, wenn wir mit Futter kommen. Aber das sind ganz andere Kaliber. Also mit denen, also ein Flusspferd am Auge behandeln, ist mit Sicherheit ungünstiger durchzuführen wie hier bei den Nashörnern. Also die sind da relativ dankbar, zumal die halt wirklich auch so recht dankbar sind, wenn man sich einfach so auch mit denen befasst, sprich einfach mal hingeht und ein bisschen Aufmerksamkeit gibt, sei es in Futteralien oder einfach ein bisschen streicheln. Also die sind da schon recht zutraulich. Wie es bei anderen Nashunden ist, muss ich ehrlich gestehen, weiß ich jetzt nicht so. Unsere sind so. Ne? Aber unterschätzen darf man es nicht. Denn es sind schon große, gefährliche Tiere. Ne?
1: Große, gefährliche, verschmuste und verfressene Tiere.
3: Augensalbe ist da, wo sie hingehört, nämlich im Auge. Auch im Richtigen, das ist gut. Belohnung hat er auch bekommen in Form von ein bisschen zu fressen. Soll natürlich nicht langweilig werden, nicht doof werden. Und dann sind wir fertig. Bis dann. Eine haben wir noch. So, den Rest gibt's später. Sehr gut.
1: Und dann heißt es wieder, rechts Leckerli zum Knabbern und links das Auge einsalben. Aber das kennt Kaluscho ja schon.
3: Das ist jetzt unser Weibchen, das ist die Zuroro. Die stehen grundsätzlich getrennt, also auf 2 verschiedenen Anlagen, sind eigentlich auch nicht mehr zusammen, weil sie nicht mehr züchten können. Also wenn, dann war es auch immer nur während der Paarungszeit, dass sie zusammengekommen sind. Deswegen stehen sie alleine. Viele sagen, oh Gott, die armen Nashörner. Aber tatsächlich ist es so, dass sie sich alleine doch ein bisschen wohler fühlen. Und ja, sobald hier Action ist, sprich wenn hier Menschen sind, dann kommen sie in der Regel beide angedappt, weil dann fällt immer noch ein bisschen was ab und dann kann man ja vielleicht noch irgendwas Essbares zu sich nehmen oder kriegt noch was, einen kleinen Zwischensnack mit reingeschoben. Deswegen war sie jetzt, glaube ich, einfach mal gucken, was hier los war. Ja, hat es wohl für unspektakulär gehalten und geht es halt wieder.
1: Ja, wenn es nichts zu fressen gibt, dann lohnt sich der Aufenthalt ja auch nicht. Zurück im Frankfurter Bogori-Wald bei den Orang-Utans und ihren Verkleidungsspielchen.
0: Ha ha ha. Ich meine, denk dir das erstmal aus, ja. Ja, voll, Leute. Blind climbing.
1: Pfleger Carsten Knott hat den schlauen Menschenaffen Bettbezüge ins Gehege gelegt, damit die sich richtig amüsieren. Und das tun sie.
0: Paxi! Paxi!
1: Ja, ist aber alles nur Spaß.
0: Wrestling. Biting.
1: Pfleger Carsten Knott ist ganz entzückt von seiner Idee. Besonders die farbige Bettwäsche ist heiß umkämpft. Farben erkennen zu können, ist in der Natur von Vorteil. Und auch bei den Säugetieren nicht selbstverständlich.
0: Utans sind ja viel im Dschungel unterwegs und müssen von Baum zu Baum gucken, um satt zu werden. Macht es natürlich schon Sinn, wenn man in der bunten Vielfalt das Obst erkennt, was reif ist. Denn Menschenaffen können genau wie wir unreifes Obst nicht verdauen. Die meisten Früchte sind eher nicht grün, eher gelb, rot, lila, blau, weiße Kuh, was, ja? Gelb. Da macht's schon Sinn, wenn ein Affe Farben sieht.
1: Wenn er denn überhaupt was sieht, was man von Siri gerade nicht behaupten kann. Die Orangs haben ziemlich lange Spaß mit den paar Tüchern.
0: Bei den Orang-Utans hält's relativ lange, ja? Weil die im Gegensatz zu Schimpansen oder Bonobos oder gar zu Gorillas. Ja. Gorillas gucken nur, ob man das essen kann. Die machen kaum was mit Bettüchern. Orang-Utans, denen fällt immer wieder aber auch was Neues ein. Und wenn dann zwei oder drei so zerfetzt sind, dann versuchen sich halt die letzten Erhaltenen den anderen wegzunehmen. Und so. Also da ist schon das ein paar Stunden immer wieder mal.
1: Also ein dankbarer Job, die Bettwäsche-Bespaßung bei den Orang-Utans.
0: Na gut, die haben ja noch was zu tun, die sind noch beschäftigt. Dann gehen wir mal nach den anderen Äffchen gucken.
1: Und die Arbeit dort erledigen, während für Luko und Siri der große Spaß hier noch lange nicht vorbei ist.

0: Im Opel Zoo haben es die Nandus tatsächlich geschafft, ein Küken alleine auszubrüten. Und das Kleine, da ist es, marschiert schon furchtlos durchs Gelände.
1: Das ist unser kleiner Nachwuchs-Nando, der ist 3 Tage alt. Ist ganz besonders, weil er Naturbrut ist. Naturbrut heißt, der Nandohahn hat von uns 15 Eier liegen gelassen bekommen und hat die jetzt so lange ausgebrütet, bis dann jetzt eins geschlüpft ist.
0: Bei den Nandus kümmern sich die Männchen um den Nachwuchs.
1: Die orientieren sich an den Großen, das hat er sich erschreckt, und laufen einfach den Beinchen hinterher. Und so lernen die natürlich auch, die machen dann einfach das, was der große Nando tut.
0: Also im Moment einfach nur rumstehen.
1: Achtung. Und dann können wir mal nach dem Nest gucken, ob der Hahn drauf sitzt.
0: Denn da sind noch weitere 14 Eier zu wärmen.
1: Bei den Nandus ist es so, dass die Hähne brüten und kümmern sich normalerweise auch nach dem Schlupf dann um die Jungen. Er guckt jetzt, was wir machen. Aggressiv ist er jetzt gerade nicht. Er wird auch gleich aufstehen und wird uns gucken lassen und wird erstmal wegrennen. Ja, hallo. Stehst du auf? Fein.
0: Das sieht nach viel Arbeit aus für den Herrn Nando.
1: Jetzt gehen alle mal gucken. Die Muttis gucken und die Pfleger gucken. Ne? Müssen wir mal gucken hier. 2, 4, 6, 8, 10, 12, 13. Mir fehlt ein Ei.
0: Na, hat das vielleicht ein Fuchs gestohlen?
1: Na, hast du noch ein Kind hier rumlaufen? Na, dann müssen wir mal suchen, ob hier noch irgendwo eins rumrennt. Ich vermute, hier, entweder es läuft hier rum oder es ist gestern Abend schon geschlüpft und es hat sich eventuell vielleicht ein Fuchs oder eine Krähe schon geholt. Das kann natürlich sein.
0: Ja, die Gesetze der Natur. Der Stärkere frisst den Schwächeren. So ist das nun mal und die Pfleger können ja auch nicht immer aufpassen.
1: Wir hatten letztes Jahr schon mal 3 Küken, die aus der Naturbrut geschlüpft sind. Die sind leider nicht hochgekommen. Die haben es leider nicht geschafft. Wir probieren es aber dieses Jahr das erste Mal, dass die Jungen mit auf der Anlage sind. Und abends also wirklich nur eingesperrt werden, damit sie keinen Fuchs oder keine Krähe holt.
0: Das Nandu-Gehege liegt am Rand des Zoos, umgeben von Natur. Da ist es schön ruhig für die Tiere, aber eben auch gefährlich für die Brut.
1: Ich war gerade hinten bei den Eiern, beim Nandu-Hahn, und da fehlt ein Ei. Also könnte es sein, dass noch ein Jungtier hier rumrennt. Ich habe es aber jetzt nicht gefunden.
2: Auch keine zerbrochenen Schalen?
1: Schalen habe ich auch keine gefunden, aber die ersten Schalen habe ich auch erst dann einen Tag später gesehen. Da hat eine Ratte oder so rausgeschleppt. Und dass wir da ein bisschen drauf achten, dass wir heute mal vermehrt danach gucken. Super.
0: Auch dieser Kleine braucht noch dringend Schutz, zumal er schon viele Ausflüge alleine macht.

kommt der Kleine zu dem anderen etwas größeren Nando und zu dem Hühnchen. Und da schläft er dann, hat auch eine Rotlichtlampe. Und morgen früh lasse ich ihn wieder raus. Und dann kann er wieder mit den Großen zusammenlaufen.

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7: Hallo, ich bin Jens Pflüger. Ich bin gelernter Bankkaufmann und ausgebildeter Balletttänzer. Nur mit dem Tanzen, das geht ja nicht bis zum Lebensende. Und ich bobble gern. Und irgendwann hat's Fernsehen angerufen und gesagt, dich finden wir interessant, komm mal vorbei. Und so hat funktioniert. Hessen ist für mich nicht nur ein Ort, wo es wunderschöne Regionen und Landschaften gibt. Es ist dieses Direkte, schon dieses I gotta be und auch dieses Herzhafte. Es ist wie so eine kleine Umarmung. Mein Traum war es, immer Menschen zum Lachen zu bringen und zu unterhalten und besondere Momente zu schaffen. Und als Moderator, da erlebt man jeden Tag was Neues. Man lernt neue Menschen kennen, die ihre ganz persönliche Geschichte mit einem teilen, was ja auch mit Vertrauen zu tun hat. Und ich hoffe, dass ich das noch ganz, ganz lange machen darf. Beim Fernsehen geht es ja sehr turbulent manchmal zu. Und um da mal wieder so ein bisschen runterzukommen und zu entspannen, bin ich am liebsten in der Natur draußen, im Wald zusammen mit meinem Hund. Da fühle ich mich am freisten und fahre richtig runter. Wir sehen uns.
8: Ich verstehe es nicht, wie jüdisches Leben nach dem Krieg wieder hier in Deutschland entstehen konnte.
9: Bis 1933 war Frankfurt am Main ein Zentrum jüdischen Lebens. Von den Frankfurter Juden, die nicht fliehen konnten, überlebten nur wenige die Shoah.
10: Wissen Sie, man hat so viel verloren, man hat niemanden gehabt.
9: Nach der Befreiung strandeten Überlebende aus den Konzentrations- und Vernichtungslagern in Frankfurt.
10: Sie waren befreit, aber sie waren trotzdem nicht befreit von diesen alle Personen, die man verloren hat.
11: Das deutsche Judentum ist in den Schornstein von Auschwitz verbrannt worden und so nie wieder auferstanden. Natürlich war das jüdische Leben nach 1945 geprägt und 100% beeinflusst durch die Shoah.
9: Heute gehört die hiesige Gemeinde mit über 7000 Mitgliedern zu den größten in Deutschland. Aufgebaut von Zeugen der Vernichtung, weitergeführt von einer neuen Generation. Hier hat nach der Shoah neues jüdisches Leben begonnen. Frankfurt-Zeilsheim, ein Camp für Displaced Persons, entwurzelte Menschen, meist Juden aus Osteuropa, die alles verloren hatten. Ruja Orlean, geboren 1929 in Krakau, war eine von ihnen.
10: Für solche Leute wie ich bin, die so viel als Kind erlebt haben, war das ein Paradies. Wir sind gekommen, wir haben bekommen jeder ein Bett, man konnte einen Mittag haben.
9: DDP-Camps standen unter US-amerikanischer Verwaltung. Ein Gefühl der Sicherheit für die von den Deutschen verfolgten Juden. Ein Neuanfang in einer geschützten Gemeinschaft.
10: Ich habe meinen Mann kennengelernt. Wir waren 21. Er war auch 21. Er war so schön. Da habe ich gesagt, mein Gott, dass es noch so schöne Juden gibt.

0: Das habe ich nicht geglaubt. Wir haben gesagt, er hat niemanden, ich habe niemanden. Wir werden am besten heiraten.
1: Etwa 200 DP-Camps gab es in der US-amerikanischen Besatzungszone. Fischel Einwohner wurde 1955 im Camp Föhrenwald in Bayern geboren.
2: Es war ein Lager, wo wirklich Flüchtlinge untergebracht waren, die nackte Leben gerettet haben. Es war autark, es war was anderes. Wir hatten amerikanische Polizei, später jüdische Polizei. Es gab in dem Städtel gab es auch ein kleines Kino. Es gab einen Lebensmittelladen, würde ich mal sagen. Also das braucht noch nicht rauskommen. Man hat alles in Jiddisch erledigen können. Der Friseur sprach Jiddisch, der Bäcker sprach Jiddisch. Es war eine abgeschottete, wie soll ich sagen, Enklave. Und die Außenwelt war woanders. Es war sehr lebhaft, weil es gab auch viele Kinder. Es wurden, wenn ich das mal so salopp ausdrücken darf, viele Kinder gezeugt. Viele hatten Nachholbedarf, viele Kinder sind ermordet worden. Bei den Frommen spielt das eine sehr große Rolle. Man muss wieder auffüllen, die von uns gegangen sind.
1: Dieter Graumann war lange Jahre im Vorstand der jüdischen Gemeinde Frankfurt. Auch seine Eltern lernten sich im DP-Camp Frankfurt-Salzheim kennen.
3: Man hat versucht, jüdisches Leben wieder irgendwie zu leben, nach vorwärts gerichtet, wie wir Juden sind, nach jedem Niederschlag wieder aufzustehen, nach jedem schwersten Rückschlag wieder versuchen, sich dem Leben zuzuwenden. Es sind Familien gegründet worden, haben sich Menschen zusammengefunden, haben geheiratet, Kinder bekommen und wollten doch ganz entschlossen Deutschland verlassen.
1: Viele wollten in die USA oder das britische Mandatsgebiet Palästina, Eretz Israel. Doch die Einreise in diese Länder war anfangs oft nicht möglich.
2: Geplant war, wie so viele andere Juden, die Ausreise nach Amerika, das gelobte Land. Meine Eltern wollten sogar nach Südamerika, Bolivien war angedacht. Es gab Anträge auf Visa. Nur meine Mutter war kriegsbedingt krank. Und die Amerikaner haben keine lungenkranken Leute genommen und musste das immer verschoben. Und wie es dann so ist, dann wird man langsam sesshaft. Irgendwann hörst du auf zu fragen, ich war 15, 16 und dann 17, wie kannst du hier wohnen, im Land der Täter? Alles, was sie mir dann erzählt haben, habe ich eigentlich später verstanden, war fast eine Ausrede.
1: Im Gepäck der Überlebenden die Erinnerung an die Verfolgung. Ein Trauma, das bleibt.
0: Das habe ich in Auschwitz bekommen. Meine Freundin hat sich das rausschneiden lassen, ich nicht. Angesprochen mehr von Kindern, habe ich gesagt, sie sei eine Telefonnummer. Man hat mich so eine Nummer gemacht, ja. Weil ich bin fünfmal, glaube ich, durch den Mengele durchgegangen, rechts oder links. Dem kann ich mich noch sehr gut erinnern. Ich habe Glück gehabt, viel Glück.
3: Die Juden, die dann hier waren nach dem Krieg, nach der Shoah, waren Menschen, die zufällig hier gelandet waren. Sie hatten alle eine heftige Holocaust-Geschichte hinter sich. Und das waren Menschen, die verletzt waren an Körper und an Seele. Sie haben hier gelebt mit gebrochenen Herzen, mit zerbrochenen Seelen. Sie hatten ein schlechtes Gewissen, erstens, dass sie überhaupt überlebt hatten. Und dann nochmal obendrein ein schlechtes Gewissen, dass sie ausgerechnet hier jetzt lebten, in Deutschland, im Land der Täter.
1: Isidor Kamina ist Sohn von Shoah-Überlebenden. Als Psychotherapeut will er der Generation seiner Eltern etwas zurückgeben. Er gehört zu den Mitbegründern des Frankfurter Treffpunkts für Überlebende.
4: Die Shoah hat nicht nur diesen Verlust von Familie, Gesellschaft, Kultur, alles, was früher lebendig um einen herum war, ist nicht mehr da gewesen. Alles weg. Die sind sozusagen in einem Universum der Einsamkeit gelandet.
0: Dieses Gefühl, alleine auf dieser Welt zu sein und weiter zu leben und weiter eine Familie zu gründen, konnte man sich gar nicht vorstellen.
4: Jemand, der die Shoah überlebt hat, hat nirgends mehr wirklich gelebt. Also wenn jemand nicht nur seine Familie verloren hat, sondern seine ganze Welt verloren hat, wie kann man das heilen? Und das bleibt. Nach vielen Jahren Psychotherapie bin ich zu dem Schluss gekommen, es hilft nur oberflächlich. Und es hat die Gefahr, dass wenn man an die wirklich wunden Stellen kommt, es so tiefe Erschütterungen gibt, dass es kaum aushaltbar ist. Und dass man immer in der Therapie an der Grenze entlang geht, von wann kommt ein Zusammenbruch. Was Überlebende haben, ist ein unbändiger Lebenswille. Sonst hätten sie nie nach dieser Katastrophe Familien gründen können. Also sie haben sozusagen angefangen, indem sie gesagt haben, wir knüpfen wieder am Leben an. Nicht an Rache, nicht an Depression, sondern wir knüpfen am Leben an. Und dieses Anknüpfen an Leben ist für mich die Verbindung zum Qigong. Wir versuchen sozusagen, über die Lebenskraft etwas zu schaffen.
1: Im Treffpunkt kommen einmal pro Woche Menschen zusammen, die Zeugen der Shoah wurden. Gespräche, Therapieangebote und Qigong. Ein geschützter Ort, der das Leben in Deutschland leichter machen soll.
5: Ich bekomme hier Wärme und Freundlichkeit. Und jetzt bin ich so.
1: Über die eigenen Erlebnisse öffentlich zu sprechen, dafür haben viele Zeitzeugen Jahrzehnte gebraucht. Im Februar 2020 mit Unterstützung der jungen jüdischen Generation in einem Theaterstück, dem Zeitzeugentheater.
6: Die Zeitzeugen haben uns ihre Geschichten erzählt. Dann aus den Geschichten der Zeitzeugen haben wir ein Theaterstück auf die Beine gestellt.
7: 1941 kamen die deutschen Truppen nach Borislav, nachdem sich die Rote Armee zurückziehen musste. Und dann begann die Katastrophe bei uns in Borislav.
6: Mich erstaunt wirklich, mit welchem Enthusiasmus immer die Zeitzeugen die Geschichten weitergeben möchten.
8: Es hat sich bereits rumgesprochen, dass ältere Menschen und Kinder keine Chance hatten. Deswegen hat die Mutter von Aviva beschlossen, Aviva zu verstecken.
9: Jula! Jula, ich flehe dich an, verstecke Aviva.
6: Es gibt nicht mehr so viel Zeit und sie wollen, dass es so viele Leute wie möglich erreicht. Und vor allem auch nicht nur jüdische Leute, sondern dass auch andere Leute einen engen Bezug zu der Geschichte haben, dadurch, dass sie einen Zeitzeugen kennengelernt haben. Und wir versuchen da auch mehr Schulklassen reinzubringen und sich das anzuschauen.
9: Anula, hör mir gut zu. Du darfst nicht weinen oder lachen. Du darfst nur flüstern, wenn du mir etwas sagen willst.
10: Ja, Mama.
9: Bei dir, Mama, ganz leise. Nicht weinen, nicht lachen, nur flüstern.
2: Das Trauma der Eltern, das kann man nicht abschütteln. Das Trauma der Eltern verfolgt einen auch in der zweiten und der dritten Generation.
1: In der Frankfurter Waldschmidtstraße lebten in den 50er Jahren viele Juden aus den DP-Camps wieder eng zusammen. Erneut ein geschützter Ort gegen die deutsche Außenwelt. Auch die Familie von Fischel Einwohner fand hier 1957 ein Zuhause.
2: Mein Vater verstarb im Jahre 2007. Bis dahin haben wir hier gewohnt, also die Eltern noch. Dieses Haus und das andere Haus war rein jüdisch von Flüchtlingen aus Fernwald bewohnt. Ich habe mit der Oma zusammengeschlafen auf 8 Quadratmetern. 2 Betten und ein Schrank, kein Tisch, gar nichts. Aber es war warm, es war heimisch, es war gar nicht schlimm. Hat mir gar nicht so schlecht getan, denke ich mal.
1: Das Verhältnis zu den Deutschen angespannt.
2: Kam niemand zu mir nach Hause, ich war auch nirgendwo anders eingeladen. Später hat man Schulaufgaben zusammen gemacht, man hat gelernt und sich mal getroffen. Und am Anfang war das schon etwas seltsam, wenn du kamst und der Vater drüben hat die Bilder abgehängt vom Opa in der SS-Uniform oder wie auch immer. Es war nicht immer so, aber es war noch alles sehr frisch.
3: Kontakt zu nicht-jüdischen Menschen gab es überhaupt nicht. Und das war in sehr, sehr vielen jüdischen Familien sehr, sehr ähnlich. Und wir selber von der zweiten Generation, wir waren ja auch schrecklich gehemmt. Sie müssen sich vorstellen, ich hatte alle die Geschichten in meinem Kopf, in meinem Herzen. Und das haben ja ganz viele Menschen an der Shoah mitgewirkt, Hunderttausende. Und solche Menschen habe ich sicher auch unwissentlich gesehen, auf der Straße, in Geschäften, in den Schulen. Und ich war immer im Alarmzustand, weil ich das immer in meinem Kopf hatte. Das sind Menschen, die den Juden, meiner Familie und den anderen Juden das angetan haben. Und sie laufen jetzt hier rum und tun so, als sei gar nichts geschehen.
1: Die Überlebenden hingegen sind Fremde im Land der Täter. Sie kamen ohne Geld, ohne Ausbildung. Aus dem Nichts bauen sie sich in den 50er Jahren eine Existenz auf. Der Vater von Fischel Einwohner betreibt im Frankfurter Bahnhofsviertel eine Gastwirtschaft.
2: Das war früher die Binding-Bierstube von meinem Vater, Münchnerstraße 39, mit dem ersten Stock. Es war eine reine Gaststätte und überhaupt die Münchnerstraße, das Bahnhofsviertel, waren viele jüdische Gastronomen, sage ich mal so, Hotels, Gastronomie, Bahn, waren viele jüdische Besitzer. Hier habe ich manchmal sogar ausgeholfen vor der Schule. Ich war um 5 Uhr da. Und bin anschließend in die Schule.
1: Das verruchte Frankfurter Bahnhofsviertel, Rotlichtmilieu und Schwarzmarkt, international geprägt.
2: Die meisten Juden, die damals hier gehandelt haben, Schwarzmarkt war noch ein bisschen früher, aber auch das Bahnhofsviertel an sich. Wenn du im KZ überlebt hast, wenn du den Krieg überlebt hast, dann hast du sowieso Schwarzmarktpolizei, Spitzi. Da gibt's keine Angst. Die haben ein ganz anderes Koordinatensystem gehabt, die Generation meiner Eltern. Was die durchgemacht haben, das kann man ja gar nicht beschreiben. Und dann ein bisschen Angst haben vor Schwarzmarkthandel oder vor einer Razzia. Geschenkt.
3: In den 50er Jahren bestimmt war es so, dass wir nicht ankommen konnten, auch nicht ankommen wollten, sondern dass wir fremd waren hier in Deutschland und uns auch so gefühlt haben und dass es für uns so ganz normal war. Ich glaube, es hat sich dann ein ganzes Stück geändert im Laufe der Zeit. Sind doch immer mehr jüdische Menschen hier emotional angekommen, haben auch gefühlsmäßig die Koffer ausgepackt. Und ich glaube, das ist individuell sehr verschieden gewesen. Es gab jetzt nicht den großen Heureka-Moment, dass man gesagt hat, jetzt bin ich hier zu Hause. Sondern es war manchmal in der betreffenden Stadt ein Gemeindezentrum errichtet wurde, dass man jetzt das Gefühl hatte, jetzt haben wir doch hier ein Stück zu Hause oder eine jüdische Schule oder eine neue Synagoge. Für mich persönlich war es so, die Fassbind der Sache, als Ignaz Bubis plötzlich aufstand und zeigte, wir sind hier, wir lassen uns nicht alles gefallen.
1: 1985 soll in Frankfurt das Theaterstück »Der Müll, die Stadt und der Tod« des bekannten Regisseurs Rainer Werner Fassbinder aufgeführt werden. Die zentrale Figur, ein reicher Jude. Viele sehen darin eine antisemitische Karikatur des damaligen Mitglieds des Zentralrats der Juden, Ignaz Bubis.
10: Wir werden diese Bühne besetzt halten, damit wir wissen, dass dieses Stück hier nicht zur Aufführung gelangt.
1: Die Aufführung wird verhindert. Ein Wendepunkt. Selbstbewusst geht die jüdische Gemeinde an die Öffentlichkeit.
3: Wir stehen ein für das, was wir für richtig halten. Auch kämpferisch, auch kontrovers. Und dass wir gesehen haben, wenn wir das tun, dann sind wir doch nicht allein in diesem Land. Dann haben wir Widerstand, aber auch Freunde. Haben wir Menschen, die uns unterstützen. Ich glaube, das war ganz wichtig.
11: Ein Signal für die Zukunft, ein Zeichen der Hoffnung, gab die Gemeinde 1984 mit der Grundsteinlegung für ein großes Zentrum. Die Juden Frankfurts wollen wieder sesshaft werden, leben nicht mehr auf gepackten Koffern.
2: Unser Vorsitzender, Professor Sally Korn, hatte das damals geschildert. Wer ein Haus baut, der will bleiben. Ich habe hier deutsches Abitur, ich habe hier studiert, ich habe die deutsche Kultur genossen, die Freiheiten, die Freizügigkeiten. Und wenn ich mit dem Flugzeug nach Hause komme, egal auch von Israel, und ich sehe die Hochhäuser und das Stadion, so, dann kommst du irgendwie in die Heimat. Wenn es auch regional ist. Aber ich könnte jetzt nicht leugnen, dass ich jetzt nicht deutsch irgendwie ein bisschen abgefärbt bin.
3: Viele haben das auf ganz verschiedene Arten gemerkt, dass dieses Gefühl, doch hier ein Stück zu Hause zu sein, wächst. Es gibt noch Raum, dass das Gefühl weiter wachsen kann. Bei manchen hat sich das allmählich entwickelt. Manche warten vielleicht noch heute darauf und manche werden vielleicht ewig darauf warten.
1: Die Familie von Joel Zipper ist in Deutschland angekommen. Die Koffer sind ausgepackt. Freitagabend, Schabbat.
12: Bin ich religiös, ich habe auch kein koscheres Fleisch oder so. Die Atmosphäre, das gefällt mir halt. Jeder macht doch, wie er Lust hat, ja? Wie er es nimmt im Leben. Ja? Und ich nehme das halt so, oder unsere Familie nimmt das so.
1: Joels Großvater wurde in Argentinien geboren. Seine Eltern konnten rechtzeitig dem Naziterror in Deutschland entfliehen.
13: Ich habe nie damit gerechnet, dass ich eines Tages aus Argentinien weggehen würde. Und noch weniger, dass ich eines Tages nach Deutschland zurückkommen würde mit meiner ganzen Familie. Wir haben uns hier etabliert und zum Glück hat sich die Tradition, die jüdische Tradition in unserer Familie fortgesetzt.
6: Ich finde es wichtig, Tradition aufrechtzuerhalten, wie zum Beispiel Schabbat, weil das etwas ist, was man unter anderem mit seinen Großeltern geteilt hat, dann wird man das mit seiner Familie weiter, also seiner eigenen Familie weitergeben. Und das ist etwas, was wirklich durch die Generationen weitergegeben wird. Und das ist so wie so ein Fels in der Brandung. Das bleibt immer erhalten. Und in Deutschland ist es in dem Sinne wichtig, dass das jüdische Leben in Deutschland am Leben gehalten wird. Beispielsweise würde ich mir wünschen, einen jüdischen Ehemann zu haben. Es ist für mich nicht ausgeschlossen, dass ich eine nicht-jüdische Person heirate, aber ich wünsche mir halt einen jüdischen Ehemann und dadurch auch eine jüdische Familie.
1: Fischl Einwohner ist Vorsteher der großen Westend-Synagoge in Frankfurt, der Gabai.
2: Ich bin der Gabai der Synagoge, bin verantwortlich für den geregelten Ablauf des Gottesdienstes. Ich bete selbst auch vor. Ich bin sehr traditionell aufgewachsen. Ich bin ein gläubiger Jude. Meine Oma war sehr religiös. Ich sage erstaunlicherweise, weil ich ja auch anderes kennengelernt habe nach dem Krieg. Viele Juden, auch sehr fromme Juden, die mit der Religion und mit dem Herrn, der Herrn gebrochen haben. Die gesagt haben, nachdem Gott sich nicht gezeigt hat während der Shoah. Ich kann es so schildern. Fromme Juden heutzutage dürfen mit einem KZ-Überlebenden nicht diskutieren. Was er sagt, ist richtig, ob er fromm ist oder nicht. Wenn jemand einen Tag überlebt im KZ und noch einmal in die Synagoge kommt, ist er bei uns ein Heiliger.
1: Anfang der 1990er Jahre kommen Juden aus der Sowjetunion nach Deutschland. Aus 28.000 Gemeindemitgliedern werden über 100.000. Auch die Frankfurter Gemeinde wächst. Die Perspektive der Neuankömmlinge auf die Shoah ist eine andere. Sie sehen sich als Befreier, denn sie oder ihre Vorfahren haben in der Roten Armee gekämpft.
3: Die Zuwanderung der Menschen aus der ehemaligen Sowjetunion war für uns ein enormes Glück. Ich glaube, wenn wir diese Zuwanderung nicht gehabt hätten, dann hätten wir wirklich eine Art von Liquidationsgemeinschaft hier gehabt. Da hätten wir uns einigen Jahrzehnten fragen müssen, wer gibt als Letzter den Schlüssel ab. Und es geht ja nicht nur um die Zahl, sondern sie sind ja auch gekommen mit einer eigenen Kultur, einer eigenen Geschichte, mit eigenen Sozialisationen. Und das war eine ganz andere Perspektive, die sie bei uns eingebracht haben. Und die hatten wir bisher hier überhaupt nicht. Wir haben uns doch nur als Opfer gesehen, was wir ja auch waren. Aber dort kam eben etwas ganz Neues hinzu. Und ich glaube, beides gehört zusammen.
8: Zunächst werde ich euch mit dem.
1: Nach 30 Jahren ist die Gemeinde zusammengewachsen. Jüdische Kinder russischer Herkunft und jene, deren Familien in Frankfurt aufgewachsen sind, bilden eine neue jüdische Gemeinschaft.
3: Ich glaube, die jungen Menschen sind natürlich durch die Shoah sozialisiert. Viele sind sehr stark davon beeinflusst, manche nicht so sehr. Aber das jüdische Engagement ist ganz groß. Und ich denke, das Feuer und das Temperament der jungen jüdischen Menschen ist da. Es ist natürlich ganz anders als in unserer Generation, die wir aufgewachsen sind, sozusagen als Eltern unserer Eltern. Das Gefühl, dass wir immer hatten, wir müssen auf unsere Eltern aufpassen, weil sie doch so Schreckliches erlebt haben, dass wir sie behüten müssen, nachdem sie durch diese Hölle gegangen sind. Das ist natürlich jetzt zum Glück ganz anders bei der neuen Generation. Die haben natürlich die Möglichkeit, sehr viel freier, unbeschwerter aufzuwachsen. Und ich hoffe, sie werden etwas Gutes daraus machen.
1: Joelle Zipper und ihre Freundin Mascha Freifeld, Kind russischer Zuwanderer, besuchen die jüdische Schule. Sie sind diese neue Generation.
8: Ich bin auf jeden Fall offen mit meinem Judentum drauf. Wenn mich jemand fragt, ob ich jüdisch bin, dann antworte ich natürlich ja. Also wir haben auf jeden Fall ein gesundes jüdisches Selbstbewusstsein. Also wir fühlen uns einfach, das ist ein Teil unserer Identität und wir zeigen das. Aber wir gehen jetzt nicht auf die Straße und schreien rum, ja, ich bin jüdisch. So, das braucht man nicht. Das ist einfach ein Teil von uns und dieser Teil ist normal. Und dann muss man es nicht zu etwas super Besonderem machen, aber man soll es auch nicht vernachlässigen.
6: Und wenn jemand fragt, dann antwortet man ja und dann erzählt man ein bisschen. Das ist einfach nur alltäglich, so eine Gewohnheit. Das ist ganz normal.
8: Am Anfang waren wahrscheinlich sehr nur in der jüdischen Schule, in unserer Community. Aber mittlerweile haben wir auch unseren Freundeskreis außerhalb von der Schule und ich bin auch froh darüber, dass wir nicht nur das jüdische Leben haben, sondern das nicht-jüdische und das jüdische Leben verbinden.
1: Und doch gibt es einen Unterschied.
6: Ich lebe auf jeden Fall anders als Nicht-Juden hier in Deutschland, vor allem als Jugendliche, weil ich zum Beispiel auf die jüdische Schule gehe. Und da ist schon mal ganz anders. Man wird bewacht von Sicherheitsmännern, von der Polizei.
1: In der Schule, aber auch mit ihren Freunden fühlt sich Joelle sicher, weil sie ihnen vertraut.
6: Wenn ich in der U-Bahn sitze und über etwas rede, dann automatisch rede ich dann etwas leiser, wenn ich über Judentum oder Schabbat oder sowas rede. Das ist schon so. Aber das ist automatisch. Ich weiß gar nicht, wieso ich das mache. Es könnten also wirklich schlimme Leute sein. Man erkennt sie ja nicht. Sie sehen ja nicht besonders aus. Ganz normale Leute, die einfach aus irgendeinem Grund etwas gegen jüdische Menschen haben oder andere Kulturen und Religionen. Das ist für mich unerklärlich, aber es gibt's.
2: Also ich weiß nicht, ob ich meinen Kindern unbedingt raten sollte, um hier zu bleiben, wenn sich die Entwicklung so fortsetzt, wie sie im Moment sich gibt.
14: Die Nazis sind nur ein Vogelschiss in über 1000 Jahre erfolgreicher deutscher Geschichte.
2: In so einem Land, 70 Jahre nach der Shoah, eine Partei im Bundestag, die rechtsradikale Elemente hat, wenn das einer mir gesagt hätte vor 30 Jahren, hätte ich gesagt, ja, du spinnst, die NPD, da die paar Prozent, nix. Aber so massiv. Dann sehen wir die Reichsbürger, die Identitären, überall auf dem Vormarsch. Und das gibt uns zu denken.
6: Als ich das mit Halle gehört habe, da war ich in Israel. In Deutschland, an Yom Kippur, wurde auf die Synagoge geschossen. Da habe ich wirklich ein sehr unwohles Gefühl bekommen, weil es in dem Land ist, was ich als meine Heimat empfinde. Und da habe ich aber dann noch mal gesehen, Israel ist auch meine Heimat, weil ich habe mich in dem Moment so sicher in Israel gefühlt.
3: Und auf der anderen Seite haben wir den Antisemitismus von muslimisch-islamistischer, fundamentalistischer Seite, dass das Wort Jude auf deutschen Schulhöfen, auf deutschen Sportplätzen als Schimpfwort benutzt wird, ist unerträglich und ist nicht zu entschuldigen. Und ich sehe nicht, dass so schrecklich viel dagegen getan wird. wir dürfen uns als Juden eben nicht alles gefallen lassen, sondern wir müssen, wenn wir uns angegriffen fühlen, aufstehen und eben nicht sagen, nein, wir sind hier nicht zu Hause, wir müssen den Mund halten, ganz im Gegenteil. Es ist auch ein Beispiel, das wir unseren Kindern geben. Wir sind selbstbewusste Juden, wir kritisieren nicht an allem herum, aber wenn uns etwas stört, wenn uns jemand angreift, da sind wir da, da rühren wir uns. Das ist jüdisches Selbstverständnis.
6: Ich bin ja hier aufgewachsen und ich finde, man sollte sich zu Hause fühlen, da wo man gerade wohnt, sollte man sich auch zu Hause fühlen. Weil sonst ist es kein schönes Leben.
4: Vielleicht gibt es doch einen tiefen Wunsch, dass es doch so eine Art von tiefes inneres Berührtsein bei Deutschen gibt. Dieses eine menschliche Regung zu bekommen, die Gelegenheit zu bekommen, zu sagen, ah, es war nicht umsonst, dass wir hier wieder etabliert sind. Nicht nur um uns was zu ermöglichen, uns zu zeigen, wir leben hier, sondern auch vielleicht einen tiefen Wunsch, dass bei den Deutschen etwas passiert.
6: Ich würde mir wirklich wünschen, dass Vorurteile sowie Antisemitismus und ganz viele andere Anti-Religionen, dass sowas in der Zukunft nicht mehr existiert. Dass man die Leute kennenlernen muss, um zu verstehen, was sie denken und fühlen und wieso sie vielleicht diese Religion leben. Und dass man eine Person kennenlernen muss, um zu verstehen, wie sie ist.

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Viel blauer Himmel, aber eben nicht nur. Herzlich willkommen zu dieser Allewetterausgabe. Das da oben sind Cirruswolken. Die sind sehr hoch in einem Bereich, wo wirklich nur noch Eiskristalle sind. Und so ein bisschen kann man hoffentlich auch die Kondensstreifen sehen von den Flugzeugen, die teilweise, weil da ordentliche Winde wehen, verweht sind. Dann ist das nicht mehr ganz gerade. Und die Logik dahinter ist die gleiche. Da gibt es nämlich natürlich Schadstoffe. Und die sind quasi der Kern, an dem die Perle, in diesem Fall der Wassertropfen oder das Eiskristall, entstehen kann, weil die Flugzeuge eben nicht nur Abgase ausstoßen, sondern auch ein bisschen Wasser. Das entsteht dann nämlich auch bei der Verbrennung. Und dann haben sie das und kann sich da gleich anlagern. Und wenn die Luft sehr trocken ist, verschwinden die gleich wieder. Wenn die Luft relativ feucht ist, halten die Kondensstreifen länger. Hier unten sieht man natürlich keine, da ist einfach nur blauer Himmel. Und das ist alles völlig entspannt. Völlig entspannt war es heute übrigens auch am Edersee. Der ist gut gefüllt und bei einem Wetter wie heute macht man natürlich gerne mal eine Rundfahrt oder läuft über die Staumauer. Das sieht ja wirklich großartig aus an einem Tag wie heute.

0: Ja, das ist die andere Seite der Staumeier. Da ist natürlich der Wasserpegel sehr viel niedriger. Wie komme ich jetzt vom Edersee in die Sargassosee? Das ist ein Teil des Atlantiks. Der ist mal deutlich größer. Beide eint, dass sie schon hin und wieder mal mit Algen zu kämpfen haben. Ja, so ein niedriger Wasserstand. Ich war selber schon mal da, da möchte man nicht reingehen. Das sieht sehr komisch grün und ölig aus im Edersee. Das kann schon mal passieren. Algen gibt es aber eben auch in großen Ozeanen. Und zu diesen Algen gibt es jetzt eine Ausstellung im Senckenberg-Museum. Und mein Kollege Jochen Schmidt bringt uns jetzt mal auf den Stand, was es mit diesen Algen so auf sich hat.
1: Es sieht harmlos aus. Ein paar Algen im Meer, wellenbewegt, irgendwie beruhigend. Aus der Luft aber ist es mit der Beruhigung auch schnell wieder vorbei. Riesige Algenteppiche breiten sich aus, beginnend im Nordatlantik in der sogenannten Sargassosee. Die Alge hat da ihren Namen her, Sargassum. Eigentlich, erklärt Alisa Torkow, Biologin bei Senckenberg in Frankfurt, eigentlich hat die Alge erstmal was Gutes.
2: Dort können sich viele Tiere ansiedeln. Es entstehen Lebensräume, die normalerweise nicht existent wären, weil das Besondere ist, dass sie auf der Wasseroberfläche schwimmen, und zwar ihr ganzes Leben. Also im Vergleich zu anderen Pflanzen sind sie niemals mit dem Boden verwurzelt oder verbunden, sondern sie schwimmen immer auf der Oberfläche, auch im offenen Meer.
1: Kleine Fische, Krabben, Schnecken, Garnelen leben dort, eine Art schwimmende Wohngemeinschaft. Sargassum ist ein eigenes Ökosystem. Und ein Riesenproblem. Denn die Alge breitet sich rasant aus. Erderwärmung, höhere Wassertemperatur, Überdüngung und Abwässer sind Gold dafür. Inzwischen sind Strände über zig Kilometer voll mit dem Zeug. Es stinkt bestialisch, der Tourismus geht mancherorts in die Knie. Das Einzige, was hier daraus wächst, ist ein Geschäftsmodell.
2: Da hat dann teilweise die Mafia übernommen, hat dann den einfach das Zeug quasi vom Strand runtergeholt. Aber wohin dann damit? Weil es gibt keine geeigneten Deponien. Also wurden dann teilweise die gesammelten Algen im Dschungel abgelagert. Das heißt, dass der Dschungel jetzt überlagert wird mit vergammeltem Sargassum.
1: Alisa Torkow hat selbst an Bord des deutschen Forschungsschiffs Meteor in der Sargassosee geforscht. Die Algen zersetzen sich, verändern den pH-Wert im Wasser, die Temperatur und. Sargassum bedroht inzwischen große Teile des Nordatlantiks. Was in Massen vorkommt, wäre aber doch ein guter Rohstoff, haben sich auch Start-up-Unternehmen gedacht.
2: Das Problem allerdings ist, dass in Sargassum sich extrem viel Müll verheddert. Plastikmüll, Spritzen, aber auch Tiere, die sich dort verfangen haben, die beginnen dort zu verwesen. All das schwimmt in Sargassum drin, sodass das Material als Rohstoff eigentlich nicht benutzbar ist.
1: Todeszone für die einen, Lebensraum für die anderen.
2: Ja, wir bei Senckenberg möchten zeigen, dass die Auswirkungen, die wir auf unsere Umwelt nehmen, die negativen Auswirkungen, sprich Klimawandel, Erderwärmung, Vermüllung der Meere, dass das eines Tages irgendwann zu uns zurückkommt. Es ist nicht einfach nur irgendeine Alge, die leidet. Es sind nicht einfach nur irgendwelche kleinen Tierchen, die sterben, die keiner wirklich kennt, sondern irgendwann, früher oder später, landet es immer wieder bei uns.
1: Sargassum, Fluch und Segen, so heißt die kleine Sonderausstellung. Noch bis Herbst im Frankfurter Senckenberg-Museum.
0: Und wie ich jetzt gelernt habe, es geht eigentlich um den Atlantik und es geht um Algen. Und trotzdem hat es was mit uns hier in Hessen zu tun. Hier in Hessen, wo man heute früh durchaus frösteln durfte, aber das war nicht nur in Hessen so. Wenn wir mal ein paar Frühtemperaturen anschauen, also wir nehmen die Bodentemperaturen 5 cm über dem Boden, da ist es einfach noch mal ein bisschen kälter. Und wir sehen da Orte wie Morgenröte, das ist am Erzgebirge, fast minus 8 Grad. Das ist wirklich bitterkalt, aber auch im Norden minus 0,1, minus 2,8. Kassel auch. Knapp unter dem Gefrierpunkt. Auf der anderen Seite Bad Bergzabern Rheinland-Pfalz, die hatten sehr milde 15,2 Grad. Die Luft ist einfach sehr trocken, deswegen kann es erstens gut auskühlen und deswegen fühlen wir uns auch so gut. Wir haben nur 20-30% Luftfeuchte, Temperatur heute angenehm, da kann die Körperwärme gut abgeführt werden, die Schweißperlen verdunsten gleich und das gibt die Verdunstungskälte. Ja, wenn was verdunstet, entzieht das der Umgebung Energie, dann wird es kühler. Das fühlt sich toll an, heute. Morgen allerdings über den Tag erstmal schon noch, zum Abend wird es schwieriger und zum Wochenende nicht mehr ganz so toll. Heute trockene Luft. Ja, aber trotzdem, da kann ganz viel verdunsten, nicht nur von der Haut, sondern auch von der Oberfläche, bis zu 6,5 Liter im Süden Deutschlands, theoretisch. Praktisch waren es nur 3,5, im Norden noch weniger. Warum? Weil gar nicht mehr so viel Wasser im Boden ist in den oberen Schichten. Wenn der komplett gesättigt wäre, dann hätte auch mehr verdunsten können. Wenn der Boden aber schon so ein bisschen trocken ist, schafft er das nicht mehr. Und wie viel Wasser ist über uns in der Luft? Wenn es 10 Liter pro Quadratmeter Oberfläche sind, dann regnet es nicht. Bei 20 reicht es kaum für Schauer. Jetzt sehen wir aber, dass morgen Abend eine deutlich feuchtere Luft auf uns zukommt. 40 Liter niederschlagbares Wasser pro Quadratmeter Oberfläche in der Luftsäule drüber. Da gibt es kräftige Schauer und Gewitter. In diesem Bereich können wir also doch gehörig nass werden. Da kommt ein bisschen was auf uns zu. Ab morgen Abend wird es interessanter. Und wenn sich das Wetter so wechselt, haben Sie dann auch, kriegen Sie dann auch mal Kopfschmerzen? Ist das so, bei Wetterwechsel gibt es Kopfschmerzen? Frau Dr. Neeb, Sie beschäftigen sich mit genau solchen Dingen. Sie sind von der Schmerztherapie Migräneklinik Königstein, ich muss es richtig sagen. Kriegt man dann Kopfschmerzen, wenn sich das Wetter ändert?
2: Also subjektiv ja. Patienten berichten das sehr häufig, dass vor allem bei einem Wetterumschwung es zu vermehrten Kopfschmerzattacken kommt. Wenn man sich die Studiendatenlage allerdings anschaut, muss man sagen, dass die sehr uneinheitlich ist und eher nicht eindeutig.
0: Nicht eindeutig, obwohl man ja feststellen darf, glaube ich, dass überall auf der Welt wahrscheinlich Menschen sagen, oh, das Wetter ändert sich, ich habe Kopfschmerzen.
2: Ja, also diskutiert werden so Sachen wie Luftdruck, Luftfeuchtigkeit, Temperatur, Winde. Der Föhn so im süddeutschen Raum ist auch immer wieder ein Thema bei unseren Patienten. Aber tatsächlich, wenn man sich die genaue Studiendatenlage anschaut, ist es nicht eindeutig. Aber was man sagen muss, ist, ein Wetterwechsel kann individuell schon ein Triggerfaktor sein. Da kommen aber meistens mehrere Triggerfaktoren eben zusammen. So Sachen wie Stress, Hormonschwankungen. Und dann hat man so wie so ein Fassmodell und irgendwann kommen die Kopfschmerzen.
0: Also, ich finde es ja verrückt. Die Studien geben es nicht her. Das heißt, wenn man sowas nachstellt, also eine Luftdruckänderung, dann geht es nicht. Also man kann das nicht.
2: Ja, hat man schon gemacht. Also man hat Patienten in so eine Luftdruckkammer gesetzt und das untersucht, kam nichts bei raus. Es gibt einen wetterbedingten Kopfschmerz, der tatsächlich in die internationale Klassifikation von Kopfschmerzerkrankungen geschafft hat. Das ist der Höhenkopfschmerz. Das ist, wenn Menschen schnellen Anstieg machen auf über 2500 Meter. Das ist belegt, dass das bei den meisten Patienten oder Menschen dann auftreten kann. Das ist aber eigentlich formal der einzige Kopfschmerz, wo es wirklich so eine eindeutige Verbindung zu gibt.
0: Und selbst da ist es ja nicht wirklich Wetter, sondern es ist einfach nur eine andere Höhe, in der man sich dann plötzlich befindet. Aber Sie haben eben gesagt, das ist einfach eine, ich nenne es mal locker, Melange, eine Kopfschmerz-Melange. Also was da zusammenkommt, dass man es dann tatsächlich, das ist knallt, ein Cuvée.
2: Genau, also im Endeffekt ist es so. Wir haben verschiedene Triggerfaktoren für die meisten Kopfschmerzpatienten. Ich rede jetzt zum Beispiel von Migränepatienten oder von Spannungskopfschmerzpatienten, ist Stress der Haupttriggerfaktor. Das kann ein externer Stress sein, das kann ein interner Stress sein, Hormonschwankungen, Änderung des Tagesrhythmuses. Und dann kommt vielleicht noch ein Wetterwechsel dazu. Interessanterweise, die meisten Patienten berichten gar nicht unbedingt, dass es der Luftdruck oder die Luftfeuchtigkeit ist, sondern der Wetterwechsel. Eine konstant stabile Wetterlage wird eher als weniger problematisch gesehen als ein Wetterwechsel.
0: Also wenn es tagelang regnet, dann hat man vielleicht schlechte Laune, weil man gerne rausgehen würde, aber Kopfschmerzen kriegt man nicht. Und bei Sonnenschein ist es wahrscheinlich genauso, sondern dieses andere. Weil man es anders wahrnimmt und sich komisch fühlt. Und dann das
2: interne Stressfaktoren. Man diskutiert auch hier, dass vielleicht so Neurotransmitter oder Gewebshormone wie Serotonin, davon hat man vielleicht schon mal was gehört, Calcitonin, dass die vielleicht auch einen Einfluss dann darauf haben. Aber wie gesagt, so richtig eindeutig ist die Datenlage nicht.
0: Ja, aber dann würde ich ja jetzt mal vermuten, wenn das gar nicht so richtig greifbar ist, dass man dann quasi selber mit seiner Haltung dafür verantwortlich ist, dass man Kopfschmerzen kriegt. Ich sage es jetzt mal Das ist gar nicht böse gemeint. Aber so, wenn ich den Wetterwechsel als störend empfinde, kriege ich dann leichter Kopfschmerzen?
2: Also fürs Wetter, das können wir ja nicht selbst beeinflussen. Ja. Das ist so ein bisschen das Problem. Andere Stressfaktoren, die können wir abbauen. Ein Wetterwechsel oder ein Wetterumschwung, das ist was, wo wir schwierig selbst Einfluss nehmen können. Also wir können jetzt nicht alle nach Gran Canaria ziehen, wo es klimatisch relativ stabil ist. Ja. Aber wir können die anderen Faktoren versuchen zu senken. Zum Beispiel Stressmanagement, Entspannungsverfahren, moderaten Ausdauersport, sodass wir unser eigenes internes Kopfschmerz fast immer wieder ein bisschen abgelassen wird und dann ein Wetterumschwung nicht jedes Mal auch der letzte Tropfen auf dem heißen Stein ist.
0: Ah, also wenn ich schon viele Zutaten habe, die zu Kopfschmerzen führen können, dass dann nicht das Wetter das letzte Zünglein an der Waage ist. Aber hilft es auch, wenn ich den Wetterwechsel gelassener sehe? Also wenn ich da, wenn Sie sagen, das ist so wie Stress, das ist ja auch eine Form von Anspannung.
2: Ja. So eine selbsterfüllende Prophezeiung, meinen Sie. Es kann schon sein, das ist aber nicht nur beim Wetterwechsel so. Also ich habe einige Patienten, die berichten mir zum Beispiel, sie trauen sich gar nicht zuzusagen, wenn die Nachbarin heiratet, weil die Hochzeit ist im April, da könnte es einen Wetterumschwung geben. Also das ist dann sozialer Rückzug, kann man dazu sagen. Das ist ungünstig. Das ist dann wieder ungünstig auch für die Stimmungslage. Dann wird man schmerzbereiter, dann ist das so ein Teufelskreis. Also wie Sie gesagt haben, auch die Einstellung dazu kann manchmal so ein klein bisschen Unterstützung geben.
0: Gut. Was kann ich vorbeugend tun, damit ich nicht so ein Kopfschmerzpatient werde?
2: Ja, also einmal medikamentös kann man mit medikamentösen Prophylaxen arbeiten. Das sind Medikamente, die jeden Tag eingenommen werden, wenn es wirklich schon eine schwer betroffene Kopfschmerzpatient ist. Ansonsten im Fokus immer diese nicht medikamentösen Verfahren. Das wollen manche Patienten nicht immer hören, aber so Entspannungsverfahren, Ausdauersport, Stressreduktion, gebetsmühlenartig muss man versuchen. Das
0: Ausdauersport, Entspannung, Stressreduktion.
2: Richtig.
0: Daran muss man sich halt jeden Tag erinnern.
2: Ja.
0: Aber wenn man keinen Kopfschmerz mehr hat, ist ja auch super.
2: Ja, so wünsche ich. Also dann wäre ich joblos, aber dann wär ja super für die Patienten. Ja.
0: Frau Dr. Neb, vielen Dank.
2: Gerne.
0: Ja. Schönen Abend Ihnen. Wir schauen uns jetzt mal an, was denn wettermäßig auf uns zukommt. Und da tut sich noch nichts, wobei, da naht er, der hoffentlich nicht Kopfschmerz auslösende Wetterwechsel. Deutlich feuchtere Luft und da stecken teilweise auch kräftige Schauer und Gewitter drin. Wir haben eine Abkühlung teilweise bis auf 3 Grad Lufttemperatur heute Nacht. Die Luft ist trocken, deswegen kühlt sie gut aus. Und morgen im Südwesten nochmal 33 Grad, auch an den Küsten 21, 22 Grad. Die Luft ist dann tatsächlich im Laufe des Tages wieder wärmer. Und erstmal ist sie noch klar. Heute Nacht keine Wolken, morgen erstmal viel Sonnenschein. Zum späteren Nachmittag, Abend allerdings, da werden die Wolken von Nordwesten allmählich dichter. Und vermutlich nach alle Wetter wird es dann spannend. Das heißt, in der Nacht zum Samstag erste Schauer und Gewitter, die sich ausbreiten können. Die können dann auch kräftiger sein. Frühtemperaturen morgen früh zwischen 5 und 14 Grad. Das heißt, im Nordosten ist es einigermaßen kühl. Aber tagsüber dann 27 bis 29 Grad in Nordhessen. Im Süden sind sogar bis zu 32 Grad drin. Und selbst auf den Bergen gibt es häufig einen Sommertag. Also das ist wieder eine sehr warme Luft, die da im Spiel ist. Der Wettereinfluss auf den Organismus. Bei niedrigem Blutdruck und bei Rheuma-Patienten kann es verstärkte Symptome geben. Es ist einfach auch sehr warm. Gräser und Roggenpollen fliegen. Und ich glaube, diese Pillen, die Kröti dem Fridolin da anbietet, die helfen vermutlich nicht gegen Kopfschmerzen. Am Samstag und Sonntag wird es spannender. Samstag vereinzelt, eher in der Südhälfte Hessens Schauer und Gewitter, am Sonntag doch verbreitet. Und bei diesen Gewittern kann es teilweise auch mal kräftiger zur Sache gehen. Da kann auch mal mehr Wasser fallen. Am Montag auch noch leicht wechselhaft. Schönen Abend Ihnen an dieser Stelle. Tschüss.

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4: Ich wünsche Ihnen einen schönen Start in den Feierabend. Schön, dass Sie dabei sind. Hier ist MainTower am Donnerstag, heute mit diesen Themen für Sie. Lolli trifft Fleischbällchen. Gibt's wirklich, aber kann das schmecken? Das finden wir heute raus. Leben mit Endometriose. Anneke aus Hofheim und ihr schmerzhafter Weg zur richtigen Diagnose. Und aus Alt mach neu. Wir besuchen heute mit Ihnen zusammen einen Keramik-Upcycling-Workshop in Kassel. Tja, wenn Sie so an Lutscher denken, also an die vom Bütchen, Lollis, an was für einen Geschmack denken Sie? Apfel, Kirsche, Cola, irgendwas Süßes auf jeden Fall. Vielleicht noch was Saures, aber auf gar keinen Fall denken wir bei Lollis an den Geschmack von Fleischbällchen. Das passt nicht. Oder? Vielleicht doch.
5: Sie haben es wirklich getan. IKEA und Chupa Chups kooperieren. Ergebnis: ein Lolli. Geschmacksrichtung: Köttbullar.
6: Seltsam. Sehr seltsam.
7: Also ich bringe Lutscher eher in Verbindung mit was Süßem und jetzt nicht so mit was Deftigem, aber...
8: Es einfach sieht sehr eklig aus und nicht ansprechend. Ne?
9: Ich finde es irgendwie mutig von IKEA. Also ich weiß nicht, ich würde es jetzt nicht so machen, ich würde es auch nicht probieren, aber es soll bestimmt Leute geben, die das schmecken, von daher sollen die sich das mal gönnen. Ich freue mich

0: für die?
1: Ich esse sehr gerne Frikadellen, aber dann müssen sie auch richtig sein, nicht nur auf dem Lutscher.
2: Okay, nach Hackbällchen sieht er nicht aus. Wow. Schmeckt schon irgendwie ein bisschen nach Wurst. Aber Leute, was die Schweden können, können wir Hessen erst recht. Ich liebe alle Wurst. Ich komme aus Nordhessen. Wir brauchen einen alle Wurst-Lutscher.
3: Bonbon aus Wurst.
4: Und deshalb bin ich mit Kerstin Kanowski in Dreieich verabredet. Sie ist Bonbonmacherin und ein wenig skeptisch.
5: Ich finde es total spannend. Ich habe schon ganz viele gemacht, aber alle Wurst-Lollis habe ich noch nicht gemacht.
2: Okay. Nee.
5: Ja.
2: Was macht man denn da so? Wie geht das?
5: Also ich habe da mal ein bisschen was vorbereitet. Ja, wir haben hier ein bisschen Zucker und Wasser. Mhm. Und das kochen wir jetzt gleich erstmal. Mhm. Wollen wir das mal?
2: Die Wurst? Ja. Ich habe zwei runde und starke dabei.
5: Ich habe lieber ein bisschen Aroma dabei.
2: Also wir machen gar keine Wurst da rein?
5: Keine Wurst rein, nein. Die würde auch schmelzen und das wird zu heiß und nicht so schön. Okay. Soll ja auch schmecken. Yummy, yummy, yummy, I got
4: love in my tummy. Erstaunlich, ein Alle-Wurst-Lolli, ganz ohne Alle-Wurst. Aber hey, der Köttbullar-Lutscher von Ikea ist auch vegan und ohne echtes Hack. Viel wichtiger sind die Gewürze, sagt Kerstin.
5: Kümmel, Senfkörner, Pfeffer, Salz und noch eine Gewürzmischung mit rauchigen Kräutern drin.
4: Und jetzt wird's sportlich. Durch das Kneten und Ziehen kommen Luftbläschen in die Masse und sorgen für die helle Optik. Wichtig, denn etwa ein Drittel in einer Aalenwurst ist Fett. Und mein Lutscher soll ja nicht nur authentisch schmecken, sondern auch so aussehen.
5: Gut.
2: Richtig schön weiß jetzt.
5: Jetzt ist gut, würde ich sagen, oder? Ja,
2: schön fettig sieht's aus.
5: Ja.
4: Für den richtigen Aalenwurst-Look fügen wir die helle und die dunkle Masse zusammen und formen diese Zuckerrollen.
2: Okay, das sieht so einfach aus. Ist es aber gar nicht.
5: Schnell, sonst wird es fest.
2: Meinst du, es ist nicht mehr ganz so gerade geworden mit deinem?
5: Das macht nichts. Das wird sowieso noch mal wieder durchgeschnitten.
4: Fast geschafft. Die abgekühlten Wurstrollen werden noch zerkleinert. Fertig sind sie, die Maintauer alle Wurstlollis.
2: Lecker. Ich finde, es sieht optisch richtig toll aus. Also, es kommt nah dran. Mhm. Ich bevorzuge die echte Aalewurst, aber wenn es mal zwischendrin sein sollte, dann nehme ich den Lutscher.
5: Eine kleine Wurst zwischendurch, dafür ist, ja.
4: Süß, aber deftig. Mein Wurstlolli, Geschmacksrichtung Nordhessen.
6: Weiß ich nicht so genau. Heute ist der 28. Mai, das ist ein Donnerstag, da stehen vielleicht bei Ihnen auch so ein paar Termine im Kalender, ne? Vielleicht noch ein Geburtstag und eventuell steht da auch der Tag der Frauengesundheit. So ist es zumindest bei uns im Redaktionskalender gewesen. Dieser Tag ist heute und dieser Tag ist wichtig. Und deshalb sprechen wir heute mit Ihnen über eine Erkrankung, mit der bei uns in Deutschland und natürlich auch in Hessen Millionen Frauen leben. Endometriose. Anneke aus Hofheim, die erzählt uns heute ihre Geschichte. Das ist eine Geschichte von einem wirklich schmerzhaften Weg bis hin zur richtigen Diagnose.
7: Es wurden dann einfach Schmerzen, dass ich nicht mehr stehen konnte, dass ich nicht mehr richtig sitzen konnte, dass ich dauerhaft Schmerzmittel brauchte.
8: Stellt euch vor, ihr habt so krasse Schmerzen und ausgerechnet Germany's Next Topmodel bringt euch auf die richtige Diagnose. What? Dazu später mehr. In diesem Video klären wir, was Endometriose ist, warum sie wahrscheinlich noch mehr Frauen haben als bisher bekannt und wieso Betroffene oft so lange auf ihre Diagnose warten müssen. Das ist Anneke aus Hofheim im Taunus. Sie ist 24 Jahre alt und gerade fertig mit dem Jurastudium. Länger gedauert hat allerdings ihre Suche nach der Ursache ihrer krassen Schmerzen. Angefangen haben die direkt mit der ersten Periode, also ungefähr mit 14.
7: Ich glaube, das kennt jeder, dass jeder so sagt, erstmal, jeder hat Schmerzen bei der Periode, das ist normal. Du bist jetzt eine Frau, das gehört so ein bisschen dazu, dass du einmal im Monat Schmerzen hast. Und das wurde mir vom Umfeld gesagt, es wurde mir aber auch von Ärztinnen gesagt.
8: Währenddessen wucherten in ihrem Bauch schmerzhafte Endometrioseherde. Denn bei der Erkrankung wächst gebärmutterschleimhautähnliches Gewebe außerhalb der Gebärmutter und kann neben starken Periodenschmerzen auch Probleme an der Blase oder dem Darm verursachen.
7: Es wurden einfach Schmerzen, dass ich nicht mehr stehen konnte, dass ich nicht mehr richtig sitzen konnte, dass ich dauerhaft Schmerzmittel brauchte. Und da habe ich dann schon gemerkt, so empfinde ich das nicht bei meinem Umfeld.
8: Anneke berichtet ihrer Ärztin damals immer wieder von ihren Unterleibsschmerzen und Verdauungsbeschwerden. Doch die Antworten bleiben lange gleich. Das ist jetzt eben so.
7: Ich habe versucht, sehr resistent zu bleiben mit meinen Beschwerden uns immer wieder vorzutragen. Es war aber einfach auch in einem sehr jungen Alter so, dass wenn eine erwachsene Person dir sagt, nein, das ist keine wahre Beeinträchtigung, das ist normal, dass es dann auch einfach mein Vortragen manchmal ein bisschen leiser wurde.
8: Dabei ist Endometriose gar nicht selten. Etwa 10% der Frauen haben laut Ärztinnen und Ärzten diese Erkrankung. In Hessen sind es derzeit um die 36.000 Betroffene.
0: Wir kennen die Zahlen nicht ganz genau, weil es eine gewisse Dunkelziffer gibt. Aber wir müssen tatsächlich davon ausgehen, dass bis zu 10% der Frauen davon betroffen sind. Und zwar Frauen im gebärfähigen Alter, das heißt also zwischen Jugend und Eintritt in die Wechseljahre.
8: Magdalena Zeppernick ist Fachärztin in der Uniklinik Gießen. Hier gibt es eins der aktuell 11 zertifizierten hessischen Endometriosezentren. Zertifiziert heißt, sie werden regelmäßig geprüft und arbeiten interdisziplinär.
0: Glaube ich, ist für die Patientin echt ganz gut. Wir sind dafür zertifiziert, Endometriose-Patienten vollumfänglich zu behandeln. Wir bieten eine Sprechstunde an, wir bieten interdisziplinäre Zusammenarbeit an. Das heißt, wir arbeiten gemeinsam mit unseren Radiologen, Schmerztherapeuten und anderen Disziplinen daran, unsere Patientinnen gut zu behandeln und bieten natürlich auch alle operativen Verfahren an, die es gibt.
8: Um die Behandlungsmöglichkeiten zu verbessern und Auswirkungen von Endometriose besser zu verstehen, läuft derzeit außerdem eine Studie der Uni Gießen.
9: Wir möchten mit unserer Studie herausfinden, mit welchen Vorbehalten Patientinnen mit Endometriose zu kämpfen haben und vor allen Dingen, wie das ihr eigenes Leben beeinträchtigt, ihren Umgang mit der Erkrankung. Weil da gibt es tatsächlich noch relativ wenig Studien, die das erforschen. Das hat natürlich Konsequenzen auch dahingehend, wie gestalten wir unsere Versorgung, wo sehen wir dann auch entsprechend Lücken.
8: Noch bis Ende Juni können Betroffene online teilnehmen. Aktuell dauert es etwa 7 bis 8 Jahre bis zu einer gesicherten Diagnose. Für Betroffene eine lange Zeit mit Schmerzen und ohne Erklärung. Warum das aktuell so lange dauert, hängt an verschiedenen Faktoren.
0: Das eine ist, dass es natürlich schambehaftete Themen sind. Also gerade die jungen Frauen, die erstmal ihre Menstruation bekommen, das ist sowieso schon ein ganz neues Terrain, in dem die sich bewegen. Ein weiterer Punkt ist mit Sicherheit auch, dass das Bewusstsein in der Ärzteschaft nicht immer da ist. Und naja, zu guter Letzt ist es auch weiterhin so, dass wir kein Screening-Tool haben. Also wir haben keinen Blutmarker, den wir bei allen Frauen messen können und sofort eine Endometriose-Diagnostik stellen können, sodass die Diagnostik tatsächlich auch erschwert ist.
8: Für Anneke war Germany's Next Topmodel der Gamechanger. Ja, richtig gehört. Durch Zufall folgt sie einer Kandidatin, die selbst Endometriose hat, auf Instagram.
7: Sie hat dann immer offener über dieses Thema gesprochen und ich dachte mir irgendwann, hey, das passt irgendwie zu dem, was ich fühle.
8: Sie fordert eine Überweisung ins Endometriosezentrum, bekommt bei einer OP die gesicherte Diagnose und Wucherungen entfernt. Heute geht es ihr mit Medikamenten, Sport und angepasster Ernährung deutlich besser.
7: Ansonsten hilft mir vor allem Akzeptanz der Schmerzen, zu sagen, dass es okay ist, dass ich diese Schmerzen habe, dass es einfach ist, wie mein Körper funktioniert. Und mir Pausen zu geben, wenn ich sie brauche, wenn ich merke, dass es nicht geht, mich nicht mehr durchzukämpfen, weil es andere von mir erwarten, sondern einfach zu sagen, ich muss mich jetzt ins Bett legen oder auch einfach mal die Schmerzmittel zu nehmen, wenn ich sie brauche, einfach meinen Körper so zu akzeptieren, wie er ist.
8: Anneke hofft, dass anderen Betroffenen in Zukunft schneller geholfen werden kann.
6: Wichtiges Thema. Haben Sie Teller im Schrank stehen, die Sie im Prinzip gar nicht mehr so richtig benutzen, weil Sie sie vielleicht nicht mehr so schön finden? Oder vielleicht haben Sie auch noch so ein altes Service von der Oma auf dem Dachboden. Nicht ganz Ihr Geschmack, aber wegwerfen wollen Sie es auch nicht. Es gibt da eine richtig schöne Möglichkeit, diesen Tellern und Schalen ein bisschen neues Leben einzupinseln. Wir nehmen Sie heute mit zu einem Keramik-Upcycling-Workshop in Kassel.
10: Aus alt, mach neu. Einfach mal wieder zusammen mit anderen kreativ sein und ohne Ziel drauf loszeichnen.
11: Den Fisch, darauf habe ich jetzt Lust. Und ich habe ihn beim Altglascontainer gefunden.
10: Wer keinen eigenen Teller mitgebracht hat, kann sich auch hier einen aussuchen.
12: Kuchen schmeckt von jedem Teller.
10: Also her mit der alten Keramik und los. Und schon Ideen, was am Ende rauskommen soll?
13: Nee.
14: Ausprobieren.
13: Hier ist halt ein Riss drin. Deswegen habe ich da drüber gemalt. Mal gucken. Aber der Rest, der muss ich noch überlegen.
10: Und genau darum geht's, sagt Workshopleiterin Tamina Nagelmeier.
14: Wenn ich einfach darauf

0: Ständige Künstlerin. Kreativ sein, für sie fast schon therapeutisch.
1: Jeder Mensch hat auch eine gewisse Art zu malen, zu schreiben, was herzustellen. Und die meisten Menschen kennen das nicht, weil ihnen das wegsozialisiert wird. Und solche Settings wie hier helfen halt dabei, einfach das wieder zu entdecken. In der Form zum Beispiel, wenn man einfach auf den Teller malt.
2: Sieht jetzt so aus. Und mein Ziel ist, die Katze aus Kikis Delivery Service zu malen. Bei uns hat das daraus gestartet, dass wir in der Klausurenphase sehr unter uns waren. Also wir hatten kaum noch Kontakte nach außen. Man hat halt wenig Zeit gehabt, weil der Stress war zu viel da. Und dann konnte man sich jetzt durch solche Events einfach wieder sozialisieren, wieder nach draußen kommen, die Sonne spüren. Und das hat einem so gut getan, dass wir das jetzt immer weitermachen. Und wenn es passt, dann kommen wir hierher.
0: Daniel Groß vom Kulturzentrum Schlachthof hat den Workshop mit Tamina Nagelmeier organisiert. Komplett kostenlos, damit wirklich alle dabei sein können.
3: Ich finde, Kunst steht immer so ein bisschen einfach in der Mitte des Raumes und man probiert sich aus, man kommt einfach ein bisschen ins Gemeinsame zu. Und wie man hier im Raum auch schon sieht, es kommt dann einfach sehr zum so sehr geschwätzigen Austausch.
0: Fertig bemalt geht's für die Kunstwerke nochmal für 25 Minuten bei 170 Grad in den Ofen. Für warme Mahlzeiten sind die Teller danach übrigens nicht mehr geeignet. Die Teilnehmenden hingegen sind mittlerweile komplett warm gelaufen.
4: Sie sind jetzt schon beim zweiten Teller?
5: Vier? Kann man ja auch gar nicht mehr aufhören, wenn man einmal angefangen hat. Einfach einen Teller gestalten mit irgendwelchen dummen Sprüchen oder witzigen Sachen, das ist cool.
0: Und so wandern Omas alte Goldrandteller im Schrank wieder ganz nach oben.
6: Wir beschäftigen uns diese Woche hier im HR mal so ein bisschen größer mit dem Thema Dialog und Toleranz. Gestern zum Beispiel haben wir ins Frankfurter Nachtleben geschaut. Das finden Sie zum Nachgucken in der ARD-Mediathek. Und heute schauen wir jetzt ja im Prinzip mal so ein bisschen in uns hinein. Es geht um Vorurteile, die wir wahrscheinlich alle mehr oder weniger stark irgendwo in uns drin haben. In der Bildungsstätte Anne Frank in Frankfurt gibt es nämlich ein Projekt, bei dem man hautnah erleben kann, wie sich Diskriminierung und wie sich Vorurteile anfühlen. Also ein Perspektivwechsel für ein besseres Miteinander.
7: Wir sind aufgeklärt, reden von Toleranz. Laut Studien aber ertragen wir die andere Meinung seltener. Statt dem anderen zuzuhören, wird schneller zurückgeschlagen, werden aus Menschen Gegner und aus Gesprächen Kampfplätze. Auf der Suche nach dem Pakt für mehr Dialog begegnen wir Menschen an Orten, an denen Konflikte eskalierten. Wir treffen Ava Javari und Furkan Yüksel von der Bildungsstätte Anne Frank. Sie engagieren sich gegen jede Art von Diskriminierung und scheuen dabei keine Diskussionen. Rassismus erlebten beide schon in der Kindheit.
8: Im ländlichen Raum groß werden, oft in der einzigen lokalen Moschee in deiner Umgebung zu sein. Wir hatten halt abgetrennten Schweinekopf vor der Moschee mal. Das war ein bisschen crazy. Oder in Tübingen dann ist auch so ein bisschen ja, Schwurbeländle. Da so irgendwie von vorbeifahrenden Fahrradfahrer angespuckt zu werden, so ein Zeug. Also das, solche Sachen passieren auch.
9: Ich komme in den Raum und ich habe schon direkt so eine Verunsicherung, wie ich wahrgenommen werden könnte. Und gerade auch in unserer Arbeit, so wenn da so ein sehr, sehr weißes Publikum auch ist, dann ist irgendwie schon so eine Grundstimmung da, gerade so von männlich-weißem Publikum. Mhm. Vor allem, weil ich dann nie so einordnen kann, hat es jetzt auch so mit Sexismus zu tun oder mit Rassismus, keine Ahnung. Das Problem des Rassismus ist nicht mehr, darf ich irgendwie deutsch sein oder nicht, genau, sondern darf ich überhaupt existieren, so darf ich überhaupt diese Zugänge bekommen, die ich brauche und fühle ich mich überhaupt noch sicher.
7: Furkan und Ava veranstalten Workshops in der Bildungsstätte Anne Frank in Frankfurt. Hier in der Ausstellung erfahren junge Menschen, wie sich Rassismus anfühlt. Zum Beispiel durch einen Körperscanner. Er erfasst jeden und reduziert ihn auf ein willkürliches Merkmal. Langer Hals, dünne Ohrläppchen. Geringer Kopfumfang. Schlussfolgerung: geizig, faul, dumm, aggressiv, muslimisch.
10: Man wird dann schon ein bisschen sauer. Das trifft vielleicht gar nicht zu oder ich würde mich gerne erklären, aber das ist auch gar nicht möglich hier.
11: In der Realität, also wenn man betroffen ist von Diskriminierung, dass das ja genauso funktioniert, also dass man auch keine Rückmeldung mehr geben kann. Das bleibt erstmal so stehen und das ist in den Köpfen von den anderen drin.
7: Sabanur Schema beschäftigt sich seit Jahren mit Rassismus. Die Politikwissenschaftlerin

0: Wissenschaftlerin hat das Lernlabor Anne Frank viele Jahre geleitet.
1: Beispielsweise gibt es das Vorurteil, dass schwarze Menschen besonders gut tanzen können. Da würden jetzt viele sagen, das ist was Positives, aber nichtsdestotrotz folgt es eben dem Mechanismus, wie Rassismus eigentlich eben funktioniert. Und zwar, dass Menschen aufgrund von äußeren Merkmalen, aufgrund des Aussehens, der Hautfarbe, wie auch immer, dass ihnen bestimmte Eigenschaften fremd zugeschrieben werden.
0: Die Ausstellung provoziert den Dialog geradezu, weil die Besucher gar nicht anders können, als sich ihren eigenen Vorurteilen zu stellen. Diskriminierung beginnt schon im Kleinen, war manchen vorher gar nicht bewusst, obwohl wir im Alltag, in den Medien oder in der Werbung tagtäglich damit konfrontiert werden. Hier der strahlende Mercedes für Deutschland gegen den dreckigen Truck aus Afrika.
2: Das Erste, was einem auffällt, ist natürlich der Kontrast, der direkt entsteht. Also auf der einen Seite so weiß und reich, auf der anderen Seite irgendwie total vollgemüllt mit ganz, ganz vielen Menschen drauf.
3: Also ich glaube schon, dass es gibt bestimmt Leute, die dann sagen, ah ja, so stelle ich mir das vor, wie das da ist, ne?
0: Individuelle Menschen werden in eine Gruppe gepackt. Man schreibt ihnen Eigenschaften zu, die zu vorschnellen Urteilen führen. Der Blick durch die rassistische Brille zeigt, vor uns steht ein dunkelbärtiger, grimmig blickender Mann. Wir aber machen aus ihm den gewalttätigen Islamisten, weil wir arabische Wurzeln vermuten. Oder der Mann mit Kippa, der zum raffgierigen Juden wird. Und wenn am Ende der Blick in den Spiegel fällt und man plötzlich vor sich selbst steht, stellt sich schnell die Frage, und wie wirke ich?
3: Man sieht die ganze Zeit Stereotype und dann auf einmal sieht man sich aber in der Kamera oder in dem Spiegel selbst und überlegt dann, wie sehen mich vielleicht auch andere und was für Stereotype bringe ich mit, die andere vielleicht erkennen würden.
0: Ava Jawari und Furkan Yüksel gehen auch an Schulen und diskutieren mit Erwachsenen, gehen mit jedem offensiv in den Dialog. Dabei stellen sie immer wieder fest, wie viel Mut es braucht, sich selbst kritisch zu hinterfragen.
2: Ich glaube, es ist vor allem, wenn wir über Rassismus sprechen, dann hat das ja auch was mit Macht zu tun. Es geht ja auch irgendwo um eine Verantwortung, seine eigenen Privilegien sich auch bewusst zu machen. Und das ist, glaube ich, etwas, was häufig sehr unbequem sein kann, zu merken, ah, okay, an dieser Stelle trage ich schon noch mal eine andere Verantwortung, weil ich in einer Machtposition bin.
4: Menschen, die zum Beispiel in rassistischen Strukturen denken, auch wenn sie von sich aus denken würden, dass sie nicht in rassistischen Strukturen denken, können halt immer ihr Selbstbild aufwerten, indem sie sich als für etwas Besseres halten. Und wenn das wegfällt, wenn das quasi in Frage gestellt wird, dann ist die erste Reaktion, die dann darauf kommen müsste, ja, welchen Anteil an der Misere habe ich denn? Und das ist, glaube ich, unabhängig von Antisemitismus und Rassismus, halt so ein schwieriger persönlicher Schritt, eigene Fehler oder eigene so Fallstricke auch anzuerkennen, in denen man reingefallen ist.
0: Und in der nächsten Folge geht es um mehr Dialog im Straßen- und Nahverkehr.
5: Ja, Herr Ranft, wollen Sie noch irgendwie einen Cocktail?
6: Nee, ich arbeite ja gerade.
5: Ja, wir sehen. Soll ich dir vielleicht noch so ein Planschbecken hochbringen, dass du die Füße da reinstecken kannst?
6: Nee, ich würde es gar nicht sehen. Ich habe ja die Augen zu, weil ich versuche, mich zu akklimatisieren. Weißt du, du bist im Studio, hast Lichtstärke 600 Lux, vielleicht 800, keine Ahnung, bin ja kein Lichtexperte. Aber hier sind es vermutlich 5000. Weißt du, das kneift ja sehr viel mehr. Deswegen, und ich habe ja keine Sonnenbrille auf. Muss man so ein bisschen durchtricksen. Willst du wissen, wie das Wetter wird?
5: Ja, erzähl mir gerne, wie es Wetter wird, weil was du gerade gesagt hast, habe ich nicht verstanden.
6: Echt?
5: Nein.
6: So Helligkeit in Lux? Ist egal, komm. Wir schauen uns die nächsten 24 Stunden mal an. Da tut sich ja nicht so viel. Heute Nacht schon wieder klarer Nachthimmel. Also für Sterngucker ist das in diesen Tagen ja wirklich großartig. Morgen, wir starten sehr sonnig. Es bleibt über den Tag ziemlich lange ziemlich sonnig. Aber zum Abend wird es spannender, von Nordwesten kommen Wolken und in der Nacht wird es dann auch teilweise kräftig schauern und gewittern. Frühwerte ganz schön frisch, tagsüber dann zwischen 27 und 32 Grad, sprich morgen ist es wieder heißer im Vergleich zu heute.
5: Der eurasische Lux oder Nordlux ist eine in Eurasien verbreitete Art der Luchse.
6: Und den schreibt man mit X, ist egal. Wir reden gleich bei uns übrigens über Kopfschmerzen. Wenn du die häufiger hast, musst du unbedingt einschalten.
5: Eurasischer Lux mit X. Ich werde jetzt noch ein bisschen googeln, bis ich hier alles zusammen habe.
6: Toi,
5: und
6: toi,
5: wünsche
6: toi.
5: Ihnen einen schönen Abend. Genießen Sie das tolle Wetter und schalten Sie natürlich wieder ein. Auf Viertel nach 7. Bleiben Sie einfach dran. Gleich kommt Thomas ran. Ihnen einen schönen Abend. Bis morgen.
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0: Es ist 19.30 Uhr, die Hessenschau ist wieder da und schön, dass Sie auch mit dabei sind. Bei manchen Sachen sind wir ja sehr froh, wenn die endlich weg sind. Das hier zum Beispiel überhaupt nicht schön anzusehen. Man sieht es aber, wenn man am Kaiserlei in Offenbach vorbeifährt und das schon seit über 20 Jahren. Da stehen nämlich diese Hochhaustürme, diese Gerippe einfach so da. Es ist eine Serie von Pleiten, Pech und Pannen gewesen in den letzten Jahren. Jetzt endlich wird es abgerissen. Nächstes Jahr soll dort ein neues Stadtviertel entstehen. Über 1000 Wohnungen, eine neue Kita, ein Supermarkt. Hört sich gut an.
1: Beliebt sind sie wirklich nicht, die Überbleibsel der Kraftwerkunion am Kaiserlei-Kreisel in Offenbach. Auch Lukas Schirmer muss täglich dran vorbei auf dem Weg ins Büro und ärgert sich mit den Offenbachern über den Anblick. Doch jetzt ist das Unternehmen, für das er arbeitet, mit der Lösung des Problems beauftragt worden.
2: Die Hochhäuser, knapp 80 Meter hoch hier am Kaiserlei, sehr gut sichtbar über die ganzen letzten Jahre. Unser Auftrag, das soll einmal alles weg.
1: 90.000 Tonnen Bauschutt werden in den kommenden Monaten anfallen und noch vor Ort zu neuem Baumaterial recycelt.
2: Wir werden die oberen Etagen abschnittsweise Etage für Etage abheben. Dafür werden die Bauteile in Segmente geschnitten, mit dem Kran runtergehoben, bis wir eine Höhe erreicht haben, dass der Bagger drankommt. Der Bauschutt selber wird im Anschluss aufbereitet. Der kann dann hinterher im Straßenunterbau oder unter neuen Gebäuden zur Stabilisierung wieder eingebaut werden.
1: Rückblick: Die Hochhäuser waren einst Wahrzeichen der Kraftwerkunion, einer Tochterfirma des Siemens-Konzerns. Doch 2004 wurde der Sitz in Offenbach aufgegeben. Seitdem wurde eine Umnutzung der Gebäude und des Areals immer wieder diskutiert und angestrebt. Doch die Träume platzten. Jetzt, nach über 20 Jahren Leerstand, soll das neue Kaiserviertel entstehen. Die Frankfurter Wohnungsbaugesellschaft ABG investiert 500 Millionen Euro und baut fast 1200 Wohnungen, eine Kita, einen Supermarkt und Gewerbeflächen. Doch wie teuer das Wohnen hier wird, ist noch ungewiss.
3: Das kann ich Ihnen derzeit leider noch nicht sagen, weil wir, wie Sie ja wissen, mit verschiedenen Unwägbarkeiten derzeit belastet werden. Der Iran-Krieg, Materialknappheit, Energieknappheit, das spielt natürlich alles mit eine Rolle. Aber der Mietpreis hier wird niedriger sein als der in Frankfurt. Und der liegt in Frankfurt im Moment über 20 Euro.
1: Klar ist, es wird 100 geförderte Wohnungen für Offenbacher mit Wohnberechtigungsschein geben. Und auch wenn der Mietpreis für die anderen Wohnungen noch nicht feststeht, ist der Offenbacher Oberbürgermeister von dem Deal mit der ABG überzeugt.
4: Die Alternative ist ja, was würde ein privater Entwickler hier an Miete nehmen? Und die wäre ganz sicher höher. Es ist auf jeden Fall für die ganze Region sinnvoll und damit auch für die Offenbacher in Offenbacher, denn bezahlbarer Wohnraum macht ja am Ende nicht an der Stadtgrenze Halt, sondern fehlt in der Gesamtregion.
1: Die ersten Mieter sollen Ende 2029, Anfang 2030 einziehen. Übrigens, eine Sprengung der Hochhausskelette ist wohl nicht in Frage gekommen.
2: Wir haben eine U-Bahn in der Nähe, wir haben laufenden Hotelbetrieb. Ja, gerade für die Anwohner ist dann unser Verfahren, denke ich, hier für den Standort das Beste. Das heißt, wir rüsten die Gebäude komplett ein, wir haben Staubschutz, wir haben Lärmschutz und können so halt sicherstellen, dass möglichst wenig Belastung hier für die Anwohner einfach stattfinden.
1: Die letzten Tage der KWU-Türme sind gezählt und damit entsteht viel Platz für ein hoffentlich lebendigeres Wahrzeichen am Offenbacher Kaiserlei.
0: Ja, nicht nur in Offenbach soll es vorangehen, sondern auch insgesamt in der Wirtschaft. Die lahmt ja bei uns und große Ziele sind es, Wissenschaft, Firmen, Gründerinnen und Gründer einfach besser zu vernetzen. Ganz große Hoffnungen, die sind im Thema künstliche Intelligenz oder auch Quantencomputing. Das sind ja super Rechner, die sehr anspruchsvolle Aufgaben erledigen sollen. Und ein sogenanntes Anwendungszentrum ist heute eröffnet worden, gar nicht weit von unserem Studio entfernt. Und zwei hochrangige hessische Politiker, nämlich der Ministerpräsident und die Digitalministerin selbst, die haben das auch eingeweiht.
5: Wenn die Zukunft zur Gegenwart wird, dann ist die Eröffnung vom Anwendungszentrum für KI und Quantencomputing. Mit rund 400 Gästen wurde heute auf dem Bertramshof in Frankfurt gefeiert. Im Mittelpunkt steht aber die Präsentation des neuen interaktiven KI-Showrooms, wie uns Robin Schmidt, Geschäftsführer vom Haus der digitalen Transformation, erklärt.
6: Hier haben wir einen Event Space mit einem KI-Showroom kombiniert. Das heißt, in diesem Raum machen wir Zukunftstechnologien erlebbar, anfassbar, aber eben so, dass sie in die wirtschaftliche Verwertung finden. Deswegen bringen wir Partner zusammen, die hier sozusagen ihre Ideen pitchen können, aber Partner und Experten zusammen, die auch im Event Space Expertisen austauschen, Wissen vermitteln und eben schauen, wie man an konkreten Fällen arbeiten kann.
7: Ich bin der Pip und ich bin hier im KI-Showroom in Frankfurt.
5: Im Showroom steht zum Beispiel dieser Roboter, den eine 8. Klasse aus dem 3D-Drucker als Projekt zusammengebaut hat. Kein chinesisches High-End, aber ein toller Anfang.
8: Wir haben mittlerweile 150 Schulen in Deutschland, die den schon gebaut haben oder gerade dabei sind, den zusammenzubauen.
5: Über 20 Anwendungen werden hier gezeigt, von smarter Logistik über Cybersecurity bis hin zu Assistenzsystemen für Unternehmen. Das Ziel? Forschung raus aus dem Labor und rein in den Alltag der Wirtschaft.
6: Wir haben eine Spitzenforschung hier mit allein 13 Universitäten, die sich im Bereich künstliche Intelligenz und Quantencomputing mit Forschungszentrum von Fraunhofer angefangen und weiter. Und ich glaube, dass wir diese Expertise matchen müssen mit Mittelstand, Industrie, weil das wiederum Dynamik schafft und Arbeitsplätze der Zukunft sichert.
5: Mit dem Haus der digitalen Transformation hat Hessen endlich ein Zentrum der künstlichen Intelligenz. Übrigens offen für alle.
0: Tja, wenn sich was ändert, dann gibt es auf Baustellen, Umleitung, Baustelle ein Bild, das wir überall in Hessen sehen und das oft sehr lange. Aber es soll sich was ändern. Jetzt kommen die Nachrichten mit dir, Marcel.
9: Ja, es soll sich was ändern und zwar bei Planung und Genehmigung. Es ist eine Phase, die meistens länger dauert als der eigentliche Bau. Mit dem Verkehrspakt 2 will Verkehrsminister Mansouri jetzt Infrastrukturprojekte deutlich beschleunigen.
10: Auf dieser Baustelle in Hofheim geht es vergleichsweise schnell voran. Bund und Kommune bauen hier gemeinsam. In Zukunft soll das Tempo bei Infrastrukturprojekten deutlich erhöht werden. Herzstück des 9-Punkte-Plans, anstelle komplizierter Einzelabrechnungen soll die Förderung künftig über pauschale Festbeträge erfolgen. Dafür muss Verkehrsminister Mansouri tief in die Verwaltungsprozesse eingreifen. Sein Ministerium soll deutlich weniger prüfen und schneller entscheiden.
11: Natürlich erhöht es die Restmöglichkeit, dass sich ein Risiko verwirklicht. Aber die Menschen wollen noch, dass die Dinge schnell umgesetzt werden. Das sehen wir im Odenwald, mit dem Odenwald-Tempo eine Brücke in 2 Jahren bauen. Aber das funktioniert nur, wenn pragmatisch und lebensnah entschieden wird. Und das machen wir jetzt auch mit diesem Verkehrspaket.
10: Die Grünen, die zuletzt den Verkehrsminister gestellt haben, halten das Maßnahmenpaket durchaus für sinnvoll. Sie kritisieren aber das Tempo. Mansouri habe ewig gebraucht, das Straßengesetz zu reformieren.
9: In einem Baggersee bei Babenhausen im Kreis Darmstadt-Dieburg sind die Suchmaßnahmen nach einem vermissten Schwimmer zurückgefahren worden. Passanten haben gestern gemeldet, einen Mann im Wasser gesehen zu haben, der nicht wieder aufgetaucht ist. Feuerwehr und DLRG haben nach dem Mann gesucht, aber ohne Ergebnis. Man habe am Ufer auch keine Klamotten gefunden. Die Polizei prüft jetzt, ob sie in den nächsten Tagen noch mal mit Tauchern sucht. Ja, heute findet der bundesweite sogenannte Klinikaufstand statt. Auch die Beschäftigten des Klinikums Kassel haben sich zu einer Protestveranstaltung zusammengetan. Sie befürchten deutliche Verschlechterungen und Personalabbau als Folge des von der Bundesregierung vorgelegten Gesetzentwurfs zur Finanzierung der gesetzlichen Krankenversicherungen. Aufgerufen zu dem Protest hat die Gewerkschaft Verdi. Sie, die Beschäftigten, der Betriebsrat und auch die Klinikträger fordern, dass das Gesetz so nicht verabschiedet wird.
0: Ja, Bundesjugendspiele, das kennen hessische Schülerinnen und Schüler. Und so eine Art Wettkampf gibt es auch bei der Polizei. Landespolizisten, Bundespolizisten deutschlandweit treten da gegeneinander an, machen sowas im Hubschrauber, fliegen, aber treten auch zu Wasser gegeneinander an. 120 an der Zahl waren das, die auf diesen Wettkampf gekommen sind. Wir haben einige geschützt in ihrer Identität, denn sie arbeiten für Spezialkommandos und sind in gefährlichen Fahrwassern teilweise unterwegs.
12: Der Pfortersee ist nur eine von insgesamt 8 Stationen im heutigen Wettkampf. Hier wartet der Sprung ins kalte Wasser. An jeder Station treten jeweils 2 der 20 Teams gegeneinander an. In Rothenburg heißt es unter anderem, mit Verletzten Hindernisse überwinden und als Team ein Floß manövrieren. Es geht nicht nur um Hochleistungssport, es wird auch geknobelt. Für jedes Team gibt es eine Rechenaufgabe. Aus der ergibt sich ein Code, mit dem sich dann ein Spind öffnen lässt. Alles unter Zeitdruck, aber es gilt, einen kühlen Kopf zu bewahren. Einer der Teilnehmer kommt aus Nordrhein-Westfalen, Spitzname Hafti.
13: Wichtig ist dann, sich da nochmal ein bisschen runterzufahren, zu gucken, was müssen wir genau machen. Weil jeder Meter in die falsche Richtung kostet natürlich Zeit. Dann lieber nochmal richtig lesen, richtig rechnen. Und vielleicht hat man am Ende dann die Nase vorne.
12: Viele seiner Kameraden möchten nicht einmal gezeigt werden. Denn ihr Job ist teilweise sehr riskant. Sie gehören zu den sogenannten Beweissicherungs- und Festnahmeeinheiten der Länder, abgekürzt BFE, oder zur Bundespolizei.
14: Die Aufgaben der BFE sind ganz klar, bei Demonstrationslagen in robuste Lagen hereinzugehen und dementsprechend die Lage zu bewältigen. Und nebenbei auch bei Ermittlungsverfahren, bei Wohnungsdurchsuchungen und gegen die Bandenkriminalität und sonstige Schleusungskriminalität, die da anliegt.
12: Der Wettkampf heißt eigentlich bundesoffene Vergleichsübung. An einigen Standorten findet die Übung mitten im Ort statt. Hier in Bad Hersfeld etwa sind Teile des Fulda-Ufers und einige Brücken gesperrt. Die Bürgermeisterin freut sich, dass Bad Hersfeld mit dabei ist, trotz dieser kleinen Einschränkungen.
15: Die Personen, die hier lang möchten, auf dem Fahrradweg oder zu Fuß, die dürfen trotzdem passieren. Es ist ja für unsere Sicherheit abgesperrt. Und wir müssen auch sehen, dass wir andere Behörden unterstützen. Und wir arbeiten doch alle zusammen. Und wir wollen, dass unser Land sicher ist.
12: Dabei geht es auch um andere Länder. Zum gegenseitigen Austausch sind auch Vertreter von ähnlichen Polizeieinheiten aus Tschechien vor Ort als Gäste.
16: Diese Übung hat uns inspiriert, etwas Ähnliches bei uns in Tschechien zu veranstalten. Und es ist schön zu sehen, welche technischen Möglichkeiten es hier gibt und welche Ausrüstung.
12: Ob aus dem Ausland, Bundespolizei oder die der Länder, bei dem Wettkampf sollen alle Einheiten voneinander lernen. Was nimmt Hafti vom heutigen Tag mit?
13: Mitnehmen tut man erstmal Schienbeinschmerzen und Oberschenkelschmerzen. Aber nein, das, was wir hier mitnehmen, ist die Kameradschaft, die hier gelebt werden soll. Nicht nur im Team, sondern auch mit den anderen Teams. Wir freuen uns auch gegenseitig an. Ne? Wenn es um die großen Wettkämpfe geht, da freue ich auch die Kollegen aus den anderen Bundesländern an. Darum geht es in der Sache hier. Am Ende haben wir Spaß. Man muss ein bisschen mit Schmerz bezahlen, aber das ist es wert.
12: Anschließend geht es für ihn und das Team NRW mit dem Hubschrauber weiter zur nächsten Station und danach zum großen Abschluss nach Hünfeld. Hier kommen am Ende des Tages alle 120 Teilnehmer zu den letzten Aufgaben zusammen. Und hier wird in rund anderthalb Stunden ein Siegerteam gekürt.
0: Und wer gewonnen hat, verraten wir natürlich morgen in der Hessenschau. Über die Pubertät von Jugendlichen, da wird viel geredet. Es gibt alle möglichen Ratgeber dazu. Aber was ist mit den Wechseljahren von den Frauen? Da gibt es auch Stimmungsschwankungen, Hitzewallungen, manche schlafen sehr schlecht. Das Thema kommt jetzt aus der Tabuzone raus. Und heute, am Tag der Frauengesundheit, haben wir mit Frauen geredet, wie sie diese Zeit erleben, die manchmal nicht einfach ist.
17: Bei Caroline Arnold hat alles mit Herzrasen in der Nacht begonnen. Oft konnte die 38-Jährige kaum mehr schlafen. Das wirkt sich auch auf ihren Job als Osteopathin aus. Arnold sucht sich Hilfe, doch ihr Hausarzt kann nichts feststellen.
18: Und das habe ich bei meiner Frauenärztin angesprochen. Ich habe gesagt, ich kann gerade nicht mehr. Es nervt mich richtig ab. Ich habe ein Unternehmen zu leiten, ich habe Mitarbeiter, ich habe Verantwortung, ich habe zwei Kinder, ich habe eine Familie, ich möchte mich irgendwie aufs Wochenende freuen und mein Leben genießen. Ich habe ja sonst nichts, ne? Also alle medizinischen Sachen haben alle gesagt, die Ärzte haben gesagt, sie sind tiptop in Ordnung und ich habe mich trotzdem scheiße gefühlt.
17: Es stellt sich heraus, Caroline Arnold ist in den Wechseljahren. Bei den meisten Frauen beginnen die mit Mitte 40. Symptome können aber wie bei ihr auch schon früher auftreten. Während der Wechseljahre findet eine große hormonelle Umstellung im Körper der Frau statt. Es ist der Übergang von der fruchtbaren zur unfruchtbaren Phase. Auch Karin Lang aus Kassel hatte in den Wechseljahren starke Beschwerden. Die 55-Jährige hat sich wegen ihrer Leidensgeschichte auf das Thema spezialisiert.
19: Jede Frau erlebt ihre Wechseljahre anders und deswegen können die Symptome, die sie erlebt, total vielfältig sein. Das kann anfangen mit depressiven Verstimmungen, mit Schlafstörungen, mit Stimmungsschwankungen, mit Gelenkschmerzen, mit trockenen Schleimhäuten und zieht sich durch alles durch. Und viele Frauen ordnen das gar nicht diese Symptomwelten gar nicht den Wechseljahren zu.
17: Um aufzuklären, hat Karin Lang die Weiterbildung Menusherd ins Leben gerufen. Dort können Frauen, aber auch Männer alles rund ums Thema Wechseljahre lernen. Es geht um Entstehung, Symptome und darum, einen Weg zu finden, besser damit umzugehen.
19: Als ich selber in dieser Phase war, habe ich niemanden gefunden, der mich darüber niedrigschwellig informiert hat. Ich habe 6 Jahre lang nicht gewusst, was ich hatte als Hebamme. Und ich sehe heutzutage, dass es da immer noch einen großen Mangel gibt an Wissen.
17: Auch Carolin Arnold hat an der Weiterbildung als Wechseljahresberaterin teilgenommen. Atemübungen, Yoga und bewusste Ernährung helfen der zweifachen Mama. Zudem nimmt sie Hormone ein. Ihr geht es mittlerweile viel besser.
18: Ich weiß jetzt, was mit mir passiert. Das ist das, was mir geholfen hat. Ich verstehe meinen Körper, ich verstehe, was biologisch da abgeht. Und kann das alles viel besser einordnen, ohne dass ich sofort panisch werde oder dass es mich verunsichert.
17: Solch eine Aufklärung sollte laut Karin Lang jeder Frau zustehen. Sie fordert, dass Wechseljahreberatung ein fester Bestandteil im Gesundheitssystem wird.
19: Ich wünsche mir, dass Frauengesundheit endlich aus der Tabuzone geholt wird, mit mehr finanziellen Mitteln, mehr Forschung und einem Bewusstsein, dass es kein Nischenthema ist, sondern 51% der Weltbevölkerung betrifft.
17: Auch Carolin Arnold findet, dass noch zu wenig über das Thema gesprochen wird. Die Osteopathin möchte nun betroffenen Frauen in ihrer Praxis helfen und das Thema Wechseljahre mehr in die Gesellschaft tragen.
18: Jetzt auch dieser Impuls, dass ich Frauen helfen kann, dass ich Frauen beraten kann, das pusht mich zusätzlich. Also das ist sowas, wo ich wirklich sage, okay, es muss Aufklärung da sein und wir müssen darüber reden.
17: Carolin Arnold hat ihren Weg gefunden, mit den Wechseljahren umzugehen und kann trotz der Beschwerden ihr Leben wieder genießen.
0: Jetzt kommen wir zu einem ganz anderen Thema. Seit Wochen macht das Frankfurter Amtsgericht Schlagzeilen, weil sich Mitarbeiter überlastet fühlen. Noch einmal Nachrichten mit dir, Marcel.
9: Ja, laut Gerichtspräsidentin gibt es zu wenig Personal und zu viel Arbeit. Heute hat Hessens Justizminister Christian Heinz im Landtag darauf reagiert und angekündigt, dass Berater die Abläufe im Gericht verbessern sollen. Denn die Probleme liegen laut Justizminister nicht an fehlendem Personal.
20: Wir haben ja immer wieder dem Amtsgericht auch Personal neu zugewiesen, auch auf Kosten anderer Gerichte in Hessen, stellen dann aber fest, dass der Krankenstand in Frankfurt höher ist, trotz dieser ständigen Personalzuweisung und natürlich dann effektiv weniger Menschen auch dann an den Sachverhalten wieder arbeiten können. Also unser Ziel muss erstmal sein, dass die Arbeitsabläufe, die Wertschätzung dort im gleichen Maße vorhanden ist wie in anderen Standorten auch, dass auch der Arbeitskräfteeinsatz, so wie er zugewiesen ist, dann auch genau dann ermöglicht wird.
9: Soweit der Justizminister. Frankfurt feiert Kinderrechte. Mit der Kampagne Stadt der Kinder 2026 sollen noch bis Dienstag bei Veranstaltungen in der gesamten Stadt die Rechte von Kindern gefeiert und bekannt gemacht werden. Die Stadtbücherei widmet sich in 18 Stadtteilen beispielsweise der Frage, was Geheimnisse mit Kinderrechten zu tun haben. Auch viele Museen der Stadt bieten extra Führungen und Workshops an. So wie heute im Gutleutviertel wird es noch bis Dienstag an verschiedenen Orten Kinderfeste in Frankfurt geben. Nach einer Rekordbauzeit von gerade mal 16 Monaten ist es soweit. Schlüchtern feiert sein neues Stadtzentrum am Obertor. Etwa 200 Gäste sind heute gekommen, um die neuen Gebäude in der Innenstadt offiziell zu eröffnen. Im Herzen der Stadt sind Gebäude entstanden, die neben Einzelhandel ein Kleinhotel und privaten Wohnraum bieten, auch Platz für Teile der Stadtverwaltung. Insgesamt bieten die Gebäude fast 1000 Quadratmeter für Handel und Gastronomie. Und das waren heute Abend die Nachrichten bei uns in der Hessenschau. Christine.
0: Ja, danke schön, Marcel. Wir beklagen uns ja immer wieder, dass Menschen weniger zusammenkommen, weniger Zeit miteinander verbringen, weniger feiern, auch bei kleineren kulturellen Veranstaltungen. Und gleichzeitig berichten uns genau solche kleinen Veranstalter, dass eben ihnen das Leben schwer gemacht wird von Behörden. Wir haben jetzt 2 Beispiele aus Kassel, aus der alternativen Kulturszene.
17: Das Voyage in Kassel, ein Ort für alle. Mit diesem Vorhaben sind Sebastian Haag und Paul Winter vor 2 Jahren gestartet. Sie wollen in der alten Schlosserhalle am Königstor einen neuen Kulturort in Kassel etablieren. Das Problem, die Stadt gibt ihnen dafür keine dauerhafte Genehmigung.
21: Ich bin frustriert davon, dass vieles mehr während der Documenta immer geht. Da sprießen hier die Orte aus raus in Kirchen, in baufälligen Gebäuden, da geht es 100 Tage lang. Warum geht es jetzt nicht hier?
17: Seit Monaten warten die beiden auf eine dauerhafte Genehmigung seitens der Stadt. Deshalb haben sie jetzt einen offenen Brief an Oberbürgermeister Sven Schöller geschrieben.
3: Es ist ja ein Systemproblem. Es ist ja nicht unser individuelles Problem hier, sondern wir hören tausende solcher Geschichten. Deswegen war es uns auch wichtig zu sagen, okay, dann gehen wir in die Öffentlichkeit damit. Weil das funktioniert ja nicht. So ist ja junge Kultur auch, wird ja kaputt gemacht. Oder kann gar nicht erst entstehen, weil die so unter Verschluss gehalten wird.
17: Auch das Hotel Hessenland ist betroffen und darf seit Mitte April keine Veranstaltungen mehr machen. Hier haben regelmäßig Live-Konzerte und Partys stattgefunden. Auf Instagram bekommen die Voyage-Betreiber für den offenen Brief viel Zustimmung. Viele, die kommentieren, sagen, die Stadt mache es der Kultur unnötig schwer. Auch die Stadt Kassel reagiert auf den Post.
4: Uns ist wichtig zu betonen, dass kulturelle Orte und das Engagement Kulturschaffender für Kassel einen hohen Stellenwert haben. Gleichzeitig ist die Stadt verpflichtet, rechtliche und sicherheitsrelevante Anforderungen sorgfältig zu prüfen.
17: Sebastian Haag und Paul Winter mussten in letzter Zeit immer wieder geplante Veranstaltungen absagen, weil sie keine Genehmigung von der Stadt bekommen haben.
21: Wir haben gestartet mit Einzelgenehmigungen. Im Jahr 2024 durften wir 5 Veranstaltungen durchführen, nicht mehr, haben aber ein volles Jahr Miete bezahlt, haben Gutachten machen lassen, haben hier umgebaut, haben das alles angepasst. Im nächsten Jahr wurden wir geduldet. Da durften wir 30 Veranstaltungen machen. Wir mussten die nicht mehr anmelden.
17: Seit diesem Jahr hat die Stadt ihnen diesen Spielraum wieder genommen, sagt Paul Winter. Nun müssen sie sich wieder für jede einzelne Veranstaltung eine Genehmigung holen. Grund dafür ist laut der Stadt:
4: Sowohl der Standort wie auch die Bausubstanz der Gewerbehalle sind für eine Eventhalle oder Partylocation nicht vorrangig geeignet. Solange der zulässige Nutzungsrahmen und die damit verbundenen baulichen Maßnahmen nicht geklärt sind und eingehalten werden, kann keine Baugenehmigung erteilt werden.
17: Diese braucht es aber, um eine dauerhafte Genehmigung für Veranstaltungen zu bekommen. Sebastian Haag und Paul Winter haben bisher schon einen 6-stelligen Betrag in das Voyage investiert. Für die beiden eine belastende Situation.
21: Jetzt sind wir einfach an einem Punkt. Wir wollen auch keine Einzelveranstaltungen mehr beantragen, weil diese Veranstaltungen sind immer dann mit 6 Wochen Vorlauf zu planen. Und man weiß am Ende nicht, kriegt man die Genehmigung, kriegt man die nicht. Also man kann nicht planen damit. Und so können wir nicht wirtschaftlich arbeiten.
17: Die beiden hoffen nun auf eine Einigung mit der Stadt, damit ihr Kulturort bestehen bleiben kann.
0: Ja, jetzt kommen wir auch zu einem Kulturgut in der Hessenschau. Unser dolles Dorf der Woche ziehen wir wie immer jeden Donnerstag, um ein Dorfporträt machen zu können. Das macht heute für uns Nicole Abraham. Du stehst auf dem Plattenhof, wenige Meter hier von uns entfernt. Zeig doch mal deine Zauberfinger und was die aus der Lostrommel herauskitzeln.
22: Aus der Lostrommel müssen sie was Gutes rauskitzeln, weil meine Zauberfinger haben heute schon dazu geführt, dass ich das 3. T-Shirt anhabe. Ich musste so oft wechseln, weil ich ständig irgendwas verschmiert habe mit meinen Zauberfingerchen. Aber ich glaube, für die Lostrommel ziehen sie jetzt genau das richtige Dorf. Könnte ich wetten. So, wir haben eins und zwar geht es nach Hüttenberg-Weidenhausen. Weidenhausen. Jetzt bitte anrufen, die 069 155 24 90. Wir kommen heute Abend noch vorbei und treffen uns in der Feuerwehr, vielleicht im Bürgerhaus. Vielleicht trinken wir was Kühles, vielleicht ein Aperol Spritz. Nicht, dass ich das jetzt irgendwie möchte. Und ja, Weidenhausen. Dann gucken wir, was ihr alles habt. Und dann machen wir einen wunderbaren Film, den wir am Samstag zeigen. Ich freue mich riesig auf euch. Ruft an, die 069 155 24 90.
0: Ja, wir freuen uns auch auf das Dorfporträt von Weidenhausen. Also los geht's. Ich bin mal gespannt, ob das klappt mit dem Aperol Spritz.
22: Ich auch.
0: Ja, ich habe gerade gelacht, Lachen verbindet und Adriana Christina, diese Frau, die macht es auch von Berufswegen. Wir zeigen sie heute, weil wir ja im Moment die ARD-Aktion machen, was Deutschland verbindet und Lachen verbindet ja auch.
23: Menschen zum Lachen bringen, für Adriana eine echte Superkraft.
24: Wenn alle über die gleiche Sache lachen, ja, dann sind wir doch in dem Moment alle gleich. Und deswegen würde ich sagen, es ist wie so ein, ja, wie so ein Bindeglied zwischen so einer Kette, die einfach auch Gruppen zusammenschweißt.
23: Adriana Christina Grill studiert im Master Kommunikation, will jetzt aber als Comedian durchstarten. Zwar steht die 27-Jährige erst seit Februar auf der Bühne, doch schon in der Schule gilt sie als Klassenclown, ein Ruf, mit dem sie es nicht immer leicht hat.
1: Gerade als Frau, ne, eine laute Frau, die sehr extrovertiert, sehr selbstbewusst ist und einfach macht, was sie will, ist oftmals nicht so gerne angesehen, habe ich das Gefühl. Und auf der Bühne kannst du es genau so kannst du sein, wie du möchtest. Und niemand sagt dir, du bist zu laut. Du darfst genauso laut sein, wie du willst. Du darfst so leise sein, wie du willst. Du darfst es machen, so wie du bist.
23: Adriana hat schon über 70 Auftritte hinter sich, mehr als die Hälfte davon auf der Bühne des Comedy Club Frankfurt. Ihre Mutter ist Brasilianerin, der Vater Deutscher, und das liefert ihr ausreichend Stoff für Witze.
1: Ja, ich habe einen Stock im Arsch, den Beispiel von meinem deutschen Vater. Neben dem Stock im Arsch habe ich auch den Nachnamen von meinem deutschen Vater geerbt, nämlich Wurst. Wie die Wurst, nur mit O. So, Integration schön und gut, aber das ist einer zu viel, ja.
2: Adriana Christina Wurst.
1: Jawohl. Ja, und wegen all den Gründen wollte ich auch mal früh heiraten, um diesen Namen schnell loszuwerden. Und ich bin verheiratet. Yay. Und ich heiße jetzt Grill.
23: Außerdem hilft ihr Humor in schwierigen Situationen, gelassen zu bleiben.
1: Wenn mir Leute irgendwie, wenn die mich beleidigen, mit Rassismus um die Ecke kommen, ich gehe immer auf die humorvolle Schiene, weil ich mir denke, das ist meine Waffe. Ich muss nicht auf solche Dinge zurückgreifen, muss ich nicht, weil Humor kann so viel.
23: Lachen ist immerhin ansteckend und es verbindet. Das merken auch viele Zuschauer der heutigen Show.
6: Man sitzt zusammen mit Fremdmenschen in einem Raum, aber man entwickelt trotzdem so ein gewisses Gefühl von Zusammenhalt, weil man über den gleichen Witz oder mit der gleichen oder mit denselben Menschen lacht.
7: Das heißt, dass irgendwie einen auch die gleichen Dinge beschäftigen oder bewegen oder einfach auch im Alltag begegnen. Also man merkt, dass die Unterschiede dann vielleicht doch einfach kleiner werden.
23: Und genau darin liegt Adrianas vielleicht größte Pointe.
1: Was kann man sich Schöneres vorstellen als eine Welt, in der man zusammenhält, in der man zusammen über die gleichen Sachen eben gemeinsam positive Gefühle irgendwie erzeugt, das existiert nicht. Das heißt, wir haben eine kleine Fantasiewelt geschaffen, in der jeder Teil davon ist und jeder auch gleich ist.
23: Nach ihrem Auftritt begeisterter Beifall von Menschen, die jetzt vielleicht ein Stückchen zusammengerückt sind. Für die Newcomerin der Beweis, dass ihre Superkraft wirkt.
8: Nach den Hitzetagen entwickeln sich am Samstag und am Sonntag zum Teil kräftige Schauer und auch Gewitter. Bis dahin bleibt es aber sommerlich und auch trocken. In der Großwetterlage sehen wir das Hochdruckgebiet, das uns noch dieses sommerliche Wetter bringt. Das Tiefdrucksystem rückt aber bis Freitagabend immer näher, sodass es uns da schon einige Abkühlungen bringt und nachfolgend Schauer und auch Gewitter. Die Luft wird dann feuchter, also schwüler. Noch aber geht es trocken weiter. Auch die vor uns liegende Nacht bleibt ohne Wetterkapriolen. Morgen startet der Freitag erneut mit viel Sonnenschein. Von Nordwesten wird es wolkiger, tagsüber ist es trocken und warm. Erst im Laufe der Abendstunden wird dann die Luft im Nordwesten schwüler und erste Schauer und auch Gewitter sind möglich, die kräftig ausfallen können mit Starkregen, Hagel und Sturmböen. Heute Nacht dann 5 Grad in manchen Tallagen von Nord- und Osthessen. Im Odenwald geht es runter auf 15 Grad. Morgen wird es dann sehr warm bis heiß mit Höchstwerten von 27 bis 32 Grad an der Berg. Und am Samstag, der startet dann erst noch mal sonnig, mal dicht bewölkt mit größten Sonnenanteilen im Norden. Dazu entwickeln sich aber mancherorts schon Schauer oder auch Gewitter bei 24 bis 32 Grad. Am Sonntag wird es dann insgesamt unbeständiger als am Samstag. Wir bekommen da mehr Wolken als Sonne und zum Teil heftige Schauer und Gewitter auch wieder mit Unwetterpotenzial. Es kühlt dann ab und in die neue Woche geht es am Montag mit Höchstwerten weiter von nur noch 18 bis 25 Grad und einem Wechsel aus Sonne und Wolken. So viel also vom Hessenschauwetter für den Augenblick. Ihnen noch einen schönen Abend.
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12: In schwacher Dosierung kann es zum Beispiel Kopfschmerzen, Übelkeit hervorrufen. Bei höherer Dosierung dann allerdings auch Atembeschwerden und entsprechend auch schwere Vergiftungssymptome.
13: Pyrimiphosmethyl ist ein Pestizid, das man definitiv nicht im Essen haben will. Es wurde allerdings in zwei Aldi-Lebensmitteln gefunden. Mehr dazu gleich und damit hallo bei den Ratgebern. Außerdem sind wir heute bei einer Übung der Bundespolizei in Schlitz und wir testen Handyhalterungen fürs Fahrrad im Bikepark in Willingen. Seit Tagen ist bestes Grillwetter und viele grillen dann gerne Burger. Die Buns, also die Brötchen, kann man natürlich selber machen oder fertig kaufen. Wobei selber machen die absolut bessere Alternative ist, wie man bei den Ergebnissen von Ökotests sieht.
14: Ein bisschen Ketchup, knackiger Salat, Tomate, nach Wunsch. Das Patty drauf, zuklappen und genießen. Was zwischen die Brötchenhälften kommt, ist Geschmackssache. Aber zu den beliebtesten Buns gehören auf jeden Fall die Brioche.
15: Ein Brioche ist ein Brötchen, was eine gewisse Menge Fett enthält, also deutlich mehr Fett enthält als ein anderes Brötchen und auch eine leichte Süße mit sich bringt und nicht knusprig, rustikal ist, wie wir das vielleicht bei einem Weizenbrötchen wollen, sondern schön, weich und eine goldgelbe Farbe hat.
14: Was beim Bäckermeister klingt wie eine kleine Symphonie, macht in der Realität der Supermarkt-Buns ganz schön schräge Töne.
16: Wir kritisieren, dass viele der Produkte zu viel Salz enthalten. Ja, wir haben mehrfach Rückstände von Pestiziden gefunden, Mineralölbelastungen. Und ein Kritikpunkt, den wir einfach aus Tierschutzsicht wichtig finden, ist, dass die konventionellen Produkte im Test alle Eier aus Bodenhaltung enthalten.
14: 14 Brioche-Burger-Buns hat Ökotest untersuchen lassen. Zwischen 42 Cent und 1,40 Euro liegt der Preis für ein Brötchen. Untersucht wurden vor allem die Inhaltsstoffe. Dabei sind das eigentlich gar nicht viele. Mehl, Eier, Butter, Milch, Hefe und beim Bäcker Honig.
15: Ich finde es sehr wichtig, dass bei einem Bun die Kruste so ist, dass sie nicht einbricht, wenn ich da mit dem Finger so eindrücke. Das ist sehr entscheidend, weil wenn ich später den Burger habe und will den so essen und drück drauf und mir bricht das alles auseinander, ist das kein schönes Esserlebnis.
14: Kai Schröer weiß, wie ein sehr gutes Burger-Bun hergestellt wird. Seine werden seit 2016 jedes Jahr vom Deutschen Brotinstitut mit der Höchstnote bewertet. Kleiner Spoiler-Alarm, die Note 1 hat Ökotest bei den Supermarktprodukten nicht vergeben.
16: Insgesamt hätte der Test sicherlich besser ausfallen können. Wir haben nur drei Produkte, die wir mit gut empfehlen können. Wir haben ein sehr, sehr großes Mittelmaß, kann man sagen, mit befriedigend und ausreichend. Und zwei Produkte, die beide mit ungenügend wirklich durchfallen durch den Test.
14: Wer konnte also überzeugen? Das verraten wir noch. Discounter-Riese Aldi aber schon mal nicht.
16: Wir haben zwei Produkte im Test, eins von Aldi Nord, eins von Aldi Süd, die fast rezepturgleich sind und vom selben Hersteller stammen und entsprechend auch sehr ähnliche Mängel einfach haben. Ja, die enthalten alle zu viel Salz, einfach aus unserer Sicht. Ja, sie enthalten drei Pestizide, darunter auch ein bienengiftiges, ein natürliches Aroma, was wir kritisieren, und eben Eier aus Bodenhaltung. Und das alles zusammen, da sagen wir, das ist dann einfach zu viel, das summiert sich zu einem ungenügend.
14: Damit landen die Aldi-Produkte auf den letzten Plätzen. Ökotest kritisiert unter anderem Pyrimiphosmethyl, ein ausgewiesenes Insektizid.
12: Dieses Pyrimiphosmethyl ist insofern problematisch, als es eben ein starkes neurotoxisches Pestizid ist. Das bedeutet also, dass es vor allem auf das Nervensystem wirkt. In schwacher Dosierung kann es zum Beispiel Kopfschmerzen, Übelkeit hervorrufen, bei höherer Dosierung dann allerdings auch Atembeschwerden und entsprechend auch schwere Vergiftungssymptome.
14: Ökotest wertet die Note ab, wenn zwei oder mehr Pestizide nachgewiesen werden. Das betrifft mit den Aldi-Buns insgesamt fünf Produkte.
12: Das Problem ist eben, dass die Pestizide, diese Pflanzenschutzmittel, Wirkstoffe immer als Einzelsubstanzen bewertet werden. Und dabei wird vollkommen ausgeblendet, dass das typische Szenario, wie wir Verbraucher den Substanzen ausgesetzt sind, in Lebensmitteln eben eine Kombination von mehreren ist, der sogenannte Cocktail-Effekt. Und der führt dazu, dass sich diese entsprechenden Wirkungen wechselseitig verstärken.
14: Aldi schreibt uns auf Anfrage: Die gesetzlichen Vorgaben werden selbstverständlich eingehalten. Dennoch nimmt Aldi die Testergebnisse zum Anlass, um weitere Optimierungspotenziale zu prüfen. Als beste Note hat Ökotest gut vergeben. Unter anderem an das einzige Bio-Produkt im Test und an den Discounter-Konkurrent Lidl.
16: Das Lidl-Produkt ist eins der drei Produkte, die mit gut abgeschnitten haben. Da kritisieren wir nur die Eier aus Bodenhaltung. Nur, sage ich jetzt mal in Anführungsstrichen, weil wir die Eier aus Bodenhaltung schon auch tatsächlich kritisieren aus Tierschutzgründen. Und wir haben ein Bioprodukt, was natürlich Bio-Eier einsetzt. Aber das wiederum enthält dann zu viel Salz. Also irgendein Mangel ist immer, irgendwas ist immer, kann man sagen. Deswegen ist kein Produkt sehr gut.
14: Wer nun bei all den Inhaltsstoffen hier und der Eierproblematik da Lust bekommen hat, sein eigenes Brötchen zu backen, braucht vor allem eins: ein bisschen Zeit. Und auf den Eianstrich nicht verzichten.
15: Ein Profi-Tipp ist, dass man natürlich nur das Eigelb nimmt und dort vielleicht eine Prise Salz hineinmacht. Nicht zu viel, sonst schmeckt es vielleicht nicht mehr gut. Aber eine Prise Salz, dann haben Sie einen noch besseren Glanz beim Produkt später.
14: Und der letzte ultimative Geschmackstipp betrifft nicht das Backen, den Teig oder die Frage, ob Ketchup oder Senf.
15: Beim Anrösten entstehen ja noch mal Röstaromen. Das Produkt schmeckt ganz anders, als wenn man es nicht angeröstet hat. Und das Zweite ist, man bekommt noch mal ein bisschen eine Sperre, dass natürlich der Saft des Fleisches oder der Soßen auf dem Burger nicht durchweicht und ich den super essen kann.
14: Jetzt muss doch nur noch angegrillt werden. Und schon kann die Burgerschlemmerei losgehen.
13: Wenn Sie heute oder gestern in oder um Hünfeld unterwegs waren, dann könnten Sie Szenen wie im Tatort gesehen haben. 20 Polizeiteams aus Bund und Ländern sind nämlich dort für einen großen Wettkampf, bei dem sie an 10 Stationen Aufgaben absolvieren. Und an jeder Station gibt es dann Punkte und wer am meisten hat, der gewinnt. Es gibt da Schießübungen, eine Schatzsuche im Dunkeln, einen Hindernisparcours und eine Abseilaktion mit einem Hubschrauber in Schlitz. Und die hat sich mein Kollege Jens Kölker heute angeguckt.
3: Im Stundenrhythmus kommen hier die Hubschrauber zum Pfortersee, stehen über dem Pfortersee in Schlitz und dann sieht man es, die Türen öffnen sich und Bundespolizisten springen aus rund 5 Meter Höhe ab und das nicht, um sich abzukühlen. Michael Moser, Pressesprecher der Bundespolizei hier in Hünfeld. Warum machen die das? Was passiert dann weiter nach dem Sprung?
4: Genau, die Trupps, die hier aus dem Hubschrauber in den Pfortersee springen müssen, haben dann im Anschluss in voller Montur das Ufer zu erreichen. Das heißt, die Kollegen müssen bis ans Ufer schwimmen, erreichen dann ihren Startort und müssen anschließend mit den vollgesaugten Klamotten, die man am Mann trägt, dann eine gewisse Laufstrecke absolvieren, erreichen dann hier unten das Ufer und müssen im Anschluss zu den Bojen, die wir hier vor uns sehen, schwimmen, wo getaucht werden muss und entsprechend der Distanz Schilder nach oben getaucht werden.
3: Und wir können mal gerade die Gewichte zeigen, die da transportiert werden müssen. Also das ist schon nicht ganz ohne. Das sind jetzt, ich weiß nicht, 6, 7, 8 Kilo. Die dann also den Weg hier hoch und wieder zurück und das in nassen Klamotten. Keine ganz leichte Angelegenheit. Was soll das Ganze?
4: Genau, bei dieser Übung hier steht natürlich die körperliche Belastungsfähigkeit im Vordergrund. Die Kollegen mit den vollgesaugten Klamotten müssen sich natürlich hier dann auch überlegen, wie gehe ich taktisch vor. Entscheide ich mich jetzt hier vielleicht für das leichte Gewicht, nehme dafür in Kauf, dass mein Team weniger Punkte bekommt, oder greife ich ganz oben in die Kiste, wo dann die schweren Gewichte liegen und transportiere dann hier über diesen Parcours diese Gewichte dann halt so weit, wie es eben geht, um halt Punkte fürs Team zu machen.
3: Aber wie realistisch sind solche Einsätze dann tatsächlich im Arbeitsalltag der Bundespolizisten?
4: Tatsächlich geht es bei dieser Übung hier überhaupt nicht um eine realitätsnahe Lage, sondern das hier ist wirklich eine Teamübung, wo es darum geht, an die körperliche Leistungsgrenze zu gehen und in
0: vielen Fällen auch darüber hinaus. Das heißt, hier ist wirklich das Team gefordert, die Kommunikationsfähigkeit. Ich muss wissen, was kann ich meinem Teamkollegen zutrauen und an welcher Stelle kann ich vielleicht eingreifen und tatsächlich auch helfen.
3: 20 Teams sind insgesamt am Start und machen hier mit an 10 verschiedenen Standorten quer über Hessen verteilt. Man kann das Ganze auch beobachten als Mensch wie du und ich und hier vorbeikommen und zuschauen. Warum ist Ihnen das auch wichtig, auf die Art und Weise die Bevölkerung mit einzubeziehen?
0: Ja, gerade mit der Stadt Hünfeld verbindet die Bundespolizei natürlich sehr viel. Und die Bundespolizei hat auch tatsächlich in der Bevölkerung ein sehr gutes Standing. Und deswegen war das mit Sicherheit auch einer der Gründe, dass wir uns dazu entschlossen haben, diese Übung tatsächlich im Hünfelder Stadtgebiet heute Abend durchzuführen.
3: Was passiert noch alles heute? Ein großes Abschlussfest, habe ich gehört?
0: Es wird natürlich dann am Ende der Übung auch eine Siegerehrung geben. Und sicherlich werden die Einheiten heute Abend dann, wenn der ganze Stress dann mal abfällt, auch das eine oder andere Feierabendbier miteinander trinken. Und ja, schauen wir mal, wie der Abend noch verläuft.
3: Das sei Ihnen dann auch gegönnt. Herr Moser, ganz lieben Dank, dass wir dabei sein durften. Ich schaue mal, ich sehe gerade niemanden. Die sind noch ein bisschen vom Ufer entfernt und haben den einen oder anderen Meter zu schwimmen. Da gucken wir ganz in Ruhe zu und bewundern die Kollegen, die das da machen und sind froh, dass wir da nicht mitmachen müssen heute, oder?
0: Auf jeden Fall.
3: In diesem Sinne, zurück zu euch.
13: Ja, ich glaube, wir sind alle ganz froh, dass wir nur zugucken durften. Dankeschön, Jens. In unserer Wochenserie schauen wir wieder nach Gilsa in Nordhessen auf den Bauernhof von Franziska Dörr. Die hat mittlerweile nicht nur den Hof, sondern auch das Café ihrer Eltern übernommen und möchte mehr Menschen in den kleinen Ort im Schwalm-Eder-Kreis ziehen und die, die schon da sind, zusammenbringen.
9: Habt ihr Bock?
17: Ihr habt wohl Bock.
18: Es ist ja nicht so, dass wir jetzt sagen können, wir beide brauchen den großen Saal als Wohnzimmer. Wir brauchen auch nicht einen 3000 Quadratmeter großen Garten. Wir haben hier ein riesiges Gelände mitten im Dorf, was wir halt einfach gerne lebendig gestalten wollen.
19: Wir können halt nicht einen landwirtschaftlichen Betrieb und eine Direktvermarktung organisieren und zusätzlich dann noch jedes Wochenende hier irgendwie eine krasse Veranstaltung machen. Und deshalb suchen wir uns halt Leute, die auch Bock auf sowas haben, also auch selbstständig ihre Sachen hier umzusetzen und damit den Ort zu gestalten.
20: Sonntagmorgen, Frühsommer 2023. Franziska Dörr steht in der Küche und backt Brötchen. Neben dem Bauernhof ihrer Eltern hat die 31-Jährige mittlerweile auch deren Café im nordhessischen Gilsa übernommen. Und das erfolgreich.
21: Also es ist hier noch nicht 8 Uhr. Ja, die Tür ist trotzdem schon offen, ne?
22: Jetzt kommt auch schon jemand rein.
21: Ja, mehrere. Gleich werden sich Schlangen entwickeln. Vielleicht.
20: Daran, dass die Brötchen der Biolandwirtin so gut ankommen, war vor ein paar Jahren noch nicht zu denken.
21: Ich glaube, am Anfang sind viele erst mal kritisch und gucken so, hey, was machen die da eigentlich? Und klar ist dieses Öko dann vielleicht für manchen auch eine Hemmschwelle. Für uns steht das aber gar nicht unbedingt im Mittelpunkt. Die Leute, die hierher kommen, kommen teilweise, weil es Öko ist, aber ich glaube, die meisten kommen halt eher, weil es einfach gut schmeckt. Und ich glaube, darum geht es halt einfach. Und um das Persönliche. Ne?
20: Mittlerweile bieten Franziska und ihr Lebensgefährte Gregor jeden Sonntag Frühstück im Café an. Eine Besonderheit auf dem Land. Heute sind sie ausgebucht.
24: Dass es quasi einen Ort gibt, wo man sonntagmorgens hin kann, wo sonst alles zu ist. Das ist besonders, dass es einen Ort gibt, wo man ein Brötchen holen kann. Sonntagmorgens ist besonders, weil ne, also es ist vielleicht in der Stadt ist es normaler, aber hier ist es nicht selbstverständlich, dass es das gibt.
20: Auch sonntagnachmittags geht es weiter. Franziska verkauft selbstgebackenen Kuchen und Torten. Das Café ist voll. Viele Menschen zieht es bei dem schönen Wetter in den Gilsaer Ortskern. Mona gefällt es sogar so gut, dass sie gar nicht mehr gehen möchte. Die 63-Jährige hatte die ersten Dokus über Franziska und Gregor gesehen und wollte deswegen in Gilsa leben. In der alten Wohnung von Franziskas Opa wohnt sie jetzt, übergangsweise. Langfristig möchte sie etwas Eigenes finden und Teil von Franziska und Gregors Gemeinschaft werden.
29: Ich bin jetzt eine Woche hier und habe das Gefühl, das kann richtig gut werden. Ich habe das so erlebt an den Ortschaften, wo ich gewohnt habe, dass sich das ein Dorf eher anfühlt wie ein Vorort von einer Stadt. Und ich wünsche mir wirklich ein Dorfleben mit Tieren, wo Gemüse angebaut wird, wo man noch einen Garten hat, wo die Kinder noch die Schweine kennen und die Kühe und die Schafe und wissen, wo die Lebensmittel herkommen.
20: Und Mona möchte auch etwas beitragen. Sie hat zu ihrem ersten Wollworkshop eingeladen. Im Vorgarten des Landcafés zeigt sie, wie das Kämmen, Filzen und Spinnen funktioniert. Dafür wird Wolle von Franziskas Schafen verwendet. Drei Frauen sind heute gekommen, ein Anfang. Und für Franziska Entspannung pur.
19: Ja, super. Vor allem ohne mein Zutun. Ich kann mich halt einfach dazusetzen und halt auch machen. So habe ich mir das vorgestellt, ja.
20: Und nebenan im großen Saal sind die Wandergesellen zurück. Sie hatten im Vorjahr das Dach saniert und einige Reparaturen im Haus und Garten erledigt. Jetzt sind sie nicht zum Arbeiten da, sondern machen einen Tanzkurs. Die Nachbarn waren im Vorjahr wenig begeistert von den reisenden Handwerkern gewesen.
1: Als ich gestern den Bierwagen geholt habe, hat man nur die Vorhänge wackeln sehen, glaube ich. Der große Schock sitzt tief vom letzten Jahr, aber sie gehen ja ganz schnell wieder.
20: Trotzdem, als die Anfrage der Wandergesellen kam, haben Franziska und Gregor sofort Ja gesagt.
2: Ich habe die angerufen und gefragt, hey, können wir das machen? Und da war die Antwort, ja, wir haben schon darauf gewartet, dass es früher passiert. Dadurch, dass wir hier mitgearbeitet haben, ist es für uns alle irgendwie ein Herzensprojekt geworden. Und es ist natürlich cool, dann wiederzukommen und zu sehen, es geht weiter, es passiert was.
20: In Gilsa passiert viel. Franziska und Gregor haben zum großen Sommerfest in den Garten geladen. Mittendrin auch Mona. Sie hat eine eigene Wohnung gefunden und wird in Gilsa bleiben.
29: Und dann kam der Gregor so freudestrahlend auf mich zu und sagt, weißt du eigentlich, wie schön das ist, dass du hier bist, Mona? Und das war so, wo ich dachte, oh, dass einem das mal jemand sagt, das ist schön, dass man sich das gegenseitig auch sagen kann.
19: Also wir gehören halt plötzlich dazu und das war vorher halt nicht so. Da waren wir irgendwie auf unserer kleinen Insel. Und jetzt sind wir so mittendrin.
18: Wir sind das mittendrin.
5: Dass sie reichen mit dir.
20: In der nächsten Folge, 3 Jahre später. Wie hat sich der Traum von der Gemeinschaft auf dem Dorf entwickelt?
6: Genau, morgen springen wir in die Gegenwart. Und ich kann schon mal verraten, es gibt 2 Kinder mehr und einen Chor. Man kann beim Fahrradfahren natürlich das Handy zu Hause lassen. Wer aber im Notfall erreichbar sein will oder es sogar als Navi benutzen will, für den ist eine Handyhalterung mega praktisch. Wir haben den großen Test gemacht und dafür die perfekte Location gefunden, im Upland im Bikepark Willingen.
7: Sowas sollte möglich sein, ohne dass das wertvolle Handy runterfällt. Dank Handyhalterungen fürs Rad. Es gibt zig Ausführungen und alle versprechen, das Handy hält sicher. Ist das so? Wir testen, genauer gesagt, echte Kenner. Und zwar Jens und Martin von der Verleihstation des Bikeparks in Willingen.
8: Ja, das Thema Handy betrifft einen ja immer. Ne? Das heißt, wo soll's hin?
23: Bin neugierig, ob es funktioniert und ob es hält.
8: Das werden wir dann mal testen.
7: Und um die Handyhalterung geht es. Die Preise liegen zwischen 10 und 60 Euro. Das Besondere, sie haben unterschiedliche Befestigungssysteme. Es wird geklemmt, geklickt, angesogen und geschraubt. Wir starten mit günstig.
8: Schauen wir mal.
7: Opel kostet 16 Euro, wird am Lenker fixiert, doch es sitzt anfangs nicht gut.
23: Ich glaube, mein Handy ist zu dick dafür.
8: Ja, mit der Hülle wahrscheinlich.
23: Mhm. Aber man kann das hier noch justieren.
7: Erst fummelig, dann passt's.
8: Ja, macht auf den ersten Blick erstmal einen schönen, stabilen, festen Eindruck. Kannst einmal so machen.
7: Das zweite System von Ruklo ist der günstigste Halter für 10 Euro.
8: Das ist so eine Silikonhülle, so eine dehnbare. Und die wird einfach mit so einem Strap um den Lenker gemacht. Also die Montage war mega einfach.
23: Ja, es sieht sehr wackelig aus und ich würde mein Handy jetzt nicht draufschneiden.
7: Liegt's am Halter oder an der Strecke? Hier im Sauerland wird im Winter Ski gefahren und ansonsten Mountainbike. Es gibt gleich mehrere Strecken, unterschiedlich anspruchsvoll.
8: Wenn wir das dann testen, dann testen wir

0: Dach, dass es nicht steif ist, sondern ja, mit dem Lenker halt mitgeht.
1: Mein Handy ist auch noch dran, ja. Es wackelt wenig oder gar nicht und es ist gut.
2: Das waren die beiden günstigsten im Test. Sind die teuren nun wirklich besser? 35 Euro kostet der Halter von Fitlock. Durch Vakuum soll das Handy gehalten werden.
0: Also sind auf jeden Fall mehrere Teile.
1: Wir müssen jetzt prüfen, welche an meinen Lenker passt.
0: Die Montage ist jetzt auf jeden Fall schon mal ein bisschen aufwendiger bei dem Modell.
2: Wichtig, auf das Handy muss ein magnetischer Saugpad geklebt werden.
1: Müsste es jetzt halten.
0: Der Magnet packt an. Mhm. Und gleichzeitig, wenn es runtergeht, wird hier noch ein Vakuum erzeugt. Das heißt, es ist dann quasi eine doppelte Sicherheit.
2: Auf maximalen Schutz setzt auch SP Connect. Mit 60 Euro der teuerste Handyhalter. Auch hier gibt es viel auszupacken.
0: Also sieht sehr wertig aus, sehr gutes Material. So, hier müssen wir jetzt die ganze Handyhülle tauschen. Und dann ist hier eine Einkerbung und hier das Gegenstück. Ich setze das einmal so hier drauf und drehe es um 90 Grad und dann ist es arretiert.
2: Mal sehen, was die beiden teuren Handyhalter in der Praxis drauf haben. Oben angekommen geht's gleich wieder runter, erneut den Freeride-Parcours. SP Connect scheint zu halten. Aber auch die Konkurrenz von Fitlock, das Vakuum mit Magnet, bleibt eisenhart auf Kurs. Im Übrigen haben beide Systeme den Nachteil, tauscht man das Handy, dann muss man Hülle bzw. Klebepad nachkaufen. Sofern sie denn bis unten hin überhaupt durchhalten.
0: Das hat sich kein Millimeter bewegt.
1: Ja, bei mir ist ähnlich. Sehr stabil und ich mag es einfach sehr einfach zu handeln.
2: So, einen haben wir noch.
0: Sieht sehr, sehr monströs aus.
2: Mit einer womöglich bahnbrechenden Neuerung von Joyroom für 24 Euro.
0: Und dann wird das einmal klick.
2: Das Handy wird in Plastik eingespannt. Soweit die technische Seite. Nun kommt das Gimmick.
0: Mit Sonnenschutz.
1: Komm, wir brauchen so ein Opa hier.
0: Fehlt noch ein Radio da dran, ey.
2: Radio, nein, aber ein schicker Schattenspender. Ob's sinnvoll ist? Fraglich. Das Handy eingeklemmt scheint auf dem Parcours zu halten, doch die klobige Konstruktion bekommt nach der Hälfte plötzlich Drall nach unten.
0: Also es hing zwei, dreimal irgendwo hier unten. Es ist sehr, sehr am Klappern, viel zu wuchtig am Lenker. Es hat mich auch manchmal beim Fahren gestört, weil man immer auf das Ding geguckt hat.
2: Zeit für ein Fazit. Die Range reicht von 10 bis 60 Euro mit jeweils ganz unterschiedlichen Haltesystemen. Kein Handy ist rausgefallen, doch einen klaren Verlierer, den gibt's.
0: Das. Ja, also definitiv dieses hier.
2: Alle anderen waren gut, selbst die Billigsysteme. Beim Sieger sind sich Martin und Jens aber einig.
0: Der Fitlock-Halter.
1: Fitlock-Halter, ja.
0: Ja, also sagst du,
1: smart, einfach zu handeln. Preis-Leistung 35 Euro,
0: ja,
1: glaube ich.
0: Ja, genau. Und es sieht nicht so klobig aus am Lenker. Genau. Es ist nur ein kleiner Halter.
2: Einziger Nachteil, bei einem anderen Handy wird ein neuer Patch fällig. Halten wir fest, je teurer der Halter, desto stabiler das System. Aber mit allen hat man das Handy gut gesichert, stets im Blick. Fast egal, wo es runtergeht.
3: Jetzt ist gerade die Zeit, um eine erste größere Ernte einzufahren, wenn man selber Gemüse anbaut. Da gibt's allerdings einen kleinen, aber sehr fiesen Freund. Nein, ein Feind, habe ich mich versprochen, Entschuldigung. Die Nacktschnecke will auch gerne was abhaben und wir haben Hausmittel getestet, die die Schnecke abschrecken sollen. Sie ist aber auch unser Freund, oder?
4: Auf leiser Sohle und mit großem Appetit futtern sie sich durch die Beete. Auch Hobbygärtnerin Sabine hat Fraßstellen am jungen Kohlrabi und Salat. Die Schneckenplage ist frustrierend.
5: Man investiert Zeit und natürlich Geld und möchte dann auch sehen, dass da was bei rumkommt.
4: Im Kampf um ihren Kohlrabi setzt sie auf Schneckenkragen. Die Plastikringe sind für viele Schnecken ein unüberwindbares Hindernis. Allerdings scheitern nicht alle an der scharfen Kragenkante. Darum sollte man noch weitere Maßnahmen ergreifen. Eine Barriere aus Kupfer wirkt auf Schnecken wie ein Elektrozaun.
6: Das liegt an dem Schleim, den die Schnecken produzieren. Da sind Salze drin. Dann entsteht quasi so eine Elektrolytreaktion, dass sie quasi zurückschrecken vor der Elektrik, die sich da bildet.
4: Auch Kaffee, Schafwolle, Sägemehl oder Tierstreu bremsen Schnecken auf ihrem Weg durchs Beet aus. Wer möglichst viele Methoden kombiniert, schafft sich größere Chancen auf Erfolg. Schneckenkorn ist

0: häufig effektiv, stellt aber einen Eingriff in die Ökologie des Gartens dar. Je nach Wirkstoff gefährdet das Gift Bodenorganismen wie Regenwürmer oder Wild- und Haustiere, die tote Schnecken fressen und sich daran vergiften können. Umweltschonender ist, Schnecken absammeln und töten, indem man sie im ersten Drittel hinterm Kopf durchtrennt. Man kann sie aber auch einfrieren.
1: Aus meiner Sicht die humanste Art, weil die erst in so eine Art Ruhezustand verfallen. Das ist quasi wie diese Ruhephase im Winter.
0: Besser ist, man kriegt erst gar keine Schnecken. Darum die Beete über Nacht trocken halten und nur morgens gießen. Regelmäßig die Erde aufrächen, das befördert Schneckeneier an die Oberfläche, wo sie vertrocknen. Und wer Fressfeinden wie Kröte, Spitzmaus oder Igel im Garten ein Zuhause schafft, der hält sich die Schneckenplage ganz natürlich vom Hals.
2: Schnecken lieben auch Erdbeeren und damit sind sie mit uns Menschen voll auf einer Wellenlänge. 4 von 5 Deutschen sagen, dass die kleine rote Frucht zu ihren liebsten einheimischen Obstsorten gehört. 3,3 Kilogramm Erdbeeren essen die Deutschen durchschnittlich im Jahr. Grund genug, sich die Frucht, die botanisch gesehen eine Nuss ist, mal genauer anzugucken.
3: Was ist das? Irgendwie so ein Sommer ohne Erdbeeren, das funktioniert nicht.
4: Einfach durch und durch ein toller Geschmack.
5: Da können Mandarinen einpacken, da können Äpfel einpacken, da habe ich gar keine Lust drauf. Erdbeeren sind der Hit.
6: Bei Erdbeeren gehen die Herzen auf. Und das Beste daran?
7: Die sind auch noch gesund, die Erdbeeren, genau. Die haben nämlich ganz viel Vitamine. Ganz voran ist das Vitamin C, ist also mehr Vitamin C drin als teilweise in Zitrusfrüchten. Das ist gut für unsere Abwehrkräfte. Viel Folsäure, gut für die Zellteilung, viele Ballaststoffe. Und dabei schmeckt sie noch gut und hat wenig Kalorien.
6: Sie duften, schmecken, streicheln die Seele. Und man kann so viele leckere Sachen machen aus den rot glänzenden Wunderfrüchtchen. Auf dem Hartenauer Hof von Ines und Kai Schüttler im südhessischen Bickenbach wachsen sie. Erdbeeren und Spargel in der dritten Generation auf insgesamt 10 Hektar. Rund 20 Erntehelferinnen und Helfer pflücken täglich ab Sonnenaufgang. Damit werden die Stände in der Umgebung beliefert. Alles duftet und auch Kai Schüttler genießt die Qualitätskontrolle.
8: Also schmecken tut super und die Qualität sind wir sehr zufrieden. Durch die warme Witterung der letzten Zeit sind die Erdbeeren schön rot. Sie schmecken extrem gut und die Süße ist auch perfekt.
6: Um das auch noch perfekt auszukosten, gibt's ein paar Tipps der Expertin.
7: Am besten bei Zimmertemperatur und erst kurz vor dem Verzehr waschen. Dabei die Kelche dran lassen, weil sonst verwässert die Frucht zu sehr. Um das geschmacklich noch ein bisschen zu intensivieren, eignen sich auch so ein paar Tropfen Balsamico-Essig.
6: Und wie man sie dann kombiniert, da ist der Kreativität keine Grenze gesetzt.
9: Am liebsten esse ich sie als Kuchen, Erdbeerkuchen. Da könnte ich mich reinsetzen.
3: Pur oder zu Waffeln im Kuchen.
5: Ich zerdrücke sie in der Schale, mache Milch drüber, ein bisschen Zucker.
6: Hier in ihrem Erdbeercafé hat Ines aber noch einen besonderen Tipp.
5: Was ein bisschen außergewöhnlich ist, ist der Spargelsalat zum Beispiel mit Erdbeeren drin. Ja, diese süß-saure Kombination, diese Mischung ist was ganz Tolles.
6: Erdbeeren, das hessische Superfood.
2: Hier geht's jetzt weiter mit Thomas Ranft und Alle Wetter. Thomas, worum geht's gleich bei euch?
10: Also leider nicht um Erdbeeren, wobei wettermäßig, muss ich sagen, ist das ja heute schon ziemlich perfekt gewesen. Denn man pflückt ja Erdbeeren morgens, weil es da kühler ist. Und weil es heute Morgen sehr viel kühler war, müssen die Erdbeeren ja gleich noch eine bessere Qualität gehabt haben und fester sein, dass man sie auch matschfrei vom selber Pflückfeld nach Hause bringt. Morgen früh klappt das auch noch, denn der Nachthimmel ist klar, kann schön auskühlen, die Luft ist noch trocken. Der Tag über sonnig, aber ab morgen Abend werden die Wolken dichter und dann geht's los mit Schauern. Der Samstag mit Schauer und am Sonntag ist es auch grau und teilweise nass.
2: Pünktlich zum Wochenende, schade. Dankeschön, Thomas. Morgen ist unser Thema, wie komme ich vom Rauchen weg? Und da wollen wir Ihre Fragen unserem Experten stellen.
11: Aufhören wollen viele, aber es schaffen nicht alle. Nikotin macht abhängig und der Weg raus ist oft härter als gedacht. Doch was hilft wirklich? Welche Methoden, Therapien oder Hilfen können den Ausstieg erleichtern? Was möchten Sie zum Thema Raucherentwöhnung wissen? Schreiben Sie uns Ihre Fragen. Per WhatsApp unter 069 155 3113 oder per Mail an die ratgeber@hr.de.
2: Und dann geht's morgen auch um den Kurs in Kassel in 6 Stunden rauchfrei. Wir haben ihn getestet. Schalten Sie also gerne morgen ein. Tschüss und bis dann.
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16: Der kleine Monzer. Neuzugang aus Frankreich und jüngster Eintrag in die mehr als 40-jährige Gorilla-Geschichte der Wilhelma. Damals, als alles begann, hatte man wenig Erfahrung mit Menschenaffen. Das Leben der Gorillas war schwierig und hart. Heute profitieren Jungtiere wie Monza von den Erfahrungen seit dieser Zeit. Und selbst wenn Monza es nicht ahnt, in gewisser Weise ist auch er ein echter Stuttgarter.

0: Gorillas. Kaum eine andere Tierart macht die Bedeutung des Zoos als Überlebensort so deutlich. In freier Wildbahn ist die Erhaltung der Art gefährdet. Doch die Haltung von Menschenaffen im Zoo musste erst erforscht und erlernt werden.
1: Monza ist der 56. kleine Gorilla, der handaufgezogen wird bei uns. Die Geschichte beginnt bei Mimi, das ist klar. Mimi war der erste Gorilla, der überhaupt in die Wilhelma kam. Und zwar am 14. Oktober 1965 kam sie. Zusammen mit einem kleinen Gorilla-Jungen, Schlamper geheißen. Und diese beiden sind, wie es damals üblich war in den Zoos, über den Tierhandel gekommen. Der Direktor hat über einen Tierhändler Tiere bestellt, aus Afrika oder sonst woher, die er für seinen Zoo attraktiv fand. Und diese Menschenaffen, die damals in die Zoos kamen, waren durch die Bank Menschenaffen-Kinder. Denn als Wildfänge kann man die ja nicht so kriegen, dass man in den Wald geht und die aufklaubt, sondern diese Menschenaffen-Kinder hat man nur bekommen können, indem man die Mutter, die das Kind ja verteidigt, abschießt. Und zwar verteidigt nicht nur die Mutter ihr Kind, sondern die ganze Gorillagruppe verteidigt ein Jungtier, der Silberrücken natürlich auch.
0: Ehe die kleinen Gorillas im Zoo ankamen, hatten sie schon Schreckliches erlebt.
1: Diese Tiere waren mit Sicherheit traumatisiert, weil das, was sie mitgekriegt haben, die Schreierei, der Lärm, das Blut, das ist traumatisierend. Und das, was sich daran anschließt, war auch nicht schön, weil in diesen Auffangstationen, sie kannten ja keine Menschen, kein Vertrauen zum Menschen, sie mussten sich nahrungsmäßig umstellen, sie sind dann in Kisten verpackt, in Schiffen nach Europa transportiert worden, das dauert lange. Viele haben das mit Sicherheit gar nicht überlebt, weil sie von Parasiten beladen waren und eben unter diesem psychischen Stress standen auch, physischem Stress. Und als sie ankamen an ihren Bestimmungsorten, waren sie einfach verängstigte, oft kranke Kinder.
0: Und die Pfleger in der Wilhelma setzten alles daran, damit die Tiere diese Torturen vergessen. Um die Arterhaltung der Bali-Stare steht es schlecht. Der Hahn lebt mit seiner Tochter. Das muss sich ändern.
2: Wollen wir mal schauen, ob wir Glück haben?
3: Naja, für das zu einfach werden.
2: Ja,
3: den kann ich hier gleich hier lassen.
2: Das lassen wir gleich hier, genau. So, genau, da tun wir uns ein bisschen verteilen, wie immer.
0: Bei den Bari-Staren ist ständig Zoff. Und der Hahn hat jetzt mal wieder den Kürzeren gezogen und federn gelassen.
2: Also so, er hat einen halben Flügel verloren. Sie hat ihn am Gelenk oben so verletzt, dass man abnehmen haben müsse. Ende der ganzen Fangaktion ist so, dass wir dann unser altes Paar wieder hier drin haben. Das ist ein Versuch, aber wir müssen das einfach machen. Wir wollen nicht, dass der Mann, der was jetzt mit der Tochter zusammen ist, dass der jetzt einfach irgendwelche Junge zusammen mit ihr bekommt, weil das wäre dann Inzucht und das ist ja eine Zindersache. Und deswegen versuchen wir jetzt wirklich noch mal unter alle Vorsichtsmaßnahmen, was irgendwie geht, das alte Paar wieder so zusammenzusetzen, wie es früher war und gezüchtet hat. Jetzt versuchen wir sie einfach mal zu fangen, oder? Gut, dann gucken wir mal.
0: Die Bali-Star-Paartherapie ist wichtig. Sie gehören zu den seltensten Vögeln der Welt. Die Jagd gestaltet sich schwierig. Auf Bali leben nur noch 20 bis 40 Exemplare dieser Spezies. Grund genug, hier in der Wilhelma wieder ein harmonisches Eheleben herzustellen. Okay.

0: Plan B.
1: Okay.
0: Du versuchst ihn rechts und links einfach hier hintere zu treiben. Und ich gehe oben aufs Gitter und mach mich klein. Wenn er dann ans Gitter hinfliegt, dass ich ihn dann verwisch.
1: Okay.
2: Aber sich klein machen, war das nicht auch der Fehler des Hahns?
0: Lena, der muss auf der Seite irgendwo sein. Weil er muss müde werden. So, jetzt haben wir einen. Ist wie Sport abends.
1: Ja.
0: Und das ist natürlich der Fußgänger hier. Das ist der mit dem kaputten Fuß, kaputten Flügel. Den tun wir jetzt aber einfach in die Kiste rein. Und dann geht's gleich weiter. Ja, jetzt sind wir noch warm, dass es keine Muskelverspannungen gibt. Das Problem ist ganz einfach, wenn man denen zu viel Zeit gibt, erholen die sich jetzt immer. Also immer wieder gleich. Deswegen geht's jetzt gleich weiter, ohne große Verzögerungen.
2: Ja. Halloween in der Wilhelma? Nein, Gags aus der Elefantenfutterküche.
0: So, viel Spaß, ich mach ja hinter dir wieder zu.
2: Ein extra Leckerbissen für die Dickhäuter.
3: Guck mal, der lacht sogar, aber nicht mehr lang. Warte mal, ich nehm den runter. Dann krieg ich.
4: Jetzt kommt die Zeller, oder krieg ich Zeller?
3: Wir gehen da hoch, dass jeder. Nee, Zeller.
2: Zeller mag Kürbis, kein Zweifel.
3: Die Zeller, die kriegt die größte. Ja. Die ist schon mal, das sieht man auch schon, dass sie so gierig ist. Also dann nimm. Hoppla, Krach.
2: Natürlich wollen auch die anderen.
3: Die Vilja kriegt den großen. Komm her. Oh, schnapp ihn dir. Da komm ich schon selber. Und hopp. Ja, feste. Ran ans Fruchtfleisch. Zeller, ist ja nicht so gierig, hast du schon gegessen.
2: Trotzdem gibt's eine Sonderration.
5: Zeller ist dieses Jahr 40 geworden. Und da haben wir einen Kürbis bekommen, da wo eine 40 draufsteht. Ja? Spezielle Züchtung für die Zeller.
2: Die natürlich dankend angenommen wird.
5: Ja, Zeller, jetzt musst du ihn schon essen.
3: Die hat nur Angst, dass du ihn wieder wegnimmst. Das wissen wir doch.
2: Zeller lässt sich Zeit. Der Kürbis schmeckt später auch noch.
3: Nee, die hebt sich den 40er Kürbis noch auf, so wie ich sehe. Die sparen sich auf. Das ist wie beim Scambi-Essen. Man hält sich immer das schönste Stück, das Schwänzchen bis zum Schluss auf. So kommt mir das ja auch vor. Jetzt die Vilja ist auch mehr so Genießerin. Man sieht ja Stückchen für Stückchen. Schön saftig. Ja, jetzt kommt ein paar Mal und guckt mal. Vilja, bring sie in Sicherheit.
2: Nur mal gucken, das funktioniert nicht. Krank und verstört zogen Mimi und Schlamper in die Wilhelma. Hier sollte sich alles ändern.
6: Man hat dann Mimi, wie den Schlamper auch, in die Obhut von Frau Scharpf gegeben. Und Frau Scharpf hat die Tiere abseits im Wohnheim aufgezogen in einem extra Raum. Als Mimi und Schlamper sich dann in der Obhut von Frau Scharpf an Menschen gewöhnt hatten und man mit ihnen umgehen konnte, sind die beiden zuerst in das größte Stuttgarter Kaufhaus ausgeliehen worden. Nämlich die hatten die Anschaffung der Gorillas für die Wilhelma finanziert. Und als Gegenleistung hat die Wilhelma sie zur Verfügung gestellt, dass sie ein halbes Jahr lang in diesem Kaufhaus, in einem extra für sie gebauten Schaukäfig, ausgestellt wurden für die Kaufhausbesucher. Der Schaukäfig war also schon mit allem Möglichen eingerichtet, was man wusste, dass die Gorillakinder da Spaß dran haben würden. Und Mimi und Schlamper haben sich dort auch, wie es aussieht, ganz wohl gefühlt. Trotzdem ist das heute natürlich ein schwer nachvollziehbarer Gedanke. Ja, mit der ersten Geburt 1973, also Mimis Tochter Mora, begann dann in der Wilhelma wirklich die regelmäßige Nachzucht von Gorillas. Und das waren in den ersten Jahren relativ viele Gorillakinder, weil keine der Mütter sie angenommen hat. Also das ist auch nicht verwunderlich, weil man sich ja vorstellen muss, sie haben nie ein intaktes Familienleben gesehen oder können sich nicht mehr daran erinnern, wenn sie geschlechtsreif sind, wie das mal war. Und sie haben dieses Vorbild nicht gehabt und sie sind wahrscheinlich zunächst mal völlig verängstigt, wenn sie ein Baby gekriegt haben. Das ist mit Schmerzen verbunden, das Blut. Und sind entweder von Anfang an nur bemüht, das loszuwerden. Also Mimi hat ihre Jungtiere gehalten, aber sie hat sie immer verkehrt rumgehalten. Also so, dass sie nicht an die Brust kamen, um zu trinken, sondern mit dem Gesicht weggedreht waren von der Brust. Und das hält ein Gorillakind maximal 48 Stunden oder vielleicht auch manchmal 3 Tage durch. Dann dehydriert es, es hat nichts gegessen und wird einfach völlig schlapp und schwach. Und wenn man es dann nicht wegnimmt und versorgt, dann stirbt es.
2: Eine schwere Verantwortung lastete auf den Pflegern. Heute kennen sie alle diese Zusammenhänge.
1: Lena!
7: Ja, ich bin
1: stoppbereit. Wo sitzt du? Immer noch in der Ecke?
2: Zielperson Nummer 2, die Bali-Starhenne. Sie soll wieder mit ihrem Mann zusammenkommen. Für reichlichen Nachwuchs. Aber Mann und Nachwuchs sind noch weit weg.
7: So, der ist da hinten nach vorne, meine ich. Ja.
1: Ja. Lena!
7: Ja? Ich hab ihn.
1: Super! Hast du ihn?
7: Ja.
1: Prima. Okay, ich
7: will mal Chip mal hinhalten.
1: Ja, hat sich
7: ein bisschen.
1: Aufgeschlagen ein bisschen. Müssen wir gleich gucken. Ja. Ich hol das Chipgerät.
7: Ja, ich warte.
2: Fahndung erfolgreich, wenn auch mit leichten Verletzungen. Aber ist das wirklich die Gesuchte?
0: Das ist also nichts. Jetzt gebe ich es dir noch mal. Jetzt tun wir ihn rausfangen.
7: Wir nachher noch von draußen nochmal machen.
0: Genau.
7: Sieht das bestimmt schlimmer aus als
0: ach, das ist immer.
7: Außen. Das Blut halt, wenn es verschmiert.
0: Nee, das ist schon die Henne. Die hat keine Ring.
7: Ja.
0: Die haben wir nicht beringt.
7: Ja.
0: Ey! Nimm's doch nicht persönlich, jetzt wo hast du dich angehauen?
7: An die Schulter, oder?
0: Da ist ein Federkiel gewesen, den hat er sich weggehauen. Ist überhaupt nichts wirklich Spektakuläres.
2: Hauptsache, es klappt mit dem Nachwuchs.
0: Das Perle hat ja schon ein paar Mal Junge bekommen, oder Junge gehabt. Deswegen ist die Tochter ja jetzt mit dem Mann dabei, also mit ihrem Vater da zusammen. Und deswegen ist ja eigentlich auch unser Denken, vielleicht klappt's doch wieder. Das kann ja bloß irgendwie Eheproblem gewesen haben, vielleicht ist er fremdgegangen, weiß der Kuckuck was. Oder hat er mit dem Spatz draußen geflirtet, man weiß es nicht. Okay. Na Mädel, komm, Sand brauchst du nicht fressen. So, okay. So, das war der erste Streich.
2: Wie in freier Natur, nur ohne Gefahren. Das ist auch bei den Brüllaffen der Grundsatz für die Innenarchitektur. Die sieht von Zeit zu Zeit ganz schön ramponiert aus. Höchste Zeit für neue Pflanzen. Die Brüllaffen fressen ihre Einrichtung nämlich nach und nach auf. Vitamine sind eben wichtig. Pflegerin Manuela Krön hat sich schon was überlegt.
8: Ja, heute haben wir extra Aktion. Das Gehege der Brüllaffen soll neu bepflanzt werden. Dazu müssen wir sie jetzt außer der Reihe morgens schon einsperren. Und jetzt müssen wir das versuchen, ob sie auch alle gleich kommen. Denn das ist außergewöhnlich um die Uhrzeit. Normal werden sie erst mittags eingesperrt. Und dann müssen wir jetzt schauen.
2: Genug Lockmittel hat Manuela Krönja in ihrer Schüssel. Das spricht sich herum wie ein Lauffeuer. Bestimmt sind gleich alle da. Gärtner Andreas Frank und Kollegen suchen schon die leckersten Gewächse für das Brüllaffendomizil aus. Er kennt die Vorlieben.
9: Also die Affen drüben lieben vor allem Philodendron Monstera. Alles, was in die Richtung geht, fressen die eigentlich weg, wo sie bloß irgendwie ans Gitter rankommen. Und ansonsten jetzt hier die Tradescantien. Die werden sie wahrscheinlich auch in den nächsten paar Wochen platt machen.
2: Hängepflanzen sind wichtig, vermutlich nicht nur zur Dekoration. Insgesamt 20 Kilogramm Pflanzen gehen auf den Weg zu den Affen. Wenn sie dort ankommen, wird man sehen, was die Affen davon halten. Bleibt es bei Futterneid oder wird es Mundraub?
3: Also Elefanten sind ja auch so, was der andere im Maul hat. Da muss man dann schon genauer nachgucken, weil das könnte ja dann schmecken, obwohl es ja vorher eigentlich die Kürbis nicht so mag, aber wenn es die andere frisst, dann probiert man doch selber auch nochmal. Paniert und doch nichts. Elefanten sind da eigentlich relativ unempfindlich. Also eine kleine Portion Sand macht nichts aus.
2: Dreck reinigt den Magen, gilt offenbar auch für Elefanten. Aber Parma ist damit nicht zufrieden. Sie hat es gern gehaltvoller.
3: Parma steht auf Leder, Gummi. Parma, dicke Parma, komm! Weil die Parma, die ist normal beim Fressen rigoros und drängelt sich immer vor. Aber Kürbis schmeckt ja nicht, also hält sich auch zurück. Und die Zelle hat man jetzt gemerkt, dass die also ziemlich drauf ging. Also die frisst gern. Obwohl die Molly normal immer den Vorrang hat beim Fressen.
2: Und deshalb gibt es auch gleich Nachschub. Das ist ein Überfall.
3: Schnapp ihn dir, Zella, schnapp ihn dir.
2: Die Kürbispracht stammt von Züchtern und Wilhelma-Freunden. Aber für heute ist es genug. Die Elefantenpfleger haben ihren ganz persönlichen Kürbistraum.
5: So, mehr ist, das ist aus, Schluss, Ende. Mehr gibt's nicht mehr, mehr haben wir nicht mehr.
3: Bei uns auch in der Nähe, im Ludwigsburger Schloss, große Kürbisausstellung. Und da bekommen wir, und da warten wir mal drauf, bis wir so einen Bundessieger, so mit 350 oder 400 Kilo, sowas, das wäre mal was, wenn wir den bekommen. So ein Kubikmeter. Kürbis, he? Da könnt ihr euch mal alle gleichzeitig draufstürzen, das wäre doch was. Da können wir uns mal drum bemühen.
5: Mal für alle dann.
3: Aber das ist nicht, aber das ist natürlich für den Bundessieger dann auch deprimierend, wenn vier Elefanten sich nachher über seinen Kürbis hermachen.
2: Für ein Kürbissüppchen wären 400 Kilogramm ohnehin zu viel. Gepflegte Langeweile bei den Raubkatzen. Aber hinter den Kulissen schmieden Isabel Sienke und Andreas Meyer schon Pläne.
3: Kleine Spinde, wie viel brauchst
10: Schon?
3: Schon? Fünf?
10: Ja, das.
3: Also gut. Nimmt jeder, kann auch mehr. Jeder so viel er tragen kann.
10: Okay. Ups.
2: Noch sieht Familie Tiger nicht so aus, als würde sie gleich zu großer Form auflaufen. Aber wer weiß.
11: Steh du mal, die Tigermama mit ihren drei Babys. Das sind der Jalur, der Bagus und der Fatama. Ich denke schon, dass sie damit spielen werden. Anfangs, es wird schon schief gehen. Weil ich das nicht schaffe, den Ball über den Graben zu werfen, so tue ich ihn einfach über die Mauer drüber schmeißen. Das ist einfacher für mich. Deshalb mache ich das jetzt hier. Und versuche mich hier irgendwie festzuhalten.
2: Wie auch immer, ein Wurf erfolgt. Na bitte, zumindest die Kleinen sind bald verrückt.
11: Sie rangeln halt alle drei um den Ball, wer ihn als erstes bekommt, wer als erstes damit rumbalgen kann.
2: Wie gut, dass Isabel Sienke einen Vorrat hat. Menschenaffen-Jungtiere haben in der Wilhelma heute das Affenparadies auf Erden. Bis es soweit war, hatten die Pfleger so manche Strapaze auszuhalten.
6: Ja, die Aufzuchtstation. Das muss man sehen, dass die aus der Not geboren wurde. Weil in den ganzen Jahren seit der ersten Gorilla-Geburt, die wir hier hatten, das war 1972, ist es so gewesen, dass die Gorillamütter Undi, Dina und Mimi, unsere drei Wildfang-Gorillas, ihre Kinder nicht angenommen haben. Und dadurch musste Frau Scharpf als Frau des Menschenaffenpflegers diese Kinder zu sich nach Hause nehmen. Und da die Wohnung nun nicht dafür eingerichtet war, junge Menschenaffen dort aufzuziehen, ist es immer so gewesen, dass die Windeln tragen mussten, dass bestimmte Dinge sie nicht tun durften, dass sie sich eigentlich nicht, wie ein Gorilla sich verhält, verhalten durften. Sie hat das natürlich weitgehend möglich gemacht, aber irgendwann war es einfach zu viel. Und damals hat der Verein der Freunde und Förderer, der Wilhelma, das erste Mal dieses gute Werk getan, für die Wilhelma ein Haus zu finanzieren, was wir sonst gar nicht hätten bezahlen können. Dieses Jungtieraufzuchthaus, dessen gesamte linke Hälfte die Menschenaffenaufzuchtstation wurde. Das ist von Anfang an so gebaut worden, dass die Räumlichkeiten hier dafür eingerichtet sind. Es gibt eben Schaugehege, es gibt aber auch Rückzugsgehege hinter den Kulissen. Es gibt einen Aufenthaltsraum, einen Übernachtungsraum für die Tierpfleger, die nachts hier den Affen die Flasche geben müssen oder wenn ein Affe krank ist. Das hat sich in all diesen Jahren seither bestens bewährt. Dann ist es so gekommen, dass nachdem Mimi ihr erstes Kind selbst aufgezogen hat, 1988, und es seither mit den beiden nächsten Kindern auch getan hat, wir keine eigenen Gorilla-Kinder mehr hierher bringen mussten und auch unsere anderen Affen, Menschenaffenarten begonnen haben, ihre Kinder selbst aufzuziehen. Toi, toi, toi, dass es dabei bleibt. Und wir standen vor der Entscheidung, was machen wir mit diesem Haus, wenn es irgendwann leer ist?
2: Eine Frage, die für den Erfolg jahrzehntelanger Arbeit spricht.
1: So. Schauen wir mal.
2: Ob Jens Schwarz und seine Kollegin wirklich die Versöhnung des Bali-Stabpaares hinkriegen? Zum ersten Mal seit langem werden die beiden jetzt zusammentreffen. Mal sehen, was passiert.
7: Ja, du hast schon.
1: Ja. So.
7: Ich hole schon ein Gläsegerät.
1: Genau. Jetzt.
7: Sind die blaue Honigplatte. Jetzt so.
1: Ja. Ja, gut. So. Jetzt lassen wir den Kerl hier fliegen. Dann schauen wir mal, was passiert.
7: Wenn ein Ehemann was fertig macht.
1: Ja, das hoffen wir ja nicht.
7: Hat's aber schon geschafft.
1: So. Gut. Die Zage. Lass uns den da so rüber wegfliegen. Wunschdenken ist ganz einfach, dass sie sich jetzt auf Anhieb wieder verstehen. Sie haben sich ja schon eine Zeit lang gut verstanden. Vielleicht war das ein bisschen so Auszeit, tut es der Ehe ganz gut. Ich hoffe, dass es jetzt klappt. Müssen wir jetzt einfach mal auf uns zukommen lassen, was jetzt passiert. Der Mann hat ja ganz einfach den Vorteil, er kennt sich in der Voliere aus. Er hat genug Möglichkeiten, wo er sich verstecken kann. Und alles andere müssen wir jetzt einfach gucken, was auf uns zukommt. Und jetzt will ich mal sagen, jetzt lassen wir sie einfach mal fliegen. Mal sehen, was sie macht. So, gut. Also jetzt, komm, Mädel.
2: Ein dramatischer Moment.
7: Wer sitzt da dann? Er kommt jetzt auf
1: sie. Er kommt jetzt auf sie, genau. Er kommt runter. Ja gut, jetzt hoffen wir, dass das Ehedrama ein End hat und dass es jetzt am guten Schluss noch ein Happy End für alle gibt und dass die jetzt vielleicht sogar in nächster Zeit Junge bekommt. Gut, dann gehen wir einfach raus.

0: Im Amazonienhaus sind Andreas Marquardt und seine Kollegen dabei, die neue Pflanzendekoration brüllaffengerecht in Szene zu setzen.
1: Also was man jetzt als besonders bezeichnen könnte, wäre halt, dass wir unsere Pflanzen oder jetzt die Pflanzen speziell fürs Affengehege nicht gespritzt haben. Wenn die irgendwelche Schädlinge oder sowas haben, dann behandeln wir das vor allem mit Nützlingen oder halt mit irgendwelchen biologischen Mitteln, was jetzt nicht schädlich für die Affen ist. Und die sind jetzt auch schon lange nicht mehr behandelt worden, also können die Affen das bedenkenlos fressen.
0: Bio-Deko erfreut das Auge und kann gegessen werden. 20 Kilogramm Pflanzenmaterial in die Erde bringen oder sonst richtig platzieren, keine leichte Aufgabe.
1: Wir suchen die Pflanzen so raus, wie sie in der Natur auch wachsen. Also jetzt gerade irgendwelche Schlingpflanzen, Hängpflanzen oder sowas. Das kommt alles nach oben. Gerade, dass es schön runterhängen kann, noch ein bisschen weiter kriechen kann. Und dann jetzt solche Sachen, die einfach starr im Boden drin stehen, die kann man dann gut auf den Boden oder in Taschen reinpflanzen, die weiter unten drin sind.
0: Aber die sollten fest sitzen, sonst sind sie im Affenhandumdrehen wieder herausgerissen. Auch weiter oben muss Sorgfalt walten.
1: Aber sicher. Was heißt dranhängen? Hallo? Die kommen doch da super ran. Ist ja wie ein Buffet hier oben.
0: 2 Stunden, bis alles in der richtigen Position ist.
1: Wären wir fertig. Gucken wir mal, was ihr als erstes abfresset.
2: Gut sieht's aus.
1: Ich schätze die Philos hier oben. Das hole die sich als erstes.
0: Balltraining auch bei den Leoparden. Isabel Sehnke stellt die Mannschaft auf.
3: Das ist der Sadek, der ist letztes Jahr geboren. Und seine Mama, die Meshet. Die Schieber sind alle zu. Dann kann ich jetzt rausgehen und den Ball verteilen. Einen Ball. So, gell, ihr Lieben, Mäusle.
0: Genug geredet. Wann ist Anstoß?
3: Das ist der Sadek, der vordere, der hintere ist die Meshet. Er hat den Ball auch noch nicht gesehen, denke ich, sonst wäre er wahrscheinlich schon hingegangen. Jetzt gleich.
0: Die Mannschaft hat offenbar noch Reserven.
3: Man sieht, die Mutter ist auch sehr neugierig und guckt jetzt mal, was der da so hat, der junge Mann.

0: Dieser Kongo-Pfau braucht echtes Dschungelgefühl. Eine Herausforderung für Revierleiter Gerd Lorenz.
1: Also es ist ein bisschen spärlich von der Bepflanzung her. Und die Gärtner haben ein paar Pflanzen übrig und die werden wir jetzt dann einbauen. Einfach einbauen, dass es ein bisschen mehr wie Urwald ist. Schließlich kommen die Kongo-Pfau aus dem Urwald. Einfach, dass das ein bisschen Flair hat, das Ganze. Das wollen wir jetzt mal probieren. Da wollen wir es jetzt erst mal rauslassen. Ich mache da gleich mal den kleinen Schieber dahinter auf. Und dann hoffen wir mal, dass sie rausgehen. Weil wenn die drinnen sind, lässt sich ein bisschen schlecht arbeiten. Weil wir da die zwei Kleinen dabei, das ist die Mama da. Und die Mama, die passt auf ihre Kleine so arg auf, dass sie halt einen attackiert.
0: Stress mit der Mutter ist das Letzte, was die Pfleger sich wünschen. Schließlich geht es bei den seltenen Pfauen um Zuchterfolge.
1: Und meistens, wenn die Mama vorausgeht, dann gehen die doch eher mal mit. Hopp, hopp, hopp. Na? Wenn man wenigstens eine rausgeht.
0: Wird prompt erledigt, aber nur von den Kleinen. Die Mutter zögert noch.
1: Oh, das sieht schon mal schlecht aus. Wenn Gefahr in Verzug ist, vergrünen wir uns auf den Baum.
0: Die Kleinen sind zwar außer Reichweite, trotzdem ist Gerd Lorenz immer noch ein Gegner, den die Pfauenmutter im Auge behält.
1: Das ist echt ein bisschen ein Problem. Vor allen Dingen, wenn einer von den Vögeln da oben sitzt. Und dann müssen wir halt einfach uns ein bisschen in Geduld üben, bis die vielleicht wieder runterkommt.
0: Die Menschenaffen-Aufzuchtstation. Anfang der 90er hätte sie fast schließen müssen. Alle Gorillas wollten ihre Kinder selbst aufziehen.
2: Und wir hätten uns entscheiden können, hieraus was ganz anderes zu machen, Gehege für andere Tiere. Das wäre aber eigentlich schade gewesen, weil ja die Einrichtung vorhanden ist und in der Zwischenzeit auch die Tierpfleger alle erfahren waren in dieser Aufgabe. Also Ersatzmütter bzw. Ersatzväter zu sein, aber gleichzeitig die notwendige Zurückhaltung zu üben, damit die mit ihresgleichen klarkommen und später einfacher in Gruppen reintegriert werden können. Und dann haben wir uns entschieden, das nicht zu verändern, sondern diese Station zu öffnen für alle anderen Zoos, die sich an europäischen Erhaltungszuchtprogrammen für Menschenaffen beteiligen. Und das Wichtigste heute im Zoo ist, dass wir diese intelligenten und uns so ähnlichen Tiere beschäftigen können. Diese Ähnlichkeit zwischen Mensch und Menschenaffe, dass der Menschenaffe, gerade so ein Gorilla, das sind eigentlich die sensibelsten Menschenaffen, so große, uns ähnliche psychische Bedürfnisse hat, das wusste man gar nicht, als die Wildfänge, die ersten in den 50er und 60er Jahren in die Zoos kamen. Die wurden behandelt wie irgendein anderes Tier. Das kriegt Futter und es kriegt einen Platz, wo es schlafen kann und es wird sauber gemacht. Aber dann hat man festgestellt, auch Frau Scharf hat das ja festgestellt, dass die dann verkümmern, weil das reicht ihnen nicht. Sie brauchen genau wie ein menschlicher Säugling den Körperkontakt und sie brauchen dieses Gefühl, geborgen zu sein. Und das kann man über Spielsachen, aber vor allen Dingen auch dadurch, dass man ihnen Artgenossen dazu gibt, mit denen sie spielen können und mit denen sie lachen und sich streiten und auseinandersetzen können. Das soll nicht so sein, dass die Tiere fehlgeprägt werden auf den Menschen. Aber wir wissen, und das sehen Sie ja auch, wenn Sie zuschauen, dass die Tiere in diesem Alter diesen Wunsch nach Geborgenheit, nach geknuddelt werden, nach gekitzelt werden und lachen und jemand in den Arm nehmen, das sieht man ja. Das Bedürfnis ist einfach da. Das ist nun mal auch bei denen angeboren. Und das wollen wir ihnen ja auch geben. Bloß sie müssen allmählich lernen in diesem Alter, dass der Mensch sich zurückzieht und dass sie das von ihresgleichen suchen müssen.
0: Frühstückszeit für die drei Mischmi-Takine. Pflegerin Nina Wenning bringt Knäckebrot für die Huftiere, die in ihrer chinesischen Heimat fast ausgestorben sind.
3: Das Pärchen Lydia und Bobbele. Bobbele hat einen berühmten Namensvetter, deswegen heißt er wahrscheinlich so. Die haben die Namen nicht so gegeben, die sind schon so gekommen. Lydia hatte jetzt hier schon vier Jungtiere, das letzte ist leider gestorben. Das zweite Jungtier, das Weibchen, die Lisa haben wir noch, aber die steht da ganz hinten. Die traut sich im Moment nicht ran. Das sind sehr ursprüngliche Tiere eigentlich, Takine. Aber Wissenschaftler wissen auch nicht genau, wie sie sie einordnen sollen, ob es eher jetzt Gämsen sind oder Rinder. Deswegen heißen sie auch Rindergämse anstatt Takine, kann man Rindergämse sagen.
0: Tannenbäume. Was Leckeres zum Fressen und was Lustiges zum Spielen.
3: Ich verteile jetzt die Tannen für die Taghine. Das ist einmal zum Fressen. Ich fresse ganz gerne die harzige Rinde, aber auch die Nadel. Und auch zum Spielen. Wird man ja vielleicht gleich sehen, wenn sie rein dürfen. Dann stoßen sie ihre Hörner an den Bäumen, versuchen die umzuschmeißen. Das ist immer eigentlich eine ganz gute Beschäftigung für die Taghine.
0: Um den Spielreiz noch zu erhöhen, macht Nina Wenning die Bäume fest. Die Tiere sollen den Widerstand spüren, Kraft aufbringen.
3: Also die stürzen sich wahrscheinlich gleich drauf, weil sie schon lange keine Tanne mehr hatten. Wahrscheinlich früher noch erst als das Saftfutter. Das mögen sie noch lieber, die Tanne. Werden sie erst gucken, jetzt gleich als erstes. Und dann arbeiten sie den ganzen Tag wahrscheinlich an den Tannen. Und heute Abend ist es Kleinholz.
0: Aber Tannenbäume sind ausreichend vorhanden. Die Brüllaffendeko ist fertig. Jetzt kommen die ersten zum Gucken. Gut, ein bisschen mehr als Gucken ist es schon.
4: Guck dir das an. Wie ich gesagt habe, gleich eine Philo ran.
0: Naja, von Philos, der Freund.
4: Wie die stopfen, wie wenn sie nichts zum Fressen kriegen würden. Ich glaub's nicht. Die zerlegen die Bromelie. Okay. Die zerlegen sogar die Bromelie. Also mit der Bromelie hätte ich nicht erwartet, dass sie da gleich rangehen. Eher dann zum Schluss, wenn sie alles andere abknagt haben. Aber so wie es aussieht, hat er gelernt, wo man reinbeißen muss, ohne sich zu verletzen. Und der Kleinste wird auch gleich dressiert.
5: Oh je, oh je.
4: Ich sehe es, sie rupft schon runter. Das ist jetzt normalerweise eine Art, die mögen sie überhaupt nicht. Die ist irgendwie bitter oder sonst was.
0: Wirkt aber nicht so. Auch der Junior ist ganz wild aufs neue Grün.
4: Oh, oh nee, jetzt zieht er gerade Seil raus.
5: Der hat voll Spaß.
4: Freut mich auch, wenn es denn da drin fällt. Man hat zwar jetzt viel daran gearbeitet, lange dafür braucht, bis das alles gepflanzt war, aber es war klar, dass die da rangehen.
0: So müssen Wilhelma Gärtner sein. Hoch motiviert und hart im Nehmen. Die Tiere finden es jedenfalls Brüllaffen toll. Bei den Jaguaren fliegt der Ball nicht einfach ins Gehege. Die Trainer Lothar Haag und Azubi Matthias Berndt haben mehr vor. Das Jaguarweibchen braucht Abwechslung.
6: So. Bleib hier, bleib hier. Wir sperren die hier ein. Ja, ich. Super zuverlässig. Das ist die Petra. Die ist 90 hier geboren, die ist also schon 17 Jahre alt. Und der geben wir heute mal einen Ball, beziehungsweise du gibst den, bitteschön. Den hängen wir raus im Außengehege auf.
4: Das
6: machen wir
4: so
6: unregelmäßig, also einen unregelmäßigen Abstand. Das ist ein bisschen zur Beschäftigung. Also ein Ball an sich ist ja schon gut zum Spielen. Und wenn man aufhängt, dann ist es vielleicht sogar noch besser. Mal sehen, was passiert. Also erst geht es erstmal hin, weil es sehr neugierig ist, guckt, was da los ist. Und das lassen wir aber ein paar Tage drin hängen, weil die geht dann immer wieder hin.
4: Wird nie langweilig.
6: Nee, aber es kann manchmal auch passieren, dass sie es erstmal gar kein Interesse davon hat. Und es dann erst später kommt.
4: Ungeduld, hä?
7: Das müssen wir mal langsam.
4: Den Holzstück?
6: Brauchst du? Den Holz kannst du gleich mitbringen, ja. So, jetzt machst du einfach das von oben durch das eine Loch rein. Raus. Dann kommt das da rein. Also die spielt schon. Obwohl sie schon so alt ist, aber wenn irgendwas Interessantes im Gehege ist, dann macht sie schon irgendwas.
0: Das perfekte Spielgerät.
6: Ja, schauen wir mal, was passiert. Das hält.
7: Bin mal gespannt.
6: Okay.

0: Eine naturnahe Behausung hat wohl doch ihre Vorteile. Die Kongo-Pfauendame jedenfalls räumt das Feld, damit die Gärtner loslegen können.
1: Mahlzeit.
2: Grüß dich.
1: Und, ihr habt es geschafft, sind draußen.
2: Das haben wir gehofft, dass du uns sagst. Es hat funktioniert.
1: Also, ich kann nicht loslegen.
3: Da hinten, den müssen wir nachher wieder nachstellen. So.
0: Auch der Kongo-Pfau steht auf der roten Liste der gefährdeten Arten. Um optimale Haltungs- und Zuchtbedingungen zu schaffen, soll hier mitten in der Wilhelma ein Stück Zentralafrika entstehen.
1: Die Kongo-Pfauer, die kommen ja aus dem Kongo. Das ist ja tiefster Urwald. Und wir machen das halt hier einfach so ein bisschen nach, dass es so ein bisschen so Urwald-Flair hat. Die Voliere hier. Und dazu brauchen wir halt ab und zu mal Pflanzen. Die Pflanzen, die wachsen da auch nach oben. Sieht man dem da sehr gut. Der war erheblich kleiner und das ist ja mittlerweile ein riesiges Ding eigentlich.
3: Jetzt.
1: Das müssen wir hinten umdrehen. Setz mal ab.
0: Handwerker immer im Auge behalten. Das weiß Frau Pfau natürlich genau. Und fertig. Noch ein bisschen tropischer Regen rundet alles ab.
2: Hat mich gefreut.
1: Schönes Wochenende.
2: Beidseitig. Ebenso.
0: Ein Fitnessstudio? Nein, das Wilhelma Affenhaus. Fit sind die Bewohner allerdings.
4: Und man sieht hier, das sind 400 Gorillas in insgesamt 60 europäischen Zoos. Davon sind 172 Männer und 228 Weibchen.
0: Wow, Überschuss an Mädels.
4: Das Beste ist, wir bauen im Zoo durch Zusammenarbeit, durch internationale Zusammenarbeit, Populationen von Tieren auf, die sich selbst erhalten, die nicht mehr darauf angewiesen sind, Nachschub aus der freien Wildbahn zu importieren, sondern wir züchten sie so, dass wenn ein Zoo neu anfängt mit Gorillas, er von einem anderen Zoo Tiere bekommen kann.
0: Ab und zu ist also eine Dienstreise drin. Zu den Weihnachtsbäumen für die Mischmi-Tarkine kommt jetzt noch der Baumbehang. Gleich gibt's Frühstück.

0: Gut, dann kommt ihr jetzt rüber. Das Taggejäger. Frühstück ist ja schon da.
1: Sind doch Zeit, ne?
0: Bitte schön, Madame.
2: Und los geht's. Auf die Bäume. Besser gesagt, an die Bäume.
0: Das lässt sich mal ganz gut miteinander verknüpfen. Also zum einen für die Beschäftigung, klar. Aber man kann die Tiere auch viel nur damit beschäftigen, dass es was Leckeres zu fressen gibt. Und wir haben jetzt erstmal den ganzen Tag noch damit zu tun. Lass ich sie jetzt erstmal alleine.

Lydia hat entdeckt, dass die kleineren Portionen auch nicht schlecht schmecken. Petra, das Jaguarweibchen, ist zwar schon stattliche 17, aber das runde Leder weckt auch ihren Spieltrieb.

0: kommt schon durch mit dem Pranken.
1: Die kommt so weit raus.
2: Die hat in der Regel ihren Lieblingsplatz da oben zum Fressen. Also wenn man Futter im Gehege verteilt, dann nimmt sie das auch meistens da hoch und frisst dann da oben.
3: Wobei dieser Ball vielleicht etwas ledrig schmeckt.
0: Hängt ja manchmal Knochenfleisch?
2: Ne, das
0: zum,
2: Fleisch
0: zum Reißen quasi?
2: Ja, haben wir auch schon gemacht. Aber das Fleisch, das versteckt man da eher. Große Keule oder so, irgendwas hinhängt.
0: Genau.
2: Früher, bei den Löwen haben wir früher mal so Schafe aufgehängt und sowas. Aber das ist halt für Besucher,
0: Besucher unfreundlich.
4: Da ist so ein Kauspielzeug doch viel unverfänglicher.

0: Jetzt ist bei den Kongo-Pfauen Bauabnahme. Gerd Lorenz ist gespannt.
1: Wie er guckt. Da sieht man jetzt auch sehr schön, dass der Altvogel, der See, schon ein bisschen erfahrener ist. Sie ist relativ zügig reingegangen und die Kleine, der Nachwuchs, der ist da ein bisschen vorsichtig. Aber wenn man reingeht, okay, dann können wir auch.
2: Naja, jetzt sieht es wieder einigermaßen aus. Ja?
0: Gnädig wird das Terrain beäugt.
1: Bei vielen Tieren ist es einfach vorgegeben, wenn man da ein bisschen vorsichtig agiert oder wenn man vorsichtig ist, wenn sie einfach mal sehen, was da kommt oder was da ist, dann regen sie sich meistens auch gar nicht so arg drüber auf. Dann sieht man, das in einige Minuten, wo man halt herumguckt und vorsichtig ist, und dann merkt man, hoppla, da ist ja nichts eigentlich, dann ist es okay.
0: Gerd Lorenz kann zufrieden sein. Die Kongo-Pfauen fühlen sich wieder wie zu Hause.
1: So.
0: Fütterung im Terrarium. Revierleiter Walter Kroll hat leckere Heimchen dabei. Für Pfeilgiftfrösche das Größte.
3: Das sind alles Pfeilgiftfrösche. Alles, was mehr oder weniger so bunt ist und so nett aussieht, immer wie frisch lackiert, gehört zu den Pfeilgiftfröschen.
0: Und die haben es in sich.
3: Die Giftmenge von so einem kleinen Fröschle würde auslangen um 20.000 Mäuse, sprich 300 Schafe, so in der Größenordnung damit umzubringen. Also es gehört zu den giftigsten Tieren überhaupt, so ein Pfeilgiftfrosch. Die Indios machen ja Pfeilgift aus diesen Fröschen, beziehungsweise aus dem Gift der Frösche, indem sie die Frösche aufpieksen, auf so einen Schaschlikspieß mehr oder weniger, über dem Feuer drehen, die erhitzen, dann fangen die in ihrem Todeskampf an zu schwitzen, geben das ganze Hautgift ab und da streichen die auf ihre Blasrohrpfeile. Und das genügt dann, um Affen, Vögel, notfalls auch einen aus dem Nachbardorf damit zu erlegen.
0: Diese Fütterung scheint lebensgefährlich.
3: Also ich kann den Frosch da durchaus anfassen, da passiert mir gar nichts. Wenn ich jetzt natürlich eine Schnittwunde oder was am Finger habe und es würde Gift eindringen, wäre das nicht gerade ratsam. Oder wenn ich mir anschließend den Mund oder Auge oder die Nase bohre oder sonst was, dann könnte das Konsequenzen haben.
0: Walter Kroll kennt die Gefahr.
3: Also ich weiß von einem Kollegen im Basler Zoo, der hat mal Pech gehabt, der hat da mal Wasser abgesaugt an seinem Terrarium, wie man es macht, mit so einem Schlauch ansaugen, dann den Gulli laufen lassen und hat da ein bisschen was in den Mund bekommen von diesem Dreckwasser. Und dem ist dann gleich der Hals zugeschwollen. Also der hat da schon erhebliche Probleme bekommen. Jetzt geht es da mächtig zur Sache. Ich glaube, da können wir noch ein bisschen was reintun, weil die schlagen sich ja schon schier um die Heimchen.
0: Der Revierleiter meint es gut mit seinen giftigen Freunden. Nachschlag für alle.
3: Also, das war's für heute.
0: Mit den Jahren ist das Wilhelmer Affenhaus ein Refugium für die Erhaltung bedrohter Arten geworden.
4: Ja, und wenn man jetzt zurückblickt auf die Geschichte von Mimi in der Wilhelmer, also auf über 40 Jahre, und guckt sich an, was ist seither passiert, was ist im Zoo passiert und was ist in freier Wildbahn passiert, dann muss man sagen, im Zoo ist erfreulich viel passiert. Was da in den 40 Jahren sich entwickelt hat, was wir dazugelernt haben über Haltung von Gorillas, über die Aufzucht von Gorillas, über Beschäftigung von Gorillas. Das ist was, was man wirklich mit Stolz auch verkünden kann. Da hat sich viel getan. Wenn wir angucken, was in den gleichen 40 Jahren in der freien Wildbahn passiert ist, ist das eine unendlich traurige Geschichte, weil der Bestand so stark zurückgegangen ist, weil jedes Jahr Hunderte von Gorillas gewildert werden und im Kochtopf landen.
0: Die Vision, manchen Tierarten in freier Natur bald nicht mehr zu begegnen, rückt bedrohlich näher. Immer länger und reicher aber wird der Stammbaum der Wilhelmer-Affen.
4: Da oben fängt es mit Mimi an, erste Generation.
5: Mimis zweite Tochter, Mamitu, 1977 geboren, in den Zoo Zürich umgezogen. Dort hat sie all diese Kinder bekommen. Das fünfte ist Ibana. Und Ibana hat ihr erstes Kind inzwischen bekommen. Jetzt müsste man hierüber den Pfeil machen und in diesem Kreis müsste Monza stehen. Monza wird irgendwann mit den Pflegern rübergehen ins Menschenaffenhaus und dort wird er Mimi kennenlernen.

Das nächste Mal Gewichtskontrolle bei den Elefantendamen Molly und Zilla. Und Pflegerin Efi macht Inventur. Wie viele Vögel leben in der Wilhelma?

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0: werdet staunen. Oh, jetzt ist der Apfelkuchen. Wenn ich dich nicht hätte, wie lange bist du schon hier?
1: Seit 7:30. Du warst schon weg und der Kuchen im Ofen.
0: Du, Schatz, du musst Kräfte sammeln für den kleinen Ohrmann da drinnen.
1: Mensch, jetzt nenn ihn doch nicht immer kleiner Ohrmann. Woher weißt du eigentlich, dass es ein Junge wird?
0: So ein Gefühl, das habe ich manchmal.
2: Hallo, Mädels.
0: Grüß dich, Henning.
1: Morgen, Herr Gössel.
3: Voilà. Ich hab's geschafft. Der Verein hat endlich Geld rausgerückt, um dieses herrliche Gerät zu kaufen. Mädel, du fass mal nichts an. Du bist schwanger. Sowas ist Männer.
0: Was ich, Henning, heiß. Heiß Ohrmann.
3: Ja, Barbara, ich bin doch nicht...
4: Ist ja gut.
3: Ist ja alles in Ordnung. Ich war ein bisschen... Was meint ihr, was ich für ein Plädoyer
5: halte? Komm schnell, meine Schwester!
0: Was ist, Sophie? Was ist mit ihr? Was ist passiert? Was ist passiert?
6: Sophie, kommst du da sofort runter?
7: Keine Sorge, ich mach das schon.
6: Hast du dir wehgetan?
0: Mensch, das hätte ja sauber ins Auge gehen können, Liebelein. Wenn du schon einen Ast absägst, nimm niemals den, auf dem du sitzt. Das ist einfach zu laut. Ja, der Herr Meinke.
8: Ja, Frau Engel. Entschuldigen Sie den Überfall. Wie geht's den Kindern?
0: Gut, warum?
8: Das ist Herr Jakob, der macht ein Gutachten von dem Haus.
0: Aha, und warum?
8: Sehen Sie, hier habe ich meine ganze Kindheit drin verbracht. Schönes Haus, ne?
0: Was haben Sie denn vor mit dem Haus?
8: Als ich das Haus geerbt habe von meiner Tante, da habe ich gedacht, Meinke, habe ich gedacht, jetzt bist du ein reicher Mann. Denkste.
0: Wollen Sie das Haus etwa verkaufen?
8: Wissen Sie, was mich das Haus das ganze Jahr kostet? Und die Renovierung, die sind jetzt auch bald fertig.
0: Also Sie wollen verkaufen?
8: Wissen Sie mir, was am liebsten, wenn Ihr Trägerverein das Haus kaufen würde?
9: So, ich wäre dann soweit.
8: Ja, denken Sie mal darüber nach. Wiedersehen, Frau Engel. Wiedersehen.
0: Wiedersehen.
9: Wiedersehen. Wiedersehen.
10: Ach, Marga, weißt du eigentlich, wie schön du sie hast? Hm? Die Leute, der Garten, die Luft und weit und breit kein Ohrmann, der dich nervt.
11: Entertainment rund um die Uhr. Ihre Anti-Aging-Klinik bauen wir als eine Kombination aus Klinikbetrieb und Disneyland. Die Patienten sollen nicht nur jünger werden, sie sollen noch was erleben. Deshalb dachten wir daran, die Sauna, den Whirlpool vor allen Dingen, aber die Trampolinanlage hier oben aufs Dach, das können Sie hier sehr schön sehen. Unsere Planung zielt darauf...
12: Würden Sie es bitte abstellen? Haben Sie vielleicht einen Kaffee für mich oder sowas?
11: Herr Händel, würden Sie der Dame bitte einen Kaffee holen?
12: Mit Milch.
13: Mit Milch?
11: Milch, danke.
12: Sagen Sie, haben Sie schon mal in den Spiegel geschaut und gedacht, eigentlich sehe ich viel älter aus, als ich mich fühle?
11: Meinen Sie mich?
12: Menschen, die sich vitalisieren möchten, brauchen keine modernen Häuser.
11: Ach was?
12: Da fühlen Sie sich ja erst recht alt. Was wir brauchen, ist ein altes Haus mit einem großen Grundstück. Ruhig etwas verwuchert. So eine Art Villa Kunterbunt für das ältere Semester. Mit viel Charme. Natürlich mit moderner Ausstattung. Alte Schale, junger Kern, verstehen Sie? So stellt die Tannholzgruppe sich das vor.
11: Ja, verstehe. Aber davon stand nichts in der Ausschreibung, oder?
12: Wir wollten uns auch erstmal von der Fantasie unserer Partner anregen lassen.
11: Auf wie nett.
12: Ihr neues Angebot brauche ich in 3 Tagen.
11: Ach, warum nicht gleich in 2?
12: Ja, warum nicht gleich in 2? Optimismus ist die Basis des Gelingens. Zu spät. Auf Wiedersehen, meine Herren. In 2 Tagen.
11: Auf Wiedersehen. Da haben wir es.
13: Optimismus ist die Basis des Gelingens. Ja, das könnte glatt von Ihnen sein, Chef.
11: Engel! Diese Anfängerin versenkt uns kalt lächelnd eine Vorplanung von 50.000 Euro. Und das in unserer Lage. Können Sie mir mal sagen, wo ich so einen alten Kasten herkriegen soll?
13: Chef, wenn das einer schafft, dann Sie.
11: Da ist was dran.
13: Ja.
0: Tatsächlich beruhigten die Geschichten unsere Freunde. Nicht selten schlief jemand ein, bevor Lola ans Ende der Geschichte gelangt war.
7: Was die nächste Geschichte?
2: Rumpelstilzchen.
0: Ach, bitte. Nee, für heute nicht mehr, Schatzi. Hm, mein kleiner Prinz. Ich müsste schlafen. Gute Nacht, Sophie. Na. Schlaf gut, Schatz.
10: Danke. Der Geißel kommt gleich.
0: Komm gleich.
10: Tschüss.
0: Na. So, Schatzi. Schön schlafen, okay?
1: Und, was haben Sie gesagt?
3: Naja, war doch klar. Der Verein hat das Geld für den Erwerb des Hauses nicht. Aber das wussten wir ja sowieso.
1: Und jetzt?
0: Kann uns denn nicht die Stadt oder das Jugendamt helfen?
3: Mara, das Jugendamt, weißt du, das... Na ja, schön. Man könnte ja eventuell so kleine Zuwendungen, Darlehen oder so. Vielleicht kriegen wir eine Finanzierung zusammen.
0: Die haben uns doch schon beim Einzug geholfen.
7: Ja, mit einem Kleckerbetrag. Und hier geht's um Vermögen.
0: Keine Angst vor großen Zahlen. Wer nicht fragt, kriegt auch keine Antwort. Also, was ist?
3: Na ja, gut, dann bräuchte ich mal eine Aufstellung, nicht? Von den Einnahmen, Ausgaben, was hier so läuft. Und mit der Liste, da gehe ich dann morgen mal ins Rathaus, oder?
0: Die Aufstellung, die mache ich dir. Und ins Rathaus, da gehe ich aber mit, du.
3: Mara, gut.
5: Wie spät, Hähne? Es ist 7.30 Uhr, Chef. Und? Was haben Sie herausbekommen?
13: Was meinen Sie, Chef?
5: Häuser meine ich, Händel, Häuser. Alt, schön, gute Lage, Riesengarten.
13: Das ist Ihr Haus, Chef.
5: Sagen Sie mal, Händel, wollen Sie mich verscheißern? Dieser Job rettet uns den Hals. Aber es kann Ihnen ja egal sein. Ist ja nicht Ihre Firma, ha?
13: Chef, es ist...
5: Genau 7.31 Uhr. Wenn wir es nicht voranmachen, sind wir erledigt. Haben Sie den Jakob angerufen?
13: Jakob!
5: Herr Jakob, der Gutachter, unser Experte. Er hat doch immer was auf Lager.
13: Chef, es ist zu früh.
5: Zu früh? Zu spät, Händel, zu spät!
0: Pass uns doch auf! Herr Mai, der Herr Ohrmann...
5: Engelchen, das ist aber eine Überraschung. Wo haben Sie denn so lange gesteckt?
0: Schauen aber nicht so gut aus. Fehlt Ihnen was?
5: Ach, nichts. Aber seit Sie weg sind, bekomme ich auch nichts Anständiges mehr auf den Tisch. Wollen Sie nicht wieder zu mir kommen? Rufen Sie mich an!
0: Ja, kann ja lang warten. Ich wurde noch aufgehalten.
5: Ja.
0: Wie geht's denn jetzt los?
5: Jetzt erstmal müssen wir zur Sozialreferentin der Frau Maybach. Danach gehen wir ins, zur Jugendhilfe und zum Schluss zum Trägerwerk, falls da noch jemand ist.
0: Ja, du hast die Erfahrung. Für mich ist das Neuland.
5: Ja, ja, wir sind spät dran. Komm.
14: Ist doch perfekt. Genau das, was ich suche. Jetzt fehlt mir nur noch die Telefonnummer vom Eigentümer.
15: Da ist ein Jugendheim drin. Die wollen da gerne bleiben.
14: Ja. Sozialromantik kann ich mir leider nicht leisten.
15: Ich sage Ihnen das auch nur, damit Sie sich bei den Verhandlungen darauf einstellen. Von mir haben Sie das aber nicht.
14: Und von mir haben Sie das auch nicht. Wiedersehen, Herr Jakob.
15: Wiedersehen.
0: Na, servus. Unsere Etats sind völlig ausgeschöpft. Ein Ankauf durch die Stadt ist ausgeschlossen. Die macht er mir Mut, die Dame.
5: Ja, aber der neue Eigentümer ist an den Mietvertrag gebunden. Da ist die Maybach auch meiner Meinung. Das ist es.
14: Engelchen, beim nächsten Mal geben Sie aber einen aus. Na, Gössel, alter Knabe, alles in Ordnung?
0: Also, immer wenn ich den sehe, habe ich so ein merkwürdiges Gefühl. Ich
5: hoffe, das ist kein Heimweh.
0: Jetzt hörst du aber auf.
14: Schlecht. Hähne? Ja. E-Mail an Frau Jäger. Sehr geehrte Frau Jäger, nach nur einem Tag haben wir das ultimative Objekt für Ihre Anti-Aging-Klinik gefunden. Genaue Beschreibung und Bilddokumentation folgen. Haben Sie das, Hähne? Ja, gut, dann rufen Sie jetzt sofort den Eigentümer an. Hallo, hallo, hallo.
16: Entschuldigen Sie bitte, würden Sie uns den Ball wiedergeben?
14: Jetzt passt mal gut auf, ihr Amateure.
7: Wer war das?
14: Oh, entschuldigen Sie bitte. Das ist mir aber jetzt ganz schrecklich peinlich. Ich betrachte, was heißt betrachte? Ich bewundere gerade Ihr zauberhaftes Häuschen. Da trifft mich doch ein Ball am Kopf. Und den wollte ich natürlich den süßen Rackern zurückwerfen. Und wissen Sie was? Ich komme mal eben auf den Sprung rein.
2: Die Scheibe ersetze ich natürlich. Sie sind Frau?
7: Troger, die pädagogische Leiterin hier.
2: Oder hätten Sie lieber Bargeld?
7: Bitte?
2: Die Scheibe. Möchten Sie Bares oder soll ich wen kommen lassen?
7: Weiß ich jetzt auch nicht, Herr...
14: Ohrmann, bitte.
7: Herrlich.
14: Herrlich, herrlich, herrlich, mein Gott. Nein, diese alten Häuser, was? Die haben doch alle so einen unverwechselbaren Geruch. Hä? Und da ist einfach alles drin. Leben, Kindheit, Abenteuer, Geborgenheit.
7: Schön.
14: Ich meine, das hat was von...
7: Es hat so viel Seele.
14: Seele, genau. Finden Sie auch, ja? Da möchte man selber wieder Kind... Oh Gott, ist das süß. Ist das süß, all die kleinen Racker, zauberhaft.
7: Wir fühlen uns auch alle sehr wohl hier.
14: Ja, und was haben wir hier?
7: Die Küche.
14: Frau Truhe, das ist ja der Wahnsinn. Das ist ja wie zu Kaisers Zeit. Sagen Sie, funktioniert denn das alles noch?
7: Alles tipptopp.
14: Wow, wow, wow, wow, wow. Nein, nein, ist das ein Haus. Was ist das für ein Haus? Sagen Sie, ich habe gehört, es soll verkauft werden.
7: Ja, das heißt nein, eigentlich wollen wir das kaufen.
14: Alle Achtung, haben Sie denn so viel Geld?
7: Naja, wissen wir noch nicht. Auf jeden Fall wollen wir hier nicht raus.
14: Ja, das ist doch klar. Wer will denn hier schon raus? Hm? Junge. Mensch. Vertroger? Hm? Vielleicht kann ich Ihnen helfen. Aber ich muss jetzt erstmal ganz schnell...
7: Moment, was meinen Sie damit, Sie können uns helfen?
14: Hab da so eine Idee. Ich glaube, Sie werden begeistert sein. Sie hören von mir.
7: Auf Wiedersehen. Siegfried Ohrmann.

0: Ja, was haben Sie denn hier verloren?
1: Und Sie? Was tun Sie hier?
0: Küche und Finanzen.
1: Ups, das kann aber heiter werden.
0: Ich sag Ihnen was. Hände weg von diesem Haus.
1: Ach, Marga. Ist doch der pure Zufall, dass ich hier bin. Ich habe nur einen Ball ins Fenster geworfen.
0: Jetzt rennst doch kein so ein Schmarrn.
1: Aus Versehen natürlich.
0: Ach ja. Und ganz aus Versehen hat das Auto hier gehalten. Hören's doch auf.
1: Ich habe jetzt wirklich keine Zeit für Ihre Verdächtigungen.
0: Dann ziehen Sie sich mal ganz warm an, Herr Ohrmann.
2: Frau Mörder, wie war's denn im Rathaus?
0: Essig ist nix, ist kein Geld, keine Unterstützung, gar nix. Und dann kommt der auch noch daher.
2: Wer?
0: Ja, der Ohrmann.
2: Ja, genau. Der war eben hier. Das ist ja ein netter Mann.
0: Nett, finden Sie?
2: Der kann uns vielleicht helfen, sagt er.
0: Wer?
2: Na, der Herr Siegfried Ohrmann.
0: Der will unser Haus haben.
2: Das hat er gesagt?
0: Nein, aber ich kenne ihn doch lang genug. Ich muss jetzt sofort den Henning anrufen. Wir müssen nämlich gleich weg.
2: Wohin?
0: Zum Herrn Meinke. Wenn der dem Ohrmann das Haus verkauft, dann Prost Mahlzeit. Na, siehst, was habe ich dir gesagt?
1: Ja, ja.
0: So ein Schlawiner.
1: Ja, aber Marga, wir sind noch nicht so weit. Die Stadt hat noch kein Geld, wir haben noch kein Geld, keiner hat das.
0: Das müssen wir denen doch nicht auf die Nase binden.
1: Ja, gut, wenn du meinst. Trotzdem würde ich sagen, Vorsicht, ja, das kann nach hinten losgehen.
3: So, und wenn Sie dann bitte hier unterschreiben wollen.
4: Ja.
0: Halt! Sie haben uns doch angeboten, dieses Haus zu kaufen.
5: Ja, Sie haben sich ja nicht gemeldet.
4: Ja, Herr Meinke, wir, also der Trägerverein, möchte gerne ein eigenes Gebot für das Haus unterbreiten. Ich als Anwalt würde
3: Herr Gössel. Haben Sie denn überhaupt Geld, Sie und Ihr Trägerverein?
4: Ja, natürlich. Bräuchten wir da noch etwas Zeit? Das ist mit den Finanzen heutzutage. Sie wissen ja selber,
3: wollen dass... Sie wirklich warten, bis dieser Trägerverein eine Finanzierung auf die Beine gestellt hat? Sie können jetzt hier diese Vorvereinbarung unterschreiben. Wir gehen morgen zum Notar und Sie sind alle sorgenlos. Und Herr Meinke, Hähnel? Eine Anzahlung. In bar und so fort, ne? Was meinen Sie?
0: Und die Kinder? Was wird dann aus den Kindern?
3: Ja, was? Ich werde sie doch nicht aus dem Haus jagen.
0: Ja, das tun Sie. Das tun Sie.
5: Komm, Marga, es hat keinen Zweck, wir gehen. Es sei denn... Herr Meinke, wenn Herr Ohrmann sein Ehrenwort geben würde, dass wir bleiben könnten als Mieter.
6: Na, das ist doch eine großartige Idee.
0: Danke. Danke, Herr Meinke.
7: Das Jugendheim gehört nun mal dazu.
6: Na!
5: Schlagen Sie ein, Herr Ohrmann, das ist doch in Ihrer Branche so üblich, oder?
3: Naja. Ein Mann, ein Wort.
8: Genial, was? Oder du? Hä? War genial, hä? Du, da kommt er nicht wieder raus. Ehrenwort unter Zeugen. Da kommt er nicht raus.
0: Und du denkst, er hält sich da dran?
8: Wir werden sehen. Bis gleich. Ha! Wir haben ihn.
9: Die Engel macht mich wahnsinnig. Es ist ja wie ein Fluch, wie eine Heimsuchung. Warum nur immer ich?
10: Du warst, ich hab den Lehrgang bestanden.
9: Das ist ja furchtbar.
10: Was? Deine Frau ist diplomierte Visagistin.
9: Großartig, toll, ganz toll.
11: Hallo?
12: Ja.
11: Ich möchte gerne wieder arbeiten. Ich denke da an so einen kleinen Salon.
12: Ah ja. Du, ich muss mal eben hin anrufen, ja?
11: Und wie läuft's denn so?
12: Du, prima, ganz prima.
11: Sag mal, wie wäre es denn einfach, wenn wir zusammenschmeißen? Augenblick. Also ich meine, deine Klinik und mein Beauty-Salon unter einem Dach.
12: Hähnel, sagen Sie mal, die Kündigung für das Jugendheim, ist die schon fertig?
3: Was heißt denn Ihrem Wort, Hähnel? Sind wir Pfadfinder?
12: Die Kündigung geht morgen raus, direkt nach dem Notartermin mit Meinke. Moment, Hähnel.
11: Und wir nehmen einfach den Architekten, der uns das Haus am See gemacht hat. Du weißt schon, liebst du mich eigentlich noch?
12: Natürlich liebe ich dich. Nicht sie, Hähnel. Also, die Kündigung geht morgen raus. Zack, zack. Flasche.
11: Bitte?
12: Was?

0: schauen wir mal. Uiuiui. Oh Mann.
1: Vielleicht meint er es ja.

0: Tisch?
1: Die hat Frau Engel schon auf ihrem Tisch.
0: Wie bitte?
1: Na ja, habe ich denen gestern Nacht in den Briefkasten gesteckt. In Vertretung unterschrieben. Hochachtungsvoll. Hähnel.
0: Hähnel, doch nicht vor dem Notartermin.
1: Aber Chef, Sie haben doch selbst gesagt...
0: Ach.

0: Tja, das ist aber eine Überraschung. Kaffee, Kekse. Hähnel hier geblieben.
1: Es geht um das hier. Sie waren wohl wieder ein bisschen voreilig.
0: Darf ich das mal sehen?
2: Und hier, Herr Ohrmann, hier habe ich eine Erklärung von Herrn Meinke. Und zwar, dass der Verkauf des Hauses an Sie nur unter einer Bedingung stattfindet. Sie müssen den Mietvertrag übernehmen und das Mietverhältnis fortsetzen.

0: reicht es, Herr Anwalt.
1: Ich bin sehr zufrieden, Herr Ohrmann. Endlich mal eine schnelle und gütliche Einigung, was? Marga?
2: Freut uns sehr. Auf Wiedersehen, Herr Ohrmann.
0: Auf Wiedersehen, Frau Engel.
1: Wiedersehen, Herr Ohrmann.
3: Ja, Wiedersehen.
0: Engel?
3: Ja.
0: Wissen Sie was? Ich liebe Kinder.
2: Tatü, tatü, tatü! Nachschlag, Kinder! Soljanka à la Marga mit einem kräftigen Dip Creme Fraiche.
4: Yeah!
1: Marga, wunderbar. Heute ist ein herrlicher Tag.
5: Na, Frau Engel, habe ich es nicht gesagt, dass der Ohrmann uns nicht einfach so kündigt?
2: Warum? Weil wir ihm die Suppe kräftig versalzen haben.
5: Und ich glaube, Sie beurteilen ihn zu negativ. Ehrlich, wenn ich mit den Kindern nur halb so kritisch wäre wie Sie mit dem Ohrmann, dann...
6: Mahlzeit!
2: Wenn man vom Teufel spricht.
6: Ui, das riecht aber gut. Darf ich reinkommen? Liebe Kinder, ich bin der Onkel Ohrmann und wisst ihr was? Ich habe gerade dieses wunderschöne Haus gekauft. Das würde ich gerne mit euch feiern. Mögt ihr denn Eis?
4: Ja!
6: Ah, bitte, Eis. So. Und mit Danke. Ihnen würde ich jetzt gerne anstoßen.
5: Ja, gerne.
6: Auf gute Zusammenarbeit. Tja, dann hoch die Tassen. Schön, dass sich alle so freuen.
5: Prost.
6: Übrigens, Herr Engel würde gerne mal mit dem Elektriker durchs Haus gehen.
2: Wozu denn das?
6: Leitungen, Steckdosen, die müssen alle kindersicher sein. Ich stehe ja jetzt in der Haftung.
7: Dafür sorgt der Trägerverein schon selber, Herr Ohrmann.
6: Engel. Ja. Ich würde mir gerne mal die Gasleitung im Keller ansehen.
2: Da gehe ich lieber mal mit.
8: Und, wie sieht's aus?
9: Alles okay?
8: Sehr gut, sehr gut.
9: Sauber und trocken. Fein, gute Bausubstanz.
2: Vorsicht, das ist doch die Gasleitung.
9: Ja, je. Wenn das der Schornsteinfeger sieht. Wo ist denn die Heizung?
2: Da drinnen, hier rein.
8: Und mir kann wirklich nichts passieren?
3: Nee. Sicher?
9: Ja.
6: Wann hier die letzte Wartung, vor oder nach Christus?
2: Mal schauen.
6: Was war das? Was denn jetzt? Haben Sie mal ein Streichholz oder eine Kerze?
2: Sie sind lustig, wie denn?
6: Au!
2: Mei, passen Sie halt auf.
6: Mein Gott, ist ja lebensgefährlich hier.

0: Das ist nicht so schlimm. Das verwachst sie wieder.
1: Jetzt brauche ich aber erstmal einen Schnaps.
2: Ja. Chef, das war eine kaputte Steckdose. Der Elektriker wollte sie auswechseln und ping.
1: Nein. Na gut, wenn da ein Kind dran gekommen wäre.
3: Es ist nicht auszudenken.
2: Ja, der Elektriker hat gesagt, alle Leitungen müssen raus, im ganzen Haus.
0: Die sind doch nagelneu.
1: Hier tickt ja eine Zeitbombe. Die muss aber entschärft werden.
4: Oh Gott, so schlimm?
0: Aber diese Bombe tickt erst seit heute, Herr Ohrmann.
1: Neue Heizung, neue Elektrik, die muss komplett raus, die ist lebensgefährlich. Ach, sagen Sie, die zentrale Warmwasserversorgung, gibt's die überhaupt hier?
4: Weiß ich auch nicht.
1: Ah ja. Neuer Putz, neues Dach. Ist doch alles ziemlich marode hier.
0: Aber unsere Heizung ist noch ganz in Ordnung.
4: Ja.
1: Ja. Ich denke so um die 200.000 Euro.
0: 200.000 Euro.
1: Mhm. Billig gerechnet. Ja. Das tut mir wirklich sehr leid, aber da werden wir um eine Mieterhöhung nicht herumkommen.
0: Aber diesen ganzen Schmutz, den brauchen wir doch gar nicht.
1: Da wären ja noch die Schönheitsreparaturen. Ja. Also einen schriftlichen Kostenvoranschlag kriegen Sie dann von mir, aber anfangen muss ich sofort. Werden Sie doch einsehen, oder?
0: Ja. Und Sie müssen das Ganze noch mit unserem Trägerverein absprechen, Herr Ohrmann.
1: Tun Sie das besser. Sie sind doch Mitglied da, Frau Engel, oder? Ach, Frau Troger, da haben wir aber noch mal Glück gehabt, dass nicht mehr passiert ist. Hm? Engel?
2: Ja.
0: Schlein und Schmier.
2: Das hat gesessen, Chef. Haben Sie gesehen, wie die alle blass geworden sind?
5: Na, wunderbar. Hätten Sie nicht so blödsinnig voreilig die Kündigung verschickt, wären wir jetzt bereits fertig mit denen. Bitte.
2: Bitte.
5: Das ist schon gut, Hähne.
1: Also, wenn Ohrmann wirklich vorhat, hier zu modernisieren, ja, dann darf er auch die Miete raufsetzen. Dagegen ist juristisch nichts vorzutragen.
0: Ja, der treibt uns die Kosten so lange in die Höhe, bis wir hier freiwillig rausgehen.
4: Aber hier muss auch mal was gemacht werden. Da hat der Ohrmann völlig recht.
0: Was ist, wenn wir das einfach selber machen?
1: Was selber alles machen?
0: Renovieren.
4: Und ob? Ich verstehe sowieso nicht, warum hier jeder auf den Ohrmann losgeht.
0: Weil es einfach schweineteuer wird, wenn Ohrmann das macht. Und so machen wir das selbst.
1: Mara, laut Mietvertrag dürften wir hier renovieren. Aber wir sind doch keine Handwerker, Kinder. Wenn wir
0: Was
1: hier,
0: haben das wir denn eigentlich zu verlieren, Henning?
1: Deine Ideen, ja? Die führen uns ins blanke Chaos. Das
0: ja, und du hast wieder mal die bessere Idee, oder?
1: Wir müssen einfach rauskriegen, was Ohrmann vorhat. Das ist es so. Wenn sich rausstellen sollte, dass er von Anfang an vorhat, uns hier raus zu manövrieren, dann ist das arglistige Täuschung und dann könnte ich juristisch dagegen vorgehen. Peng.
4: Also ich verstehe jetzt überhaupt nichts mehr.
0: Dass er arglistig ist, das wissen wir ja.
1: Du weißt immer alles, aber das nutzt nicht, dass du das weißt, das musst du auch beweisen.
0: Ja, und wie willst du ihm das beweisen?
1: Indem man einfach, ich lass mir was einfallen, nicht? Wiedersehen.
4: Was hat er denn jetzt vor?
0: Das wissen die Götter.
1: Also in diesem Fall von Altbausanierung, da müssen wir natürlich komplett bei Null anfangen. Das heißt, alte Hülle, neuer Kern. Das heißt, kompletter Dachausbau mit Wärmedämmung nach Euronorm, Heizung, Elektrik etc. etc. Aber genau so, wie Sie es gewünscht haben, gell?
6: Was kostet der Spaß?
1: Sagen wir um die 8 Millionen. Sonderwünsche natürlich extra.
6: Und wenn ich das jetzt zu teuer finde?
1: Zu teuer? Wissen Sie, billig bauen kann jeder. Ich spreche von Qualität.
6: Ihr neues Ohrmann-Center hat jede Menge Leerstand. Und nächste Woche ist die letzte Rate für die Bank fällig. Ich weiß, dass Sie dringend Geld brauchen.
1: Wer braucht das nicht, meine Liebe?
6: Ich bin nicht Ihre Liebe. Ich muss jetzt nur noch entscheiden, was ich der Tenholz-Gruppe empfehle. Und Ihre wackelige Lage ist ein Problem.
1: Und wenn ich Sie bitten würde, dieses kleine Problem mit mir gemeinsam zu lösen? Natürlich gegen Honorar.
6: Wollen Sie mich bestechen?
1: Aber ich bitte Sie doch nicht im Traum. Sagen wir einen ausgewogenen Beratervertrag. Das ist nichts Unseriöses.
6: Das wäre dann ja wohl ein Interessenkonflikt. Die Tenholz-Gruppe...
1: Liebe Frau Jäger, wenn ich nicht gänzlich irre, ist das Ihr erster großer Job. Und ich kann mir beim besten Willen nicht vorstellen, dass Sie den vermasseln wollen. Hm?
7: Tschüss.

0: Allein das Dach kommt auf 50.000.
1: Nicht mal die Hälfte von dem, was Ormann rechnet. Und trotzdem reicht's nicht.
0: Und wenn er das zahlt, ihm kommt es auch billiger so.
1: Ja, der hustet uns was. Wir müssen das Geld auftreiben, sonst kommt der Ormann.
0: Und was? Ich habe auch Menschenkenntnis. Ich wette, er ist anders, als Sie glauben.
1: Wetten Sie nicht so hoch, sonst stehen Sie bald auf der Straße.
0: Na gut, was machen wir jetzt?
1: Was wir brauchen, ist eine gute Idee. Und bis wir die haben, dann machen wir einfach so weiter.

Jäger? Ach, natürlich kann die sich das vorstellen. Du und diese Beauty-Geschichte, wunderbar. Aber ja, natürlich, klar. Versprochen, versprochen, ich tu, was ich kann. Kollege, ich hole mir gerade einen Kaffee, wollen Sie auch einen? Ja, ich kümmere mich drum, versprochen. Also, Küsschen und Tschüsschen.

0: Hallo.
1: Ach, Frau Ohrmann. Termin, keine Zeit.
0: Sag mal, Olga, wenn du dringend Geld bräuchtest, was würdest du machen?
2: Meinen Herrn Vater anpumpen?
0: Mal im Ernst.
2: Wieso, was ist denn?
0: War nur so eine Frage.
2: Marga, nur weil ich hochschwanger bin, bin ich nicht blöd. Papa hat das Haus gekauft und drückt euch jetzt irgendwelche Kosten auf. Ich weiß, ich kenne ihn doch. Du machst dir Sorgen, oder?
0: Mhm. Und dein Martin. Langsam könnte er ja zurückkommen aus Mexiko. Gell?
2: Ach der. Ich weiß gar nicht, ob der überhaupt nochmal wiederkommt. Naja, komm ich ihm hier. Auf einmal mehr oder weniger kommst du nicht mehr an, oder?
0: Ob wir dann noch da sind?
2: Mensch, das Zeug ist echt genial. Guck mal, ich habe null Streifen, ist alles glatt.
0: Das ist mein Keimöl mit Zitrone selbst angesetzt. Das hilft immer.
2: Ja. Mensch, das ist es. Fundraising, wir machen Fundraising, das ist die Idee.
0: Wie meinst du das?
2: Ja, guck mal, wenn ich zum Beispiel Geld bräuchte, ja, dann würde ich all die vielen kleinen Kunstwerke von unseren wundervollen Schützlingen nehmen und...
0: Verkaufen.
2: Ja, oder vielleicht ausstellen.
0: Und allen Leuten zeigen, was unsere Kinder so können.
2: Ja, und es gibt Spiele und Kuchen und... Mensch, Marga, das ist es doch.
0: Das ist doch die Idee. Wir machen eine Einladung, ein riesen Fest.
2: Ja, sag ich doch. Fundraising.
0: Fundraising. Früher haben wir dazu einfach Weihnachtsbasar gesagt. Weißt du was? Wenn ich eine Tochter hätte, die wäre so wie du.
2: Hm? Danke.
0: Für jedes Zimmer eine eigene Idee.
3: Hm? Super, super.
0: Wir machen einen Tag der offenen Tür. Wie finden Sie das, Frau Truger?
4: Toll. Ich kann ein bisschen Klavier spielen. Ich kann mit den Kindern ein paar Songs einstudieren.
3: Ja. Ja.
0: Wir machen ein Fest der Fantasie. Wir laden alle ein. Die Nachbarn, die Freunde vom Herrn Ohrmann. Und die haben genau das Geld, das uns fehlt.
4: Dann muss er aber auch kommen. Ich meine, das kriegt er ja sowieso mit.
0: Sie dürfen ihn gerne persönlich einladen. Da freut er sich dann bestimmt.
4: Kinderhaus Wolkenheim. Frau Marga für Sie.
0: Für mich?
4: Ja.
0: Hallo? Henning. Wo bist du? Warte noch. Bleib aber dran.
5: Was ist denn hier los?
4: Herr Ohrmann.
5: Sind jetzt alle total übergeschnappt?
0: Hier darf niemand rein. Nur der Maler.
5: Vorsicht, Frau Engel, Vorsicht. Sie pfuschen hier auf eigene Faust in der Bausubstanz herum. Das untersage ich ausdrücklich.
0: Das dürfen wir. Paragraf 56 im Mietvertrag. Schönheitsreparaturen in Eigenregie.
5: Keine Diskussion, Schluss damit, ja?
4: Die Kinder. Herr Ohrmann, wir machen das doch nicht, um Sie zu ärgern. Wir müssen nur sparen.
5: Na, na gut. Also, die alte Küche kommt raus. Das wollte ich Ihnen nur sagen.
0: Die alte Küche bleibt schön drin, verstanden?
5: Dann fragen Sie mal Ihren Herrn Gössel, was ich als Eigentümer darf. Und fragen Sie ihn auch gleich, warum er gestern Abend in meine Firma eingedrungen ist, ja?
0: Jetzt lernen Sie ihn mal kennen.
4: Ich kann es aber auch ein bisschen verstehen.
0: Weil Sie einen Narren an ihm gefressen haben. Ich hab's nicht so gemeint. Entschuldigung, wenn es auch tausendmal stimmt. Henning, du hast alles verstanden. Was sagst du da?
6: Voilà.
0: Prima, Henning.
6: Ach.
0: Das ist ja großartig.
6: Wie, was großartig? Ist das jetzt ironisch oder was? Du, ich hab mich da in Gefahr begeben.
0: Und wofür?
6: Wofür? Dafür, dass ich jetzt weiß, was er vorhat, nicht?
0: Und was hat er vor?
6: Na, du siehst du doch, was er vorhat hier. Na hier, ein Hotel, nicht? Oder eine Schwimmhalle.
0: Oder eine Turnhalle oder sonst irgendwas.
6: Jedenfalls hat er uns betrogen.
0: Ach, und das ist der Beweis?
6: Ja, das ist der Beweis.
0: Der Beweis ist, dass du ein ganz schöner Dummkopf bist.
6: Mara, jetzt halt mal die Luft an, ja? Ich kämpfe hier auch für unsere Sache.
0: Aber mit den falschen Mitteln.
6: Hör mal.
0: Und damit gefährdest du unser Projekt.
6: Das ist ein Beweisstück.
0: Dass du gestohlen hast.
6: Ja, was sollte ich machen? Sollte ich es mir ausborgen? Können Sie mir mal Ihr Model borgen, dass ich es als Beweis gegen Sie verwenden kann? Oder, ja?
0: Weißt du was? Ich nehme jetzt das Beweisstück und bringe es ihm zurück. Und zwar sofort. Das gibt's doch gar nicht. Sonst zeigt er dich noch an. Hätte man ja auch fotografieren können, Mensch.
6: Marga, wenn du das machst, dann kannst du mich auch gleich zurückbringen. Dann war's das zwischen uns.

0: Ja, also die größte Position ist die Wärmedämmung im Dachgeschoss, Position 3. Das ist alles nach Euro. No.
1: Grüß Gott miteinander. Ich glaube, das gehört wohl Ihnen, Herr Ohrmann. Marga Engel, eine Freundin des Hauses.
2: Jäger, wie kommen Sie zu unserem Modell?
0: Ist kein Problem, das hat sich ein Freund von Frau Engel mal ganz kurz ausgeliehen. Danke, Marga. Sie können gehen.
1: Können Sie mir bitte mal sagen, was genau Sie hier eigentlich bauen wollen?
2: Was geht Sie das an?
1: Was mich das angeht? Ich arbeite da. Ich wohne da. Zusammen mit 12 Kindern. Das ist ein Jugendheim. Oder wussten Sie das nicht?
0: Sie können jetzt gehen. Danke.
1: Können Sie mir mal sagen, was genau Sie hier eigentlich bauen wollen?
0: Eine Turnhalle. Eine schöne, moderne Turnhalle.
1: Ach, das finde ich ja toll. Sie bauen Ihren Mietern eine schöne, moderne Turnhalle. Da werden sich unsere Kinder aber freuen.
0: Sag ich doch, Frau Engel. Sag ich doch. Wenn Sie jetzt bitte gehen, wir müssen hier weitermachen.
1: Ja, dann will ich nicht weiter stören. Der guten Taten wegen. Wiedersehen, Frau Jäger.
0: Entschuldigung.
2: Was für ein Spiel spielen Sie hier eigentlich?
0: Das verstehe ich jetzt nicht.
2: Was soll das mit der Turnhalle? Sie haben gerade gesagt, dass Sie da eine Turnhalle bauen wollen.
0: Ach, natürlich baue ich keine Turnhalle. Wir bauen das Fundament für Ihre Klinik.
2: Wissen Sie, was Sie das kosten kann? Sie verlieren Ihren Auftrag und zahlen die Konventionalstrafe. Herr Ohrmann, Sie erwerben für unser Projekt ein Haus und verschweigen mir, dass da ein Heim drin sitzt? Die haben vermutlich einen langfristigen Mietvertrag und wollen natürlich nicht raus. Wir kriegen ein Terminproblem.
0: Terminproblem? Ich höre immer Terminproblem. Meine Leute sind längst drin im Haus.
2: Was Sie nicht sagen.
0: Und das wollen wir nicht vergessen. Mit Ihnen als Beraterin kriege ich die Kuh ganz schnell vom Eis. Wetten? Schneckchen, der Scheck für Frau Jäger schon raus? Ah ja, schon erledigt. Danke. Tja, ich würde sagen, dann fahren wir mal raus zu unserer Baustelle.
3: Was ist denn hier los?

0: Kaum ist die Katze aus dem Haus, na warte, du Spitzbube.
1: Achtung, da kommen welche!
2: Oh, endlich mal was los, mir ist schon langweilig.
1: Hey, die wollen uns das Haus wegnehmen.
2: Ziehen wir eben um, ist doch cool.
1: Also ich will hier nicht weg.
3: Das wär's.
4: Ich sehe schon, hier können wir die Relaxzone hinbauen.
3: Ja.
4: Da vorne, das wird umgebaut, das wird der indische Jungbrunnen.
3: Aha.
4: Und da kommen die Trampolins hin.
5: Ah, schön.
6: Chef, hier riecht es nach Erbsensuppe.
5: Quatsch. Hier wird nicht mehr gekocht. Hier wird nie wieder gekocht.
6: Chef, gucken Sie mal.
1: Eintritt verboten.
6: Was?
4: Und Sie meinen also, Sie haben das hier im Griff? Rufen Sie mich an, wenn ich mir einen neuen Partner suchen kann. Ach, und ein Leerstand am nächsten Freitag käme gelegen.
6: Tja, da kommen wir nicht rein.
7: Frau Engel, das ist eine Hausbesetzung. Dafür kann ich Sie verklagen.
8: Lassen Sie das. Ich werde Ihnen helfen zu randalieren.
6: Chef, geht es Ihnen gut?
5: Schon gut, Herr. Schon gut. Ich überlege bloß. Erst mal überlegen.
0: Herr Händel, was ist denn los mit ihm?
6: Er ist topfit.

0: Ja, ist das ein Zufall, Frau Troger?
1: Ach, Herr Ohrmann.
0: Darf ich Sie ein Stück mitnehmen?
1: Ich nehme doch immer die öffentlichen.
0: Meine Liebe, da machen Sie mal eine Ausnahme.
1: Worum geht's denn?
0: Es geht um die neue Küche, unter anderem.
1: Da wird sich ja jemand wundern morgen früh.
0: Ja, ja, ich bin nicht der böse Wolf, für den mich Frau Engel hält.
1: Das habe ich nie gesagt. Nie.
0: Weiß ich doch, weiß ich doch. Darf ich Sie zum Essen einladen? Na?
1: Ja,
0: na?
1: Gern.
0: Ja, na, auf.
2: Mara, ich habe die Gästeliste.
3: Was ist denn hier passiert?
4: Dein Vater hat unsere Küche nicht gefallen, also hat er sie rausgerissen.
3: Es ist doch so ein verdammter Idiot.
4: Du, ich mache mir große Sorgen um ihn. Er ist heute beinahe umgefallen vor meinen Augen.
3: Ach komm, ist das wieder einer seiner Tricks?
4: Könnte sein, aber ich krieg's raus.
3: Kleine Kräuterhexe, wird sie vergiften?
1: Vielen, vielen Dank für das wunderbare Abendessen.
5: Aber ich bitte Sie, das war doch eine Freude für mich.
1: Na dann, ich gehe dann mal.
5: Ach, Frau Troger, einen Moment noch bitte.
6: Darf ich Emma sagen?
1: Gerne.
6: Liebe Emma, ich verstehe nichts von Kindern, da sind Sie der Profi, aber ich verstehe was von Häusern und ich schwöre Ihnen, dieses Haus ist kein Job für Amateure.
1: Aber was sollen wir denn machen ohne Geld?
6: Nichts. Lassen Sie mich das machen.
1: Toll. Ich mag das, wenn jemand Initiative ergreift.
6: Wissen Sie was? Ich lade Sie ein.
1: Aber wir waren doch gerade.
6: Wir machen einen Ausflug, ja?
1: Gerne. Und?
6: Ich? Sie?
1: Ja.
6: Und die Kinder. Schlittschuhlaufen, Eis essen, Kino. Es wird wunderbar. Und ich schicke Ihnen einen ganz tollen Bus.
1: Schön. Ich rede mit Frau Engel. Das haben die Kinder ja ewig nicht gemacht.
6: Um Gottes Willen, nein, nicht mit Frau Engel sprechen. Das mache ich. Ich lade Sie ein, kommen natürlich auch mit.
1: Schön. Na dann. Sie möchten nicht zufällig noch auf einen Kaffee?
6: Wirklich gern, aber... Wissen Sie, um die Uhrzeit Kaffee?
1: Sicher. Entschuldigung, Herr Ohrmann. Ich weiß gar nicht, was in mich gefahren ist.
6: Aber das verstehe ich doch. Mir geht es doch genauso.
1: Ja?
6: Also, tschüss, Emma.
1: Vielen Dank nochmal.
6: Ab! Henel, Ohrmann hier. Haben Sie den Bus? Gut, sehr gut. Dann rufen Sie jetzt die Handwerker an und sagen, sie sollen sich bereithalten. Verstanden? Wozu? Was heißt denn hier wozu? Henel, wenn die Blagen raus sind, dann können die Handwerker wieder rein. Ist das so schwer?

0: Als Richard Löwenherz Jerusalem belagert hat, wurde er schwer krank und konnte eines Morgens nicht mehr aufstehen. Das kam dem Sultan Saladin zu Ohren. Komm jetzt doch rein, Herr Ormann. Eigentlich ist das ja ganz praktisch, hat sich der Saladin da gesagt. Was hat der auch bei uns zu suchen? Der könnte doch wegbleiben mitsamt seinen Kreuzrittern. Aber weil der Sultan ein guter Mensch war, hat er Boden losgeschickt. Die haben dem Richard Hühner mitgebracht. Und die sollte er essen, damit er wieder gesund wird.
1: Ich sehe aber kein Hühnerfleisch.
0: Das ist meine Überlebenssuppe. Mit viel Zwiebeln und Knoblauch und ganz speziellen Kräutern. Davon essen sie zweimal die Woche. Und die anderen Rezepte habe ich hier auf dem Blog.
1: Marga, das ist ja ein Wink des Himmels.
0: Herr Ormann, wenn Sie mal in Ruhe mit mir sprechen wollen, jetzt wäre die Zeit dafür.
1: Marga, natürlich. Ich muss nur mal eben ganz schnell telefonieren. Ich bin sofort wieder zurück.
0: Gut.
1: Ähnlich bin's noch mal. Sie glauben nicht, was passiert ist. Marga Engel ist hier bei mir.
2: Ja.
1: Aktion Eisbahn sofort starten. Tempo, Tempo, Tempo. Ich halte Marga so lange auf. Gut. Richard Löwenherz kenne ich nur aus Robin Hood, wenn er zurückkehrt als strahlender Sieger und König von England. Engelchen, ich könnte sterben für Ihre Suppen. Naja, eine Hand wäscht die andere.
0: Ja, dann bin ich aber mal gespannt.
1: Ich habe eine sehr gute Lösung für Sie und Ihr Kinder. Mhm.

0: stimmt aber.
1: Ja, ist das nicht ein Paradies? Was brauchen Kinder mehr? Hm? Ja, was brauchen Kinder mehr?
2: Was wollen Sie mir hier eigentlich verkaufen?
1: Ach, Engelchen, das Heim muss doch saniert werden. Das kann Monate dauern. Sollen die Kinder so lange in der Baustelle hausen? Ich biete Ihnen hier ein wunderschönes Ersatzquartier. Ein, zwei Monate und ratzfatz geht's wieder zurück. Ja, klar. Ein bisschen Fantasie braucht man schon. Aber die haben Sie doch. Hm? Und mit ein bisschen bunter Farbe, guter Laune, gutem Willen. Ne? Marga, wenn Sie mich fragen, das wird eine Wucht. Ja, nun sagen Sie auch mal was.
2: Als Saladin dem Löwenherz die Hühner schickte, da wollten seine Berater, dass er sie vergifte. Er hat es nicht getan, weil er seinen Feind geachtet hat. Aber Löwenherz hat diese Achtung auch verdient.
1: Marga, tut mir leid, ich kann nicht anders.
2: Und ich auch nicht. Tut mir leid.
1: Mein Gott, es ist doch nicht für die Ewigkeit. Was spricht denn dagegen?
2: Und wohin wollen Sie Ihre schicke Schwimmhalle hier bauen? Sie lügen mich doch die ganze Zeit nur an. Und die Kinder, wenn die mal aus dem Haus sind, wir können doch dann nie mehr wieder zurück.
1: Na gut, ich will ehrlich sein. In diesem Augenblick ist der Hähnel unterwegs, holt die Kinder ab, bringt sie in die Stadt auf die Eisbahn, samt ihrer Frau Troge. Das heißt, das Haus ist wieder frei und meine Handwerker sind drin. Tja, so einfach geht das.
2: So, und deshalb sind wir hier.
1: Marga, mein Angebot steht. Und ich will Ihnen was sagen. Sie werden noch froh sein, wenn...
2: Ich habe gedacht, wir können hier miteinander reden.

0: Das ist mein Wagen! Taxi!
1: Vorsicht, Kinder!
2: Auf los!
1: Alle rein! Alle Mann, kommt rein! So. Kommt denn der Ohrmann nicht?
3: Ja, er kommt nach.
2: Mann, hier wollte ich.
4: Ach nein, der Herr Händel. Die Handwerker da, die können Sie gleich wieder abbestellen. Da haben Sie sich ja was Feines ausgedacht mit Ihrem wunderbaren Chef. Aber ich lasse da niemanden rein.
3: Der Herr Ohrmann
4: hat die Kinder eingeladen zum Schlittschuhlaufen. Und deshalb nehmen Sie die Kinder jetzt auch mit und gehen mit ihnen auf die Eisbahn.
3: Jawohl.
4: Kurz bald.
0: So, Frau Engel, diesmal sind Sie zu weit gegangen.
1: Herr Ohrmann, wir sind so weit. Kommen Sie.
3: Meine Schlüssel, darf ich bitten?
4: Ja, Schlüssel, bitteschön. Und jetzt steigen Sie bitte ein. Was man verspricht, muss man auch halten. Und seien Sie mal nett zu den Kindern.
5: Ich bin aber nicht nett.
4: Gut, dann gehe ich jetzt zur Presse und sage denen mal, wie sie wirklich sind. Dass sie lügen und betrügen und uns aus diesem Haus hier raus ekeln wollen.
1: Wir wollen los, Herr Ohrmann.
5: Na schön. Für den Spaß werden Sie mir bezahlen.
0: Na, ihr süßen Racker.
4: Ja, Lokalredaktion.
0: Vorsicht! Gerade halten, ganz gerade halten. Wackeln Sie doch nicht so. Ja, das noch mal. Und rum, und rum, rum, rum, rum, rum. Gerade, gerade, gerade, gerade. Ja.
6: So ist gut, so ist gut.
7: Chef,
0: ja? Ja,
7: die Presse.
0: Ah!
7: Herr Ohrmann, Herr Ohrmann, bitte ein Bild von Ihnen und den Kindern.
6: Ach ja. Ja, Frau Truger, machen wir mal ein schönes Foto.
0: Ja, komm.
7: Chef! Chef! Oh.

0: Sieht doch schon ganz gut aus.
1: Na prima. Okay, dann bis zum nächsten Mal.
0: Ja,
1: ne?
0: Tschüss.
1: Okay, tschüss.
0: Hallo? Frau Ohrmann.
2: Hallo, Frau Jäger. Ja, gut, dass ich Sie erwische. Wir müssen uns unbedingt einmal unterhalten, ja? Hat denn mein Mann mit Ihnen gesprochen? Nein, hat er nicht? Nun, dann ist es wirklich wichtig.
3: Ralf, komm mal.
2: Ja, da habe ich mir gedacht, ich meine, das wäre doch toll. Also mein Beauty-Salon und Ihr Projekt unter einem Dach. Verstehen Sie, da könnten wir uns gegenseitig helfen. Sie wissen schon, Synergieeffekt. Und wir sind doch beide Powerfrauen. Da spielen wir uns gegenseitig die Bälle zu. Sie kriegen meine Kunden, ich kriege Ihre. Ich meine, wenn ich mich richtig ins Zeug lege, da stelle ich noch jede 20-jährige Locke in den Schatten. Ich meine, entweder man ist fit oder man ist fit, sagt Ohrmann immer.
4: Frau Ohrmann, ich weiß ja nicht genau, was Ihr Mann Ihnen da versprochen hat. Aber wir sind ein medizinisches Institut und keine Schönheitsfarm. Tut mir leid, aber das passt nicht zusammen.
2: Na warte, jetzt kannst du was erleben.
5: Erwischt, das darfst du nicht!
4: Was?
5: Das Abreisen, das haben wir selbst gemacht. Hier, bitte, eine richtige Einladung. Willst du uns das Haus wegnehmen?
4: Ich? Nein. Obwohl euer Haus wirklich schön ist.
5: Hast du denn auch Kinder?
4: Noch nicht.
5: Willst du denn welche haben?
4: Mal sehen, wenn ich den richtigen Mann finde.
5: Aber wenn du uns das Haus wegnimmst, wo sollen wir denn dann wohnen?
6: Ist doch egal, ich finde unser Kind super.
7: Aber Sophie, wir müssen doch gar nicht hier weg. Und wir wollen auch nicht.
4: Oh, die schwierige Freundin von Herrn Ohrmann.
7: Vielleicht verrät uns ja Frau Jäger, was sie mit dem Haus hier vorhat. Wollen wir nicht zusammen einen Kaffee trinken?
4: Frau Engel, wir wissen doch beide, wo wir stehen. Was soll das bringen?
7: Sie wollen doch das Haus sehen. Ich zeig's Ihnen gerne. Nehmen Sie den Vordereingang.
4: Also gut.
2: Beauty-Salon in der Wellness-Klinik. Von wegen. Kein Wort hast du mit dieser Kuh geredet. Ich möchte nicht, dass ihr zusammenarbeitet. Was macht ihr da überhaupt?
8: Fitnesstraining, das siehst du doch, oder?
2: Du sollst übrigens am Sonntag ins Heim kommen. Die geben nämlich ein Fest und sammeln Geld.
8: Au! Hey, machen Sie das Ding ab!
2: Ich habe Olga deine Gästeliste gegeben. All deine sauberen Freunde werden da sein. Da kommt doch bestimmt was zusammen, nicht wahr?
8: Super, dass ich das auch erfahre. Auf welcher Seite stehst du eigentlich?
4: Ein Kinderheim. Ich wusste, dass das Ärger gibt. Und dann noch dieses Fest mit Öffentlichkeit und Presse. Aus der Nummer kommen wir nie wieder raus. Störe ich? Oh nein, ich bin hier überflüssig. Du kannst mich anrufen, solltest du wieder mal Zeit für mich haben. Ansonsten bin ich weg. Ganz schön temperamentvoll, Ihre Frau.
8: Leider. Und wie geht's Ihnen?
4: Na, ich war im Heim. Diese Frau Engel hat mich zum Kaffee eingeladen. Suchen wir uns doch ein anderes Haus. Mir ist es langsam egal.
8: Hüten Sie sich vor Diskussionen mit Frau Engel. Für eine gute Sache geht diese Frau über Leichen.
9: Ja. Geben Sie mir, Dr. Schmitz.
8: So, und das hier, das ist meine Gästeliste. Und wenn hier jemand einlädt, dann bin ich das. Ein freundliches Hallöchen. Sag mal, Horst, die Einladung für das Kinderheim, hast du die bekommen? Mhm. Du, die kannst du wegschmeißen, da hat sich was geändert. Wir schicken euch eine neue zu, okay? So. Was ist? Fangen Sie an. Tun Sie was für Ihr Geld.
10: Ein Stern?
11: Nee, ich.
10: Ja, du. Was magst du denn dann?
11: Ich.
10: Kassava, das ist aber schön.
4: Mager? Maga,
10: komm gleich wieder, gell?
12: Ja. Sehr importante che il signor Crema viene a chi con prossima aeroplano para Leipzig. Sì. Sua sposa attende in la clinica. Sì. Grazie. Adios.
10: Was war denn das?
12: Martin ist immer noch in Mexiko. Ich habe ihm in seinem Hotel angerufen. Und ich habe gesagt, dass meine Wehen früher eingesetzt haben.
10: Ja, freilich. Sonst kommt er nicht rechtzeitig, der Herr Lothri.
12: Eben. Ich habe im Hotel deine Nummer hinterlassen. Oh. Also, wenn er anruft, musst du unbedingt sagen, du bist die Stationsschwester und ich brauche absolute Ruhe. Ist das okay?
10: Aber sonst geht's dir gut. Probieren wir es mal. Grüß Gott. Entbindungsstation St. Josef Stift.
13: Komm mal, Morgen.
10: Komm gleich. Schwester Marga, kann ich irgendwie behilflich sein?
13: Oh mein, oh mein, oh mein.
8: Sehr gut.

0: Alles klar, Chef.
1: Das wäre Nummer 21.
0: Ja.
2: Schön habt ihr das gemacht. Die ersten Gäste, Beeilung.
3: Guckt mal, wer da ist.
2: Henning.
4: Marga, darf ich dir Goldi vorstellen, mein alter Schulfreund. Und das ist seine Truppe und die sind von der Philharmonie.
5: Mensch, das ist ja cool.
2: Ja, das können wir uns doch gar nicht leisten.
4: Marga, ich sag doch, ist mein alter Schulfreund, der macht das umsonst.
2: Wunderbar.
4: Entschuldige, ich war so alt zu dir. Tut mir leid, ich...
2: Selber Entschuldigung.
4: Kommt, Jungs.
2: Hallo? Was? Sie wollen die Klinik? Von wo aus rufen Sie denn an? Ach, Sie sind's. Sind Sie immer noch in Mexiko? Sie kommen jetzt gefälligst zurück, sonst lernen Sie mich kennen. Meine arme Olga so im Stich zu lassen. Oh, jetzt geht's gleich los.
6: Bin ich zu spät?
3: Wieso kommt denn keiner?
2: Nicht mal der Mann von der Zeitung ist pünktlich, komisch.
4: Na siehst du, und du hast dir Sorgen gemacht.
6: Kommen Sie.
5: Guten Abend.
4: Guten Abend.
7: Guten Abend.
8: Guten Abend.
7: Wir sind doch hier richtig, ja, zum Tag der offenen Tür im Kinderheim?
2: Ja, natürlich.
7: Na, glaubst du es jetzt?
9: Ist das da Ihre Einladung?
7: Ja.
9: Und diese da von gestern? Auch von Ihnen.
7: Quatsch, ich hab's dir doch gesagt. Es ist im Heim. Wo denn sonst?
9: Liebes, bei zwei Einladungen gilt immer die letzte, also die, die nach der ersten kommt.
2: Darf ich mal?
9: Bitte wollen Sie meiner Frau erklären, warum wir hier die einzigen Gäste sind, wenn das Fest hier stattfindet, wie Sie behaupten?
2: Ohrmann. Ohrmann macht eine Konkurrenzveranstaltung hier.
5: Wo?
2: 28. November.
5: Wieso? Wenn der Ohrmann einen Funken anstand hätte...
2: Ich muss zu ihr. Spielen Sie schon mal. Fangen Sie schon mal an. Ich bin gleich wieder da. Emma. Was ist denn? Nicht traurig sein. Jeder kann sich doch mal irren. Obwohl das bei diesem Ohrmann schon schwerfällt. Sie bleiben jetzt schön hier und passen auf, ich brauche sie doch.
5: Ja, das wird schon.
10: War das nicht großartig?
11: Schönen Abend.
10: Ihnen auch. Ja, vielen Dank.
11: Herr Ohrmann!
12: Engelchen, das war ja vielleicht ein Ding. Ja, also die haben ja gespendet ohne Ende. Ja, wenn ich meine Leute zusammentrommle. 17.500 Euro, ist das nicht großartig?
11: Hm? Glückwunsch. Die können Sie dann gleich bei uns abgeben.
12: Irrtum, Herr Gössel. Die Spenden fließen ausschließlich an die Ohrmann-Stiftung. Und nun raten Sie mal, wer da das Sagen hat.
11: Hm? Ja. Wissen Sie, ich sehe hier eine ganze Latte eklatanter Rechtsbrüche seitens des Vermieters Ohrmann AG. Wenn ich mal aufzählen dürfte, Nötigung, Täuschung, glatte Erpressung.
12: Und was halten wir von Diebstahl, Herr Anwalt? Na? Und was fällt Ihnen dazu ein? Einbruch, Spionage, Aussperrung, Hausbesetzung? Tja, mein lieber Freund, ich habe mehr Kündigungsgründe als Sie Knöpfe am Hemd.
2: Sie nehmen den Kindern das Zuhause weg und mir die Arbeit.
12: Papalapap, Engelchen, papalapap. Ich biete Ihnen Folgendes an. Ein modernes Ersatzheim, hell, kindgerecht und sagen wir 2 Jahre mietfrei. Gut. Und den Umzug, den zahle ich auch noch. Ist es nichts?
2: Herr Ohrmann, nehmen Sie sich in Acht.
12: Gute Nacht, Engelchen. Übrigens, wenn Sie einen neuen Job brauchen, mein Angebot kennen Sie.
2: Wie ich gesagt habe, da kann er lange drauf warten.

0: Ich geb's auf, Henning. Es macht einfach keinen Sinn mehr.
1: Ach, Marga. Du kannst die Kinder doch nicht allein lassen.
0: Ich meine doch nicht die Kinder, den Ohrmann. 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

0: Morgen, mein Schatz. Sag mal. Na, schön, dass es dich gibt. Wie geht's dem Baby? Gut?
1: Du bist echt das letzte Papa. Du machst schon wieder alles kaputt. Ich habe heute Morgen Marga getroffen. Das ist absolut unfair, was du da machst.
0: Entschuldige bitte, ich möchte jetzt aber nicht mit dir über Marga Engels sprechen. Was ist? Was ist? Brauchst du einen Arzt? Sekunde. Warte, warte. Nele? Nele, du musst sofort kommen. Du musst kommen. Die Olga hat, ich weiß nicht. Ja, und? Was soll ich machen? Ja, was soll ich machen?
2: Schläft.
3: Das Baby ist schon da.
2: Falscher Alarm. Genau wie bei mir. Ormann hat mich dreimal ins Krankenhaus gebracht und wieder zurück.
3: Wo ist Herr Ormann jetzt?
2: Stellen Sie sich vor, der gibt eine Party für die Investoren von dieser Anti-Altwerden-Geschichte. Bei mir im Haus. Da kommt doch diese Ziege.
3: Sie meinen doch nicht Frau Jäger?
2: Ich will diese Leute in meinem Haus nicht sehen.
3: Sie müssen sich ja eh jetzt um Ihre Tochter kümmern.
2: Genau. Und da kann ich ja gar nicht.
3: Aber ich.
4: Jetzt geht's los.
5: Ja, Chef. Die fahren weg. Die ziehen aus.
4: Okay. Tschüss.
6: Ja, danke, Hänel. Sie bleiben vor Ort und warten auf mich, verstanden? Gut.
7: Das war's dann wohl, Frau Engel. Mit Saladin und Löwenherz.

0: Was ist denn hier los?
1: Grüß Gott, ich bin soweit und gedeckt habe ich auch schon.
0: Aha. Wo ist denn meine Frau?
1: Bei Olga in der Klinik. Ich habe gedacht, ich spring für sie ein.
0: Wo ist denn der Haken?
1: Das mache ich doch gern. Gestritten haben wir uns lang genug. Vorspeise in 10 Minuten, rechts so.
0: Tja, erst einmal Dankeschön für Ihr Kommen. Leider kann meine Gattin an diesem Termin nicht teilnehmen. Wir erwarten ein freudiges Ereignis. Ich werde Großvater.
2: Oh, das ist ja toll. Gratulation.
0: Danke.
3: Danke übrigens für den Scheck in meiner Post. Hm.
0: So, dann darf ich mal zu Tisch bitten. Unsere Frau Jäger wird Ihnen das Projekt dann ausführlich vorstellen.
3: Was wird das hier, Frau Engel? Wieder eine Hausbesetzung?
1: Ich möchte was sagen. Schön, dass wir hier heute alle versammelt sind. Darf ich vorstellen, das sind unsere Kinder vom Jugendheim. Die haben ab jetzt kein Zuhause mehr und deshalb sind wir hier. Es wäre jetzt schön, wenn Sie sich auch vorstellen würden. Ich glaube bestimmt, dass Sie keine schlechten Menschen sind. Und Sie haben bestimmt einen guten Grund. Sonst würden Sie den Kindern nicht das Heim wegnehmen, das Ihnen bis heute das Elternhaus ersetzt hat.
3: Frau Engel, das reicht.
0: Frau Engel, wenn Sie jetzt nicht sofort verschwinden, dann rufe ich die Polizei, verstanden?
1: Sie nehmen unser Haus, wir nehmen Ihres. Holen Sie die Polizei.
3: Gut, Moment, das haben wir gleich.
4: Nein, nein, Frau Jäger, wir sind hier überflüssig.
0: Entschuldigen Sie bitte. Sie können jetzt nicht...
1: Oh. Herr Ohrmann. Was ist? Herr Ohrmann. Schauen Sie nicht so dran, Herr Ohrmann. Los, rufen Sie den Notarzt. Herr Ohrmann, was ist denn?

0: Heilige Maria, mach ihn wieder gesund. Ich koche auch wieder für ihn. Es ist schon ein Kreuz mit ihm, aber ich habe doch nie gesagt, dass ich es nicht tragen will. Ich habe ihm doch nie was Schlechtes gewünscht, im Gegenteil. Aber ich muss mich doch wehren.
1: So, Herr Roman.
2: Danke.
1: Guten Abend.
0: Oh, das wollte ich nicht.
2: Ich auch nicht, das können Sie mir glauben.
0: Es ist sehr schlimm.
2: Halb so wild, Engelchen. Nur ein kleiner Warnschuss von Bug, sagt der Onkel Doktor.
0: Oh Gott, das ist ja eine gute Nachricht. Stimmt das auch? Oder lügen Sie mich wieder an, Herr Ammann?
2: Mit Lügen ist jetzt erstmal Schluss, Marga. Ich möchte Ihnen was anvertrauen, aber nicht weitersagen. Versprochen?
0: Versprochen.
2: Marga, ich war auch mal da, wo Ihre Kinder jetzt sind. Ich war auch mal so ein kleiner Rotzlöffel, den niemand hatte. Und damals habe ich mir schon gesagt, solche Häuser, die darf es gar nicht geben. Die muss man allesamt abreißen.
0: Aber daran sind doch nicht die Häuser schuld. Wir zum Beispiel tun viel für unsere Kinder.
2: Mein Gott, so ein Haus und so ein schöner Garten. So was Grandioses kriege ich nie wieder. Und jetzt liege ich hier mit verbrannten Flügeln, die Knochen zerschmettert, abgestürzt vom blauen Himmel. Genau wie der andere berühmte Versager, wie hieß der noch?
0: Ikarus.
2: Naja, der hat aber wenigstens ordentlich abgehoben, bevor sie ihn zerrissen hat. Ich habe ja schon den Start vermasselt, Mann, Marga. Die Investoren, die springen doch jetzt alle ab.
0: Beruhigen Sie sich, Herr Ammann, beruhigen Sie sich.
2: Ich sage Ihnen, Marga, die Jäger sucht sich einen anderen Partner. Ich zahle eine saftige Konventionalstrafe und ratzfatz bin ich pleite. Ja, es war meine allerletzte Chance und die habe ich jetzt vergeigt. Und das Allerschlimmste ist, Marga, oh Mann, ich muss alle rausschmeißen.
0: Macht Ihnen das was aus?
2: Und ob? Ich möchte doch auch nur das Gute. Marga. Hm? Manchmal jedenfalls. Ich krieg das nur nicht so hin wie Sie.
0: Ich könnte Ihnen schon zeigen, wie man sowas macht. Aber zuerst brauche ich Prokura von Ihnen.
2: Was denn schon wieder?
0: Also Sie sind aber heute begriffsstutzig, Herr Ormann. Ich bastle Ihre Flügel schon wieder zusammen, Sie Bruchpilot. Kriege ich jetzt Prokura oder nicht?
3: Mein Gott, ich hätte nicht so lange allein lassen dürfen. Was ist mit Siegfried?
0: Beruhigen Sie sich. Er ist über dem Berg. Alles wird gut. Ja, Olga, was ist mit Olga?
3: Es ist ein Junge.
0: Ein Junge?
3: Ein süßer kleiner Ohrmann.
0: Ohrmann. Oh, so schöne blaue Augen. Jo.
4: Marga? Das ist übrigens Martin. Er ist extra aus Mexiko eingeflogen.
5: Und er war sehr tapfer.
0: Wurde aber auch Zeit.
6: Keine kleine Ami, du.

0: Guten Tag, Frau Jäger.
1: Sind Sie jetzt hier die neue Sekretärin?
0: Tja, ich bin die Vertretung für Herrn Ormann. Er hat mir Prokura erteilt.
1: Ihn? Naja, also mich wundert hier langsam gar nichts mehr. Dann legen Sie mal los, Frau Engel, ich habe nicht viel Zeit.
0: Liebe Frau Jäger, wir brauchen noch etwas Zeit, und zwar ein paar Tage. Und dann werden wir Ihnen eine wunderbare Alternative für Ihre Klinik offerieren können.
1: Tut mir leid, aber wenn ich mich auf das Angebot einlasse, verzichte ich auf 300.000 Euro Konventionalstrafe. Das wäre ja ein schlechtes Geschäft für mich. Aber in 3 Tagen können Sie mich gerne noch mal darauf ansprechen, sobald die Ormann AG das Geld überwiesen hat.
2: Ach, hat Herr Ormann denn nicht schon überwiesen?
3: Doch, natürlich hat er doch.
2: Ich finde ja, Sie sollten ein bisschen was tun für Ihr Beraterhonorar.
0: Wir wollen doch nur, dass beide Seiten zufrieden sind. Was ist? Steigen Sie ein.
1: So, was willst du jetzt damit?
0: Schau mal, das ist das, was dein Vater aus unserem Heim machen wollte. Allein die schicke Turnhalle. Aber jetzt wird er uns drinnen lassen.
1: Ja, irgendwie edel, aber die Investoren sind ja sowieso weg.
0: Gut, aber ich hole sie alle wieder zurück. Ich habe ein neues Haus gefunden und dafür brauche ich ein neues Modell. Traust du dir das zu?
1: Klar, aber dazu muss ich erstmal das Haus sehen.
4: Engelchen, spannen Sie mich nicht auf die Folter. Wie haben Sie das gemacht?
0: Ja, das war gar nicht so schwer.
4: Ach, kommen Sie. Ein Jäger verzichtet nicht so mir, nicht dir, nichts auf eine Konventionalstrafe. Guten Morgen.
0: Wir haben ein neues, herrliches Objekt gefunden und das werden wir jetzt dann gleich präsentieren.
4: Wie wollen Sie das denn aus dem Hut zaubern?
0: Wir müssen gehen. Frau Jäger wartet. Alle!
4: Ach, Hähnel.
5: Chef, ich bin so froh, dass es Ihnen wieder gut geht.
4: Schon gut, Hähnel.
5: Also, dann bringe ich uns mal ganz flott in die Firma.
4: Ja, Hähnel.
5: Ja, bitte. Geht's?
4: Danke.
5: Gut.
0: Die Tenholz-Gruppe sucht doch ein Haus mit Stil, Flair, in bester Lage. Das gewisse Etwas sozusagen. Frau Jäger, ich hätte da was für Sie. Ein herrliches Objekt mit einem großen parkähnlichen Grundstück.

0: geschnitten.
1: Sie und obdachlos, ziehen Sie doch zu Ihrer Frau ins Haus am See.
0: Ich bin pleite. Wie oft soll ich das noch sagen?
1: Herr Ohrmann, merken Sie denn nicht, dass ich Sie retten will? Jetzt fahren wir wieder rauf.
0: Nein! Stopp!
1: Wollen Sie denn ewig dieses traurige und ängstliche Kind bleiben?
0: Ängstlich? Ich? Ich glaube, Sie spinnen.
1: Dann beweisen Sie es.
0: Wie denn?
1: Ja, dass Sie sich verändert haben.
0: Gerne. Aber bitte nicht so.
1: Natürlich haben Sie jetzt Angst, dass Sie Ihr schönes, großes Haus hergeben müssen. Machen Sie es, Herr Ohrmann. Geben Sie es her und retten Sie Ihre Familie vor dem Ruin. Ihre Firma retten Sie auch. Und dann renovieren Sie unser Heim genauso, wie Sie es versprochen haben.
0: Moment mal, ich habe überhaupt nichts versprochen. Und Angst habe ich auch keine.
1: Jetzt stehen Sie Ihren Mann und helfen Sie den Kindern, die genauso arm dran sind, wie Sie es früher auch mal waren.
0: Engelchen, was denken Sie eigentlich von mir?
1: Genauso, wie ich es gesagt habe.
0: Das wollen wir doch mal sehen, wer hier in die Kissen weint. Fahren wir nach oben.
2: Woo! I feel good.

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1: Unglaublich. Die Investoren haben zugestimmt. Nächste Woche werden die Verträge unterzeichnet. Und weil ich das natürlich ohne Ihre tatkräftige Hilfe überhaupt gar nicht geschafft hätte, habe ich hier eine kleine Anerkennung für Ihre Verdienste.
2: Sie wissen doch, dass ich kein Geld annehme von Ihnen, Herr Ormann.
1: Ich verschenke kein Geld.
2: Was ist denn das? Oh Mann. Schenkungsurkunde.
1: Genau. Eine Schenkungsurkunde. Notariell genehmigt. Alles okay. Marga, das Heim gehört bald Ihnen. Ich schenke Ihnen dieses Haus. Was sagen Sie jetzt?
2: Das kann ich nicht annehmen.
1: Sie müssen.
2: Will ich aber nicht.
1: Engelchen, bitte.
2: Ich sage nein. Sie sind der Vermieter, wir sind die Mieter und dabei bleibt...
1: Das geht nicht. Ich muss...
3: Aber ja, ich weiß, was Sie müssen. Sie müssen diesen alten Kasten loswerden, weil die Reparaturen wachsen Ihnen über den Kopf.
1: Naja, die Miete kann ich ja auch nicht erhöhen. Leider, nach allem, was Sie für mich getan haben. Och nee.
2: Wissen Sie was? Sie kommen mit uns mit zur nächsten Sitzung vom Trägerverein. Wir brauchen eh einen neuen Kassenwart.
1: Was ist Kassenwart?
3: Ja.
1: Das geht nicht. Das geht nicht. Das ist vollkommen ausgeschlossen. Für sowas habe ich doch gar keine Zeit. Das mache ich.
2: Doch.
1: Ich reg mich jetzt nicht auf. Ich bin ganz ruhig. Ich bin ganz ruhig. Ich fahre zurück zu meiner Frau, setze mich an den See und habe Ruhe. Endgültig Ruhe. Und ich werde mich nie mehr mit Ihnen streiten.
2: Das ist ein Wort. Freunde.
4: Freunde, jemand, der einen so eine Bruchbude andrehen will. Marga!
1: Was soll das jetzt? Fangen Sie nicht wieder mit Ihren komischen Methoden an, Gössel, ja?
4: Aber hallo!
1: Was hallo? Wie hallo?
4: Wie reden Sie denn mit mir?
2: Ruhe! Sonst habe ich noch zwei kranke Freunde. Jetzt seid nicht so kindisch und gebt euch die Hand.
4: Nein!
1: Niemals, ich denk nicht dran.
2: Was ist? Wird's bald. Was sag ich? Also, geht doch. Jetzt brauche ich aber einen Cognac.
5: Warum müssen Sie eigentlich immer das letzte Wort haben, Marga?
2: Tja, Herr Ormann, die Rechnung geht immer erst am Ende auf. Also. Alles sehen, vieles übersehen und einiges in die Gänge bringen.

0: Henning, wir haben es geschafft. So schön ja. Wie jetzt können sie immer sein.
1: Marga, es ist wunderbar. Die kleine Sophie tanzt auf dem Schrank.
0: Ui, oh Gott, oh Gott.

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4: Hi, ich bin Hilla Danely. Angefangen habe ich hinter der Kamera als Reporterin. Also ich hatte eigentlich auch gar keine Absichten, vor die Kamera zu gehen. Dann hat mein damaliger Chef gesagt, ach, ich würde dich gerne einfach mal im Studio sehen. Und dann haben wir da mal so einen Studiotest gemacht. Er fand es gut und so bin ich dann vor der Kamera gelandet. Ich glaube, Lampenfieber ist das falsche Wort. Ich habe immer so eine gesunde Anspannung. Natürlich passiert das, dass man sich vielleicht mal verspricht oder irgendeinen, keine Ahnung, Fehler macht oder so. Aber das macht es im Prinzip auch menschlich.
5: Damit ganz herzlich willkommen zur Hessenschau.
4: Und das Graben und Abkratzen hat sich bisher auch gelohnt.
5: Über die Hessen sprechen und das nicht nur das Fernsehen.
4: Für mich ist tatsächlich, und das hört sich ein bisschen langweilig an, das Backen und Kochen. Da kann ich perfekt abschalten. Also geboren bin ich in Dillenburg, also in Mittelhessen. Aufgewachsen bin ich aber im Kreis Marburg-Biedenkopf. Das mittelhessische Hinterland ist meine Heimat. Wir sehen uns.

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12: Es hat geklappt und es hat mega Spaß gemacht.
13: Erzähl zu den wichtigsten Flughäfen in Europa mit riesigen Terminals. 1400 Starts und Landungen pro Tag. 20.000 Koffer pro Stunde. Gepäck von 69 Millionen Passagieren jährlich. Wie funktioniert diese Kleinstadt mit 80.000 Mitarbeitern? Wie schaffen Sie täglich diese Herausforderung? Nichts darf schieflaufen, sonst drohen Verspätungen. Ohne Tower geht gar nichts am Flughafen. 10 Maschinen steuern die Fluglotsen gleichzeitig.
14: Ich bin jetzt gerade für 2 Pisten verantwortlich. Eine davon ist Lande, eine davon ist Startpiste. Wir haben halt recht viele Flugzeuge immer, teilweise. Muss man halt immer aufpassen.
13: Die größte Gepäckanlage der Welt darf nie stehen bleiben. Mittendrin arbeiten Techniker.
15: Mein persönlicher GAU ist, wenn einem meiner Mitarbeiter was passiert.
13: Wer sind die Menschen hinter den Kulissen? Wie halten sie Deutschlands größten Airport am Laufen? Der Frankfurter Flughafen ist der viertgrößte in Europa. Seine Fläche ist so groß wie 3200 Fußballfelder. Der Flughafen Kassel-Calden würde hier übrigens 10-mal reinpassen. Nur so für die Statistik. In 70 Metern Höhe ist einer der verantwortungsvollsten Arbeitsplätze am Flughafen. Von hier oben wird der Verkehr in der Luft über dem Rhein-Main-Gebiet überwacht. Mittags ist Hochbetrieb am Airport, Rush Hour. 4 hat der Flughafen täglich.
14: Adria 112, contact April 121, das ist mit 755, ciao.
13: Im Minutentakt starten und landen Flieger, bis zu 150 Maschinen pro Stunde. Aus der gläsernen Kanzel haben die Fluglotsen alle 4 Start- und Landebahnen im Blick. Dienstbeginn für Florian Frommholz. Er ist einer der jüngsten Lotsen bei der Deutschen Flugsicherung. Die Ausbildung ist anspruchsvoll. Vor 4 Wochen trainierte er noch im Simulator. Jetzt steuert er startende Flieger. Sein Puls ist schon oben.
14: Natürlich ist man nervös und man hat so ein bisschen, wenn man ankommt, so ein bisschen die Unsicherheit. Okay, habe ich das, was ich in der Akademie gelernt habe, kann ich das auch wirklich anwenden und hilft mir das hier auch was?
13: Fluglotsen wie Florian Vormholz planen und kontrollieren die Reihenfolge aller Starts und Landungen in Frankfurt. Piloten müssen auf ihn hören, um Unfälle zu vermeiden. Der junge Edelsbacher ist für tausende Menschenleben verantwortlich.
14: Airbus 6, approved to cross Yankee 10.
13: Per Funk navigiert er 5 Flugzeuge gleichzeitig. Sie kommen aus Shanghai, Berlin, Budapest, London und Rom. Sie wollen landen.
14: Lufthansa Cargo 833, Wind 300 degrees, 7 knots, Runway 25 left, clear to land.
13: Clear to land heißt klar zur Landung. Der Pilot hat die Erlaubnis von Florian Frommholz und weiß jetzt auch, wo er landen darf. 2 Start- und Landebahnen hat der Nachwuchslotse gleichzeitig im Blick. An seiner Seite ist ein Trainer. Er muss jede Entscheidung von Florian kontrollieren. Beide dürfen sich keine Fehler erlauben. Der junge Lotse hat soeben mit dem Piloten dieser Frachtmaschine gefunkt.
14: Die ist jetzt gerade auf der Südpiste gelandet, hat die Landefreigabe bekommen und bekommt jetzt gleich noch die Taxi-Anweisungen, wo sie lang rollen soll.
13: Florian und sein Trainer müssen sich konzentrieren. Melden sich viele Flugzeuge gleichzeitig an, steigt auch die Gefahr, die Übersicht zu verlieren. Florian muss alle An- und Abflüge allein managen. Sein Trainer greift nur im Notfall ein.
14: Nordbahn war die Frequenz 136,5, ne? Die habe ich noch nie gesagt, glaube ich.
13: Florian darf nie nervös werden, muss in jeder Situation die Nerven behalten. Die Piloten bekommen von ihm klare Ansagen. Das beherrscht der 20-Jährige schon sehr gut.
14: Ich habe jetzt hier gerade zwei Flieger, einen auf Mike und einer, der jetzt hier lang fahren will. Das heißt, der muss jetzt hier noch kurz warten, bis er vorbei ist. Und dann kann er jetzt gleich weiterrollen.
13: Auf dem Monitor sieht er jedes Flugzeug. Wo steht die Maschine? Wo rollt sie hin? Ist der Pilot auf der richtigen Bahn unterwegs? Sieht aus wie ein Computerspiel, sagt er.
14: Hier habe ich meine ganze Information über die einzelnen Flieger. Dann sehe ich, was für ein Flugzeugtyp das ist, wie der Flieger heißt. Und dann habe ich hier oben noch drei Bildschirme, ein Luftradar und ein Bodenradar, auf dem ich die Flugzeuge eben sehe. Links daneben sind dann Wetterinformationen, eben über die Piste, was für ein Wind ist gerade und wo ist die Wolkendecke und solche Sachen.
13: Heute ist das Wetter noch gut. Kein Regen, kein Nebel. Mit Grauen denkt er an seine erste Arbeitswoche zurück. Die war neblig. Keine Sicht auf die Flieger. War kein Spaß, sagt Florian. 200 Maschinen konnte er dennoch problemlos lotsen. Die theoretische Prüfung hat er schon bestanden. Doch ohne Trainer darf er noch nicht alleine hier oben arbeiten. Frühestens in einem Jahr. Der 20-Jährige hat schon jetzt viel Verantwortung. 10 Flugzeuge mit bis zu 5000 Passagieren koordiniert er gleichzeitig. Der kleinste Fehler könnte zu einem Unfall führen. Für Florian ein Traumberuf.
14: Macht sehr viel Spaß. Man muss halt auf sehr viele Sachen gleichzeitig achten. Man muss von Kollegen mitbekommen, was die so machen, was die auch mal welche Sachen in den Raum reinrufen, die man mitbringen muss. Man muss die Flieger immer permanent im Blick haben. Und da gibt es halt sehr viele Sachen, auf die man achten muss, dass die nicht in Konflikt mit irgendwelchem anderen Verkehr kommen. Turbine Air 407 Tower, hallo.
13: Vor einem Jahr studierte er noch Physik in München. Durch einen Zeitungsartikel über Fluglotsen ist er neugierig geworden und hat sich beworben. Schnell wird ihm klar, der Weg zum Traumjob ist kein Kinderspiel. Wer hier arbeiten will, muss körperlich fit sein. Fremdsprachen dürfen auch nicht schwerfallen. Der Ausbildungsplan ist streng. Regelmäßig hat er Prüfungen und Trainerstunden im Simulator, auch heute Nachmittag. Doch zunächst sind noch die echten Piloten dran. Auf Bodenhöhe und 2 Kilometer entfernt im Terminal 1 ist der kirchliche Sozialdienst. Bettina Janotta ist die Leiterin. Sie ist auf dem Weg zu ihrem ersten Fall an diesem Morgen. In der Airport-Mission kümmern sie sich um Menschen, die am Flughafen gestrandet sind, kein Geld mehr haben, Trost suchen.
1: Hauptsächlich sind es natürlich Passagiere. Das sind Fluggäste, denen was Unerwartetes passiert ist. Die zweite große Personengruppe, um die wir uns kümmern, sind Heimkehrer. Die kommen letztlich auch ja mit dem Flugzeug, deswegen sind es auch Passagiere. Aber das Besondere an denen ist eben, dass das deutsche Staatsbürger sind, die nach etwas Unerwartetem oder Schwierigem aus dem Ausland zurückkehren.
13: Mitarbeiter haben vor einer Stunde diese Familie am Gate B49 abgeholt. Sie sind Heimkehrer nach einem traurigen Schicksalsschlag.
1: Die Menschen, die kommen, haben alle unterschiedliche Probleme. Denen ist ja was

0: Unerwartetes passiert und das, es gibt bestimmte Dinge, die ähneln sich, aber letztlich sind es immer sehr individuelle Probleme, die die Menschen haben. Und wir müssen zeitnah und zügig den Menschen helfen, eine Lösung zu finden, damit sie hier nicht länger am Flughafen bleiben müssen und quasi obdachlos sind. Das ist ja unser Ziel, dass die Menschen schnell nach Hause kommen oder irgendwo hin, wo sie eben ein Dach über dem Kopf haben. Hallo, guten Morgen auch von mir. Hallo, ich bin eine Kollegin vom Herrn Deichmann.
1: Bevor die Familie hier gestrandet ist, hat sich beim Sozialdienst die Deutsche Botschaft gemeldet.
0: Und diese deutschen Botschaften, die informieren uns und sagen, da kommt jemand, der ist mittellos, der ist krank, der hat keine Angehörigen. Er spricht vielleicht auch kein Deutsch, weil er als Kind mit in dieses Land gegangen ist. Ist krank, ist behindert, ist irgendwie beeinträchtigt. Bitte bereiten Sie diese Ankunft vor. Und dann machen wir das mit dem Frankfurter Sozialamt, mit hier den Institutionen am Flughafen, mit der Klinik, mit dem Betreuungsservice. Bereiten wir vor, was passiert mit diesem Menschen, wenn der hier in Frankfurt ankommt.
1: Ohne das Team von Bettina Janotta müsste die Familie vermutlich zunächst auf der Straße leben.
0: Das ist jetzt ein Neustart, gell? Unter nicht so guten Bedingungen. Erstmal.
2: Naja, wird schon irgendwie.
1: Herr Oelke lebte mit seiner Ehefrau und Tochter jahrelang auf den Philippinen. Sie waren sehr glücklich, erzählen sie. Doch der Traum vom Auswandern zerplatzte. Sie wurden betrogen und ausgeraubt. Am Ende bekam Herr Oelke noch einen Schlaganfall mit 58.
0: Dann überlegt man, wie es jetzt weitergehen kann, ne?
2: Naja. Mhm.
0: Ja.
2: Ja, für meine Frau ist ja noch ein paar Jahre jünger, aber. Ja.
0: Ja. Und dann noch eine Tochter und dann überlegt man sich's, gell? Wie lange waren Sie da?
3: 10 Jahre.
0: 10 Jahre?
1: Heimkehrer betreut Bettina Janotta mit ihrem Team jede Woche am Flughafen.
0: Das sind ungefähr 2 die Woche, so im Schnitt. Und dadurch, dass wir halt viel Vorbereitung haben und das schon auch Situationen sind, wo die Menschen wirklich Hilfe brauchen, weil sie sonst, wenn sie hier ankommen, es ganz schwierig würde, wenn sie jetzt einfach hier am Flughafen stehen würden und man anfangen würde zu schauen, wo sie hin können, ja. Das ist schon ein großer Bereich von unserer Arbeit, die Menschen, die deutschen Staatsbürger, die wieder nach Deutschland zurückkehren, ja.
1: Sie sind über Bangkok nach Frankfurt gereist. 2 Tage waren sie unterwegs. Das war anstrengend für den Familienvater. Sein Schlaganfall wurde im Ausland nicht behandelt.
2: Ich kann mich bloß nicht richtig ausdrücken.
1: Rechts sind Arm und Bein gelähmt. Ohne Geld, ohne Krankenversicherung war eine Therapie auf den Philippinen nicht möglich. Bisher verständigte sich das Ehepaar auf Englisch, doch seit dem Schlaganfall sind die Worte verloren gegangen.
0: Sprechen Sie ein bisschen Deutsch? Ja, schön. Und die Tochter auch schon?
3: Nee.
0: Noch nicht?
1: Vor 20 Jahren lernt der Berliner seine Frau in Deutschland kennen. Als sie schwanger wird, wandert das Paar aus in das Land, was beide so sehr lieben und dort gemeinsam alt werden wollten. Das Paar wendet sich an die Deutsche Botschaft auf den Philippinen. Die verständigen den Sozialdienst am Frankfurter Flughafen. Seit 3 Wochen organisieren Bettina Janotta und Kollege Marco Deichmann die Zukunft der Familie. Sie vermitteln zwischen Deutscher Botschaft und dem Sozialamt. In den 3 Beratungsräumen der Diakonie am Flughafen enden sie oft. Die Träume von einem sorgenfreien Leben unter Sonne und Palmen. Oft fließen Tränen, auch heute. Ein Traum ist geplatzt. Als Selbstständiger betreibt Herr Oelke ein Café in Manila. Er verdient Geld, es reicht, um seine kleine Familie zu versorgen. Das Leben auf den Philippinen ist günstig. Doch dann verliert er alles. Bekannte haben ihn reingelegt, sagt er. Er hat den falschen Freunden vertraut und bei einem Geschäft sein ganzes Vermögen verloren.
2: Er hat mich eben so verdreht, dass ich das gar nicht mitgekriegt habe. Ist er mit meiner Karte und schwupp, das Geld da, dann war das ganze Geld weg.
1: Für den Familienvater ein Schock. Er bekommt vor lauter Aufregung einen Schlaganfall, kann nicht mehr arbeiten, verliert auch noch sein Café und seine Existenz.
4: Aber es gab keine Chance, das Geld wiederzubekommen, oder?
2: Ja.
4: Nein. Und Polizei hilft auch nicht, oder?
1: Ohne gute Kontakte, ohne Geld, keine Polizeiermittlungen, sagt er.

0: Mehr als 4 Koffer sind der Familie nach 10 Jahren im Ausland nicht geblieben. Jetzt der Neuanfang in der alten Heimat Deutschland. Schwer krank, mit 58 Jahren, mit Frau und Kind.
1: Es ist schwierig. Andererseits denke ich, die Menschen haben die Möglichkeit, nach Deutschland zurückzukommen. Es steht ihnen zu. Und wir tun unser Bestes, diesen Übergang ein bisschen zu gestalten. Und wir können auch sagen, dass auch die anderen Behörden sich engagieren und ihr Bestes tun, dass jetzt man erstmal eine Unterkunft hat, dass das schnell geregelt wird, dass sich Sozialarbeiter weiter um sie kümmern. Und dann denke ich immer, also es ist, glaube ich, besser, als irgendwo auf der Straße zu enden oder zu landen.
0: Bettina Janotta möchte gern noch mehr für die Familie tun. Sie hat schon etwas vorbereitet.
2: Ah, danke. Bitteschön.
0: 20 Kilometer entfernt vom Flughafen ist die Akademie der Deutschen Flugsicherung in Langen. Florian Frommholz macht eine Ausbildung zum Lotsen. 1,5 Jahre dauert der theoretische Unterricht. Den hat er schon geschafft. Mit 19 Jahren beginnt er mit der anspruchsvollen Ausbildung. Den Inhalt von mehreren Ordnern muss er auswendig lernen. Alles in Englisch. Vor einigen Wochen hatte er hier noch Unterricht. Jetzt kommt er regelmäßig vorbei und unterstützt die ganz Neuen in der Akademie.
3: In der Ausbildung gibt es haufenweise verschiedene Fächer, die man lernen muss. Unter anderem rechtliche Sachen, wie sind die Gesetze in der Luftfahrt, dann Luftfahrzeugkunde, wie ein Flugzeug eben aufgebaut ist, wie man die einzelnen Teile beschreibt, auch auf Englisch, wie man die Flugzeuge voneinander unterscheiden kann. Navigation, ganz großes Thema, wo man auch lernt, wie Piloten navigieren. Dann die ganzen Sachen, die man im Tower dann auch braucht. Wie lotst man Flugzeuge? Wie redet man mit denen auf korrekte Art und Weise, sodass es möglichst wenig Missverständnisse gibt? Und dann gibt es auch Themen wie Meteorologie, wo man Wetterkunde hat, wo man mehr über das Wetter kennenlernt. Es sind sehr viele Themen, wovon man am Anfang sehr viel auswendig lernt, was durchaus viel ist. Allerdings hat man bei jedem Thema später in der Ausbildung kommt das alles wieder im Simulator. Dann brauchen wir es dann praktisch.
0: Der 20-Jährige büffelt Tag und Nacht. Sein Privatleben kommt viel zu kurz. Doch der Einsatz hat sich gelohnt, sagt er. Nach 12 Monaten besteht er die theoretische Prüfung.
3: Natürlich ist man immer noch aufgeregt vorher, weil es ist jetzt diese eine Prüfung, die entscheidet jetzt über den Rest seines Lebens ungefähr. Darauf arbeitet man hin, das ist dieses Ziel, das man immer erreichen will. Und jetzt, wo das hinter einem ist, hat man halt, ja, jetzt hat man das nächste Ziel vor Augen. Jetzt ist man aber halt im Tower draußen mit echtem Verkehr. Es ist schon mal ein bisschen was anderes, aber macht halt riesen Spaß.
0: Jedes Jahr bewerben sich 5000 junge Menschen für die Ausbildung zum Fluglotsen. Doch nur 120 Bewerber bestehen den Einstellungstest. Eine Durchfallquote von 97%. Fluglotse sein ist ein Talent, sagt Florian Frommholz. Dass ihm so etwas liegt, wusste er vorher nicht. Man muss es ausprobieren. Vom Nachwuchs wird viel verlangt, deswegen treffen sich die Lotsen regelmäßig mit dem Leiter der Akademie, Otto Fischer. Die Schüler sollen sich wohlfühlen.
4: Haben sich gut auf dem Tower Frankfurt eingefunden?
3: Nö, war sehr schön, ja. Was halt echt schwierig ist, ist die Piloten jetzt im echten Leben draußen zu verstehen, wenn du halt dann nicht unbedingt nur Lufthansa-Piloten hast, sondern halt auch welche aus Ostasien oder so, die halt dann schwerer zu verstehen sind. Und das ist schon, ja, gewöhnungsbedürftig.
0: Der Luftverkehr nimmt zu in Deutschland, auch über Frankfurt. Die Deutsche Flugsicherung sucht daher dringend Nachwuchs.
4: Also wir haben ein paar formale Aufnahmekriterien dazu gehört. Man muss ein deutsches Abitur haben, dann sollte man nicht älter als 24 Jahre sein, wenn man sich bewirbt. Und ich denke, man sollte über ein recht gutes Maß an englischen Sprachkenntnissen verfügen. Ansonsten gibt es gewisse Fähigkeiten, die man mitbringen sollte. Konzentrationsfähigkeit, Merkfähigkeit und natürlich auch eine gewisse Belastbarkeit. Aber das sind letzten Endes alles Fähigkeiten, die prüfen wir ab im Rahmen unseres Einstellungstestes in Hamburg.
5: Ja, hab mich gefreut.
0: Während der 1,5 Jahre Theorie verdienen Fluglotsen 1.200 Euro brutto pro Monat. Sobald sie im Tower trainieren, erhalten sie 2.800 Euro. Ein ausgebildeter Fluglotse bekommt zwischen 5.000 und 7.000 Euro pro Monat. Florian muss weiter. Er hat heute noch Training im Simulator.
6: Also, danke, Spaß.
7: Ciao.
0: Zurück zum Frankfurter Flughafen. Terminal 1. Der Frankfurter Flughafen ist einer der größten in Europa. 190.000 Passagiere sind es jeden Tag. Sie kommen an, steigen um, fliegen ab und fast jeder reist mit Gepäck. 30 Millionen Koffer müssen jedes Jahr vom Schalter zum Flieger transportiert werden. Diesen Job erledigt die größte Gepäckförderanlage der Welt. Computergesteuert im Untergeschoss des Flughafens. Gesamtlänge 82 Kilometer. Eine Strecke von Frankfurt nach Mannheim. Seit 1974 ist sie im Dienst. Im Baggage Control Center im Terminal 1 wird jeder Koffer überwacht. Das Schlimmste wäre, wenn die Anlage ausfällt. Damit das nicht passiert, sind 250 Mechaniker im Einsatz, rund um die Uhr in drei Schichten an 365 Tagen. Auch Johannes Brühl und seine Kollegin Dorin Hanske. Jeden Tag laufen sie an den Bändern vorbei. Das kann gefährlich werden, sagen sie.
5: Mein persönlicher GAU ist, wenn einem meiner Mitarbeiter was passiert.
0: Ist denn schon mal etwas passiert?
5: Ja, wir haben ja jetzt Eindrücke in der Anlage bekommen. Wir haben viele bewegliche Teile, viele schnelle Teile. Und wenn dann die Konzentration nachlässt, dann können Unfälle passieren. Zum Glück passieren sie ganz, ganz selten. Aber das ist mein persönlicher Horror. Ja.
0: Bis zu 20.000 Koffer können gleichzeitig in der Anlage unterwegs sein. Die tägliche Herausforderung für Johannes Brühl: jeder Koffer muss pünktlich seinen Flieger erreichen. Millionen Menschen zählt der Flughafen. Die meisten sind Umsteiger. 15 Millionen Passagiere aber beginnen ihre Reise in Frankfurt. Nach der Aufgabe am Check-in-Schalter bekommt jeder Koffer einen Aufkleber mit Strichcode. Durch die Codes können die Computer lesen, wohin die Reise gehen soll, und stellen die Weichen dorthin. Das Gepäck landet in einer blauen Wanne. Dann wird's abenteuerlich für den Koffer. Hauptsache, am Ende kommt alles richtig an und ist noch heile. Plötzlich ein Funkspruch aus der Zentrale. Ein Transportband steht. Einer der 32.000 Motoren ist heiß gelaufen. Das Band steht und damit auch einige Koffer. Die könnten jetzt den Flieger verpassen. Das Team muss sich beeilen. Gemeinsam mit seiner Kollegin versucht Johannes Brühl, die Fahrstrecke wieder zum Laufen zu bringen. Vielleicht erkennt das Messgerät ja, was dem Motor fehlt.
5: Okay, Ion, einmal ticken.
0: Die Kollegen im Baggage Control Center sollen das Band noch einmal neu starten. Geht aber nicht. Das Problem scheint größer, sagt Johannes Brühl.
5: Also wir sind jetzt als erstes Team vor Ort gewesen. Der Antrieb ist durchgemessen und zeigt, dass alle Phasen ankommen. Elektrischerseits ist er in Ordnung. Aber man hat eben beim Probelauf gehört, das Getriebe, das rasselt, das hat einen Schaden. Jetzt sieht auch auf einer Phase ungewöhnlich viel Strom. Dementsprechend kommt er jetzt runter.
0: Den Motor müssen sie austauschen. Direkt nebendran rasen Koffer vorbei, auf dem Weg nach China, Dubai und Amerika. Reparaturen werden immer bei laufendem Betrieb gemacht. Nach 5 Minuten sollte der neue Motor startklar sein. Wird die Maschine dann wieder laufen? 2 Stockwerke höher und nur wenige Meter entfernt ist das Büro vom kirchlichen Sozialdienst. Bettina Janotta kümmert sich um eine Heimkehrerfamilie. 150 Mal im Jahr landen am Frankfurter Flughafen Deutsche, deren Leben im Ausland gescheitert ist. So auch Familie Oelke von den Philippinen.
7: Zu Philippinen haben wir öfters Menschen, die halt dann aufgrund ihres Alters dort nicht mehr leben können und dann halt zurückkommen, haben relativ viele Deutsche aus den USA.
1: Aus Afrika, aus Südostasien.
7: Also über 70 verschiedene Länder waren es jetzt in dem Jahr schon.
1: Und meistens ist der Grund aber eben ein nicht so schöner. Also irgendwas ist gescheitert. Einige leben dann dort in diesen Ländern auf der Straße. Das will man ja dann auch nicht. Ja.
7: Sie haben ja gearbeitet, das heißt, Sie werden bestimmt auch einen Anspruch haben auf eine Rente, auch wenn es nur eine kleine ist. Also Berufsunfähigkeit, das wird schon funktionieren.
8: Ja, klar. Das funktioniert schon. Davon geht eigentlich aus.
0: Mit 58 nochmal neu anfangen. Ohne Geld, ohne Wohnung, dazu schwer krank. Bettina Janotta hat Sozialpädagogik studiert. Seit 10 Jahren ist die Wiesbadenerin beim Flughafen Sozialdienst. Es gibt Fälle, da können sie nicht helfen. Das fällt dann auch ihr schwer.
1: Wenn man mit den Menschen dann ganz nah in Kontakt bleibt und denen immer was geben kann, dann ist es besser auszuhalten. Würde man diese Familie jetzt erleben, mit diesem abgebrochenen Leben und mit dieser Krankheit, und man könnte ihnen nichts anbieten, dann könnte ich das als Sozialpädagogin, als dass ich hier arbeite, kaum aushalten. Ja? Weil dann wäre man natürlich, würde man das Leid sehen und hätte keine Idee, was man den Menschen anbieten kann. Ja? Tschüss nochmal. Alles Gute. Tschüss.
0: Krankheit sei der häufigste Grund, warum Deutsche ihr Leben im Ausland abbrechen, sagt Frau Janotta. Die ärztliche Versorgung sei im Alter im Ausland meist nicht ausreichend. Aufwendige Behandlungen ohne Krankenversicherung kaum bezahlbar. Abschiede wie diese fallen schwer. Oft würde sie gerne mehr tun.
1: Also gerade wenn man weiß, dass es sehr prekär ist und dass es den Menschen sehr schlecht geht und eine Familie mit dem Taxi in irgendeine Unterkunft gefahren wird und man genau weiß, dass es für die Familie schwierig oder so, dann tut einem das schon leid.
0: Die meisten Heimkehrer verlassen das Terminal mit dem Gefühl einer Niederlage, sagt sie. Für Herrn Oelke ist die Rückkehr auch eine Chance. In Deutschland sind die Therapiemöglichkeiten besser und können dem 58-Jährigen helfen. Der kirchliche Sozialdienst am Flughafen hat den Anstoß in ein neues Leben gegeben. Familie Oelke hat jetzt einen Termin beim Sozialamt. Später fahren sie in eine Notunterkunft. Ein Zimmer, 3 Betten, das muss erstmal reichen für den Neustart. 20 Kilometer weiter südlich liegt Lange. Dort ist die Flugsicherungsakademie. Florian Frommholz macht eine Ausbildung bei der Deutschen Flugsicherung. Er wird Lotse. Heute trainiert er im 360-Grad-Tower-Simulator. Hier trainieren die Nachwuchslotsen spezielle Szenarien, Notfälle, Pannen. 55 Computer steuern den Simulator. 18 Beamer zeigen Flugzeuge, Regen, Schnee. Auf einer Leinwand so groß wie ein Kino. Kollegen sitzen einen Raum weiter. Sie spielen Piloten am Funkgerät und sollen Florian herausfordern.
9: Delta Foxtrot, Foxtrot, Roger. Im Simulator kann man halt unter anderem Sachen ausprobieren, die man im echten Leben nicht machen kann. Das heißt, man kann ja so ein bisschen schauen, okay, was ist noch machbar mit den Fliegern, was nicht. Und kann damit in einer sicheren Umgebung Sachen üben, die man sich im echten Leben, die man da nicht machen würde. Einfach weil man sagt, okay, das ist mir noch zu unsicher, ich will erstmal im Simulator gucken, ob das überhaupt machbar ist. Gut, dann Briefing, Runway News, 25 Left and 36, Control Zone VMC. You
0: have full runway. Florian und seine Kollegen müssen jede denkbare Situation beherrschen. Nur dann werden sie ihre Abschlussprüfung im echten Frankfurter Tower bestehen können.
10: Check. So, sehr schön, dann können wir anfangen.
9: Gut, geht los.
0: Und wieder steht Florian unter Beobachtung. Ein Trainer überprüft, ob der Nachwuchslotse richtig reagiert. Die Ausbildung für Florian, die spannendste Zeit seines Lebens, sagt der 20-Jährige. Erste Aufgabe? Ein Privatflieger soll zwischen den großen Linienmaschinen vorbeigelotst werden, möglichst ohne Unfall.
9: Die haben natürlich unterschiedliche Performance, das ist so die Herausforderung. Die Airline-Flieger sind äußerst schnell unterwegs, während die kleinen Privatflieger mit ihren Cessnas und ihren Pipers relativ langsam unterwegs sind.
11: Runway Tower, LAN 8 Zulu Uniform, Heavy, yes, step gestyle, runway 25 left.
9: LAN 8 Zulu Uniform, Lang Tower, identified. Und da muss man eben schauen, dass die sie nicht in die Quere kommen mit den unterschiedlichen Geschwindigkeiten, unterschiedlichen Performancen.
0: Florian muss genau auf die Abstände zwischen den Maschinen achten. Jede Route muss er im Voraus berechnen. Dabei weiß er nie, welche Schwierigkeit sein Ausbilder als nächstes einbaut. Jede Übung könnte Realität werden, deshalb trainieren sie solche Szenarien. Florians Trainer hat schon die erste Überraschung parat. Dieses Flugzeug ist auf die Landebahn gerollt, ohne Erlaubnis. Ein anderer Flieger ist bereits im Anflug. Wir schaffen es nicht mehr von der Piste, funkt die Pilotin, eine Kollegin im Raum nebenan. Florian versucht ruhig zu bleiben. Wie entscheidet er jetzt?
9: LAN 8 Zulu Uniform, go around, I say again, go around, traffic on the runway.

0: Und der Flieger kann relativ problemlos dann rumgehen. Ist natürlich für die Passagiere dann blöd im echten Leben.
1: Durchstarten im Landeanflug ist nichts für einen schwachen Magen. Ähnelt eher einer Achterbahnfahrt, sagt Florian. Vertragen nicht alle Passagiere. Kommt aber schon mal vor, auch in Frankfurt, beispielsweise bei schlechtem Wetter.
0: Im Simulator zu arbeiten ist mal wieder schön, weil man auch sieht, wie der Fortschritt ist. Man sieht, okay, ich habe in dieser Zeit in der Ausbildung hier in der Akademie geschafft, mehr und mehr Verkehr abzuarbeiten. Und wenn ich jetzt wieder ein Simulator komme, jetzt wieder eine Übung mache, die etwas länger zurückliegt, dann sehe ich, dass ich schon in der Lage bin, mehr zu machen. Und da hat man so ein bisschen diese Rückmeldung, okay, man wird tatsächlich besser in seinem Job, man hat einen Fortschritt.
1: Die Aufgaben heute im Simulator hat er bestanden. Jetzt sind seine Kollegen dran. Florian geht wieder zurück in den echten Tower. Zurück zum Flughafen. Terminal 1. In der größten Gepäckförderanlage der Welt ist einer der 32.000 Motoren kaputt. Er wurde ausgetauscht, doch die Anlage will nicht starten. Johannes Brühl improvisiert an der Elektronik. Das Förderband unter ihm ist in Betrieb. In der Anlage herrscht ein ständiger Lärmpegel von fast 100 Dezibel. So laut wie eine Kettensäge. In der Halle sind es 37 Grad. Johannes Brühl will, dass die Anlage so schnell wie möglich wieder Koffer transportiert. Sie starten den Motor. Und? Sieht gut aus.
2: Ja, läuft. Kommen wir wieder raus.
1: Aber nicht raus aus der Anlage, sondern nur weiter in einen anderen Bereich der Halle. Der ist noch lauter. Johannes Brühl und Doreen Hanske sind an der Schnellbahntrasse, eine Ost-West-Verbindung zwischen den Terminals. Mit 20 km/h sind die Koffer hier unterwegs. Gehörschutz ist in der gesamten Anlage Pflicht. Fast kaum zu glauben, bei diesem Lärm hört Johannes Brühl noch jeden Schaden. Und hier irgendwo ist einer. Eine defekte Umlenkrolle, was auch immer das ist, sie macht komische Geräusche. Teamarbeit ist sehr wichtig in der Anlage, sagt Johannes Brühl. Alleine geht hier keiner rein. Zu gefährlich. Wir passen gegenseitig auf uns auf, denn schnell können sich die Kleider in der Anlage verfangen, wenn man den Bändern zu nahe kommt. Und vier Augen sehen und vier Ohren hören mehr. Hier ist eine Schraube locker, hat sich durch die Vibrationen gelöst. Auch solche Kleinigkeiten können Teile der Anlage lahmlegen. Soweit aber alles okay. Auch im 2 Kilometer langen Gepäcktunnel der Schnellbahntrasse. Wie verständigen Sie sich eigentlich bei diesem Lärm?
3: Wir geben uns Handzeichen, dann kommen wir beieinander. Und wenn man direkt nebeneinander ist, hört man sich, aber ansonsten keine Chance. Ne?
1: Und wie hält er den Lärm aus, so jeden Tag?
3: Ja, wie hält man das den ganzen Tag aus? Man muss darauf achten, dass man Pausen macht. Ne? Pausen, viel trinken. Und hauptsächlich aufeinander aufpassen, das ist das Wichtige.

0: Johannes Brühl wohnt 80 Kilometer vom Flughafen entfernt, im Westerwald. Hier zu arbeiten ist für ihn Abenteuer pur. Am Flughafen möchte er alt werden, sagt er. Kein Tag ist gleich und kleine Pausen verbringen sie gerne mit Fernsicht.
1: Das sind schon besondere Ausblicke, ne? Das ist schon ein Ort, wo hier selten, aber hin und wieder in der Pause kommt man mal her und guckt sich das Spektakel auf dem Vorfeld an. Und dann wird einmal wieder bewusst, in welcher Maschinerie man drin ist. Ich bin ein sogenanntes Fraportkind, ne? Mein Vater war hier Ingenieur und hat hier gearbeitet. Ist jetzt im Ruhestand. Ja, und das war dem sein Arbeitsort hier. Daher kenne ich das quasi schon aus der Jugend, aus der Kindheit. Und hin und wieder komme ich mal wieder hierher.

0: Ja. Jetzt bräuchte ich nur noch eine Hängematte und ich wäre glücklich, ja.
1: Lange können sie die Flughafenruhe nicht genießen. Schon wieder eine Störung am Band, erfahren sie per Funk. 2 Kilometer weiter westlich und 70 Meter höher lotst Azubi Florian Vormholz Piloten aus aller Welt.
2: Lufthansa Trilima, Juliet Tower, hallo.
1: Ein Pilot will die Bahn im Süden ansteuern. Florian bietet der Crew an, auf der Parallelbahn zu landen. Die ist näher am Terminal. So einen Landebahnwechsel kurz vor dem Aufsetzen nennen die Lotsen Schwingen.
3: Normalerweise fliegen die auf die Südpiste alle an. Allerdings ist die Centerpiste näher an den Parkpositionen dran. Die wird auch normalerweise für Starts benutzt. Wenn ich jetzt allerdings keinen Start habe und gutes Wetter ist, sodass die Flieger alle sehen, können die auch auf die Centerpiste rüberschwingen. Dann fliegen sie nicht mehr über das Instrumentlandesystem an, sondern per Sicht eben. Und dann sind die schneller an ihren Parkpositionen. Freuen sich die Piloten einfach. Und manchmal hilft uns auch mit zur Arbeit dann einfach.
1: Florian muss wie ein Pilot Daten sammeln und berechnen. Bei einem Landeanflug beobachtet er Geschwindigkeit und Flughöhe der Maschine, auch Windrichtung und Wetterlage. Alles gleichzeitig mit 2 Landebahnen im Blick.
3: Momentan mache ich hier beides. Also es gibt 2 Startpisten und 2 Landepisten in Frankfurt. Ich bin jetzt gerade für 2 Pisten verantwortlich. Eine davon zur Lande, eine davon eine Startpiste. Also für 2 Pisten gleichzeitig verantwortlich ist, macht man aber nur, wenn gerade wenig Verkehr los ist. Sonst ist immer ein Lots für eine Piste zuständig. Plus dann eben noch einer, der im Süden die Rollbewegungen macht.
4: Aber es ist ganz schön viel Verantwortung hier.
3: Ja, es sind halt recht viele Flugzeuge immer, teilweise. Muss man halt immer aufpassen.
1: 700 Flugzeuge sind täglich am Frankfurter Flughafen unterwegs. Es vergeht keine Minute ohne Start und Landung. Chaos am Boden und in der Luft vermeiden, das ist der Job von Fluglotsen. Im Tower, im höchsten Gebäude des Flughafens, wachen 70 Lotsen in 3 Schichten über den Flugverkehr. Sie überwachen auch die sogenannte Kontrollzone, von Frankfurt bis Mainz oder bis nach Darmstadt. Alles, was in diesem Bereich fliegen will, muss sich beim Tower anmelden. Rettungshubschrauber, Hobbypiloten, Fracht- und Passagiermaschinen. Der Frankfurter Flughafen hat noch eine Besonderheit. Er hat einen 2. Tower im Süden. Der alte Tower dient als Reserve, falls der neue einmal ausfallen sollte. Bis 2011 haben hier die Dirigenten der Lüfte gearbeitet. Dann folgte der Umzug in den neuen Kontrollturm im Norden. Ohne Tower geht gar nichts an Deutschlands größtem Airport. Nach 2 Stunden muss jeder Lotse eine Pause machen. Mal eben schnell aufs Handy schauen oder telefonieren während der Dienstzeit ist verboten. Wer hier arbeiten will, muss topfit sein. Halbfit geht nicht. Schon Kopfschmerzen reichen, um nicht arbeiten zu dürfen. Das muss der Lotse selbst verantworten und entscheiden. Florians Ausbildung endet in einem Jahr mit der Prüfung für die Tower-Lizenz. Sie gilt dann nur für diesen einen Kontrollturm in Frankfurt. Wenn Florian am Münchner Flughafen im Tower arbeiten möchte, muss er dort eine neue Lizenz erwerben. Ein Lotse braucht für jeden Tower in Deutschland eine extra Lizenz. Florian hat einem Piloten wieder einen Landebahnwechsel angeboten.
3: Lufthansa 09, der Whisky Tower, hallo. Genau, und dann habe ich den nächsten Austrian, die so bei 6 Meilen draußen war, habe ich Anweisung gegeben, dass er eben jetzt nach Sichtanflug eben auf die Parallelpiste anfliegen darf, was für ihn halt günstiger ist, weil er dann schneller an seiner Parkposition ist.
1: Sein Trainer ist zufrieden mit Nachwuchslotse Florian Frommholz. In einem Jahr hat der 20-Jährige seine Lizenzprüfung. Sein Traum wäre, hier selbst einmal als Ausbilder zu arbeiten, aber das kann noch ein paar Jahre dauern. Nach seiner bestandenen Prüfung muss er noch viele Piloten lotsen und Erfahrungen sammeln. Für heute hat er Feierabend. Zurück zu Johannes Brühl und seiner Kollegin. Sie sind für die weltweit größte und längste Gepäckförderanlage verantwortlich. 82 Kilometer lang ist sie. Da ist ein Fahrrad eine tolle Sache, sagen beide. Denn diese Strecken will hier keiner täglich ablaufen. Aus der Anlage ist ein Koffer geflogen. Wie konnte das denn passieren? Das müssen die Techniker jetzt klären. Und wo soll der Koffer eigentlich hin? Auf dem Aufkleber steht Abuja, die Hauptstadt von Nigeria. Doch wo steht der Flieger? Der Mitarbeiter erhält alle Infos aus dem Baggage Control Center. Er bringt den Koffer schnell persönlich zum Flieger, denn der startet schon in 30 Minuten. Doch warum ist der Koffer aus der Anlage geflogen? Eine Transportschiene ist verbogen.
0: Siehst du auch, das ist von einem Absturz. In der Mitte ist er eingedrückt, deswegen ist er außen hochgekommen.
1: Koffer fallen selten aus den Wannen, sagt Johannes Brühl. Aber sie sind schwer und können erheblichen Schaden anrichten.
0: Ich habe jetzt die Mechaniker verständigt. Die kommen jetzt hierher, überprüfen das Bauteil. Das sieht jetzt so aus, als müsste das dann gleich ausgetauscht werden. Steht die Anlage hier, diese Interline, ca. 10 Minuten, dann sind die mit Schlosser da durch.
1: Der Pannendienst rollt an. Die Ursache für den Kofferunfall haben sie auch gefunden. Der Computer war schuld. Er hat das Gepäck nicht richtig in die blaue Wanne gelegt. In einer Kurve ist der Koffer dann rausgefallen und auf die Schiene am Laufband darunter gekracht. Deshalb ist sie jetzt auch verbogen.
0: Der Behälter wiegt 25 Kilo, das Gepäckstück wiegt auch zwischen 20 und 30 Kilo, also haben wir dann schon zwischen 50 und 60 Kilo, die dann aus einem Meter mit einem Stahlchassis aufschlagen. Ne? Das verursacht so einen Schaden.
1: Der Flughafen Frankfurt ist eines der größten Verkehrsdrehkreuze der Welt. Ein Umsteigeflughafen. Mehr als die Hälfte der 69 Millionen Passagiere pro Jahr sind Umsteiger. Sie fliegen von Deutschland und Europa nach Hessen, um weiterzureisen. Auch beispielsweise aus Asien kommen Passagiere nach Frankfurt, um hier umzusteigen nach Amerika. 80.000 Menschen arbeiten am Flughafen. 10.000 davon nur für die Flugzeugabfertigung. Ohne sie würde kein Koffer den Airport verlassen, noch im Terminal bei der Gepäckausgabe landen. In solchen Containern reißen die Koffer. Sie sind extra für Flugzeuge entwickelt worden. Die Alubehälter sind auch leicht zu transportieren. In dieser Halle werden sie entladen. Die Koffer kommen auf ein Fließband, das zur Gepäckausgabe für Passagiere führt. Die warten schon. Und genau hier ist jetzt die nächste Panne für Johannes Brühl und seine Kollegin.
0: Ja, okay, gucken wir uns an.
1: Gepäck aus China, Taipeh, ist liegen geblieben. Systemabsturz des Computers. Hilft vielleicht ein Neustart? Läuft wieder. Aber warum ist das Band stehen geblieben? Superohr Johannes Brühl hat da schon wieder etwas gehört.
0: Okay.
1: Ein Laufgeräusch oder sowas.
0: Ich guck mal die Mechaniker dazu wegen dem Laufgeräusch. Ist das die Kurve oder was?
1: Da muss ein Techniker ran, sonst steht das Band gleich wieder. Irgendwas schleift hier.
0: Hier unten, das war nur eine Folgestörung. Der Kollege hat das Band oben kurz außer Betrieb genommen gehabt, weil wir Laufgeräusche von der Welle haben. Von der Antriebswelle? Nee, das ist jetzt nicht schlimm, aber die Mechaniker kommen jetzt, kontrollieren das, nicht, dass da mehr entsteht. Das ist rein Vorsorgearbeit jetzt.
5: Routine.
0: Bitte?
5: Routine.
0: Reine Routine. Vorbeugend. Vorbeugend gehen wir jetzt da dran. Ja? Gehen wir im Kontrollgang weiter durch die Halle und dann in den Tunnel.
1: Fall gelöst. Die Koffer rollen wieder. Die Passagiere in der Gepäckausgabe haben davon gar nichts mitbekommen. Okay, sie mussten etwas länger warten. Johannes Brühl und seine Kollegin radeln weiter. Nicht aber ohne einen kleinen Zwischenstopp mit Aussicht. Sie genießen diesen kurzen Moment. Vor allem deshalb, weil er ruhig ist. Ruhiger als am Gepäckband.
0: Ja, ich sag mal, die Aussicht, die wir jetzt hier gerade genießen, die hat kaum eine. Ne? Wir stehen unter einem Flieger am wunderschönen Himmel, das entschädigt schon. Ja. Man muss sich genau solche Momente dann halt auch schaffen. Ne? Wir sind ja erreichbar, wir sind innerhalb von 30 Sekunden sind wir wieder in der Anlage drin. Und dann kann man sich auch mal die Auszeit nehmen und gerade mal Luft holen. Ne?
1: Ohne die vielen Mitarbeiter am Flughafen würden keine Flugzeuge starten, keine Passagiere in den Urlaub fliegen. Einige haben wir kennengelernt. Mario Hahn, den tanzenden Follow-Me-Fahrer. Im Fundbüro bei Salvatore Martinez. Flugkapitänin Ricarda Tammerle. Flugzeugschlepper Steffen Meilinger. Kai Liebert kocht in der größten Kantine. Nina Lenzner sorgt für Sicherheit mit ihrem Kollegen Ingo Vorberg. Flugzeugelots Samuel Dittert. Axel Konrad repariert Rollwege. Holger Czerwonka hilft im Notfall. Und Johannes Brühl und seine Kollegin Dorin Hanske.
0: Ja, was wir so wirklich erleben tagtäglich, ich glaube, das wissen die wenigsten, auch so im direkten Bekanntenkreis nicht oder im Familienkreis. Dass wir einen. So, und da geht schon wieder das Telefon. Da geht's schon wieder weiter. Tino, grüß dich.
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2: Hallo Hessen, liebe Zuschauer. Schön, dass Sie eingeschaltet haben und mit dabei sind. Zwischen liebevoll restaurierten Häusern und der malerischen Lage an der Fulda liegt Rothenburg an der Fulda. Ein idyllisches Fachwerkstädtchen voller Charme, das entdeckt werden will. Und das machen wir heute auch mit einer Gästeführerin, die uns ihre Heimat zeigt. Und hier bei uns in der Küche ist heute Sigi Reitz zu Gast. Und er hat uns ein ganz tolles Spargelrezept mitgebracht. Es gibt gleich Spargelragout mit Kalbfleischklößchen und Reis. Natürlich hat er auch seine Tipps und Tricks mit dabei, dass wir das ganz einfach zu Hause nachmachen können. Aber jetzt freue ich mich erstmal auf Janina Korb. Sie ist seit 10 Jahren Quartiersmanagerin in der Nordweststadt in Frankfurt. Denn heute ist der Nachbarschaftstag bei uns in Deutschland auf dem Land. Da klappt das ja ganz gut mit der Nachbarschaft eigentlich. In Großstädten wie Frankfurt, da ist das Ganze noch ausbaufähig, könnte man sagen. Ich freue mich aber sehr, dass du da bist. Deshalb gibt es ja auch in vielen Stadtteilen Quartiersmanagerinnen und Manager. Was macht ihr da ganz genau?
3: Genau, also hier in Frankfurt gibt es Frankfurter Programm Aktive Nachbarschaft. Das heißt, die Stadt Frankfurt gönnt sich inzwischen 17 Quartiere mit jeweils einem oder anderthalb Quartiersmanagern. Und wir sind dafür da, um die Nachbarschaft lebendig zu halten und um Bewohnerinnen und Bewohner einfach zusammenzubringen. Weil nur dann kann eine Nachbarschaft entstehen oder dann kann ein Viertel einfach lebendig bleiben.
2: Für wie viele Menschen bist du da zuständig? Also wie viele Menschen leben da bei dir?
3: Also in der Nordweststadt selbst leben ungefähr 17.000 Menschen. Aber wir sind nicht nur für die Nordweststadt zuständig, sondern auch für den Sozialraum. Dazu gehören noch 3 andere Stadtteile sozusagen. Also im Erweiterungsgebiet sind das 30.000 bis 35.000 wow. Bewohnerinnen. Aber auch Vereine, Einrichtungen, Behörden.
2: Also ganz schön viel, da habt ihr viel zu tun. Ja. An was liegt das denn? Was meinst du, an was es liegt, dass manche Nachbarn gar nicht so miteinander ins Gespräch kommen? Ist es manchmal die Scham und denkt sich so, oh, ich weiß jetzt gar nicht, wie ich den anderen ansprechen soll? Was merkst du da?
3: Also es ist natürlich sehr schwierig. Gerade die Nordweststadt ist eine Großwohnsiedlung. Die wurde in den 60er Jahren erbaut. Also sie ist nicht gewachsen. Gewachsene Stadtteile, da entstehen Nachbarschaften sehr schnell. In gebauten Großwohnsiedlungen ist es ein bisschen schwieriger. Man sieht, da zieht einer ein oder da ist ein neuer Name, ein Klingelschild. Aber man kennt die Personen einfach nicht. Und das hat was mit einer Anonymität zu tun, die einfach in Großstädten normal ist. Also das ist jetzt nichts, was unbedingt nur in der Nordweststadt oder in Großwohnsiedlungen der Fall ist. Es wird natürlich schwieriger, weil unsere Gesellschaft auch anders aufgebaut ist. Also wir leben in einer sehr schnelllebigen Gesellschaft. Vieles ist nur noch digital oder läuft nur noch digital ab. Und wir brauchen Anlässe, um uns zu begegnen.
2: Wie macht ihr das denn, um Hürden abzubauen? Also, dass sich die Nachbarschaft begegnet, dass man ins Gespräch kommt, dass man vielleicht diese, ich sag jetzt mal, Unsicherheit und auch die Angst, den Nachbarn oder die Nachbarin anzusprechen, verliert und es einfach mal macht.
3: Also es ist natürlich schwierig, weil die Angst können wir im Endeffekt nicht nehmen. Aber wir versuchen niedrigschwellig Begegnungsorte zu schaffen. Das ist unsere Hauptaufgabe. Das heißt, mit Bewohnerinnen und Bewohnern schauen wir, welche Bedarfe sind in den Stadtteilen. Wir machen oder organisieren mit Bewohnerinnen und Bewohnern Stadtteilfeste, Nachbarschaftsfeste, niedrigschwellige Begegnungsorte, alltägliche Nachbarschaftstreffs, die alle niedrigschwellig sind und vor allem offen sind. Also ohne Anmeldung kann jeder dazukommen und wir laden einfach dazu ein, vorbeizukommen und sich gegenseitig dann zu begegnen und ins Gespräch zu kommen.
2: Jetzt hast du natürlich in den letzten 10 Jahren ganz viele Geschichten erlebt. Eine Geschichte, die hast du uns erzählt, das ist von einer älteren Dame gewesen, die kam aus dem asiatischen Raum. Was war da?
3: Genau, also die ältere Dame hat schon länger in der Nordweststadt gewohnt. Sie kam aber zu uns ins Nachbarschaftsbüro erstmal mit einer Klage oder mit einem Problemfall. Und zwar hat sie sich ein bisschen über ihre Nachbarn geärgert. Die sind neu dahin gezogen, eine vierköpfige Familie, also Elternpaar mit zwei Kindern. Und sie hat die gar nicht gekannt. Sie konnte den Namen auch nicht aussprechen. Mhm. Klingelschild war natürlich wieder da und sie hat immer nur gehört, da geht jemand rein und raus und hat uns erstmal erzählt, dass es dort immer so riecht, wenn die kocht. Also fremd riecht, fremde
4: Gerüche. Gut, kennt man so, es riecht beim Nachbarn. Mhm.
3: Genau, so. Und dann dachte ich schon, oh Gott, okay, was jetzt kommt. Ja. Aber es hat sich im Gespräch herausgestellt, dass sie eigentlich neugierig war. Sie wusste gar nicht, die Frau sieht immer so nett aus, wenn die reingeht und so und es riecht so lecker und sie würde gerne wissen, was die Frau denn kocht.
2: Und so entstehen manchmal Missverständnisse und durch euch konnte das Ganze gelöst werden und es kam der Kontakt. Ich sage erstmal vielen Dank, dass wir mal so einen kleinen Einblick bekommen haben in dieses Projekt, was es hier bei uns in Frankfurt gibt. Seit 10 Jahren machst du als Quartiermanagerin die Nachbarschaft glücklich und guckst, dass du die Menschen zusammenführst. Und ich sage vielen, vielen Dank und wir sehen uns garantiert wieder.
3: Gerne, danke.
2: Liebe Zuschauer, bei uns geht's weiter. Wir nehmen Sie nämlich heute mit nach Rothenburg an der Fulda. Ein malerisches Städtchen wie im Bilderbuch. Ganz tolle Fachwerkhäuser, verwinkelte alte Gassen und ganz viel Charme. Und ich habe heute einen Gast. Wir gehen jetzt zusammen ans Plätzchen. Ich freue mich sehr. Imtraut Fleischhut. Sie ist seit 40 Jahren Gästeführerin, seit 4 Jahrzehnten. Imtraut, setz dich gerne hin. Ich freue mich sehr, dass du heute da bist. Da sehen wir gerade schon Bilder von deiner Heimatstadt, wo du schon so lange unterwegs bist und den Menschen das wunderschöne Städtchen zeigst. Du hast uns auch ganz viel mitgebracht.
3: Ja.
2: Dein Herz schlägt für Rothenburg. Was begeistert dich so an dieser Stadt?
5: Eigentlich das Fachwerk einmal und dann zum anderen, es ist eine geschlossene Stadt und die Sehenswürdigkeiten, die sind alle irgendwo doch in der Nähe, sodass man nicht so ganz weite Wege hat. Und man kann so vieles Schönes entdecken und sehen und das ist halt das, was Rothenburg eigentlich ja als die Schöne macht.
2: Jetzt bist du seit 40 Jahren als Gästeführerin unterwegs. Siehst du trotzdem immer mal wieder noch was Neues, wo du sagst, Sabalot, das habe ich noch gar nicht gesehen, das ist aber toll.
5: Doch, das kommt auch vor.
2: Kommt das noch vor?
5: Das kommt auch vor, ja.
2: Ihr habt jetzt am Wochenende was ganz, ganz Großes vor. Deswegen bist du auch unter anderem heute da, um uns einmal die Stadt so ein bisschen näher zu bringen und natürlich auch darüber zu sprechen, warum die Menschen zum Beispiel jetzt am Wochenende unbedingt nach Rothenburg an die Fulda kommen sollen. Was macht ihr da denn?
5: Du meinst jetzt den Fachwerktag?
2: Ja, genau.
5: Ja, da wird das, was ich eben gesagt habe, das Fachwerkstädtchen, ist halt was Schönes, diese alten Fachwerkhäuser. Und die sind ja zum Teil wirklich richtig toll saniert worden oder renoviert worden, sodass die wirklich wie früher zu den Zeiten, da sieht man gerade ein Bild, ist wunderschön, die anzusehen. Und da wird noch mal drauf hingewiesen bei dem Fachwerkstadt. Es gibt ja eine Fachwerkstraße und alle Orte, die an dieser Fachwerkstraße liegen, haben diesen Fachwerktag. Und wir machen das eben auch und stellen noch mal das Fachwerk vor mit allen Reizen, die das Fachwerk hat. Es hat ja ganz verschiedene Verzierungen und das wird dann noch mal erläutert.
2: Also der Deutsche Fachwerktag findet jetzt am Wochenende statt, überall in Deutschland und so eben auch in Rothenburg an der Fulda, weil ihr so viele Fachwerkhäuser habt.
5: Ja.
2: Jetzt habt ihr nicht nur Fachwerkhäuser, sondern habt auch ein Landgrafenschloss. Wir gucken uns nämlich jetzt mal so ein paar Orte zusammen mit dir an.
5: Ja.
2: Dieses Landgrafenschloss bedeutet, ihr habt auch eine Adelsgeschichte in Rothenburg an der
5: Fulda. Ganz genau. Bei uns waren die Landgrafen und zwar kamen die ursprünglich von Kassel. Mhm. Und die haben in Rothenburg, wurde auf einer alten Wasserburg, wurde dann ein Schloss gebaut, erstmal aus Holz. Und dann gab es ja bei uns einen großen Stadtbrand und das ist dieses Schloss schon mal abgebrannt, aber Wilhelm IV. Hat dann dieses Schloss gebaut, was wir eben schon im Bild gesehen haben, und zwar erstmal mit 4 Flügeln und jetzt zur seit 1790 sind es nur noch 3 Flügel, aber trotzdem noch schön anzusehen.
2: Absolut, es ist was ganz Besonderes und ihr habt viele kleine Gästchen, habe ich schon gesagt, gerade bei diesen Fachwerkhäusern, wenn man da in der Altstadt unterwegs ist und rumläuft, und da gibt es auch ein Gästchen, das heißt Türkei.
5: Ja.
2: Wie kam es dazu?
5: Jeder denkt, wohnen die Türken sicher. Ja. Aber es hat damit gar nichts zu tun, sondern die Türkei ist deswegen entstanden. Ein Schneidermeister namens Türk wohnte in dieser Gasse und die hatten viele Kinder. Und die Kinder waren immer auf der Gasse und dann haben die Rotenburger eigentlich ein bisschen abfällig gesagt, der Türken sind wir da draußen. Und dadurch ist der Name Türkei entstanden.
2: Und das war ein Schneidermeister?
5: War ein Schneidermeister, ja.
2: Verrückt. Und jetzt heißt die Straße immer noch so. Gibt es denn einen Lieblingsort von dir, wo du sagst, da bin ich gern, da schalte ich ab, das gucke ich mir gern an. Unten an der Fulda gibt es ja, glaube ich, so ein Floß, wo ich gehört habe, das findest du ganz toll.
5: Ja.
2: Was ist das für ein Floß?
5: Also die und für Fahrt mit dem Floß, das ist was ganz Besonderes. Wenn man, da fährt man natürlich so eine Dreiviertelstunde ungefähr von einem See aus, das ist der Storchensee, und dann fährt man so ganz sanft durch das Fuldatal durch und kann die Gegend genießen. Und vor allem, wenn man das so in der Abendsonne macht oder wenn die so langsam untergeht und man fährt dann so auf Rotenburg zu, das ist einfach ein malerischer Anblick.
2: Wenn du da unterwegs bist mit deinen Gästen, mit den Menschen, die sich für Rotenburg an der Fulda interessieren und sich das Städtchen angucken, dann machst du das ja meistens in der Tracht.
5: Ja.
2: Also du guckst ja, dass du eine Trachtenführung machst. Du hast uns auch eine Tracht mitgebracht. Können wir da mal ein bisschen erfahren, wie ist sie denn zusammengestellt? Denn Hessen ist ja bekannt für seine Trachten.
5: Genau.
2: Ich habe mir vorhin gedacht, als ich den Regenschirm angeguckt habe, warum haben die denn dann noch mal so einen Himmel eingebaut?
5: Das war was ganz Besonderes. Also der Schirm ist wirklich was Besonderes,
2: ja?
5: Dass sie so eine Doppel Betuchung gemacht haben und innen drin halt diese schöne farbliche, sonst ist der Schirm ja eigentlich nur schwarz,
2: ja.
5: Und dann innen drin, das ist was ganz Besonderes. Also so einen Schirm gibt es nicht oft.
2: Und solche Schirme nur die Reichen dann wahrscheinlich,
5: ja.
2: die gut betucht.
5: Genau.
2: Was ist sonst noch wichtig an dieser Tracht? Ist es eine Sonntagstracht? Wann hat man das angezogen?
5: Das hat man schon sonntags angezogen. Wenn die aufs Feld gegangen sind, haben sie auch eine einfachere Tracht gehabt. Aber hier bei der Tracht, ich habe halt noch einen Rock, der noch original ist, der vor über 100 Jahren schon getragen wurde. Und dieser Rock, das sieht man natürlich inzwischen schon, dass der eben schon alt ist, weil er eben, ja, das...
2: 100 Jahre?
5: 100 Jahre. Ich weiß nicht, wie unsere Sachen nach 100 Jahren aussehen.
2: Ich wollte es gerade sagen.
5: Und deswegen ist das was Besonderes. Dann gehört, und bei uns hat man sich sehr dunkel gekleidet. Deswegen auch diese dunkelgrundige Schürze. Mhm. Die guckt ja da unten noch so ein bisschen raus. Dann das, was hier oben drüber ist, das ist eigentlich das Wintercape, aber das ist schon 150 Jahre alt. Und dieses Cape, das hat man nur zu besonderen Anlässen getragen. Das wurde nicht immer getragen, sondern bei Festtagen oder damals war Abendmahlsgottesdienst noch was Besonderes. Und dann wurde das Cape getragen, sonst hat man das geschont.
2: In meiner Vorbereitung auf diese Sendung habe ich gelesen, dass Rotenburg zum Beispiel auch, wenn man eine gute Partie war, dass es da ein Signal gab. Also wenn ich jetzt damals so 100, 150 Jahren unterwegs war, wie habe ich da mitbekommen, dass jemand...
5: Daneben steht ja auch das Körbchen,
2: ja.
5: Was anstelle von Handtasche war. Und da hatten die Frauen so ein Spitzentaschentuch drin. Mhm. Und dieses Spitzentaschentuch, das konnte man ja mal locker fallen lassen.
2: Ach, und dann sag mal, gnädige Frau, Sie haben da was verloren.
5: Genau, und so hat man sich kennengelernt. Heute wird es uns natürlich nichts mehr nützen.
2: Heute schreibst du auf irgendwelchen Apps, wie sieht's denn aus mit uns beiden? Genau. Ich würde da mal gerne was trinken gehen mit dir. Und ja.
5: Früher hat man das mit so einem Spitzentaschentuch. Aber es muss ein Spitzentaschentuch sein.
2: Es muss ein Spitzentaschentuch sein.
5: Auf jeden Fall.
2: Wenn man jetzt in Rotenburg unterwegs ist und sich die Stadt mal anschaut, gibt es da Orte, wo du sagst, die muss man unbedingt gesehen haben?
5: Also ich fange meine Stadtführungen auch immer am Marktplatz an, weil das so ein zentraler Platz ist. Und da haben wir das Rathaus, es ist eine Kirche da. Und vor allem, wir haben ja auch ganz viele Skulpturen, die kann man da noch schön mit erklären. Und von daher, das ist das.

0: wo man eigentlich die Stadtführung beginnen muss. Und dann geht es durch die Gassen durch. Und an jeder Gasse kann ich eine Anekdote oder Geschichte erzählen. Also eigentlich ist alles schön und ansehbar.
1: Da hören wir uns gleich auch noch mal ein bisschen was an. Du hast gerade schon angesprochen, Skulpturen. Wenn man in Rothenburg unterwegs ist, dann sieht man ganz, ganz viele Skulpturen. Manche, die haben es auch ordentlich in sich mit dem, was sie da zeigen. Wir haben jetzt einen jungen Historiker, der so ein bisschen einen Schalk im Nacken hat, der uns drei dieser besonderen Skulpturen mal erklären wird.
2: Hi, mein Name ist Jakob Schwertfeger. Ich bin Stand-up-Comedian und Kunsthistoriker. Das heißt, ich verpacke Kunst einfach locker und lustig. Und genau deswegen sind wir heute in Rothenburg, ganz am Rand von Hessen. Denn wir gucken uns hier Kunst im öffentlichen Raum an. Und glaub mir, die ist deutlich lustiger, als man denkt.

0: Was ich ja an Kunst im öffentlichen Raum so liebe, dass man ständig dran vorbeiläuft und es gar nicht wahrnimmt. Hier zum Beispiel dieses Relief, da sieht man einen bewaffneten Stuhlgang. Also ich habe noch nie so lange neben einem Typen gehockt, der gerade kackt. Also der hockt da ja so, guckt so nach hinten. Übrigens, der Kopf ist so verdreht, das kann ja gar nicht sein. Das ist wie bei so einer Barbie, da immer den Kopf so um 180 Grad dreht. Und jetzt die große Frage, was hat's hiermit auf sich? Danke, dass ihr fragt. Das hier ist der Bornschisser. Denn es gibt eine Sage in Rothenburg. Im Mittelalter wurde die Burg hier in Rothenburg quasi von Plünderern und Dieben übernommen. Die wollte man loswerden. Also was hat man gemacht? Naja, die brauchen halt Wasser. Und dann hat man in die Quellen geschissen. Also deswegen heißt der Bornschisser. Und man muss sagen, das war ein ziemlich früher Shitstorm. Ich bin hier gerade Auge in Auge mit dem Schleichwächter. Das ist ein Beruf, den es heute leider gar nicht mehr gibt. Früher ist der lautlos nachts durch die Straßen gegangen und hat aufgepasst, dass nichts passiert. Im Prinzip eigentlich ein Vorläufer von Batman. Und ihr seht ja hier die Wand. Kein Graffiti, also offensichtlich macht er einen sehr guten Job. Dieses Kunstwerk von Martin Schaub ist ein wunderbares Beispiel für Upcycling. Denn das besteht aus Sandstein der alten Fulda-Brücke. Generell ist Kunst eigentlich ziemlich nachhaltig. Leute gucken da jahrhundertelang auf ein Werk und teilen sich das. Also im Prinzip ist es visuelles Carsharing. Und dieses Kunstwerk ist ein Bilderrätsel. Hier ist nämlich Conne, das ehemalige Maskottchen von Rothenburg. Wir sehen hier in seiner Hand eine Wasserflasche, die Fulda-Brücke und die Stiftskirche, was man halt so in der Hand hat. So, und das Ganze ist also Rothenburg an, er schiebt ja hier diese Figur, das ist Fulda, der Fluss, also Rothenburg an der, er zeigt auf sie, Fulda. Das war unser Rundgang durch Rothenburg an der Fulda. Ihr seht, wie sehr hier Kunst und Geschichte miteinander verwoben sind. Überall in Hessen lassen sich so tolle Werke finden. Und hier ist einfach ein kleiner Ort mit großer Kunst.
1: Und seit 40 Jahren führt Irmtraut Fleischhut Besucherinnen und Besucher durch Rothenburg an der Fulda. Jetzt haben wir ja gerade schon diese Skulpturen gesehen. Da gibt es ja unzählige noch in der ganzen Stadt. Von wem wurden denn alles solche Skulpturen gemacht? Also wer hat so eine Skulptur bekommen?
2: Das war ein Professor aus Kassel, und zwar der Ewald Rumpf. Und der hat diese Skulpturen hergestellt, aber vorgeschlagen wurde das eben von der Stadtverwaltung, oder? Und es waren also sehr häufig, bei der Diakonisse ist es so, dass es eben eine Person war, die im öffentlichen Leben eben für die Leute da war, und deswegen hat die diese Skulptur bekommen. Und die Rothenburger Jungs, das war eben das, was Rothenburg ja früher ausgezeichnet hat. Und deswegen hat man diese Rothenburger Jungs, das war die erste Skulptur. Und dann haben wir, glaube ich, da haben wir die Rothenburger Jungs. Mhm. Und die haben ja eine Lederhose an. Wir sind ja nicht
1: ist
2: in Bayern.
1: Das ist eine bayerische Lederhose.
2: Das ist keine bayerische Lederhose, sondern früher hat man bei uns auch Lederhosen getragen.
1: Ach ja.
2: Weil das war preiswert. Die Lederhose, die ist praktisch mitgewachsen. Die wurde groß genug gekauft und dann ist die mitgewachsen. Und dann hatte man lange von der Lederhose. Und dann hatte die noch so ein Geschirr dran. Und das war was Besonderes. Und dann hatten sie immer noch so eine Mütze auf, und die haben sie vom Vater mitgebracht. Und Schuhe haben sie keine angezogen, weil sie ja immer an die Fulda gegangen sind.
1: Ja.
2: Und deswegen die Rothenburger Jungs, das waren die ersten, die an der alten Fulda-Brücke entstanden sind. Und dann am Marktplatz ist halt die Diakonisse und die Drahtschweiber.
1: Jetzt ist es ja so, dass es von dir noch keine Skulptur gibt. Noch, man weiß ja nicht. Vielleicht kommt ja irgendwann eine. Aber du wurdest trotzdem ausgezeichnet und wurdest geehrt, und zwar von unserem Bundespräsidenten. Du hast das Verdienstkreuz bekommen.
2: Ja.
1: Was macht diese Ehrung mit dir? Wie ist das für dich?
2: Es hat mich sehr berührt. Weil all das, was ich mache ehrenamtlich, das mache ich ja gern und habe eigentlich nie damit gerechnet, dass sowas erfolgt. Und eben die Frau Schulz von der Kultur und Tourismus, die haben das ja auf die Wege gebracht.
1: Initiiert und in die Wege
2: initiiert
1: geleitet.
2: Und haben dafür gesorgt. Und vor 2 Jahren haben sie mich gebeten, mal meine Biografie aufzuschreiben. Und dann habe ich gesagt, was soll denn das, wozu? Und dann kam im Januar Toll. Dann das Schreiben von dem Ministerpräsidenten, dass ich das überreicht bekomme. Und es hat mich sehr, sehr tief berührt. Und ja, es war was Besonderes.
1: Eine ganz, ganz tolle und große Ehre. Und ich freue mich umso mehr, dass du heute bei uns zu Gast bist. Wir sprechen in der zweiten Stunde noch ein bisschen
2: Gerne.
1: Mehr. Und lehn dich zurück, hab Spaß bei uns hier im Wohnzimmer, denn bei uns geht's jetzt weiter. Fast so ein bisschen wie mit deinem Namen. Du hast ja Fleischhut mit Nachnamen. Bei uns wird's jetzt auch deftig, zumindest optisch. Es geht um Frikadellen, Schnitzelbrötchen, Salami, Würstchen, die liegen alle in der Auslage. Haben aber überhaupt nichts mit Fleisch zu tun. In Frankfurt am Main hat nämlich Deutschlands erste Vegan-Metzgerei aufgemacht. Und die wird ganz schön gehypt. Was hinter diesem Hype steckt und warum so viele Menschen sich dafür interessieren, das sind wir mal nachgegangen.
3: Sieht aus wie Frikadelle, ist es aber nicht. Sieht aus wie
4: Salami.
3: Ist aber keine. Und das Ersatz Schnitzelbrötchen schmeckt
4: wie Schnitzel. Sehr gut.
3: Chillige Musik und Tombola vor der Tür. Gute Stimmung und großer Andrang auf der Leipziger Straße. Mitten in Frankfurt eröffnet Hessens erste Filiale der bundesweiten Kette Vegane Fleischerei. Der Laden sieht aus wie alte Metzgereien früher, aber eben ausgestattet nur mit Käseimitationen, viel Ersatzfleisch und Wurst jeglicher Art. Die Optik, hier kein Widerspruch, im Gegenteil.
5: Tatsächlich finde ich es mega, dass dieser Laden jetzt hier ist. Einmal, weil ich dieses Metzgererlebnis wieder bekomme, was ich früher hatte.
4: Man kann wieder in normalen Fleischerei einkaufen gehen, ohne sich Gedanken machen zu müssen und nachzufragen, was kann ich überhaupt essen, was ist vegan.
6: Wenn das jetzt so in diesem Stil der Metzgerei ist, dann, ich meine, das soll halt auch so ein Wiedererkennungswert sein für die Menschen, dass sie auch wissen, okay, das ist keine Bratwurst, dann weiß ich aber trotzdem, was ich bekomme vom Geschmack her, welche Richtung.
3: Produziert werden die 150 Produkte in Dresden bei der Muttergesellschaft. Ganz ohne künstliche Farbstoffe und Konservierungsmittel, versprechen die Betreiber. In Hessen sind es zwei Brüder, die seit Jahren auch vegan leben. Sie waren selbst einmal Kunden der Kette in München. Überzeugt hat die beiden, was man alles aus Pflanzen machen kann.
7: Wir haben in dem Fall Soja, wir haben Seitan in ein paar Steaks und wir haben Erbsenproteine in unseren Würstchen da drüben. Und das ist sozusagen unsere Fleischäquivalenz. Gibt auch ein paar Produkte, die komplett aus Gemüse gemacht werden.
3: Den meisten hier geht's um gesunde Ernährung. Bis zum Abend stehen hunderte Menschen in der Schlange. Die müssen mit veganen Snacks bei Laune gehalten werden.
8: Das ist veganer Spuntekäse mit einem kleinen Brezelchen drauf und fragt selber, wie es schmeckt.
9: Sehr gut.
10: Die meisten leben ja nicht vegan, weil es ihnen nicht geschmeckt hat, sondern aus ethischen Gründen. Und ja, wenn man das dann geschmacklich relativ nah am Original halten kann.
11: Das ist ja immer noch was Veganes, das ist gut. Es ist kein tierisches Produkt dahinter. Also es muss nicht exakt genauso schmecken. Hauptsache es ist lecker.
12: Ich finde das einfach so innovativ auch und einfach was Neues. Und ich finde das einfach so zu sehen, diesen Wandel auch, finde ich so wunderbar.
13: Das ist schon viel. Also wir gehen hier einmal um den Häuserblock. Ich habe selber noch nicht durchgezählt, habe ich mich nicht getraut. Aber es geht schon einmal um die Ecke bis, glaube ich, Mitte Häuserblock. Ja. Und von klein bis groß, von jung bis alt, alles dabei. Mega cool.
3: Keine Bierbeißer, kein Schnitzel und keine Salami-Sticks waren heute die Renner. Keine war den Behörden nämlich als Wort hier wichtig, klar auch bei der Wurst.
14: Es ist nämlich nicht eine Bratwurst, die wir verkaufen, sondern keine Bratwurst.
3: Kein Wunder, es ist ja Grillsaison und die mögen Veganer genauso gerne.
1: Und wir bleiben fast vegan. Zumindest gibt es jetzt gleich was Leckeres mit Spargel. Und Spargel kennen wir sonst mit Hollandaise und mit Kartoffelchen. Sigi Reitz, unser Koch hier bei Hallo Hessen heute, wird allerdings was anderes machen. Vom Landgasthof zum Löwen in Waldroth-Hasselbach.
15: Genau.
1: Du wirst nämlich jetzt gleich ein Spargel-Ragout mit uns machen.
15: Richtig, so ist es.
1: Und was für Klößchen gibt es dazu? Da haben wir, das ist richtiges
15: Fleisch. Das ist Kalbfleisch.
1: Das ist Kalbfleisch.
15: Das ist Kalbfleisch, gut. Das gibt einen ganz feinen besonderen Geschmack.
1: Sehr lecker. Und dazu gibt es Reis, habe ich gesehen.
15: Gibt es Reis, ganz einfach Reis dazu. Einfachen, normalen Langkornreis. Mhm. Und ein Lorbeerblatt kommt jetzt hier in den Kochfond rein. Da ist so ein bisschen so eine leichte Rinderbrühe mit einer Spur Salz drin. Und hier dieses Lorbeerblatt, was ich übrigens auch immer zum Reis gebe, wenn ich einen Reis koche.
1: Du gibst zum Reis ein Lorbeerblatt?
15: Ein Lorbeerblatt, genau. Das gibt noch mal so ein bisschen so einen extra Geschmack. So, jetzt machen wir ein bisschen Salz rein.
1: Wir erklären mal ganz kurz, liebe Zuschauer, nicht, dass Sie denken, dem sein Handschuh ist kaputt. Das ist gewollt, das müssen wir kurz ansprechen. Weil sonst
15: ist der, kann ich
1: das ist für unseren Herd, damit der Sigi den Herd bedienen kann, weil mit Handschuh kriegt er den nicht an und aus. Deswegen haben wir ganz, ganz schlau waren und gesagt, den mittleren mache ich weg. Ja. So, du machst jetzt Salz, Pfeffer.
15: Salz, Pfeffer, ein bisschen Senf, der soll nicht vorschmecken, so gerade ein bisschen. Weil wir wollen ja den Kalbfleischgeschmack unbedingt haben. So, dann haben wir hier Eier.
1: Also die, diese Klöße, das wären ja schon größere Klößchen. Das heißt, wir machen wie einen normalen Kloß, kochen wir jetzt quasi den Kalbskloß auch raus?
15: Den kochen wir raus, genau. Ich schlage erstmal die Eier auf, die mache ich erstmal in eine Schale rein. Hat damit was zu tun, ich möchte das Ei, erst das Innere des Eis sehen, bevor ich das zum Fleisch gebe. Es kann sein, dass mit dem Ei irgendwas nicht in Ordnung ist.
1: Ah, okay.
15: Ja, und dann schütte ich das da rein und dann habe ich alles verdorben. Also gucke ich mir das jetzt hier an. Das sieht sehr schön aus, sieht das wunderbar aus, so wie es sein soll. Und jetzt gebe ich die da rein. Ja?
1: Wunderbar.
15: Drei Eier. Dann haben wir hier fein gehackte Zwiebeln.
1: Sind die vorgegart oder sind die roh?
15: Die Zwiebeln, die sind roh.
1: Okay.
15: Ja? Die werden ja jetzt gegart. Dann habe ich hier...
1: Das ist Panko.
15: Panko-Mehl, gut erkannt, genau.
1: Wieso ist Panko-Mehl dafür besser geeignet?
15: Es macht es locker. Ist schön fein, macht es locker. Mhm. So.
1: Könnte man jetzt, wenn man kein Panko-Mehl hat, was könnte man dann ersatzmäßig nehmen?
15: Man kann einfach das Paniermehl nehmen. Man kann auch genauso gut ein Brötchen nehmen oder Toastbrot, was getrocknet ist. Ja? Und dann reibt man es einfach auf so eine Handreibe ab. Oder man könnte es auch hier in so einer Küchenmaschine, könnte man das genauso gut auch reiben. Okay. Ja? Das wäre genauso gut. Das Panko-Mehl ist halt eine ideale Sache. Das ist so ein bisschen... Wie soll ich sagen, ein bisschen so sehr knusprig.
1: Ja, das verbindet auch, sich wahrscheinlich auch besser so, mit, genau, mit dem auch Fleisch. So bleibt, ne?
15: Genau. Und das muss ja gut, das merkt man, wenn man das im Moment geknetet hat, ob das dann auch bindet. Das heißt, dass es hält und nachher nicht beim Fertiggaren auseinanderfällt.
1: Dass der Kloß dann auseinanderfällt. Genau. Okay.
15: Und das ist wichtig. Das sieht man ja, wenn es nicht gut gemischt war. Dann kochen da so leichte Rinnsale da raus. Ja.
1: Da bin ich dann, ja gleich mal gespannt.
15: Können wir den Test machen? Ja,
1: ja, ja, also die sehen schon mal sehr gut aus.
15: So, jetzt mache ich mir das ein bisschen sauber hier. Mhm. Leg den nebenhin. Und dann habe ich hier so eine kleine Schale mit dem Albaöl. Kann man auch normales Öl nehmen.
1: Ja.
15: Nehme ich mir so ein bisschen raus. Und
1: dann wird's
15: jetzt machen gerollt. Wir einfach mal so. Je nach Größe, und dann mache ich mir die Hände ölig. Das heißt, die Oberfläche wird schön glatt.
1: Ja.
15: Und das kocht hier auch nicht mehr ab. Ja. Das war jetzt natürlich ein ganz schön dicker da.
1: Ich wollte es gerade. Ich würde sagen, den nehme ich nachher.
15: Das können wir ganz einfach machen. Ja.
1: Ich nehme gerne die große Klöße.
15: So, die machen wir zack, zack hier rein.
1: Ja.
15: Und da hinten kocht schon das
1: Wasser. Wie lange müssen die denn jetzt. Soll ich schon irgendwas machen?
15: Wir können.
1: Soll ich was schneiden?
15: Schneiden kannst du machen, dann sind wir schon mal eine Nummer weiter. Das ist schon gegarter Spargel.
1: Ja.
15: Ja, wo bist du jetzt da? Und den kannst du dir hinlegen.
1: Also nehmen wir schon den gegarten?
15: Den können wir schneiden. Oder wo habe ich denn das hingestellt? Den anderen da, der muss gekocht werden. Dann nehmen wir erst den weißen, der braucht länger.
1: Okay.
15: Ja, aber den musst du nicht schneiden, den können wir hinterher schneiden. Je kleiner das geschnitten ist, desto besser wird die Brühe, kocht es aus, die ganzen Schnittflächen, sage ich mal.
1: Jetzt habe ich es verstanden.
15: Ja, und wenn ich den jetzt ganz lasse.
1: Aber hier unten, das Holzige, das schneide ich mal schnell.
15: Legen wir aneinander und schneiden das unten
1: weg. Das schneide ich mal schnell weg.
15: Genau.
1: So, guck mal. Jetzt sind die wieder frisch. Die kommen da rein.
15: Die kommen rein, genau.
1: Ganz kurz, dass wir die Klöße jetzt nicht vergessen. Wie lang müssen die jetzt in diesem Rinderfond mit dem Lorbeerblatt garen?
15: Das ist je nachdem, wie dick sie jetzt gemacht werden. Wenn man kleine Klößchen macht, sind sie in 10, 12 Minuten fertig.
1: Aber wir haben heute die großen Klöße.
15: Wenn wir ein bisschen größer machen, wir haben ja noch ein bisschen Zeit, bis sie
1: mehr das ist mehr
15: können. So, jetzt ist auch gleich unser Topf schon voll. Er ist ein bisschen klein, aber das macht nichts.
1: Das reicht das für uns.
15: Das reicht für uns. 1, 2, 3, genau so.
1: Spargel.
15: Gut.
1: Den haben wir jetzt rein.
15: Weg, genau.
1: Hast du da vorher Salz oder Zucker rein?
15: Das habe ich, hab ich extra nicht gemacht, weil ich das unseren Zuschauern zeigen möchte,
1: gut.
15: Was alles reinkommt. Stichwort Salz ist schon mal wichtig. Machen wir schon mal rein. Mhm. Dann haben wir natürlich auch Zucker, weil so eine leichte Bitterstoffe hat der Spargel ja halt leider. Mhm. So, und dann sehe ich da hinten dran eine Zitrone. Das machen wir auch immer gerne rein.
1: Zitrone?
15: Ja.
1: Da kommt ja dann quasi wieder ein bisschen Säure, ne?
15: Säure kommt da, aber das Bittere ist ja das, was so ein bisschen weg soll. Und das ist halt durch den Zucker und das gibt Frische, die Zitrone einfach, ja.
1: Sehr gut. Und wie lange lässt du den jetzt im Topf drin?
15: Die sind nicht so dick. Man muss immer beachten, was hat man da für ein Material. Und muss es auch probieren, ja. Unterschiedliche Sorten, unterschiedliche Garzeiten auch, ja. Ich habe jetzt dieses Jahr Spargel bekommen, der ist in 10 Minuten fertig, ja.
1: Ja.
15: Ich habe aber schon Spargel kochen müssen, der war 17 Minuten, 18 Minuten, ja. Weil er immer noch fest war, ja.
1: Okay.
15: Bis er dann mal...
1: Also mal zwischendrin mal ein Probiererchen.
15: Man muss mal probieren, genau.
1: Gut.
15: So sieht es nämlich genau aus. So, jetzt können wir hier schon runtergehen, der muss nicht...
1: Den Spargel, den du jetzt hier schon hast,
15: ja.
1: Es gibt ja eine Soße gleich dazu, den hast
15: genau.
1: du schon gegart. Du hast einmal den weißen und den grünen, dass wir auch
15: so
1: ein bisschen Farbe mit rein haben.
15: Richtig.
1: Und ich sehe auch, das ist doch wilder Spargel hier.
15: Das ist wilder Spargel, ganz korrekt, richtig.
1: Wo kriegt man wilden Spargel?
15: Also kaufe ich bei uns im Gastrofachhandel. Es kann sein, dass er vielleicht mal in irgendeiner Sonderaktion oder so mal im Einzelhandel,
1: zu
15: bekommen
1: ist. Ab und zu gibt es die im Supermarkt,
15: genau,
1: weiß ich. Weil ich kaufe die auch sehr, sehr gerne.
15: Ja.
1: Übrigens, liebe Zuschauer, wenn Sie sagen, Spargel mal anders machen, mal so ein Spargel-Ragout, das klingt richtig gut, das probieren wir mal aus am Wochenende. 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So, du hast Butter rein in die Pfanne.
15: Die lasse ich ein bisschen aufschäumen.
1: Mhm.
15: Dann habe ich hier Mehl. Wir wollen ja eine Mehlschwitze machen.
1: Ah.
15: Das mache ich jetzt da rein. Nicht alles. Erst mal gucken, wie die Konsistenz jetzt wird. So. Wir rühren.
1: Und dann kommt noch was dazu. Das wird jetzt ein bisschen angeröstet.
15: Wir tun das jetzt ein bisschen, also es

0: Wir machen Spargelfond und wir machen Kochfond hier von unseren Kalbfleischklößchen rein.
1: Also Spargelfond, der Kochfond kommt noch ein bisschen dazu.
0: Der Kochfond kommt rein.
1: Salz, Pfeffer.
0: Salz und Pfeffer.
1: So. Ach, da ist der Spargelfond.
0: Ich habe hier schon mal vom Kochfond genommen und habe auch da das mit ein bisschen Spargel. Beim Kochfond ist es, man sieht hier, was übrig bleibt. Das ist ein Passiertuch.
1: Ja.
0: Und was wir jetzt hier wieder sehen, da kommt mit der Zeit jetzt hier so ein grauer Schaum raus und so.
1: Ja, den wollen wir nicht.
0: Den wollen wir nicht haben, deshalb passiere ich das durch feine Tuch durch.
1: Okay.
0: Dann wird nämlich meine Soße nachher nicht grau.
1: Ja? Ah,
0: die Soße,
1: ja, weil die ist sehr, sehr hell, die ist sehr weiß, habe ich gesehen.
0: Ja, und wenn man noch ein bisschen Sahne reinmacht, dann ist sie noch schöner.
1: Also, dann lasse ich dich das jetzt mal so ein bisschen machen.
0: So, ich zeige es ganz schnell mal.
1: Ganz schnell?
0: Das ist jetzt extra kalt geworden, oder kalt werden lassen.
1: Soll ich
0: kannst du rühren? Kannst du rühren, genau. Extra kalt. Entweder ist die Mehlbutter heiß.
1: Ja.
0: Oder das die Brühe, mit der ich aufgieße, heiß. Also es muss immer eins heiß, eins kalt sein.
1: Ah, und zack, zarab, guck mal, zieht schon an.
0: Und schon zieht's an, genau. Das Toll. Geht schnell.
1: So, ich übergebe wieder, sage vielen Dank.
0: Danke.
1: Sehr gespannt, wie das gleich schmecken wird. Auf alle Fälle duftet es schon mal richtig lecker. Und ich freue mich drauf. Doch bevor wir jetzt hier zum Essen kommen, kommen wir zu einem ganz, ganz wichtigen Thema. Mit einem ganz großen Straßenfest für den guten Zweck wird ab Sonntag in Bad Vilbel gefeiert. Eine Benefizaktion zugunsten der deutschen Kinderhospizdienste. Und der Gründer, der ist heute bei uns in der Sendung zu Gast. Der wird gleich ein bisschen darüber sprechen, was sie machen. Denn Kinderhospizarbeit ist alles mehr als nur traurig, sondern es ist ganz viel Freude am Leben.
2: Die kleine Lara freut sich schon, ihre große Schwester wiederzusehen. Zusammen mit Helferin Brigitte und Mama Lisa holt sie aus der Kita in Neuansbach ab. Ich bin heute dabei. Lisa Turkeis ältere Tochter Nora hat eine unheilbare Krankheit namens Leukodystrophie, die durch einen Gendefekt ausgelöst wurde. Dadurch baut der Körper der Vierjährigen immer weiter ab und sie braucht viel Betreuung. Rentnerin Brigitte Girard unterstützt die Familie einmal pro Woche als ehrenamtliche Helferin vom Kinderhospizverein.
3: Aber man merkt es schon gut, dass ihr da zu zweit seid, ne?
4: Ja. Ich mag das ja und ich mache das täglich. Also ich mache das wirklich jeden Tag.
2: Kinderhospizhelferin klingt erstmal nach Sterben und Trauer und nach viel Belastung, oder?
5: Es ist ja nicht nur anstrengend, eigentlich gar nicht. Der Nachmittag verfliegt. Wir machen so viel Quatsch und spielen und tun. Also die Zeit geht ruckzuck vorbei.
2: Zusammen geht's nach Hause zu Familie Turkay. Dort angekommen übernimmt Brigitte Girard und spielt mit Nora und Lara.
6: Machst du gerne Quatsch?
2: Ein unbeschwerter Moment. Für Brigitte Girard als Hospizhelferin steckt da aber viel mehr dahinter. Sie hat sich mehrere Wochen lang vom Kinderhospizdienst ausbilden lassen, wie sie mit Noras unheilbarer Krankheit umgehen kann.
5: Also eigentlich ist es wichtig für mich oder für Ehrenamtliche, die in diesem Bereich arbeiten, oh, toll, ihr zwei. Eine gewisse Distanz zu halten. Und das fällt mir von Mal zu Mal schwerer, weil ich die zwei halt nur auch inzwischen lieb gewonnen habe.
2: Wie lange wird sie noch so unbeschwert mit Nora spielen können? Diesen Gedanken versucht die Helferin in solchen Momenten wegzuschieben.
5: Weil jetzt die Arbeit ist ja gar kein Problem. Aber man weiß ja nicht, wo es hin es führt. Und das wird dann noch mal schwer werden, aber es ist noch weit weg, hoffe ich.
2: Währenddessen korrigiert Lisa Turkay nebenan Schularbeiten. Nach Noras Diagnose vor rund 3 Jahren hat es eine ganze Weile gedauert, bis die Eltern die Kraft hatten, den Kinderhospizverein um Hilfe zu bitten.
1: Ja, und die deutsche Kinderhospizdienste, die wurden vor 8 Jahren gegründet. Und der Gründer, der ist heute bei uns zu Gast, Thorsten Hase. Ich freue mich sehr, dass er da ist, denn am Wochenende, da habt ihr eine große Aktion in Bad Vilbel. Ja. Und wir sprechen jetzt auch ein bisschen drüber, wenn man darüber spricht und Hospiz hört, gerade Kinder, dann denkt man ja erstmal an das Ende des Lebens. Man denkt an ganz schlimmes Schicksal, aber es ist auch was Schönes und da kommt ihr ins Spiel. Wie unterstützt ihr die Menschen und die Familien? Ab wann?
7: Also Kinderhospizarbeit ist anders als Erwachsenenhospizarbeit. Ab der Diagnosestellung der lebensverkürzenden Erkrankung für das Kind sind wir bei der Familie und bleiben dann bei der Familie, bis das Kind verstirbt. Das kann, und auch zum Teil darüber hinaus, das kann 15 Jahre und länger sein.
1: Ah, okay. Mhm. Also das ist eine lange Zeit, wo ja auch eine Beziehung mit den Kindern, mit den Familien aufbaut. Du hast vor 8 Jahren den Verein gegründet. Was war der Auslöser?
7: Ich habe damals bei einem großen Träger für Kinderhospizarbeit gearbeitet und habe dann gemerkt, da wo wir Kinderhospizarbeit organisieren in Deutschland, funktioniert das gut. Wir haben das ja gerade in dem Film gesehen. Also da wo wir die Familien erreichen, machen wir hervorragende Arbeit mit den Familien, aber wir erreichen ganz wenige Familien. Wir haben 100.000 Betroffene in Deutschland, von denen wir zwischen 4.000 und 5.000 erreichen nur.
1: Wow. An was liegt das?
7: Also wenn eine Familie die Diagnose bekommt, dass das Kind versterben wird, also dass das Kind eine unheilbare Krankheit hat, dann ist der erste Impuls natürlich Entsetzen, aber dann konzentriert man sich auf die Familie. Das heißt, die Familie geht in einen sozialen Rückzug, aus der ganz leicht soziale Isolation wird. Es ist eine soziale Spirale, die da in Gang kommt, sodass wir zwar wissen, es gibt diese 100.000 Familien, aber wir wissen nicht so richtig, wo sie sind.
1: Eine große Dunkelziffer.
7: Genau. Und das Erreichen der Familien und das angemessene Ansprechen der Familien ist eine Aufgabe, der wir uns quasi ganz besonders widmen. Also wir wollen die Familien erreichen, um dann mit dem Hilfeangebot auch gehört zu werden, sodass die Familien das auch annehmen können. Weil nur was ich weiß, kann ich eben auch in Anspruch nehmen.
1: Deswegen ist es ganz wichtig, dass Sie auch heute bei uns zur Gastzeit, freitags haben wir ja immer Ehrenamtliche hier bei uns und auch Vereine. Wie unterstützt ihr denn die betroffenen Familien und muss man dafür Geld zahlen? Weil viele haben ja auch oftmals dann wahrscheinlich den Hintergedanke, jetzt haben wir schon so eine Diagnose bekommen, wir wissen nicht, wie lange es geht, wie lange wir zusammen in der Familie so leben und vielleicht müssen wir dann auch noch dafür zahlen. Wie ist das bei euch?
7: Also der Kinderhospizarbeit ist immer kostenlos in jeder Form für die Familie. Das ist ganz klar, das ist auch gesetzlich geregelt. Die Familie hat auch einen gesetzlichen Anspruch eigentlich darauf, kinderhospizig begleitet zu werden, der aber eben, wie gesagt, viel zu selten eingelöst werden kann. Mhm. Wir haben im Film gesehen, dass die Kernarbeit von Kinderhospizarbeit ist, mit Ehrenamtlichen in die Familie hineinzugehen und Zeit zu schenken. Zeit ist das, was ganz knapp ist. Zeit bedeutet auch Aufmerksamkeit für die erkrankten Kinder. Das ist aber nur ein Bereich. Ein weiterer Bereich ist, die Geschwisterkinder zu fördern und zu unterstützen und auch die Eltern, weil auch die Eltern sind in dieser Situation enorm belastet. Man kämpft mit Krankenkassen, mit anderen Fairnessen und auch da ist ein Kinderhospizdienst gefragt, sodass wir immer die ganze Familie im Blick behalten.
1: Du hast jetzt gerade schon angesprochen, die Geschwister werden auch unterstützt und gefördert, die Eltern. Wie wichtig ist diese Hilfe, also nicht nur für das Kind mit der Diagnose, sondern auch für die gesamte Familie?
7: Enorm wichtig, weil die Belastung beschränkt sich ja nicht auf einen Elternteil, was die Pflege macht oder auf nur das erkrankte Kind, sondern es ist immer die ganze Familie enorm belastet. Und das ist für eine Familie eine furchtbare Situation. Die Eltern sind quasi zur Pflege verpflichtet, weil durch den Pflegenotstand es kaum pädiatrische Pflegedienste gibt. Mhm. Und das führt dann eben dazu, dass man immer mehr in eine Situation rutscht, wo man eigentlich nicht mehr kann, aber trotzdem weitermachen muss. Wir haben gesehen, es gibt auch schöne Momente, aber trotzdem ist das natürlich die Situation. Und da kann ein Kinderhospizdienst.
1: Da setzt ihr an, dass die Menschen, wie du schon gesagt hast, Zeit einmal für sich, dass man selbst auch heilen kann und Energie wieder bekommt, um wieder zu helfen, ist glaube ich, ganz, ganz wichtig. Jetzt denkt man natürlich in Deutschland, wir haben Krankenkassen, wir haben Pflegekassen. Reicht das nicht aus?
7: Also ist aus zwei Gründen nicht. Zum einen ist es so, dass die Pflegekassen, jetzt die Pflegedienste ganz anders arbeiten und die Krankenkassen sorgen natürlich für Hilfsmittel und für die ärztliche Versorgung. Das, was ein Kinderhospizdienst macht, ist was anderes. Wir hören oft von den Familien, dass sie sagen, wir haben ganz, ganz viele Profis, Pflegeprofis, ärztliche Profis hier.
1: Ihr seid ja auch bundesweit, muss man sagen. Ja, es ist nicht nur bei uns in Hessen, sondern der Verein arbeitet bundesweit.
7: Genau.
1: Egal, wo Sie uns jetzt gerade zugucken in Deutschland, also falls Sie diese Hilfe brauchen, ganz, ganz wichtig, nicht nur in Hessen.
7: Und da sagen uns die Familien, wir haben ganz, ganz viele Menschen bei uns, die sagen uns, was geht und was nicht geht, was wir brauchen, was wir nicht brauchen. Und ihr seid die Einzigen, die uns zuhören und die uns fragen, was braucht ihr denn? Also dadurch, dass wir mit Ehrenamtlichen in die Familie kommen, haben wir einen ganz anderen Blick auf die Familie und das Zuhören, das Dasein, das Annehmen der Probleme auch im Sinne der Familien. Das ist das, was ein Kinderhospizdienst ausmacht und das eben Profis wie Pflegedienste eben so nicht leisten können, weil sie auch ein ganz anderes Setting haben. Das wäre gar nicht denkbar. So, ne? Deshalb ist das eine ganz andere Art, eine ganz andere Struktur von Hilfe.
1: Wie finanziert ihr euch? Denn die Ehrenamtlichen, die machen das ja als Ehrenamt, aber trotzdem läuft ja im Hintergrund auch ein Apparat. Ja. Wie kann man euch da unterstützen?
7: Also es ist so, dass die Krankenkassen Kinderhospizarbeit fördern müssen. Dazu sind sie gesetzlich verpflichtet. Das steht im Sozialgesetzbuch. Mhm. Und diese Förderung macht je nach Alter des Dienstes zwischen 0 und in Einzelfällen sogar bis 50% der Kosten aus. Also am Anfang, die ersten 2 Jahre bekommt man gar nichts. Und je älter man wird, umso mehr wächst dann diese Hilfe auf. Und der Rest sind immer Spenden. Also mindestens 50-70% eines Kinder- und Jugendhospizdienstes wird über Spenden finanziert. Mhm. Ohne Hilfe von Menschen, die das Herz in die Hand nehmen und spenden, würde in Deutschland kein einziges Kind begleitet. Kein einziges.
1: Unglaublich. Aber umso schöner und besser ist es, dass es solche Vereine wie ihr es seid, gibt und dass man euch unterstützen kann und dass ihr so eine tolle Arbeit macht. Ich sage vielen Dank für den Moment. Wir werden nachher in der zweiten Stunde noch mehr darüber sprechen. Und wir sprechen dann auch noch ein bisschen mehr über das Wochenende, was in Bad Vilbel passieren wird.
7: Bedingt.
1: Denn das

0: Tabakspfeife, B, Trillerpfeife, C, sehr kleines Haus oder D, Maß für Wein? Wenn Sie es wissen, dann rufen Sie an 0800 6 27 27 26 und dann bin ich mal gespannt, wen wir gleich in der Leitung haben. Jetzt sage ich erstmal guten Appetit. Es gibt was richtig Leckeres. So, jetzt gucken wir mal. Also, wir haben hier die Kalbsklöße und unseren hessischen Spargel. Das ist ein richtig tolles Sonntagsessen. Leicht, lecker, frisch. 10 von 10 von mir. Ja. Was sagt ihr?
1: Ja. Wunderbar, auf den Punkt.
0: Ist lecker. Kann man das essen, was der Siegel gemacht hat? Das freut mich doch sehr. Irmtraut, das freut mich sehr, dass du sagst, ist genehmigt. So, wir sind gleich wieder zurück, liebe Zuschauer, bei Hallo Hessen. Dann gucken wir natürlich noch mal nach Rothenburg an der Fulda. Und wir werden natürlich noch ein bisschen mehr kochen und ein bisschen mehr über das Kindhospiz erfahren. Und jetzt geht's erstmal weiter mit allem, was heute wichtig ist. Martin Wirsing wartet mit der Hessenschau.
2: Ist genehmigt. Und damit willkommen zur Hessenschau. Was ist da los in den Kleingartenanlagen in Hanau? Heute Nacht brannte dort nämlich eine Gartenhütte komplett ab. Und nun stellt sich die Frage, war es Brandstiftung? Einiges deutet darauf hin, genauso wie die Tatsache, dass es dort bereits vor 2 Wochen heftig gebrannt hat. Claudia Roth über die Fälle und eine kleine Heldin vor Ort.
3: Das hätte heute Nacht auch ganz anders ausgehen können. Fast hätten die Flammen auf andere Gartenhütten übergegriffen. Schlimmeres hat aber sie verhindert, Nachbarhündin Lena. Ihre Besitzer hatten ausnahmsweise mal in ihrem Häuschen im Kleingartenverein übernachtet.
4: Wir haben hier geschlafen und auf einmal hören wir, dass unsere Hündin Lena bellt. Die bellt so extrem, wir sind wach geworden, mein Mann schreit, Feuer, Feuer, es brennt, also wir müssen irgendwas unternehmen. Ich bin wach geworden, ich habe gesehen, überall die Flammen tanzen.
3: Das war gegen 4.30 Uhr. Sie haben sofort die Feuerwehr gerufen. Die Löscharbeiten kompliziert.
5: Die Schwierigkeit hier in der Anlage ist erstmal das Rankommen. Wir müssen meistens über die nahegelegene Bundesstraße ranfahren und dann uns von dort aus entfalten. Und natürlich auch ganz klar, die Wasserversorgung vor Ort ist sehr schwierig. Deswegen müssen wir hier mit Tanklöschfahrzeugen arbeiten und das Ganze im Pendelverkehr sicherstellen.
3: Vor 2 Wochen hat es hier in Hanau-Wolfgang schon einmal gebrannt, in der Kleingartenanlage nebenan. 5 Gartenhütten wurden dabei zerstört. Der Schaden rund 100.000 Euro. Die Ermittlungen dazu laufen noch. Bei dem Brand heute vermuten die Brandexperten der Polizei aber jetzt schon Brandstiftung. Ein Zeuge hatte ein Auto wegfahren sehen. Und?
6: Wir gehen davon aus, dass der Brand im Außenbereich des Gartenhauses entstanden ist, dort ausgebrochen ist und sich dann auf das Gartenhaus ausgestreckt hat. Wir haben auch herausgefunden, dass wir es hier mit keinem technischen Defekt zu tun haben. Das konnte man insoweit schon klären, dass hier ein Kühlschrank in dem Gartenhaus stand und von dem ist der Brand offensichtlich nicht ausgegangen.
3: Sie hoffen, dass kein Serienbrandstifter am Werk ist. Lena jedenfalls darf heute so viele Leckerlis essen, wie sie möchte.
2: Wer das Existenzrecht Israels leugnet, soll bestraft werden können. Die Landesregierung will genau das erreichen und hat dazu im Mai eine Gesetzesinitiative in den Bundesrat eingebracht. Hat sie damit vielleicht über das Ziel hinausgeschossen? Das Vorhaben aus Hessen wird zumindest schon länger kontrovers diskutiert und bekommt jetzt heftigen Gegenwind aus Berlin. Denn es stößt offenbar auf große verfassungsrechtliche Bedenken.
7: Diese 12 Seiten sind für die Landesregierung ein Schlag ins Gesicht. Zweifelhaft, schwer begründbar. Der Wissenschaftliche Dienst des Bundestags äußert in einem Gutachten, das von der Linken in Auftrag gegeben wurde, erhebliche Zweifel am hessischen Gesetzentwurf, die Leugnung des Existenzrechts Israels unter Strafe zu stellen. Das Fazit?
8: Zusammenfassend lässt sich feststellen, dass der Gesetzentwurf zur Strafbewährung der Leugnung des Existenzrechts des Staates Israel Sonderrecht gegen eine konkrete Meinung darstellen dürfte. Er wäre damit grundsätzlich nicht mit der Meinungsfreiheit vereinbar.
7: Die Landesregierung will künftig unter Strafe stellen, das Existenzrecht Israels zu leugnen oder den Staat Israel abschaffen zu wollen, wie es schon auf Pro-Palästina-Demos vorgekommen ist. Bis zu 5 Jahre Haft oder eine Geldstrafe drohen,

0: Justizminister Christian Heinz hält daran trotz des Gutachtens fest.
1: Ja, selbstverständlich. Die Meinungsfreiheit wird damit eingeschränkt. Aber die Meinungsfreiheit gilt nicht schrankenlos. Und die Meinungsfreiheit wird auch bei anderen Sachverhalten beschränkt. Beispielsweise dürfen Sie auch schon jetzt nicht den Nationalsozialismus glorifizieren, verherrlichen oder die Taten in der Shoah, im Holocaust leugnen. Auch das ist nicht zulässig in Deutschland.
0: Das sei etwas anderes, findet der Jurist und Journalist Ronen Steinke. Er denkt, dass der Gesetzentwurf in dieser Form keinen Bestand haben wird.
2: Entweder die Leugnung des Existenzrechts aller Staaten wird unter Strafe gestellt oder keiner Staaten. Ein Sonderrecht speziell für einen Staat passt nicht ins Konzept des Grundgesetzes rein.
0: Christian Heinz glaubt, dass das Gesetz aus Hessen im Bundesrat eine Mehrheit findet, trotz verfassungsrechtlicher Bedenken.
3: Raunheim steuert auf einen Bürgerentscheid über die Zukunft von Bürgermeister David Rendl von der SPD zu. Das Stadtparlament hatte ihn bereits mit 2/3-Mehrheit abgewählt. Rendl liest die Annahme der Entscheidung jedoch verstreichen. Abstimmung ist nun für den 27. September geplant. Die SPD hat sich inzwischen klar von ihrem Bürgermeister distanziert. Auslöser der Affäre ist die sogenannte Provisionsaffäre im Bauamt mit Millionenzahlungen. Ja, immer mehr Menschen in Hessen treiben Sport in Vereinen. So meldet zum Beispiel der Landessportbund auch für das vergangene Jahr wieder einen Mitgliederrekord. Und dazu passt, dass auch das Land Hessen, auch dank Bundesmitteln, den Breiten- und Spitzensport ebenfalls in diesem Jahr erneut so stark fördert wie noch nie. Nikolas Buschlüter darüber, was alles so geplant ist und wieso die Vereine dieses Geld auch so dringend brauchen.
4: Vereinssport auf dem Main. Der Frankfurter Ruderclub Nassovia Höchst 1881 ist einer der ältesten und traditionsreichsten Ruderclubs der Stadt. Doch leider sieht man das Alter auch den Gebäuden an, zum Beispiel dem Bootshaus.
5: Das Problem ist eigentlich die Traglast und die Oberabdeckung der Decke. Das heißt, wir haben eine sich auflösende Dachabdeckung. Bei starken Regenfällen haben wir oben Wasser stehend, was nicht richtig abfließen kann. Bei starker Sonneneinstrahlung ist es aufwellend und wir fürchten um die Traglast der Decke.
4: Insgesamt braucht der Ruderclub 1 Million Euro, um alle Schäden zu beheben. Er hofft jetzt auf Rettung vom Land. Der Ruf nach Hilfe könnte gehört werden. Im Deutschen Architekturmuseum stellt die Sportministerin die neue Investitionsoffensive des Landes vor. Und so sehen die Kernpunkte aus. Hessens Sporthaushalt steigt auf knapp 36 Millionen Euro, also um fast 13%. Aus dem Sondervermögen des Bundes kommen 130 Millionen Euro über 12 Jahre. Und die Maximalförderung für Vereine steigt von jeweils 200.000 auf 1 Million Euro.
6: Wir wollen mit dieser Förderung erreichen, dass viel mehr Vereine eine Förderung bekommen können, dass sie viel höhere Förderungen bekommen, dass viel mehr Maßnahmen umgesetzt werden können. Also wir unterstützen unsere Sportvereine vor Ort damit, dass wir viel mehr Geld in die Sportinfrastruktur geben.
4: Doch reicht das Geld wirklich? Der Landessportbund Hessen spricht von einem Sanierungsstau bei Sportstätten in Höhe von insgesamt über 2 Milliarden Euro.
7: Es macht trotzdem einen Riesenunterschied für den einzelnen Verein vor Ort, wenn jetzt bestimmte Projekte umgesetzt werden können, die lange auf Halde lagen. Und es ist ja faktisch so, dass wir nicht nur ein Projekt pro Landkreis fördern können, sondern jetzt 5 Projekte.
4: Der Ruderclub Nassovia Höchst wird die neuen Fördergelder mit Sicherheit beantragen. Ohne sie könnte der Verein bald untergehen.
3: In Fulda ist ein sogenannter Green Tower, ein grüner Turm, eingeweiht worden. Der obere Teil hängt nämlich voller Pflanzen. Sie verdunsten Wasser und kühlen so die Umgebung ab. Außerdem sollen sie auch Feinstaub binden und die Luft klarer machen. Damit man die kühlere Zone auch richtig genießen kann, sind unten am Turm kleine hölzerne Sitze angebracht. Die Region Fulda GmbH hat die Idee mit Partnern aus der Region umgesetzt. Schulklos. Ich denke, da hat jetzt nahezu jeder oder jede von uns ein Bild im Kopf, das er oder sie am liebsten gleich wieder daraus hätte. Verdreckt, kaputt, eigentlich unbetretbar und benutzbar. Getan hat sich seit Jahrzehnten eigentlich nichts. Irgendwie scheint das Problem so hartnäckig mit dem Schulalltag zusammenzugehören wie einst der Tafelschwamm. Könnte diese Idee aus Fellmar vielleicht die Wende bringen?
8: Ich bin die letzten 5 Jahre, seitdem ich auf der Schule bin, nicht einmal auf die Toilette in der Schule gegangen.
9: Die haben aufgehört zu trinken, weil sie einfach probiert haben, dass sie nicht auf Toilette müssen.
10: Was sagt es über Schule aus, wenn ein einfaches Grundbedürfnis, der Toilettengang, für viele undenkbar ist? In dieser Gesamtschule in Vellmar will man sich nicht mehr länger damit abfinden. Doch das Problem verkommener Schulklos ist komplex, weiß die Schulleitung.
11: Ich glaube, wenn Schule eben durch Noten, durch Strukturen klein macht, dann suchen Schülerinnen und Schüler gerne auch mal ein Ventil. Und dieses Ventil sozusagen ist dann die Schultoilette, wo ich mich zurückziehen kann. Und da werde ich alles los, rein physisch, aber auch psychologisch. Und das führt dazu, dass die Toiletten eben so ein Rückzugsort sind. Und es ist auch scheinbar ein Raum, der rechtsfrei ist. Also da darf mir niemand etwas und ich darf hier alles.
10: Wie kann man so einen Ort noch retten? Diese Toilette hat die Schule selbst gebaut. Die Schüler durften fast alles selbst aussuchen. Doch es gibt einen Haken. Wer reinkommen will, braucht eine persönliche Chipkarte. Und jedes Betreten wird 72 Stunden lang gespeichert.
12: Hast du dir eine Karte geholt?
9: Nein, weil ich das halt ein bisschen kontrolliert finde von den Lehrern oder von der Schulleitung, weil die sehen ja, wann wir genau auf Toilette gegangen sind.
13: Natürlich war es am Anfang ungewohnt, aber da ich jetzt das Ergebnis gesehen habe, lohnt sich das für mich.
10: Das Kartensystem ist mittlerweile als datenschutzkonform anerkannt. Schüler, die nicht mitmachen, können natürlich weiter aufs Klo gehen, auf den alten Toiletten.
3: Sie sind neben den Bad Hersfelder Festspielen das andere, große, sogar stärker besuchte Open-Air-Theaterspektakel in Hessen. Die Burgfestspiele in Bad Vilbel. Da wird gezaubert, gesungen, gelesen, musiziert und Theater gespielt bis in den Herbst hinein. Los ging es gestern mit der offenen Generalprobe des Musicals Jesus Christ Superstar. Andreas Hieke hat sich das für uns mal angeschaut.
14: Hey, hast du Angst vor mir, Christ? Bist du von und zu Christ? Schluss mit dem Messias-Wahn. Du bist ein Scharlatan.
15: König Herodes, umgeben von Schönheiten in der Sauna. Reichtum und Machtmissbrauch. Die einen genießen das Leben und interessieren sich nicht fürs Elend der anderen. Durch alle Zeiten aktuell. Ganz anders der Auftritt des Superstars, Jesus von Nazareth. Nicht abgehoben, sondern freundlich, menschlich, zugewandt.
16: Zum Glück, das ist nicht mein erstes Mal, Jesus Christ Superstar zu spielen. Mein 5. Mal, aber zum ersten Mal Jesus. So, ich kenne dieses Stück wirklich tief. So, ich habe mehrere Mal Judas gespielt und diese Mal Annette hat mich als Jesus gecastet. So, für mich war noch eine Herausforderung.
15: Die meistert der Hauptdarsteller genauso gut wie das gesamte Ensemble mit poppigen, rockigen und leisen Tönen.

0: vielen Fassungen wird sie als Dirne dargestellt. Also es ist ihr Beruf, so wie es geschrieben ist. Aber wir haben das ein bisschen menschlicher angefasst. Und ich finde das ganz schön, dass sie einfach seine Partnerin ist. Und das auch auf Beziehungsebene so gleichwertig ist.
1: Der Rockoper-Klassiker zu den letzten 7 Tagen von Jesus mit der Musik von Andrew Lloyd Webber bei den Bad Vilbeler Burgfestspielen. Ein packender Start in die neue Saison.
2: Neu wird's auch beim Wetter. Der Deutsche Wetterdienst hat herausgefunden, dass dieser Frühling einer der sonnigsten der letzten 70 Jahre war. Das hat jetzt offenbar nicht nur kalendarisch ein Ende. Unser Blick auf die Nacht und morgen, das Wetter.
3: In der Nacht teilweise kräftige Schauer, Gewitter und Regenfälle. Vorsicht, örtlich Unwetter. Morgen früh und am Vormittag regional Schauer, Gewitter und Regenfälle, besonders von der Mitte bis in den Süden. Am Nachmittag und am Abend erneut kräftige Schauer und Gewitter, örtlich Unwettergefahr. In schwüler Luft liegen die Tiefstwerte heute Nacht zwischen 13 und 19 Grad. Morgen 25 Grad im Waldecker Land und bis 32 Grad an der Bergstraße.
2: Soweit die Nachrichten. Die nächste Hessenschau gibt es dann wieder um 17:45, dann mit dem Sport. Und bis dahin weiter viel Spaß mit Hallo Hessen und Jens Pflüger.
4: Vielen Dank, lieber Matt. Dir ein schönes Wochenende und liebe Zuschauer, herzlich willkommen zurück zur 2. Stunde. Hallo Hessen. Heute nehmen wir Sie mit in eine Fachwerkperle, nämlich nach Rothenburg an der Fulda. Ganz, ganz tolle Gassen, wunderschöne Fachwerkhäuser, denn am Wochenende findet da der Deutsche Fachwerktag statt, unter anderem. Und wir gucken heute mal ein bisschen genauer hin, was man da so alles erleben kann. Sigi Reitz ist heute auch bei uns. Er macht gleich was ganz Exotisches. Es gibt Mozzarella, es gibt Erdbeeren und Bantans. Und dazu noch ein Mango-Dip, würde ich jetzt mal sagen. Ich weiß jetzt nicht, ob das Nachtisch oder doch eine leichte, süße Vorspeise ist. Klären wir nachher. Freue ich mich auf alle Fälle drauf. Und Simone Kienast, du kommst ja auch schon.
5: Ja, ja,
4: es riecht hier aber sehr lecker. Und was gibt es hier gleich?
5: Ja, ich guck auch schon.
4: Wir kommen gleich zum Wetter. Vorher gucken wir erstmal die Wetterbilder an, die sie uns geschickt haben. Und los geht's da mit Heike Starke aus Wanfried. Stürche mit Nachwuchs sind wir da. Und was ich so spannend finde, das habe ich heute gesehen. Wenn Störche, die legen ja 3 bis 5 Eier, und die gucken dann, welche Störchenbabys nicht so fit sind, und die werden rausgeschmissen.
5: Ehrlich?
4: Ja, und da sehe ich jetzt 3, die aber gleich
5: das
4: groß
5: heißt, ungefähr 2 liegen
4: sind.
5: Schon unten?
4: Nein, das weiß ich nicht. Aber hoffentlich macht die Storchenmama das nicht mit ihrem Kleinen. Aber 3 süße Störche, wunderschönes Bild, vielen Dank dafür. Und Zuschauerin Hadwika Macher aus Heidenroth hat uns dieses Foto geschickt. Der Hafen von Wiesbaden-Schierstein am Rhein, aufgenommen am sonnigen Nachmittag.
5: Ja, sehr schön.
4: Guck mal, wie schön.
5: Ja.
4: Das ist wie ein Spiegel.
5: Ja.
4: Steht das Wasser. Und Zuschauerin Michaela Schönberg aus Frankfurt-Schwanheim hat uns dieses Foto geschickt. Sanfte Beleuchtung beim Sonnenaufgang.
5: Oh, Sonnenaufgang. Ja, ja, ich muss auch jetzt. Ist es Sonnenauf- oder Untergang? Haben wir geklärt.
4: Vielen Dank, liebe Zuschauer. Haben Sie auch so schöne Fotos? Dann laden Sie die ganz einfach hoch bei uns auf der Internetseite unter hr-fernsehen.de/hallohessen. So, liebe Simone, wir gucken aufs Wetter. Mhm. Warum wird es denn jetzt auf einmal so richtig schwüldrückend? Also du hast ja gesagt, es können Gewitter kommen. Warum kommt es immer kurz vor den Gewittern, dass es so richtig schwül wird? Weil die letzten Tage war es ja schon heiß. Was passiert da?
5: Also momentan ist ja so, also damit Gewitter überhaupt entstehen können, braucht die Luft ja eine gewisse Feuchtigkeit. So, und jetzt haben wir ja ohnehin schon so eine heiße Luftmasse. Es war ja drückend heiß.
4: Mhm.
5: Und jetzt wird es sukzessive immer schwüler. Das heißt, damit diese Gewitter entstehen können, ist in dieser feuchten Luft. Feuchte Luft ist gleich viel Energie. Das heißt, es fängt richtig an zu brodeln. Und das heißt, wir werden zum Teil wirklich sehr kräftige Schauer und auch Gewitter bekommen mit Unwetterpotenzial. Wir wissen nicht genau. Also es kommt einmal vom Norden, einmal vom Westen, einmal von Rheinland-Pfalz und von NRW rein, aber auch einmal vom Norden. So, das zieht dann einmal bis in die Mitte und auch in den Osten hinüber. Es wird aber auch Stellen und Regionen geben, die komplett trocken bleiben werden. Da passiert dann gar nichts. Und das wird dann sich am Sonntag auch so fortsetzen. Also ich sag mal so, ab heute Abend, wir rechnen so 20 Uhr, kurz nach 20 Uhr fängt das so im Norden an.
4: Mhm.
5: Und dann wird es immer drückender und schwüler. Und morgen so im Laufe des Nachmittags wird dann diese schwülheiße Luft auch Richtung Südhessen sich ausweiten. Und dann wird es sozusagen immer drückender und schwüler. Und das ist für viele sehr unangenehm. Aber eben schwüle Luft ist gleich eben Energie, damit sie überhaupt Gewitter entwickeln können. Und es wird sehr stürmisch werden. Wir kriegen auch Scherwinde. Also okay. Es gibt auch Hagelkörner etc. Also das nur mal vorwegzunehmen, wenn wir jetzt heute Abend vielleicht noch Balkon, Terrasse, aber mal alles einpacken. Man weiß nicht, wo es dann so wegfliegt.
4: Der vorvorletzte Frühlingstag hat quasi dann noch mal alles richtig für uns im Wumms. Gepäck, dass es am Montag dann auch richtig Sommer geben kann. Da gibt es mal einen Wumms. Gut für die Pflanzen.
5: Auf jeden Fall.
4: Das also ist ganz, ganz wichtig. Regen. Es war zu lange zu heiß. Ich sag erstmal vielen Dank.
5: Gerne.
4: Alle Wetter 19.15 Uhr und dich sehen wir nach der Hessenschau mit dem Hessenschau-Wetter.
5: So machen wir das.
4: Vielen Dank für die schöne Woche.
5: Gerne.
4: Liebe Zuschauer, jetzt kommen wir zu einem Sommerfestival mit Industriescham. Beim Geld Night Market wird die alte Geilsche Fliesenfabrik in Gießen nach über 20 Jahren wieder zum Leben erweckt. Da gibt's alles. Foodtrucks, Kunst und mittendrin ist natürlich mein Kollege Jens Kölker. Lieber Jens, wie ist die Stimmung? Bist du schon im Festivalfieber? Wird schon gesungen und getanzt? Oder bist du am Foodtruck?
6: Weder noch. Es wird nämlich gerade erst noch aufgebaut.
4: Ach,
6: es gibt noch nichts zu essen. Aber was zu trinken immerhin. So, nein, es wird tatsächlich aufgebaut von denjenigen, die hier morgen dann ihre Stände betreiben werden. Zum Beispiel die Mürter und der Dominik Behrens aus Gießen von Nature and Style. Was werdet ihr denn morgen anbieten?
7: Wir bieten an Wohnaccessoires und Bilderrahmen aus recycelten Hölzern. Zum Teil mit original alten Farbresten in unterschiedlichen Größen und Variationen und Wohnaccessoires.
6: Wo habt ihr das her? Wo kommt das her?
7: Das wird für uns in Indien in kleinen Manufakturen hergestellt.
6: Warum ist euch das wichtig, ausgerechnet hier bei dieser Veranstaltung in Gießen, in dieser alten Galschen Fabrik, euch zu präsentieren und eure Sachen zu verkaufen?
8: Ja, zum einen finden wir das ein super Event hier und Win-Win-Situation. Wir haben hier unweit unseren Showroom und möchten auch ein bisschen auf uns aufmerksam machen.
6: Wünsche ich euch ganz viel Erfolg dabei. Gute Geschäfte. Und wir gehen einfach mal ein paar Meter weiter und gucken uns das hier ein bisschen genauer an. 16 Hektar ist diese alte Geilsche Fabrikanlage groß. Die heißen übrigens wirklich geil. Allerdings mit AI und nicht mit EI. Und hier in diesem Raum, in dem wir gerade sind, das ist ein ja, ganz besonder. Vorsicht, hinter dir ist ein Balken, nicht dagegen laufen. Das ist eine ganz besonders inzwischen schöne Halle. Die wurde nämlich in letzter Zeit richtig schön wieder hergerichtet von den Organisatoren dieses Nachtmarktes, nämlich der Dennis Minke. Schön, dass wir da sein dürfen. Christian Minke. Wie sah das vor einem Jahr hier noch aus?
9: Wir haben hier sehr viel aufräumen müssen. Das war ja der Versandbereich von Geil, wo ganz viele Fliesen auch noch lagerten. Und genau, haben hier erstmal richtig Ordnung gemacht.
6: Und das waren ja nicht irgendwelche Fliesen, sondern Fliesen wie diese, die ich mir da hinten aus dem alten verfallenen Lager geholt habe. So blau, das erinnert mich an Schwimmbäder, kann das sein?
9: Ja, jedes Olympia-Schwimmbad auf der ganzen Welt ist mit Geilfliesen gefliest. Also das ist ein echtes Highlight, dass das alles aus Gießen kam, ja.
6: Warum wollt ihr jetzt ausgerechnet hier in einer Halle, die 20 Jahre leer stand und die fast schon abgerissen worden wäre, warum wollt ihr ausgerechnet hier so einen Nachtmarkt machen?
9: Das bietet genau den Flair und die Platzverhältnisse, die wir so brauchen und gerade so alte Industrie mit kreativen Konzepten und unseren Kulissenbauideen, das harmoniert eigentlich wunderbar, ja.
6: 80 Marktbetreiber werden hier sein und mit ihren Ständen, wir sehen hier den einen oder anderen, alles Mögliche anbieten, zum Beispiel was?
9: Wir haben hier, worauf ich jetzt schaue, Barfußschuhe, wir haben Keramik, wir haben Vintage-Möbel, Vintage-Kleidung, Lampen, Malerei, Schmuck, also Tattoo, Tooth-Jams, ganz modern.
6: Was sind denn Tooth-Jams?
9: Es gab doch früher diese Diamanten auf den Zähnen und das ist jetzt irgendwie wieder in. Genau, und also alles Mögliche.
6: Also allen wird was geboten. Christian, vielen Dank, dass du die Zeit genommen hast. Um 18.45 Uhr werden wir uns bei den Ratgebern nochmal melden. Und dann wird bis dahin sicherlich der eine oder andere Marktstandbetreiber da sein, dem wir über die Schulter gucken dürfen beim Aufbauen. Was wollte ich noch sagen? Genau, es geht morgen ab 14 Uhr los und dann Open End. Die ganze Nacht durch in diesem Sinne. Viel Spaß dabei. Und schöne Grüße an alle im Studio. Jens.
4: Ja, also ich würde ganz gerne nachher um 18.45 Uhr sehen, dass du an den Stand der Tooth Champs gehst, dass du auch dann für Montag so ein Sternchen, so ein Diamant auf dem Zahn hast. Können wir das machen?
6: Ich kann es mir sehr gut vorstellen, dass du dir das wünschst, ja.
4: Das wäre sehr, sehr lustig. Erstmal vielen Dank, mein Lieber, und schönes Wochenende. Liebe Zuschauer, bei uns geht's weiter, denn wir nehmen Sie heute mit in den Nordosten von Hessen. Da liegt Rothenburg an der Fulda. Und ganz früher war das so eine Region, die hat zum Zonenrandgebiet gehört. Da ist man jetzt nicht wirklich hingefahren, um sich die Stadt mal anzugucken. Zum Glück hat sich das alles geändert. Und Rothenburg an der Fulda ist ein absolutes Schmuckstück geworden. Es gibt ganz, ganz, ganz viele Fachwerkhäuser. Und am Wochenende findet da auch unter anderem der Deutsche Fachwerktag statt. Da kann man sich also alles ganz genau angucken. Eine Städteführerin, die zeigt uns gleich ihre Lieblingsecken und was man unbedingt ansehen muss, wenn man nach Rothenburg an der Fulda fährt. Das ist oberhalb der Stadt im Wald. Und was das ist, das gucken wir uns mal schnell an.
10: Mit der Familie zu Fuß durch den Wald. Die Eltern entspannen, die Kinder haben Spaß. An der Waldkugelbahn oberhalb von Rothenburg an der Fulda ist im Sommer richtig was los. Das Prinzip der überdimensionalen Murmelbahn: die schnellste Kugel gewinnt. 11 solcher Bahnen stehen an dem knapp 2 Kilometer langen Wald- und Feldweg. Nicht nur für die Kleinen ein Erlebnis.
11: Für Teenager optimal, die laufen ja nicht gerne. Und dann hat man immer Zwischenstationen. Und dann merken die Jugendlichen gar nicht, wie weit sie eigentlich laufen müssen.
10: 2 Euro kostet eine der rund 4 Zentimeter großen Holzkugeln. Und 17.000 davon wurden im ersten Jahr verkauft. Die Kugelbahn, von Anfang an ein voller Erfolg, weiß Katharina Breite von der Stadtentwicklung.
12: Wir haben was gesucht, um das Hainbachtal und das Kottenbachtal zu verbinden. Und ein ehemaliger Kollege hatte die Idee zu einer Kugelbahn aus Holz, die wir dann umgesetzt haben, jetzt fertiggestellt haben und die momentan unser absolutes Besucherhighlight ist, mit vielen Familien, Kindern und ja, alle, die Spaß am Bewegen haben.
10: Rothenburg ist weit mehr als ehemaliges Zonenrandgebiet. Mit kreativen Projekten versucht die Kleinstadt, Touristen und neue Besucher anzulocken. Ideen, die die Lebensqualität verbessern sollen. So auch der Schaukelwald im alten Schlosspark. Hier hängen, im wahrsten Sinne des Wortes, immer Menschen rum.
13: Früher war hier mal der Minigolfplatz, den haben wir verlegt, weiter nach hinten. Und diese Fläche war halt frei. Und von daher kam mir diese Idee mit den Schaukeln einfach ideal, unter diesen alten Bäumen, unter diesem tollen Baumbestand, so einen Schaukelpark zu errichten, wo man sich einfach mal hinsetzen kann, auch in der Mittagspause. Und entspannen kann, ne, mit Freunden schaukeln oder mit Kollegen.
10: Die 8 Schaukeln kommen jedenfalls super an.
14: Das ist eine schöne Einrichtung, weil das Licht ja auch gut im Schatten, jetzt gerade bei den heißen Temperaturen. Und es ist wirklich für jedes Alter was dabei.
15: Sehr schön. Wir sind das erste Mal hier mit unserem Enkel, aber es scheint ihm zu gefallen.
10: Ob für Wanderer oder Radfahrer, Rothenburg an der Fulda soll in den kommenden Jahren immer attraktiver werden.
4: So, liebe Zuschauer, da sind wir schon wieder zurück, Irmtraut. Wir sagen den Zuschauern kurz Hallo. Und dann kannst du gleich noch mal fragen, was wir gesagt haben. Liebe Zuschauer, Irmtraut Fleischhut ist heute bei uns Gästeführerin in Rothenburg an der Fulda seit 4 Jahrzehnten. Seit über 40 Jahren machst du das Ganze. Genau. Und jetzt sag noch mal, was wolltest du wissen?
16: Ob Hübdebar und Trübdebar, ob die auch verfeindet sind oder ob das...
4: Nein! Weil wir gerade gesagt haben, ich frage gleich was, wir bei uns in Frankfurt fließt ja auch der Main durch.
16: Ja, genau.
4: Bei euch fließt die Fulda durch Rothenburg. Ja. Bei uns sagt man Hübdebach und Trübdebach.
16: Ja.
4: Ich sage jetzt mal, wir sind nicht verfeindet.
16: Okay.
4: Nein, seid ihr verfeindet in Fulda?
16: Das war früher schon so.
4: Ja, früher war das bei uns auch.
16: Wir hatten Altstadt und Neustadt. Die Neustadt ist ungefähr 150 Jahre später entstanden als die Altstadt. Mhm. Und die Altstädter und die Neustädter, die hätten nie miteinander sich vertragen oder miteinander gefeiert oder irgendwas.
4: Das
16: da gab es immer
4: bei uns
16: Prügel.
4: Auch. Ja gut, das war bei uns wahrscheinlich.
16: Also heute ist das nicht mehr so, aber früher war das so.
4: Und gibt es da auch Namen wie Hübdebach und Trübdebach?
16: Nein.
4: Das gibt es bei euch ist nur Altstadt und Neustadt.
16: Altstadt und Neustadt. Und,
4: sehr gut. Wir sprechen jetzt ein bisschen über Rothenburg an der Fulda. Es ist dein Zuhause. Seit über 40 Jahren nimmst du Besucherinnen und Besucher mit, zeigst ihnen diese wunderschöne Fachwerkstatt. Und was begeistert dich denn bis heute an Rothenburg?
16: Eigentlich, ja, überall gibt es sehr schöne Flecken. Aber einmal der Schlosspark ist natürlich was ganz besonders Schönes. Und wir haben ja eben schon den Schaukelwald gesehen. Mhm. Aber der Schlosspark hat eben auch einmal im Jahr so seinen Reiz. Wir feiern ja das Heimat- und Strandfest am 1. Juli-Wochenende. Und an dem Samstag haben wir ein Schlosspark-Festival. Und dann feiern wir auch das Fest der 20.000 Lichter. Und zwar die Stadt gibt 20.000 Teelichter aus, aber die Leute bringen meistens noch welche mit. Und dann werden auf den Rasenflächen Namen gelegt und Figuren gelegt und so. Und das ist so eine tolle Atmosphäre. Und wenn man dann sieht, welche Freude die alle dabei haben, diese Namen da auf dem Rasen zu legen. Selbst bei Regen wird das gemacht. Also das ist wirklich wunderschön. Und das ist das Allerschönste.
4: Jetzt findet aber auch schon am Wochenende was Schönes bei euch statt. Ich habe es gerade schon angesprochen, der Deutsche Fachwerktag.
16: Ja.
4: Aber es gibt auch noch einen Markt, der stattfinden
16: genau.
4: wird. Wie heißt denn der?
16: Das ist der Kuckucksmarkt und der ist in einem Stadtteil von Rothenburg. Und das ist so ein bäuerlicher Markt mit ganz vielen Handwerkssachen. Also ein Scherenschleifer ist immer da. Dann sind Leute, die so selbst was nähen oder stricken oder was gebastelt haben, das verkaufen. Oder dann wird aus alten Bestecken Schmuck hergestellt. Und da gibt es eben auch die Alle Wurst.
4: Du hast uns nämlich Alle Wurst mitgebracht.
16: Genau.
4: Die dürfen wir jetzt auch probieren. Und ich habe dich gerade schon gefragt, wo holst du deine Alle Wurst?
16: Genau,
4: die holst du auch auf dem Kuckucksmarkt.
16: Genau.
4: Und wo da?
16: Das ist ich hole es immer bei dem Bauern Hans, heißt der. Mhm. Aber dann gibt es auch noch andere, die auch gute Wurst machen. Aber ich esse die am liebsten vom Bauern Hans.
4: Die ist auch gut. Aber der Bauer ist kein Metzger, der Bauer Hans.
16: Nein, der ist
4: Aber Bauer. Der schlachtet selber?
16: Der schlachtet selber.
4: Mhm.
16: Und früher haben nicht nur auf den Dörfern die Bauern geschlachtet, sondern jeder hat so ein Schweinchen in sich gehalten und hat dann auch geschlachtet. Und dann gab es eben die, und die stellt kein Metzger so gut her.
4: Oh, das dürfen wir jetzt aber so nicht sagen. Liebe Metzger in Rothenburg und Umgebung, ihr macht das auch ganz toll. Muss man sagen, ich habe schon ganz viele tolle Aale Wurst am Hessentag und so. Wenn,
16: das stimmt.
4: Wenn dann die ganzen Metzger aus ganz Hessen kommen, wo dann immer die beste Aale Wurst und so, da habe ich schon ganz tolle probiert. Die schmeckt auch sehr gut.
16: Ja.
4: Und die von den Metzgern bestimmt auch. Und es gibt auch Rothenburger Bier.
16: Genau.
4: Ja. Das hast du uns auch mitgebracht. Komm, wir stoßen mal an. Trinkst du gerne Bier?
16: Nee, eigentlich nicht. Aber
4: das ist doch schön, dass wir heute zusammensitzen. Was trinkst du lieber? Ein Wein.
16: Genau.
4: Aber jetzt du hast uns ja das Bierchen mitgebracht.
16: Genau, und so das ist ja aus unserer Biermanufaktur.
4: Und dann das schmeckt aber gut.
16: Das schmeckt
4: also gut. Also wir probieren es. Es ist ja auch warm draußen.
16: Ja,
4: ne?
16: Genau.
4: Das zum Abkühlen ist das. Es schmeckt sehr würzig, muss ich sagen. Lecker. So eine leichte herbe Note hinterher, aber trotzdem, also...
16: Ja, und läuft. Das Bier kann man allerdings nicht so lange aufheben, weil der keine Sachen mit
4: keine Konservierungsstoffe,
16: keine Konservierungsstoffe drin hat. Und deswegen muss man das dann also
4: schnell trinken.
16: Ja.
4: Wir ächzen das jetzt aber nicht weg.
16: Nein.
4: Wir machen also ganz
16: so
4: langsam.
16: Muss ja? Jetzt ja auch
4: sonst
16: nicht
4: haben wir zwei noch richtig Spaß genau. heute in der Sendung und lachen uns tot. Wie ist denn das? Wenn du unterwegs bist mit deinen Führungen, du trittst in Tracht auf, du hast uns hier auch so eine Tracht mitgebracht, mit der du dann unterwegs bist, da kommt ihr an verschiedene Punkte. Unter anderem gibt es bei euch in Rothenburg an der Fulda ganz viele Bronzefiguren und Figuren, die in der Stadt genau. aufgestellt sind.
16: Ja.
4: Da haben wir zum Beispiel auch die tratschenden...
16: Tratschweiber.
4: Die Tratschweiber.
16: Genau.
4: Wo stehen die denn?
16: Die Tratschweiber stehen am Marktplatz. Und zwar früher war am Marktplatz ein Brunnen. Und dann haben sie sich dort an dem Brunnen getroffen und es gab ja keine Zeitung. Sondern man musste sich ja die Neuigkeiten erzählen. Und dann haben die Tratschweiber sich ordentlich was erzählt. Und hier sieht man zwei, die Tracht anhaben, wie ich die anhabe, also so ähnlich. Und dann steht eine, die hat also so eine Werktagstracht praktisch nur an. Aber unser Künstler hat erstmal die zwei gemacht, die sich so gegenüberstehen und sich das Neueste erzählen. Und da sieht man gerade noch den Hund, wie der gerade aus dem Korb, der ähnliche wie bei mir, der hier steht,
4: was rausklaut.
16: Die alle Wurst frisst. Und sehr die merken schön. Das gar nicht, weil sie ja so ins Gespräch vertieft sind.
4: Und so viel Tratsch.
16: Und die andere, die weiter weg stand, die hat er erst später dazu gemacht, weil die, die das gesponsert hat ursprünglich, die hat gesagt, nee, die waren alle nicht so schlank. Ich will aber noch, dass eine andere dazu kommt. Und dann hat er die, aber die hat er ein Stückchen weggestellt. Die kann nur lauschen, was die beiden sich zu erzählen haben.
4: Jetzt können wir auch gleich mal gucken, wie du in Tracht aussiehst. Da haben wir nämlich ein schönes Foto. So bist du dann in Rothenburg an der Fulda unterwegs. Und sag mir noch mal ganz schnell, wenn man eine richtig gute Partie war früher,
16: ja,
4: wie hat man das denn an dieser Tracht erkannt?
16: Das hat man an der Tracht hier an der Betzel erkannt. Und zwar hier, Moment, ich muss sie mal runterheben, hier hinten drin.
4: Ja, wenn man da Perlen hatte.
16: Das ist eine Perlenstickerei. Und diese Perlenstickerei, das war ja natürlich was sehr Wertvolles. Das war ja Handarbeit. Die einzelnen Perlchen mussten ja aufgenäht werden. Und nur in Rothenburg war diese Perlenstickerei. Die Tracht wurde ja in der ganzen Gegend getragen. In den anderen Dörfern hatte man da an der Stelle nur eine Stickernstickerei. Und die war dann so platt aufgenäht. Aber toll, diese Perlenstickerei, daran hat man schon erkannt.
4: Die haben
16: die hat
4: Pinke. Irmtraut, ihr sagt vielen, vielen Dank. Die Leute sollen zu euch nach Rothenburg an der Fulda kommen. Vielen Dank, dass du heute da warst. Es war mir ein inneres Kirschenpflücken. Wir stoßen noch mal an. Viel Spaß am Wochenende. Bring mir nächstes Mal noch mal eine große Allewurst mit von eurem Bäcker Hans. Nicht Bauer Hans. Bauer Hans genau. Heißt er. So, vielen Dank, dass ihr da wart. Und liebe Zuschauer, bei uns geht's jetzt weiter. Freunde finden. Ich habe jetzt auch eine neue Freundin gefunden, Irmtraut. Und Freunde finden ist ja manchmal gar nicht so einfach. Was funktioniert, hat die Irmkraut gerade gut gemacht, Allerwurst, Essen mit Freunden, wildfremde Menschen kennenlernen beim Essen, wie das geht, das gucken wir uns jetzt schnell an und danach gehen die sogar noch feiern. Toll.
17: Umgeben von Menschen und doch fühlt es sich manchmal einsam an. Freunde finden, das war früher irgendwie einfacher. Heute braucht es oft neue Wege. Wir haben ausprobiert, wie man heutzutage Anschluss findet und was wirklich funktioniert. Freunde finden leicht gemacht. Ein Drei-Gänge-Menü verteilt über die ganze Stadt. Das ist das Prinzip von Darmstadt kocht. Wer mitmacht, wird vorab einem Kochpartner zugelost. Gemeinsam bildet man ein Team und bereitet entweder Vorspeise, Hauptspeise oder Dessert vor. Der Clou: einen Gang kocht man selbst und bekommt dafür Gäste nach Hause. Für die beiden anderen Gänge ist man unterwegs und isst bei zwei anderen Teams in der Stadt. So trifft man bei jedem Gang neue Menschen und ist den ganzen Abend von Wohnung zu Wohnung unterwegs. Am Ende des Abends treffen sich alle Teilnehmer zum gemeinsamen Feiern, irgendwo im Darmstädter Nachtleben wieder.
18: Gefüllte Auberginen mit Linsen, Tahini und Granatapfel.
17: Marie und Jackie sind heute für das Hauptgericht zuständig. Sie sind Teil des ehrenamtlichen Orga-Teams, welches das Running Dinner in Darmstadt organisiert. Heute ist eine Art Probelauf für das nächste große Event, bei dem dann über 150 TeilnehmerInnen in verschiedenen Teams mitkochen werden. Ein guter Anlass, viele Leute kennenzulernen, findet Marie.
18: Es ist halt nicht so, dass ich auf jemanden treffe und mir überlegen muss, oh je, über was sprechen wir jetzt oder wie wird es laufen, sondern man hat den Fokus aufs Kochen. Man trifft sich meist vorher schon mal, geht miteinander einkaufen. Das finde ich eine relativ unkomplizierte Art und Weise, Menschen im heutigen Zeitalter kennenzulernen. Ja.
17: Die Auberginen müssen nachher im Ofen nur noch fertig gebacken werden, denn jetzt ist erstmal die Vorspeise dran. Jackie und Marie machen sich auf den Weg zu Vicky und Philipp, die heute für Gang 1 des Menüs zuständig sind.
19: Hallo, herzlich willkommen.
20: Hallo.
17: Alle sind im Orga-Team und freuen sich, sich heute für den Probelauf mal wieder als Teilnehmer fühlen zu können. Es gibt
21: selbstgemachtes Baguette, da ist Hefe drin, es gibt aber auch Brot ohne Hefe und so ein paar vegane Dips.
17: Alles liebevoll vorbereitet von Vicky und Philipp. Die beiden engagieren sich wie alle anderen am Tisch ehrenamtlich bei Darmstadt kocht. Denn teilnehmen bei den beiden großen Running-Dinner-Abenden im Jahr kann jeder. Und das nämlich kostenlos. Alle aus dem Orga-Team waren selbst schon als Teilnehmer dabei und wissen daher, dass das klappt mit dem Freunde finden. Vicky hat 2016 dabei sogar ihren späteren Mann kennengelernt.
21: Er hat dann im Endeffekt nur 140 Meter von mir weit entfernt gewohnt, weil auch sozusagen die Paare immer nach Altersunterschied, nach Wohnort sozusagen zugeteilt werden. Und ich weiß noch genau, dass wir bei der Hauptspeise uns getroffen hatten und dann auch super schnell im Gespräch waren und er ganz verzweifelt war, als wir dann sozusagen uns getrennt hatten zur Nachspeise. Und wir uns dann aber damals noch in einer anderen Location eine Abschiedsfeier wieder getroffen haben. Und ja, seitdem, es war 21. Mai 2016, ja, und jetzt sind wir zu viert. Also für mich habe ich sowohl sehr gute Freunde kennengelernt, als auch die Liebe meines Lebens. Von dem her, für mich Win-Win.
17: Beim Kochen muss immer auch auf Unverträglichkeiten geachtet werden. Ob Vicky mit ihrer Vorspeise überzeugen konnte?
0: Ich fand's super. Ich hatte mal eine Vorspeise, die war viel zu viel. Danach war man sehr, ja, satt. Das fand ich jetzt eigentlich ganz gut, vor allem, weil ich auch einige Allergien hatte. Und da haben die beiden auch sehr gut darauf geachtet.
17: Die Verantwortlichen für das Hauptgericht machen sich jetzt als Erstes auf den Weg. Marie und Jackie müssen ja noch die Auberginen fertig machen, Naanbrot backen und den Reis kochen. Viel zu schnell sind auch die anderen da, aber die haben damit überhaupt kein Problem. Während das Kochduo letzte Hand anlegt, wird nebenan schon ein Gläschen gehoben oder zwei. Die Küche füllt sich langsam mit den Aromen der gefüllten Auberginen, die behutsam von ihren beiden Köchinnen auf den Tellern angerichtet werden. Bei den Gästen wächst die Vorfreude. Jedes Running Dinner ist eine kulinarische Reise durch die Stadt, voller Überraschungen und neuer Eindrücke. Ob es schmeckt, ist oft Nebensache, aber es schadet ja auch nicht.
20: Oh, ich fand das eine mega Kombi, ich fand es sau lecker.
22: Ja, da kann ich nur zustimmen, ich fand es auch sehr lecker abgewürzt.
17: Aufregung bei Laura und Angela, denn bei ihnen wird es gleich das Dessert geben.
20: Schon ein bisschen angespannt, ja. Es muss jetzt noch in den Ofen.
22: Ja.
20: Und dann mal gucken, ob es was wird und was es wird.
17: Während es draußen langsam dunkel wird, machen sich alle auf zur letzten Station. Das Dessert-Duo hat einen Kirschcrumble vorbereitet. Auch die anderen trudeln langsam ein. Alle freuen sich auf den süßen Abschluss, frisch aus dem Ofen. Aus dem Abend ist ein gemeinsames Erlebnis geworden, das das Orga-Team noch mehr zusammengeschweißt hat. Essen verbindet, auch und erst recht bei Darmstadt kocht.
22: Sehr lecker, danke schön.
17: Drei Gänge, drei Orte und viele Gespräche liegen hinter Ihnen. Das Fazit?
21: Ich fand, es hat jetzt bei mir auch so ein bisschen Vorfreude geweckt zum nächsten Mal, muss ich sagen. Weil das war natürlich jetzt im Rahmen vom Orga-Team, aber sozusagen die Vorstellung, auch wieder neue Leute dabei kennenzulernen, macht schon auf jeden Fall Lust auf mehr. Von dem her, ich bin gehuckt und ich freue mich aufs nächste Mal.
17: Dann werden Sie das Erlebnis Running Dinner wieder mit allen teilen, die Lust auf Kochen haben, sich anmelden und dabei vielleicht ganz nebenbei neue Freundschaften schließen.
4: Und weil Essen verbindet, machen wir damit direkt weiter mit Sigi Reitz. Er ist heute unser Koch in der Hallo Hessen Küche und hat was ganz Besonderes mitgebracht. Ich bin sehr gespannt, wie das jetzt gleich schmecken wird. Ich weiß nicht, ist es ein Nachtisch oder ist es eine Vorspeise? Was machen wir?
23: Wir machen Wontons. Das sind hier solche fertigen, kann man also fertig kaufen im Asia-Shop oder im Versandhandel. Das ist
4: ein Teig?
23: Ein Teig, asiatisch, kann man deftig. Man kann hier, wie wir das machen, wir machen kleine Mozzarella-Kugeln, eine da rein und frittieren das Ganze dann.
4: Und dazu gibt es aber Erdbeeren.
23: Genau.
4: Also wir haben quasi ein hessisch-asiatisch-italienisches Gericht.
23: Ja, und wenn man so will, kommt aus Südamerika.
4: Kommt auch noch die Mango dazu. Also genau. Einmal um die Welt in einem Gericht.
23: Genau, so ein bisschen Crossover.
4: Rohlinge, du hast gesagt, die kann man kaufen.
23: Die kann man kaufen, genau.
4: Und wie machst du das jetzt? Also du schmierst das jetzt mit Eigelb erstmal ein, dass es klebt. Das wird als Kleber benutzt.
23: Das ist der Kleber. Machen wir überall über die Ränder, machen wir das drauf. Mhm. Und dann kannst du ja schon mal hier so eine, da in die Mitte ungefähr postieren.
4: Ja, so, man könnte jetzt auch, wenn man das möchte, könnte man jetzt auch eine Fleischfüllung reinmachen.
23: Genau.
4: Gemüse.
23: Ja, Hähnchen mit Gemüse oder wo es einem gerade noch steht. Mhm. Aber das ist hier so eine Kombi, das kann man schon auch, denke ich mal, als Dessert. Das ist so ein Misch. Wenn man abends, jetzt gerade in dieser Jahreszeit, wenn man nicht den Riesenhunger mehr hat, aber eine Kleinigkeit tät man schon essen noch und so, dass man die Nacht nicht da rumliegt und der Magen knurrt, dass der Nachbar nicht einschlafen kann, kann man hier so auf sowas zurückgreifen, finde ich.
1: Ja.
23: Die Erdbeeren, die erfrischen, denn wir haben ja noch hier eine super Sache, hier, die
1: was
23: ich
1: passiert
23: hier
1: da
23: zeigen
1: jetzt?
23: Will. Und zwar machen wir Zucker rein.
1: Kochst du die Erdbeeren jetzt nochmal oder was
23: nein,
1: machst du
23: nein,
1: da?
23: Nein, nein, nein, ich mache hier vorne an dem Teller, sieht man es schon, ich habe das ein bisschen drüber gemacht. Genau, das ist eine Reduktion jetzt, das ist ein leckerer Rotwein. Und dann kommt ein alter, im Fass gereifter
1: Balsamico
23: dazu, ungefähr in gleichen Teilen. So, und jetzt brauchen wir gar nicht so viel zu machen. Jetzt lässt man es langsam einkochen, reduzieren, ja.
1: Mhm.
23: Und dann, bis es so eine sirupartige Konsistenz kriegt. Hatte das hier drüben vorhin schon mal gemacht, da kann man es jetzt
1: also
23: schon mal
1: sehen. Also
23: das
1: wird richtig klebrig.
23: Das wird richtig, hier so zieht
1: sich. Ich habe vorhin erst gedacht, du machst da jetzt Schokolade drüber. Es sieht wie Schokolade ja aus, aber es ist alter Balsamico, Rotwein und Zucker.
23: Dass es sirupartig halt richtig wird, brauchen wir den Zucker dazu.
1: Okay, das lassen wir einreduzieren, leicht köcheln, nicht überköcheln, dass es verbrennt. So, und jetzt so machen
23: und
1: wir
23: jetzt nehmen wir oben das Eck und legen es einfach aufs andere Eck und dann drücken wir langsam hier nach unten, drücken wir die Sache zu, drehen es nochmal rum, ob es auch wirklich zu ist und wo man denkt, das ist ein bisschen offen vielleicht, dann drücken wir halt einfach nochmal.
1: So, dass wir so Dreieckchen haben.
23: Genau. Jetzt habe ich hier...
1: Da ist jetzt Luft drin. Muss da Luft drin sein, das, so ein bisschen, oder muss man die Luft rausdrücken?
23: Habe ich gemacht und habe es nicht gemacht, um es mal zu testen. Also es ändert sich reichlich wenig. Man kann es, glaube ich, so lassen, wie es ist. Das ist jetzt nicht so ein tolles Dreieck. Die Hauptsache, es ist zu und auch dicht. Und das Fett ist schon heiß. Ich habe mal gemessen.
1: Also wie heiß wenn man muss nicht das so Fett sein?
23: 180 Grad. Also wenn man nicht ein Thermometer hat, dann nimmt man entweder
1: den Finger.
23: Das würde ich absolut abraten, weil das gibt sofort.
1: Das machen wir natürlich nicht, liebe
23: heftige
1: Zuschauer.
23: Schmerzen.
1: Wir nehmen keinen Finger, um zu gucken, ob das Fett heiß genug
23: wir
1: ist.
23: Wir nehmen einen Kochlöffel oder ein Holzstäbchen und tauchen das rein. Und wenn an der Außenseite, also wenn sich dann da Bläschen bilden, und dann ist das Fett eigentlich heiß genug. Aber hier mit so einem Thermostat kann man es natürlich genau bestimmen. Aber gut, früher haben die Leute auch schon gekocht, da haben die auch das nicht gehabt, ja. Und es hat auch geklappt.
1: So.
23: Ja, wunderbar, Profi.
1: Geht das?
23: Guck doch mal, super.
1: Das freut
23: mich. So toll kriege ich es ja gar nicht hin.
1: Ach, hör doch auf.
23: Doch, natürlich. So, jetzt schmeiß ich die da rein.
1: So, und jetzt, wie lange bleiben die da jetzt drin?
23: Warte mal einen Moment und dann drehen wir sie mal ein bisschen rum.
1: Und jetzt sieht man auch, wie die sich so ein bisschen aufblasen.
23: Genau.
1: Und das heißt, innen drin, der Mozzarella, der zerläuft.
23: Der zerläuft. Deshalb ist ja die Gefahr, dass er ausläuft und dann im Fett brennt, verbrennt. Ja.
1: Oh, ich rieche aber gerade den Rotwein. Hallihallo,
23: das riecht gut, gell?
1: Ja. Der riecht lecker.
23: Hui. Ja. Man kann wohl immer was Leckeres rausholen, wenn man was Leckeres reintut. Gell?
1: Das ist eine ganz tolle Weisheit.
23: Das ist so, guck mal hier, da.
1: Oh,
23: aufgerissen.
1: Das war bestimmt eine von mir. Das war nicht deine.
23: Keine Ahnung.
1: Das
23: auf jeden Fall hier unten brutzelt er. Den können wir gleich ernten oben drauf hier.
1: Okay, das heißt, sie bleiben drin. Er ist weg. So.
23: Jetzt tun wir einfach mal, ich denke mal, das Fett wird jetzt vielleicht auch zu heiß. Nehmen wir runter.
1: Das finde ich jetzt spannend. Du hast uns was mitgebracht, das habe ich noch nie gesehen. Was ist das?
23: Das ist ein spezielles Vlies, das saugt das Fett weg. Also die werde ich, wenn ich die raushol, lege ich die da drauf.
1: Ja.
23: Und dann nimmt dieses Vlies, nimmt das Fett weg.
1: Nur das Fett. Also wenn du das auch für, du hast gerade gesagt, wenn man Suppen oder so, wenn du da, das nimmt jetzt nicht die Feuchtigkeit,
23: nein,
1: sondern nur Fett.
23: Nur Fett. Fett oder Öl nimmt es runter. Egal, ob das im warmen Zustand oder im kalten Zustand ist. Wenn ich jetzt eine Suppe lang gekocht habe und da schwimmt das Fett oben drauf und das Fett möchte ich nicht haben in meiner Brühe.
1: Dann
23: lege ich es oben drauf, nehme es weg,
1: super,
23: entsorge das. Das ist umweltfreundlich zu entsorgen und dann ist mal das Fett los. Ja?
1: Liebe Zuschauer, wenn Sie diese Allerwelts, das Allerweltsgericht, kann man sagen, ne? Einmal von überall her, Asien, Hessisch, Südamerika und Italien, wenn Sie dieses Gericht zu Hause nachmachen möchten, finden Sie bei uns auf der Internetseite unter hr-fernsehen.de/hallohessen das Rezept und die Zutatenliste und die Anleitung, wie Sie es ganz einfach selbst zu Hause hinbekommen.
4: Und wir lassen das jetzt noch ein bisschen drin. Bei den Erdbeeren müssen wir da was beachten?
23: Vor allem, bevor wir irgendetwas machen, müssen wir sie ja mal waschen. Ja?
4: Das habe ich schon gemacht.
23: Und da ist es ja. Und dann ist es ganz gravierend wichtig, dass man die grünen Dinge da, wie immer man sie nehmen will, da dran, wo sie wachsen, das machen wir vorm Waschen oder vor Wasserkontakt nicht ab.
4: Ach so, ja, gut, dann habe ich es richtig gemacht.
23: Weil das ist dann der Erfolg, dass die Erdbeere sich voll saugt.
4: Ah, und dann
23: über diesen Anschlag, wenn das abgezupft ist, und dann schmeckt die wässrig, ganz genau. So, jetzt haben wir hier so ein bisschen was verloren an dem einen da, aber gut.
4: Jetzt gut, die anderen sind gefüllt, du kannst ja noch mal ein paar machen. Das Ganze wird dann angerichtet.
23: So ist
4: hier drauf kommt Puderzucker oben drüber. Drauf,
23: genau.
4: Dann haben wir hier die Erdbeeren mit unserer Reduktion.
23: Richtig.
4: Und Mangopüree, wie machst du das? Nur ganz schnell, dass wir das wissen. Das,
23: ich habe dir die andere Seite, man schneidet das hier in der Mitte. Der Kern liegt ja hier hoch drin. Schneidet es am Kern runter. Ich kann es ja ganz schnell machen. Dann kann man das besser sehen. So, jetzt machen wir hier zack, zack, zack, zack.
4: Machen wir so.
23: So, und mehr mache ich nicht. So, jetzt mache ich jetzt noch kleinere Dinge rein. So, und dann schneide ich das hier entlang. Und schon habe ich kleine Würfelchen, ja? Super. So einfach geht's.
4: Einfache und werden die Sachen auch nochmal gekocht oder sowas?
23: Nee, nee, nee. Das kann man, die sind ja super reif und weich.
4: Du machst und, da wie so ein Tatar so ein bisschen.
23: Und dann mache ich einen Teil, habe ich jetzt hier mit dem Pürierstab püriert und dann ein paar Würfel, dass man ein bisschen was drin hat, noch reingemacht.
4: Toll. Probiert wird später. Ich sage vielen Dank, liebe
23: Sigi.
4: Ich bin sehr gespannt, wie das gleich schmecken wird. Liebe Zuschauer, wir kommen zu unserer Hallo-Hessen-Tasse, die Sie auch heute wieder gewinnen können. Beziehungsweise eine Dame, die Frau Hastrich aus Hofheim, ist in der Leitung. Ich grüße Sie.
2: Hallo, schönen guten Tag.
4: So, Sie meinen zu wissen, was wir heute in unserer Quizfrage suchen?
2: Ja klar, das Piffsche ist das Maß für Wein.
4: Ich hätte die Frage noch mal gestellt für alle Zuschauer, die es noch gar nicht mitbekommen haben, was wir suchen. Sie sind aber richtig schnell. Ich stelle die Frage noch mal schnell. Also, was bezeichnet man in Südhessen mit Piffsche? Tabakpfeife, Trillerpfeife, sehr kleines Haus oder Maß für Wein? Sie sagen D. Dann locken wir das ein.
2: Das ist, jawohl.
4: So, haben wir es schon eingeloggt? Ich weiß es nicht, liebe Regie. Es ist richtig.
2: Ja, Frau Hastrich. Meistens die Hälfte vom großen Glas. Das trinkt man sehr gerne, wenn man nicht mehr so viel nachher haben möchte.
4: Das ist sehr gut. Ne? Man muss ja nicht immer gleich übertreiben. So ein kleines Piffchen und fertig und alles ist gut fürs Wohnen.
2: Genau.
4: Wir schicken Ihnen trotzdem die große Tasse, würde ich sagen. Nicht die kleine, es wird eine große Kaffeetasse. Es gibt kein Espresso-Tässchen, sondern die große Hallo-Hessen-Tasse. Ich sage vielen Dank fürs Mitspielen und wünsche Ihnen ein wunderschönes Wochenende.
2: Jo.
4: Tschüss.
2: Danke, tschüss.
4: So, liebe Zuschauer, bei uns geht's weiter mit einem ganz besonderen Fest, was dieses Wochenende in Bad Vilbel stattfinden wird. Da gibt's nämlich das große Straßenfest und es gibt auch einen Benefizmarkt, beziehungsweise gibt es da einen Bücherflohmarkt direkt an der Stadtbibliothek zugunsten der deutschen Kinderhospizdienste. Und die sind heute bei uns zu Gast. Der Gründer dieses Vereins hat vor 8 Jahren diesen Verein ins Leben gerufen. Er wird gleich mit uns ein bisschen sprechen und wird uns sagen, dass Hospizarbeit bei Kindern nicht immer mit Tod, sondern auch mit ganz viel Leben zu tun hat.
3: Die kleine Lara freut sich schon, ihre große Schwester wiederzusehen. Zusammen mit Helferin Brigitte und Mama Lisa holt sie sie aus der Kita in Neuansbach ab. Ich bin heute dabei. Lisa Tokais ältere Tochter Nora hat eine unheilbare Krankheit namens Leukodystrophie, die durch einen Gendefekt ausgelöst wurde. Dadurch baut der Körper der Vierjährigen immer weiter ab und sie braucht viel Betreuung. Rentnerin Brigitte Girard unterstützt die Familie einmal pro Woche als ehrenamtliche Helferin vom Kinderhospizverein.
5: Aber man merkt es schon gut, dass ihr da zu zweit seid, ne?
7: Ich merke das ja und ich mache das täglich, also ich mache das wirklich jeden Tag.
3: Kinderhospizhelferin klingt erstmal nach Sterben und Trauer und nach viel Belastung, oder?
24: Es ist ja nicht nur anstrengend, eigentlich gar nicht. Der Nachmittag verfliegt. Wir machen so viel Quatsch und spielen und tun. Also die Zeit geht ruckzuck vorbei.
3: Zusammen geht's nach Hause zu Familie Tokai. Dort angekommen übernimmt Brigitte Girard und spielt mit Nora und Lara.
25: Hast du gerne Quatsch?
3: Ein unbeschwerter Moment. Für Brigitte Girard als Hospizhelferin steckt da aber viel mehr dahinter. Sie hat sich mehrere Wochen lang vom Kinderhospizdienst ausbilden lassen, wie sie mit Noras unheilbarer Krankheit umgehen kann.
24: Also eigentlich ist es wichtig für mich oder für Ehrenamtliche, die in diesem Bereich arbeiten, oh toll, ihr zwei, eine gewisse Distanz zu halten. Und das fällt mir von Mal zu Mal schwerer, weil ich die zwei halt nur auch inzwischen lieb gewonnen habe.
3: Wie lange wird sie noch so unbeschwert mit Nora spielen können? Diesen Gedanken versucht die Helferin in solchen Momenten wegzuschieben.
24: Weil jetzt die Arbeit ist ja gar kein Problem. Aber man weiß ja nicht, wohin es führt. Und das wird dann noch mal schwer werden, aber es ist noch weit weg, hoffe ich.
3: Währenddessen korrigiert Lisa Tokai nebenan Schularbeiten. Nach Noras Diagnose vor rund 3 Jahren hat es eine ganze Weile gedauert, bis die Eltern die Kraft hatten, den Kinderhospizverein um Hilfe zu bitten.
4: Die Lebenszeit miteinander genießen und den Eltern Mut machen und sie unterstützen. Das macht der Deutsche Kinderhospizdienst und der Gründer, der ist heute bei uns, Thorsten Haase. Ich freue mich sehr, dass er da ist. Vor 8 Jahren hast du den Verein gegründet und seitdem unterstützt ihr Familien, wie wir hier gerade eben im Beitrag gesehen haben. Was macht ihr für die Familien? Wie unterstützt ihr die und wie nehmt ihr die Belastung, die sie haben, von denen so ein bisschen weg?
6: Also die Belastung wegnehmen, das geht natürlich nicht in so einer furchtbaren Situation. Aber die Währung in diesen Familien ist Zeit. Zeit und auch mal für sich Zeit zu haben und Aufmerksamkeit. Und dadurch, dass wir mit Ehrenamtlichen in die Familien hineingehen, uns dann der Kinder annehmen und der Geschwisterkinder und der erkrankten Kinder, so wie wir es gerade gesehen haben, entstehen eben Freiräume für die Familien, die dann auch genutzt werden können, damit Lebensfreude, Lebensqualität wieder entsteht und so lange wie möglich erhalten bleibt. Oder damit einfach das Funktionieren der Familie einfach gewährleistet bleibt. Weil das ist natürlich eine enorme Belastung für die Eltern und auch für die Geschwisterkinder.
4: Wie viele Familien unterstützt ihr hier bei uns in Hessen? Euer Verein, der arbeitet ja bundesweit. Mhm. Du hast heute in der ersten Stunde gesagt, es gibt eigentlich 100.000 Familien, die so einen Fall haben, die unterstützt werden müssen. Wie viel könnt ihr unterstützen? Jetzt mal nur auf Hessen runtergebrochen.
6: Also in Hessen gibt es etwa 7.700 betroffene Familien. Das liegt eben an der Einwohnerzahl. Das kann man ziemlich genau ausrechnen. Und wir haben in Hessen, also insgesamt gibt es in Hessen, es sind nicht nur unsere Dienste, insgesamt gibt es in Hessen 13 ambulante Kinder- und Jugendhospizdienste für diese ganz große Zahl. Und das ist die Aufgabe, die eben zu erreichen auf der einen Seite, auf der anderen Seite natürlich auch immer weiter Strukturen zu schaffen, weil Kinderhospizarbeit funktioniert nur in einem räumlichen Radius von 20 bis 30 Kilometern und wenn ich keinen Kinderhospizdienst in meiner Nähe habe, dann kann ich diese Unterstützung eben auch nicht annehmen. Und in Frankfurt, wo wir jetzt sind, gibt es 930 betroffene Familien. Das ist die Aufgabe, die alle Anspruch auf so eine Unterstützung haben.
4: Was ich sehr spannend fand vorhin, du hast gesagt, wenn ihr die Familien unterstützt, geht es vor allen Dingen darum, natürlich denen Zeit zu schenken und nicht, wie man das von einem Hospiz für ältere Menschen kennt, dass da wirklich nur der letzte Lebensabschnitt begleitet wird. Das ist bei euch anders. Wann fängt eure Arbeit quasi an? Und wie lang geht die dann?
6: Also die fängt bestenfalls mit der Diagnosestellung an, weil dann ist quasi die Ausnahmesituation in der Familie eingebrochen. Und dann ist die Hilfe gefragt. Und die Hilfe dauert natürlich so lange, wie die Familie will, aber in der Regel bis zum Versterben des Kindes und wenn gewünscht auch über die Trauerzeit hinaus.
4: Also das kann ist die auch Spanne. Manchmal mehrere Jahre, also manchmal auch über ein Jahrzehnt dauern.
6: 15 Jahre plus. Ich selbst habe 9 Jahre einen lebensverkürzt erkrankten Jungen begleitet, eben 9 Jahre. So, und das ist keine Seltenheit in der Kinderhospizarbeit.
4: Jetzt ist ganz wichtig dieses Wochenende in Bad Vilbel, eine Aktion, die gemacht wird, wo ihr dann unterstützt werdet, was ja ganz, ganz wichtig ist, um eure Arbeit auch zu finanzieren. Denn die Eltern müssen für eure Dienste, für eure Unterstützung
1: nichts zahlen. Das ist kostenfrei. Aber irgendwie müsst ihr euch ja finanzieren. Ja. Und deshalb gibt es am Wochenende was Tolles in Bad Vilbel. Was macht ihr da?
6: Also das ist ja das Vilbeler Stadtfest. Und im Rahmen dieses Stadtfestes hatte sich die Bibliothek überlegt, dass sie Bürger und Bürgerinnen aufruft, Bücher zu spenden. Mhm. Und diese Bücher werden dann sortiert und im Rahmen eines Flohmarktes dann wieder an neue Leser und Leserinnen verkauft. Und der Erlös dieses Verkaufes, der kommt dann ungeschmälert der Kinderhospizarbeit zugute. Das ist die Idee, das fängt um 12 Uhr an, geht bis 18 Uhr. Und da kann man sich eben ein schönes Buch mitnehmen und tut gleichzeitig noch einen guten Zweck.
1: Jetzt habt ihr auch einen Teddy mitgebracht. Ja. Und zwar hat er auch einen ganz besonderen Namen. Wie wichtig ist dieser Teddy für eure Arbeit?
6: Also Kinderhospizarbeit ist ja ein schweres Thema. Das hatten wir ja schon ein paar Mal angesprochen. Und der Teddy Hope, das ist unser Bärenbotschafter. Der macht das Thema leichter. Wir kommen damit auf Veranstaltungen einfach leichter ins Gespräch mit Menschen über dieses schwere Thema. Und das ist auch ein Spaßvogel. Ne? Der macht also ab und zu auch ein paar Sachen, die lustig sind. Und er hat sich angewöhnt, in der letzten Zeit Praktikums zu machen in Firmen. Das heißt, da geht er dann in eine Firma oder in eine Organisation und durchläuft unterschiedliche Arbeitsplätze. Da sitzt er dann und ist Botschafter für dieses Thema. Und so wird das Thema Kinderhospizarbeit auf eine besondere Weise in die ganze Organisation getragen und wird dort Thema. Das funktioniert sehr gut.
1: Bedeutet also, wenn uns jetzt jemand zuguckt, der eine Firma hat oder in einer Firma arbeitet und sagt, das wäre auch mal was Tolles, wenn wir sowas machen können, die können sich bei euch melden. Dann kann der Teddy Hope sozusagen als Praktikant vorbeikommen und ihr erfahrt dadurch dann vielleicht Unterstützung und auch viel mehr Bekanntheit, was ganz, ganz wichtig ist für betroffene Familien, dass sie von euch erfahren, damit ihr unterstützen könnt. Ich finde das ganz, ganz toll und sage vielen, vielen Dank für deine Arbeit, für die Arbeit der vielen Ehrenamtlichen, die bei euch tätig sind. Das ist, glaube ich, auch ganz wichtig. Alleine schafft man das nicht. Das schafft man nur im Team und mit vielen Ehrenamtlichen.
6: Ihr seid jetzt Teil der Arbeit. Wir waren ja zum Tag der Kinderhospizarbeit schon mal hier.
1: Ja.
6: Und das war ein kurzer Beitrag, aber es haben sich unmittelbar danach Familien gemeldet, die das gesehen haben, die jetzt eben auch in der Begleitung sind. Also
1: ich hoffe,
6: das geht nur gemeinsam.
1: Dass ganz viele Menschen das jetzt gesehen haben und wenn sie jemanden kennen und sagen, die wissen noch nichts davon, tragen sie es weiter und unterstützen sie. Vielen, vielen Dank, mein Lieber. Danke. Ich nehme dich mit rüber. Wir kriegen nämlich jetzt noch was ganz Leckeres von unserem Sigi Reis, die Wantan mit Mozzarella und Erdbeeren. Ich sage jetzt schon mal vielen Dank, dass ihr meine Gäste wart.

0: Pack einen ganz süßen Hund. Den gucken wir uns noch schnell an. Das ist der Bovi aus dem Tierheim Gießen. Sucht eine neue Familie. Und schalten Sie unbedingt ein. Ich würde mich freuen. Und der Jens Kölke bestimmt auch. Ihnen jetzt noch ein wunderschönes Wochenende. Genießen Sie die Zeit und wir sehen uns ganz bald wieder. Danke fürs Zugucken. Tschüss.
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5: Und damit willkommen zur Hessenschau. Was ist da los in den Kleingartenanlagen in Hanau? Heute Nacht brannte dort nämlich eine Gartenhütte komplett ab. Und nun stellt sich die Frage, war es Brandstiftung? Einiges deutet darauf hin, genauso wie die Tatsache, dass es dort bereits vor 2 Wochen heftig gebrannt hat. Claudia Roth über die Fälle und eine kleine Heldin vor Ort.
6: Das hätte heute Nacht auch ganz anders ausgehen können. Fast hätten die Flammen auf andere Gartenhütten übergegriffen. Schlimmeres hat aber sie verhindert, Nachbarhündin Lena. Ihre Besitzer hatten ausnahmsweise mal in ihrem Häuschen im Kleingartenverein übernachtet.
7: Wir haben hier geschlafen. Und auf einmal hören wir, dass unsere Hündin Lena bellt. Die bellt so extrem. Wir sind wach geworden. Mein Mann schreit, Feuer, Feuer, es brennt. Also wir müssen irgendwas unternehmen. Ich bin wach geworden. Ich habe gesehen, überall die Flammen tanzen.
6: Das war gegen 4.30 Uhr. Sie haben sofort die Feuerwehr gerufen. Die Löscharbeiten kompliziert.
8: Die Schwierigkeit hier in der Anlage ist erstmal das Rankommen. Wir müssen meistens über die nahegelegene Bundesstraße ranfahren und dann uns von dort aus entfalten. Und natürlich auch ganz klar, die Wasserversorgung vor Ort ist sehr schwierig. Deswegen müssen wir hier mit Tanklöschfahrzeugen arbeiten und das Ganze im Pendelverkehr sicherstellen.
6: Vor 2 Wochen hat es hier in Hanau-Wolfgang schon einmal gebrannt, in der Kleingartenanlage nebenan. 5 Gartenhütten wurden dabei zerstört, der Schaden rund 100.000 Euro. Die Ermittlungen dazu laufen noch. Bei dem Brand heute vermuten die Brandexperten der Polizei aber jetzt schon Brandstiftung. Ein Zeuge hatte ein Auto wegfahren sehen. Und?
9: Wir gehen davon aus, dass der Brand im Außenbereich des Gartenhauses entstanden ist, dort ausgebrochen ist und sich dann auf das Gartenhaus ausgestreckt hat. Wir haben auch herausgefunden, dass wir es hier mit keinem technischen Defekt zu tun haben. Das konnte man insoweit schon klären, dass hier ein Kühlschrank in dem Gartenhaus stand und von dem ist der Brand offensichtlich nicht ausgegangen.
6: Sie hoffen, dass kein Serienbrandstifter am Werk ist. Lena jedenfalls darf heute so viele Leckerlis essen, wie sie möchte.
5: Raunheim steuert auf einen Bürgerentscheid über die Zukunft von Bürgermeister David Rendl von der SPD zu. Das Stadtparlament hatte ihn bereits mit einer Zweidrittelmehrheit abgewählt. Rendl ließ die Annahme der Entscheidung jedoch verstreichen. Der Bürgerentscheid ist nun für den 27. September geplant. Die SPD hat sich von ihrem Bürgermeister inzwischen klar distanziert. Auslöser ist die sogenannte Provisionsaffäre im Bauamt mit Millionenzahlungen. Wer dieses Jahr noch eine Ausbildung starten möchte, der muss sich schon richtig sputen. Genauso wie nordhessische Unternehmen, die noch freie Ausbildungsplätze vergeben. Aus diesem Grund haben sich Ausbilder und Schülerinnen in Kassel zum Speedcasting getroffen. Ob es zu einem perfekten Match kam, das haben wir uns angesehen.
10: Automobilkauffrau, Immobilienkauffrau oder Industriekauffrau. Eines davon möchte Evelyn Deiker gerne werden. Die 16-Jährige will im Büro arbeiten. Noch hat sie aber keinen Ausbildungsplatz. Das soll sich jetzt ändern. Evelyn hat heute gleich 3 Vorstellungsgespräche.
11: Hallo, Jasmin ist mein Name. Ich bin schon ein bisschen aufgeregt. Ich glaube, die werden mir halt so Fragen stellen, warum ich da sein möchte, warum ich mich für den Beruf interessiere. Und ja, und dafür habe ich mich auch vorbereitet. Also ich hoffe, ich werde das
3: gut schmecken.
10: Jedes Gespräch dauert 10 Minuten. So haben die Schüler die Möglichkeit, sich bei mehreren Betrieben vorzustellen.

0: Und die Ausbilder lernen möglichst viele Anwärter kennen. Motivationsschreiben und Lebenslauf spielen keine Rolle. Was zählt, ist der erste Eindruck und die Persönlichkeit.
1: Was wir gut finden, ist, wenn junge Menschen schon mal auf der Webseite geguckt haben, was die Firma macht. Wenn auch vielleicht gezieltere Fragen kommen zu den Ausbildungsberufen. Was macht man da eigentlich? Ich habe gesehen, Sie bilden Industriekaufleute auf. Was kann ich mir darunter vorstellen?
0: Beim Speedcasting stellen sich kaufmännische und handwerkliche Betriebe aus der Region vor. 80 Lehrstellen für dieses Jahr sind noch offen. Eine Chance für die Schüler.
2: Also ich fand es sehr spannend, von so vielen Berufen verschiedene Sachen zu hören.
3: Ich finde es besser, als so eine kommt lange Bewerbung hinzuschicken. Und die wissen ja nicht, wie ich selber persönlich bin.
4: Ich habe nett gewirkt, freundlich, zielstrebig, diszipliniert.
0: Auch für Evelyn Deiker ist das Speedcasting gut gelaufen.
5: Es hat richtig gut funktioniert. Ich habe denen gesagt, warum ich dahin möchte. Und die fanden mich auch sehr super. Die haben mir auch so Zettel gegeben und die meinten, dass ich nächste Woche zu denen soll für ein Vorstellungsgespräch.
0: Wenn Evelyn da einen genauso guten Eindruck macht, steht dem Ausbildungsstart im August wohl nichts im Weg.
6: Der Maifisch. Bis zum Ende des 19. Jahrhunderts ein beliebter Speisefisch. Doch dann galt er in unseren Fließgewässern wegen der zunehmenden Verschmutzung und immer mehr Staustufen als ausgestorben. Im Rahmen eines Projektes mit 4 Bundesländern haben Schülerinnen und Schüler in Wiesbaden-Biebrich heute 50.000 Maifischlarven in den Rhein gesetzt. Die Larven kamen aus Frankreich. Das Projekt zur Wiederansiedlung der Wanderfischart läuft seit 18 Jahren. Und vor 3 Jahren gab es die ersten Erfolge, nämlich erwachsene Maifische. Wie kann man Kindern Lust machen, Technik mit Sonnenenergie anzuwenden und vielleicht später eine technische orientierte Ausbildung zu machen? Mit einem Wettbewerb dachte sich die Uni Kassel und rief den Hessen Solar Cup aus, dem nach eigenen Angaben wohl größten Bildungswettbewerb in Europa zu erneuerbaren Energien. Selbstgebaute solar angetriebene Boote und Motelfahrzeuge, Modell, treten gegeneinander an. Sieger wird, wer die Energie der Sonne am effizientesten einsetzt. Sie sind neben den Bad Hersfelder Festspielen das andere große, sogar stärker besuchte Open-Air-Theaterspektakel in Hessen. Die Burgfestspiele in Bad Vilbel. Da wird gezaubert, gesungen, gelesen, musiziert und Theater gespielt bis in den Herbst hinein. Los ging es gestern mit der offenen Generalprobe des Musicals Jesus Christ Superstar. Andreas Sieke hat sich das für uns angeschaut.
7: Hey, hast du Angst vor mir, Christ, Mister von und zu Christ? Schluss mit dem Messias-Wahn.
8: König Herodes, umgeben von Schönheiten in der Sauna, Reichtum und Machtmissbrauch. Die einen genießen das Leben und interessieren sich nicht fürs Elend der anderen. Durch alle Zeiten aktuell. Ganz anders der Auftritt des Superstars, Jesus von Nazareth. Nicht abgehoben, sondern freundlich, menschlich, zugewandt.
9: Zum Glück, das ist nicht mein erstes Mal, Jesus Christ Superstar zu spielen. Mein 5. Mal, aber zum ersten Mal Jesus. So, ich kenne dieses Stück wirklich tief. So, ich habe mehrere Mal Judas gespielt und diese Mal Annette hat mich als Jesus gecastet. So, für mich war noch eine Herausforderung.
8: Die meistert der Hauptdarsteller genauso gut wie das gesamte Ensemble mit poppigen, rockigen und leisen Tönen.

0: In vielen Fassungen wird sie als Dirne dargestellt. Also es ist ihr Beruf, so wie es geschrieben ist. Aber wir haben das ein bisschen menschlicher angefasst. Und ich finde das ganz schön, dass sie einfach seine Partnerin ist. Und das auch auf Beziehungsebene so gleichwertig ist.
1: Der Rockoper-Klassiker zu den letzten 7 Tagen von Jesus mit der Musik von Andrew Lloyd Webber bei den Bad Vilbeler Burgfestspielen. Ein packender Start in die neue Saison.
2: Und das war's von uns. Die nächste Hessenschau gibt's um 19.30 Uhr. Jetzt ein packender Start mit Markus Philipp in den Hessenschau Sport. Und da kracht es wieder richtig. Aber dann doch erst morgen, ne?
3: Ja, genau. Am Bornheimer Hang in Frankfurt. Denn die Footballer sind zurück. Das wird also richtig laut und wuchtig. Denn es geht da einfach so richtig heftig zur Sache. Ja, das erste Spiel der neuen Saison haben die Footballer von der Frankfurt Galaxy gegen Paris zwar verloren, aber nur ganz knapp. Und morgen Abend gegen München soll das dann mit voller Wucht wettgemacht werden. Damit das klappt, hält für diese harten Jungs eine Frau alle Fäden in der Hand.
4: Bei Frankfurt Galaxy ist sie die Football-Feuerwehrfrau.
5: Ja, und hier bin ich.
4: Sandra Schnur, Teammanagerin und nebenbei tatsächlich in der Freiwilligen Feuerwehr. Wenn Alarm ist, ist sie voll da.
5: Gerade hier am Game Day, hier geht es halt dann super ab und dann wird hier schnell noch mal was gebraucht und das muss jetzt sofort sein. Das ist bei der Feuerwehr nichts anderes. Wenn das Feuer sich irgendwie entwickelt, muss man reagieren und ja, das ist hier schon sehr ähnlich.
4: Mit Football hat Sandra eigentlich nichts am Hütchen, bis ihr Sohn damit anfängt.
5: Da er selber Footballspieler ist und sein großer Traum ist, selber irgendwann mal bei der Galaxy zu spielen, ist er ein Riesenfan und freut sich, ist unglaublich stolz auf die Mama.
4: Der Sohn stolz, die ausgewachsenen Galaxy-Exemplare dankbar. Sandra organisiert Lizenzen, bucht Hotels und regelt, wer mit wem aufs Zimmer darf.
6: Oder Gerard.
5: Der ist schon vergeben. Und wenn der ein oder andere mal was auf dem Herzen hat, was er vielleicht nicht mit dem Coach besprechen will, dann bin ich immer so der erste Ansprechpartner, der auch mal vielleicht ein paar Tränen tröstet oder aufwischt. Ja.
4: Klar, wenn eine die kleinen Feuer bei der Galaxy löschen kann, dann sie.
3: Ja, und sie hier, sie ist eine echte Tennis-Ikone. 7 Grand-Slam-Turniere hat Venus Williams in ihrer Karriere gewonnen. Und heute hat Turnierdirektorin Angelique Kerber bekannt gegeben, dass die Amerikanerin im Juni in Bad Homburg starten wird. Und Kerber freut sich richtig darüber.
7: Venus Williams, also da bin ich persönlich sehr stolz drüber, dass eine Venus nach Bad Homburg kommt, weil das ist noch so ein bisschen meine Generation, eher noch früher. Und sie hier zu haben, die 5-mal Grand Slam, 5-mal Wimbledon gewonnen hat, ist was sehr Spezielles und darauf freue ich mich persönlich sehr.
3: Ja, und wir wechseln mal nach Anzifer in Mittelhessen. Dort ist in den letzten Tagen ein riesiges Zelt aufgebaut worden. Die Einwohner wollten was Besonderes zum 800-jährigen Jubiläum ihres Ortes. Und deshalb startet da heute ein Weltrekordversuch im Tischtennis. Und vor Ort ist unsere Reporterin Sarah-Lisa Angres. Ist das wirklich wahr? Ganz Anzifer will 210 Stunden am Stück Tischtennis spielen?
8: Ja, genau. 9 Tage am Stück wollen sie hier Tischtennis spielen. Der ganze Ort ist seit Tagen auf den Beinen, alles für den Weltrekordversuch. Und bei mir ist Patrick Pfeffer. Er ist hier Mitorganisator, hat hier die Tischtennishalle samt Boden auf die Festwiese gezaubert. Patrick, wie hoch war der Aufwand?
9: Ja, vor 2 Wochen stand hier eigentlich nur eine unebene Rasenfläche und wir haben hier einiges aufgeschüttet, Elsteine gesetzt, Holzbodenkonstruktion gemacht, Sportboden verlegt, Zelt draufgebaut und jetzt kann man hier wunderbar Tischtennis spielen.
8: Und hier ist das heilige Stück, die Platte. Hier findet dann der Weltrekordversuch statt. 600 Teilnehmer und Teilnehmerinnen sind Tag und Nacht hier und werden Tischtennis spielen. Dürfen die eigentlich auch mal auf Toilette gehen oder was trinken, was essen?
9: Grundsätzlich ja, aber es müssen natürlich immer 2 Leute auch an der Platte stehen bleiben und deshalb haben wir mindestens 3 Leute, perspektivisch eher 5 Leute pro Stunde hier an der Platte, vielleicht auch mehr, sodass man sich abwechseln kann und wenn einer mal den Ball holt, dann darf man auch mal schnell einen Schluck Wasser trinken.
8: Okay, das heißt, die Platte darf niemals leer sein und wie ist das, 210 Tage ist eine 210 Stunden ist eine lange Zeit, wie kontrolliert man das?
9: Wir haben 60 unabhängige Zeugen, wo immer 2 Personen hier bezeugen, dass durchgehend gespielt wurde. Und zusätzlich kommt dann eine Weltrekordschiedsrichterin am Sonntag, den 7.6. während unseres Höfefestes und ja, gibt uns dann hoffentlich einen Daumen hoch.
8: Sehr gut. Wir drücken auf jeden Fall ganz stark die Daumen und sind um 19.30 Uhr in der Hessenschau wieder dabei, wenn der Weltrekord dann startet.
3: Ja, und wenn Sie wollen, können Sie ja vielleicht direkt dabei sein und den Anziffer alle anfeuern. Vielen Dank, Sarah Lisa, und viel Erfolg bei diesem Versuch. Und damit sind wir schon bei Main-Tower. Marvin, in Anziffer schlagen sich alle gemeinsam an der Platte durch. In Kassel wollen sich aber Teams gegenseitig schlagen, und zwar in einem ganz besonderen Wettbewerb.
6: Ja, genau. Es wird Müll gesammelt, und zwar um die Wette auf Zeit. Und welches Team, welcher Verein am meisten Müll in einer gewissen Zeit sammelt, bekommt dann nicht nur den Sieg und Ruhm und Ehre, sondern es geht am Ende auch noch um die gute Sache. Also eine richtig schöne Geschichte. Stellen wir ihn gleich vor. Heute Main-Tower in der XXL-Weltrekordversion 210 Stunden lang, ab 18 Uhr.
3: Und 200 Stunden Müll sammeln wäre auch noch ganz gut. Da kommt auch was zusammen. Also viel Spaß dabei, ob Sie Müll sammeln, Tischtennis spielen oder einfach nur rumhängen. Ich wünsche Ihnen ein schönes Wochenende. Und am Montag gibt es dann auch wieder Sport um kurz vor 6. Bis dahin, lassen Sie sich das gut gehen. Tschüss.
6: Es ist Freitag, es ist 18 Uhr. Hier ist Main-Tower. Wir starten gemeinsam rein ins Wochenende. Heute mit diesen Geschichten. Vielfraß knabbert sich durch Hessen. Warum der Japankäfer so ein großes Problem ist. Große Überraschung im Schlafzimmer. Martina aus Bad Homburg entdeckt dieses versteckte Deckengemälde bei sich. Und eine ganz besondere Stadtwette. Kassel sammelt Müll für mehr Sauberkeit und für den guten Zweck. Rasensprengen verboten. Und das bei den Temperaturen. Das gilt ab Montag in Trebur in Südhessen. Und überraschenderweise, denkt man ja vielleicht im ersten Moment, hat das gar nichts mit Wasserknappheit zu tun oder so. Das ist so eine Art Waffe. Und zwar eine Waffe im Kampf gegen einen winzigen Gegner, gegen den Japankäfer. Der ist ungefähr so groß wie so eine Centmünze. Und obwohl er so klein ist, macht er richtig große Probleme.
10: Aus diesen grünen Oasen macht er bald eine Staublandschaft.
11: Wenn ich mir jetzt die Temperaturen jetzt schon ansehe, es tut dann schon ein bisschen weh.
12: Wenn wir uns diesen Japankäfer in verstärkter Form hier nach Trebur holen, dann haben wir ganz andere Probleme.
13: Wahrscheinlich werden wir uns wohl dran halten müssen, ja.
10: Dieser hübsch schimmernde Winzling ist extrem gefährlich. Der Japankäfer frisst alles, was ihm vor die Beißer kommt und sorgt in Trebur jetzt für strenge Auflagen. Wenn's richtig heiß wird, dann dreht Rainer Schmidt normalerweise seine Bewässerungsanlage auf. Doch das kann ihn ab Montag schlappe 50.000 Euro Strafe kosten. Der Hobbygärtner nimmt's recht gelassen.
14: Ich habe keinen Zierrasen. Und wenn das nicht bewässert werden kann, und dann ist es halt so. Und irgendwann ist es vorbei und dann, ja.
10: Denn seine heißgeliebten Rosen darf er weiter gießen. Doch der Rasen ist absolut tabu. Im feuchten Gras nistet der invasive Japankäfer. Das Bewässerungsverbot ab Montag sehen in Trebur aber längst nicht alle so gelassen.
15: Es steckt ja viel Arbeit drin. Und man macht sich zu Hause schön mit allem drumherum. Und dann möchte man natürlich auch bewässern.
13: Eigentlich ist es wahrscheinlich richtig. Aber wenn es einen dann selber betrifft, ja, ist natürlich schwierig. Wir haben wirklich auch noch keine Ahnung. Wenn es jetzt weiter so heiß bleibt, ist es echt nicht so schön für den Rasen, ja.
16: Es ist halt so, wie es ist. Ich wässere meinen Rasen sowieso nicht, weil ich das Wasserverschwendung finde. Letztendlich ist es natürlich bedrohlich für die Landwirte hier drumherum. Mich persönlich hat es bisher noch nicht wirklich betroffen.
10: Denn dem Japankäfer schmeckt's richtig gut bei uns. Über 300 Pflanzen stehen auf seinem Speiseplan. Er kann in Kürze ganze Ernten vernichten. Vor 100 Jahren wurde er erstmals von Japan nach Amerika verschleppt. Jetzt haben ihn vermutlich Urlauber aus Italien nach Trebur gebracht. Bisher wurden hier nur 7 Käfer gefunden. Damit das so bleibt, gilt ab Montag das Bewässerungsverbot vom Regierungspräsidium Gießen.
12: Ich bin nicht das RP Gießen, aber die Auflagen sind ja nicht aus Langeweile gemacht worden, sondern ich kann nur tunlichst davon abraten, in einer Nacht- und Nebelaktion zu sagen, ach, jetzt mache ich doch mal schnell ein bisschen, damit mein Rasen nicht zu sehr leidet. Erstens wird man sehen, und die Kontrollen werden sicherlich auch dahingehend stattfinden, dass man sich vielleicht mal, wenn man hier vor Ort ist, den einen oder anderen Platz und vielleicht auch das eine oder andere Grundstück angucken wird.
10: Kontrollen und Bußgelder bis zu 50.000 Euro klingt extrem, soll aber das Schlimmste verhindern. Denn ohne natürliche Fressfeinde, wie in seiner Heimat Japan, explodiert die Population hier sofort. Und dann wäre kaum eine Ernte noch sicher. Trotzdem, eine hohe Summe findet auch der Gartenbesitzer Uwe Krump.
11: Das Bußgeld finde ich ein bisschen, sag ich mal, ein bisschen übertrieben. Man kann es kontrollieren, aber ich fürchte, dass es, wenn es stichprobenartig gemacht wird, dann zu sehr viel Unmut in der Bevölkerung führt. Warum wurde bei mir kontrolliert? Warum? Oder mein Nachbar hat mich angeschwärzt.
10: Sein Rasen muss jetzt auf Regen hoffen, damit ihn nicht dieses Schicksal ereilt. Bis September bleibt das Sprengen verboten. Doch es gibt auch eine gute Nachricht vom Treburer Gartenbauer Florian Feeth.
17: Die Rasenfläche, die verliert erstmal ihre Farbe und die schützt sich so ein bisschen. Und das ist dieses gelbe Kleid, was man dann zum Schluss sieht. Die Wurzel selbst bleibt ganz und der Rasen regeneriert sich dann nach dieser Phase wieder. Deswegen kann man das beim Rasen mit ruhigem Gewissen tun.
10: Wichtig ist jetzt, die Augen offen halten. Wenn Sie den kleinen Japankäfer in Ihrem Garten entdecken, melden Sie das beim Regierungspräsidium Gießen, damit Hessen reagieren kann und den Japankäfer schnell wieder los wird.
6: Wenn Sie bei sich im Schlafzimmer an die Decke schauen und Sie sehen da einen Engel, dann haben Sie entweder eine himmlische Erleuchtung oder Sie hatten vielleicht ein, zwei Aperol Spritz zu viel oder Sie finden zufällig bei sich an der Zimmerdecke ein altes Engelgemälde unter einer Zwischendecke. Das klingt nach einer absolut verrückten Geschichte und die hören wir jetzt von der, die sie erlebt hat, Martina aus Bad Homburg.
18: Über 100 Jahre verborgen. Unter einer abgehängten Decke in Bad Homburg entdecken Matthias Zimmermann und Ehefrau Martina Bollinger ein sensationelles Deckengemälde.
19: Da ist sie! Da ist sie!
18: Mittels Fingerkamera entdecken sie eine Putte, ein Ausschnitt von mehreren Gemälden, die sich unter ihrer Zimmerdecke verstecken.
19: Super! Mega! Stopp! Ein tolles Bild. Warte, ich mache ein Foto.
18: Das Ehepaar bekam einen Hinweis, dass über ihren Köpfen ein Kunstschatz verborgen sei. Mehr wollten sie nicht verraten. Schneiden daraufhin ein kleines Loch in ihre Zimmerdecke.
20: Ich habe ehrlich gesagt nicht dran geglaubt, dass da irgendwas dran ist. Für mich war das ein ganz normaler Raum. Und insofern die totale Überraschung, als dann durch das Loch die Welt da oben sichtbar wurde.
19: Also es war ja nur mehr als Überraschung. Wir sind hier rumgehüpft, haben uns in den Arm gelegen und uns sind die Tränen gekommen.
18: Eine kleine Sensation, wenn sich die ersten Spekulationen um das Deckengemälde bewahrheiten sollten. Ist das jetzige Schlafzimmer der Eheleute der ehemalige Salon von François Blanc, dem Erbauer und Betreiber der Spielbank von Bad Homburg?
21: Das, was wir sehen können, ist aus meiner Sicht zum einen natürlich ganz klassisch Dekorationsmalerei, aber eben sehr hochwertige. Und da sieht man schon, Louis Blanc, der Spielbankpächter hier, war einer der reichsten Männer Europas.
18: Die Malerei lässt uns einen Blick werfen auf das Leben der Superreichen von damals.
21: Diese Deckengemälde zeigen natürlich, wie man gelebt hat, wie man repräsentiert hat und verraten uns von dem her ganz viel über, ja, wenn man so will, Lebenswelt und Lebenskultur der Upper Class des Jet Set im 19. Jahrhundert.
18: Martina Bollinger und ihr Mann wünschen sich, dass das Kunstwerk über ihren Köpfen freigelegt wird und erhalten bleibt.
21: Es ist natürlich ein Riesenglücksfall, dass diese Gemälde 170 Jahre lang überstanden haben. Und im Grunde genommen ist es ein Riesenglücksfall, dass man damals diese Decke eingezogen hat. Da waren sie zwar versteckt, aber geschützt. Und waren geschützt vor Entfernung, Übermalung durch den wechselnden Geschmack der Zeit, aber auch im Zweifelsfall vor unsachgemäßer Restaurierung.
18: Bislang ist noch nicht entschieden, was mit den Deckengemälden geschieht. Doch für Martina Bollinger und ihren Mann waren es wohl glückliche Jahre mit einem solchen Schutzengel in Bad Homburg.
6: Wie wichtig ist Dialog und Austausch in unserer Gesellschaft? Was kann man damit verändern? Was kann man verbessern? Wo funktioniert das vielleicht sogar schon richtig gut? Und wo gibt es noch Verbesserungspotenzial? Genau darauf schauen wir ja diese Woche mit Ihnen zusammen hier im Hessischen Rundfunk. Heute zum Beispiel sind wir im hessischen Nahverkehr unterwegs. Da gibt es leider, das wissen Sie aus den Schlagzeilen, immer mal wieder auch Zwischenfälle, Gewalt, Aggression. Aber es gibt auch Ansätze, das zu verbessern. Mit Worten.
0: Wir sind aufgeklärt, reden von Toleranz. Laut Studien aber ertragen wir die andere Meinung seltener. Statt dem anderen zuzuhören, wird schneller zurückgeschlagen, werden aus Menschen Gegner und aus Gesprächen Kampfplätze. Auf der Suche nach dem Pakt für mehr Dialog sind wir da, wo Konflikte schnell eskalieren. Zum Beispiel in Bus und Bahnen. Im Februar endete es für einen Zugbegleiter in Rheinland-Pfalz sogar tödlich. Bundesweit, wie auch hier in Frankfurt, gab es nach der brutalen Prügelattacke auf den 36-jährigen Familienvater eine Schweigeminute der Bahnmitarbeiter. Bei der DB Regio in Frankfurt bringen Wing Chun-Kampfsportler Zugbegleitern im Selbstbehauptungstraining bei, wie sie sich besser vor aggressiven Fahrgästen schützen können. Zur Not auch mit Körpereinsatz. Das ist sowas.
1: Das ist aggressiv. Die Leute werden aggressiver. Warum auch immer, nach dem Motto, ich habe einen Fahrschein, mir gehört der Zug oder der Bus, ist ja wurscht. Also es wird alles schlimmer.
22: Ja, ich wurde auch schon angegriffen. Das war aber bis jetzt nur treten oder mal so angefasst werden, bespucken oder halt so bedrungen wie so, ich weiß, wo du wohnst, ich stech dich ab, wenn ich dich sehe.
0: In Wiesbaden schützt sich die Busgesellschaft ESWE mit mehr Personal. Kontrolleure sind immer zu dritt im Einsatz. Der Ort ihrer Zentrale bleibt geheim, aus Sicherheitsgründen, damit keiner weiß, wo man sie nach Feierabend findet.
23: Im Bus sprechen wir uns immer an mit Kollegen, weil wir aus Datenschutzgründen natürlich keine Namen preisgeben. Wir haben alle eine Nummer, die steht dann auch auf einem Beleg, wenn wir den rausgeben.
0: Auch wir erfahren die Namen der Kontrolleure nicht.
24: Na gut, dann kann man natürlich auf unseren Namen Rückschlüsse ziehen. Und wenn jemand bestimmte Leute kennt, könnte er Rückschlüsse ziehen, wo wir eventuell wohnen. Ne? Das ist nicht so ideal für uns. Ne? Wir haben ja auch Familie.
0: Kontrolliert werden an diesem Morgen 7 Buslinien. Die Leiterin des Teams macht diesen Job schon seit 20 Jahren.
25: Guten Tag, die Fahrausweise bitte. Dankeschön.
0: Auch sie wurde schon beleidigt.
25: Lampe ist natürlich das Wort, was am meisten. Ne? Und dann halt, das ist meistens unter die Gürtellinie, diese Geschichten, ne? Die dann so kommen. Ja, ja. Aber man ist auch manchmal überrascht, das hatte ich auch schon gehabt, dass ich dann eine riesen Auseinandersetzung verbal mit einer Dame hatte im Bus. Und ich gehe da raus und sehe ich die um die Ecke, da kommt sie mir wieder entgegen, glaub, und dann dachte ich, um Gottes Willen, was ist denn jetzt los? Da kommt sie und hat sich entschuldigt. Hat, ich muss mich entschuldigen, sowas sagt man nicht und so. Es kommt auch vor, ja, ja.
0: Die Wiesbadener Busgesellschaft setzt auf Dialog, versucht mit Respekt und Verständnis auf Fahrgäste einzugehen und damit deeskalierend zu wirken.
23: Das ist, sag ich mal, ein Erfahrungswert. Jeder Mensch ist ja anders. Und in dem Moment geht man halt dann auf jede Person einzeln ein. Also das ist immer so ein bisschen situationsabhängig, sag ich mal, und personenabhängig. Also das kann man nicht verallgemeinern. Man kriegt halt irgendwann ein Gespür dafür, mit Menschen umzugehen. Das sollte man auch haben.
25: Dankeschön.
23: Also im Großen und Ganzen klappt das auch sehr gut.
0: Wir treffen eine Dame im Bus, die in Stress gerät, weil sie ihre Fahrkarte nicht findet. Die Kontrolleurin begegnet ihr mit freundlicher Geduld.
26: Ah, hier. Ja. Es gibt arme Leute, die keine Karte haben. Und ich finde, da ist das Verständnis viel besser geworden. Dass die sich wirklich anhören, was ist mit dem Mensch jetzt, warum hat er keine Karte, aus welchem Grund. Es gibt ja so manche Leute, die sind kurz vorm Weinen, weil sie ertappt wurden und eigentlich auch gar kein Geld haben.
23: Sie sind wann geboren?
26: Und da sind sie doch sehr rücksichtsvoll und hören sich das schon an und nehmen auch Anteil.
0: Das Konzept für mehr Dialog erreicht die Fahrgäste. Laut Pressesprecher Jürgen Hüpohl spiegelt sich das auch statistisch wider.
2: In den letzten Jahren ist bei uns die Anzahl von wirklichen Übergriffen, tätlichen Übergriffen, stark rückläufig. Und wir führen das auf unser Konzept zurück, dass wir eben serviceorientiert unterwegs sind, dass wir mit mehreren Mitarbeitenden immer unterwegs sind, also abends immer mindestens drei, und versuchen wirklich deeskalierend aufzutreten. Und wir haben das Gefühl, dass dieses Konzept aufgeht.
0: Ein Meister des Dialogs ist bereits in Rente gegangen. Der Frankfurter Straßenbahnfahrer Peter Wirth, stadtbekannt als Bahnbabbo. Das legendäre Vorbild sorgte mit selbsterdachten Reimen und Botschaften stets für gute und entspannte Laune.
3: Die nächsten Tage werden wir ja ganz gutes Wetter kriegen. Ich denke mal, so bis 25 Grad können wir erreichen. Da fällt mir ein, die Sonne tut uns allen gut. Sie gibt uns Kraft und neuen Mut. Deshalb lasst sie tief in euer Herz hinein. Ja, dann könnt ihr das ganze Wochenende glücklich sein.
6: Jetzt kamen wir einmal ganz hinten links in der hintersten Ecke im Gedächtnis und überlegen mal kurz, was wir alle so mit 16 gemacht haben. Vielleicht einen Rollerführerschein oder vielleicht waren sie in der Ausbildung, haben vielleicht heimlich hinter der Sporthalle geraucht, sowas möglicherweise. Ich würde aber wetten, dass niemand von uns und von Ihnen mit 16 das gemacht hat, was Clara aus Pfungstadt macht. Sie hat ihr eigenes Café eröffnet. Mit 16. Und die Leute, die lieben es. Ihr Geheimnis ist die Kuchenrezepte von der Oma.
4: Wenn Clara backt, geht es nicht nur um Kuchen oder Cookies, sondern um Erinnerung.
5: Also immer, wenn ich bei meiner Nonna war, was fast immer war, jeden Tag, haben wir immer was zusammen gekocht und gebacken. Und dadurch kam dann die Liebe dazu.
4: Mit gerade mal 16 Jahren hat Clara seit einem Monat ihr eigenes Pop-up-Café eröffnet, mitten in Pfungstadt. Claretta heißt es. So nennt ihre italienische Nonna sie seit ihrer Kindheit.
5: Von ihr kommen die ganzen Rezepte. Die Einrichtung ist so ein bisschen wie bei Oma. Das ist alles so zusammensetzend.
4: Nach der Schule steht Clara oft bis spät abends in der Backstube. Cookies, Bananenbrot, Karottenkuchen und den Original-Käsekuchen ihrer Nonna. Das alles verkauft die 16-Jährige im ehemaligen Modegeschäft ihrer Eltern dreimal die Woche.
7: Ich hätte gern Artikäsekuchen.
4: Das Rezept für den Käsekuchen ist übrigens streng geheim. Clara hat es sich nicht aufgeschrieben, sondern backt ihn jedes Mal aus der Erinnerung von ihrer Großmutter.
5: Mir wurde oft gesagt, es schmeckt wie bei Oma. Und genau das ist ja mein Ziel sozusagen.
4: Mit Second-Hand-Möbeln, eigener Kunst und viel Liebe zum Detail versucht Clara, einen Ort zu schaffen, an dem man gerne bleibt. Ein Treffpunkt für Jung und Alt.
8: So was fehlt. Und jetzt haben wir es. Das ist gut so.
7: Man fühlt sich so wie früher, wie aufgewachsen ist, wenn man zu die Nonna gegangen ist, die Tische und die Atmosphäre. Und so ist es schön.
5: Ich versuche da so einen Austausch zu haben und nicht einfach nur dieses, du bist der Kunde, ich gebe dir was und danach bin ich weg, sondern dass man mal ein bisschen redet oder dass man ins Gespräch kommt. Ganz viele haben mich auch schon Fragen gestellt dazu, die habe ich dann immer beantwortet, bin dann in ein Gespräch gekommen. Und da lernt man auch immer schön viele neue Leute kennen.
4: Gerne hätte Clara heute Nonna Maria dabei.
5: Hallo Nonna.
9: Hi.
5: Das Kamerateam ist gerade da von HR.
9: Ah, okay.
5: Die fragen, ob du auch kommen willst.
9: Nee, ich komme später, ich habe schon geguckt.
5: Okay. Ja, alles gut, ruh dich aus bitte.
9: Ja, sagst du, du weißt schon, was du sagen musst. Die fragen mich nicht.
5: Okay, Nonna.
9: Ciao,
5: ich hab dich lieb. Ciao, ciao. Die Verbindung zu meiner Nonna ist sehr, sehr eng. Also ich bin mit ihr auch aufgewachsen, weil sie auch nur drei Straßen weiter wohnt. Und auch alles, was ich sozusagen von ihr gelernt habe, ist auch sehr, sehr wichtig für mich. Auch das ganze Kochen, Backen, das ist alles von ihr.
4: Hilfe bekommt Clara auch von Mama Tini. Reich wird sie mit dem Kaffee nicht. Alles fließt direkt zurück ins Geschäft. Viel wichtiger sind ihr faire Preise, damit sich auch junge Leute Kaffee und Kuchen leisten können. Deshalb gibt's beide schon für jeweils 3 Euro.
5: Für mich bitte ein Cookie. Welchen, Chocolate Chip oder Banana Bread? Chocolate Chip.
4: Wie lange es Kaffee Claretta noch geben wird, ist offen. Nach den Sommerferien startet Clara in die Oberstufe. Dann bleibt vielleicht weniger Zeit fürs Backen. Ganz aufgeben will sie das Thema Kaffee aber nicht.
5: Natürlich ist es immer so ein kleiner Traum, irgendwie so ein italienisches Kaffee in Italien oder irgendwo anders. Das ist eigentlich immer so das Ziel.
4: Bis dahin backt Clara weiter in Pfungstadt mit den Rezepten ihrer Nonna und ganz viel Amore.
6: So, und jetzt zum Ende unserer Sendung haben wir noch eine Stadtwette für Sie dabei. Das kennen wir ja sonst eigentlich nur von Wetten, dass, ne? In Kassel gibt's das jetzt aber auch ganz ohne Thomas Gottschalk. Verschiedene Teams und Vereine treten da gegeneinander an. Und zwar im Müllsammeln auf Zeit. Und damit top, die Wette gilt.
11: Plastik, Verpackungen, Kippen, Papiermüll, alte Deckel. Wer Müll sucht, der findet schnell eine ganze Menge, aber von vorne.
12: Ja, ich bin hier mit Dirk van der Werf vom Verein Wir machen das jetzt einfach. Und ja, genau das machen wir jetzt. Müll sammeln machen wir jetzt einfach. Genau, was brauchen wir dafür? Was ist der Plan?
13: Wir brauchen eine Müllzange, wir nehmen eine Warnweste aus Sicherheitsgründen, einen Müllsack und ein paar Handschuhe und los geht's.
12: Und du hast das hoffentlich für mich mitgebracht.
13: Das habe ich für dich vorbereitet.
12: Let's go. Einmal ankleiden, bitte. Dankeschön. Warum eine Warnweste?
13: Du musst dir vorstellen, eine Müllsammlung, das ist für viele wie eine Schatzsuche. Und dann ist man so in seiner ganz eigenen Welt, achtet nicht auf andere Fußgänger, Radfahrer oder an Hauptstraßen auf Autos einfach. Man muss sich von dem Gedanken freimachen, dass die Müllsäcke voll werden, weil es sind Kleinteile. Kleinteiliges Plastik und, was ihr feststellen werdet, Kippen, Kippen, Kippen.
12: Dann machen wir. Let's go.
13: Alles klar.
12: Man muss hier keine 2 Meter gehen und findet direkt was, ne?
13: Nee, das ist so das Übliche bei unseren Müllsammlungen.
12: Gebüsch ist wahrscheinlich eh immer ein guter Tipp, oder?
13: Ja, auch so Parkplatz, ne? Man entledigt sich des Mülls einfach aus dem Auto raus und das bleibt dann hier liegen und irgendwer wird es schon wegmachen.
11: Wir finden Müll von ganz klein bis ziemlich groß und unser Sack füllt sich stetig.
12: Ganz ehrlich, wenn ich mir das jetzt hier so angucke, fertig wird man da ja nicht, oder? Ist das nicht auch ein bisschen frustrierend?
13: Ich bin auch von dem Gedanken abgekommen, die Welt zu retten. Und irgendeiner muss anfangen, irgendeiner muss zeigen. Und wenn du so Aktionen machst, dann merkst du auf einmal, dass ganz viele doch ähnlich denken. Und wenn man die zum Mitmachen dauerhaft anregt, dann haben wir was gewonnen.
11: Eben mit der Kasseler Stadtwette.
14: 2 Teams, ein Tag, ein Ziel. Die große Stadtwette.
15: Stadtwette!
14: Welches Team sammelt am meisten Müll? Unterstütze am 30. Mai.
11: Auch Leonardo Ortolano und sein Kasseler Laufteam sind dabei.
16: Ja, wir bringen sehr viel Ausdauer mit durch unseren Sport. Das hilft uns, die 2 Stunden auch komplett durchzuziehen. Sind alle sehr ehrgeizig und deshalb guter Dinge, dass wir das Ding auch gewinnen.
11: 2 Teams, 2 Stunden wird gesammelt. Gewinner sind am Ende aber eigentlich alle, sagt der Erfinder der Kasseler Stadtwette, Carsten Viernau.
17: Das Wettformat beschert uns eigentlich eine breitere Öffentlichkeit, weil viele Menschen von uns mit Wetten, dass, mit Thomas Gottschalk groß geworden sind, einfach dieses Wettfeeling gerne haben. Und darauf basiert auch unsere Wette. Und es geht ja auch immer um einen Einsatz. Der Einsatz beträgt bislang bei unseren Wetten immer 777 Euro und geht immer in einen gemeinnützigen Zweck.
11: Wo das Geld dann genau hingeht, kann sich das Gewinnerteam aussuchen. Am Ende soll aber vor allem etwas bei den Menschen passieren, die bei der Aktion mitsammeln.
12: Das Ding ist, ich wohne hier ja gar nicht so weit weg und ich weiß auch, dass hier ab und zu mal Müll rumliegt, aber boah, das überrascht mich jetzt schon ein bisschen, wie viel. Man kriegt auch einen ganz anderen Blick dafür, ne?
13: Ja, das ist ja das Wichtige. Du siehst es ja jetzt auf dem kurzen Weg hierher, ich habe dich ja auch beobachtet, wie du auf einmal, da ist noch Müll, da ist noch Müll. Hätte unter normalen Umständen wahrscheinlich nicht so gehabt.
12: Nee, da ist noch Müll.
11: Und den muss ich jetzt schnell noch mitnehmen, damit mein Stadtteil ein ganz klein bisschen sauberer wird.
6: Und sieht von da oben alles sauber aus bei uns?
27: Tipptopp. Die Kollegen haben das schon mal gemacht. Die haben aber auch keine 2 Stunden gebraucht. Also die waren schnell.
6: Jetzt kannst du mal bitte für uns in die Ferne schauen und sehen, ob du da schon was auf uns zufliegen siehst?
27: Ja. Nein, also faktisch sehe ich es noch nicht. Aber ich habe natürlich eben aufs Radar geguckt und zwar über die hessischen Grenzen hinaus. Wir sehen, seit den Nachmittagsstunden hat sich so über den Niederlanden eine Gewitterlinie formiert. Und das ist teilweise richtig knackig, heftig. Da blitzt und donnert es, da schüttet es kräftig, da kann es Hagel geben. Da sind Sturmböen drin. Und das kommt jetzt gerade nach Deutschland rein oder ist schon drin. Teile von NRW sind schon betroffen. Ein bisschen dauert es noch, bis wir in Hessen betroffen sind. Aber in der Nacht geht es ab. Schauen wir mal die nächsten 24 Stunden an. Ich habe im Angebot viele Wolken. Und da wird es gewittern. Und das hat Unwetterpotenzial. Also tatsächlich, da kann es zumindest in Teilen richtig kräftig zur Sache gehen. Deswegen sichern Sie alle Sachen. Schauen Sie, dass die Kellerfenster zu sind, dass da nichts volllaufen kann. Morgen dann ab und zu auch Schauer, eher im Süden und der Mitte Hessens. Im Norden ist es eher ruhiger. Auch das kann mal kräftig sein. Es wird aber nicht zwingend jeden treffen. Höchsttemperaturen morgen wieder teilweise in den 30ern. Naja, und am Sonntag werden wir auch nass.
6: So wie wir, Thomas, in den 30ern. Was machst du gleich bei Allerwetter? Ja,
27: danke dafür. Wir schauen uns den Wald an. Der Waldzustandsbericht ist raus.
6: Also gleich geht's zum Abkühlen einmal eine Runde in den Wald. Viel Spaß mit Thomas gleich ab 7:15 bei Allerwetter. Und jetzt sind wir durch für diese Woche. Ihnen ein schönes Wochenende und bis bald.
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18: Wir haben 84 Menschen gesucht, die für 84 Millionen Deutsche stehen. 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
19: Ich bin in einem Brennpunkt aufgewachsen und ich bin mit Kindern von Migranten aufgewachsen. Und da ist so viel Frust hinter.
20: Ich wohne in der Innenstadt. Abends wagt sich keiner mehr auf die Straße. Vor allen Dingen im Winter nicht, wenn es dunkel ist.
21: Egal, wo ich hinfahre, bin ich der Ausländer, ja, das ist halt, wo gehöre ich hin? Eigentlich bin ich heimatlos.
22: In Salzgitter gibt es sehr, sehr viel Migration, weil es dort viele Fabriken gibt und viele Gastarbeiter damals dort hingezogen sind. Während der Flüchtlingskrise wurden dort viele Flüchtlinge untergebracht, einfach weil es viel Leerstand gab. Das dann so weit geführt hat, dass der Bürgermeister irgendwann Zuzugsverbot für diese Stadt bewirkt hat, weil es dann wirklich irgendwann sehr, sehr viel wurde. Wenn man heute durch manche Städte in Salzgitter geht, dann hat man dort wirklich so Horden von Jugendlichen, die dort rumgehen. Und dann kann ich mir halt auch sehr gut vorstellen, dass man sich da nicht so gut fühlt. Aber wenn der Bundeskanzler dann sagt, irgendwie das Stadtbild sieht unschön aus, ne? Das ist, also da braucht mir keiner was anderes erzählen, das ist keine... Ja, da hätte er sich nicht besser ausdrücken sollen, sondern es war einfach eine dumme, einfältige Ausdruck.
24: Passiert.
22: Nee, sollte nicht passieren.
24: Nee, aber er hat es ja gemacht.
22: Ja, also einem Bundeskanzler darf das nicht passieren, dass er sich so undifferenziert und ja, dumm ausdrückt.
24: Ich war niemals türkisch. Also ich bin deutsch. Und zwar nicht, weil ich einen deutschen Pass habe, sondern weil ich zur deutschen Gesellschaft gehöre und weil ich das auch möchte. Ich bin in Deutschland zu Hause und ich habe kein zweites Zuhause. In der Statistik sind wir immer Migranten, wenn wir einen ausländischen Hintergrund haben. Aber wie lange geht der zurück?
28: Zwei Generationen.
24: Zwei Generationen. Das heißt, meine Kinder sind Migranten. Sie können kein Wort Türkisch. Sie haben türkische Namen, also türkische Vornamen und türkische Nachnamen, aber sie sind nicht weniger deutsch als Polgar oder Sabine. Aber ich habe niemals Rassismus erlebt, in keinster Weise. Ich bin in Deutschland immer als Deutsche angesehen und akzeptiert worden.
29: Das Erste, was ich gesehen habe, dass mein Nachbar, der hat eine Fahne gehabt im Garten, eine Deutschlandflagge, er hat die runtergemacht. Dann bin ich dahin, hab gesagt, was machst denn du? Dann hat er zu mir gesagt, ich bin nicht, dass du dich unwohl fühlst. Dann habe ich gesagt, nee, ich fühle mich jetzt unwohl. Wenn du die Flagge wieder hochbringst, dann fühle ich mich wohl. Genau, ich bin hier geboren. Für die Türken bin ich ein Deutscher, weil ich mein Leben lang Fußball gespielt habe. Ich habe nie in der türkischen Verein gespielt, sondern immer für deutsche Mannschaften. Bei jedem Spiel gegen die Türken, sage ich jetzt mal, ist es zu Deutscher. Bei den Deutschen bin ich immer noch der Türke. So, ich weiß, es kommen immer wieder die Situationen, da wirst du ganz schnell daran erinnert, du bist nicht der Deutsche.
30: Die damalige DDR war meine Heimat. Ich habe dort studiert, ich hatte die Möglichkeiten, habe eine Familie gegründet. Uns ging es bestens. Und als die Wende kam, wurde ich und viele andere meiner Kollegen als sogenannte systemnah eingestuft und alles war aus. Und irgendwann habe ich gedacht, so mit diesem Fremdsein, du musst jetzt was machen. Da war ich schon 60, 59, da habe ich noch mal ein Studium begonnen als Reiseleiterin. Da habe ich also diese Fremde in diesem einheitlichen Deutschland, das habe ich dann wirklich überwunden, aber erst dadurch, dass ich selbst gesellschaftlich mich engagiert habe. Das war ein richtiger, harter Weg. Und heute, ja, heute liebe ich das Leben und denke auch nicht an den Tod und hoffe, dass es noch ein bisschen geht mit mir.
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2: Rauchfrei in 6 Stunden. Das ist ein Kurs, der regelmäßig in Kassel stattfindet. Welche Erfolgsquote er hat und wie man einen erfolgreichen Versuch startet, mit dem Rauchen aufzuhören, das erfahren Sie gleich bei den Ratgebern. Um 18.45 Uhr geht's los.

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5: Mark Twain hat ja mal gesagt, ne, Rauchen

0: stattfindet. Mario Zinngrebe aus dem Werra-Meißner Kreis hat den Kurs besucht.
1: Ich habe halt mit 21 Jahren in der Lehre erst angefangen, ging halt 10, 15 Jahre halt ganz normal weiter. Und dann irgendwann ging es so, dass es halt immer mehr wurde. Also nicht nur mal so eine halbe Schachtel am Tag, sondern es waren wirklich schon echt viele Zigaretten. Es waren 40, 50 Zigaretten am Tag locker.
2: Mario Zinngrebe, 52 Jahre alt, Extremsportler. Auch bei den anstrengendsten Wanderungen gehörte sie immer dazu, die Zigarette.
1: Ich habe vorher, während und auch danach immer viel Sport gemacht und halt auch beim Wandern und so weiter halt auch trotzdem dabei geraucht. Ich hatte wirklich keine Lust mehr. Da kam von keiner Seite aus Druck, sondern es war wirklich 100% freiwillig, dass ich gesagt habe, nein, ich möchte einfach nicht mehr rauchen.
2: In Deutschland raucht knapp ein Viertel der Bevölkerung über 14 Jahren. Männer liegen dabei mit 24,7%, knapp vor den Frauen mit 21%. Die gesundheitlichen Auswirkungen können Herz-Kreislauf, Atemwegs- und Krebserkrankungen sein. In Deutschland sterben jedes Jahr bis zu 140.000 Menschen an den Folgen der Nikotinsucht. Laut einer Studie des Deutschen Krebsforschungszentrums ist somit jeder siebte Todesfall eine Folge des Rauchens. Seit mehr als 20 Jahren hilft Harald Nolte Rauchern und Raucherinnen, vom Glimmstängel loszukommen. Rauchfrei in 6 Stunden heißt sein Kurs, der regelmäßig in einem Seminarraum der Agaplesion-Diakonie-Kliniken in Kassel stattfindet.
3: Also im Grunde genommen geht es im ersten Teil darum, einfach mal das Rauchverhalten zu analysieren und einen individuellen Plan zu entwickeln, wie es umgesetzt werden kann und zur Nachhaltigkeit werden kann. Dann geht es um konkrete Schritte. Wie kann ich in die Rauchfreizeit einsteigen? Wir entwickeln dann Pläne, dass sie sich nicht verlieren in Zeiten, wo sie nicht wissen, was sie machen sollen, dann vielleicht doch wieder zur Zigarette greifen. Und die dritte Phase ist eigentlich die Stabilisierung des neuen Verhaltens.
2: Die Erfolgsquote liege bei etwa 30-40%, so Harald Nolte. Auch nach dem Kurs bleibt er mit den Teilnehmenden in Kontakt.
3: Ich arbeite auch darauf hin, dass die sich untereinander austauschen in der Gruppe und über ihre Fragen, die sie haben, über ihre Schwierigkeiten, die während des Aufhörens dann auftreten. Und ich denke, da liegt ein Stück weit auch das Geheimnis des Erfolges, dass das funktioniert.
2: Seit mehr als 3 Jahren keine Zigaretten, rauchfrei nach 27 Jahren. Die Geschichte von Mario Zinngrebe macht anderen Mut und motiviert, auch wenn es kein einfacher Weg war.
1: Alles, was wir in dem Kurs besprochen haben, was passieren kann, ist natürlich auch eingetreten. Von wegen unleidlich, gereizt bis sonst wohin, Gewichtszunahme und also die Geschichten, die sind natürlich alle eingetreten. Aber dadurch, dass wir in dem Kurs halt uns darüber ja schon unterhalten hatten, kam das jetzt nicht unerwartet, sondern man hat halt auf die Heftigkeit dieser Geschichten gewartet.
2: Heute unterstützt er Kursleiter Harald Nolte bei seiner Mission, verteilt Flyer und Infos zu den Kursen.
3: Ich finde es für die Teilnehmer vor allen Dingen wichtig, ne, dass sie die Kraft der Gemeinschaft auch spüren können. Deswegen machen wir es ja auch so, dass die gemeinsam aufhören mit Rauchen. Ne? An dem Tag haben wir das damals bei dir auch gemacht. Ja, ne?
1: In der Mittagspause sozusagen, genau, hast du gesagt gehabt, so jetzt könnt ihr rausgehen und Zigarette, raucht bitte, ne, eure letzte Zigarette. Genau. Aber wir waren sogar noch 2, weil die hatte ich noch in der Schachtel. Ja. Aber das waren dann auch wirklich die letzten.
3: Ja.
1: Schachtel war leer, leere Schachtel im Mülleimer, Feuerzeug eingesteckt, muss man ja nicht wegschmeißen. Und das war, wie gesagt, jetzt vor 3 Jahren und 7 Monaten die letzte. Ja.
3: Ja.
2: Für Mario Zinngrebe hat sich in der vergangenen Zeit einiges verändert. Etwa 1 Jahr hat es gedauert, bis er sagen konnte, jetzt habe ich es geschafft. Ein neues Gefühl der Freiheit.
3: Mark Twain hat ja mal gesagt, ne, Rauchen aufhören ist ein Kinderspiel. Ich habe es schon 1000 Mal geschafft. Also man hört ja nach jeder Zigarette sozusagen auf zu rauchen. Und die Kunst ist, und das, was wir in dem Kurs vermitteln wollen, ist, wie kann ich das dann in den Alltag integrieren und wie wird das dann nachhaltig?
0: Ja, und darüber sprechen wir jetzt. Bei uns ist Professor Ardeşir Gufrani vom Lungenkrebszentrum der Kerckhoff-Klinik Bad Nauheim. Schön, dass Sie bei uns im Studio sind.
4: Hallo Frau Siegler.
0: Wie viel Prozent der

0: Lungenkrebsfälle sind aufs Rauchen zurückzuführen?
1: 90%.
0: Das ist ja wirklich eine krasse Zahl. Warum fällt es dann trotzdem so vielen Menschen so schwer, mit dem Rauchen aufzuhören?
1: Die Nikotinabhängigkeit ist eine Erkrankung. Das muss man zunächst mal anerkennen. Von Nikotin loszukommen, dauerhaft, wirklich ein Leben lang mit dem Rauchen aufzuhören, gelingt weniger Menschen statistisch, als zum Beispiel von Heroin loszukommen.
0: Das ist krass. Wie hoch ist die Rückfallquote?
1: Ohne dass man begleitende verhaltenstherapeutische Maßnahmen, Nikotinersatzverfahren und gegebenenfalls auch unterstützende Medikamente verwendet, ist die Rückfallquote 95%.
0: Wenn man es jetzt vielleicht nicht sofort schafft aufzuhören, lohnt es sich dann auch schon, das Rauchen zu reduzieren?
1: Also weniger ist besser in dem Fall, wie mit jedem Gift, was man sich zuführt. Allerdings muss wirklich das Ziel sein, ganz aufzuhören, weil wenn man nicht ganz von dem Rauchen wegkommt, ist die Rückfallgefahr naturgemäß noch viel höher.
0: Was sind denn die größten Hürden?
1: Ja, also es ist vor allen Dingen mal dieser Suchtmechanismus, den man vielleicht auch mal ein bisschen erklären muss. Nikotin, wenn es im Körper sich anreichert, zum Beispiel nach dem Rauchen einer Zigarette, löst in bestimmten Bereichen des Gehirns eine Dopaminausschüttung aus. Das ist ein Belohnungsgefühl, was dadurch entsteht. Und wenn das Nikotin wieder abfällt, dann kommt es tatsächlich zu Entzugssymptomen. Und so ist es ein stetiger Wechsel zwischen Belohnung und Entzug, der mit der Zigarette quasi bedient wird. Und das ist ein Teufelskreis.
0: Auf was müssen sich Menschen einstellen, die jetzt sagen, ich möchte aufhören mit dem Rauchen? Was passiert so in der ersten Zeit, wenn man mit dem Rauchen aufgehört hat?
1: Es gibt zunächst mal richtiggehend körperliche Entzugssymptome. Das ist vor allen Dingen diese Nikotinabhängigkeit, die die körperlichen Entzugssymptome auslöst. Die muss man überwinden oder zum Beispiel durch die Einnahme von Nikotinersatzprodukten, Pflastern, Sprays, Kaugummis etwas abmildern. Dann kann es natürlich auch dazu kommen, dass man statt des Nikotins, statt dem Griff zur Zigarette, zu Ersatzsüchten kommt, ja, unter anderem dann mehr Süßigkeiten isst etc. Aber es stellen sich auch relativ bald spürbare Verbesserungen ein.
0: Viele Raucher haben Angst vor dieser Gewichtszunahme. Was kann man da tun?
1: Was man zunächst einmal sagen sollte, ist, dass eine moderate Gewichtszunahme langfristig deutlich weniger Risiken mit sich bringt, als ungestört und ungehindert mit dem Rauchen weiterzumachen. Man gewinnt etwas an Gewicht, das liegt daran, dass auch der Grundumsatz des Körpers sich mit dem Rauchstopp etwas erniedrigt. Das heißt, in Ruhe verbraucht man etwas weniger Kalorien. Was man halt wirklich in den Griff bekommen muss, und da helfen diese Verhaltenstherapien, ist, die eine Sucht nicht durch eine andere, zum Beispiel durch Essen, zu ersetzen.
0: Gibt es denn eine medikamentöse Unterstützung bei der Rauchentwöhnung?
1: Ja, es gibt zwei zugelassene Medikamente dafür. Die sind das eine Medikament, das Bupropion, ist ein Neuroleptikum, kommt also aus der Medizin der Nerven und auch der Psychiatrie. Und es gibt das Vareniclin. Beide Medikamente sind unterstützende Maßnahmen, die kurzzeitig eingesetzt werden und die Verhaltenstherapie begleiten. Das Vareniclin ist insofern ganz interessant, weil es tatsächlich in diesen Suchtmechanismus eingreift und nikotinähnliche Auswirkungen im Gehirn hat, aber den Entzug nicht spüren lässt.
0: Welche Angebote gibt es denn? Wie findet man zum Beispiel so ein Angebot wie das, was wir eben im Film gesehen haben?
1: Ja, also erste Anlaufstelle sind die Hausärztinnen und Hausärzte natürlich. Wenn dort nicht genug Zeit zum Beispiel für ein ausführliches Beratungsgespräch ist, dann auch die Überweisung zum Lungenfacharzt, Lungenfachärztin, spezialisierte Krankenhäuser, Ambulanzen, die sich damit beschäftigen. Und natürlich gibt es auch Selbsthilfegruppen und es gibt auch andere im Internet nachlesbare Angebote.
0: Herzlichen Dank, Professor Ardeşir Gofrani vom Lungenkrebszentrum der Kerkhoff-Klinik Bad Nauheim. Dankeschön.
1: Gerne.
0: Ja, und wir schalten jetzt live zu Jens Kölker in einer alten Fliesenfabrik. Aber Jens wird da jetzt nicht über die neuesten Badezimmertrends berichten, sondern das wird ein Ausflugstipp. Jens, wo bist du genau und was passiert da?
2: Ich bin in Gießen in der alten Fliesenfabrik Geil, denn da findet am Wochenende der Nachtmarkt statt. 80 Aussteller sind da, beziehungsweise Marktbetreiber, die um diese Uhrzeit eigentlich aufbauen wollten oder sollten, aber ist gerade niemand da. Ein paar haben allerdings schon aufgebaut. Hier zum Beispiel, da wird es Antiquitäten, alte Lampenschirme, Möbel und sowas geben. Oder hier einen Schritt weiter an diesem Stand, da werden dann Keramikprodukte angeboten, was ja irgendwie auch ja, ganz sinnvoll ist, hier in einer alten Fliesenfabrik. Organisiert wird das Ganze von Christian Minke. Schön, dass Sie da sein dürfen. Warum ausgerechnet hier in dieser Fabrikhalle? Was ist das für eine Halle überhaupt?
3: Das ist der ehemalige Versandbereich von Geil. Hier wurden die Fliesen in die ganze Welt verschippert. Und das bietet genug Platz und ja, Raum für die kreativen Potenziale, die sich hier morgen entfalten.
2: Fliesen wie zum Beispiel diese, wo kommt sowas zum Einsatz?
3: Das wurde im Olympiabad von Shanghai verbaut, diese Fliese tatsächlich. Schönes Babyblau.
2: Mhm, dann haben wir noch mehr Fliesen. Noch mehr Fliesen, zum Beispiel diese hier in Schwarz, wo könnte die verbaut worden sein?
3: Moskau U-Bahn.
2: Oder die hier?
3: Hoppala. Oh.
2: Die war schon kaputt.
3: Die war schon kaputt. Und sonst ist die im Hamburger Elbtunnel auch verbaut.
2: Großartig. Warum wollt ihr das ausgerechnet hier alles stattfinden lassen, diesen Nachtmarkt von Gießen?
3: Weil hier quasi das der Kickoff ist von einer Geländeentwicklung, die ja, sozusagen vielen Kreativen die Möglichkeit geben soll, hier sich zu präsentieren.
2: Und man muss das an dieser Stelle nochmal betonen, diese Hallen hier, die stehen seit 20 Jahren leer. Diese habt ihr innerhalb eines Jahres einigermaßen hergerichtet, dass man das hier stattfinden lassen konnte, beziehungsweise können wird. Wie sah es hier vor einem Jahr aus?
3: Also wir haben hier palettenweise Fliesen weggeräumt, wir haben die Dächer geflickt, wir haben die Löcher im Boden zugemacht. Ja, also 20 Jahre brach lag das und jetzt geht's morgen quasi los.
2: Da drücken wir ganz feste die Daumen, dass das funktionieren wird. Da hinten wird es übrigens auch Musik geben. Man sieht da eine Bühne, da hinten gibt es Getränke und Essen. Morgen ab 14 Uhr geht's los und dann die ganze Nacht durch. Der Nachtmarkt in Gießen in den alten Fabrikhallen von Geil. In diesem Sinne, schönes Wochenende. Jenny.
0: Dankeschön, Jens. Und die Tickets gibt es für 5 Euro. Oh nein, die arme Fliese. In dieser Woche haben wir in unserer Serie die Jungbäuerin Franziska begleitet, die in ihrer Heimat Gilsa in Nordhessen den Bauernhof und das Café ihrer Eltern übernommen hat. Sie wollte mehr Leben ins Dorf bringen und dabei hat der HR sie 6 Jahre lang begleitet. In der Folge heute, da springen wir in die Gegenwart und mittlerweile gibt es einen Chor und Gemüseanbau.
4: Niklas, du liegst deutlich zurück. Hat das einen Grund? Ja, dann komme ich doch zu dir. Was man zurückkriegt von der Gemeinschaft. Naja, nette Gespräche am Donnerstag, wo es dann halt einfach nicht, wo man vom Gemüse auf Frischlinge, auf Alltagsprobleme kommt.
5: Ich glaube einfach Hilfe, wenn man sie braucht. Wenn man mit Menschen zusammen ist, die man mag und die, also, die einfach eine gegenseitige Wertschätzung aufbringen füreinander, die achten aufeinander.
6: Frühling 2026 im nordhessischen Gilsa. Seit dem letzten Besuch bei Franziska und Gregor sind 3 Jahre vergangen. Heute ist schon ihr 2. gemeinsames Kind mit dabei. Sie sind auf dem Weg zum Gemüsebeet, Zwiebeln stecken. Denn die beiden haben eine solidarische Landwirtschaft gegründet, fast schon unabsichtlich.
4: Angefangen hat das Ganze, dass wir halt einen jungen Menschen hier hatten, der halt Lust hatte, sich selbstständig zu machen. Haben wir gesagt, kannst du hier machen? Wir machen auch mit. Dann haben wir hier halt Folientunnel aufgebaut und Land umgebrochen, speziell für Gemüsebau. Haben einen Flyer gemacht und daraus ist im Prinzip eine solidarische Gemeinschaft entstanden aus gerade 24 Familien, die halt von uns Gemüse bezieht, einmal in der Woche. Der junge Mensch ist leider wieder weg. Franziska und ich haben gesagt, wir machen das trotzdem erstmal weiter, weil es so schön ist in dieser Gemeinschaft.
6: Trotzdem ein ganzer Haufen Mehrarbeit für das Paar, das noch den täglichen landwirtschaftlichen Betrieb und das Dorfcafé am Laufen hält. Heute hoffen sie auf Unterstützung aus der Gemüsebeziehergemeinschaft.
5: Weil das Wetter ist ja schön und die haben Bock, die Zwiebeln. Aber wir waren mal wieder ein bisschen spontan, deshalb wissen wir jetzt nicht, wie viele Leute überhaupt kommen.
6: Gregor muss also noch ein bisschen rumtelefonieren. Viktoria ist Gärtnerin und heute extra aus Kassel angereist, obwohl sie noch nicht mal Mitglied in der Solawi ist. Sie möchte die Gemeinschaft in Gilsa kennenlernen und merkt schnell, bei Franziska und Gregor läuft es unkonventionell.
7: Ein bisschen wenig hier vorbereitet, von daher, aber da habe ich kein Problem mit. Und ich bin jemand, der gerne mit anpackt.
6: Und mittlerweile ist sie nicht mehr alleine. 3 weitere Helferinnen und Helfer aus Gilsa und der Umgebung sind gekommen und packen gerne mit an.
8: Leckeres Gemüse gibt's gar nicht. Das kriegt man in keinem Supermarkt hier in der Nähe. Und das weiß ich sehr zu schätzen. Außerdem ist es regional, es wird vor Ort angebaut. Wenn ich Lust habe, kann ich mithelfen. Ich kann auch mal fragen, ob es Zwiebeln mehr gibt, weil ich gerade eine mehr brauche.
6: Für 95 Euro im Monat gibt es jeden Donnerstag ein großes Paket mit saisonalen Biogemüse. Aber es geht um mehr.
9: Dass der eigentliche Motor ist, dass es irgendwie hier wirklich eine gute Gemeinschaft gibt. Mit einem Stammtisch jeden Donnerstag und jeden Sonntag. Das ist locker, das ist so wie jetzt etwas unorganisiert und sozusagen planlos, aber das ist es ja gerade.
6: Diese besondere Art der Gemeinschaft zieht immer mehr Menschen in den 350-Seelen-Ort in Nordhessen. Heute hat Gregor sogar eine Wohnungsbesichtigung für Interessierte organisiert.
10: Wir haben sehr viele Anfragen. Die Leute wollen halt in Gilsa wohnen. Wir haben nicht so viele Wohnungen und wir werden mittlerweile auf der Straße angequatscht. Wir haben hier ein Haus, das ist jetzt gerade leer geworden, weil der Vater gestorben ist. Kennt ihr nicht jemanden, der hier einziehen möchte? Sagen wir, ja, kennen wir. Und dann kommen wir halt im großen Pulk vorbei und gucken uns das an.
6: Viel Wohnraum für wenig Geld mit netten Nachbarn. Eine gesuchte Kombination und auch der Traum von Tina aus Kassel.
11: Die Leute, Gemeinschaft, das Landleben, Natur. Also die Wohnung finde ich bis jetzt super. Würde ich sofort nehmen, wenn ich eine Chance hätte.
6: Gregor möchte langfristig in der Wohnungsvermittlung noch einen Schritt weitergehen.
10: Der große Plan, der entstanden ist aus den vielen Anfragen, ist, dass wir gesagt haben, okay, wir gründen eine Wohnungsgenossenschaft in Gilsa oder im Gilsa-Umland, aber gerade fokussiert auf Gilsa, um Menschen, die Interesse am Hof haben oder am Hof leben oder einfach teilhaben wollen am Hof, damit die halt hier wohnen können und ihr Leben hier verbringen können.
6: Es wäre nicht das erste Mal, dass aus einer kleinen Idee in Gilsa etwas Größeres entsteht. So wie der Chor, der sich im Café von Franziska und Gregor trifft.
12: Wir treffen uns ja immer sonntags hier am Stammtisch und Gregor wollte gerne einen Chor gründen. Und ich hatte einem anderen Stammtischbesucher irgendwann mal verraten, dass ich so eine Chorleiter-Eigennutzprüfung gemacht habe. Und das hat er natürlich gleich weiter erzählt und damit war ich im Netz.
6: Das war vor 3 Jahren. Aus einer kleinen Gruppe rund um Gregor und Chorleiterin Antje ist mittlerweile ein großer Chor geworden. Und auch Antje ist nach Gilsa gezogen.
12: Auf gar keinen Fall habe ich das bereut. Super. Also weil ich habe hier im Dorf Freunde gefunden. Ich fühle mich hier total aufgehoben.
6: Gregor und Franziska haben mehr Miteinander auf dem Land geschaffen und sind noch lange nicht fertig.
10: Also diese innere Energie kommt ja daher, dass man was zurückkriegt. Also man gibt ein bisschen Energie raus und kriegt ganz viel Energie zurück.
0: So eine schöne Serie war das. Ich kann echt verstehen, dass da jetzt viele Leute hinziehen wollen. Und ich hoffe sehr, dass wir das Dorfleben da in Zukunft weiterhin begleiten. Wir im HR, wir wollen nicht nur gutes Programm für viele bzw. möglichst alle Menschen machen, wir wollen auch wissen, was die Menschen genau bewegt. Und wir wollen Orte schaffen, an denen sich ausgetauscht wird, wo es unterschiedliche Meinungen gibt und die auch ausgehalten werden. Deswegen haben wir das Dialogprojekt Was Deutschland verbindet ins Leben gerufen. Und einen kurzen Einblick gibt's jetzt.
13: Was Deutschland verbindet. Das ist eine Aktion, bei der 84 Menschen für die 84 Millionen Einwohnerinnen und Einwohner dieses Landes stehen.
14: Und ich merke, dass ich eine Stimme habe und die auch äußern möchte.
15: Die laden wir ein, nach Leipzig und nach Baden-Baden, und zwar zweimal Deutschland.
16: Nur kritisieren kann jeder, aber selber auch versuchen, was besser zu machen.
17: Und sie alle diskutieren über die Themen, die dieses Land am meisten bewegen.
18: Das, was die Politik widerspiegelt und was vielleicht auch die Medien widerspiegeln, ist nicht unser Leben.
19: Ich kenne viele Leute, die nicht mal ihre Meinung äußern können, weil die Angst haben, dass sie in irgendeine Schublade gesteckt werden.
20: Du hast eine andere Meinung, ich habe eine andere Meinung, er hat eine andere Meinung. Das ist Demokratie.
21: Also mein Herz geht ein bisschen.
0: Das ARD-Dialogprojekt wird wissenschaftlich vom Leibniz-Institut für Medienforschung begleitet. Und von dort ist uns Dr. Jan-Henrik Schmidt zugeschaltet. Hallo nach Hamburg.
22: Moin, moin, grüß Sie.
0: Was sind denn für Sie die interessantesten Erkenntnisse?
22: Ja, dass es ganz offensichtlich funktioniert hat. 84 Menschen, die sich vorher überhaupt nicht kannten, 2 Tage lang in so einem besonderen Rahmen zusammenzubringen. Wir haben eine kurze Nachbefragung gemacht unter den 84 Personen Und die haben wirklich durchgängig alle zugestimmt, dass die Veranstaltung Raum für das Zuhören ermöglicht hat. Sie haben gesagt, auch durchgängig, dass sie interessante Leute kennengelernt haben. Und über 90% der Teilnehmer haben auch gesagt, sie hatten die Möglichkeit oder das Gefühl, sie konnten ihre eigene Meinung dort frei anderen gegenüber äußern. Das sind wirklich gute Ergebnisse, finde ich.
0: Warum ist es denn so wichtig, dass wir auch mal mit Menschen mit anderer Meinung ins Gespräch kommen?
22: Na, zum einen, also auf individueller Ebene ist es bereichernd, erhellend, einfach auch mitzubekommen, was denken andere, ein bisschen über den eigenen Rand der Blase hinweg zu gucken. Aus gesellschaftlicher Sicht ist es unerlässlich für eine Demokratie, dass wir in der Lage sind, andere Weltsichten, andere Meinungen anzuhören, auch anzuerkennen und praktisch Toleranz einzuüben für die Vielfalt, die wir in unserem Land nun mal haben. Es geht nicht, dass wir alle uns auf die gleiche Meinung einigen. Wir werden immer mit dieser Vielfalt an Meinungen und Standpunkten umgehen müssen und das muss geübt werden.
0: Ja, und wie so eine Diskussion bei Was Deutschland verbindet aussieht, da schauen wir jetzt mal kurz rein, und zwar zum Thema Migration.
1: Ich habe im Moment 3 Lehrlinge bei uns. Der aus dem Kongo ist jetzt seit 1,5 Jahren bei uns. Der ist seit 2 Jahren in Deutschland, spricht kein Wort Deutsch, versteht kein Wort Deutsch. 1000-mal gesagt, hol dir die Übersetzungs-App, Deutsch-Französisch, bis heute nicht. Das einzigste Interesse, was dieser junge Mann hatte, ist, nach Deutschland zu kommen, einen Job zu kriegen, damit er einen Aufenthaltsstatus kriegt und nicht mehr rausgeschmissen werden kann. Ich will nicht sagen, dass die alle so sind, aber das ist doch schon extrem. Ich verstehe es nicht. Warum will er nicht?
2: Und ohne dir zu nahe zu treten, wäre es denn möglich, dass du dir diese Deutsch-Französisch-App holst?
1: Ich sehe nicht ein, warum.
3: Aha.
1: Ich sehe nicht ein, warum. Wir sind in Deutschland. Aha. Er hat gefälligst Deutsch zu lernen.
3: Ich glaube, du spitzt es halt ein bisschen zu. Und das finde ich ehrlich gesagt zu einem gewissen Grad okay, dass du ihm, also irgendwie musst du ja seine Handlung interpretieren dürfen, sollst du auch. Aber dass du ihm die so negativ auslegst, obwohl es diese Sprachbarriere gibt, finde ich schwierig. Also du kannst es vielleicht auch ein bisschen wohlwollender verstehen, was der gute Mann versucht.
1: Irgendwie war ich froh, dass ich Kontrakt krieg und Antwort geben konnte. Ohne dass es ausgeartet ist.
23: Ich bin Flüchtling. Ich bin Ukrainerin und ich wohne seit 4 Jahren hier. Jobcenter hat meine Wohnung bezahlt. Ich habe Bürgergeld gekriegt und ich habe kostenlose deutsche Kurs bekommen. Und das war sehr wichtig für mich, aber manche Leute nutzen diese Hilfe zu viel.
24: Ich benutze die öffentlichen Verkehrsmittel und saß dann halt im Bus und schaute mich so um. Okay, wer ist jetzt hier der Migrant? Bist du das? Und ich hörte alle Sprachen, nur meine eigene Sprache nicht.
25: Ich dachte, wir wären offener, ja, für andere Kulturen und auch andere Hautfarben. Also ich bin total erschrocken, dass das noch so ein großes Thema ist.
26: Ich bin am 25. Januar 2023 nach Deutschland gekommen. Die erste Frage, die ich gehört habe, ob ich eine Hilfe brauche. Ich habe es noch nie in meinem Leben vorher gehört. Also ich bin sehr dankbar, habe meine Ausbildung angefangen. In einem Jahr habe ich Deutsch gelernt, habe mich integriert. Die meisten Leute, die hierher kommen, die haben psychologische Probleme. Ich habe die mit meinen Augen gesehen im Geflüchteteheim. Die meisten wissen nicht, was sie machen sollen. Ich habe auch irgendwelche komische Straße gesessen, getrunken, habe ich den Himmel geguckt, habe ich immer gefragt, oh Gott, was soll ich jetzt machen? Es ist sehr schwer, alles zu verlassen. Also einfach ohne nichts in ein anderes Land reinzukommen. Vielleicht wäre besser, statt Arbeit, statt Aufenthalt, statt, keine Ahnung, Abschiebung, eine kleine Therapie zu machen. Wisst ihr, was ich meine?
27: Ja.
28: Habe ich gesagt, ja, das habe ich bisher gar nicht beachtet bei Asylanten, dass die dann auch abends in die Luft gucken und Bier trinken und nicht wissen, wo sie hingehen sollen. Und das fand ich von dem, ja, enorm. Das habe ich ihm auch gesagt und er hat sich gefreut darüber und das grandios ist dabei, der ist Bauingenieur und ich bin auch Bauingenieur. Also, zwei Techniker finden sich.
0: Ja, bei all den Unterschieden gibt es eben doch immer wieder Dinge, die uns verbinden. Wie funktioniert es, dass da so viele Menschen ja wirklich so gut miteinander ins Gespräch kommen?
22: Ja, es wurden ein paar Grundregeln gesetzt. Das ist, glaube ich, ganz wichtig. Es wurde ausgeschlossen, dass jemand verfassungsfeindliche, extremistische Äußerungen sagt. Das war ein No-Go. Und dann wurde im Prinzip gesagt, hört einander zu, lasst andere ausreden, fallt euch nicht ins Wort und sprecht von euren eigenen Erfahrungen. Berichtet nicht über das, was ihr von Dritten hört, in der Zeitung gelesen habt oder sonst. Berichtet von dem, was ihr selber erlebt habt. Und dann, das hat man in dem Clip, glaube ich, gerade gut gesehen, haben die Leute sich dran gehalten, sie haben zugehört und dadurch war auch Raum, dass ganz unterschiedliche Ansichten zur Sprache kommen, die ja teilweise sehr, sehr berührend auch waren, egal jetzt in welche Richtung, weil die Leute haben ihr Herz geöffnet. Und das ging, weil man sich auf bestimmte Grundregeln geeinigt hatte.
0: Warum fällt es uns denn manchmal im echten Leben so schwer, miteinander ins Gespräch zu kommen? Warum sind die Fronten da oftmals auch verhärtet?
22: Ja, ich weiß gar nicht, ob uns das so schwerfällt. Da mag es Personen geben, die können das leichter als andere. Ich glaube, manchmal haben wir ein bisschen so ein falsches Bild, weil wir dann sehen, wie in sozialen Medien oder auch in Fernseh-Talkshows die Leute einander sozusagen an die Gurgel gehen, jetzt bildlich gesprochen. In vielen Begegnungen sprechen wir mit anderen. Wir müssen nur anerkennen, dass es für jeden Menschen bestimmte Themen gibt, die gehen stark ans Eingemachte. Die berühren das eigene Weltbild und das, vor allem das eigene Selbstbild auch, die Identität. Und das kann jetzt abgedroschenes Beispiel sein, ob man sich vegan ernährt oder gerne Fleisch auf den Grill schmeißt. Und bei diesen Themen, da wird man aus guten Gründen dann auch schnell emotional, weil man den Eindruck hat, hoppla, jetzt geht es um was mir wichtig ist. Und da dann aber auch eine Situation zu schaffen, wo man Ruhe bewahrt, vielleicht mal durchatmet und dann versucht, mit dem anderen gemeinsam auszuloten, wo vielleicht auch Gemeinsamkeiten sind. Das ist eine Kunst, aber das ist wichtig eben.
0: Du hast eine andere Meinung, ich habe eine andere Meinung, das ist Demokratie. Das hat einer der Teilnehmer vorhin in dem einen Beitrag gesagt. Der Hessische Rundfunk hat im eigenen Meinungsbarometer HR fragt aktuell eine Umfrage zur Demokratie gemacht. Und das ist eine nicht repräsentative Umfrage, bei der sich die Teilnehmenden selbst anmelden konnten. Und auf die Frage, ob unsere Demokratie gefährdet ist, haben rund 76% geantwortet, dass sie sich Sorgen um die Demokratie machen. Was sagen Sie dazu?
22: Ja, das sind natürlich auf den ersten Blick unschöne Zahlen. Da können verschiedene Motive reinspielen, dass man so eine Frage mit Ja beantwortet. Unzufriedenheit mit der Art, wie in der Demokratie zurzeit Entscheidungen getroffen werden zum Beispiel. Aber vermutlich haben tatsächlich auch viele Menschen Sorge, dass im Moment von verschiedenen Seiten arg an den Fundamenten unserer Demokratie gehöhlt wird. Dass wir autoritäre Strukturen haben, dass wir populistische und auch offen extremistische Strömungen haben, die immer mehr an Bedeutung gewinnen. Und das bedroht tatsächlich unsere liberale Demokratie. Dass da Menschen Sorgen haben, kann ich gut verstehen.
0: Wir haben auch gefragt, wie empfinden Sie das Zusammenleben in Ihrer Region? Und da haben 70% der Befragten angegeben, dass das Zusammenleben in der Region gut ist. Macht das nicht Hoffnung?
22: Ja, das ist ein gutes Zeichen. Das ist auch so, kennen wir auch aus anderen Studien, wenn man Leute nicht nach ihrem Eindruck so von der öffentlichen Debatte in den Medien fragt, sondern fragt, wie ist es denn bei dir in der Nachbarschaft? Im Ort, auf der Arbeit und so, dann sagen auch überwiegende Mehrheiten der Deutschen, da ist der Zusammenhalt gut, da fühle ich mich zugehörig, da habe ich auch Menschen, die mich unterstützen, mit denen ich mich auch mal streiten kann, aber wo ich mich im Grunde aufgehoben fühle. Und das letztlich sind natürlich wieder gute Nachrichten.
0: Dankeschön. Dr. Jan-Hinrik Schmidt vom Leibniz-Institut für Medienforschung. Ja, und ab morgen gibt es die ganze Dokumentation, was Deutschland verbindet, in der ARD-Mediathek und am Montag um 20.15 Uhr im HR-Fernsehen. Und direkt im Anschluss gibt es eine Spezialausgabe von Hart aber fair um 21.15 Uhr im HR-Fernsehen und im Ersten. Und da diskutiert Louis Klamroth dann mit Teilnehmenden und Politikerinnen und Politikern. Ja, und am Montag ist Kai Fischer hier im Studio. Ich sage tschüss und schönes Wochenende.
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0: Einen wunderschönen guten Abend. Allerwetter ist hier so zum Ausklang der Arbeitswoche für viele. Der Weg in Richtung Wochenende wird interessant. Denn wenn Sie gestern oder vorgestern schon zugeschaut haben, dann sah es hinter mir immer blau aus. Und ich sag mal, die Farbe hat sich geändert. Da sind zwar keine nennenswerten Wolken, aber es ist viel diesiger. Es ist der Vorbote dessen, was auf uns zukommt. Gewitter und unwetterartige Gewitter, die sind schon in den nächsten Stunden in Hessen möglich. Darüber müssen wir natürlich jetzt gleich in der Sendung reden, damit Sie wissen, auf was Sie sich einstellen müssen und auch sollten. Aber wir haben natürlich auch noch ein paar andere Themen. Zum Beispiel die Umweltprojekte, mit denen wir uns jeden Freitag beschäftigen. Umweltprojekte, die förderwürdig sind. Und wenn Sie bei der Umweltlotterie genau mitmachen, dann unterstützen Sie ja mit Ihrem Beitrag eben solche Projekte. Eines dieser Projekte, das ein sogenanntes Gewinnerprojekt ist, also die bekommen Geld. Jochen Schmidt hat sich's angesehen.
1: Es gibt ja so Tage, die fangen schon spannend an. Gestern Abend, erzählen Steffen und Dominik, gestern Abend haben sie eine Reuse in den Teich gehängt, um hoffentlich ein paar ordentliche Brocken rauszuziehen. Und gucke da. Treffer.
2: Ordentliche Größe. Dann schauen wir mal. Das ist ein Weibchen.
1: Flusskrebse, so um die 10 Jahre alt. Die ziehen heute um.
3: Das Projekt geht jetzt über 3 Jahre. Das heißt, wir haben dieses Jahr durch den Gewinn der Umweltlotterie die ersten Maßnahmen getroffen.
1: Krebse im Fischteich. Da klackern bei mir die ersten Fragen durchs Hirn. Tun die sich nichts?
3: Also die Krebse sind eigentlich mehr wie so eine Gesundheitspolizei. Die fressen Partikel auf dem Boden, die fressen tote Fische, die fressen Pflanzen. Aber die greifen keine Fische an.
1: Soweit, so gut. Wir sind übrigens in Rauschholzhausen bei Marburg. Wenn Sie mal so richtig Idylle suchen, herrlich hier. Den Krebsen ist Idylle Wumpe. Die freuen sich, dass sie überhaupt leben. Denn Edelkrebse wie die hier sind in Deutschland extrem selten geworden, stehen auf der roten Liste. 100 wollen sie heute einsetzen. Jungspunde im besten Alter, so 2 Jahre. Damit der Teich wieder zum Hotspot wird.
3: Es ist eine stark gefährdete Art und dadurch, dass er bei uns noch vorhanden ist, ist das so ein bisschen ein Alleinstellungsmerkmal, weil in der näheren Umgebung ist es schon so, dass die invasiven Arten schon da sind.
1: Invasive Arten. Das sind zum Beispiel solche, die mal zu Hause im Aquarium gehalten wurden, bis man die über hatte und im Bach entsorgt. So hat sich eine Pilzkrankheit verbreitet, die Krebspest. Und die ist für unsere Flusskrebse tödlich. Erklärt Sandra.
4: Die Pest kann durch alles hier reingebracht werden. Das heißt durch Flugtiere, durch Hunde, die mit ihren Halsbändern und Geschirren ins Wasser gehen, aber auch durch die normale Kleidung. Also wenn man mal vorher in einem Gewässer gewesen ist, wo die Pest vorhanden ist und geht dann in das Wasser, dann ja, kann das auch hier eingebracht werden.
1: Die hier sind aus einer Zucht und definitiv pestfrei. Aber was haben wir denn überhaupt?
4: Oh, er ist jetzt ein Männchen.
5: Woher siehst du das?
3: Das sieht man hier an den letzten Beinpaaren hier. Und bei den Weibchen ist da eine Lücke. Und die haben den Schwanz hinten ein bisschen breiter. Weil da die Eier dann drin sitzen.
1: 35 Männchen, 70 Weibchen auf dem Weg in eine wunderbare Zukunft. Am Ufer wurden extra Rasengittersteine eingelassen, werden von den Edelkrebsen gerne als Versteck angenommen. Damit sich die vom Aussterben bedrohte Population möglichst schnell wieder ausbreitet. Und da kommt die Umweltlotterie ins Spiel.
3: Zum einen haben wir hier die Baggerarbeiten damit finanziert, um die Uferböschung anzuziehen. Dann haben wir die Rasengittersteine damit gekauft, werden in den nächsten 3 Jahren die Satzkrebse damit finanzieren. Und eventuell werden wir noch aus einem zertifizierten Betrieb noch ein paar Besatzfische hier nehmen, die definitiv auch krebsfestfrei sind.
1: In einem der letzten Refugien für Edelkrebse in ganz Deutschland. Am Schlosspark von Rauschholzhausen.
6: Der letzte für heute.
0: Der ist mal tiefenentspannt. Sie auch? Oder sind Sie schon aufgeregt, wenn Sie mitgespielt haben? Umweltlotterie genau. Heute die Ziehung vom 29. Mai 2026. Die Frage ist, welche Los-ID ist es heute? Die Ziffernfolge, die vielleicht zum Hauptgewinn führt. Hier kommt sie. Die Los-ID ist 614955. 614955, die Los-ID für den Hauptgewinn. Wenn Sie jetzt nicht den Hauptgewinn haben, dann gucken Sie doch mal auf Ihre Postleitzahl, die Sie angegeben haben auf Ihrem Schein. Jeder, der eine Schwalm-Eder-Kreis-Postleitzahl hat, hat auf jeden Fall was gewonnen. Darüber hinaus gibt es viele andere Gewinner. Schauen wir uns mal die Quoten an. Der Hauptgewinn, das sind heute 10.466 Euro. Es gibt einmal 2.500 Euro, 5 mal 500 Euro, 56 mal 50 Euro, 266 mal 10 Euro und 1.047 mal 5 Euro. Und natürlich geht Geld an Umweltprojekte und in diesem Fall geht jetzt mal Geld in Richtung Streuobstwiesen. Also nicht die Streuobstwiese an sich, sondern die Misteln, die da drin sind. Die werden rausgeholt und das kostet Geld. Gute Sache ist das. So, ich weiß nicht, nicht ganz so gut ist das, was ich Ihnen jetzt zeige. Also Wasser per se ist gar nicht schlecht nach den Tagen der Trockenheit. Aber das ist das aktuelle Regenradar, das Sie auch bei hessenschau.de sehen. Und das ist eine Gewitterlinie, die ungefähr so liegt, hat sich im Laufe des Nachmittags direkt an der niederländischen Küste gebildet und ist jetzt schon so gut auf die Höhe, ich sag mal Münster und ein bisschen weiter herangekommen. Sie sehen, hier ist Hessen, noch sind wir außen vor, aber das ist schon ein ganz schönes Paket. Da blitzt und donnert es heftig, da haben wir teilweise Meldungen von Hagel, von Starkregen, von Sturmböen, also da ist ganz schön was im Spiel. Deswegen gibt es für gerade für Nordhessen auch schon die entsprechenden Vorwarnungen und Warnungen vor dem, was da auf uns zukommt. Ich kann Ihnen mal zeigen an dieser Stelle, was uns erwartet. Gehen wir erstmal auf die vor uns liegende Nacht. Der Süden Deutschlands und auch der Süden Hessens sind außen vor. Da kommt nichts an. Gewitter, der gelbe Bereich, ja, gewitternde. Das kennt man schon, das halten wir aus. Aber in den roten Bereichen, da sind eben auch Teile Hessens dabei, da kann es heftig werden. Teilweise über 30 Liter pro Quadratmeter in kurzer Zeit. Hagel, wenn es schlimm wird, bis 4 cm nicht ausgeschlossen. Und ausgewachsene Sturmböen. Morgen das Ganze dann etwas weiter südwärts. Das heißt auch Teile Hessens, nämlich dann eher der Süden, können davon betroffen sein. Und was kann passieren? Natürlich Aquaplaning, wenn es schnell viel regnet. Vollgelaufene Keller, Unterführungen. Bitte sichern Sie alles, was Sie haben. Zum Beispiel auch Kellerfenster zumachen, nicht, dass das noch offen steht, weil es so schön warm war. Hagelschäden sind möglich, Autos, Dächer bei großen Körnern. Achtung, wenn die mal 4 cm haben, das ist auch wirklich gefährlich. Und natürlich durch den Sturm gebrochene Äste, umgestürzte Bäume. Es gibt schon erste Meldungen aus Nordrhein-Westfalen und Teilen Niedersachsens, wo genau sowas passiert. Und das geht im Laufe der Nacht weiter. Das hat sich in den vergangenen Stunden intensiviert. Das zieht auf uns zu. Unwetter also heute Nacht möglich und auch morgen sind wir in Hessen nicht raus. Wenn Bäume stürzen übrigens, dann zuckt der Herr Ulrich doch sehr. Der ist nämlich von Hessen Forst und denkt sich, nee, das ist das Letzte, was wir jetzt noch haben wollen, richtig?
5: Ja, guten Abend, Herr
0: Ramst. Guten Abend. Ja, also umstürzende Bäume durch Sturm, das ist die eine Herausforderung. Die andere ist, der Wald hat per se zu kämpfen und deswegen gibt es alle Jahre wieder einen sogenannten Waldzustandsbericht. Ich sage es mal ganz salopp, es gibt jetzt wieder einen neuen. Sie bringen uns doch mal auf den Stand. Wie geht es dem hessischen Wald?
5: Also um es korrekt zu sagen, der Waldzustandsbericht ist eigentlich ein Kronzustandsbericht nach Baumarten. Wir können nach diesem Bericht nur Aussagen über Baumarten machen. Und nach den katastrophalen Jahren von 2019 bis 2022, wo ein Großteil unserer Bäume auch verloren gegangen sind, abgestorben sind, hat sich die Situation stabilisiert und verbessert. Die Mortalitätsrate, nachdem wir sehr viele Sterbefälle haben, ist auf einem sehr niedrigen Niveau. Es sterben nur noch 0,2% der Bäume pro Jahr. Nachdem wir teilweise bei der Fichte Prozentzahlen von 15% in einem Jahr hatten, was dann dazu geführt hat, dass von der Fichte die Hälfte aller Bäume bisher gestorben sind. Also 0,2% Sterberate, ein gutes Zeichen. Der Kronzustand stabilisiert bei 30%, 31% der Blätter, die fehlen. Das ist kein guter Zustand. Ein guter Zustand wäre, wenn etwa nur 10 oder 20% Blätter fehlen würden. Aber und wir haben natürlich auch noch die negativen Fakten, dass 10% der Bäume über 60% ihrer Blätter verloren haben. Das ist konstant. Diese Bäume erholen sich nur langsam. Mhm. Und das ist ein sehr hoher Wert.
0: Also eine gewisse Stabilisierung, aber dem Wald geht es nicht gut. Kann ich das in diesem Satz so zusammenfassen?
5: Den Bäumen geht es nicht
0: gut. Gut, der Wald besteht nicht nur aus Bäumen. Also das haben Sie ja am Anfang schon gesagt. Also das sind halt einfach nur die Bäume, alles, was da außenrum noch so lebt.
5: Genau, also der jetzige Waldzustand ist so, dass wir eine sehr hohe Biodiversität haben. Also dahingehend Käfer, Insekten, Vögel, die fühlen sich in einem so kränkelnden Wald, bei kränkelnden Bäumen relativ gut. Bestimmte Funktionen, wenn die Bäume noch nicht abgestorben sind, wie Bodenschutzfunktionen, die können alle noch erfüllt werden. Andere Funktionen, halt die Wirtschaftsfunktion, kranke Bäume lassen sich sehr schlecht verkaufen. Nadelbäume sind uns verloren gegangen, die bringen sehr viel Geld. Nadelbäume sind auch ganz wichtig, wenn ich CO2 dauerhaft im Bau verarbeiten will, dann sind die ein wichtiger Faktor und das ist uns verloren gegangen.
0: Also die ökonomische Seite ist ein Problem, aber Biodiversität ist
5: fantastisch.
0: Ganz gut, trotzdem, wenn man sich Bäume anguckt, Sie haben mal ein Bild mitgebracht, wo man die halbe Geschichte schon mit einem Foto sieht.
5: Genau, also wir haben hier eine Buche, die 2018/19 sehr stark geschädigt worden ist. Man sieht, die halbe Krone oben ist abgestorben. Mhm. Erfreulich ist, dass unten sich eine neue zweite Sekundärkrone bildet. Allerdings in dem Teil, der vorher das wertvolle Holz war. Wenn dort Äste sind, wird der Marktwert deutlich reduziert und von oben fault der Baum ab. Es gibt natürlich überall Lebensraum für Käfer, für Pilze, für Spechte. Und damit hat er seine ökologischen Funktionen erhalten, ist sehr wertvoll. Aber seine ökonomische Funktion ist verloren gegangen.
0: Kann man kein Geld mehr machen. Aber lebt der dann auch noch lange? Oder sagen Sie, na, so wie der aussieht, der macht es auch nicht mehr lange?
5: Er könnte lange leben, wenn nicht das passiert, was an einem anderen Baum passiert ist, eine Eiche. In den Kronen können bestimmte Insekten sich massenartig vermehren, wie bei dieser Eiche. Hier ist es der Prachtkäfer, der sonst nur an absterbenden und kränkelnden Ästen im Kronenbereich ist. Und wenn sich sehr viele Prachtkäfer entwickelt haben und es sehr warm ist, dann kann das passieren wie bei dem Baum, dass sie dann in den Stamm gehen, die gesamte Rinde kaputt machen und der Baum dann abstirbt.
0: Und das können sich gut vermehren, weil weniger in Laub da ist. Dann wird es heller, dann wird es wärmer und dann haben sie natürlich
5: auch Chance. Das Problem ist gerade, dass sich diese Prachtkäfer zurzeit in Hessen bei der Eiche stark vermehren, die als besonders trockenresistent gilt. Sie übersteht die Trockenheit.
0: Aber dann stirbt sie am Käfer. Das wäre natürlich total bitter.
5: Genau.
0: Dankeschön an dieser Stelle. Ach, wir könnten noch lange reden, aber wir müssen uns leider den Unwettern widmen, die da auf uns zukommen. Wir haben immer noch ziemlich warme Luft. Bis zu 34 Grad sind morgen drin, aber das ist schwülwarm. Und in der Mitte haben wir einen Bereich, wo es ordentlich zur Sache geht. In Hessen in den nächsten Stunden. Schon in Nordhessen kommt das rein, was jetzt noch über Nordrhein-Westfalen ist. Mit Unwetterpotenzial, Starkregen, Gewitter, Hagel, Sturmböen. Da können Überflutungen drin sein. Morgen dann, Sie sehen es, erstmal Beruhigung. Zum Nachmittag intensiviert sich das wieder. Wir haben nicht die Situation, dass jeder mal nass wird oder dass jeder im Gewitter steckt. Das ist eher so eine 50-50-Chance. Aber wenn Sie drin stecken, bitte passen Sie auf, denn das kann teilweise schon ganz schön kräftig sein. Die Frühtemperaturen sind ziemlich mild und nachmittags dann auch 25, 26 Grad in Nordhessen. Das ist immer noch Sommer. Und im Süden wieder 30er-Werte, die möglich sind. Natürlich, wenn das Gewitter gerade drüber zieht, dann wird es ein paar Grad kälter. Am Samstagnachmittag ist das anstrengend für den Organismus. Am Sonntag ein bisschen ruhiger. Pollen fliegen natürlich auch, also zumindest wenn es nicht gerade regnet. Und so sollte der Wald der Zukunft wahrlich nicht aussehen. Deswegen wird er ja auch gegengesteuert mit den verschiedensten Möglichkeiten. Wir schauen uns noch die weiteren Aussichten an. Der Sonntag, auch da, Achtung, Überflutungsgefahr an manchen Stellen, weil da auch mal intensiver Regen bei Gewittern dabei sein kann. Wir warten es mal ab, was da auf uns zukommt, aber die Gefahr ist definitiv da. Montag, Dienstag auch wechselhaft, aber nicht mehr so unwetterartig. Tschüss.
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8: Das Wochenende steht vor der Tür. Herzlich willkommen zur Hessenschau. Wir haben schon viel übers Sparen geredet. Heute geht es ums Geldausgeben für den Sport. Das Land Hessen hat nämlich angekündigt, so Geld, wie viel Geld wie nie zuvor in die hessischen Sportvereine zu investieren. 7.000 gibt es, die sind ja total wichtig fürs Miteinander. Ganz viel Geld kommt aus dem Fördertopf des Bundes, Sondervermögen genannt. Die Frage ist, reicht das aus, um vielen Vereinen wirklich aus der Patsche zu helfen?
10: Vereinssport auf dem Main. Der Frankfurter Ruderclub Nassovia Höchst 1881 ist einer der ältesten und traditionsreichsten Ruderclubs der Stadt. Doch leider sieht man das Alter auch den Gebäuden an, zum Beispiel dem Bootshaus.
11: Das Problem ist eigentlich die Traglast und die Oberabdeckung der Decke. Das heißt, wir haben eine sich auflösende Dachabdeckung. Bei starken Regenfällen haben wir oben Wasser stehend, was nicht richtig abfließen kann. Bei starker Sonneneinstrahlung ist es aufwellend und wir fürchten um die Traglast der Decke.
10: Schäden gibt es auch in der Turnhalle, am Parkett und an der Außenfassade, wo schon Schrauben angebracht wurden, damit die Platten nicht abstürzen. Der Ruderclub hofft jetzt auf Rettung vom Land.
11: Der Sanierungsbedarf für den Gebäudekomplex aus Bootshalle, Hauptgebäude und Turnhalle beträgt voraussichtlich über 1 Million Euro.
10: Der Ruf nach Hilfe könnte gehört werden. Im Deutschen Architekturmuseum stellt die Sportministerin die neue Investitionsoffensive des Landes vor. Und so sehen die Kernpunkte aus. Hessens Sporthaushalt steigt auf knapp 36 Millionen Euro, also um fast 13%. Aus dem Sondervermögen des Bundes kommen 130 Millionen Euro über 12 Jahre. Und die Maximalförderung für Vereine steigt von jeweils 200.000 auf 1 Million Euro.
12: Wir wollen mit dieser Förderung erreichen, dass viel mehr Vereine eine Förderung bekommen können, dass sie viel höhere Förderungen bekommen, dass viel mehr Maßnahmen umgesetzt werden können. Also wir unterstützen unsere Sportvereine vor Ort damit, dass wir viel mehr Geld in die Sportinfrastruktur geben.
10: Doch reicht das Geld wirklich? Der Landessportbund Hessen spricht von einem Sanierungsstau bei Sportstätten in Höhe von insgesamt über 2 Milliarden Euro.
13: Es macht trotzdem einen Riesenunterschied für den einzelnen Verein vor Ort, wenn jetzt bestimmte Projekte umgesetzt werden können, die lange auf Halde lagen. Und es ist ja faktisch so, dass wir nicht nur ein Projekt pro Landkreis fördern können, sondern jetzt 5 Projekte, alle, die vorgeschlagen werden, werden gefördert.
10: Der Ruderclub Nassovia Höchst wird die neuen Fördergelder mit Sicherheit beantragen. Schließlich könnte er ohne sie bald Geschichte sein.
11: Dem Verein droht, dass das Gebäude irgendwann nicht mehr benutzbar ist, dass wir unseren Sportbetrieb einstellen müssen, damit Mitglieder verlieren und der Verein im Prinzip zugrunde geht.
10: Doch eher sieht es jetzt danach aus, dass der Weg für viele Sportvereine nach vorne freier ist als vorher. Die Ruderer der Nassovia Höchst legen sich schon mal in die Riemen.
8: Schon wieder ist ein Häuschen in einer Kleingartenanlage in Hanau abgebrannt. Die Polizei vermutet Brandstiftung. Das haben ja auch unsere Kollegen heute Morgen von hessenschau.de in ihrem Morgenticker gemeldet. Ja, vor knapp 2 Wochen, da gab es ähnliche Fälle im gleichen Stadtteil in Hanau. Diesmal gab es eine glückliche Fügung und eine Warnung.
14: Das hätte heute Nacht auch ganz anders ausgehen können. Fast hätten die Flammen auf andere Gartenhütten übergegriffen. Schlimmeres hat aber sie verhindert, Nachbarhündin Lena. Ihre Besitzer hatten ausnahmsweise mal in ihrem Häuschen im Kleingartenverein übernachtet.
15: Wir haben hier geschlafen und auf einmal hören wir, dass unsere Hündin Lena bellt. Die bellt so extrem. Wir sind wach geworden. Mein Mann schreit, Feuer, Feuer, es brennt. Also wir müssen irgendwas unternehmen. Ich bin wach geworden. Ich habe gesehen, überall die Flammen tanzen.
14: Das war gegen 4.30 Uhr. Sie haben sofort die Feuerwehr gerufen. Die Löscharbeiten kompliziert.
16: Schwierigkeit hier in der Anlage ist erstmal das Rankommen. Wir müssen meistens über die nahegelegene Bundesstraße ranfahren und dann uns von dort aus entfalten. Und natürlich auch ganz klar, die Wasserversorgung vor Ort ist sehr schwierig. Deswegen müssen wir hier mit Tanklöschfahrzeugen arbeiten und das Ganze im Pendelverkehr sicherstellen.
14: Vor 2 Wochen hat es hier in Hanau-Wolfgang schon einmal gebrannt, in der Kleingartenanlage nebenan. 5 Gartenhütten wurden dabei zerstört, der Schaden rund 100.000 Euro. Die Ermittlungen dazu laufen noch. Bei dem Brand heute vermuten die Brandexperten der Polizei aber jetzt schon Brandstiftung. Ein Zeuge hatte ein Auto wegfahren sehen. Und?
17: Wir gehen davon aus, dass der Brand im Außenbereich des Gartenhauses entstanden ist, dort ausgebrochen ist und sich dann auf das Gartenhaus ausgestreckt hat. Wir haben auch herausgefunden, dass wir es hier mit keinem technischen Defekt zu tun haben. Das konnte man insoweit schon klären, dass hier ein Kühlschrank in dem Gartenhaus stand und von dem ist der Brand offensichtlich nicht ausgegangen.
14: Sie hoffen, dass kein Serienbrandstifter am Werk ist. Lena jedenfalls darf heute so viele Leckerlis essen, wie sie möchte.
8: Wer das Existenzrecht Israels leugnet, der soll bestraft werden. So will es die hessische Landesregierung, hat eine Bundesratsinitiative gestartet. Jetzt kommt aber der wissenschaftliche Dienst des Bundestags zu dem Entschluss, dass das die Meinungsfreiheit deutlich einschränke. Der wissenschaftliche Dienst ist eine hoch angesehene Fachabteilung. Die Mitarbeitenden dort sind angehalten, politisch und wissenschaftlich neutral zu arbeiten.
14: Diese 12 Seiten sind für die Landesregierung ein Schlag ins Gesicht. Zweifelhaft, schwer begründbar, der wissenschaftliche Dienst des Bundestags äußert in einem Gutachten, das von der Linken in Auftrag gegeben wurde, erhebliche Zweifel am hessischen Gesetzentwurf, die Leugnung des Existenzrechts Israel unter Strafe zu stellen. Das Fazit?
18: Er wäre damit grundsätzlich nicht mit der Meinungsfreiheit vereinbar.
14: Die Landesregierung will künftig strafbar machen, das Existenzrecht Israels zu leugnen oder den Staat Israel abschaffen zu wollen, wie es schon auf Pro-Palästina-Demos vorgekommen ist. Bis zu 5 Jahre Haft oder eine Geldstrafe drohen. Justizminister Christian Heinz hält daran trotz des Gutachtens fest.
19: Ja, selbstverständlich, die Meinungsfreiheit wird damit eingeschränkt. Aber die Meinungsfreiheit gilt nicht schrankenlos und die Meinungsfreiheit wird auch bei anderen Sachverhalten beschränkt. Beispielsweise dürfen Sie auch schon jetzt nicht den Nationalsozialismus glorifizieren, verherrlichen oder die Taten in der Shoah, im Holocaust leugnen. Auch das ist nicht zulässig in Deutschland.
14: Auch im Landtag gab es für den Gesetzentwurf in der vergangenen Woche viel Zuspruch von der Opposition. Der Anschlag auf Israel am 7. Oktober 2023 hat die Sicherheit jüdischer Menschen gefährdet. Das sei nicht hinzunehmen, finden die Grünen.
20: Es hat das in Frage gestellt, was die Völkergemeinschaft nach der Shoah, nach dem Zweiten Weltkrieg den jüdischen Menschen versprochen hat. Nämlich, es gibt einen sicheren Staat Israel. Es gibt einen Zufluchtsort für euch, wenn ihr in anderen Staaten dieser Welt diskriminiert und drangsaliert werdet.
14: Der Journalist und Jurist Ronen Steinke hat ein Buch über die Bedrohung der Meinungsfreiheit in Deutschland geschrieben. Ihm geht der Gesetzentwurf zu weit. Er denkt, dass er in dieser Form keinen Bestand haben wird.
21: Entweder die Leugnung des Existenzrechts aller Staaten wird unter Strafe gestellt oder keiner Staaten. Ein Sonderrecht, speziell für einen Staat, passt nicht ins Konzept des Grundgesetzes rein.
14: Justizminister Christian Heinz glaubt, dass das Gesetz aus Hessen im Bundesrat eine Mehrheit findet, trotz verfassungsrechtlicher Bedenken. In der kommenden Woche soll darüber abgestimmt werden.
8: Mehrere Stolpersteine auf einem Gehweg in der Offenbacher Innenstadt sind mit Hakenkreuzen beschmiert worden. Damit beginnen heute die Nachrichten mit dir, Martin.
22: Ja, dort sind gestern Morgen einer Passantin 8 beschmierte Gedenksteine aufgefallen. Die sollen ja an von den Nazis verfolgt und ermordete Menschen erinnern. Verdächtig ist eine bislang nicht identifizierte Gruppe von Schülern und Schülerinnen, die sich kurz zuvor an dem Ort aufgehalten habe, so das Polizeipräsidium. Die Steine sind inzwischen wieder gesäubert. Die Polizei sucht nun nach Zeugen. Raunheim steuert auf einen Bürgerentscheid über die Zukunft von Bürgermeister David Rendl von der SPD zu. Das Stadtparlament hatte ihn bereits mit 2/3 Mehrheit abgewählt. Rendl ließ die Annahme der Entscheidung jedoch verstreichen. Der Bürgerentscheid ist nun für den 27. September geplant. Die SPD hat sich inzwischen klar von ihrem Bürgermeister distanziert. Auslöser ist die sogenannte Provisionsaffäre im Bauamt mit Millionenzahlungen. Die Außengastronomie ist für Darmstädter Betriebe eine teure Angelegenheit. Mit 1.875 Euro Gebühr pro 25 Quadratmeter Außenterrasse liegt die südhessische Stadt im hessischen Vergleich des Steuerzahlerbundes ganz deutlich auf Platz 1. Platz 2 teilen sich Bad Homburg und Gießen mit jeweils 750 Euro, also gut 1.100 Euro weniger. Am wenigsten müssen Gastronomen in Rüsselsheim und Wiesbaden zahlen, da sind es jeweils 156 Euro. Der Maifisch. Bis zum Ende des 19. Jahrhunderts ein beliebter Speisefisch, doch dann galt er in unseren Gewässern wegen der zunehmenden Verschmutzung und immer mehr Staustufen als ausgestorben. Im Rahmen eines Projektes mit 4 Bundesländern haben nun Schülerinnen und Schüler in Wiesbaden-Biebrich heute 50.000 Maifischlarven in den Rhein gesetzt. Die Larven kamen aus Frankreich. Das Projekt zur Wiederansiedlung der Wanderfischart läuft seit 18 Jahren. Und vor 3 Jahren gab es erste Erfolge, nämlich erste erwachsene Maifische. Wie kann man Kindern Lust machen, Technik mit Sonnenenergie anzuwenden und vielleicht später eine technisch orientierte Ausbildung zu machen? Mit einem Wettbewerb dachte sich die Uni Kassel und rief den Hessen Solar Cup aus, dem nach eigenen Angaben wohl größten Bildungswettbewerb in Europa zu erneuerbaren Energien. Selbstgebaute, solar angetriebene Boote und Modellfahrzeuge treten gegeneinander an und Sieger wird, wer die Energie der Sonne am effizientesten einsetzt. In Fulda ist ein sogenannter Green Tower, ein grüner Turm, eingeweiht worden. Der obere Teil hängt nämlich voller Pflanzen. Sie verdunsten Wasser und kühlen so die Umgebung ab. Außerdem sollen sie auch Feinstaub binden und die Luft klarer machen. Damit man die kühlere Zone auch richtig genießen kann, sind unten am Turm kleinere Sitze angebracht. Die Region Fulda GmbH hat die Idee mit Partnern aus der Region umgesetzt. Und das war's von den Nachrichten. Zurück zu dir, Christine.
8: Ja, danke schön, Martin. Wir berichten heute über eine besondere Schultoilette und man darf sich freuen, ja, so kann auch eine Schultoilette aussehen. Normalerweise kennen wir ja ganz andere Zustände, über die wir regelmäßig berichten. Also genießen wir noch ein bisschen das Bild, fast zu schön, um wahr zu sein, von der Gesamtschule in Velmar. Normalerweise sieht es eher so aus.
2: Ich bin die letzten 5 Jahre, seitdem ich auf der Schule bin, nicht einmal auf die Toilette in der Schule gegangen.
3: Die haben aufgehört zu trinken, weil sie einfach probiert haben, dass sie nicht auf Toilette müssen. Und ganz viele haben auch nichts gegessen.
4: Ich finde, das ist nicht menschenwürdig, wo eine Reinigungskraft wirklich einen psychischen Zusammenbruch hatte, weil sie den Urin mit ihren Händen aufschaufeln musste.
23: Was sagt es über Schule aus, wenn ein einfaches Grundbedürfnis, der Toilettengang, für viele undenkbar ist? In dieser Gesamtschule in Velmar will man sich nicht mehr länger damit abfinden. Doch das Problem verkommener Schulklos ist komplex, weiß die Schulleitung.
4: Ich glaube, wenn Schule eben durch Noten, durch Strukturen klein macht, dann suchen Schülerinnen und Schüler gerne auch mal ein Ventil. Und dieses Ventil sozusagen ist dann die Schultoilette, wo ich mich zurückziehen kann. Und da werde ich alles los, rein physisch, aber auch psychologisch. Und das führt dazu, dass die Toiletten eben so ein Rückzugsort sind. Und es ist auch scheinbar ein Raum, der rechtsfrei ist. Also da darf mir niemand etwas und ich darf hier alles.
23: Wie kann man so einen Ort noch retten? Vielleicht hilft etwas Luxus. Diese Toilette hat die Schule selbst gebaut. Dank eigener Handwerker, Spenden und viel Engagement. Die Schüler durften fast alles selbst aussuchen.
24: Ich habe tatsächlich die Toiletten mir verglichen. Und die Toilette hier oben ist viel, viel besser.
25: Für mich hat sich geändert, dass ich jetzt öfter auf Toilette gehe und auch lieber, dass es nicht mehr stinkt.
23: Doch es gibt einen Haken. Wer reinkommen will, braucht so eine persönliche Chipkarte. Und jedes Betreten wird 72 Stunden lang gespeichert. Jede Stunde schaut jemand aus der Schule, unter anderem die Schülervertretung, ob es Schäden gibt. Bei Auffälligkeiten wird es ernst.
4: Dann rufe ich die aus oder lade die zu mir ins Büro ein. Und wir versuchen zu ermitteln, sagen wir mal, was da für ein Schaden vorgefallen ist. Vielleicht sitzt der Täter dabei und ich weiß es gar nicht. Aber darum geht es auch gar nicht. Ich will niemanden kriminalisieren, sondern es geht hier darum, einfach ein gutes Verhalten einzuüben. Und das geht nur mit Kontrolle.
26: Hast du dir eine Karte geholt?
25: Nein, weil ich das halt ein bisschen kontrolliert finde von den Lehrern oder von der Schulleitung, weil die sehen ja, wann wir genau auf Toilette gegangen sind.
27: Natürlich war es am Anfang ungewohnt, aber da ich jetzt das Ergebnis gesehen habe, lohnt sich das für mich.
23: Experten raten, Überwachung allein kann das Problem nicht lösen.
28: Schäden nachzuvollziehen und eben Zugänge zu regulieren, das wirkt auf jeden Fall. Gleichzeitig zeigt aber unsere Erfahrung, dass die Ursachen doch oft tiefer liegen, wenn Toiletten als unangenehme, oft vernachlässigte Orte wahrgenommen werden, dann sinkt natürlich auch die Hemmschwelle für weiteres, ich sag mal, Fehlverhalten.
23: Andere Schule, anderes Klo. Auch in der katholischen Ursulinenschule in Fritzlar ist man stolz auf die sauberen Toiletten. Statt Chipkarte gibt es hier aber etwas anderes, mehr Geld für Reinigungskräfte.
0: Ich muss natürlich sagen, dass das nur möglich ist, wenn man einen Schulträger hinter sich hat, der das auch finanziell mitträgt. Wir haben Tagdienste von Reinigungskräften, die schon am Vormittag nach der ersten großen Pause durch die Toiletten gehen, schon reinigen, Papier auffüllen und so weiter. Weil wenn etwas in Ordnung ist, sauber ist, noch intakt, ist

0: Casting in Nordhessen, gegenseitiges, ganz schnelles Kennenlernen.
1: Automobilkauffrau, Immobilienkauffrau oder Industriekauffrau. Eines davon möchte Evelyn Deiker gerne werden. Die 16-Jährige will im Büro arbeiten. Noch hat sie aber keinen Ausbildungsplatz. Das soll sich jetzt ändern. Evelyn hat heute gleich 3 Vorstellungsgespräche.
2: Ich bin schon ein bisschen aufgeregt. Ich glaube, die werden mir halt so Fragen stellen, warum ich da sein möchte, warum ich mich für den Beruf interessiere. Und ja, und dafür habe ich mich auch vorbereitet. Also ich hoffe, ich werde das gut machen.
1: Jedes Gespräch dauert 10 Minuten. So haben die Schüler die Möglichkeit, sich bei mehreren Betrieben vorzustellen. Und die Ausbilder lernen möglichst viele Anwärter kennen. Motivationsschreiben und Lebenslauf spielen keine Rolle. Was zählt, ist der erste Eindruck und die Persönlichkeit.
3: Was wir gut finden, ist, wenn junge Menschen schon mal auf der Webseite geguckt haben, was die Firma macht. Wenn auch vielleicht gezieltere Fragen kommen zu den Ausbildungsberufen. Was macht man da eigentlich? Ich habe gesehen, sie bilden Industriekaufleute auf. Was kann ich mir darunter vorstellen?
1: Von der Schule in den Beruf. Das ist gar nicht so einfach. Eine Arbeit zu finden, die einem Spaß macht, dabei helfen Übergangsmanager. Auch Dirk Nöding bereitet Schüler der Klassen 7 bis 10 auf die Arbeitswelt vor.
4: Das geht von Bewerbungen schreiben bis hin zur Suche nach einem Praktikumsplatz, einem Platz für den Girls and Boys Day. Wir machen verschiedene Angebote, wir machen Hospitationen, Betriebsbesichtigungen mit den Schülerinnen und Schülern.
1: Beim Speedcasting stellen sich kaufmännische und handwerkliche Betriebe aus der Region vor. 80 Lehrstellen für dieses Jahr sind noch offen. Eine Chance für die Schüler.
5: Ich fand es sehr spannend, von so vielen Berufen verschiedene Sachen zu hören. Ich war jetzt auch zum Beispiel beim Justiz noch und das fand ich auch sehr spannend. Das ist ja ein ganz anderer Bereich. Habe noch ganz viele Fragen gestellt, die mir noch offen waren, wie das mit den Ausbildungen abläuft und sowas alles.
6: Sie können mir genau erklären, was dann dort gemacht wird. Und ich habe auch eine Charaktereinschätzung und die von mir. Das heißt, das ist wie so ein kleiner Austausch. Wir wissen halt beide so über uns und ich finde es besser, als so eine komplett lange Bewerbung hinzuschicken. Und die wissen ja nicht, wie ich selber persönlich bin.
7: Ich habe nett gewirkt. Freundlich, zielstrebig, diszipliniert und bin mit einer Körpersprache gekommen.
1: Das Speedcasting von Evelyn Deiker war ein voller Erfolg.
3: Die Evelyn hat das Recall-Ticket bekommen, weil sie gut vorbereitet war, weil sie die richtigen Fragen gestellt hat, weil sie ein Interesse gezeigt hat für die kaufmännische Ausbildung bei uns.
1: Evelyn Deiker ist stolz. Für die 16-Jährige ist es gut gelaufen.
2: Es hat richtig gut funktioniert. Ich habe denen gesagt, warum ich dahin möchte. Und die fanden mich auch sehr super. Die haben mir auch so Zettel gegeben und die meinten, dass ich nächste Woche zu denen soll für ein Vorstellungsgespräch.
1: Wenn Evelyn da einen genauso guten Eindruck macht, steht dem Ausbildungsstart im August wohl nichts im Weg.
0: Hier sehen wir Anzifer. Das ist ein Stadtteil von Kirchhain bei Marburg. Und wir sehen hier viele wuselige, fleißige Helferinnen und Helfer, die ein Zelt aufbauen für den 800-jährigen Geburtstag des Ortes. Ja, und was genau unter diesem Zeltdach stattfindet, das erahnen wir. Da steht ein Traktor und die Tischtennisleute haben was ganz Verrücktes vor. Wir schalten jetzt live zu unserer Reporterin Sarah-Lisa Angriss. Es wird schon heftig applaudiert. Verrat mal, was haben die Anzifer für verrückte Sachen vor?
8: Ja, die Tischtennisspielerinnen und Spieler wollen hier einen Weltrekord brechen. 210 Stunden Tischtennis spielen. Das sind 9 Tage nonstop. Und der ganze Ort ist hier in Aufruhr. Man hört es ja auch schon richtig. Und Patrick Pfeffer, der hat das hier alles mitorganisiert, hat hier die Tischtennishalle mit dem Boden auf die Festwiese gezaubert. Und Patrick, erzähl mal, das war bestimmt sehr, sehr aufwendig, hier alles vorzubereiten.
9: Ja, vor 2 Wochen war hier nur eine abschüssige Rasenfläche. Wir haben Elsteine gesetzt, haben Schotter aufgeschüttet, verdichteten Holzunterkonstruktionen, Boden und dann auch noch den Hallenboden, dann noch ein Zelt drauf gebaut. Da sind einige Arbeitsstunden vom ganzen Ort draufgegangen, ja.
8: 600 Teilnehmer und Teilnehmerinnen werden jetzt die 9 Tage hier Tischtennis spielen, Tag und Nacht. Wie ist das denn? Dürfen die auch mal auf Toilette gehen oder etwas essen?
9: Ja, aber es sollten dann doch bitte mindestens 2 Leute die Stellung halten. Also man darf auch mal einen Schluck trinken, wenn jetzt gerade jemand einen Ticken länger braucht, einen Ball zu holen. Aber die Platte muss dauerhaft bespielt werden.
8: Alles klar, also die darf nie leer sein. Und jetzt haben wir hier die ersten 4 Tischtennisspielerinnen und Spieler, die gemeinsam gleich hier Tischtennis spielen werden. Das sind die Jüngsten. Das sind einmal die Carla und einmal die Emilia. Und Carla, du bist ja erst 8 Jahre alt. Wie aufgeregt bist du schon?
10: Sehr, aber ich finde es auch schön, dass wir hier das

0: spielen dürfen.
1: Und die zwei spielen gegen die Ältesten, und zwar gegen einen 85-Jährigen und 90-Jährigen. Klaus, du hast mir verraten, du spielst schon seit über 50 Jahren Tischtennis. Ist man da jetzt überhaupt noch so ein bisschen aufgeregt oder wie ist das bei dir?
2: Doch, ich bin sehr aufgeregt, vor allen Dingen meine Gegnerin. Ne? Das, was ich fantastisch finde, das ist die Jugendarbeit, die hier gemacht wird. Und ich freue mich wahnsinnig und bin sehr stolz drauf, hier teilnehmen zu dürfen.
1: Super, dann würden wir jetzt den Weltrekord anfangen. Ich würde den Countdown zählen. 5, 4, 3, 2, 1, los geht's, der erste Ball. Ihr müsst jetzt auch spielen. Es wird noch etwas hier dauern, aber sie spielen jetzt Doppel-Ach. Jetzt läuft es auch sehr gut. Und jetzt frage ich noch mal den Patrick. Patrick, jetzt ist es ja so, dass die 210 Stunden auch kontrolliert werden müssen. Wie passiert das?
3: Wir haben über 60 unabhängige Zeugen, wo dauerhaft zwei Personen hier sind und das bezeugen, dass gespielt wurde. Und es kommt am Ende noch eine Weltrekordschiedsrichterin dabei, die Daumen hoch oder runter macht.
1: Sehr gut, also bis am Samstag wird noch gespielt. Ich habe meinen Tischtennisschläger dabei und nehme jetzt auch gleich an die Platte gehen.
4: Ja, wunderbar. Das ist ein toller Weltrekordversuch. Herzliche Grüße nach Anziffer. Wir drücken die Daumen, dass das klappt mit dem Vorhaben. Viel Spaß euch. Und hier sehen wir die wunderschöne Wasserburg von Bad Vilbel. Es ist wieder Festspielzeit. Sehr beliebt. Viele Fans pilgern dorthin. Rund 100.000 sind es in jeder Saison. Und heute Abend ist eine besondere Premiere. Jesus Christ, ein tolles Musical von Andrew Lloyd Webber.
5: Rund um die Burgruinen in Bad Vilbel wird in der Abendsonne erstmal gegessen und getrunken, bevor das Theaterspektakel beginnt. Diese Atmosphäre macht für viele den besonderen Reiz aus.
6: Wir sind jedes Jahr mehrere Male hier. Und wir sind immer davor zum Essen, weil es einfach so wunderschön ist.
7: Die Kulisse ist das Besondere. Und sich danach ein Theaterstück anzuschauen, das macht Spaß.
5: Weniger entspannt die Choreografin. Weil sich ein Darsteller verletzt hat, musste kurzfristig umbesetzt werden. Nur noch eine Stunde bis zur öffentlichen Generalprobe.
8: Für mich ist das furchtbar. Also ich glaube, ich bin aufgeregter als die Leute auf der Bühne, weil ich bin sozusagen, ich muss die Kontrolle, wenn ich halt da sitze, abgeben und kann nicht mehr einschreiten und irgendwie helfen oder sowas, weil dann sind sie sich alleine auf sich selbst überlassen und das ist, das macht mich schon nervös.
5: Auch in der Maske steigt die Anspannung. Pontius Pilatus ist der letzte von 17 Darstellern, die geschminkt werden müssen. Und hier singen sich Jesus Jünger ein. Der Bel Voce Chor aus Bad Vilbel, Amateure, die in diesem Jahr wieder mal den Reigen der Profis verstärken.
9: Wir sind ja keine Profis und wir müssen dann immer fleißig üben, zu Hause vor dem Spiegel oder filmen die Choreografie und nehmen das dann ab und tanzen dann zu Hause im Wohnzimmer und üben und üben und üben.
5: In den letzten Wochen 4 Stunden am Tag mit Erfolg. Die Musik kommt live von einem 9-köpfigen Ensemble aus einem winzigen Raum auf der Burgmauer. Hey, König Herodes lebt auf größerem Fuß. Umgeben von Schönheiten in der Sauna, Reichtum und Machtmissbrauch. Die einen genießen das Leben und interessieren sich nicht fürs Elend der anderen. Durch alle Zeiten aktuell. Ganz anders der Auftritt des Superstars Jesus von Nazareth. Nicht abgehoben, sondern freundlich, menschlich zugewandt.
10: Zum Glück, das ist nicht mein erstes Mal, Jesus Christ Superstar zu spielen. Mein 5. Mal, aber zum ersten Mal Jesus. So, ich kenne dieses Stück wirklich tief. So, ich habe mehrere Mal Judas gespielt und diese Mal Annette hat mich als Jesus gecastet. So, für mich war noch eine Herausforderung.
5: Die meistert der Hauptdarsteller genauso gut wie das gesamte Ensemble. Mit poppigen, rockigen und leisen Tönen.

0: In vielen Fassungen wird sie als Dirne dargestellt. Also es ist ihr Beruf, so wie es geschrieben ist. Aber wir haben das ein bisschen menschlicher angefasst. Und ich finde das ganz schön, dass sie einfach seine Partnerin ist. Und das auch auf Beziehungsebene so gleichwertig ist.
1: Du musst noch verraten, wo ist der zu finden?
2: Verrat, Schuld und Leiden, Themen, die das Publikum berühren.
3: Ich muss sagen, ich wusste gar nicht, was mich heute erwarten würde, aber ich fand es wirklich klasse.
4: Ein schweres Stück, es war ein bisschen traurig, aber sehr, sehr toll gewesen. Ja.
5: Das Gefühlsleben ging nach oben und wieder nach unten. Ich bin schwer beeindruckt.
2: Jesus Christ Superstar mit der Musik von Andrew Lloyd Webber bei den Bad Vilbeler Burgfestspielen. Ein packender Start in die neue Saison.
6: Ja, da war er noch, der Superstar. Den habe ich vorhin unter den Tisch fallen lassen.
7: Ja, und ich bin immer noch so begeistert von Anzefar. Diese kleinen Mädchen, diese dörfliche
6: Herrlich,
7: Zusammenhalt,
6: oder?
7: Dass wir sowas in Hessen haben, das ist so großartig. Ich bin ja auch im Dorf groß geworden. Das ist einfach toll.
6: Unsere Herzen fliegen dorthin.
7: Ja. Viel Erfolg. Spiel Tischtennis.
6: Schönen Abend noch und morgen begrüßt Sie hier Daniel Johe.
7: Tschüss.
6: Tschüssi.
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9: In der Wetterküche brodelt es, schon in der Nacht geht es ja turbulent zu. Und damit herzlich willkommen zum Hessenschauwetter. Die Gewitter jetzt am Abend und auch in der Nacht, die können regional sich zu Unwettern ausbauen. Es kann stark regnen mit 10 bis 40 Liter Regen auf den Quadratmeter innerhalb kurzer Zeit. Dadurch kann es Aquaplaning geben und auch sonstige Überschwemmungen. Hagel kann sich dazu mischen mit einer Körnergröße zwischen 2 und 4 Zentimetern. In Schauer- und Gewitternähe kann es zu Sturmböen, schweren Sturmböen und Orkanartigen Böen kommen, mit Windgeschwindigkeiten zwischen 80 und 110 Kilometer pro Stunde. Ja, in der Nacht breiten sich dann diese teilweise kräftigen Schauer und Gewitter, Regenfälle bis in den Osten, das Rhein-Main-Gebiet und auch bis nach Südhessen aus. Einige Regionen können aber auch trocken durch die Nacht kommen. Morgen scheint neben Wolkenfeldern mal mehr, mal weniger die Sonne. Am Morgen und am Vormittag sind regional auch schon Schauer und Gewitter und auch Regenfälle unterwegs, besonders von der Mitte bis in den Süden. Aber wieder gilt, nicht überall wird es nass. Am Nachmittag und am Abend entstehen dann erneut kräftige Schauer und auch Gewitter, örtlich auch wieder mit Unwettergefahr. Der Norden ist aber außen vor. Dort bleibt es meistens trocken. Ja, in schwüler Luft liegen die Tiefstwerte heute Nacht dann zwischen 13 und 19 Grad. Morgen dann 25 Grad im Waldecker Land und bis 32 Grad an der Bergstraße. Der Sonntag wird dann schwülwarm mit zum Teil heftigen Schauern und Gewittern, vereinzelt auch mit Starkregen, Hagel und auch Sturmböen. Am Montag deutlich kühler, selten Schauer, aber am Dienstag erst nur vereinzelt Schauer und Gewitter, später verbreitet und zum Teil auch wieder unwetterartig. Schönen Abend noch.
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1: Guten Abend, ich begrüße Sie zur Tagesschau. Der frühere Bundesverkehrsminister Scheuer muss sich nach der gescheiterten Pkw-Maut jetzt vor Gericht verantworten. Es geht um den Verdacht, dass Scheuer vor dem Untersuchungsausschuss des Bundestags falsch ausgesagt hat. Eine entsprechende Anklage der Staatsanwaltschaft ließ das Landgericht Berlin heute zu. Der CSU-Politiker hatte erklärt, sich nicht an ein Angebot der vorgesehenen Betreiber zu erinnern, die Verträge erst dann zu unterschreiben, wenn rechtliche Sicherheit besteht. Der Europäische Gerichtshof hatte die Maut 2019 gekippt.
2: Für ihn war es ein Prestigeprojekt. Der damalige Verkehrsminister Scheuer wollte die Pkw-Maut während seiner Amtszeit einführen. Die Verträge mit den Mautbetreibern kamen zustande, trotz Zweifeln an der Rechtmäßigkeit der Regelung. Damals zeigte er sich noch selbstbewusst.
3: Das sind die Verträge zur Pkw-Maut.
2: Das Problem, die Maut sollte vor allem von ausländischen Autofahrern gezahlt werden. Der Europäische Gerichtshof kassierte das Vorhaben im Jahr 2019 wegen der Ungleichbehandlung von Deutschen und EU-Ausländern. Die Mautbetreiber verlangten daraufhin 243 Millionen Euro Schadenersatz. Ein Untersuchungsausschuss des Bundestags befasste sich danach mit der Frage, ob es ein Angebot der Mautbetreiber gegeben habe, die Verträge erst nach der Gerichtsentscheidung zu unterzeichnen. Scheuer sagte, er könne sich nicht erinnern.
4: Die Staatsanwaltschaft geht davon aus, dass es sich dabei um eine bewusste Falschaussage handelt. Und es wird jetzt die Aufgabe des Gerichts sein, aufzuklären, ob den Angeklagten diese Tat tatsächlich nachzuweisen ist.
2: Der Vorsitzende des Verkehrsausschusses des Bundestags begrüßt den Prozess gegen Scheuer.
5: Weil es nämlich bedeutet, dass man auch als Minister Verantwortung dafür übernehmen muss. Und vor allem, wenn man schon ein solches Mautdebakel anrichtet, dann auch die Wahrheit darüber sagen muss.
2: Scheuers Anwalt kündigt an, den Sachverhalt vor Gericht nun umfassend klären zu wollen. Andreas Scheuer bestreitet den Vorwurf, den ihm die Staatsanwaltschaft macht. Herr Scheuer ist zuversichtlich, dass seine Unschuld bestätigt wird. Dafür wird er kämpfen. Jetzt muss Scheuer vor Gericht, und zwar nicht wegen der gescheiterten Pkw-Maut und dem Millionenschaden für den Steuerzahler, sondern wegen des Verdachts einer Falschaussage vor dem Untersuchungsausschuss. Im Falle einer Verurteilung drohen Geld- oder Freiheitsstrafe von 3 Monaten bis zu 5 Jahren.
1: In Rumänien ist in der Nacht eine Drohne in ein Wohngebäude gestürzt. Das Verteidigungsministerium macht Moskau für den Vorfall in Galați verantwortlich. Russland habe nicht weit entfernt Ziele in der Ukraine angegriffen. NATO und EU sicherten Rumänien ihre Unterstützung zu. Die Stadt Galați liegt nur wenige Kilometer von der Ukraine entfernt. Rumänien und die Ukraine haben eine etwa 600 Kilometer lange Grenze. Sie ist Teil der NATO-Außengrenze.
6: Mitten in ein Wohngebäude in Galați ist nachts die russische Drohne eingeschlagen. Die Bewohner haben Glück, es gibt nur 2 Leichtverletzte. Galați liegt in der Nähe der Ukraine. Vermutlich ist die Ursache eine technische oder menschliche Panne auf russischer Seite. Den ganzen Tag wird der Vorfall untersucht. Rumänien bestellt den russischen Botschafter ein. Der Präsident wählt deutliche Worte. Die volle Verantwortung für diesen Vorfall liegt bei Russland, das seit mehr als 4 Jahren einen Angriffskrieg gegen die Ukraine führt. Auch der Bundeskanzler schreibt von Russlands Bereitschaft zur Eskalation. Man stehe an der Seite der NATO-Verbündeten. Rumänien bittet die NATO heute um Hilfe bei der Flugabwehr. Auch aus dem Hauptsitz der Militärallianz kommt scharfe Kritik an Moskau. NATO-Generalsekretär Rutte schreibt auf X: Das rücksichtslose Verhalten Russlands ist eine Gefahr für uns alle. Und die NATO ist bereit, jeden Zentimeter ihres Territoriums zu verteidigen. Tatsächlich ist Rumänien heute nur ein Fall von vielen. Es gab in Lettland, Litauen und Polen Vorfälle mit Abstürzen von Drohnen oder Drohnenteilen an der ukrainischen Grenze. Solche Einschläge nehme man in Brüssel in Kauf, sagen Militärexperten.
7: Die NATO hat zum jetzigen Zeitpunkt nicht die Ambition, den gesamten Luftraum 24 Stunden, 7 Tage die Woche komplett schützen zu können gegen jeden Flugkörper, der da reinkommt. Das ist ja nicht nur die Frage von irgendwelchen Geschützen, die man hat, sondern es bedeutet auch, dass man eine entsprechende Sensorik aufbauen muss.
6: Aus Kreisen der NATO ist heute zu hören, dass es keine offizielle Befassung des NATO-Rats mit dem Vorfall nach Artikel 4 des Vertrages geben soll. Viele in Brüssel befürchten, dass bei so einer Sondersitzung über einen möglichen Bündnisfall auch die Meinungsverschiedenheiten zwischen Europa und den Vereinigten Staaten von Amerika beim Umgang mit Russland zu klar zutage treten könnten.
1: Der neue ungarische Ministerpräsident Modior spricht von einem historischen Durchbruch. Mehr als 16 Milliarden Euro an bislang eingefrorenen EU-Geldern sollen an Budapest ausgezahlt werden. Das hat EU-Kommissionspräsidentin von der Leyen heute bei Modiors Antrittsbesuch in Brüssel mitgeteilt. Begründet wird das mit deutlichen Fortschritten der neuen ungarischen Regierung in Sachen Rechtsstaatlichkeit und Korruptionsbekämpfung. Lange Zeit waren die zurückgehaltenen Gelder ein Druckmittel gegen das Land unter dem vorherigen Ministerpräsidenten Orbán.
8: Vor Ungarns Parlament weht seit Anfang Mai wieder die Europafahne, die Viktor Orbán einst entfernen ließ. Und vor dem EU-Ratsgebäude in Brüssel wehte heute die Flagge Ungarns. Ein kleines Symbol, das zeigt, wie sehr sich das Verhältnis zwischen Ungarn und der EU verbessert hat. Und so kam heute ein sichtlich gut gelaunter ungarischer Regierungschef Peter Modior nach Brüssel. Sein Ziel, möglichst viel von den EU-Geldern nach Hause holen, die wegen EU-Rechtsverstößen unter der Vorgängerregierung eingefroren wurden. Und die Kommissionspräsidentin hatte gute Nachrichten. 16,4 Milliarden Euro können in nächster Zeit wieder nach Ungarn fließen. Vielen, vielen Dank für die hervorragende Arbeit, denn es war ein Rennen gegen die Zeit und wir haben es gewonnen. Und das ist wichtig für die Menschen in Ungarn. Erst seit knapp 3 Wochen regiert Modior in Ungarn. In dieser Zeit hat das ungarische Parlament eine Verfassungsänderung auf den Weg gebracht. Darin wird die akademische Freiheit der Universitäten wiederhergestellt und das Amt für den Schutz der Souveränität abgeschafft, das die Meinungsfreiheit von Medien und NGOs einschränkte. Damit waren erste wichtige EU-Forderungen erfüllt. Beim Thema Korruption wird Ungarn aber weiterhin liefern müssen. Wir kündigen eine Null-Toleranz-Politik gegenüber Korruption an. Wir werden sicherstellen, dass keine öffentlichen Gelder mehr in die Hände von Oligarchen oder deren Familien in Ungarn kommen können. Am Ende des heutigen Tages konnte Peter Modior fürs Erste sagen, Mission erfüllt, auch wenn noch viel Arbeit vor seiner Regierung liegt.
1: Im Libanon gilt eigentlich seit Mitte April eine Waffenruhe. Doch die gegenseitigen Angriffe von israelischer Armee und Hisbollah-Miliz gehen weiter. Im Süden des Landes rücken israelische Truppen weiter vor. Inzwischen kontrolliert das Militär fast ein Fünftel des Libanon. Israels Armee hat nun ein weiteres Gebiet südlich des Sarani-Flusses zur Kampfzone erklärt. Die Bewohner wurden aufgefordert, die Gegend zu verlassen.
9: Einfach nur Kind sein, Spaß haben. Für ein paar libanesische Kinder ist das heute möglich, beim Autoscooter in einem Freizeitpark in Beirut. Viele Familien hier sind seit Monaten innerhalb des Landes auf der Flucht. Es herrscht Krieg. Gleichzeitig feiern die Muslime im Libanon das Opferfest. Es fühlt sich nicht wirklich nach Feiertagen an. Der Krieg geht ja weiter im Süden. Für die Kinder ist Krieg schwierig zu verstehen. Wir sind ihnen zuliebe hierher gekommen. Hoffentlich weiten sich die Angriffe nicht weiter aus, aber wer kann sich da schon sicher sein? Von Waffenruhe ist im Libanon derzeit wenig zu spüren. Israels Armee greift weiter massiv den Süden des Landes an. Dieser Angriff trifft die Küstenstadt Tyros. In den vergangenen Monaten hat Israel ganze Dörfer zerstört. Die Begründung, man gehe gegen Waffenlager und Stellungen der Hisbollah vor. Israelische Truppen sind auf libanesischem Staatsgebiet in Richtung Norden vorgerückt. Kritik daran kommt inzwischen auch aus Europa. Doch ernsthafte Sanktionen gegen Israel stehen bislang nicht zur Debatte. Gerade in dem Moment, da die wahllosen Angriffe andauern, die mehr als 3000 Tote und über 1 Million Vertriebene gefordert haben, ist die Lage unhaltbar, inakzeptabel. Die Hisbollah greift Israel weiter mit Drohnen an und so trauern auf beiden Seiten der Grenze, in Israel und im Libanon, Familien um ihre Angehörigen. Auf ein Ende der Kämpfe deutet derzeit wenig hin.
1: Die Verbraucherpreise in Deutschland sind im Mai voraussichtlich wieder etwas langsamer gestiegen. Die Inflationsrate stieg nach Schätzungen des Statistischen Bundesamtes im Vergleich zum Vormonat nur noch um 2,6%. Zuvor waren die Steigerungen größer ausgefallen. Ein Grund dafür ist Experten zufolge der sogenannte Tankrabatt der Bundesregierung. Außerdem waren zuletzt auch die Preise für Rohöl gefallen. In Berlin wird heute Abend der Deutsche Filmpreis verliehen. Vor der Gala Starauflauf auf dem roten Teppich am Palais am Funkturm. Aber nicht nur die Aussicht auf eine goldene Lola dürfte für gute Stimmung unter Stars und Filmschaffenden gesorgt haben. Mit einer Reform der Filmförderung will die Bundesregierung Filmproduktionen in Deutschland neuen Schwung geben.
10: Filmarbeiten mitten in Potsdam im April. Eigentlich ist Deutschland ein attraktiver Standort für große Produktionen. Studios, Fachkräfte, bekannte Drehorte. Doch viele Produzenten drehen aus Kostengründen inzwischen lieber im Ausland. Der schwächelnden Filmbranche wieder mehr Schwung verleihen, das will Kulturstaatsminister Weimar mit einer Reform, die er heute auch Schauspielern und Produzenten vorstellt. Ziel: mehr Film- und Serienhits made in Germany.
11: Wir wollen vor allen Dingen massiv Investitionen auslösen. Und die werden kommen. Wir rechnen mit 15 Milliarden Euro Investitionen in den deutschen Filmstandort in den nächsten 5 Jahren.
10: Heißt konkret, der Bund will jährlich 250 Millionen Euro zusätzlich für den Filmstandort Deutschland bereitstellen. Streamingdienste und Sender sollen künftig mindestens 8% ihres Jahresumsatzes, den sie in Deutschland machen, auch hier investieren. Zudem sollen Produzenten stärker an den Erfolgen ihrer Filme und Serien beteiligt werden. Streamingdienste dürfen ihnen nicht mehr alle Rechte komplett abkaufen. Die Film- und Produktionsbranche begrüßt die Reform grundsätzlich, doch viele sehen sie nur als ersten Schritt.
12: Deutschland muss mutig sein, Deutschland muss international wettbewerbsfähig werden. Und dafür braucht es nach der Investitionsverpflichtung auch ein Steueranreizmodell.
10: Das Gesetz muss noch durch den Bundestag und Bundesrat. Die neuen Regeln sollen dann bereits Anfang kommenden Jahres greifen. Die Hoffnung der Branche, dass schon bald wieder häufiger in Deutschland gedreht wird.
1: Hier fließt der Verkehr noch, aber wer morgen vorhat, über die Brennerroute zu fahren, der muss umplanen. Die Strecke wird voll gesperrt, mitten in den Pfingstferien mehrerer deutscher Bundesländer. Grund dafür ist ein angemeldeter Anwohnerprotest gegen die steigende Verkehrsbelastung. Die Brennerroute ist die wichtigste Nord-Süd-Verbindung durch die Alpen über Österreich nach Italien. Südlich von Innsbruck bis nach Sterzing wird die Autobahn vom Vormittag bis zum Abend gesperrt, ebenso die Nebenstrecken.
13: Die Brennerautobahn, eine der wichtigsten Verkehrsrouten über die Alpen. Mehr als 13 Millionen Autos und Laster pro Jahr fahren hier. Tendenz vor allem bei den LKWs steigend. Viele Anwohner wollen das nun nicht länger mehr mitmachen. Es sei einfach zu viel, es sei zu laut, zu hoch sei die Abgasbelastung, zu wenig Entlastung gäbe es, so die Bewohner der anliegenden Dörfer. Deswegen wollen sie morgen auf der Fahrbahn der Autobahn demonstrieren.
14: Der Bevölkerung reicht es, es ist ein Hilfeschrei. Und wenn die Politik nicht reagiert darauf, werden weitere Demonstrationen die Folge sein.
13: Das trifft die Autofahrer ausgerechnet an diesem Pfingstferienwochenende. Noch läuft der Verkehr, wie hier Richtung Brenner bei Brandenburg. Viele sind extra schon früher gefahren.
15: Sonst sind wir über den Brenner gefahren. Wir fahren nach Südtirol und diesmal geht es Felbertauern. Und wenn es so weitergeht, dann sind wir zufrieden.
13: Doch auch die Ausweichmöglichkeiten könnten morgen nicht funktionieren. Die Felbertauern und die Tauernroute könnten ebenfalls gesperrt werden. Im schlimmsten Fall müssten Transitreisende dann Umwege über die Schweiz nehmen, via Zürich zum Beispiel über den Gotthard oder den San Bernardino. Auch weil es am Reschenpass Baustellen gibt. Der ADAC warnt vor Staus.
16: Wir erwarten auf jeden Fall für morgen erhebliche Verkehrsbehinderungen. Wie schlimm es tatsächlich wird, das wird davon abhängen, wie viele Reisende dem dringenden Appell folgen, morgen möglichst den Tag nicht zu nutzen für eine Reise, also zu Hause zu bleiben.
13: Laut ADAC könnte sich die Lage erst wieder am Montag normalisieren.
1: Die Sommerhitze der vergangenen Tage bekommt gerade einen deutlichen Dämpfer. Wie hier im niedersächsischen Nordhorn ziehen seit dem frühen Abend von Westen her schwere Gewitter auf. Auch Hagel war schon dabei. Örtlich drohen Keller voll zu laufen. Und damit zur ausführlichen Wettervorhersage für morgen, Samstag, den 30. Mai.
17: Vom Nordmeer lenkt ein tief feucht-kühlere Luft heran und so entwickeln sich teilweise unwetterartige Schauer und Gewitter. Für den Nordwesten bestehen entsprechende Warnungen des Deutschen Wetterdienstes. Die Schauer und Gewitter ziehen heute Nacht über die Mitte nach Osten. Dahinter klart es oft auf, im Süden funkeln ohnehin meist die Sterne. Morgen gibt's zunächst von der Mitte bis in den Osten einzelne Schauer und Gewitter Richtung Norden und auch im Süden ist es oft sonnig. Am Nachmittag entwickeln sich dann vor allem über der Mitte neue, zum Teil kräftige Schauer und Gewitter. Im Westen heute Nacht fast tropisch warm, an den Alpen dagegen unter 10 Grad. Auf den nordfriesischen Inseln morgen unter 20, im Süden nochmal über 30 Grad. Sonntag von der Mitte bis in den Süden kräftige, zum Teil unwetterartige Schauer und Gewitter. In die neue Woche geht's dann wechselhaft und kühler.

0: Sambikos vor der Küste seiner Heimat Rhodos mit dem Motorboot unterwegs ist, macht ihn das glücklich. Bestimmt ging es Sonnengott Helios ganz ähnlich, als er seinen legendären Sonnenwagen um die Insel lenkte. Die Liebe zu Rhodos war und ist den beiden gemeinsam. Sambikos hat aber noch eine weitere große Liebe.
1: Hallo, mein Schatz. Hallo, Ravimo. Wie geht's? Du hast kein gutes Signal. Die Warum, du bist im OP.
2: Ich fahre jetzt nach Hause und packe meinen Koffer. Und dann geht's gleich los. Und bin ich ganz, ganz, ganz froh, dass ich fertig bin. Und jetzt kann ich zu dir kommen.
1: Ja, ich freue mich. Ich werde dich abholen vom Flughafen. Ja, so ist morgen. Tschüss, Raimu. Tschüss, Raimu. Vielleicht. Tschüss. Morgen kommt sie. Ja.
0: Sie heißt Julia, Ärztin in der Uniklinik Ulm und immer gut gelaunt.
3: Hi, ich bin Julia, ich komme ursprünglich aus Frankfurt und vor 13 Jahren habe ich meine große Liebe Sambiko kennengelernt in einem Familienurlaub in Griechenland, in Rhodos. Und deswegen ist Rhodos auf jeden Fall meine zweite Heimat.
0: Und die besucht Julia so oft es geht. Im Sommer kommt Julia nach Rhodos, im Winter Sambikos nach Deutschland. So geht das schon seit 13 Jahren. Los, lass uns bitte gleich frühstücken gehen.
1: Ich
4: bin so froh, wieder hier zu sein.
0: Auf nach Rhodos Stadt, der Hauptstadt der größten der griechischen Dodekanesinseln in der Süd-Ägäis. 300 Sonnentage im Jahr, Strand, Meer, tolles Essen, Kultur. Ach ja, und eines der sieben Weltwunder gibt's hier auch noch. Jetzt aber erstmal Frühstück für Julia im General, dem absolut besten Sandwichladen von Rhodos Stadt, sagt Sambikos. Und der sollte es ja wissen als waschechter Rhodier.
5: Das ist der allerbeste Orangensaft der Welt. Das sind richtig gute Orangen. Auch in Archangelos, wo Sambiko herkommt, gibt es noch richtige Orangenplantagen. Und die haben einfach so viel Geschmack, das kennt man gar nicht aus Deutschland. Und deswegen, ich trinke das literweise, wenn ich hier bin, weil das so, so lecker ist. Und das ist ein Muss. Wenn ich hier ankomme, als allererstes das Frühstück.
0: Die Altstadt von Rhodos ist Weltkulturerbe. Hier staunt man an jeder Ecke und fühlt sich direkt ins Mittelalter gebeamt. Alles original. Naja, nur der Großmeisterpalast der Johanniter wurde von den Italienern während ihrer Besatzungszeit aufs Doppelte vergrößert. Shoppingmeile von Rhodos heißt Sokratesstraße. Verkaufsschlager Nummer 1? Das blaue Auge. Eine Art Schutzengel.
1: Alles, was mit dem Auge zu tun hat, ist blau. Das bedeutet, für gute Glück zu haben.
5: Zum Schutz.
1: Zum Schutz.
5: Dass die Kinder geschützt werden vor schlechten Gedanken, vor schlechten, vor schlechten Vorhaben. Und das ist hier in Griechenland ganz, ganz wichtig und ganz, ganz häufig. Jede Frau und jeder Mann haben eben diese Augen. Und jetzt wollte ich gucken, ob dir da ein schönes dabei ist. Radistu me parapoli.
0: Die Osmanen haben diesen Brauch nach Rhodos gebracht.
6: Hippokratus.
7: Hippokratus.
0: So wie auch die vielen Moscheen. Im angeblich ältesten türkischen Kaffeehaus Europas sollte man unbedingt einen Mokka trinken. Der Boden im Café ist angeblich 400 Jahre alt. Und noch ein Tipp von den beiden.
5: Was ist da hinten?
1: Hier.
5: Ist das Türkei?
1: Ja.
5: Moderne Pyramide, fantastisch.
0: Den allerbesten Blick über Rhodos Stadt hat man vom Uhrturm aus. Auf zum Koloss von Rhodos, zum siebten Weltwunder, der unsichtbaren Hauptattraktion von Rhodos Stadt.
1: Sehr schön.
5: Touristisch?
1: Ja, touristisch natürlich, ja. Hauptsächlich Tourismus.
5: So wovon ich, Rhodos lebt?
1: So habe ich auch kennengelernt, mein Schatz.
5: Gott sei Dank. Und wovon Rhodos auch lebt, muss man sagen.
1: Ja.
5: Was ja eigentlich sehr, sehr wichtig ist für die Leute hier.
0: Man streitet darüber, ob sie wirklich hier gestanden hat, die riesige Bronzestatue des Inselvaters und Sonnengottes Helios. Breitbeinig soll er über der Hafeneinfahrt gestanden haben. Eine schöne Vorstellung findet auf jeden Fall Julia.
5: So soll der Koloss von Rhodos ausgesehen haben in etwa. Ob das wirklich so ist, weiß man nicht genau. Und jetzt stehen symbolisch zwei Hirsche da, einmal männlich und weiblich.
1: Bumm, Kolossus.
5: Und das ist mein Koloss.
1: Ja, genau.
0: Der Arbeitsplatz von Zambikus könnte schöner nicht sein. Zambica Beach an der Ostküste der Insel. Ein mega Strand und ein unfassbar kristallklares Wasser. Zambikus betreibt hier einen Wassersportpark. Familiengeschäft in der zweiten Generation. Julia gehört schon lange zur Familie und Zambikus Eltern sind immer überglücklich, wenn sie endlich kommt. Nicht nur bloß, weil die Laune vom Sohn dann gleich viel besser wird. Papa Nikos kann sich noch genau daran erinnern, als Julia das erste Mal bei ihnen auftauchte.
8: Sie wollte Wasserski fahren lernen und strahlte mich dabei so sehr an, dass mir das Herz aufging.
1: Und so hat sie Ski gelernt. Und jetzt ist sie eine Ski-Lehrerin.
8: Ja, Wasserskilehrerin. Und den Bootsführerschein hat sie auch gemacht. Ich hoffe sehr, dass die beiden bald ihre eigene kleine Familie gründen. Mit Kindern und somit mit Enkelkindern für mich.
1: Sicher.
9: Hallo. Nee. Opa, der.
5: Delia. Redista. Delia.
0: In der Hauptsaison muss hier jeder mitarbeiten. Auch Julia. Und die ist sehr beliebt bei den Touristen.
5: Eine L müsste passen, oder?
10: Eine L müsste passen.
5: Oder gucken wir mal, ob die ganzen Muskeln da reinpassen.
10: Oh ja. Der Bauch, meinst du?
5: Für die Leute hier ist es so wichtig, dass sie haben 6 Monate Zeit und in diesen 6 Monaten muss das Geld verdient werden. Und die ganze Familie hängt dran. Der Papa arbeitet mit, die Mama arbeitet mit, der Bruder, der andere Bruder. Das heißt, die ganze Familie wird hiervon ernährt. Das heißt, es ist so wichtig, dass hier in dieser kurzen Zeit wirklich das ganze Geld rankommt. Und deswegen mache ich das auch von ganzem Herzen und Seele, dass ich hier ankomme. Und wenn viel zu tun ist, ich sofort einsteige und helfe.
0: Im Juli und August läuft das Geschäft mit dem Wasserspaß richtig gut. In der Nebensaison geht's hier wesentlich ruhiger zu.
5: Das ist nicht so häufig, dass ich die Chance habe, mit Zambico zu fliegen, weil sonst muss er immer fahren. Und jetzt habe ich endlich die Chance, mit ihm zu fliegen. Das ist toll.

0: Hoch über dem Zambika-Strand steht die Zambika-Kapelle, der Ursprung der vielen Zambikas und Zambikos auf Rhodos. Tausende pilgern hier jedes Jahr hoch. Über 300 Treppenstufen für viele, wenn sie denn den Aufstieg schaffen, die Treppe zum Kinderglück.
1: Meine Eltern kommen seit 30 Jahren, über 30 Jahren jedes Jahr hierher und wurden von der Vermieterin damals hier hochgeschickt. Und danach war meine Mama schwanger.
2: Und das habe ich im Moment. Das habe ich.
1: Und deswegen haben mich früher auch alle in dem Dorf, wo Zambiko geboren ist, Zambika genannt.
2: Zambika, genau. In Rhodos gibt es so viele Namen, Zambikos und Zambika für Mädchen. Wenn ich nach Athen fliege und da fragen, wie heißt du? Dann sage ich, ich heiße Zambikos. Ah, du kommst aus Rhodos.
0: Regelmäßig bedanken sich dann die Wunderkinder, die allesamt auf die Namen Zambikos oder eben Zambika getauft werden, bei der Madonna Zambika.

0: Pilger lassen Geschenke hier oben und schreiben ins Kapellenbuch ihre Wünsche und Gedanken. Auch Maria und ihre Mutter Katharina wollen sich heute bedanken. Vor 16 Jahren ist meine Mutter nicht nur hier raufgepilgert, sondern sie hat auch hier übernachtet und die ganze Nacht gebetet. Und tatsächlich, wenige Zeit später war ich schwanger. Eine weitere Zambika, also auf Rhodos. Seitdem kommen wir einmal im Jahr hierher, um der Madonna für dieses große Geschenk zu danken und um zu beten, dass sie uns und allen Menschen Gesundheit schenkt. Die Wunder von Zambika. Und Julia, glaubt sie an Wunder?
1: Ja, ich glaube an Wunder und ich finde das eine ganz schöne Geschichte und deswegen ist es für mich auch so wichtig hier, dass wir hier immer hochkommen und unsere Kerze anzünden für uns, unsere Familien und ich will an diese Geschichte glauben, weil das ist eine ganz, ganz tolle Geschichte und ja, mit unserer Geschichte dazu ist das, hat das ganz, ganz viel Bedeutung für mich.
0: Der Glaube ist auf Rhodos stark. Der Sonntagskirchgang für alle obligatorisch. Um 8 geht's los mit dem Gottesdienst und Papa Fotis, dem Priester von Archangelos. Pünktlich muss man hier nicht sein. Man darf kommen, wann man will. Hauptsache, man kommt. Zambikos und Julia nehmen uns mit in ihre Kirche. Nach dem Gottesdienst bleibt man beisammen, spricht und isst miteinander. Azula hat gebackene Zuckermandeln mitgebracht, zu Ehren ihres verstorbenen Vaters. Das macht sie jedes Jahr zum Todestag.
2: Das ist eine Sitte, griechisch-orthodoxe Sitte, verstehen Sie? Das ist mein Schwiegervater, der ist mit 95 gestorben, vor 4 Jahren. Ich glaube, die griechisch-orthodoxe Kirche ist stärker. Die Leute glauben tatsächlich an Gott, an Jesus, glauben. Jeden Tag, ja, das ist ein kleines Geschenk.
0: Auch wir werden hier liebevoll aufgenommen. Kaffee und Kuchen im Kirchenhof, das ist Tradition. Papa Fotis hat heute keine Zeit zu bleiben. Er will uns aber noch was ganz Wichtiges sagen.
3: Es gibt für uns nichts Gefährlicheres als Egoismus. Es trennt die Menschheit. Harmonie, Liebe und Frieden, darauf müssen wir achten.
0: Dass Julia fast perfekt Griechisch spricht, wird in Archangelos sehr geschätzt. Dass das zwischen der Deutschen und Zambikos mehr als ein Ferienflirt ist, weiß hier jeder. Auch Triantafia, die Kirchendienerin.
1: Die älteren Frauen, die wissen halt, wer Zambiko ist. Man sagt immer, der Zambiko von den und den Vorfahren. Und dadurch weiß man immer, ah, okay, das ist der und der. Und ah, okay, der hat die und die Freundin. Deswegen, hier ist ein kleines Dorf, es wird immer alles weitergetragen. Deswegen innerhalb von kurzer Zeit weiß jeder alles. Und dadurch kennen mich halt auch sehr viele. Und manchmal weiß ich dann gar nicht so genau, wer das ist. Aber ich spreche dann mit denen und das ist immer total nett, weil die sind so offen und freundlich und empfangen mich ganz herzlich immer.
0: Zambikos Heimatdorf Archangelos ist vom Tourismus relativ unberührt. Alles sehr entspannt hier. Alt und jung trifft sich auf der Straße oder im Café. Einer der schnellsten Tavli-Spieler im Ort ist Dimitris. Jeden Tag trifft er sich mit seinen Freunden auf ein Match und er kann sogar, während er seine schnellen Züge macht, telefonieren.
4: Das ist nicht gut, zu viel denken. Spiele schneller, ist alles gut. Gut? Bravo.
0: Da machen wir weiter. Spielunterbrechungen sind nicht wirklich willkommen. Naja, außer Julia kommt auf ein Schwätzchen vorbei.
2: Bravo. Na, kommen wir hier zu spielen. Alle Leute hier, nicht faule Leute. Faule Redner.
1: Er sagt, dass es nicht ist, dass sie faul sind und hier deswegen so viel Zeit haben zu spielen, sondern dass sie Redner sind und ihre Zeit hier genießen.
2: Alte Leute.
0: Die jungen Leute gehen ins El Gusto. Hier macht Barista Michalis, übrigens ein Bruder von Zambicos, den besten Kaffee im Dorf. Auf Rodos wird verdammt viel gesprochen. Alle haben sich ständig irgendwas zu erzählen.
1: Das ist ganz, ganz typisch hier, dass die Männer oder auch die Frauen ihre Motorinos, also ihre kleinen Roller nehmen, ihre Runden drehen und kommunizieren. Das ist ganz, ganz wichtig für ihn. Das ist auch ein Thema für Zambico, zum Beispiel in Deutschland, weil das fehlt ihm sehr dort. Und was er in Deutschland auch vermisst. Und das ist, hier machen wir das auch ganz oft zusammen. Wir nehmen unser Motorino, unser Roller und drehen hier eine Runde, reden mit 5 Leuten und gehen nach Hause. Und das ist, macht schon auch Spaß. Und das ist auch ganz, ganz wichtig für die Leute hier. Einfach so die Beziehungen aufrechterhalten.
0: Hoch über Archangelos thront ein über 500 Jahre altes Kastell. Für die Dorfbewohner spielte es aber auch vor knapp 50 Jahren noch eine ganz große Rolle.
5: Das steht Ochi. Ochi bedeutet Nein. Als wir die erste Wahlen hatten nach der Diktatur, einige mutige Leute aus dem Dorf, aus Archangelos, sind hier in der Nacht gekommen und das gemalt, um zu sagen zu den Bürgern, ihr habt die Chance zu wählen, Nein in Diktatur und Monarchie und Ja in Demokratie. Das war der Signal für alle hier. Und am nächsten Tag, die Leute, sie haben das gesehen. Und das war eine Hilfe, dass wir eine Demokratie haben.

0: Bravo.
1: Das Restaurant Kosas in Stegna, einem Strandort unterhalb von Archangelos, ist einer von Julias und Sambikos Lieblingsplätzen.

0: Das griechische Küche weit mehr ist als Tzatziki, Schafskäse und Gyros, wird hier von Dimitris Kosas schon seit Jahrzehnten bewiesen.
1: Das ist was ganz Besonderes, ist ein Seeigelsalat auf Eis. Das isst man mit Zitrone. Hier sind die Seeigel. Sehr, sehr, sehr teuer, weil es natürlich auch schwer zubereiten ist. Aber sehr lecker.
0: Julia hat sich also auch geschmacklich schon voll eingelebt. Alles, was aus dem Meer rund um Rhodos kommt, wird hier fangfrisch auf den Tisch gebracht.
1: Die Griechen lieben gutes Essen, die leben dafür. Und dann geben sie auch gerne dafür mal ein bisschen mehr Geld aus, wie zum Beispiel hier, weil es alles mit Liebe gemacht. Alles schmeckt super gut, es ist frisch, direkt aus dem Meer. Das ist ganz toll und deswegen lieben wir es auch so sehr, hierher zu kommen.
0: Und sie lieben Dimitris. Der Restaurantchef ist außergewöhnlich freiheitsliebend.
2: Es stresst mich einfach, Schuhe anzuziehen. Sie engen mich ein und bringen mich zum Schwitzen. Eines Tages habe ich die Schuhe einfach ausgezogen. Und seitdem geht's mir gut.
0: Dimitris läuft seitdem konsequent barfuß durchs Leben. Nur einmal nicht.
2: Der Priester hat bei meiner Hochzeit gesagt, ohne Schuhe kannst du nicht heiraten. Also habe ich sie kurz angezogen. Wusste ich ja. Ich will ohne Schuhe leben, mein ganzes Leben lang.
0: Freiheit bedeutet für die Griechen auch feiern. Und das leidenschaftlich ausgelassen. Servietten,

Julia ist am nächsten Morgen zwar noch nicht ganz wach, aber voller Vorfreude. Sambikos hat sich heute freigenommen und die beiden wollen den ganzen Tag einfach nur Spaß haben.

0: Nikos ist ja sozusagen im Wasser aufgewachsen mit all dem Meeresgetier auf Du und Du. Und er ist ein Jäger. Selbst Oktopusse haben keine Chance gegen ihn.
1: Kannst du ihn bitte wieder freilassen?
0: Was ein Liebesbeweis. Kein Rodia lässt freiwillig einen Oktopus sausen. Auf der Insel Rhodos gibt es Tiere, die man hier ganz sicher nicht vermuten würde.
2: Hier ist die Seehundhöhle. Und ich wüsste auch nicht, warum Seehundhöhle heißt. Die Fischer haben mir immer gesagt, so bin ich aufgewachsen, wo bist du? Ich bin bei der Seehundhöhle. Bis eines Tages bin ich vorbei mit dem Boot und ich bin total erschrocken, als ich einen Kopf gesehen habe und dann, au, au, au, da war ein Seehund. Das war das erste Mal, dass ich Seehund gesehen habe. Und das habe ich zweimal gesehen. Deswegen heißt auch der Seehundhöhle hier.
3: Aber heute haben wir Pech, oder?
2: Ja, sehr selten. Ich bin 38 und habe nur zweimal gesehen.
0: Wesentlich häufiger als Seehunde sieht man auf jeden Fall die hier auf Rhodos. Kokkiniemos, eine einsame Bucht, die man sich nur mit Ziegen teilen muss.
4: Wenn die Griechen Zeit haben, dann kommen die samstags, sonntags hierher, um Ruhe zu finden. Weil hier kann man nur mit dem Boot hinkommen.

0: als ich noch studiert habe, da war ich ja 2-3 Monate am Stück hier. Jetzt, seitdem ich angefangen habe, in Deutschland zu arbeiten und nur am Wochenende oder mal für eine Woche hier bin, versuchen wir die Zeit, die ich hier bin, schon auch mehr zu nutzen, mal irgendwie mehr Ausflüge zu machen. Und ich versuche so oft, ich kann hierher zu kommen, aber es ist trotzdem nicht einfach, wenn man mehrere Wochen teilweise, wenn man sich mehrere Wochen teilweise nicht sieht und Zambico sehr gestresst ist auch und wenig Zeit hat, dass wir irgendwie kommunizieren können. Das ist nicht einfach, aber dadurch, dass wir das beide vom ganzen Herzen wollen, funktioniert das auch. Und,
1: 13 Jahre jetzt. Das passiert 13 Jahre schon. Ja, sie macht das sehr gut. Ich nicht so gut so wie sie. Ich versuche es wenigstens, weil ich bin gestresst.
0: Die Distanz funktioniert nur, wenn man wirklich tiefstes Vertrauen hat. Und natürlich gibt es Situationen, wo er eifersüchtig ist, wenn ich im Krankenhaus mit den Leuten, mit den anderen Ärzten bin. Oder ich bin eifersüchtig, wenn er hier am Strand Beachboy, Highlife mit den ganzen Chicas ist. Ja, dann ja, denke ich, mache ich mir natürlich auch Sorgen. Aber wir haben schon ein Grundvertrauen und das ist das Wichtigste. Sonst funktioniert mit der Distanz. Würde es nicht funktionieren.
1: Mädchen gibt es vieles. Julia Beine vieles. Entschuldigung, aber es ist so. Sonst würde ich nicht 13 Jahre halten, diese Beziehung. Ja, es geht nicht.
2: Wir lassen den beiden jetzt mal ein bisschen Zeit für sich. Und machen uns auf in den Süden der Insel. In Lindos, der weißen Stadt, treffen wir die beiden dann wieder. Der Hotspot für Windfans heißt Prasunisi, am südlichen Zipfel der Insel. Hier treffen Ost- und Westküste direkt aufeinander. Und das macht jeden Surfer, ob mit Segel oder Kite, glücklich. Denn die Windverhältnisse sind in Prasunisi für die Wassersportler ideal. Auch immer mehr Vollboarder kommen nach Rhodos. Mit diesem Brett schwebt man sozusagen übers Wasser. Alex aus Berlin ist total überrascht von Rhodos.
3: Der Spot hier in Griechenland ist sensationell. Ich bin ziemlich viel in der Weltgeschichte umhergekommen die letzten Jahre. Und wusste gar nicht, dass ich mit 3 Stunden und 30 Flug hier so einen sensationellen Spot vor der Tür habe. Und genieße Griechenland.
2: Auf dem Rückweg Richtung Lindos treffen wir im Hafen von Plimiri den Fischer Michalis. Er war die ganze Nacht auf dem Meer und muss jetzt seine Bestellungen ausliefern. Richtig stolz ist er auf einen ganz besonderen Fang.
4: Hast du hier Galeus?
5: Ich habe einen Galeus gefangen.
4: Hast du eine Kaffari, also Galeus?
5: Das ist eine Haiart. Sehr, sehr lecker.
4: So eine Galeus. In Europe.
2: Michalis lebt von der Fischerei. Seine Auftraggeber sind die Restaurants an der Ostküste der Insel.
5: Es gibt nicht mehr so viel Fisch hier im Meer wie früher. Aber ich will nicht klagen. Ich bin froh, wenn ich etwas fange. Ich habe heute Nacht um 2 meine Fangleinen ausgefahren und sie bei Sonnenaufgang wieder eingeholt.
2: Restaurantchefin Olga hat schon auf Michalis gewartet und ist happy über den Nachschub.
6: Which fish you prefer?
2: Welchen Fisch willst du? Den da am liebsten.
6: The big one.
2: Den großen
6: the
2: hier?
6: Big one.
2: Was ist das für ein Fisch?
6: It's Stira. It's
2: das ist eine Stira, ein Zackenbarsch.
6: So fresh.
2: Er ist absolut frisch, sieht man an den Augen und natürlich an den Kiemen.
6: And of course,
2: wenn die Kiemen innen rot sind, ist der Fisch frisch. Eigentlich ganz einfach. Und was wiegt dieser Brummer? Lass uns schauen. 2 Kilo und 300 Gramm. Fischer Michalis ist sichtlich zufrieden. Je mehr ein Fisch wiegt, desto besser für ihn.
7: Olgas Mann Antonio hatte mal in Bremen ein Restaurant. Hier gefallen ihm die Fische viel besser.
8: Das ist eine Dorado Rosé. Der beste Fisch der Welt.
7: Eine weitere Spezialität von Antonios hängt zum Trocknen auf der Wäscheleine. Hoffentlich ist nicht der von Zambicos dabei.
8: Das ist ein Oktopus, die kommen aus Karpathos, in Kalymnos. Und wir suchen mal die Beste aus. So, das heißt, DAF3 heißt diese Art, die Oktopus. Das

0: gut esse ich mal davon.
1: Also ein Uso und ein Bein?
0: Nee. Kann man viel Uso trinken, aber da wird ganz kleine geschnitten, so ein Zentimeter. Die kann man nicht so essen. Ne?
2: So machen das also die Griechen. Während wir also jetzt zu jedem kleinen Stückchen Oktopus einen Uso trinken, sind Julia und Sabikos noch auf dem Meer unterwegs. Und auch da trifft man einfach mal so Freunde, mit denen man sich natürlich gleich unterhalten muss. Sambikos Kumpel Flassis ist allerdings geschäftlich hier unterwegs. Flassis verdient sein Geld mit Harpunenfischerei. Bis zu 3 Minuten kann er ohne Sauerstoffflasche in 20 Metern Tiefe unter Wasser bleiben. Unser zweiter Zackenbarsch heute. Frischer geht's wirklich nicht.
3: Wir haben Glück. Περίμενε. Το ψαροτούφεκό που είναι απλό.
4: Mein Harpune ist zwar sehr einfach und billig, aber so wie der Pinsel nicht den Künstler ausmacht, macht die Harpune nicht den Fischer aus.
2: Tschüss, Flassis.

0: Wer nach Lindos mit dem Boot fährt, macht in Julias Herzensbucht fest.
1: Hier ist meine St. Paulsbucht. Hier wünsche ich mir ganz arg zu heiraten.
0: Zambikos natürlich. Apostel Paulus, nachdem die Bucht und auch die Kapelle benannt sind, hätte sich sicher nie träumen lassen, dass seine Bucht mal zu einer weltberühmten Heiratslocation wird. 600 Paare lassen sich hier jährlich trauen. Hoch über der Paulusbucht erhebt sich die Akropolis von Lindos, darunter die wunderschöne weiße Stadt.

0: Gelo Blue, den Namen sollte man sich merken. Hier gibt's Kuchen, der einen mindestens den ganzen Tag satt macht.
1: Schokolatopita. Das ist so ein ganz, ganz saftiger Schokokuchen. Ich liebe es. Und man isst es mit Eis zusammen. Vanilleeis.
0: Klar, der Kuchen alleine hätte ja auch nur schlanke 1000 Kalorien pro Stück.
1: Und Sambico hat griechischen Käsekuchen bestellt.
0: Mit Erdbeertopping. Lindos ist autofrei und der Weg hoch zur Akropolis steil und weit. Aber es gibt ja glücklicherweise viele Esel im Dorf. Zum Beispiel Andreas und Margarita.
2: Das sind meine Taxis. Diese Eselchen sind bei mir aufgewachsen und ernähren meine Familie. Die Saison war nicht gut. Es gab kaum Touristen. Wir haben viel zu wenig Geld eingenommen. Aber was sollen wir machen?
3: Γεια σας. Μπορώ να ανέβω. Από εδώ. Πάμε. Μπράβο. Πώς λέγεται.
4: Ανδρέας.
3: Ανδρέας και Μαργαρίτα.
4: Μαργαρίτα.
3: Kindheitserinnerungen.
4: Lindos Taxi.
0: So touristisch die Eselei auch ist, 50 Familien leben in Lindos von diesem Geschäft. Die Akropolis ist normalerweise brechend voll. Und das bei

0: Eintrittspreisen von immerhin 12 Euro. Der Ausblick auf Julias Hochzeitsbucht ist von hier oben aber wirklich fantastisch. Von der Antike in den Wald. Den gibt's hier nämlich auch auf Rhodos. Die Italiener haben ihn während der Besatzungszeit aufgeforstet. Und auch Hirsche wurden ausgesetzt. Die gab's zwar tatsächlich schon immer auf Rhodos, aber das Jagdfieber der Griechen war einfach zu ausgeprägt. Eleusa, das verlassene Bergdorf im Inselinneren. Der Ort wurde vor 80 Jahren von Italienern für italienische Forstarbeiter gebaut, die die Insel grüner machen sollten, für italienische Touristen. Erst 1947 wurde Rhodos dem Königreich Griechenland zugesprochen. Anna ist Sprecherin der Bürgerinitiative Eleusa und wir staunen über das, was sie erzählt. Seitdem die Italiener weg sind, wurde an den Gebäuden nichts mehr gemacht. Sie sind verlassen und heruntergekommen. Und wir können gar nichts dagegen machen. Die Gebäude gehören dem griechischen Staat. Und der will kein Geld dafür ausgeben, sondern nur gewinnbringend verkaufen. Es ist unser aller Traum hier und wir kämpfen dafür, dass diese historischen Gebäude uns, also Rhodos, gehören, damit wir sie wieder aufbauen, renovieren und uns kümmern können, damit sie erhalten bleiben. Dieser riesige Springbrunnen könnte auch locker in Rom stehen. Im Sommer, wenn es so richtig heiß ist, kühlt sich hier die Dorfjugend aus der Umgebung ab. Aber eigentlich ist das Bassin ein Biotop für einen Fisch, den es nur auf Rhodos gibt, den Ghisani-Fisch. Die kleinen Grauschwarzen sind es.
1: Es ist ein sehr starker Fisch. Deswegen nennen wir ihn hier alle den Held des süßen Wassers. Er könnte auch mit ganz wenig Wasser überleben. Hier fühlt er sich richtig wohl. Es gibt viel Plankton im Wasser und er vermehrt sich prächtig. Gleich neben dem Wasserbassin sprudelt eine der wichtigsten Quellen von Rhodos. Und nur Panayotis hat den Schlüssel dazu. Diese Quelle ist sicher Helios zu verdanken, denn der wünschte sich damals von Zeus eine fruchtbare Insel.
2: Das Wasser kommt direkt aus der Erde und folgt dann seinem natürlichen Fluss. Es versorgt auch Rhodos Stadt, aber es geht zuerst hier nach Eleusa und in die umliegenden Dörfer. Diese Quelle hier ist sehr wichtig für uns. Es ist unser Trinkwasser, also damit unsere Lebensgrundlage. Und deswegen ist die Quelle auch sehr gut gesichert.
0: Wassermangel gibt's also auf Rhodos nicht und das ist auf Inseln echt selten. Ganz in der Nähe von Eleusa gibt es zwei weitere Gebäude, die man hier in der Südägäis nicht vermuten würde. Im Tiroler Stil überrascht das Hotel Elaphos, übersetzt zum Hirschen. 1929 von den Italienern gebaut. Die beanspruchten Rhodos für sich und wollten die Insel zu einem italienischen Kurort ausbauen. Ein Stückchen weiter den Berg hoch die sogenannte Villa Mussolini. Sie war als Sommerresidenz für den Diktator Mussolini gedacht. Nur wenige Touristen wissen um die Geschichte dieses Hauses und lange wird es hier nicht mehr als Denkmal an die faschistische Unterdrückung der Griechen durch die Italiener stehen.
3: Das, was ich gerade sehe hier, das gefällt mir gar nicht. Weil das ist ein Platz, wo alle Touristen für uns aus Rhodos ist sehr, sehr wichtig. Und wenn es so weitergeht, so wie Sie sehen gerade, das wird in ein paar Jahren nicht mehr existieren. Das wird kaputt, das wollen wir nicht. Die Leute aus Rhodos, sie wollen das restaurieren, aber Griechenland lässt das nicht. Und wir können nichts dazu machen. Sie muss uns das grüne Licht geben, um ein bisschen zu behalten, weil das ist Geschichte hier. Ja, das muss bleiben, sonst in ein paar Jahren ist nichts hier. Null.

0: Sambikos will uns unbedingt noch eine Freundin seiner Familie vorstellen. Sie hat unter italienischer Besatzung gelebt. Futia ist 90 Jahre alt und musste als junges Mädchen in der Schule Italienisch sprechen. Unser Lehrer zeigte jeden Morgen an die Tafel und fragte, wer ist das? Und wir mussten alle auf Italienisch sagen:
1: Re d'Italia e imperatore di Etiopia, Benito Mussolini.
0: Das ist der Imperator Benito Mussolini. Ja, so war das. Wir mussten jahrelang Italienisch sprechen.
1: Italica, Italica.
0: Futia lebt in einem ganz typischen kleinen Inselhaus. Ihre Lebenserinnerungen hängen überall an den Wänden. Die 90-Jährige war noch nie irgendwo anders als auf Rhodos. Neulich erzählte ich einem Bekannten, dass ich noch nie in Athen war. Er sagte, da hast du gar nichts verpasst, Futia. Du hast es hier auf Rhodos so schön. Ganz ehrlich, ich war noch nicht mal in Rhodos Stadt. Ich bin einfach glücklich hier, wo ich bin. Was eine tolle Frau. Und was eine wundervolle Insel. Der Top-Platz für Romantiker ist auf jeden Fall Monolithos. Die ehemalige Johanniterfestung thront auf einem 240 Meter hohen einzelnen Felsen. Der ideale Platz für Verliebte. Und wir trauen uns endlich mal zu fragen, wie oft küsst ihr euch eigentlich so am Tag?
2: Wie oft? Ich hab keine Nummer. Gibt keine Nummer.
3: So oft es geht.
0: Und was ist jetzt genau das Geheimnis eurer Liebe?
2: Streiten, wieder alles okay, wieder streiten, wieder alles okay.
3: Wieder vertragen.
2: Aber Vertrauen und Liebe. Ja. Die Liebe ist wie eine EKG.
3: EKG?
2: Genau.
3: Die Flamme erlischt nie.

0: Bevor ich mich aufrege, ist mir lieber egal. Hallo, ich bin Jennifer Siegler. Es ging eigentlich mir darum, dass ich was Sinnvolles in meinem Beruf machen möchte. Und ich habe angefangen bei den Kindernachrichten Logo. Da habe ich Kindern erklärt, was auf der Welt los ist. Jetzt mache ich das Ähnliche hier im HR für Erwachsene. Also ich muss sagen, ich bin ein totaler Nachrichtenjunkie. Ich beschäftige mich sehr, sehr, sehr viel mit journalistischen Themen. Aber wo ich total abschalten kann, ist im Wald, wenn ich mit meiner Hündin unterwegs bin und dann gibt es auch kein Handy, dann gibt es keine Nachrichten und dann bin ich einfach mit der in der Natur. Heimat ist für mich der hessische Dialekt. Meine Oma hat total krass hessisch gesprochen. Meine Eltern reden hessisch und ich muss sagen, dass ich das total liebe. Und wenn ich das höre, dann fühle ich mich total zu Hause. Wir sehen uns.
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6: Schroffe Felsen, tiefe Schluchten, weite Täler und ungezähmte Flüsse. Das ist Griechenlands rauer Norden. Der Götterberg Olymp thront über dem Wilden Reich. Bevölkert von Riesen und Zwergen. Unberührte Natur am Rande Europas.

Über drei Viertel des griechischen Festlands bestehen aus Gebirgen. Die Gipfel reichen knapp 3000 Meter in die Höhe. Temperaturen von minus 20 Grad sind im Winter keine Seltenheit. Weiter unten im Tal ist es deutlich milder. Hier haben Pelikane ihr Winterquartier. Der Kerkini-See friert nie komplett zu und bietet ausreichend Nahrung für seine Gäste. Pelikane fressen mindestens ein Kilo Fisch pro Tag. Für so eine Menge brauchen sie Unterstützung. Tauchende Kormorane scheuchen die Fische auf. Die Pelikane können dann an der Oberfläche ganz einfach zuschnappen.

Von dieser Taktik profitieren auch Möwen. Sie warten auf eine günstige Gelegenheit, um die entkommenden Fische herauszupicken. Es gibt genug für alle. Dennoch kommt es immer wieder zu Streitereien. Am einfachsten ist es, anderen die Beute zu stibitzen. Gute Nachbarschaft sieht anders aus.

Auch der Platz an der Sonne ist umkämpft. Der wilde Kopfschmuck ist namensgebend. Krauskopfpelikan. Doch die Frisur täuscht. Der Rest seines Gefieders ist bestens gepflegt und gefettet. Nur so bleibt der Pelikan schwimm- und flugfähig. Aufbruchstimmung am Kerkinisee. Es wird Frühling. Ihre 3 Meter Flügelspannweite brauchen die schweren Vögel, um überhaupt abheben zu können. Für die Pelikane geht es Richtung Westen. Ihr Ziel ist ein 200 Kilometer entferntes, höher gelegenes Brutgebiet, das endlich eisfrei ist.

Auf ihrer Reise überqueren sie das unzugängliche Pindusgebirge. Eines der letzten Rückzugsgebiete von Braunbären in Europa. Nach der Winterruhe hat sich eine Bärenfamilie zu ihrer ersten Futtersuche aufgemacht. Die Geschwister halten ständig Blickkontakt, um nicht alleine im Wald zurückzubleiben. Auch die Mutter ist wachsam. Ständig prüft sie die Umgebung. Auf Bäume zu klettern ist für junge Bären nicht nur ein Spiel. So eine Klettertour kann im Ernstfall ihr Leben retten. Ein ausgewachsener Bär kann ihnen hierher nicht folgen. Gefahr liegt in der Luft. Ein Männchen ist in ihre Nähe gekommen. Die Jungen werden nervös. Wenn der Bär auf die Familie trifft, wird es gefährlich für die Kleinen. Männchen töten häufig fremde Jungtiere. Ihnen bleibt nichts anderes übrig, als sich im Wald zu verstecken. Als letztes flieht die Mutter und überlässt ihm die Lichtung.

Unterhalb der Stromschnellen, wo der Fluss zur Ruhe kommt, trinkt eine Ringelnatter. Sie ist aus der Winterstarre erwacht und hatte seit Monaten kein Wasser. Die Schlange jagt nicht nur an Land. Das kalte Wasser macht ihr nichts aus. Im Gegenteil, es reguliert ihre Körperwärme.

Über Tausende von Jahren hat sich das Wasser seinen Weg durch den Kalkstein gebahnt und tiefe Schluchten gegraben. Die Krauskopfpelikane erreichen ihr Brutgebiet am Prespasee. Erst im März ist die Brutsaison in vollem Gang. Über 1500 Paare ziehen ihren Nachwuchs groß. Es ist die weltweit größte Brutkolonie der Krauskopfpelikane. Aber zuerst müssen Nester errichtet werden. Schilf ist das beste Baumaterial. Es ist zwar reichlich vorhanden, allerdings gar nicht so leicht zu bekommen.

Im Laufe der Jahre sind die Brutinseln immer größer geworden. Trotzdem gibt es nie genug Platz. Die Partnerin zupft ständig am Nest herum, damit die Eier gut geschützt sind. Es ist eng in der Kolonie. Bevor die Küken schlüpfen, müssen die Eltern noch mindestens 30 Tage auf den Eiern sitzen.

Im Pindosgebirge, 100 Kilometer südlich des Prespasees, liegt die Vikos-Schlucht. Sie ist extrem schmal und mit bis zu 1000 Metern eine der tiefsten Schluchten der Welt. In den steilen Felswänden wächst eine bekannte, aber dennoch seltene Pflanze. Die Rosskastanie. Seit der Eiszeit waren die Bäume aus Mitteleuropa verschwunden. Nur im südlichen Balkan haben sie aufgrund des milden Klimas überlebt. Erst der Mensch verteilte sie in ganz Europa und machte sie zum beliebten Parkbaum.

Ein Felsenkleiber ringt um die Aufmerksamkeit eines Weibchens. Noch ist sie nicht interessiert. Sie ist hungrig und auf Futtersuche. Das Jagdrevier der Kleiber ist die Vertikale. Unter Steinen verstecken sich wahre Leckerbissen. Um daran zu gelangen, ist ihm keine Arbeit zu schwer. Die Beute ist aber nicht für ihn bestimmt, sondern für das Weibchen. Sie will das Brautgeschenk erst gar nicht annehmen. Schließlich kann er sie doch noch überzeugen. Unter einer Felsspalte bauen sie ihr Nest aus Lehm. Felsenkleiber sind Meister der Architektur. Der flaschenhalsförmige Eingang ist passgenau gefertigt. Das Nest war den Winter über leer. Es hat sich viel Staub angesammelt. Höchste Zeit für den Frühjahrsputz. Zwischendurch wird gejagt. Die Feuerwanze signalisiert mit ihrer leuchtend roten Farbe, dass sie ungenießbar ist. Unbekümmert kriecht sie über den Fels. Ein großer Fehler. Der Kleiber ignoriert die Warnung. Er hat auch gar nicht vor, sie zu fressen. Felsenkleiber verwenden Insekten als Baumaterial. Feinsäuberlich zermatscht er die Wanze und stopft damit Löcher und Risse im Nest. Die Masse aus Eiweiß und Chitin ist ein idealer Klebstoff. Nicht zuletzt für den Nesteingang, der filigran und doch stabil sein muss.

Hausbau ist bei den Kleibern Teamarbeit. Die Nester werden noch über Generationen weitergebaut. In Zentralgriechenland gibt es eine weitere weltberühmte Felsenlandschaft. Die Sandsteinfelsen von Meteora. Bis zu 300 Meter ragen sie in die Höhe. Mönche haben hier zwischen dem 11. und 16. Jahrhundert Klöster errichtet. Die Extremlage bot ihnen Sicherheit und Abgeschiedenheit. Unterhalb der Klöster ist das Zuhause eines Schmutzgeiers. Sein eigentlich weißes Federkleid ist, passend zum Namen, immer ein bisschen schmutzig. Der Zugvogel ist zum Brüten hierher gekommen und hat ein totes Schaf entdeckt. Wie die Mönche hat er in den Felsen sein Nest gebaut. Auch er sucht Ruhe und Sicherheit. Vor 40 Jahren gab es hier über 50 Brutpaare. Aufgrund von Jagd und Umweltverschmutzung sind die beiden das heute letzte verbliebene Paar. Ein weiteres Männchen hält sich in der Gegend auf. Er ist Single. Für ihn gibt es kein Weibchen mehr. Das Paar hat von seinem Nest aus eine Ziegenherde entdeckt. Das Männchen macht sich sofort auf den Weg. Ziegen sind wichtige Landschaftspfleger und halten das griechische Buschland offen. Teile der Nahrung sind für die Wiederkäuer nicht verwertbar und werden ausgeschieden. Ihre Hinterlassenschaften finden dankbare Abnehmer. Genau darauf hat es der Schmutzgeier abgesehen. Der frische Ziegenkot ist eine wichtige Nahrungsergänzung. Er enthält Carotinoide. Die Farbstoffe sorgen für seine orangene Gesichtsfärbung. Je kräftiger die Farbe eines Männchens, desto besser sind seine Chancen bei den Weibchen. Auch anderen Feinschmeckern steigt der Geruch in die Nase. Ein Käfer macht sich auf den Weg. Von weitem steuert er den Dunk zielgenau an und macht sich sofort an die Arbeit. Der Käfer ernährt sich vom Dunk und legt darin seine Eier ab. Er durchwühlt den Haufen, um an den frischen und warmen Kern zu kommen. Aber er muss sich beeilen. Bevor der Kot trocknet, muss der Käfer daraus eine Kugel formen. Er ist dabei nicht allein. Ein zweiter will ihm sein Stück abluchsen. Weitere Konkurrenten lassen nicht lange auf sich warten. Eilig transportieren die anderen ihre Kugeln ab. Jetzt kann der Käfer wieder ungestört arbeiten. Aus der frischen, weichen Masse formt er eine kugelrunde Pille. Daher der Name Pillendreher. Erst wenn die Pille fertig ist, transportiert er sie in ein Versteck. Nur im Rückwärtsgang schafft es der Käfer, die schwere Fracht in Sicherheit zu bringen. Kaum ein Hindernis kann ihn aufhalten.
Kein Weg ist zu weit, kein Berg zu steil. Er ist der wahre Sisyphus des Tierreichs. Oben angekommen, geht es schon wieder runter. Als wären die Mühen nicht schon genug, wird er auch noch beobachtet. Eine Panzerschleiche. Das beinlose Reptil ist die längste Echse Europas. Sie wird bis zu 1,5 Meter lang. Für sie wäre der Käfer nur ein Happen. Noch ein Insektenfresser. Auch die Blauracke hat den Arbeitswütigen entdeckt und bringt sich in Position. Im sandigen Boden findet der Pillendreher einen Platz für seine Kugel. Hier unten können sich die Larven des Käfers davon ernähren. Dann macht er sich auf die Suche nach einer weiteren Dungkugel. Pech gehabt. Blauracken sind Höhlenbrüter. In der Lehmwand herrscht optimales Klima und das Nest ist gut geschützt. In der Wand geht es zu wie in einem Hochhaus. Generationen von Vögeln haben ihre Nester in den Lehm gehämmert. Andere Insektenjäger haben sich ebenfalls häuslich eingerichtet. Bienenfresser. Für einen Schmetterling macht der Bienenfresser auch mal eine Ausnahme. Bei den Flugakrobaten ist sogar die Futterübergabe in der Luft kein Problem. Ganz oben in der Lehmwand lebt eine Steinkauzfamilie. Der Steinkauz gilt seit der Antike als Vogel der Weisheit. Von hier oben hat er zumindest die beste Aussicht. Eine Etage tiefer haben die Dohlen ihr Zuhause. Sie sind intelligent und quirlig. Für die geselligen Vögel ist die Wand ein Spielplatz. Am Nachmittag bricht ein Trupp Dohlen zu einem Erkundungsflug auf und hat es auf die Höhle der Schmutzgeier abgesehen. Das brütende Geierweibchen ist von dem Besuch gar nicht angetan. Dann taucht auch noch der Junggeselle in dem Revier des Paares auf. Sofort attackiert der Partner seinen Konkurrenten.

Dieses Jahr kann er den Eindringling vertreiben. Uns bleibt der Hausherr. Wenn das Paar erfolgreich brütet, besteht Hoffnung, dass die Art hier überlebt. Unterhalb der Meteora-Klöster ist ein bizarres Wesen zu Hause. Die Fangschrecke, eine Gottesanbeterin. Sie ist perfekt an ihren Lebensraum angepasst und im hohen Gras schwer zu entdecken. Die mit Dornen besetzten Fangarme sind ihre Jagdwaffen. Und die Beute, Fluginsekten. Selbst der Stachel der Bienen schreckt sie nicht ab. Den Kopf frisst die Fangschrecke zuerst. Mit wippenden Schritten imitiert eine Sägeschrecke die Windbewegung der Gräser, um sich zu tarnen. Die Gottesanbeterin putzt sich nach dem Mahl und ahnt nicht, dass sie in Gefahr ist. Unbemerkt kommt die Sägeschrecke.

Die Panzerschleiche ist immer noch auf der Suche nach Beute. Für die Sägeschrecke bedeutet das nichts Gutes. Sie hat ihre Abwehrhaltung eingenommen. Sie wirkt so größer und gefährlicher.

Weit oberhalb der Baumgrenze erstreckt sich der Gebirgszug des Olymps. In der griechischen Mythologie ist er der Sitz der Götter. Den gebogenen Gipfel nennt man auch Thron des Zeus, benannt nach dem Göttervater. Die Gesteinsschichten erzählen von der Entstehungsgeschichte des höchsten Berges Griechenlands. Über Millionen von Jahren wurde der Kalkstein hier aufgefaltet. In knapp 3000 Metern erscheint die Sonne selten. Nur wenn die Götter kommen oder gehen, lichten sich die Wolken. So erzählt es die griechische Mythologie. Tatsächlich ist es die besondere Lage des Olymps direkt am Mittelmeer, die dazu führt, dass seine Gipfel meist in Wolken und Nebel gehüllt sind.

Weiter westlich im Pindusgebirge wagen sich die zwei jungen Braunbären auf eine Lichtung. In diesem Alter ist es nicht ungefährlich, alleine unterwegs zu sein. Die beiden Bären werden immer selbstständiger. Aber die nächsten 2 Jahre werden sie noch bei ihrer Mutter bleiben.

So ein Geräusch haben die Jungen noch nie gehört. Lautstark markiert eine Grauammer ihr Revier. Das ist keine Bedrohung.

Ein Fuchs hat die beiden entdeckt. Aber auch die Bären haben seine Witterung aufgenommen. Vorsichtshalber flüchten sie in den Wald. Dass sie einen Fuchs nicht fürchten müssen, werden sie noch lernen. Die griechische Landschildkröte frisst wie die Braunbären am liebsten frisches Gras. Schildkröten sind die meiste Zeit des Jahres gemächliche Tiere. Doch jetzt liegt etwas in der Luft. Mit seiner feinen Nase hat das Männchen ein Weibchen gewittert und folgt ihrem Duft. Es ist Paarungszeit. Dem Männchen fällt es nicht leicht, mit dem wesentlich größeren Weibchen Schritt zu halten. Senkt sie den Panzer zu Boden, ist das eigentlich ein unmissverständliches Zeichen. Aber so schnell gibt er nicht auf. Die Bodenplatte seines Panzers ist nach innen gewölbt, damit er bei der Paarung nicht abrutscht. Seine Rufe sollen das Weibchen stimulieren. Je schneller und höher das Gequieke, desto besser.

Am Prespasee sind die jungen Krauskopfpelikane herangewachsen. Trotzdem müssen sie noch von ihren Eltern versorgt werden. Sogar beim Schwimmen stellt sich der Nachwuchs tollpatschig an.

Zwischen den Krauskopfpelikanen schwimmt ein rosa Pelikan. Die Wasservögel nutzen die Brutinseln auf dem Prespasee gemeinsam.

Die jungen rosa Pelikane sind erst 2 Wochen alt. Wenn der Schnabel der Eltern in die Nähe des hungrigen Kükens kommt, reißt es reflexartig den eigenen auf. Rosa Pelikane jagen in kleinen Gruppen. Sie umkreisen die Fische, um sie dann im flachen Wasser mit ihrem Kehlsack abzukäschern. Die Beute wird im Magen transportiert. Am Nest angekommen, wirkt der Pelikan den vorverdauten Fischbrei nach oben und füttert damit seine Küken. Der Kakinisee ist nicht nur im Winter bei Wasservögeln beliebt, auch jetzt bietet er optimale Bedingungen, um den Nachwuchs großzuziehen. An den Ufern des Sees liegen riesige Brutkolonien. Im Nest der Löffler gibt es einen heftigen Nachbarschaftsstreit. Ein brauner Sichler hat es auf das Nest abgesehen und attackiert die Familie.

Die jungen Löffler versuchen, ihre Köpfe vor den Schnabelhieben zu schützen. So weit wie möglich strecken sie den Kopf aus dem Nest. Ein Treffer würde sie schwer verletzen. Der Sichler hackt so lange auf die Jungtiere ein, bis er sein Ziel erreicht hat. Die Familie muss sich ein neues Nest errichten. Auch andere Eltern suchen noch nach Baumaterial. Doch der Vater ist in Eile. Die junge Familie hat den letzten freien Platz auf dem dicht besiedelten Baum ergattert. Jetzt muss es schnell gehen, damit sie wieder ein Zuhause haben.

Selbst wenn alles noch fremd ist, genießen die jungen Löffler die neue Nestwärme. Im Südwesten Griechenlands, auf dem Peloponnes, liegt der letzte Pinienwald des Landes. Früher bedeckte er eine riesige Fläche. Heute sind es nur noch wenige Quadratkilometer. Der Wald hat ein dunkles Geheimnis. Die Maulwurfsgrille ist noch am Leben. Ein Rotkopfwürger hat sie aufgespießt. Der etwa spatzengroße Vogel ist mit einem hakenförmigen Schnabel bewaffnet. Er erinnert an den eines Greifvogels. Seine Opfer zerlegt er bei lebendigem Leib. Große Beutetiere kann er besser fressen, wenn er sie vorher aufspießt.

Wenn Nahrung im Überfluss vorhanden ist, legt er Vorratslager an. Ein Zeichen für ein gesundes Ökosystem. Aus seinem Depot bedient er sich auch für Brautgeschenke. Bald werden die beiden mit dem Nestbau beginnen.

Eine Schildkröte ist in den frühen Morgenstunden aus ihrer Eihülle geschlüpft. Die erste Hürde ihres Lebens ist geschafft. Von Anfang an ist die junge Schildkröte bereits voll entwickelt und auf sich allein gestellt. In einer Welt voller Gefahren. Die Ameise ist nur lästig. Bei ihrer Futtersuche trifft sie auf einen Riesen, eine ausgewachsene griechische Landschildkröte. Etwa 70 Jahre alt und 1,5 Kilo schwer. Sie muss sich noch ein wenig gedulden, bis sie selber so groß und kräftig ist. Jetzt ist die kleine Schildkröte erstmal hungrig. Fressen will jedoch gelernt sein. Endlich hat sie es geschafft. Die erste Mahlzeit ihres Lebens. Die Sonne geht jetzt spät auf und zieht flach über den Horizont. Es ist Herbst geworden. Der letzte Urwald Griechenlands liegt in den Rhodopen, ein Gebirge im Norden des Landes, an der Grenze zu Bulgarien. In den Felswänden rüstet sich die Balkangemse für den bevorstehenden Winter. Sie muss sich Fettreserven anfressen. Die Gemsen tragen schon ihr schwarzes Winterfell, das die Körperwärme gut isoliert. Die meisten Kitze sind längst entwöhnt, aber manchmal machen die Mütter noch eine Ausnahme.

Gämsen sind Bergspezialisten. Ihr Herz ist besonders groß, genauso wie die Lunge. Selbst im unwegsamen Gelände können sie bis zu 50 Stundenkilometer schnell laufen. Die Sonne verliert immer mehr an Kraft. Im Pindos-Gebirge beginnt es dieses Jahr schon früh zu schneien. Auf Höhen von bis zu 2600 Metern liegt hier zeitweise über einen Meter Schnee. Die Pelikane verlassen den Prespa-See. Er friert im Winter vollständig zu. Die Vögel ziehen wieder zurück an den Kerkini-See. In der Vikos-Schlucht herrscht mittlerweile eisige Stille. Selbst die Felsenkleiber singen nicht mehr.

Auch für die Braunbären ist es jetzt an der Zeit, sich auf den Winter vorzubereiten. Die Mutter und ihre Jungen fressen die letzten Eicheln, Bucheckern und Kastanien. Danach werden sie monatelang von ihren Fettreserven zehren.

Bis nächsten März suchen sie Schutz in einer Höhle, mitten in der unberührten Vikos-Schlucht. Dann wird es für ein paar Monate ruhig am Rande Europas, in Griechenlands wildem Norden.

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11: Guten Abend zur Hessenschau-Spätausgabe. Was ist da los in den Kleingartenanlagen in Hanau? Heute Morgen brannte dort nämlich eine Gartenhütte komplett ab. Und nun stellt sich die Frage, war es Brandstiftung? Einiges deutet darauf hin, genauso wie die Tatsache, dass es dort bereits vor 2 Wochen heftig gebrannt hat. Claudia Roth über die Fälle und eine kleine Heldin vor Ort.
12: Das hätte heute Nacht auch ganz anders ausgehen können. Fast hätten die Flammen auf andere Gartenhütten übergegriffen. Schlimmeres hat aber sie verhindert, Nachbarhündin Lena. Ihre Besitzer hatten ausnahmsweise mal in ihrem Häuschen im Kleingartenverein übernachtet.

0: ausentfalten. Und natürlich auch ganz klar, die Wasserversorgung vor Ort ist sehr schwierig. Deswegen müssen wir hier mit Tanklöschfahrzeugen arbeiten und das Ganze im Pendelverkehr sicherstellen.
1: Vor 2 Wochen hat es hier in Hanau-Wolfgang schon einmal gebrannt, in der Kleingartenanlage nebenan. 5 Gartenhütten wurden dabei zerstört. Der Schaden rund 100.000 Euro. Die Ermittlungen dazu laufen noch. Bei dem Brand heute vermuten die Brandexperten der Polizei aber jetzt schon Brandstiftung. Ein Zeuge hatte ein Auto wegfahren sehen. Und?
2: Wir gehen davon aus, dass der Brand im Außenbereich des Gartenhauses entstanden ist, dort ausgebrochen ist und sich dann auf das Gartenhaus ausgestreckt hat. Wir haben auch herausgefunden, dass wir es hier mit keinem technischen Defekt zu tun haben. Das konnte man insoweit schon klären, dass hier ein Kühlschrank in dem Gartenhaus stand und von dem ist der Brand offensichtlich nicht ausgegangen.
1: Sie hoffen, dass kein Serienbrandstifter am Werk ist. Lena jedenfalls darf heute so viele Leckerlis essen, wie sie möchte.
3: Wer das Existenzrecht Israels leugnet, soll bestraft werden können. Die Landesregierung will genau das erreichen und hat dazu im Mai eine Gesetzesinitiative in den Bundesrat eingebracht. Hat sie damit über das Ziel hinausgeschossen? Das Vorhaben aus Hessen wird zumindest schon länger kontrovers diskutiert und bekommt jetzt Gegenwind aus Berlin. Denn es stößt offenbar auf große verfassungsrechtliche Bedenken.
4: Diese 12 Seiten sind für die Landesregierung ein Schlag ins Gesicht. Zweifelhaft, schwer begründbar. Der Wissenschaftliche Dienst des Bundestags äußert in einem Gutachten, das von der Linken in Auftrag gegeben wurde, erhebliche Zweifel am hessischen Gesetzentwurf, die Leugnung des Existenzrechts Israels unter Strafe zu stellen. Das Fazit?
5: Zusammenfassend lässt sich feststellen, dass der Gesetzentwurf zur Strafbewährung der Leugnung des Existenzrechts des Staates Israel Sonderrecht gegen eine konkrete Meinung darstellen dürfte. Er wäre damit grundsätzlich nicht mit der Meinungsfreiheit vereinbar.
4: Die Landesregierung will künftig unter Strafe stellen, das Existenzrecht Israels zu leugnen oder den Staat Israel abschaffen zu wollen, wie es schon auf Pro-Palästina-Demos vorgekommen ist. Bis zu 5 Jahre Haft oder eine Geldstrafe drohen. Justizminister Christian Heinz hält daran trotz des Gutachtens fest.
6: Ja, selbstverständlich. Die Meinungsfreiheit wird damit eingeschränkt. Aber die Meinungsfreiheit gilt nicht schrankenlos und die Meinungsfreiheit wird auch bei anderen Sachverhalten beschränkt. Beispielsweise dürfen Sie auch schon jetzt nicht den Nationalsozialismus glorifizieren, verherrlichen oder die Taten in der Shoah, im Holocaust leugnen. Auch das ist nicht zulässig in Deutschland.
4: Das sei etwas anderes, findet der Jurist und Journalist Ronen Steinke. Er denkt, dass der Gesetzentwurf in dieser Form keinen Bestand haben wird.
7: Entweder die Leugnung des Existenzrechts aller Staaten wird unter Strafe gestellt oder keiner Staaten. Ein Sonderrecht speziell für einen Staat passt nicht ins Konzept des Grundgesetzes rein.
4: Christian Heinz glaubt, dass das Gesetz aus Hessen im Bundesrat eine Mehrheit findet, trotz verfassungsrechtlicher Bedenken.
3: Schulklos. Ich denke, da hat jeder, nahezu jeder und jede von uns ein Bild im Kopf, das er oder sie am liebsten gleich wieder daraus hätte. Verdreckt, kaputt, eigentlich unbetretbar. Getan hat sich seit Jahrzehnten eigentlich nichts. Irgendwie scheint das Problem so hartnäckig zum Schulalltag zu gehören wie der Tafelschwamm. Könnte diese Idee aus Velma die Wende bringen?
8: Diesen Anblick kennt ihr sicher auch noch aus eurer Schulzeit. Verdreckte Schulklos, einfach widerlich.
9: Ich bin die letzten 5 Jahre, seitdem ich auf der Schule bin, nicht einmal auf die Toilette in der Schule gegangen.
8: Aus Verzweiflung greift eine Schule bei Kassel jetzt zu einer drastischen Maßnahme. Pinkeln und Co. gehen hier nur noch mit persönlicher Chipkarte. Was die Schüler dazu sagen und wie andere Schulen mit dem Ekelproblem umgehen, jetzt bei Das Thema. So sah es auf dem Klo der Anatal-Gesamtschule in Velma bis vor kurzem noch aus. Verschmutzung, Schmierereien, Zerstörung. Für die Schüler eine echte Zumutung.
10: Sie haben aufgehört zu trinken, weil sie einfach probiert haben, dass sie nicht auf Toilette müssen. Und ganz viele haben auch nichts gegessen.
8: Aber nicht nur die Jugendlichen ekeln sich.
11: Ich finde, das ist nicht menschenwürdig, wo eine Reinigungskraft wirklich einen psychischen Zusammenbruch hatte, weil sie den Urin mit ihren Händen aufschaufeln musste.

0: Das Problem der verdreckten Schulklos ist weit verbreitet. Den Grund dafür sieht der Direktor auch im System Schule.
1: Wenn Schule eben durch Noten, durch Strukturen klein macht, dann suchen Schülerinnen und Schüler gerne auch mal ein Ventil. Und dieses Ventil sozusagen ist dann die Schultoilette, wo ich mich zurückziehen kann. Und da werde ich alles los, rein physisch, aber auch psychologisch.
0: Die Schule hat die Nase voll. Sie will ihr Klo retten und greift durch. Für mehr als 5000 Euro gibt's ein komplettes Toiletten-Makeover. Die Schüler dürfen mitentscheiden, wie das neue WC aussieht.
2: Für mich hat sich geändert, dass ich jetzt öfter auf Toilette gehe und auch lieber, dass es nicht mehr stinkt, dass es sauberer ist, dass nichts mehr kaputt gemacht wird.
0: Der Grund, wer reinkommen will, braucht diese persönliche Chipkarte. Die gibt's für 20 Euro Pfand. Wenn jemand aufs Klo geht, wird das für 72 Stunden lang gespeichert. Schülervertreter, FSJler oder der Hausmeister kontrollieren einmal pro Stunde, ob alles im Lot ist. Wenn nicht, wird's ernst.
1: Dann rufe ich die aus oder lade die zu mir ins Büro ein und versuchen rauszufinden, wer es war. Ich will niemanden kriminalisieren, sondern es geht hier darum, ein gutes Verhalten einzuüben. Und das geht nur mit Kontrolle.
0: Für das Chipkartenklo gibt es übrigens laut Direktor vom hessischen Datenschutzbeauftragten grünes Licht. Dennoch, für manche ist das eher ein Griff ins Klo.
3: Hast du dir eine Karte geholt?
4: Nein. Weil ich das halt ein bisschen kontrolliert finde von den Lehrern oder von der Schulleitung, weil die sehen ja, wann wir genau auf Toilette gegangen sind.
0: Es gibt in der Schule aber auch noch andere frei zugängliche Toiletten. Experten sagen, Kontrolle ist gut, Beteiligung ist besser. Wenn die Schüler mitbestimmen, steckt in so einem Schulklo plötzlich ganz viel Potenzial.
5: Die Schultoilette ist der erste Ort in unserer Gesellschaft, wo Kinder und Jugendliche ohne die Aufsicht von Erwachsenen mit Gemeingut umgehen. Man kann hier ganz viel rausholen und dann kann der Ort sogar zu einem Ort für Demokratieförderung werden, wenn wir Beteiligung, Verantwortung und Wertschätzung wirklich fördern.
0: Andere Schule, anderes Klo. In der privaten Ursulinenschule in Fritzlar sind die Toiletten mittlerweile meistens sauber. Hier setzt man aber nicht auf Chipkarten, sondern auf mehr Geld für häufigeres Putzen.
6: Es ist nach wie vor so, wenn etwas in Ordnung ist, sauber ist, noch intakt, ist die Hemmschwelle größer, da noch mehr daran irgendwo ja, kaputt zu machen. Und wir sind ja bekräftigt in unserem Vorgehen, weil der Vandalismus ist merklich eingedämmt.
0: In öffentlichen Schulen wie in Vellmar wird meistens nur einmal am Tag geputzt. Hier hofft man, dass dieser Ekelanblick jetzt endgültig weggespült ist.
7: Und nun weitere Kurzmeldungen im Überblick.
8: Schülerinnen und Schüler haben in Wiesbaden-Biebrich 50.000 Maifischlarven in den Rhein gesetzt, im Rahmen eines Projektes mit 4 Bundesländern. Der Maifisch gilt in unseren Gewässern als ausgestorben. Die Larven kamen aus Frankreich. Das Projekt zur Wiederansiedlung der Wanderfischart läuft seit 18 Jahren. Und vor 3 Jahren gab es erste Erfolge, nämlich erste erwachsene Maifische.
9: Ein Wettbewerb, der Hessen Solar Cup, soll Kindern Lust machen, Technik mit Sonnenenergie anzuwenden und vielleicht später eine technisch orientierte Ausbildung zu machen. Laut der Initiatorin, der Uni Kassel, ist es wohl der größte Bildungswettbewerb in Europa zu erneuerbaren Energien. Selbstgebaute solarangetriebene Boote und Modellfahrzeuge treten gegeneinander an. Sieger wird, wer die Energie der Sonne am effizientesten einsetzt.
10: Diese Pflanzen sollen die Luft in ihrer Umgebung kühlen, indem sie Wasser verdunsten. Außerdem sollen sie Feinstaub binden und die Luft klarer machen. Dieser grüne Turm, der Green Tower, ist in Fulda präsentiert worden. Damit man die kühlere Zone auch richtig genießen kann, sind unten am Turm kleine hölzerne Sitze angebracht. Die Region Fulda GmbH hat die Idee mit Partnern aus der Region umgesetzt.
7: Immer mehr Menschen treiben Sport in Hessen. So meldet zum Beispiel der Landessportbund auch für das vergangene Jahr wieder einen Mitgliederrekord. Und dazu passt, dass auch das Land Hessen, auch dank Bundesmitteln, den Breiten- und Spitzensport ebenfalls in diesem Jahr erneut so stark fördert wie noch nie. Nicolas Buschlüter darüber, was alles so geplant ist.
11: Vereinssport auf dem Main. Der Frankfurter Ruderclub Nassovia Höchst 1881 ist einer der ältesten und traditionsreichsten Ruderclubs der Stadt. Doch leider sieht man das Alter auch den Gebäuden an, zum Beispiel dem Bootshaus.
12: Das Problem ist eigentlich die Traglast und die Oberabdeckung der Decke. Das heißt, wir haben eine sich auflösende Dachabdeckung. Bei starken Regenfällen haben wir oben Wasser stehend, was nicht richtig abfließen kann. Bei starker Sonneneinstrahlung ist es aufwellend und wir fürchten um die Traglast der Decke.
11: Insgesamt braucht der Ruderclub 1 Million Euro, um alle Schäden zu beheben. Er hofft jetzt auf Rettung vom Land. Der Ruf nach Hilfe könnte gehört werden. Im Deutschen Architekturmuseum stellt die Sportministerin die neue Investitionsoffensive des Landes vor. Und so sehen die Kernpunkte aus. Hessens Sporthaushalt steigt auf knapp 36 Millionen Euro, also um fast 13%. Aus dem Sondervermögen des Bundes kommen 130 Millionen Euro über 12 Jahre. Und die Maximalförderung für Vereine steigt von jeweils 200.000 auf 1 Million Euro.
13: Wir wollen mit dieser Förderung erreichen, dass viel mehr Vereine eine Förderung bekommen können, dass sie viel höhere Förderungen bekommen, dass viel mehr Maßnahmen umgesetzt werden können. Also wir unterstützen unsere Sportvereine vor Ort damit, dass wir viel mehr Geld in die Sportinfrastruktur geben.
11: Doch reicht das Geld wirklich? Der Landessportbund Hessen spricht von einem Sanierungsstau bei Sportstätten in Höhe von insgesamt über 2 Milliarden Euro.
14: Es macht trotzdem einen Riesenunterschied für den einzelnen Verein vor Ort, wenn jetzt bestimmte Projekte umgesetzt werden können, die lange auf Halde lagen. Und es ist ja faktisch so, dass wir nicht nur ein Projekt pro Landkreis fördern können, sondern jetzt 5 Projekte.
11: Der Ruderclub Nassovia Höchst wird die neuen Fördergelder mit Sicherheit beantragen. Ohne sie könnte der Verein bald untergehen.
15: Und nun zum Wetter. Kräftige Gewitter, die sich zu Unwettern ausbauen, ziehen heute Nacht über das Land. Es kann stark regnen mit 10 bis 40 Liter Regen auf den Quadratmeter innerhalb kurzer Zeit. Hagel kann sich dazu mischen mit einer Körnergröße zwischen 2 und 4 Zentimetern. In Schauer- und Gewitternähe kann es zu Sturmböen, schweren Sturmböen und orkanartigen Böen kommen mit Windgeschwindigkeiten zwischen 80 und 110 Kilometer pro Stunde. In der Nacht breiten sich die gewittrigen Regenfälle bis in den Osten, das Rhein-Main Gebiet und Südhessen aus. Einige Regionen bleiben aber trocken. Morgen Vormittag sind regional ebenfalls schon Schauer, Gewitter und Regenfälle unterwegs, besonders von der Mitte bis in den Süden. Aber wieder gilt, nicht überall wird es nass. Am Nachmittag und am Abend entstehen erneut kräftige Schauer und Gewitter, örtlich mit Unwetterpotenzial. Im Norden bleibt es trocken. In schwüler Luft liegen die Tiefstwerte heute Nacht zwischen 13 und 19 Grad. Morgen 25 Grad im Waldecker Land und bis 32 Grad an der Bergstraße. Der Sonntag wird schwül warm mit zum Teil heftigen Schauern und Gewittern mit Starkregen, vereinzelt mit Hagel- und Sturmböen. Ab Montag deutlich kühler und selten Schauer. Am Dienstag erst nur vereinzelt Schauer und Gewitter, später verbreitet, zum Teil auch wieder unwetterartig.

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7: Das sind wir angekommen beim Staffelfinale. Also Leute, Episode 10 in Staffel 4. Vielen, vielen, vielen Dank für euren Zuspruch, für Kritik, für Anmerkungen, für eure klugen Gedanken. Die vielen, vielen Fragen, ich habe es schon mal gesagt, wir kommen nicht mehr nach. Gleichwohl, wir freuen uns darüber und überhaupt, dass ihr uns hört und dass ihr uns seht. Schauen und hören könnt ihr uns weiter, auch wenn wir jetzt nach dieser Folge in eine hoffentlich sehr kurze Pause gehen werden, gibt es uns in der ARD Audiothek, in der Mediathek, auf YouTube und einfach überall, wo es halt Podcasts gibt. Und wenn ihr alle Folgen von uns durch habt, dann empfehlen wir euch den Entführt-Podcast vom Bayerischen Rundfunk. Da geht es um die Entführung eines Mädchens in den 80er Jahren und um neue Erkenntnisse. Jetzt sind wir aber zurück in der Realität und kein Staffelfinale ohne einen besonderen Fall, oder?
8: Ja, tatsächlich. Eigentlich wollten wir das noch ein bisschen rausschieben und ein bisschen Distanz zu dem Fall kriegen, gerade du. Aber du hast unsere sehr, sehr große Community schon angesprochen. Die haben uns, glaube ich, keine andere Wahl gelassen, als diesen Blockbuster-Fall im wahrsten Sinne des Wortes hier als letzte Folge zu nehmen. Probieren wir ja immer, dass wir da irgendwas Krasses nehmen. Ich hätte es gerne noch ein bisschen in die Zukunft verschoben, weil es wirklich sehr belastend alles ist. Aber wem sage ich das? Ich glaube, ihr wisst alle, worum es geht. Wir hören einfach mal rein, falls der ein oder andere noch nicht den Groschen gehört hat oder keine Ahnung.
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9: In der Nacht zum 2. Juni 2019 wird der Kasseler Regierungspräsident Walter Lübcke auf der Terrasse seines Wohnhauses in Wolfhagen-Ister erschossen. Knapp zwei Wochen später finden die Experten vom Landeskriminalamt auf dem Hemd von Walter Lübcke eine DNA-Spur. Sie stammt von dem mehrfach vorbestraften Rechtsextremisten Stefan Ernst. Gut drei Wochen nach der Tat gesteht er. Sechs Monate später zieht er sein Geständnis zurück. Am 16. Juni 2020 beginnt der Prozess gegen ihn und gegen Markus H. Auch er gehört zur rechten Szene. Die Bundesanwaltschaft wirft ihm psychische Beihilfe zum Mord vor. Am 28. Januar 2021 verurteilt der 5. Strafsenat des Oberlandesgerichts Frankfurt Stefan Ernst zu einer lebenslangen Freiheitsstrafe wegen Mordes, stellt die besondere Schwere der Schuld fest und behält die Sicherungsverwahrung vor. Markus H. wird vom Vorwurf der Beihilfe zum Mord freigesprochen. Er wird lediglich wegen eines Waffendelikts zu einer 1,5-jährigen Bewährungsstrafe verurteilt. Alle Beteiligten gehen in Revision.
8: Dadam, ja, ich habe es schon gesagt, das hat dich, glaube ich, die letzten Monate ständig begleitet. Ich habe es auch, wenn wir Privatkontakt haben, immer gemerkt, das war das Ding, was über dir schwebte. So, es hat deine komplette Kommunikation beeinflusst, deine Laune, deine Zeit, alles Mögliche. Ich muss sagen, ich habe es auch einigermaßen intensiv verfolgt. Das heißt, ich gehe nicht ganz nackt hier in diese Geschichte rein wie sonst. Aber wir probieren trotzdem mal, dieses Ding in diesen Vorurteilsstyle reinzupressen, was, glaube ich, gar nicht so einfach ist, weil wir hier sehr, sehr viele verschiedene Themen haben, woraus man, glaube ich, 20 Sendungen machen könnte. Aber Heike, du wirst es ahnen. Und ich sehe schon an deinen Zetteln, dass du auch aus Angst vor mir
7: Chronologie
8: vorbereitet hast. Ich sehe hier zum Beispiel eine, ich würde es aber trotzdem tatsächlich gerne machen, zwei Chronologien aufzumachen. Erstmal nur die an dem Tag, an dem der Mord passiert ist. Wie kann ich mir das vorstellen? Da steht morgens auf, denkt, oh, heute ist ein guter Tag und dann heute Abend werde ich das machen.
7: Das kann ich schon gleich nicht beantworten, weil an diesem Tag meine Chronologie, die ich mir aufgeschrieben habe, und ich habe mir nur aufgeschrieben, das, was einigermaßen sicher ist oder so sicher ist, dass man ein Urteil darauf gründen kann. Und die beginnt um 19.30 Uhr. Um 19.30 Uhr steckt er seine Waffe, nämlich einen Revolver Rossi. Ich habe gelernt, die Jungs wollen immer wissen, wie die Waffen heißen. Mir ist es immer wurscht, weil ich mir da nichts drunter vorstellen kann, habe mit Puppen gespielt. Also er steckt diese Waffe in eine grüne Nylon-Umhängetasche und lässt sein Handy zu Hause und sagt sich selber...
8: Ganz kurz, Handy zu Hause, mutwillig? Ja. Weil er zu viel Dokus gesehen hat, wo man denkt, ah, Handy, Funkmast und so.
7: Ja, ist okay. Er auch so. Ist ja auch so.
8: Ja, nee, meine ich gar
7: wissen wir seit Jahrzehnten mittlerweile, nämlich seitdem es das Handy gibt.
8: Aber das heißt, worauf ich hinaus will, das klingt jetzt dann nicht nach Impuls, sondern das klingt nach, oh, ich lasse Handy daheim. Also in den Gedanken hat er schon was vor.
7: Also davon ging das Gericht aus, davon ging die Bundesanwaltschaft aus, sowohl in der Anklage als auch am Ende im Plädoyer. Und das hat er selber ja auch gesagt, wir werden da sicher drauf kommen. Er hat ja viel geredet und viele Versionen angeboten. Aber in allen Versionen ist schon klar, das war nicht so eine Zufallssache. Warum dieser Tag? Weil an diesem Tag in Ister Wolfhagen, das ist der Ort, Wolfhagen ist da, so rum heißt es, in dem Walter Lübcke mit seiner Familie gelebt hat und in dem er ermordet worden ist, weil an diesem Tag da die Weizenkirmes war. Und die Weizenkirmes versprach eben, dass man in diesem ganzen Lärm, da ist der ganze Ort eben auf den Beinen, also wir müssen dran denken, es ist der 1. Juni, das heißt, es sind lange, helle Nächte, warme Nächte. Und an diesem Tag war klar, da ist der Ort auf den Beinen und da ist es auch laut, weil ja Kirmes ist. Und das schützt einen, wenn eben ein Schuss durch die Nacht hallt.
8: Das war sein Gedanke, so zu denken.
7: Das war sein Gedanke und wie wir wissen, war der Gedanke auch richtig. Diesen Schuss hat niemand gehört, wissentlich.
8: Okay.
7: Gehört sicherlich, aber nicht als Schuss erkannt.
8: Jetzt frage ich mich trotzdem, der muss ja irgendwie vermuten, dass der Herr Lübcke eben nicht auf dieser Kirmes ist. Der kann ja auch auf der Kirmes sein, die ihm da Schutz bieten soll, dass der dann auch zu Hause ist.
7: Ja, dann hätte er, glaube ich, gewartet, bis er nach Hause kommt. Oder er wäre, wie er es wohl schon häufig getan hat, unverrichtete Dinge, wieder nach Hause gefahren.
8: Das heißt, er war öfter schon an dem Haus und hat sich da ein bisschen informiert.
7: Ja. Ja, die haben diesen Ort auch.
8: Okay.
7: Er hat diesen Ort ausgespäht. Die haben, so habe ich jetzt gesagt, weil er in einer Version sagt, er und der Mitangeklagte Markus H. seien dort gewesen und ich.
8: Kommen wir später zu. Ich habe schon gesagt, das wird kompliziert, weil wir bleiben jetzt erstmal in dieser Tattag-Chronologie. Das heißt, 1930 hast du gesagt, der packt die Waffe ein, lässt Handy zu Hause, fährt dahin.
7: Und so. Sagt sich, ich möchte, dass der Terror zu ihnen kommt. Das hat er in vielen Vernehmungen gesagt.
8: Das hat er sich eingeredet. So. Der wollte quasi.
7: Er hat Walter Lübcke, da kommen wir sicher nachher auch noch dazu, aber das kann man vielleicht schon mal sagen, er hat Walter Lübcke für das verantwortlich gemacht, was er glaubte, was passieren würde, nämlich die Deutschen sollen bewusst, ich benutze jetzt die Worte, die nichts mit meinem Gedankengut zu tun haben, aber die, glaube ich, wichtig sind, um ein Gefühl dafür zu kriegen. Also die Deutschen sollten überfremdet und eine Umvolkung sollte vorbereitet werden, eben mit dem Zuzug vieler geflüchteter Menschen. Wir wissen ja, seit 2015 sind viele zu uns gekommen. Und er hat von einer befürchteten Ausrottung gesprochen. Und in seinem Kopf war Walter Lübcke, vielleicht ist das auch immer noch, das vermag ich nicht zu sagen, aber seinerzeit war Walter Lübcke ein Volksschädling. Ich glaube, das ist wichtig, um das zu verstehen, ja.
8: Ja, auf jeden Fall. Ich glaube, ich will das auch noch ein bisschen größer beleuchten gleich nochmal, wie es überhaupt zu sowas kommt. Aber schließen wir diesen den Tattag ab. Das heißt,
7: er fährt dahin,
8: dann ist er da auf dem Balkon oder
7: was? Er wartet auf einem Parkplatz, bis es kurz vor 23 Uhr ist, weil dann ist es dunkel.
8: Okay.
7: Dann fährt er in den Ort, stellt sein Auto ab, die Durchfahrt ist wegen der Kirmes gesperrt und so. Das wusste er aber alles, weil er war da ja schon mal da, als diese Kirmes war. Und er auch auf die Idee gekommen ist, dass die Kirmes als den Zeitpunkt zu wählen, an dem er diesen Mord begehen will. So. Und ausnahmsweise sage ich mal Mord, weil das verurteilt ist als Mord und weil es angeklagt war als Mord und weil das, was Stefan Ernst da beschrieben hat, jedenfalls zu Beginn, alles ein Mord ist. Normalerweise sage ich immer gewaltsamer Tod, um mich nicht gleich festzulegen, weil das halt so juristische Begriffe sind. So, also der läuft über so eine Pferdekoppel hin zum Grundstück. Das ist da alles sehr ländlich. Wir haben das auf vielen, vielen Bildern in diesem Prozess auch sehen können und dafür ein Gefühl bekommen können. Ich bin übrigens nie dorthin gefahren. Ich hatte mir das mal überlegt, aber ich fand das der Familie gegenüber nicht in Ordnung und habe es deswegen nicht gemacht. Deswegen beziehe ich mich auf alles, was ich gesehen habe. Also er wartet 20 Minuten. will eigentlich schon zurück. So sagt es später auch das Urteil. Dann ist es 23.20 Uhr und dann sieht er plötzlich Walter Lübcke auf der Terrasse. Und er sieht ihn, weil er sein Tablet vor sich hat und weil dieses Tablet, weil der helle Schein des Tablets sein Licht, sein Gesicht beleuchtet. Und so sieht er, dass er da dort sitzt. Und er hat im Prozess immer wieder gesagt, er sei ganz überrascht gewesen, dass der da war er dann plötzlich da. Und dann ist er zurückgelaufen, hat den Entschluss gefasst, ist über die Wiese, hat sein mit dem gespannten Revolver. Und um 23.30 Uhr, also relativ kurz danach, hat er ihn aus kurze Distanz ist 1 Meter bis 1,50 Meter, mit einem gezielten Schuss in den Kopf getötet.
8: Ja, es ist schwierig, sich da reinzuversetzen, aber wir probieren mal weiterzukommen, weil die nächste Frage, die ich dann im Kopf habe, der macht das jetzt, das passiert, der ist tot. War da niemand anders im Haus?
7: Doch, es war die Ehefrau von Walter Lübcke da.
8: Hat die das gehört?
7: Nein, keiner hat einen Schuss wahrgenommen.
8: Hat der Schalldämpfer gehabt?
7: Nein.
8: Also die Frau war im selben Haus und hat den Schuss nicht gehört. Wie laut ist diese Kirmes bitte?
7: Naja.
8: Was ist das denn? Also der
7: Kirmes ist laut.
8: Ja, aber doch nicht so laut, dass aber ich offensichtlich in meinem eigenen doch. Haus nicht
7: also
8: höre,
7: wir können ja der wir können ja der Witwe von Walter Lübcke, glaube ich, brauchen wir nichts zu unterstellen. Wenn die sagt, ich habe den nicht gehört, dann hat die das nicht gehört.
8: Ja, natürlich.
7: Oder nicht als solches wahrgenommen.
8: Ich zweifle es nicht an,
7: die
8: aber ich
7: lag
8: frage mich tatsächlich,
7: wie laut es sein kann. Die lag im Bett mit ihrem Enkelkind, das jetzt zum ersten Mal bei den Großeltern übernachtet hat. Sie hat im Prozess gesagt, wir wollten, dass es ein ganz besonderer Abend wird. Es war uns so wichtig, dass das funktioniert. Das erste Mal dieses Enkelkind da haben. Und wenn ich das erzähle, dann spüre ich das auch wirklich wieder, wie diese Frau ausgesagt hat. Wir werden da noch sicher auf die Familie kommen, die mich sehr beeindruckt hat.
8: Ja, ich probiere das alles zu sortieren, also dass wir hier einigermaßen vorankommen.
7: Die okay, Frage, also die Frau ist da und im ersten Obergeschoss sitzt die Schwiegertochter von Walter Lübcke und korrigiert gerade, die ist Lehrerin, korrigiert gerade Arbeiten ihrer Schüler.
8: Die hat es auch nicht gehört?
7: Nein.
8: Krass. Gut, müssen wir akzeptieren, auch wenn ich das schwer nachvollziehen kann, weil ich immer denke, das ist schon laut, so ein Schuss. Und dass man dann direkt, ich hatte die Vorstellung, dass sie dann direkt rausstürmen, was ist hier passiert und dass man ihn vielleicht sieht. Ist ja nämlich nicht passiert, was mich zur ursprünglichen Frage zurückbringt. Weiß man, wie die DNA auf dem Hemd gelandet ist, wenn er den aus 1 Meter erschossen hat?
7: Er muss ihn berührt haben.
8: Ja, eben.
7: Das Gericht ist am Ende davon ausgegangen, dass er ihn angefasst hat, um zu prüfen, ob er tot ist. Er selber hat immer wieder gesagt, er hat ihn zurückgedrückt. Er habe sich gewehrt und er hat ihn berührt und hat ihn auf seinem Sitz zurückgedrückt.
8: Okay. Das Problem ist, wir werden es niemals zu 100% wissen, was da passiert ist. Weil eigentlich jetzt mal, nein, ich versuche es halt wirklich so rational wie möglich zu betrachten, wenn das echt schwierig ist. Aber eigentlich ist es ja dumm, wenn er ihn anfasst.
7: Ja.
8: Also ich meine, er lässt sein Handy zu Hause, der hat ja scheinbar tatsächlich so eine Tat begangen, die jetzt nicht spontan war, sondern die hat sich über Jahre wahrscheinlich aufgebaut. Dann ist die irgendwie durch die, du hast gesagt, diese Diskussion, diese unsäglichen öffentlichen Diskussionen mit, wo wir schaffen das, irgendwie ins Lächerliche gezogen wird und irgendwelche kruden Theorien, was sie genannt, in der Gesellschaft rumwabern, wo man denkt, wow, what? Aber scheinbar hat er das ja geglaubt, davon müssen wir ausgehen, dass er das geglaubt hat und diese Tat hat sich ja dann quasi so, ja, wie soll ich sagen, einfach zu diesem Höhepunkt in Anführungszeichen aufgeschaukelt,
7: ja.
8: Dass der dann aber dass er wirklich diesen Plan macht und dann fasst er ihn an. Das geht für mich nicht zusammen, muss ich sagen.
7: Es gibt sehr viele Widersprüchlichkeiten. Es gibt auch die Widersprüchlichkeit, dass er in seiner Aussage sagt, er behauptet, er sei mit Markus H. dort gewesen. Sie hätten vorher die Kennzeichen gewechselt. Frage, die viel gestellt worden ist in diesem Prozess. Warum trugen sie dann keine Handschuhe? Warum waren sie nicht maskiert? Er hat im Laufe dieser Befragung im Gerichtssaal gesagt, weil er Walter Lübcke, erschossen werden sollte. Weil klar war, der würde das nicht überleben und dann wird es auch kein Zeugen geben. Aber es passt zu deiner Bemerkung eben. Wieso fasst man ihn an? Wieso trägt man keine Handschuhe? Wieso ist man nicht maskiert? Wenn doch im Ort Kirmes ist, laufen doch da viele Leute rum. Da wohnen 850 Menschen, da fällt doch ein Fremder auf.
8: Ja, Und die DNA ist jetzt irgendwie auf dem Hand gelandet. Es fällt mir schwer zu akzeptieren, dass wir nicht genau wissen, wie. Auf jeden Fall ist es so. Dann wird das untersucht. Und er war mehrfach vorbestraft, dass irgendwo schon eine DNA von ihm existierte, oder was?
7: Ja.
8: Wegen? Also warum nimmt man Leuten DNA ab?
7: Der war vor, guck mal, dessen Vorstrafen beginnen im Jahr 1989. Das war die erste Tat, also 90 war dann das Urteil, um es ganz korrekt zu sagen.
8: Kommen wir gleich zu, aber kannst du mir die Tat sagen, wo man, also ich
7: das weiß ich nicht, bei welcher Tat die DNA genommen wurde. Aber da war so viel dabei, also ich würde mal annehmen, spätestens, als er auf einer Toilette einen Imam ein Messer in den Rücken gerammt hat.
8: Danke, das beantwortet meine Frage tatsächlich, weil diese Liste, die du da liegen hast mit Vorstrafen, ist ziemlich lange. Du hast schon gesagt, seit 1989, war er auch seit 1989 im rechten Milieu unterwegs oder hat sich das irgendwie entwickelt?
7: Nein.
8: Das heißt, seit 1989?
7: Die erste Straftat begangen. Ich würde mal davon ausgehen und nach allem, was wir da in dem Prozess über ihn erfahren haben, war das auch so, dass er schon früher sehr rechts war.
8: Gab es mal eine Zeit, wo er das nicht mehr war? Weil er hatte irgendwo ein Interview, nicht ein Interview, aber ich habe irgendwo gehört, dass er gesagt hat, ja, das ging dann aber dann erst wieder los.
7: Ja, so er hat gesagt, 2000, nach der letzten Verurteilung hat er sich dazu entschieden, jetzt steigt er aus der rechten Szene. Und das war im Jahre 2009, das war nach der letzten Haftentlassung, so muss man es korrekt sagen, hat er sich dazu entschieden, dass er aus der rechten Szene aussteigt. Er hat ja eine Frau und zwei Kinder. Und dass er sich auf die Kinder und auf seine Frau konzentriert und ein bürgerliches Leben führt.
8: Hat er das gemacht?
7: Jein. Also
8: ist zwischen 2009 und 2015 noch irgendwas passiert?
7: Also er war zwischen 2009 und 2015 auf diversen Demonstrationen, unter anderem auf diesem schrecklichen sogenannten Schweigemarsch in Chemnitz.
8: Also es stimmt das nicht, was er da sich vorgenommen hat.
7: Also laut Urteil nein und man muss ja wirklich sagen, unglückseligerweise war es ausgerechnet, die Szeneanwälte des Mitangeklagten Markus H., die in diesem Prozess rausgearbeitet haben, dass er auch noch sehr spät auf einer Sonnenwendfeier eines wirklich sehr bekannten Neonazis, ich meine in Thüringen, war. Ja, also... das alles stimmt so nicht, wie ich habe mich zurückgezogen. Er hat gesagt, ja, ich war da nur und habe denen irgendwie einen Gefallen tun wollen. Und
8: ja,
7: so.
8: Ganz im Ernst, es ist so ein komplexer Fall, mit solchen Sachen können wir jetzt nicht aufhalten, was der da sich zurechtlegt. Kannst du mich kurz abholen? Man wird ja erfahren haben, hoffentlich, wie der überhaupt da reingeraten ist, wie das dann in diesen Netzwerken läuft. Auch ob das dann auch wahrscheinlich über Social Media, Gruppen, Facebook, wie kann ich mir das vorstellen? Ist das so, wie ich das in meinen Vorurteilen im Kopf habe, so, dass einer daheim sitzt und in irgendwelchen Facebook-Gruppen rummacht? Kannst du mir eine ganz kurze Chronologie dieser Radikalisierung geben mit, und ich glaube, das wissen auch alle, diese Aussage auf dieser Versammlung, die Lübcke getätigt hat, die ihn dann tatsächlich dazu entschlossen hat, diesen Mord zu planen?
7: Der hat einen Vater, so hat er es im Prozess erzählt und es ist auch unwiderlegt, der hat einen Vater, der ihn verprügelt hat, weil er mit dem türkischen Nachbarsjungen gespielt hat. Damit will ich sagen, offensichtlich ist er schon in so einem Klima groß geworden. In diesem Prozess wurde dieses Wort, was ich glaubte, es sei schon ausgestorben, habe ich dauernd gehört, nämlich Ausländerfeindlichkeit. Das spielte eine große Rolle da. Ja? Also man war immer ausländerfeindlich. Und so ist er groß geworden. Und dann kam, als er 15 war, der erste Brandanschlag, den er verübt hat vor einer Asylunterkunft. So ging das los und... wir haben ja schon mal kurz diesen versuchten Totschlag an dem Imam in der Toilette. Also da steht einer, der wusste, ich weiß nicht, ob er wusste, dass das ein Imam war. Es war jedenfalls ein Mensch mit Migrationshintergrund und das war für ihn sichtbar. Und dem rammt er einfach so ein Messer in den Rücken. Also das zeugt schon von einer solchen Rohheit. Ja, und von
8: aber
7: so
8: auch
7: einer...
8: so eine Dauer. Das ist halt das, was mich ein bisschen wütend macht, weil ich dann... eigentlich die naive Hoffnung habe, dass so jemand durch diese ganzen Dinge, die du gesagt hast, gar nicht mehr in der Lage ist, solche Taten durchzuführen. Waffen zu haben, dass mich keiner beobachtet, der konnte dann trotzdem scheinbar einigermaßen schalten und walten, wie er wollte.
7: Ja, das
8: ist schon ziemlich, das kommt jetzt nicht aus dem Nichts.
7: Nein, es kommt auch nicht aus dem Nichts. Und wenn man da sitzt, kann man schon verstehen, dass der Anwalt der Familie Lübcke in seinem Plädoyer gesagt hat, wo war hier eigentlich der Verfassungsschutz? Was ist hier eigentlich los gewesen? Wieso guckt denn da keiner genau hin?
8: Ja, aber das denke ich mir tatsächlich auch. Wenn jeder Larry, der sich früher einen Film runtergeladen hat, Post vom Anwalt kriegt, dieser Johnny da kann machen, was er will.
7: Ja,
8: und dann wundert man sich auch, du liebe Zeit.
7: Nee, das kann er nicht. Er ist ja immer wieder verurteilt worden. Also er konnte nicht machen, was er will. Aber es ist schon so... Man ist offensichtlich davon ausgegangen und Mann, sage ich jetzt bewusst, obwohl das kein schönes Wort ist, aber so, sagen wir mal, im Allgemeinen die Sicherheitsbehörden sind schon davon ausgegangen, dass er abgekühlt ist, wie sich das nennt. Und das stimmte einfach nicht. Also mag ja sein, dass der ein bisschen ruhiger geworden war durch Ehefrau und Kinder, aber wirklich nur ein bisschen ruhiger geworden. Also was sich da zusammengebraut hat und was der da so beschrieben hat. Und du hast mich gefragt, wie kann man sich das vorstellen? Also er hat es so erzählt, dass er zu Hause immer wieder Videos geschaut hat, richtig manisch, und ich habe keinen Grund daran zu zweifeln, dass das stimmt, Videos geschaut hat von islamistischen Anschlägen zum Beispiel, der spielte eine große Rolle, der in Nizza 2016 und wo er sich immer wieder diese Bilder angeschaut hat, dieser schreienden Opfer und so weiter und sich dann eben einen Schuldigen rausgesucht hat und der Schuldige war seit 2015 Walter Lübcke. Er hat erzählt, er ist auf diese Veranstaltung gegangen, das war ja eine Informationsveranstaltung, eine Bürgerversammlung für die Menschen in Lohfelden in Nordhessen, wo Lübcke ihn erzählen wollte, was sie da geplant haben, nämlich eine Flüchtlingsunterkunft zu bauen. Und da hat es eben ein paar, muss man wirklich betonen, ein paar, es war ja nicht die Masse, ein paar rechte Störer gegeben, darunter die beiden Angeklagten, nämlich Markus H. und Stefan Ernst, die da rumgepöbelt haben, sehr lautstark wie immer, Pöbler sind immer lauter als die anderen. Und Walter Lübcke hat eben in dieser Rede... Und diese Rede ist vor Gericht gezeigt worden, die dauerte eine Viertelstunde und keineswegs diese anderthalb Minuten oder wie viel das waren, die da im Netz rausgepickt worden, bewusst rausgepickt worden sind, um Stimmung zu machen, um für Hetze zu sorgen. Das hat ja auch funktioniert. Ja.
8: Dieses Video hat er selber gemacht?
7: Das Video hat Markus H. gemacht.
8: Okay, zu dem wollte ich nämlich jetzt auch kommen. Wir haben ja gehört, dass man es nicht nachweisen konnte, dass er ihn irgendwie zu dieser Tat mitgetrieben hat. Aber was für eine Rolle hat er so gespielt? Also was weiß man definitiv, was dieser Markus für eine Rolle gespielt hat?
7: Markus H. ist ganz offensichtlich, so hat ihn seine Ex-Freundin, die aber auch umstritten ist, weil die Frau auch vor Gericht gelogen hat. Da wird es dann immer so schwierig, was kann man glauben und was nicht.
8: Ja, deswegen würde ich das tatsächlich auch hier, weil es gibt ja die verschiedensten Versionen, das rauslassen. Deswegen meine Frage ist aber tatsächlich...
7: Dann kann ich nichts erzählen. Wenn ich alles
8: man weiß über den gar nichts, was sicher ist.
7: Also der Mann ist nicht vorbestraft.
8: Okay, das ist ja schon mal eine Information. Das heißt, er hat diese Karriere, die wir von Angeklagten gehört haben, hat er zum Beispiel nicht.
7: Nein. Nein.
8: Wie kam man dann überhaupt darauf, dass er das angeblich hätte machen können, dass er ihn quasi psychisch zu dieser Tat getrieben
7: hat? Weil Stefan Ernst ja 3 Wochen nach der Tat von sich aus ausgesagt hat, ohne einen Anwalt an seiner Seite.
8: Und da hat er ihn erwähnt.
7: Wobei, da hat er ihn relativ rausgelassen, wie er später gesagt hat, weil sein damaliger Verteidiger gesagt hat, auch so ein Szeneanwalt, weil der zu ihm gesagt hat, wenn du den rauslässt, dann kümmern wir uns um deine Familie finanziell. Und dann, ne, so.
8: Ja, aber
7: so hat er das erzählt.
8: Das ist jetzt auch wieder kompliziert. Die Frage ist, was für ein Verhältnis haben die beiden denn? Weil
7: die sind Kumpels.
8: Immer noch?
7: Nein.
8: Weil eigentlich hat er ihn ja verraten.
7: Nein, nein. Stefan Ernst ist durch, also in der rechten Szene.
8: Weil der den Typ verraten hat.
7: Das ist ein Verräter.
8: So, das wollte ich jetzt wissen. Das heißt, das ist das aktuelle Standing, was der hat, weil der in seiner ersten alleinigen Aktion da mit dieser Aussage diesen Namen zumindest erwähnt hat.
7: Weil seine Freundin im Ermittlungsverfahren gesagt hat, der Stefan, also Ernst, der war der Macher und der Markus war der Denker. Also die hat ihn beschrieben als einen, ich würde sagen, als einen Reichsbürger, als einen durch und durch misstrauischen Menschen. alles, was ich über den sagen kann, beruht auf meinen Beobachtungen in diesem Prozess. Ich habe diesen Menschen gesehen, der hat einmal sich geäußert und da ging es um dieses vorgeworfene Waffendelikt, was man ja, wenn man sich diese monströse Tat an Walter Lübcke betrachtet, ja fast außen vor lassen kann. Da geht es um eine Deko-Waffe und ob die richtig gesichert war oder nicht.
8: Ja, ja. Wie gesagt, wir müssen leider, ja, weil wir nicht so 4-5 Stunden Zeit haben,
7: aber Markus H. hat sehr wohl vor Gericht auf mich den Eindruck, und nicht nur auf mich, den Eindruck erweckt, dass das sehr wohl ein überlegter Mensch ist, der weiß, was er tut. Er ist ja sehr dadurch aufgefallen, das ist immer wieder beschrieben worden, dass er immer so unangemessen gegrinst hat. Es hat eine Situation gegeben, die ich nicht so richtig einordnen kann, aber die mir schon, wo ich meine zu sehen, dass der auch einfach auch frech ist. Immer nach dem Prozess haben wir vor der Tür gewartet auf Gesprächspartner, die uns dann Interviews gegeben haben. Das war meistens jemand von der Bundesanwaltschaft. Und da kam er raus, als er dann ja schon frei war. Der ist ja, der Haftbefehl gegen ihn ist ja aufgehoben worden während dieses Prozesses. Und dann war er frei und dann ging er als freier Mann rein und raus, genau zu diesem Ausgang. Und da ging er an einem Kollegen vorbei und sagte zu dem, Sie grinsen auch immer so. Und ich denke, warum macht einer das? Wie frech ist der eigentlich?
8: Ja, aber ich glaube, so schwer uns das beiden jetzt fallen wird und vielleicht den Zuhörern und Zuschauern auch, den müssen wir jetzt ignorieren, weil wir es nicht wissen.
7: Ja, dann lass
8: mich. Also wenn ich eins hier gelernt habe, dann, nur weil wir jetzt beide das Gefühl haben, weil er wahrscheinlich so ist, können wir es jetzt trotzdem, was die juristische Bewertung betrifft, eigentlich nicht benutzen.
7: Und ja, du hast auch vollkommen recht, aber lass mich einen Satz aus dem Urteil zitieren, mit dem dieses Urteil begonnen hat. Der Vorsitzende Richter hat gesagt, nachdem er diesen Freispruch, der war ja angeklagt wegen psychischer Beihilfe zum Mord, während er ihn davon, also nicht er, während der Senat ihn davon freigesprochen hat, hat er gesagt, Freisprüche setzen keine Überzeugung von Unschuld voraus, sondern Zweifel an der Schuld.
8: Ja, es ist ja auch,
7: ja, zweifelsfreie Überzeugung muss vorliegen und ja, es richtig.
8: Tut mir leid, dass in, ja eben, selbst in, ja, dem schrecklichen Kontext ist,
7: ja,
8: es leider richtig.
7: Ist auch so, der hat um 22.36 Uhr an jenem Tag eine WhatsApp verschickt. Sein Handy war nicht am Tatort eingeloggt, dort gab es kein WLAN und sein PC war eingeschaltet und um 22.03 Uhr wurde ein YouTube-Video gestartet. Könntest theoretisch einen hingesetzt haben, aber...
8: Gut, ja, wie gesagt, ne? Am Ende ist jetzt, so müssen ist wir es hier leider vorankommen, auch wenn mir 1000, ja, Fragen noch durch den Kopf schießen. Wir haben jetzt etabliert, der hat sich irgendwie radikalisiert, wahrscheinlich sind wir da auch noch nicht genug in die Tiefe gegangen, es tut uns leid, wir haben tatsächlich hier nur so begrenzte Zeit. Der ist jetzt radikalisiert. Immer mal mehr, mal weniger, ist ja auch völlig egal, weil man kriegt ja auch nicht alles mit. Ich meine, die Sachen, die du mir erzählt hast, sind die Sachen, die man irgendwo gesehen hat. Gehen wir mal davon aus, dass der auf jeden Fall dieses Gedankengut in sich trägt, dass das durch dieses ab 2015 wieder stärker geworden ist. Dann hat er die sozialen Medien wahrscheinlich dazu bekommen, die immer mehr eine Rolle spielen, glaube ich, auch in diesen Sachen, dass du dich dadurch sehr, sehr schnell in irgendwelchen Echokammern verlieren kannst. Das heißt, ich gehe davon aus, der Typ sitzt dort und glaubt das.
7: Der glaubt das auch. Der glaubt das auch. Und darauf ist ja letztlich dann auch das Plädoyer seines Verteidigers hinausgelaufen, in dem der sagt, der glaubt, ich, Stefan Ernst,
8: muss jetzt was machen.
7: Muss für die Deutschen, genau, und damit für die Allgemeinheit etwas tun.
8: Das denkt er.
7: Und ich muss mich bewaffnen. Das sagt mir ja mein Kumpel auch immer, so hat er es ja erzählt. Ich muss mich bewaffnen. Was er auch getan hat, der hatte 7 Schusswaffen und 1700 Schuss Munition, die bei ihm gefunden worden sind. Also,
8: wie kommt man da dran? Hat er einen Schein gehabt oder was? Also wie kann das sein?
7: Also die Waffe, die dann die Tatwaffe war, die hat er auf den Waffenschein seines hiermit angeklagten Ex-Kumpels, muss man ja sagen, sind ja keine mehr, eintragen lassen. Ansonsten war er auch im Schießverein und er hat aber eher hier so Bogenschießen gemacht. Aber auch da muss man sagen, in der Anklage ist die Rede davon, dass die zusammen Schießübungen im Wald gemacht haben, dass es das Konterfei von Angela Merkel gab, auf die dass sie geschossen haben. Es gibt keinen Beweis dafür, dass sie das gemeinsam getan haben. Das Gericht hat sich wirklich Mühe gegeben, hat den Wald absuchen lassen und nichts gefunden.
8: Ich glaube trotzdem, dass man eine Idee dafür kriegt, weil ich bin jetzt hin und her gerissen zwischen, ich versuche das so nüchtern betrachtet, wenn man es nicht nachweisen kann, aber trotzdem jetzt mal unter uns beiden. Das wird schon alles vielleicht nicht genau so, aber trotzdem wird es so gewesen sein, dass die sich da innerhalb, wahrscheinlich nicht nur die beiden, sondern auch ganz andere.
7: Ja, natürlich.
8: Das sind ja keine zwei Leute, die das irgendwie inselmäßig machen, sondern
7: nein.
8: Der ist da in dem Netzwerk, weiß ich nicht, geraten, ja. Wo er wirklich denkt, dass den Frust, den er... Vielleicht weiß ich nicht, woher der bei ihm kommt. Da muss ja irgendein Impuls da sein, zu denken, ich muss mir jetzt jemanden suchen, der schuld daran ist, dass es mir nicht gut geht. Ja. Scheint ja so zu sein. Und dass er sagt, ich muss jetzt hier was machen. Der wirkt ja auf mich eher wie so ein Würstchen.
7: Ja.
8: Der dann diese Gruppe braucht und dann diese gemeinsame Aufgabe, in Anführungszeichen, so, wir müssen unser Land beschützen und das dann auf diese Dinger.
7: Ja, naja, guck mal, das kumuliert sich ja. Die gehen ständig zusammen auf irgendwelche Demonstrationen. So. Wir sind in der Zeit von Pegida und all diesem Kram. Sie sind dauernd bei AfD-Veranstaltungen. Diese ganzen Rechten gehen ständig zur AfD. So viel zum Thema AfD und Rechte. Sie sind alle dort.
8: Das ist auch keine Neuigkeit.
7: Ja, aber, ja.
8: Sorry, nee, also das weiß ich nicht.
7: Okay. Und dann muss man sagen, und dann wird diese Tat geplant und das ist keine
8: Dann ist
7: keine
8: sie auch
7: spontane.
8: Durchgeführt worden, so. Und dann wird der geschnappt durch diese DNA-Nummer.
7: Ja.
8: Ich muss jetzt, wir müssen leider, zu vielleicht, wir müssen vorankommen. Der wird jetzt geschnappt. Was, dann hat er erstmal gar nichts gesagt, oder was?
7: Ja, ganz kurz aber nur.
8: Was hat er gesagt?
7: Ganz kurz hat er nichts gesagt.
8: Ja, 3 Wochen oder was waren das?
7: 3 Wochen nach der Tat. Aber der ist erst 2 Wochen später festgenommen
8: worden. Okay, innerhalb einer Woche.
7: Einer Woche hat er geredet.
8: Ah, okay. Ja, gut, dann habe ich es falsch.
7: Innerhalb einer Woche hat er geredet. Und zum ersten Mal habe ich erlebt, dass so eine Aussage auf Video aufgenommen worden ist. Und man muss sagen, das hat mich sehr beeindruckt. Das ist schon ein ganz großer Unterschied, ob ein Gericht oder ob Richter innen dir vorlesen, was jemand irgendwo gesagt hat, oder ob du das auf Video siehst, ob du den Menschen da siehst.
8: Wovon hängt das eigentlich ab? Das habe ich mich auch gefragt.
7: Das ist
8: weil
7: neu.
8: Ja, wollte ich nämlich sagen, das wirkte nämlich tatsächlich ein bisschen amerikanisch. Und dann gab es ja tatsächlich auch irgendjemand, der das sogar veröffentlicht hatte, während der Prozess noch lief, kann es sein? Und da habe ich mich gefragt, okay, krass. Eigentlich habe ich gedacht, dass das so ein amerikanisches Ding ist. Da sieht man das vorher schon, die Videos, dann wird darüber diskutiert, was hat der Staatsanwalt an. Dann wird darüber
7: Nein, man
8: diskutiert.
7: Hat es nicht vorher gesehen. Also da legen die Kollegen auch zu Recht Wert drauf. Sie haben das veröffentlicht, nachdem es im Prozess eingeführt worden war.
8: Aber da lief der Prozess trotzdem noch.
7: Ja.
8: So, das meinte ich damit.
7: Ich fand's
8: Das ist was, was neu. Nee, was ich will es gar nicht bewerten.
7: Ich schon.
8: Ich habe gar keine Kapazitäten gerade für das zu bewerten. Aber ich will es mal anmerken, dass das... Auf jeden Fall ist das neu im Wann. Seit wann gibt's das? Also das ist tatsächlich klang nach Netflix-Doku. Neu. So, das ist jetzt neu. Hat jetzt also plötzlich die deutsche Justiz gemerkt, dass man auch Dinge
7: aufzeichnen
8: kann?
7: Nee, weißt du, dass ich bin da so ein bisschen ambivalent. Ich verstehe, dass man das verwendet. Aber wenn einer hergeht und sagt, ich ziehe mein Geständnis zurück, dann finde ich eigentlich... darf man auch gar nichts mehr verwenden. Also wenn wir diesen Rechtsbegriff so hochhängen, wie wir ihn hängen. Na, ich habe diese...
8: Wir müssen es, glaube ich, trennen. Wir verlieren uns sonst. Wen sprichst du gerade an? Die Medien oder das Gericht?
7: Nein, das Gericht.
8: Das heißt, du willst...
7: Die Medien, das
8: Geht es dir jetzt darum, dass ein Video gezeigt wurde oder dass dieses Video danach gezeigt wurde, obwohl das Geständnis zurückgezogen
7: nein,
8: war?
7: Nein, es geht mir darum... Es wird dieses Video von dieser Vernehmung gemacht.
8: So, das ist ja schon mal was Neues.
7: Dann sagt der damals Beschuldigte, später Angeklagte, ich ziehe das zurück.
8: Gut.
7: Dann beginnt der Prozess.
8: Genau.
7: Da kündigt er was Neues an, aber noch ist es ja nicht da. Und dann wird das gezeigt. Ich verstehe ein Gericht, das sagt... alles, was zur Aufklärung eines Falles beiträgt, dürfen wir hier reinziehen. Und es ist ja auch so, da haben wir uns schon oft drüber unterhalten, wenn der Angeklagte sagt, ich schweige, dann holst du halt die Polizisten, mit denen er geredet hat und fragst die, was hat denn der dir gesagt? Das finde ich, da habe ich ein ungutes Gefühl
8: dabei. Ja, aber
7: dabei.
8: Da sind wir wieder bei einer anderen Grundsatzfrage. Das hat ja mit dem Fall gar nichts zu tun, sondern ob man das dann überhaupt jemals irgendwo oder ob man so tun muss, das hätte nie stattgefunden.
7: Ja, sind wir. Sind wir. Wir müssen die Frage ja nicht beantworten, weil sie ist ja beantwortet. Man darf es ja verwenden. So ist es ja auch geschehen. So ist es ja auch geschehen. Nach dem vielen Anwaltsgeplänkel, an das sich viele noch vielleicht erinnern und diesem ganzen holprigen Beginn dieses Prozesses.
8: Das wäre meine nächste Ja, wir müssen ja, wie gesagt, wir müssen weiterfahren. Das eigentlich krasse Ding war ja dann tatsächlich auch dieses Medienecho, was man mitgekriegt hat. Unter anderem die Veröffentlichung von diesem Video, was da rumging. Dann gab es schon die ein oder andere Doku darüber. Der Film war wahrscheinlich auch schon geplant. Also du hast einen richtig krassen Mediendruck drauf.
7: Ja.
8: Und du warst ja auch immer dort. Was ich immer am Anfang erst mitgekriegt habe, ist, dass tatsächlich Leute sich nachts schon da hinsetzen mussten, damit überhaupt einer von euch da in diesen Prozess rein kann.
7: Ja, wir haben Corona und wir haben einen Prozess, in den schon naturgemäß mehr Leute rein wollen, als Plätze da sind. Es ist, der Prozess fand statt im größten Gerichtssaal, den es in Frankfurt gibt. Aber wegen Corona gab es nur 18 Plätze für Journalisten oder 19 Plätze für Journalisten und glaube 18 für die Zuschauer. Und es gab natürlich viel mehr Journalisten. Also ist das Gericht hergegangen und hat einen Medienraum eingerichtet. Problem am Medienraum war, hast nur hören können, weil es dürfen keine Filmaufnahmen in einem Prozess gemacht werden. Also konntest du nur hören, was da passiert und nicht sehen. Für mich ist das unvorstellbar, in einen Prozess zu gehen und mir die Menschen da nicht anzugucken. Wie sind die, wie reagieren die? Also hören alleine würde mir nie reichen. Weshalb ich ein großes Interesse daran hatte, einen Platz zu ergattern. Und ja, ich hatte Menschen, die für mich angestanden sind, die ganze Nacht, damit ich nicht die ganze Nacht anstehen muss und dann den ganzen Tag noch im Prozess sitze, um hinterher darüber zu berichten.
8: Verständlicherweise. Und ich habe es ja in der Einleitung schon gesagt, das war tatsächlich für dich auch eine harte Zeit, weil das dein Leben bestimmt hat, dieser Prozess. Wie hat es denn angefangen? Du hast gesagt holprig. Was war holprig?
7: Naja, holprig war, dass natürlich es hat Befangenheitsanträge gegeben. Der vorsitzende Richter hat die Angeklagten belehrt, wie er es immer tut. Ich habe den schon so oft erlebt, das macht er immer. Der sagt denen immer, hören Sie nicht auf Ihre Verteidiger, sondern hören Sie auf mich. Wenn es was zu gestehen gibt, gestehen Sie. Zu ernst hat er gesagt, das ist vielleicht Ihre letzte Chance. Ja, so. Darüber kann man in der Tat streiten. Man kann sagen, also mein Lieber, das ist nicht mehr Fürsorgepflicht, sondern du beeinflusst die hier und das geht nicht. Und deswegen hat es dann Befangenheitsanträge gegen ihn gegeben. Zum ersten Mal übrigens in der langen Karriere dieses Richters, der, wie gesagt, diesen Satz schon sehr oft zu sehr vielen Angeklagten gesagt hat.
8: Okay, das ist das aber trotzdem, würdest du das unter übliche Spielereien abhaken?
7: Ja.
8: Welchen Zweck verfolgt
7: ja.
8: das?
7: Naja, ich will Revisionsgründe schaffen.
8: So, das meine ich. Also das sind trotzdem, das ist ja jetzt nicht fallspezifisch, sondern das gibt es ja öfters,
7: ja.
8: selbst ich schon.
7: Ja, ja, das gibt's. Erinnere dich, als wir das allererste Mal versucht haben, in den Prozess zu gehen, da ging ja gar nicht los.
8: Kontrolle, bla bla, an, ja, alles klar, ciao. So, also,
7: ja, genau. So, gut. Und dann gab es aber, und das ist nicht üblich, dann gab es halt diese Auseinandersetzungen nach ein paar Prozesstagen zwischen den Verteidigern. Und das war schon krass. Also wir haben den einen Verteidiger, der die Öffentlichkeit liebt, aber ein großes Problem hat mit dem, was solche Menschen, glaube ich, gerne Systemmedien nennen. Ich weiß nicht, ob er es persönlich tut, aber ich zähle zu diesen Systemmedien, weil ich ja öffentlich-rechtlicher Rundfunk bin. So, also was macht der? Der macht einen YouTube-Kanal. Was
8: der
7: ich
8: Verteidiger
7: auch,
8: von ihm.
7: Ja, der macht einen YouTube-Kanal.
8: Du hast gesagt, Verteidiger.
7: Es gab zwei. Es gab einen ganz vernünftigen und eben diesen.
8: Und warum sind die so zusammen? Also wer bestimmt wen? Weil wenn du sagst, dass die sich untereinander schon nicht grün waren, warum?
7: Nee, die waren sich nicht grün.
8: Ja, aber wie kann es sein?
7: Naja.
8: Also wenn ich jetzt ein Verteidigungsteam zusammenstelle, dann achte ich doch darauf, dass sie zusammenspielen.
7: Ja, ich kann dir diesen Stefan Ernst nicht so richtig erklären.
8: Aber der hat die beide ausgesucht.
7: Ja.
8: Dann hat er also nicht gedacht,
7: Nein gesagt.
8: Da hat er nicht gedacht, hier, es wäre geiler, wenn ihr beide auf einer Linie fahrt, oder?
7: Vielleicht hat er ihnen das gesagt, keine Ahnung. Ich war da nie dabei. Aber es hat jedenfalls nicht funktioniert.
8: Haben wir, wenn wir, weil meine, ja toll, das splittet meine Frage wieder auf. Haben wir, wenn wir zwei unterschiedliche Verteidiger haben, auch zwei verschiedene Strategien?
7: In diesem Fall war es so.
8: Welche
7: Strategie? Die Strategie des Verteidigers, der dann rausflog aus dem Verfahren, war, so hat es Stefan Ernst gesagt, der Verteidiger hat sich natürlich nicht in die Karten gucken lassen, wie und warum er eine Strategie gewählt hat. Der hat gesagt, wir bezichtigen jetzt Markus H. der Tat, damit der endlich aus der Reserve gelockt wird und dann haben wir Aussage gegen Aussage.
8: Das war von dem...
7: Das war von dem Rausgeflogenen.
8: Der ist rausgeflogen. Bevor wir ihn auch hier rausschmeißen, hören wir uns mal an, wie er so seine Rolle sieht in dieser ganzen Geschichte.
4: Kann ein Verteidiger zu unbequem für die Justiz sein? Das ist die Frage, die ich mir heute tatsächlich stellen muss. Es stehen in diesem Prozess einige Fragen im Raum. Im Ermittlungsverfahren gibt es einige offene Punkte, die viele beschäftigen, die auch die Medien beschäftigt haben. Mein Verständnis vom Job des Verteidigers ist es, genau diese Fragen zu stellen, weil ein Angeklagter nur einmal diese Chance hat, in einem Verfahren dieser Art und dieses Umfangs um seine Unschuld zu kämpfen und auch das Recht hat, dass auch entlastende Tatsachen eingeführt werden. Wenn das unbequem ist das und unangenehm ist, ist das natürlich nachvollziehbar, aber so verstehe ich den Job eines guten Verteidigers, egal ob es ein Pflichtmandat ist oder nicht. Und wenn die Justiz im Zusammenhang mit meinem Co-Verteidiger vielleicht gar abgesprochen meint, man wolle das hier anders drehen, vielleicht auch die psychische Erkrankung meines Mandanten ausnutzen und ihn da vielleicht beeinflussen, finde ich das extrem unschön. Das ändert aber nichts an meinem Bild des Verteidigers. Unsere Aufgabe ist es, alles zu tun, alle Fragen zu stellen und seien sie noch so unangenehm und nicht dem Gericht zu gefallen. Das ist nicht unser Job.
7: Also, er meint damit einen Antrag, den er gestellt hat, ohne ihn mit Stefan Ernst und dem Mitverteidiger abzusprechen. Und in diesem Antrag hätte offensichtlich Walter Lübcke diskreditiert werden sollen. Also man wollte ihm irgendwelche krummen Geschäfte nachsagen.
8: War das irgendwas mit Solarenergie? Oder?
7: Ja, genau. Okay. Da wollte man ihm irgendwelche krummen Geschäfte nachsagen. Dann hat der Vorsitzende Richter im Prozess, der war einigermaßen konsterniert über diesen Antrag, die anderen auch, und haben gedacht, was macht der da gerade? Dann hat er den Angeklagten gefragt, also Stefan Ernst gefragt, wussten Sie von dem Antrag? Und dann hat der gesagt, nein. Und daraufhin kam dann der Antrag, ihn zu entpflichten. Das ist relativ ungewöhnlich. Wir erinnern uns an Beate Zschäpe, die wollte ja auch dann irgendwann ihre drei ursprünglichen Verteidiger entpflichten. Da hat es überhaupt nicht funktioniert. Das hat das Gericht nicht mitgemacht. Und am Ende hatte sie 5 Verteidiger neben sich sitzen. Hier hat es das Gericht mitgemacht. Deswegen unterstellt er ja seine Mitverteidiger, dass die das abgesprochen hätten und ihn, weil er doch so unbequem ist, ihn nur loswerden wollten. Das ist der Mann mit dem YouTube-Kanal. Ich habe mir das angeguckt, was der da so erzählt. Er liebt das Wort Rechtsstaat und Rechtsstaatlichkeit und es wird einem manchmal ein bisschen übel, wie inflationär häufig er das verwendet. Und ich stelle mir die Frage, ob der eigentlich weiß, wovon er da redet.
8: Komisch, weil ich muss sagen, ich kenne ihn ja nicht. Ich habe ihn jetzt zum ersten Mal gehört. Wir haben diese YouTube-Videos auch nicht angeschaut. Das, was er da sagt, macht für mich eigentlich Sinn.
7: Richtig, richtig. Es ist die Aufgabe eigentlich der Strafverfolgungsbehörden, also in dem Fall Bundesanwaltschaft, sonst Staatsanwaltschaft, Entlastendes und Belastendes zu finden über jemanden. Da hat er recht. Aber diese Anträge, die schienen mir auch unklug zu sein. Und selbst wenn man sie stellt, muss man sie schon mit seinem Mandanten besprechen. Also man kann nicht einfach hergehen und sagen, sonst mache ich das mal so. Oder zumindest mit dem Mitverteidiger. Also so, wir haben ja gesehen, was bei rauskommt.
8: Ich glaube, ich würde gerne Lossi Boss hier anrufen und mal fragen, wie das eigentlich ist. Weil ich diese Rolle des Verteidigers in so einem Fällen finde ich eigentlich immer sehr, sehr interessant.
10: Was da?
8: Heike Borufka, Bassi Red, verurteilt, Folge 10, Staffelfinale von Staffel 4.
10: Hallo, hallo.
8: Grüß dich mal, lieber.
7: Der Fall Lübcke.
8: Und der Fall Lübcke.
10: Boah.
8: Ja, wir haben uns was sehr Hartes zum Abschluss ausgesucht. Du bist auch Strafverteidiger, wie wir wissen, aus zahlreichen Folgen, denen du uns hier toll als Telefonjoker zur Verfügung gestanden hast. Mhm. Eben gerade haben wir über diesen Verteidiger gesprochen, der da im Lübcke-Prozess irgendwelche dubiosen YouTube-Videos gemacht hat. Haben gerade einen O-Ton von ihm eingespielt, in der er die Rolle eines Verteidigers beschreibt. Und ich hatte da eigentlich zustimmendes Nicken. Ich wollte dich jetzt aber mal live einfach fragen, wie ist das denn, wenn man jemanden verteidigt, wo man eigentlich denkt, privat, boah, was ein Wichser, sage ich jetzt mal so.
10: Also jetzt, die Frage kann ich ja eigentlich nur beantworten aus meiner persönlichen Sicht.
8: Deswegen rufe ich dich ja auch persönlich
10: an. Genau. Da gibt es ja keine Rechtsprechung oder sowas dazu oder keine Maßstäbe.
8: Nee, das ist tatsächlich eine rein emotionale Frage, weil ich mir jetzt schwierig vorstelle.
10: Also grundsätzlich bin ich der Meinung, dass man als Strafverteidiger tatsächlich alles und jede Tat verteidigen sollte. Man sollte als Verteidiger auch keine Grenzen ziehen, zum Beispiel, ich mache keine Kipo-Sachen, also Kinderpornos, ich mache keine Nazis, ich mache keine Linken, ich mache keine Islamisten. Das halte ich persönlich für grundfalsch. Und ich halte es für richtig, dass jeder den Anspruch hat, verteidigt zu werden. Und ich wäre und bin auch bereit, tatsächlich alle Taten zu verteidigen. Wo ich jetzt eine Unterscheidung machen würde, wäre mein persönliches Zurechtkommen mit dem Mandanten. Völlig unabhängig von der Tat. Wenn ich jetzt merke, dass ich mit dem Mandanten auf persönlicher Ebene gar nicht klarkomme, dann lege ich so ein Mandat auch nieder oder gebe die ab oder wie auch immer. Ja, das hat aber nichts mit der Tat zu tun. Ja, sondern das hat dann tatsächlich für mich nur mit der Persönlichkeit zu tun. Das Beschuldigten. Oder wenn er zum Beispiel noch mit einem Kollegen zusammenarbeitet, mit dem ich persönlich nicht arbeiten könnte.
8: Das ist eine sehr gute Frage, weil das ist eigentlich meine zweite Frage. Weil hier ja. In dem Fall war es ja auch so, dass er komischerweise zwei Verteidiger zusammengestellt hat, die gar nicht in einem Strang gezogen haben. Das ist ja, wenn du als Angeklagter da sitzt, eigentlich auch dumm, oder?
10: Ja, also jetzt konkret auf den Lübcke
8: bezogen. Ich meine, wir beide kennen es aus dem Fußball. Wenn ich eine Mannschaft genau. zusammenstelle, dann stelle ich ja. doch nicht zwei Leute in wichtige Positionen, die sich gar nicht verstehen.
10: Genau, also ich konkret zu Lübcke möchte ich eigentlich jetzt nichts sagen, weil, ja, sage ich mal aus Gründen, weil ich den einen der Verteidiger sehr gut kenne.
8: Das kann darum
10: ich
8: geht's auch nicht, sagen, darum genau. geht's nicht. Es geht darum, wenn du jetzt als Verteidiger gerufen wirst, dann kommst du in den Raum, dann sitzt ein anderer Typ und denkst, ach nee.
10: Genau, es muss schon richtig passen zwischen den Verteidigern. Das ist für mich auch also das ist für dich die Regel. Wenn die Verteidiger gegeneinander arbeiten oder unterschiedliche Strategien verfolgen, dann kann das nur nachteilig für den Angeklagten sein. Warum er jetzt hier bewusst den einen Verteidiger noch dazu hinzugezogen hat, darüber möchte ich nicht spekulieren. Also warum er das gemacht hat.
8: So. Okay, aber ich glaube, für dich wäre das
10: zum Beispiel... Der Kollege, der zunächst im Spiel war, der ja, hat sich jetzt ja selber auch ein bisschen, sag ich mal, disqualifiziert, der erste Verteidiger mit den Videos.
8: Okay, aber du, jetzt um das abzuschließen, du persönlich würdest dann sagen, ja, nee, so hat es keinen Sinn.
10: Ich persönlich würde gucken, ob ich so ein Mandat annehme, wenn das Verteidigerteam mit mir zusammen spielen kann. Definitiv. Okay. Und wenn das nicht der Fall ist, dann würde ich das Mandat nicht annehmen oder ihm sagen, dem Mandanten, tauscht dann den anderen Verteidiger aus.
8: Okay, Doc, mein Lieber. Vielen, vielen Dank. Wir werden uns im Zuschauerraum nochmal melden.
10: Alles klar.
8: Alright, mein Lieber.
7: Sehr gut. Wunderbar. Bis später.
10: Jo, ciao, ciao.
8: Gut, wir schmeißen den einen Verteidiger jetzt auch raus. Einer ist noch da. Was war denn?
7: Nee, ein anderer kommt dazu.
8: Kommt noch ein anderer dazu.
7: Aber den lassen wir jetzt auch mal aus.
8: Den lassen wir weg. Was war denn grob zusammengefasst die Strategie der Verteidigung? Was wollten die, worauf

0: Frau Braun-Lübcke hat Stefan Ernst ja immer ganz persönlich angesprochen. Sehr ungewöhnlich, habe ich so in dieser Form auch noch nie erlebt. Ein Angehöriger eines Opfers, ganz persönlich dem Angeklagten in die Augen guckt und ihm persönlich Fragen stellt, ihm erklärt, warum es so wichtig ist, diese Antworten für sich zu erfahren und am Ende dann auch Antworten bekommt, mit denen sie, ja, zufrieden ist ein ganz unpassendes Wort, aber die ihr wohl geholfen haben. So, was war die Frage?
1: Habe ich jetzt auch vergessen, weil ich mir dieses vorstelle. Das ist ja unglaublich
0: dramatisch. Ja, das war auch dramatisch. Ach so, worauf wollten die hinaus? Also sie wollten auf Totschlag hinaus, weil sie gesagt haben, sind ja zwei Mordmerkmale angeklagt gewesen. Einmal Heimtücke, Walter Lübcke war arg und wehrlos. Wenn man von der sogenannten Zweitäter-Theorie ausgeht, tut die Verteidigung, indem sie sagt, Markus H. war mit am Tatort, war mit dabei. Und nach der Aussage von Stefan Ernst hat Walter Lübcke, auch das war für die Familie ganz wichtig, wie waren die letzten Sekunden im Leben dieses Mannes, er hat Markus H. angeschaut, während er ihn erschossen hat, also während Stefan Ernst ihn erschossen hat. Nach dieser Version hat er die Waffe gesehen, Walter Lübcke hat die Waffe gesehen und war damit zwar wehrlos, aber nicht mehr arglos, weil wer in eine Waffe schaut, muss auch damit rechnen, dass er erschossen wird. Das ist juristisch. Ich weiß, dass es menschlich ganz schwierig ist.
1: Wenn ich hier eins gelernt habe, dann solche Sachen tatsächlich zu verstehen,
0: ja,
1: auch wenn sie emotional schwierig sind. Aber ich verstehe zum Beispiel aktuell nicht, warum hier überhaupt diskutiert wird, weil die niederen Beweggründe sind ja schon von vornherein.
0: Nein, da sagt die Verteidigung, die sind auch weg, weil im Gesetz stehe, die müssten egoistisch sein. Und wenn jemand, da haben wir vorhin drüber geredet, meint, er tut das für die Allgemeinheit und damit für die Deutschen, dann ist es aus seiner Sicht nicht egoistisch. Das Gericht hat am Ende gesagt, stimmt überhaupt nicht, wenn ich jemanden aus einer völkisch-nationalen Grundeinstellung, um die geht es ja hier, umbringe, weil ich glaube, er ist ein Volksschädling.
1: Natürlich ist das egoistisch.
0: Ich stelle das über das Leben eines Menschen und damit über die Würde eines Menschen.
1: Auch über das Leben von ganz
0: Menschen.
1: Vielen anderen Menschen. Und zu denken, was ist los mit dir?
0: So, und also, das sind niedere Beweggründe. So hat das Gericht am Ende argumentiert.
1: Ich traue mich fast gar nicht zu fragen, weil das noch ein Nebenaspekt ist. Aber im Nachklapp zu diesem Fall gab es auch immer wieder Diskussionen, dass irgendein Richter sich entschuldigt hat, dass man diesen irgendeinen anderen Fall nicht aufklären konnte. Was war denn das eigentlich?
0: Ich weiß nicht, was du
1: meinst. Dass irgendwie, dass der Angeklagte früher schon mal jemanden umgebracht hat. Aber man
0: Ach so. Ja, mit angeklagt war ein Mordversuch an einem jungen irakischen Geflüchteten.
1: So, das war auch in demselben Prozess.
0: Das war im selben
1: Prozess. Das ist ja ein bisschen untergegangen.
0: Das ist total untergegangen.
1: Was ja eigentlich schon krass ist.
0: Es ist total untergegangen. Also der ist am 6. Januar 2016, hat ihm jemand auf der Straße abends mit dem Messer attackiert.
1: Einfach so?
0: Einfach so.
1: Er läuft rum und dann einfach so?
0: Ja.
1: Okay.
0: So. Und das war der 6. Januar. Damals ist schon, der wohnte übrigens in der Flüchtlingsunterkunft Lohfelden, um die es in dieser Bürgerversammlung ging. Und wollte sich abends, wie er sagt, noch Zigaretten holen und ist deswegen noch mal rausgegangen. Und auch da ist Stefan Ernst in Verdacht geraten, weil die Polizei schon geguckt hat, welcher Rechte ist hier in der Nähe? Und das ist auf seinem direkten Weg zur Arbeit. Und er selber hat das Datum 6. Januar genannt, hat gesagt, in dieser Nacht wäre er nur unterwegs gewesen, weil er wäre so sauer gewesen nach den Ereignissen von Köln, in der Silvesternacht Köln, dass er Wahlplakate von Grünen und der SPD kaputtgetreten hat. Nun standen aber da gar keine Wahlplakate, die wurden nämlich erst später aufgestellt. Hat alles in diesem Prozess eine Rolle gespielt. Kamen denn die Leute von den Parteien, haben das erzählt. So. Und dann wird auch noch bei ihm nach der Lübcke-Tat ein Messer gefunden. Und an diesem Messer sind also wirklich nur Spuren von DNA. Und diese Spuren von DNA hätten von dem irakischen Geflüchteten oder von einem seiner Familie kommen können. Ist ganz schön viel. Aber dann wird bei ihm auf dem Computer, bei Stefan Ernst auf dem Computer, eine Quittung gefunden, eines Messers. Und das könnte dieses Messer gewesen sein, denn sonst ist

0: kein Messer bei ihm gefunden worden. Und auf diese Quittung geht aber daraus hervor, dass die vom 30. Januar waren, die Tat war am 6. Januar. Jetzt könnte das auch irgendwie theoretisch ein anderes Messer gewesen sein, aber es reichte dann nicht mehr.
1: Okay, das heißt, es ist hier auch ein typischer Fall von Mangel an Beweisen.
0: Ja, und es ist ganz schwierig, weil es spricht so viel dafür, dass er es war. Es war ein Fahrradfahrer. Man sieht den auf den Überwachungskameras umliegender Firmen, sieht man einmal den Fahrradfahrer in die eine Richtung fahren, einmal in die andere Richtung fahren. Also kommen und wegfahren. Es würde alles passen, wäre da nicht diese Quittung. Und damit hat das Gericht ihn freigesprochen und für diese.
1: Wie läuft das dann ab? Machen die das dann während dem Prozess schon oder ist alles auf einmal am Ende?
0: Alles auf einmal am Ende, aber es war absehbar, weil das Gericht sehr transparent verhandelt war, hat. Also das war absehbar und war mit Ansage.
1: Okay, wir hören uns mal den Oberstaatsanwalt an, der für uns, glaube ich, abrunden mal erzählt, wie man dieses ganze Ding irgendwie einzuordnen hat, diesen ganzen Prozess.
2: Daneben gibt es noch die gesellschaftliche Dimension vor dem Hintergrund, dass Dr. Walter Lübcke für die Werte, die er entsprechend vertreten hat, für eine offene Gesellschaft getötet worden ist. Und die besondere politische Dimension, weil er auch stellvertretend für die deutsche Asyl- und Flüchtlingspolitik in das Fadenkreuz sozusagen der Angeklagten hier fiel und deswegen getötet worden ist. Aus unserer Sicht ist es schon so, dass soweit ein Politiker in diesem Fall betroffen ist, man da tatsächlich wehrhaft sein muss, einfach um zu verhindern, dass andere Menschen das Gewaltmonopol des Staates brechen und für sich selbst in Anspruch zu nehmen, deutsche Volksvertreter zu töten.
1: Ja, wir haben ihn gehört, er ordnet das, finde ich, ganz gut ein, dass wir auch wissen, was, das ist schon eine krasse Geschichte. So, also das ist auch, das hat auch wirklich sehr, sehr viel Wichtigkeit, auch symbolisch. So, wenn die Medien betrachten das, es wird sehr, sehr viel darüber diskutiert. Das spielt ja mit Sicherheit eine Rolle. Aber wir sind ja hier in der Sendung auch ganz großer Fan immer von diesen Gutachten. Wurde der begutachtet, hätte man vielleicht nämlich auch sagen können, der Typ, wenn er solche Sachen glaubt, dass der irgendwie nicht ganz in der Spur ist?
0: Also er ist begutachtet worden. Der Gutachter war viel da. Er ist sogar über sein Gutachten hinaus noch im Prozess geblieben, weil dieser Prozess ja so extrem dynamisch war und ständig irgendwas passiert ist. Und hat dann aber sein Gutachten wiederholt. Und dieses Gutachten, das war vernichtend. Also schlechter kann es nicht sein.
1: Heißt,
0: der ist, also ja, bei dem stimmt alles. Also der ist bei geistiger Gesundheit und da gibt es keinen Grund, irgendwie da etwas milder sich den anzuschauen. Und vor allen Dingen hat er gesagt, diese völkisch-nationale Grundeinstellung ist so tief in diesem Mann verwurzelt, die geht nicht so leicht weg. Vielleicht noch eins dazu, Stefan Ernst hat gleich zu Prozessbeginn das Gericht darum gebeten, ob er nicht in das Aussteigen, in das hessische Aussteigerprogramm Icarus heißt das, ob er da nicht rein kann. Und das Gericht hat sich auch darum bemüht und es hat auch schon erste Gespräche gegeben im Gefängnis. Aber du rollst die Augen, der Gutachter hat auch die Augen gerollt, der hat gesagt, nee, so schnell geht das nicht. Wenn das so in einem drin ist, dann ist er das, was man einen Hangtäter nennt, nach derzeitigem Stand. Und Hangtäter heißt, von dem sind weitere solcher schwerer Straftaten, und zwar rechtsmotivierte Straftaten, zu erwarten.
1: Ja, so wurde ja auch das Urteil begründet. Wir haben jetzt gehört, lebenslang, besondere Schwere der Schuld und Sicherungsverwahrung.
0: Vorbehalten, wichtig. Vorbehalten deshalb. Du brauchst, um die Sicherungsverwahrung anzuordnen, 2 Taten, an denen du sie festmachst. Anlasstaten heißt das. 2. Und die dürfen nicht länger als 10 Jahre her sein. Deshalb können all die vorherigen Verurteilungen, zum Beispiel dieser Angriff auf den Imam, der käme ja in Frage, oder auch der Brandanschlag auf die Asylunterkunft, das käme, und genau, es ist zu lange her. Und dadurch, dass der Mordversuch auf den Geflüchteten weggefallen ist, war die 2. Tat weg. Jetzt hat das Gericht Folgendes gemacht. Es hat gesagt, wir ordnen eine vorbehaltene Sicherungsverwahrung an. Das heißt, die kann später noch angeordnet werden. eigentlich kann man hergehen und kann sagen, wenn jemand zu lebenslanger Haft verurteilt wird, wir hatten das in anderen Fällen auch schon, brauche ich gar keine Sicherungsverwahrung, weil lebenslang ist lebenslang.
1: Ja, aber, das sagst du jetzt, weil wir uns hier da ausführlich mit beschäftigen, aber es ist ja wahrscheinlich für die Symbolik trotzdem was, weil es gibt ja Diskussionen auch.
0: D'accord. Nicht nur für die Symbolik ist es wichtig. Ich glaube, es ist nach außen ein wichtiges Signal, das gesendet wird. Aber es ist auch für eine mögliche Revision wichtig, weil wenn Stefan Ernst mit seiner Revision Erfolg hat und zum Beispiel die Bundesanwaltschaft nicht oder so, dann gibt es ein Verschlechterungsverbot. Jemand darf sich nicht verschlechtern. Wenn du kannst dann nicht mehr in einem zweiten Prozess hergehen und kannst sagen, so jetzt
1: das
0: aber...
1: Das heißt, es ist einfach wie eine Option.
0: Genau.
1: Das ist im Endeffekt, habe ich hier einfach nur so ein...
0: Und das hat der Vorsitzende ihm auch gesagt. Ich meine, wir dürfen nicht vergessen, es ist doch schon auch unsere Idee, dass die Menschen sich bessern. Und dass sie... Und
1: ist die Idee hier auch noch da?
0: Ja, theoretisch ja. Theoretisch ja. Und wenn er im Gefängnis, deswegen hat man ja erst den Vollzug im Gefängnis, da kann er jetzt beweisen, wie er es meint. Und kannst du dich noch erinnern an diesen einen Gutachter, der mich so beeindruckt hat, der gesagt hat, Reue ist kein Prognosekriterium für eine gute Sozialprognose. Was ich brauche, ist das Anerkennen von Schuld. Darum geht's.
1: Das leitet mich zu einer Frage, die ich mir bis heute stelle, beziehungsweise wahrscheinlich als auch beobachten werde in den nächsten Jahren. Welche Rolle spielt dieser Typ? Wir haben schon gehört, der wollte in so ein Exit-Programm. Gleichzeitig sagt der Gutachter, dass es sehr verfestigt ist bei ihm. Was für ein Typ ist das jetzt innerhalb dieser rechten Szene? Ist das hier so ein Anders Breivik-mäßiger Held?
0: Nein.
1: Der das auch noch irgendwie, es gibt ja Leute, die machen dann während der Gerichtsverhandlung noch irgendwelche Zeichen und provozieren immer weiter. Was ist der jetzt? Wie sieht er sich selber? Sieht er ein, dass das dumm war? Sieht er ein, dass er ein Versager war, der irgendein anderes Ventil gebraucht hat? Oder will der irgendwie das, weiß ich, also wer ist er jetzt aktuell?
0: Er sagt das, dass er das so sieht.
1: Was der sieht gut, er so?
0: Er sagt das, dass er auf dem falschen Weg war und dass er jetzt und so. Der Gutachter hat ihm nicht geglaubt und der Gutachter ist sogar so weit gegangen. Und in diesem ersten Video sieht man am Ende ungefähr 5 Minuten nach 4 Stunden Vernehmung, wo die Polizisten zu ihm sagen, ob er noch was sagen will. Und dann sagt er, ja, ich will mich entschuldigen. Und dann sagt er, es kann nicht sein, dass jemand getötet wird für die Worte, die er sagt. Also das würde ich ja 100% unterschreiben. Für die Worte, die er sagt und entschuldigt sich. Die meisten, die in diesem Gerichtssaal dieses Video gesehen haben, die diese Stelle auch gesehen haben, haben hinterher gesagt, oh, hier hat jemand eine Lebensbeichte abgegeben und es war ehrlich. Der Gutachter sagt, nein, es war nicht ehrlich, es war inszeniert. Es war total inszeniert, das merkt man schon daran, dass der sonst so monoton spricht und an der Stelle wird's alles flüssiger und schneller. Also ich glaube jetzt mal dem Gutachter, weil er da wahrscheinlich schlauer ist als unser eins. Nicht nur ich habe das anders wahrgenommen. Er hat es im Prozess auch noch mal gesagt und es gab einen Moment, wo ihn der Oberstaatsanwalt gefragt hat, wo er ihn tatsächlich gefragt hat, wie sieht es mit der Schuld aus? Und da hat er gesagt, alles, was ich doch jetzt sagen würde, das wäre doch heuchlerisch. Das stimmt ja auch.
1: Weiß ich nicht. Ich weiß auch gar nicht, ob es theoretisch möglich ist, dass du innerhalb dieser kurzen Zeit, wenn sich über 30 Jahre was aufbaut, dann bringst du jemanden um und dann denkst du danach, ach blöd. Das war doch blöd, sorry.
0: Aber gibt es nicht so Momente?
1: Nee, es gibt Momente,
0: wo du aufwachst.
1: Trag's jetzt bitte. Ganz im Ernst, hat sich so lange aufgebaut, dass so ein Bullshit gemacht. Wenn sich der jetzt hinsetzen würde, sag ich, ja, ist doch süß, jetzt tut's mir leid. Nee, sorry, tut's dir wahrscheinlich nicht. Und wenn sich, ich glaube, der tut sich selbst auch leid. So, ich muss jahrelang und dann rutschen die diese Szenen ab, reden sich ein, was die Schuld da ist, dabei kriegen die ihr Leben nicht auf die Kette. Dann suchen die sich irgendjemanden und jetzt hocken die da. Natürlich tut es ihm jetzt leid, weil er ins fucking Gefängnis muss. Aber so verfestigt, wie das bei ihm zu sein scheint, sich da jetzt hinzusetzen, boah, weiß nicht.
0: Aber wenn er nichts gesagt hätte,
1: das weiß ich, ich will's gar
0: dann
1: nicht
0: hätten wir alle wieder gesagt, guck dir den an.
1: Ja, aber dann sag wenigstens die Wahrheit. Ein bisschen reflektieren, warum du so ein
0: Er glaubt, er typ hat geworden. Das getan.
1: Was hat er denn? Was hat er denn für Erklärung, warum
0: Wenn
1: er so
0: Wenn ich
1: ist?
0: Das jetzt sage, musst du dich wieder so aufregen. Ja,
1: aber sagst du, was hat er denn gesagt, warum er so ein Typ ist? Weil sein Vater ihn geärgert hat, oder was? Mhm. Ja, cool, danke, Alter. Das ganze Leben schleppst du es mit rum, lässt dann an anderen Leuten. Ich verstehe das nicht, sorry. Ich kann jeden Impuls halt verstehen, wenn jemand sauer ist. Weiß ich nicht, da hat die Frau ihn betrogen, dann bist du mal ein Jahr schlecht drauf, dann bist du mal 2 Jahre schlecht drauf, weil du Stress auf der Arbeit hast.
0: Ja.
1: 30, 40 Jahre. Und dann am Ende mit dem Höhepunkt sowas zu machen. Verzeih's dir bitte selbst nicht. Ich will, dass er leidet im Gefängnis und dass ich den ganzen Tag darüber nachdenken muss. Sorry jetzt. Ich habe es die ganze Zeit probiert. Es ist wahrscheinlich gar nicht so gut gewesen, dass ich es heute komplett kontrollieren wollte, weil es dann wie aus so einem geklickten Schlauch alles rausgekommen ist. Entschuldige mich an der Stelle. Ich habe noch eine Frage zu der Revision. Warum haben jetzt hier alle Revisionen eingelegt so?
0: Ja, wegen dieses Verschlechterungsgebots. Wenn nur die Verteidigung Revision einlegt und nicht die Bundesanwaltschaft zum Beispiel, dann kann die Strafe entweder wieder dieselbe werden oder eine bessere.
1: Ja, das habe ich verstanden, aber...
0: Und deswegen ist es wichtig in dem Fall, dass sie es alle gemacht haben. Wobei, ein Grund ist natürlich, die Bundesanwaltschaft hat das nicht nur aus taktischen Gründen gemacht. Sie hat das auch gemacht, weil sie glaubt, dass Markus H. sehr wohl psychische Beihilfe geleistet hat. Ah. Die Nebenklage sagt, Markus H. war sogar Mittäter. Der hat mitgeplant und war mit dort. Also die Folgen der letzten Aussage von Stefan Ernst, wonach beide dort waren. Und die Verteidigung von Markus H. sagt, nee, also nicht mal das Waffendelikt war eins. Freispruch wollen die. Und die Verteidigung Stefan Ernst will natürlich runter von der Höchststrafe.
1: Also kann man erwarten, dass
0: es... Und der Geflüchtete, der will natürlich, dass die Tat verurteilt wird.
1: So, an den hätte ich jetzt ehrlich gesagt als allererstes gedacht.
0: Gut so, weil der wird immer vergessen.
1: Ja. Wer auch vergessen wird, auch von mir, ich habe es auf meinem Zettel jetzt hier als letztes stehen, selbst beim Aufschreiben ist es mir als letztes gekommen, aber können wir nochmal ganz kurz, auch wenn wir jetzt hier Thomas Gottschalk-mäßig überziehen, ganz kurz beleuchten, wie es den Familien geht. Wie geht es der Familie von Herrn Lübcke? Wie geht's denen? Du hast gesagt, die haben für sich probiert, Antworten zu finden und dass sie sehr couragiert ihnen auch Fragen stellt, aber wie ist die Situation? Also ich kann mir das will sich ja keiner
0: Die Frau Braun-Lübcke hat gesagt, nichts ist mehr so, wie es mal war. Und natürlich, alle Lebenspläne sind dahin, klar. Sie haben versucht, durch diese Antworten eine Chance zu kriegen, durch diese Antworten von Stefan Ernst eine Chance zu bekommen, das zu verarbeiten.
1: Auch ihm zu verzeihen? Glaubst du, das ist wichtig? Das ist immer eine Frage, die stelle ich mir immer. Ob man sich selber einen Gefallen tut, einfach wenn man dem Typ zumindest sich einredet, dass man ihn verziehen hat, damit man selber den Hass nicht mehr in sich hat.
0: Ja, das glaube ich, dass es einem hilft. Aber wenn du mich jetzt fragst, wie das geht, kann ich das nicht beantworten.
1: Ich safe auch nicht.
0: Ich glaube, wenn eine Familie das schaffen kann, dann ist es diese Familie.
1: Okay, genau.
0: Die hat mich sowas von nachhaltig beeindruckt, weil die diese Haltung in diesem Prozess getragen hat. Also nicht nur durch ihr Auftreten, sondern auch durch dieses... Die haben sich nicht bemitleidet. Und wer wären wir? Wir hätten denen doch alles erlaubt. Also
1: hilft man denen auch?
0: Ja, ich glaube schon. Der Zusammenhalt in diesem Ort scheint sehr wichtig zu sein.
1: Das ist ja tatsächlich so.
0: Und ich glaube, was ich mir vorstellen kann, was denen wirklich geholfen hat, war diese Anteilnahme auch aus den wenigen im Publikum, die da waren. Und das Gute war, es waren keine Rechten zu sehen in diesem Prozess. Nirgends. Also außer im Zeugenstand vielleicht. Aber nicht unter den Zuschauern. Ganz anders als im NSU-Prozess. Hängt natürlich damit zusammen, Stefan Ernst ist ein Verräter. Und ich glaube, dass sowohl Markus H. als auch er keine großen Nummern in der rechtsextremistischen Szene waren. Und was er hätte werden können, Stefan Ernst, hat er sich dadurch, also aus Sicht der Rechten, verdorben, indem er halt geredet hat. Egal, ob es jetzt richtig war oder nicht.
1: Ja, mit dem will ich mich jetzt nicht mehr beschäftigen. Aber es bleibt trotzdem noch jemand übrig, wo ich gerne wissen würde, wie geht es der Familie von dem Verurteilten jetzt mittlerweile eigentlich? Also wie geht es der Familie? Weil der hat zwei Kinder gehabt, hat eine Frau,
0: also,
1: sind die auch rechts?
0: Der Sohn hat einen Namen, der dafür sprechen würde, dass er in ähnlichem Gedankengut groß geworden ist. Es gab eine Chatgruppe, eine rechte Chatgruppe, die Stefan Ernst mit seinem Sohn hatte. Die Ehefrau hält Kontakt zu ihm, schreibt ihm, war im Prozess, hat zum Teil die Aussage verweigert, was sie ja darf als Ehefrau. Nur die Tochter, die möchte mit ihm nichts mehr zu tun haben.
1: Okay, das heißt, Mutter und Sohn sind, kann man unterstellen, eventuell ähnlichen
0: weiß nicht, die Mutter nicht, die gehört zu einer komischen Religionsgemeinschaft an. Weiß nicht, ob die überhaupt politisch in irgendeiner Form aktiv ist.
1: Aber die hält trotzdem zu ihm. Das ist ja schon krass. Also ich stelle es mir halt wirklich für die Kinder. Was ist denn los? Also das ist ja völlig übel. Du musst ja dann auch wieder...
0: Also nicht, sagen wir mal so, der Sohn wollte zur Bundeswehr und die hat ihn nicht genommen. Wegen seines, nicht wegen des, nicht wegen seines Gedankenguts und nicht wegen des Gedankenguts seines Vaters.
1: Das geht jetzt weiter. Das geht's ja, im Endeffekt wächst ja die nächste Biografie heran, die
0: ja, hoffentlich wird da hingeguckt.
1: Ich weiß nicht, irgendwie. Mein Zettel ist nicht leer, aber mein Kopf, ehrlich gesagt, irgendwie. Du hast ja auch schon sehr, sehr viel darüber gesprochen. Ist noch irgendwas, was wir nicht besprochen haben?
0: Ach ja, Unmengen, aber das schaffen wir jetzt, glaube ich, nicht mehr. Es gibt so viel zu sagen.
1: Ja, ich habe keine Ahnung. Bin ein bisschen... Ach, weiß ich, jetzt habe ich mich am Ende doch reinziehen lassen. Jetzt bin ich trotzdem irgendwie sauer. Gib mir den Zuschauerraum.
3: Zuschauerraum.
1: Ja, und hier hat uns eine Frage, die, man muss mal sagen, vielen, vielen Dank für das Feedback zur Katzensniper-Folge. Wenn ich daran zurückdenke, das war sehr, sehr angenehm, darüber zu sprechen. Die Katze ist nicht verstorben, der hat es auch nicht wehgetan und weiß nicht, wünsche mir für die nächste Staffel einen solcher Fälle, weil das hat mich jetzt hier schon ein bisschen fertig gemacht gerade. Auf jeden Fall haben uns dazu ganz, ganz, ganz, ganz, ganz viele E-Mails und lustige Dinge auch erreicht. Ich nehme mal exemplarisch eine hier raus. Und zwar hat der Wolfgang uns geschrieben, liebe Grüße, sehr ganz guter Team, lob, lob, lob, haha. Auf jeden Fall, es hieß, dass der Angeklagte, wenn er verurteilt wird, das Gutachten bezahlen muss, wenn es die Staatsanwaltschaft einen Auftrag gegeben hat. Nun, im Fall des Vergehens gegen das Tierschutzgesetz hat der Angeklagte aber doch Recht bekommen und er wurde nur wegen Sachbeschädigung verurteilt. Das ist ja eigentlich eine sehr, sehr gute Frage, weil eigentlich, klar, er ist verurteilt worden, aber eigentlich nicht für die Sache, für die das Gutachten gemacht wurde. Wie verhält es sich jetzt hier?
0: Das ist mir zu kompliziert, weshalb ich diese Frage weitergeschickt habe an unseren Joker.
1: Jetzt darf ich die gleich nochmal lesen.
4: Hallo?
0: Heike Basti Red und ich weiß auch nicht, wie man sich benimmt. Also Basti Red und Heike hier, hallo. Du weißt ja schon, welche Frage wir dir stellen. Ich habe schon verraten, ich habe sie an dich weitergeleitet. Genau. Das ist mir zu kompliziert. Die Gutachterfrage aus dem Katzensniper.
4: Ja, genau. Diesmal habt ihr sie mir geschickt. Ja, da muss ja ein Teilfreispruch ergangen sein, in dem Verfahren, denke ich mal. Mhm. Und wenn ein Teilfreispruch ergeht, dann fallen die Kosten, die diesen Teil des Prozesses betreffen, dem Staat zur Last. Also fällt dem Staat zur Last.
1: Okay, das heißt, dann muss das Gutachten nicht zahlen.
4: Das heißt, das Gutachten, Bezug nehmend auf diesen Tierschutzverstoß, muss er nicht bezahlen.
1: Aber das andere schon.
4: Wenn dann, also wurde aus diesem Gutachten eine Sachbeschädigung festgestellt oder gab es da dazu nochmal ein gesondertes Gutachten?
1: Das ist jetzt die Frage, weil eigentlich hat dieses eine Gutachten ja überhaupt erst festgestellt, ob es das oder das ist.
4: Mhm. Also dann müsste ich das im Allgemeinen formulieren und weil ich das jetzt da nicht weiß, was da konkret entschieden wurde, ergeht ein Teilfreispruch, dann fallen alle Kosten des Verfahrens, die mit diesem Teil des Verfahrens zusammenhängen, dem Staat zur Last.
1: Okay, das heißt, wird das einfach aufgeteilt. Okay.
4: Genau, wenn er jetzt dein Gutachten sich ergeben hat, dass kein Tierschutzverstoß ist, dann müssten dieser Teil natürlich dem Staat zu Lasten fallen.
1: Genau, das habe ich verstanden. Genau. Macht auch Sinn.
4: Ja, so ist das auch.
1: Gut, bisschen was Leichteres zum Abschluss hier. Genau. Vielen Dank, mein Lieber.
4: Wunderbar.
1: Vielen Dank für deine Hilfe in dieser Staffel.
4: Ja. Wunderbar war es mit euch. Danke euch.
0: Okay. Ebenso.
1: Bis hoffentlich bald. Jetzt hast du mir hier was zugeworfen. Was ist das jetzt? Noch was aus dem Zuschauerraum.
0: Noch was aus dem Zuschauerraum. Ein besonderer Zuschauer.
1: Lustigerweise tatsächlich war er traurig, dass wir ihn nicht in der Sendung angerufen haben, aber hat der Drescher sich gemeldet tatsächlich. Und wenn einer einen VIP-Zugang zum Zuschauerraum hat, dann er. Habe gerade euren Podcast, aber nur die zweite Hälfte gesehen. Dazu zwei Anmerkungen. Wenn die Frau also es geht hier um Mutter, Ärztin, angeklagt, da ging es darum, dass eine Frau nicht erkannt hat, dass ihr Sohn offensichtlich an Diabetes leidet und das irgendwie was unterlassene Hilfeleistung ist oder fahrlässige Tötung oder was war das? Nicht Tötung, aber
0: fahrlässige Körperverletzung,
1: ganz genau. So, dazu zwei Anmerkungen. Ich bin sehr, sehr gespannt. Wahrscheinlich korrigiert er mich. Wenn die Frau als schuldunfähig angesehen wird, wird sie freigesprochen. Eine Unterbringung wird meines Erachtens aus zwei Gründen nicht möglich sein. Einmal dürfte, wenn nur eine Fahrlässigkeitstat in Betracht kommt, die Verhältnismäßigkeit fehlen. Das heißt, es ist dann zu wenig wahrscheinlich so, um zu sagen, hier, du bist eine Gefahr. Zum anderen fehlt sicher die für eine Unterbringung erforderliche Fremdgefahr. Das heißt, weil es ihr Sohn war und die jetzt nicht noch mehr Kinder hat. Habe ich das richtig verstanden?
0: Ja, die gefährdet ja jetzt niemanden mehr.
1: Das ist quasi schon passiert, was passiert ist. So, okay.
0: Und die Kinder sind ja ihr weggenommen worden.
1: Ja, das macht auch... Ja, aber... Heißt, meine Kapazitäten sind voll. Ich weiß nicht, ob dich die Frage... Das heißt aber doch... Ist sie für sich selber nicht eine Gefahr?
0: Also das war doch aber auch das Thema in diesem Prozess. Jetzt, wir wollen jetzt nicht noch eine Folge starten, aber das war doch auch das Thema, dass sie eigentlich keine Gefahr mehr ist. Trotzdem muss man ahnden, was passiert ist.
1: Okay, akzeptiere ich es jetzt einfach mal so. Und den zweiten Teil über das Opferentschädigungsgesetz nehmen wir mit in die neue Staffel der Drescher. Vielen, vielen Dank auch an Sie nochmal für die Hilfe, an den Lossi, aber auch an euch da draußen. Heike hat es im Eingang zu dieser Folge schon gesagt. Das ist schon sehr, sehr krass, so wie sich dieser kleine Familienpodcast hier entwickelt hat. Ich konnte sehr, sehr viel von dir lernen, Heike. Heike hat sehr, sehr viel Input mir gegeben und euch auch. Und die Reaktionen sind zu 99% sehr, sehr, sehr positiv. Dafür bedanken wir uns tatsächlich, dass ihr auch immer mehr werdet auf den verschiedensten Kanälen. Mir macht es weiterhin Spaß. Ich hoffe sehr, dass wir den Drive in Staffel 5 machen. Und gucken wir mal. Vielen Dank auch an dich, Heike, dass du mich ausgewählt hast, das hier zu machen. Ich habe sehr, sehr viel gelernt, auch wenn das nicht immer den Eindruck macht.
0: Nein, das stimmt nicht. Also, Basti ist klug und dabei bleibe ich. So. Und auch wenn sich... Nein, wir lassen das jetzt. Hier, wenn ihr noch was wissen wollt über den Mordfall Walter Lübcke, dann hätte ich noch zwei Empfehlungen. Eine ja, ein bisschen in eigener Sache, ich gebe es zu. Wenn, ihr könnt bei YouTube schauen... Und ist das Urteil gerecht, der Mordfall Walter Lübcke? Da gibt es ein Dialogformat, wo nochmal andere Fragen gestellt werden, wo sich zwei Gerichtsreporter unterhalten. Eine davon bin ich. Oder ich kann euch wirklich sehr, sehr empfehlen, den Blog auf hessenschau.de, den Blog zum Mordfall Walter Lübcke. Der ist ausgesprochen gut geschrieben von einem Kollegen, der immer da war, so wie ich. Das war's für die Staffel.
1: Ja, liebe Grüße an den Kollegen auch. Fand's auch sehr, sehr cool. Ist auf jeden Fall notwendig, dass ihr das macht, weil wir konnten safe in trotz überzogener Länge heute nicht alles unterbringen. Hoffe, ihr verzeiht uns das. Das waren alles meine ersten Gedanken und am Ende habe ich die Emotionen nicht zurückhalten können, meine lieben Freunde.
0: Gehabt euch wohl.
1: Dabei, dabei. Hause, Mause.
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0: Brunhold S. hat die Nacht in der Gewahrsamszelle der Gießener Polizei verbracht. Er war festgenommen worden, weil er sich mit der 23-jährigen Birgit zum Mord verabredet hat. Am frühen Morgen übernimmt Kriminaloberkommissarin Elisa Hoppe den Fall.
1: Ich bin an dem 29. April, das ist ein Freitag gewesen, ganz normal zum Dienst gekommen. Und bei uns läuft das jeden Morgen ab, dass wir eine Frühbesprechung mit allen zusammen machen. Und unser Chef hat dann eben den Fall vorgestellt, der sich in der Nacht zuvor ereignet hat, dass da eine junge Frau aus Leipzig sich hier in Gießen mit einem Mann treffen wollte, um ihr das Leben quasi zu nehmen. Und es dann in der Nacht zur Festnahme kam eines Mannes und sich dieser Mann auch noch in der Gewahrsamszelle hier bei uns im Präsidium befindet. Meine Kollegen haben ihn am nächsten Morgen auch noch mal in der Gewahrsamszelle aufgesucht. Da hat er keine Angaben gemacht und sofort auf seinen Rechtsanwalt verwiesen. Man hat sein Auto und natürlich seine Person durchsucht und hat in seinem Auto im Kofferraum jede Menge Fesselmaterialien gefunden, also Kabelbinder und auch Handfesseln. Unter anderem auch eine Art Arztkoffer, also weit hinausgehend über einen handelsüblichen Erste-Hilfe-Koffer, in dem sich dann Gegenstände gefunden haben wie ein Beatmungsbeutel, ein Pulsometer und andere medizinische Geräte, die eigentlich jetzt man normalerweise nicht im Auto mit sich führt.
0: Elisa Hoppe will mehr über den Mann erfahren, der psychisch labile Frauen sucht, um sie in den Selbstmord zu treiben.
1: Wir haben dann im Laufe der weiteren Ermittlungen natürlich geschaut, was ist über diese Person bekannt in dem polizeilichen Informationssystem, haben uns dann alle Kriminalakten auch zusammengezogen hier nach Gießen, die auch ausgewertet und haben eben dabei auch festgestellt, dass er schon mehrfach polizeilich in Erscheinung getreten ist und in Vergangenheit auch wegen ähnlich gelagerter Sachverhalte, also immer mit sexuellem Motiv oder sexuellen Bezügen.
0: Brunhold S. entwickelt schon in jungen Jahren einen sexuellen Sadismus. Ihn faszinieren Hinrichtungsspiele, die er bereits in den 70er und 80er Jahren mit Prostituierten aus dem Frankfurter Bahnhofsviertel auslebt.
1: In der Auswertung haben wir unter anderem festgestellt, dass er schon 1987 in Gießen einen Fall hatte, in dem er quasi eine Prostituierte auch gegen ihren Willen dann überfallartig gefesselt hat und wollte auch mit ihr eine Art Erhängungsszenario durchführen und hat sie unter anderem noch mit einer Pistole bedroht.
0: Die Prostituierte steigt zu Brunhold S. ins Auto. Sie fahren in ein nahegelegenes Waldstück. Dort fesselt der damals 28-Jährige die Frau. Aus einem Abschleppseil formt er eine Schlinge und legt sie ihr um den Hals. Dabei bezeichnet er sich selbst als jüngstes Gericht. Über mehrere Stunden quält und vergewaltigt Brunhold S. die Prostituierte. Sie überlebt und zeigt ihn an.
2: Es gab da eine Verurteilung wegen einer Vergewaltigung. Da hatte er eine Freiheitsstrafe von 2 Jahren und 9 Monaten erhalten und die Unterbringung war angeordnet. Das heißt, er war Ende der 80er, Anfang der 90er dann in Haft.
1: Und ist danach eigentlich in eine psychiatrische Klinik gekommen und wurde damals auch zum ersten Mal begutachtet. Und in dem Gutachten quasi aus 1987 hat man schon festgestellt, dass der Heimu sehr gefährlich ist.
0: Um seinen sexuellen Sadismus auszuleben, sucht Heimu ab Mitte der 2000er Jahre seine Opfer auch im Internet. In Selbsthilfeforen guckt er gezielt nach suizidgefährdeten Frauen.
1: In 2007 unter anderem gab es auch einen Fall in Paderborn. Heimu hat sich damals auch schon mit einer borderline erkrankten Frau übers Internet verabredet und getroffen und auch da Erhängungsspiele durchgeführt und der auch quasi im Vorfeld eigentlich abgesprochen wurde, dass das alles im gegenseitigen Einvernehmen durchgeführt wird, aber er auch da nicht reagiert hat, als die Frau festgestellt hat, ich möchte das eigentlich gar nicht und er quasi erst aufgehört hat, als die Frau bewusstlos geworden ist. Da ist er damals auch verurteilt worden zu einer Bewährungsstrafe wegen gefährlicher Körperverletzung. Wir konnten weiterhin feststellen, dass sich Heimu auch im Bereich des Frankfurter Bahnhofsviertels viel rumgetrieben hat und dass es sogar so weit kam, dass im Jahr 2013 eine Aufenthaltsverbotsverfügung gegen ihn erlassen wurde von der Stadt Frankfurt, dass er quasi den legalen und auch illegalen Straßenstrich in Frankfurt meiden muss, weil es auch dort eben zu Vorfällen gekommen ist, gezielt mit Prostituierten.
2: Etwas, was ich vorher noch niemals in Akten gesehen hatte, das hing auch damit zusammen, dass er vielfach in der Vergangenheit dahingehend auffällig wurde, dass er Prostituierte dazu überreden wollte, mit ihm in den Wald zu fahren, um dann entsprechende Fesselungs- und Erhängungsspiele durchzuführen.
1: Ja, wir haben dabei auch erschreckend festgestellt, dass er eigentlich jahrzehntelang sich in der rechtlichen Grauzone immer bewegt hat und es meistens für ihn gut ausgegangen ist. Er sich in Vergangenheit eben in seinem Verhalten auch verändert oder gesteigert hat, dass es in den 80er Jahren meist Prostituierte als Geschädigte waren. Er dann später das Internet als ja, Revier sozusagen für sich entdeckt hat und dann quasi gezielt nach psychisch labilen Personen gesucht hat.
2: Also Haimu macht sicherlich gefährlich, dass er eine bestimmte sexuelle Neigung seit vielen, vielen Jahrzehnten sehr vehement auf unterschiedlichen Wegen verfolgt. Und zwar völlig rücksichtslos, ne? Und versucht, Frauen, die ohnehin krank sind, zu instrumentalisieren. Und zwar dergestalt, dass es am Ende sogar zu einer Tötung kommt.
0: Brunhold S. lebt ein bürgerliches Leben im mittelhessischen Lönnberg, einer knapp 5000 Einwohner großen Gemeinde. Aufgrund seiner krankhaften Fettleibigkeit ist er seit Jahren erwerbsunfähig.
1: Wir haben bei der Auswertung seiner Biografie oder seiner Vita dann auch festgestellt, dass er geheiratet hat und auch ein Kind bekommen hat. Und man aus polizeilicher Erfahrung eigentlich sagt, dass solche positiven Momente im Leben delinquentes Verhalten stoppen oder zumindest erstmal eindämmen, was wir bei ihm aber nicht sehen konnten. Also er hat trotz dieser positiven Ereignisse in seinem Leben weiter den Kontakt zu Prostituierten gesucht und versucht, seine Erhängungsszenarien durchzuführen. Die Birgit ist in der Nacht noch in ein psychiatrisches Krankenhaus nach Gießen gekommen, weil eben ja, eine akute Suizidgefahr bei ihr vorgelegen hat. Ich bin dann gemeinsam mit einem Kollegen in die Vitos-Klinik gefahren, um Birgit eben aufzusuchen.
0: Birgit stimmt einer erneuten Vernehmung zu, will der Polizei helfen.
1: Birgit selbst führte noch ein Testament bei sich, also worin man auch lesen konnte, dass sie tatsächlich vorhatte, eben sich das Leben zu nehmen. Zu Birgit generell, die war zum Tatzeitpunkt 23 Jahre alt und war auch erkrankt an einer posttraumatischen Belastungsstörung und an einer Borderline-Störung, hing mit traumatischen Erlebnissen einfach aus ihrer Vergangenheit zusammen. Und sie hat uns dann so ein bisschen eben ja, ihren Lauf des Lebens beschrieben, unter anderem eben auch, dass sie auf das Fromm-Hoffnungsschema gestoßen ist und da einen ja, offenen Post geschrieben hat und da einfach ihrem Frust aufs Leben mal Ausdruck verleihen wollte. Ja, daraufhin hat sich kurze Zeit später ein User gemeldet namens Haimu, der mit ihr dann den Chatkontakt eingegangen ist und hat sie auch gezielt gefragt, wie hoch ihr Druck ist. Das kam Birgit dann schon komisch vor, dass sie den Eindruck hat, dass er sie eher in ihren negativen Suizidgedanken verstärken möchte, als ihr irgendwie zu helfen. Haimu hat ihr dann auch Suizidmethoden des Erhängens unter anderem vorgeschlagen und ist dann so weit gegangen, dass er ihr auch dabei helfen würde, wenn sie quasi nicht den letzten Schritt gehen könnte, er so weit wäre, sie auch mit einer Schlinge um den Hals dann quasi runterzustürzen.
0: Doch ist die reine Planung dieser Tat strafbar? Oberstaatsanwalt Thomas Hauburger bleibt für die Klärung dieser Frage wenig Zeit. Noch heute muss Brunhold S. dem Haftrichter vorgeführt werden. Sonst kommt er wieder auf freien Fuß.
2: Das, was ich bislang von dem Sachverhalt wusste, war, dass die potenziell Geschädigte, also die Frau, die ich am Bahnhof mit dem Haimu getroffen hat, sich bereit erklärt hatte, von ihm töten zu lassen. Ich habe das so interpretiert, dass der Haimu sich bereit erklärt hatte, dieses Verbrechen zu begehen. Und § 30 Absatz 2 des Strafgesetzbuches sanktioniert derartige Fälle. Vom Wortlaut her war das erstmal umfasst. Mir war allerdings in dem Moment schon klar, dass man an der Stelle quasi Rechtsfortbildung betreiben muss. Grundsätzlich greift der § 30 immer dann, wenn sich zwei Leute verabreden, einen Dritten zu töten. Also es geht da in der Regel um sogenannte Drei-Personen-Verhältnisse. Das hatte man hier ja nicht. Die Besonderheit bestand ja darin, dass sich quasi Täter und Opfer verabredet haben zur Tötung des Opfers selbst. Das ist eine sehr umstrittene Fallkonstellation, beziehungsweise sie war zu diesem Zeitpunkt obergerichtlich gar nicht entschieden, wurde auch in der strafrechtlichen Literatur, soweit das für mich ersichtlich war, gar nicht diskutiert, sodass es erstmal gut vertretbar erschien, auch wenn der Mann gefährlich war, das nicht als strafbares Verhalten anzusehen. Meines Erachtens war aber dieser Sachverhalt von dem Wortlaut erfasst und mir ging es darum, auch hier ein Zeichen zu setzen, dem Beschuldigten Konsequenzen aufzuzeigen, weil eins war von vornherein klar, dass von diesem Mann, weil er diesen starken Trieb hat, eine sehr hohe Gefahr ausgeht. Und deswegen war es mir wichtig, da einen entsprechenden Antrag auf Erlass eines Untersuchungshaftbefehls zu stellen.
0: Der Haftrichter in Gießen folgt der Argumentation des Staatsanwalts. Brunhold S. kommt zum ersten Mal für die Verabredung zu einem Mord in U-Haft.
2: Mein Eindruck war, dass der Beschuldigte sehr überrascht war von dieser Situation, dass er dachte, dass es so läuft wie immer, nämlich dass er zunächst in Gewahrsam kommt und dann eine Entlassungsanordnung ergeht. Er trat auch relativ selbstbewusst, teils auch überheblich auf, ne, hat aber keine Angaben zur Sache gemacht. Als der Haftbefehl dann ergangen ist, wirkte er sehr überrascht. Jetzt ging es für mich um die Frage, ist das eine Tötung auf Verlangen oder ein Mord? Ja, im Falle eines beabsichtigten Mordes ist es strafbar, im Falle einer beabsichtigten Tötung auf Verlangen ist es nicht strafbar, im Vorbereitungsstadium jedenfalls. Und das hing davon ab, ob Birgit ihre Tötung ernstlich verlangen konnte. Und das Tatbestandsmerkmal der Ernstlichkeit setzt wiederum voraus, dass jemand einen freien Willensentschluss bilden kann, der nicht krankheitsbedingt ist.
1: Und deshalb war es wichtig, dass sie begutachtet wurde, um ihren Gesundheitszustand dahingehend festzuhalten. Und damals wurde auch festgestellt, dass Birgit zu diesem Tatzeitpunkt eben gar nicht wirklich möglich war zu entscheiden, möchte ich leben oder möchte ich sterben.
0: Ein psychiatrisches Gutachten stellt später fest, durch ihre Erkrankung konnte Birgit nicht frei handeln. Sie stand unter dem Einfluss von Brunhold S. Birgit wird nach wenigen Tagen aus der Klinik entlassen und trifft sich mit dem Journalisten Wolfram Kunig.
3: Ja, wenn wir miteinander geschattet haben oder so, hat er immer wieder, wie hoch ist sein Druck, willst du am Galgen zappeln? Das war so seine Ausdrucksweise immer. Das schwirrt mir jetzt noch im Kopf, warum das ist. Er hat mich ja auch immer versucht zu leiten, okay, hol dir einen Gürtel, komm, ich gebe dir eine Anleitung, es geht schnell und schmerzlos.
0: In Gießen wertet die Kriminalpolizei Birgits Handy und Computer aus. Sie wollen wissen, wie Haimu in den Chats vorgegangen ist. Dabei fallen ihnen Parallelen zum Fall Katharina aus Bremen auf.
1: Auch Katharina hat Haimu über das Forum Hoffnungsschimmer kennengelernt und hatte da in ihren Chats quasi, konnte man nachvollziehen, dass sie mit Haimu Kontakt hatte und es von ihm ein ganz gängiges Verfahren war, das er weiter geleitet hat in private Chats, in denen er dann den Namen Ish hatte und in Skype den Namen Salesman. Die Chats haben wir im Nachgang dann auch einsehen können und haben da festgestellt, dass es wirklich ja eine 1:1 Anleitung zum Suizid gewesen ist. Auch Katharina sollte sich einen Gürtel holen und auch dort ging es um Druckmilderung, dass Haimu oder in dem Fall Ish ihr vorgeschlagen hat, dass sie sich nicht ritzen soll, sondern dass sie das eher schmerzlos machen soll und so, dass es eben keiner sieht, dass sie sich mit einem Gürtel erhängen soll, um ihren Druck eben zu mildern.
4: Hast du jetzt Druck? Druck, sag.
5: Ich wollte mich so ritzen. Habe ich aber nicht.
4: Gut gemacht. Gib nur hässliche Narben. Muss nicht sein.
5: Ja, toll.
4: Aber erhöhe jetzt den Ritzdruck.
5: Es hätte aber geholfen.
4: Mach den Druck mal hoch jetzt, okay?
5: Was, noch höher? Dann tue ich es gleich.
4: Ja, nicht sterben, okay? Nur Druck wegmachen, ohne Narben.
5: Druck ist hoch. Sehr hoch.
4: Okay, schön.
5: Für mich nicht.
6: Diese Nachrichten waren erst vertrauensaufbauend und dann immer mehr sie in einen Zustand zu versetzen, in dem sie nicht mehr in der Lage ist, eigenständige Entscheidungen zu treffen. Er hat eine sehr perfide Art genutzt, und zwar eine Art, die in der Therapie genutzt wird. Er hat, sage ich mal, so etwas wie Bauernschleue, so ein Bauernwissen gehabt, wenn man das so sagen mag, so ein bisschen von allem, und hat immer gefragt, wie hoch ist denn dein Druck auf einer Skala von 1 bis 10? Wie gerne möchtest du sterben? Und er hat alles getan, um diesen Druck zu erhöhen.
4: Aber was sagt dein Freund dazu? Leidet er nicht darunter?
5: Bestimmt. Also kann ich ihm ja auch das Leid nehmen.
4: Indem du dich tötest?
5: Ja, vielleicht.
4: Liebst du ihn?
5: Ja.
4: Dann solltest du den nicht so leiden lassen, oder? Das ist schlecht von dir.
7: Es gibt in der Psychologie den Begriff der sogenannten Problemtrance. Das ist diese Wahrnehmungs- und Denkeinengung. Und man kann sich das vorstellen wie ein Lichtkegel eines Scheinwerfers. Je heller, je enger es sich um diese selbstdestruktiven Gedanken dreht, desto dunkler ist es drumherum, desto weniger zugänglich sind die verfügbaren Gedanken an Auswege. Jedes Mal, wenn die Opfer irgendeinen Zweifel daran gezeigt haben, dass sie kooperieren wollen, hat er immer wieder zurückgelenkt auf diese Gedanken, wie wertlos das Leben ist, was sie für Versager, wie gleichgültig die Welt ihnen gegenüber ist, was ja eine Verzerrung der Realität ist.
4: Hol den Gürtel. Was daran verstehst du nicht?
5: Und dann? Was soll ich machen?
4: Was denkst du, wenn du den in der Hand hältst?
5: Nichts.
4: Und weißt, dass er ein perfektes Tötungsgerät ist. Reizt dich das nun?
5: Ist er nicht. Nein.
4: Aber langsam fängt es an, oder?
5: Nein.
4: Du sagst, alles wäre egal.
5: Ja, stimmt.
4: Wäre es dann nicht egal, dich zu erhängen, sag?
5: Nein, ich erhänge mich nicht.
4: Also dann ist nicht alles egal.
7: Je belasteter man ist, desto weniger Kraft hat man auch, sich zu wehren, selbst wenn das offensichtlich ist. Das ist aus meiner Sicht nicht anders als physische Gewalt, die man ausübt und jemanden einfach so lange einschränkt in seiner Bewegung, bis man nachgibt und nicht mehr kann.
0: Bei wie vielen Frauen hat Brunhold S. diese perfide Masche versucht? Gibt es noch weitere Opfer? Das Forum Hoffnungsschimmer soll die Kriminaloberkommissarin Elisa Hoppe bei dieser Frage unterstützen.
1: Frau Edelmann konnte uns zum einen für die Akte auch erklären, um was es in dem Forum Hoffnungsschimmer geht. Und zum anderen war es für uns auch sehr, sehr wichtig, zu recherchieren oder nachvollziehen zu können, seit wann ist Haimu auf dem Forum aktiv gewesen und mit wie vielen Usern hatte er bis zum Zeitpunkt seiner Festnahme Kontakt. Haimu hat sich quasi seit Juli 2015 in dem Forum angemeldet und hat es seit Juli 2015 dann bis zum Zeitpunkt seiner Festnahme mit 61 Usern aus dem Forum Hoffnungsschimmer Kontakt. Durch die Erkenntnis, dass es mindestens 61 User gibt, die in direkten Kontakt zu Haimu standen, haben wir gemerkt, dass es eben noch ausführliche Ermittlungen braucht und haben daraufhin beschlossen, dass wir eine Arbeitsgruppe gründen, die AG Haimu. Und wir haben dann im Detail überlegt, wie können wir weiter vorgehen, wie können wir möglicherweise auch potenzielle Opfer noch ermitteln und haben uns dann dazu entschlossen, dass man eine Art kleinen Fragebogen entwirft.
0: Da die Anmeldung im Forum Hoffnungsschimmer anonym ist, können die Ermittler nur hoffen, dass sich die Frauen melden.
1: Und es haben sich Frauen in dem Fall auch gemeldet, die Kontakt zu Haimo hatten, die auch ja ein ähnliches Ritual sozusagen beschrieben haben, dass er reagiert hat auf Einträge von ihnen, sich auch als Freund und Helfer darstellen wollte, aber relativ schnell auch Druck ausgeübt hat, weshalb die Großzahl dieser User auch den Kontakt zu Haimo direkt abgebrochen oder blockiert haben.
0: Während der Ermittlungen erfährt Elisa Hoppe von einem bisher völlig unbekannten Fall aus Nürnberg.
1: Es hat sich dann ein Kollege bei mir telefonisch gemeldet, der berichtet hat, dass gerade eine junge Frau bei ihm sitzt, namens Lena, die den Fragebogen von der AG Haimo mitgebracht hat und er sich rückversichern wollte, ob dieser Fragebogen auch tatsächlich von der Polizei kommt. Es kam dann zu einem Vernehmungstermin von Lena in Nürnberg. Meine Kollegin und ich sind nach Nürnberg gefahren. Sie hat beschrieben, dass auch sie ein traumatisches Erlebnis hatte in den vergangenen Jahren und daraufhin eben auch eine Art Angststörung entwickelt hat, auch schon mal Suizidgedanken hatte und sich daraufhin eben an das Forum Hoffnungsschimmer gewendet hat. Lena hatte dann auch tatsächlich intensiven Kontakt zu Haimo, hat regelmäßig mit ihm gechattet und hat uns davon berichtet, dass er auch mit ihr über Suizidmethoden gesprochen hat. Der Kontakt zwischen Lena und Haimo ging dann so weit, dass es zu auch einem Skype-Telefonat am 8. November 2015 gekommen ist. An einem Tag, an dem es Lena sehr schlecht ging und Haimo ihr quasi Angebote gegeben hat oder Tipps gegeben hat. Sie sollte sich mal einen Gürtel holen, sollte sich dann noch einen Stuhl dazu holen und hat ihr wirklich ganz genau beschrieben, wie sie sich jetzt erhängen könnte. Lena hat da beschrieben, dass sie zunächst gesagt hat, nein, ich hole keinen Gürtel, dass sie das gar nicht wollte. Aber er es geschafft hat, sie so negativ zu beeinflussen, dass sie tatsächlich diesen Gürtel geholt hat. Sie hat davon erzählt, dass sie auf einem klapprigen Stuhl gestanden hat und ihr das plötzlich zum Glück bewusst wurde, was sie hier gerade eigentlich macht, sodass sie von dem Stuhl runtergestiegen ist.
0: Dem Tod in letzter Minute entkommen. Fast hätte Haimo das nächste Opfer auf dem Gewissen gehabt.
1: Unser Eindruck von Lena war auch zum Zeitpunkt der Vernehmung, dass wir eigentlich eine total fröhlich, humorvolle Person vor uns hatten und eigentlich auch lebensbejahend. Und natürlich war sie auch in einer emotionalen oder psychischen Schieflage zu dem Zeitpunkt. Aber das war für uns auch nochmal so erschreckend eben zu sehen, dass eigentlich ein lebensfroher Mensch doch so manipuliert werden kann, dass er sich selbst das Leben nehmen möchte.
0: Lena, Birgit, Katharina. Alle sollten für die Befriedigung von Haimos Sexualtrieb sterben. Lena und Birgit entkamen knapp. Katharina nicht.
2: Wir haben das als versuchten Mord in mittelbarer Täterschaft rechtlich eingeordnet, haben da neues Verfahren eingeleitet und an die zuständigen Kollegen in Bayern abgegeben. Uns war es jetzt im Rahmen unseres Ermittlungsverfahrens auch wegen der unterschiedlichen Zuständigkeiten nicht möglich, in der Kürze der Zeit alle diese Verfahren zu bündeln und in Gießen zu verhandeln.
0: Thomas Hauburger klagt Brunhold S. deshalb nur im Fall Birgit an. Ein entscheidendes Beweismittel ist für ihn das Videomaterial von RTL aus der Nacht der Festnahme am 29. April 2016.
2: Man konnte auf dem Video sehen, wie Wolfram Kunig den Haimo am Gießener Bahnhof anspricht.
8: Sind Sie Haimo?
9: Ja, wieso?
2: Das war für die spätere Beweisführung deshalb sehr wichtig, weil wir wussten, dass der Haimo, der da auf diesem Selbsthilfeforum unterwegs ist, unser Herr S. ist. Wir hatten zwar die Chats, aber wir hätten ihm ja dann eben diese Chats digitalforensisch auch zuordnen müssen, was sicherlich nicht unproblematisch gewesen wäre, wenn er jetzt komplett geschwiegen hätte.
6: Das hätte die Polizei so nicht machen können. Da hätten ausführliche Belehrungen erfolgen müssen. Er war kein Hilfsbeamter oder etwas der Polizei. Er musste da nicht belehren. Sonst kriegt man das schwierig hin, wer an welchem PC gesessen hat oder wann gechattet hat. Das sind unheimlich lange Ermittlertätigkeiten, schwierige Ermittlertätigkeiten. Das ist ein Geständnis, da hat er ihn mit überrumpelt.
2: Nach Abschluss der Ermittlungen habe ich mich für eine Anklageerhebung entschieden. Der konkrete Tatvorwurf lautete, sich bereit erklären zur Begehung eines Verbrechens, konkret eines Mordes. Für einen Mord braucht man sogenannte Mordmerkmale. In dem Fall ging es darum, dass die Tötung geschehen sollte zur Befriedigung des Geschlechtstriebs. Also wir gehen davon aus, dass dieses beabsichtigte Erhängen einen sexuell motivierten Hintergrund hatte.
9: Verabredung zum Mord, was wie der bizarre Titel eines Krimis klingt, ist jedoch der reale Tatvorwurf gegen einen Mann, der sich deshalb vor Gericht verantworten muss.
10: Die Ermittler meinen, dass die Frau gar nicht wusste, was sie da genau tut und vermutet bei dem Mann sexuelle Hintergründe für seine Tatpläne. Wegen Vorbereitung eines Verbrechens steht der Mann jetzt in Gießen vor Gericht.

0: Der Prozess begann dann, begleitet durch ein hohes mediales Interesse. Das hing natürlich damit zusammen, dass dieser Fall sehr früh in den Medien bekannt geworden ist, auch durch die RTL-Recherche und dass im Hintergrund natürlich der Fall Katharina schwebte, was für die Öffentlichkeit ein großes Interesse hervorgerufen hat.
1: Unter den Zuschauern sind Katharinas Eltern. Sie erhoffen sich endlich Klarheit über den Tod ihrer Tochter.
0: Bei Prozessbeginn war völlig unklar, wie das Gericht am Ende einer Hauptverhandlung diesen Fall strafrechtlich bewerten wird. Also wir haben definitiv hier juristisches Neuland betreten. Es war klar, dass diese Konstellation vom Wortlaut der Norm umfasst ist, aber es war nicht klar, ob auch Sinn und Zweck dieser Vorschrift diese Fallkonstellation erfasst.
1: Die Aussage von Birgit steht deshalb im Fokus des Prozesses. Ein schwerer Gang für die junge Frau. Denn sie muss alles erneut durchleben. Die Chats mit Haimu, das Treffen mit ihm. Sie bittet um Hilfe.
2: Birgit hat mich kontaktiert, sie hat mich angerufen, weil sie erfahren hat, durch Katharinas Eltern, dass ich diese vertrete im Ermittlungsverfahren. Und für Birgit lief der Prozess schon vor dem Landgericht in Gießen und sie hatte Angst, dort alleine in die Verhandlung zu gehen. Und dann bin ich als verletzten Beistand mitgegangen. Als verletzten Beistand sitze ich bei ihr in der Aussage, ich begleite sie. Ich erinnere mich auch noch gut, dass Birgit vor allen Dingen auch psychologisch begleitet werden musste, dass die Aussage ihr sehr, sehr schwer gefallen ist, dass da ganz viel wieder hochkam und sie danach auch noch enge Begleitung brauchte. In meiner ganzen Karriere jetzt als Strafverteidigerin, auch in der Opferarbeit, habe ich noch kein Opfer gehabt, dem so schlecht ging nach der Aussage. Denn das versuchen wir wirklich, dass Opfer nicht nochmal traumatisiert werden in den Verhandlungen, wenn sie aussagen müssen. Birgit ging es da so schlecht, dass sie wieder in die Gefahr eines Suizides gerutscht ist.
3: Als ich dann als Zeuge gehört wurde im Gerichtssaal, hat er mich eigentlich gar nicht angeguckt. Er hat die ganze Zeit ins Leere gestarrt und ein- oder zweimal, als ich belastende Aussagen gegen ihn vorbrachte, hat er in meine Richtung geguckt und die Augen waren eiskalt. Da war keine Empathie, da war nur Hass und Wut.
1: Die Rolle des RTL-Reporters wird im Prozess kritisch hinterfragt. Hat er das Treffen zwischen Birgit und Brunhold S. organisiert, um ihn in eine Falle zu locken?
0: Das Thema Lockvogel-Fallstellen war natürlich später im Prozess auch Thema gewesen, weil sich so etwas auf die Strafzumessung auswirken kann.
2: Ist das Ganze von RTL ausgelöst und hat man ihm damit eine Falle gestellt, quasi ein Verbrechen provoziert? Das darf man nicht.
1: Wie kam es genau zu dem Treffen? Hat es der RTL-Reporter am Ende inszeniert? Und hält die Anklage der Staatsanwaltschaft vor Gericht stand? Oder kommt Brunhold S. mal wieder davon?

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